0: Ich habe Schlimmeres erwartet, aber so schlimm ist es nicht. Man kann hier leben. Ich würde sogar sagen, dass es interessant ist. Überall herrscht Krieg. Nun, das war zuvor schon offensichtlich, aber hier fühlt es sich anders an. Und es ist sehr ernst.
1: Wir gerieten unter Beschuss. Hier Mörser, dort Maschinengewehrfeuer. So ist das.
0: Wir sind alle Fans unterschiedlicher Fußballclubs. Jeder trägt andere Farben, aber die wichtigsten drei Farben verbinden uns alle. Weiß, Blau und Rot. Das sind die Farben unseres Landes. Gedenkbuch der Ukraine, Oblast Donetsk. Seht her. Für uns. So wie in diesem Buch führe ich das Werk meiner Großväter fort. Ich verteidige meine Familie, meine Geschichte und unsere Werte. Viele haben das bereits vergessen und sich verkauft. Wie die Ukraine, diese korrupten Schakale. Sie haben kein Gewissen, keine Ehre, keine Geschichte, nichts. Sie haben nicht einmal eine Seele.

0: Das sind gewiss keine gewöhnlichen Leute, die jeden Tag den Kopf ins Feuer stecken. Tag ein, Tag aus. So lange ausharren, wie es verlangt wird. Und dann wieder zurückkehren. Mehr noch. Jedes Ein- und Aussteigen ist eine kleine Militäroperation für sich. Jeder Einsatz, der Zeitpunkt, das Vorgehen, alles wird sorgfältig geplant, um immer an der Todesposition anzukommen, ohne zu sterben. Man kriecht lebendig an den Ort, wo man stirbt.
1: Also folgendes. Falls wir eine Drohne hören, rennen wir zu einem Haus. Ich glaube zwar nicht, dass das Wetter es zulässt, aber man weiß ja nie. Der Gegner ist unberechenbar. Eine Drohne könnte heranfliegen oder irgendetwas anderes. Aber wie wir sehen, haben wir Nebel vor uns. Das ist gut. Das Wetter ist heute auf unserer Seite. Hoffentlich schaffen wir die Aufgabe. Der Draht wird ersetzt und wir kommen gesund und munter wieder zurück. Mein Name ist Wladimir Wladimirovich, Rufname Tur. Ich bin 27 Jahre alt, komme aus der Heldenstadt Donetsk und bin ein Soldat des Bataillons Vostok. Die Ereignisse von 2014 haben mich komplett verändert. Mit 19 bin ich schneller gealtert. Meine Haare sind ergraut. Das ist sehr schade, aber das Leben geht weiter. An einer der Stellungen habe ich eine Mine samt Stolperdraht platziert. Vor kurzem hat der Feind diese Position beschossen und den Draht getroffen. Wir müssen den Draht austauschen.

Selbstgemachtes Leid. So ist besser. In dieser Situation wäre Löten natürlich besser. Oder eine Krimpzange. Fertig. Okay. Hier, die Mine ist platziert. Noch kurz justieren und die Mine ist scharf. Das war's. Unsere Arbeit hier ist getan. Geht aber vorsichtig, damit die Drähte nicht auslösen.

0: Ab Ende 2015 bis 2022 hatten wir es satt, uns wie auf einem Schießstand zu fühlen. Wir als Zielscheibe, der Feind als Schütze. Wir spielen aber mit dem Feind. Wer wird wen austricksen und überlisten? Spielzeug? Ja, aber wir sind kein gewöhnliches Spielzeug. Wir versuchen, das Geschehen in dem großen Spiel zu beeinflussen. Angeblich haben die Kommandeure an der Spitze das Sagen, aber wir versuchen, hier auf dieser Ebene zu gewinnen. Es ist nur schade, dass wir dies auf der nächsthöheren Ebene nicht auch umsetzen können. Aber so ist das Leben. Man dringt in alles ein, was einen umgibt. Man fängt an, Dinge zu schätzen, die man zuvor nie zu schätzen wusste. Man beginnt, jede Minute seines Lebens zu schätzen. Man schätzt jeden Atemzug und fühlt sich lebendig. Aber manchmal denkt man, zur Hölle mit all dem, oh ja. Guten Tag, Gentlemen. Es tut mir leid, aber...
1: Was meinst du?
0: Die Sache am Morgen...
1: Ach, das war nichts. Was brauchst du?
0: Ich will das Maschinengewehr reinigen. Oh. Mäuse haben das Fernrohr zerbissen. Schaut euch dieses Desaster an. Mäuse. Mäuse haben das Zielfernrohr angenagt. Welch eine Katastrophe. Ich traue mich nicht, es auseinanderzunehmen. Es wurde schon lange nicht mehr gereinigt. Und bei diesem Wetter, vielleicht tunke ich es in Öl und lasse es eine Weile darin liegen. Das entfernt den Dreck. Die Mäuse haben das AGS komplett verschmutzt. Da ist Kot drin. Selbst die Ukropen terrorisieren uns nicht so sehr wie die Mäuse. Das Ding ist komplett zerstört. Typisch Banderiten. Hier ist eine vernünftige Reinigung nicht möglich. Wir müssen es zum Sammelplatz bringen und komplett überholen. Ufa an Akula 3.
2: Hier Akula 3, kommen.
0: Auf Kanal 6 wechseln.
2: Verstanden.
3: 5, 6.
0: Ufa an Akula 3.
2: Hier Akula 3, kommen.
0: Kann ich das Chassis zur Reinigung mitnehmen?
2: Genehmigt, genehmigt.
0: Verstanden.

Das hier ist der Alltag. Es ist kein richtiger Haushalt. Auf Wiedersehen, meine Herren. Alles Gute. Manchmal muss man Baumstämme oder Säcke schleppen oder Löcher ausheben. Oder, so wie jetzt, ein Stück Eisen mehrere Kilometer herumtragen und dann wieder zurückbringen. Wir haben jede Menge Spaß hier. Zeit für eine Zigarettenpause. Es fühlt sich an wie ein normaler Langlauf. Ich kenne mehrere Männer, die sagen, das ist nicht mein Krieg. Einheimische aus Donetsk sagen, das ist nicht mein Krieg. Aber wessen Krieg ist es dann? Natürlich hat jeder Angst. Nur Narren kennen keine Angst. Aber man muss der Angst zum Trotz handeln. Der Gewinner ist nicht der, der keine Angst hat, sondern der, der seine Angst überwindet. Unsere Freunde dort sind wieder aktiv. Sie beschießen ein Gebiet 3 Kilometer von hier entfernt. Manche bekommen allein von diesem Lärm schon graue Haare.

0: уже 3000!
1: Вот now we're between.
2: Auf die Aufräumarbeit.
3: Go, go, go.
2: Oh.
3: Step by step.
4: Marco und Ilja machen sich wieder auf den Weg.
5: Du hast doch bestimmt irgendwas vor.
6: Ich schlage vor, wir fahren irgendwo hin. Wir waren im Sommer unterwegs, dann sollten wir auch im Winter reisen.
4: 5500 Kilometer mit dem Auto, von Moskau bis zum Baikalsee.
6: Augen zu, 2, 3.
4: Auf dem Weg dorthin erwarten Sie neue Bekanntschaften, überraschende Erkenntnisse und Abenteuer.
7: Prima, ich mache euch heute zu Knödelfeen.
5: Oh, du bist heute eine Knödelfee.
4: Das ist das wahre Russland, wie Sie es mit eigenen Augen sehen sollten.
5: Hier fängt Sibirien an.
6: Hurra,

0: Moskwa meldet Beschuss auf das Dorf aus nördlicher Richtung. Einen hat es bereits erwischt.
1: Hier Akula 2. Verstanden. Ende.
2: Wir versuchen herauszufinden, von wo aus sie schießen. Vielleicht hat aber ein Betrunkener dort versehentlich abgedrückt. Sieht nach einer einmaligen Aktion aus, um uns auf Trab zu halten. Oder sie schießen sich ein, um uns später anzugreifen.
3: Wieder ein Treffer auf das Dorf.
0: Krasnodar, hier Akula 3.
2: Westlich von Solotaya Niva. Von dort kommt der Beschuss.
0: Akula 3, verstanden. Akula 2, bestätigen.
1: Akula 2, ja, verstanden.
2: Sehr gut. Naja, wir haben getan, was wir konnten. Solotaya Niva.
3: Aha.
2: Westlich davon hat der Feind ein Geschütz aufgestellt.
3: Der Beschuss kam von dort drüben, von rechts, richtig?
2: Ja, ja. Dort drüben haben sie einen dreisten Geschützstand. Eine 120 mm direkt vor unserer Nase, sozusagen. Aber ich bin mir nicht sicher. Unsere Leute haben denen ordentlich zugesetzt. Vielleicht sind sie schon weg.
3: Vielleicht haben sie sich schon zurückgezogen.
2: Ja, vielleicht. Aber vor 2 Wochen haben sie von dort aus noch gefeuert. Und ziemlich heftig. Granate.
4: Werden wir diese Stellung Calcium denn irgendwann bald auch zerpflücken?
5: Schrei verdammt nochmal nicht in das Funkgerät. Jeder weiß das. Empfängst du mich?
2: Man kann den Kerl verstehen. Wenn die 155er über einem niedergehen, wird es ziemlich... Krieg ist Krieg, aber jetzt ist Kaffeepause. Ihre Artillerie ist sehr präzise. Wir haben noch immer sowjetische Waffen, Geschütze aus den 40er und 60er Jahren. Aber sie haben neuere Waffen aus dem Westen. Jeden Tag 200er und 300er, bis zu 10 Leute. Das ist sehr viel. In diesen Momenten denke ich nicht an den Tod, sondern mache nur meine Arbeit. Ich habe Angst, aber diese Angst ist immer nur von kurzer Dauer. Wenn etwas passiert und ich bei Bewusstsein bin, schaue ich an mir herunter und sage, ich habe keine Löcher in mir. Das bedeutet, dass ich Glück hatte. Lebe ich? Ich lebe. Wunderbar. Weiter geht's. Hier war es, denke ich. Schau, ein Medipack. Erste Hilfeausrüstung. Ja, hier war es. Es war eine Tragödie. Wir haben mehrere Leute verloren. Ein sehr trauriger Vorfall. Aus Dummheit, würde ich sogar sagen. Aber was passiert ist, ist passiert. Sie waren alle meine Freunde. Eine schreckliche Situation.
0: 3 Granaten schlugen ein. 6 Menschen starben und 8 wurden verletzt. Ich kenne nicht einmal ihre Nachnamen. Nicht, weil sie mir gleichgültig sind, sondern weil diese, wie soll ich sagen, formellen Merkmale unwichtig sind. Du siehst einen anderen Menschen und er sieht dich. Das ist wichtig, denn das ist Augenhöhe. Direkt vor einem... Gott sei Dank haben wir nicht so viele Verluste gehabt wie andere Einheiten. Aber viele sind durch Verletzungen ausgefallen. Unwiederbringliche, wie wir sie nennen, denn sie brauchen eine lange Genesungsphase. Jene, die momentan hier kämpfen, machen weiter dank ihrer Willensstärke. Denn die 8 Jahre dieses permanenten Kriegs sind eine lange Zeit. Im Moment sind die Kämpfe sehr intensiv. Unsere Leute sind ziemlich erschöpft und angeschlagen. Erinnern Sie sich, wie es Ion Degen in einem seiner Gedichte zum Ausdruck brachte. Mein Kamerad, rufe in deiner Todesqual nicht vergebens nach deinen Freunden. Und lass mich stattdessen einen Augenblick lang meine Hände im Dampfe deines Blutes wärmen. Weine nicht, jammere nicht, du bist kein Kind. Es ist keine Wunde, du bist nur tot. Lass mich deine Filzstiefel zum Andenken nehmen. Unser Angriff steht unmittelbar bevor. Das sind die Beziehungen im wahren Leben. Für Heldentaten und alles andere gibt es immer einen Platz. Manchmal überraschen dich die Leute mit ihren Taten. Selbst wenn du einen schon abgeschrieben und auf die schwarze Liste gesetzt hast, weil du dachtest, dass er nicht vorankommt und nur seine Zeit ableisten will. Und dann tut er etwas Unerwartetes. Er selbst wird schwer verwundet. Schleppt aber seinen sterbenden Kameraden mit sich. Er weiß, dass er tot ist, aber er trägt ihn trotzdem weiter. Das ist Waffenbrüderschaft.
2: Elbrus, Mangüste Locker.
3: Und die vier dort, Koschtschei. Acht insgesamt. Verdammt. Wie viele Verluste haben wir hier erlitten? Mehr als in Marik. Wie viele in Marik? 3 200ern hatten wir, richtig?
2: Trauer, Spender, Diakon, Vidya, Takom.
3: Und Elbrus?
2: Elbrus? Nein, Elbrus dort.
3: Ah, Elbrus. Manguste starb hier. Ja.
2: 5 Menschen sind ums Leben gekommen. Kosacke und Cross sind an Herzproblemen gestorben.
3: Ja, aus gesundheitlichen Gründen.
2: Aus gesundheitlichen Gründen. Die meisten haben wir hier verloren.
3: Tja, Bruder, das ist die Lage der Dinge hier.
2: Dieser Ort ist einfach...
3: Wie viele? 8 Leute sind hier gestorben, richtig? Vögel fliegen hier rein und lassen ihren Dreck fallen. Einfach so. Ich habe meinen Männern gesagt, niemand verlässt den Schützengraben. Dient eurem Land im Schützengraben, verdammt. Wenn ihr ihn verlasst, seid vorsichtig. Dort ist die Front. Dort sind die Ukropen. Passt auf, ihr wollt nicht als 200er oder 300er nach Hause kommen?
2: Wenn du verletzt wirst, überweisen sie dir 3 Millionen auf dein Bankkonto. Aber wenn du 6 Millionen bekommst, dann ist das sehr schlecht.
3: Ja.
2: Es ist besser, wenn sie zahlen 6 für...
3: 5.
2: 5, richtig?
3: Besser, wenn man 3 bekommt.
2: Ja.
3: Statt 5. 3 ist besser als 5.
1: Wir sind einen harten Weg gegangen. Haben Verluste erlitten. Wir hoffen, dass das alles bald vorbei sein wird. Ich hoffe es. Lass uns mal nach unseren Kämpfern sehen und mit den Kameraden reden. Es gibt Leute, die in den Schützengräben leben, in den sogenannten Fuchsbauten. Wir haben Glück. Heute ist es ruhig. Wir können ein wenig spazieren gehen. Hallo, hallo. Hallo, Tanja. Ja, der Funk war ausgefallen. Okay, erzähl mir, was gibt's Neues, wie läuft's? Was gibt es in den Nachrichten? So erfahren wir die Nachrichten. Ich höre dich. Alles klar, Tanja. Ich muss weiter, hier kann ich nicht stehen bleiben. Es ist ein offenes Gelände. Ich muss los. Hier gibt es keine Verbindung mehr. Die Verbindung ist unterbrochen. Ich höre dich. Alles klar, Tanja. Es wird dunkel. Ich muss los. Alles klar. Ich werde bald zurück sein. Ich hoffe es. Tschüss. Fünf Minuten Freude. Okay, lass uns weiterlaufen. Um ehrlich zu sein... Vor Beginn der Sonderoperation haben nicht alle miteinander gesprochen. Dann, im Krieg, als in Mariupol gekämpft wurde, wir die Stadt stürmten und uns gegenseitig Deckung gaben. Man lernt zu verstehen, dass es da keine Missverständnisse geben darf. Welche Beschwerden sollte es geben? Komm schon mal im Ernst. Menschenleben haben Vorrang. Hier ist dein Bruder, dein Kollege. Du musst ihm helfen, ihm Deckung geben, um jeden Preis. Man spürt die Unterstützung.
3: Irgendwie sind sie still geworden. Sie verhalten sich auffällig ruhig. Irgendetwas ist da faul. Etwas ist auch in die falsche Richtung geflogen. Nicht so wie erwartet. Aber warten wir es ab. Die Nacht ist lang. Am Tag sieht es wieder anders aus. Ahorn, Ahorn, Ahorn, Ahorn. MP Ahorn. Vorsicht, die Hörner kommen in deine Richtung. Sei vorsichtig. Okay, Ende. Es handelt sich um Tiere, Kühe. Fichte, Fichte. Was gibt's? Alles in Ordnung bei euch?
6: Ich ging raus zum Schießen.
7: Hast du uns vermisst?
6: Ja.
7: Ah, du bist mit von der Partie? Hast du es ausgeschaltet?
8: Ja. Melde mich zur Stelle.
9: Ставь я. Надеюсь, дать.

Gut. So ist es gut. Sieht doch gut aus. Hier ist es nicht kalt. Meist kann man die Nacht ohne Schlafsack verbringen. Ich halte das Gewehr nah bei mir. In diesen 9 Monaten sind so viele Menschen ums Leben gekommen. Es muss eine Einigung erzielt werden, damit das Sterben aufhört. Damit das alles so schnell wie möglich ein Ende hat. Aber offenbar liegt das in niemandes Interesse. Wir werden durchhalten. Unsere Großväter haben durchgehalten und das werden wir auch. Kino ist Kino, aber das hier ist die Realität. Getötet zu werden ist ein beängstigender Gedanke. Tut mir leid, aber wir sind nicht aus Eisen. Ich werde mich wohl etwas ausruhen. Bald habe ich wieder Dienst. Also, gute Nacht.

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1: Ich sehe mich in einer Rakete. Du kannst nicht glauben, dass es wahr ist. Plötzlich wird dir klar, ein Kindheitstraum geht in Erfüllung.
2: Ich wollte meine Heimat von weit weg sehen. Und das geht nicht, ohne dabei zu sein.
3: Die nächste Person, die dorthin fliegt, was, wenn ich es bin?
1: 528 Sekunden später bist du im Weltraum. 1,5 Jahre habe ich trainiert. Ich las die Geschichte des Weltraums und arbeitete an meinem Russisch.
2: Meine Heimat ist die ganze Welt.
4: Einer ist schon raus. Er hat keinen einzigen Klimmzug geschafft.
3: Ich erinnere mich an den Moment, als sie die Ergebnisse verkündeten. Einer, dann zwei, ein dritter.

0: Seit unserer letzten Reise ist etwas mehr als ein halbes Jahr vergangen. Die Welt dreht sich weiter und die Situation rund um Brands und Hersteller ändert sich. Wer gehen wollte, ist schon gegangen, wer bleiben wollte, ist geblieben und einige sind unter neuem Namen zurückgekehrt.
1: Hallo Marco.
0: Außerdem stehen Hersteller aus befreundeten Ländern jetzt Schlange, um alle möglichen Waren von Socken bis hin zu Autos zu verkaufen.
1: Hi.
0: Hi, was machst du denn hier? Das ist mein Text.
1: Maggie, Margo, ich wollte nur hinzufügen, dass auch immer mehr russische Hersteller aus allen Ecken unseres Landes auf die Bühne treten.
0: Danke, Ilja.
1: Bitte.
0: Okay, und nun? Kamera, Action!
1: Margo, weißt du noch, welchem Unternehmen dieses Gebäude letztes Jahr gehört hat?
0: Nein, keine Ahnung.
1: Das war ein McDonald's, amerikanisches Fastfood.
0: Ja, aber...
1: Jetzt ist es fast vergessen.
0: Weißt du, ich dachte, die meisten Menschen würden Fußnähe-Deutschka noch lange Mac oder McDonald's nennen. Aber nein, selbst der Name ist irgendwie in Vergessenheit geraten.
1: Nicht nur McDonald's. Coca-Cola scheint auch fast vergessen zu sein. Ganz zu schweigen von Pepsi.
0: Ja, was soll das denn sein? Jetzt haben wir Dobry. Ich finde es klasse.
1: Ist das deine Lieblings-Cola?
0: Ja. Von allen neuen Cola-Sorten ist das vermutlich meine liebste. Und deine?
1: Ich mag Chernogolovka am liebsten.
0: Echt?
1: Ja, sie liegt mir irgendwie.
0: Am Herzen?
1: Ja, sie liegt mir am Herzen.
0: Wollen wir was essen?
1: Etwas später. Zuerst gehen wir spazieren.

0: Siehst du die Herzen?
1: Ja. Aber wir spazieren doch nicht einfach nur so, oder? Du hast doch bestimmt irgendwas vor.
0: Nein, wir frieren hier draußen nicht umsonst. Ich will dir vorschlagen, noch einmal irgendwo hinzufahren, bevor der Winter endet. Wir waren im Sommer unterwegs. Und im Winter sollten wir auch irgendwo hinfahren.
1: Wohin denn?
0: Worauf hättest du Lust?
1: Ich würde gerne nach Karelien.
0: Ah, ich war schon in Karelien. Ich würde den Baikalsee vorschlagen. Da war ich noch nicht. Und du?
1: Im Ernst? Nein, ich auch nicht.
0: Klasse.
1: Und wann wollen wir los? Und für wie lange?
0: Die Zeit ist für immer knapp. Wir sollten...
1: Ich habe keine passende Kleidung.
0: Warte erst mal. Um die Kleidung kümmern wir uns noch.
1: Hast du einen Patriot gefunden, den Wagen, den wir mieten können?
0: Das ist am interessantesten. Dieses Jahr brauchen wir keinen Patriot.
1: Wieso das?
0: Ich habe entschieden, meinen Mazda zu verkaufen, eine Niva zu kaufen.
1: Was?
0: Ich weiß, das klingt merkwürdig.
1: Das klingt, als wärst du verrückt geworden.
0: Ich weiß, aber ich kann alles erklären. Ich habe das bis ins kleinste Detail geplant.
1: Okay, aber hier ist es kalt. Und dort wird es noch kälter sein. Lass uns erstmal mit der Seilbahn fahren und du erklärst mir alles in der Kabine.
0: Wie willst du mit so einer Einstellung nach Sibirien fahren?
1: Komm, erzähl mir alles.
0: Das Ziel der Reise ist es, mit dem Auto bis zur Olchon-Insel zu fahren, die sich auf dem Baikalsee befindet, dem tiefsten See der Welt. Der Baikalsee gilt als das Herz Sibiriens und die Olchon-Insel als das Herz des Baikalsees. Genau dort fahren wir hin. Das wird eine lange Reise. Von der Hauptstadt bis zur Olchon-Insel sind es 5500 Kilometer, was selbst für Russland eine gewaltige Strecke ist. Und ich weiß auch schon, womit wir fahren werden. Ich wollte schon seit langem meinen Mazda verkaufen und deine Niva kaufen, weil ich...
1: Weil du ein Patriot deines Landes bist?
0: Ich hatte einfach vor langer Zeit eine Niva und ich habe einfach Lust darauf, wieder damit zu fahren, weil das ein Abenteuer ist. Ich meine, allein der Kauf eines Nivas ist schon ein Abenteuer. Ah, was? Worauf wollte ich jetzt hinaus? Warte.
1: Mit dem Niva?
0: Margot, du bist schuld.
1: Also ein Niva sieht definitiv süß aus, so viel kann ich sagen. Ich mag das Aussehen des Nivas, aber ich bin noch nie in einem gesessen.
0: Der Niva wird dich von innen vermutlich nicht besonders beeindrucken. Da sind viele Hebel, 15 Stück und ein Plastiklenkrad. Aber es reicht nicht, einen Niva zu kaufen. Wir müssen ihn auch noch vorbereiten. Da wir nach Sibirien fahren, werden wir Extras wie eine Fernzündung und eine Heizung brauchen.
1: Bequeme Sitze?
0: Ja, die Sitze müssen bequem sein. Und Musik. Standardmäßig hat der Niva kein Autoradio.
1: Echt?
0: Ja.
1: Wir brauchen gute Musik, bequeme Sitze und alles muss schön sein.
0: Klar, Margot. Natürlich.
1: Kümmere dich darum.
0: Das ist unsere Aufgabenliste.
1: Okay, Niva und Baikalsee. Hier kommen wir.
0: Los geht's. Okay, wir haben uns ganz gut aufgewärmt. Lass uns rausgehen. Diese junge Frau fährt in anderthalb Monaten nach Sibirien. Draußen ist es gerade minus 2 Grad.
1: Stimmt nicht, minus 10.
0: Und du frierst?

0: Das ist ein sehr gutes Auto. Ich bereue absolut nicht, einen Niva gekauft zu haben.
1: Sag das nochmal mit mehr Überzeugung. Diesmal so. Ich bereue absolut nicht.
0: Ich bin sehr froh über den Kauf des Nivas und bereue absolut nicht, dass ich den Mazda verkauft habe.
1: Wir gehen unseren neuen Niva anschauen. Ilja, bist du aufgeregt?
0: Nein, nicht wirklich. Die Felgen werden wir umfärben. Und ein Nummernschild anbringen. Steig ein. Sehen wir es uns von innen an.
1: Danke. Und? Da steht übrigens ein Patriot.
0: Ich treffe das Schloss irgendwie nicht.
2: Lass mich dir helfen.
0: Also.
2: Das ist der falsche Schlüssel. Er ist für die Tür. Hier sind zwei gleiche Schlüssel für die Türen.
0: Aha.
2: Für die Fahrer- und Beifahrertür und zwei Zündschlüssel.
0: Hier sehen wir das Auto noch ohne Zubehör. Er hat keine Lärmdämmung und das wird alles später eingebaut. Neutraler Gang.
1: Und, was denkst du?
0: Etwas laut, oder? Nun, mit diesem Auto hier werden wir über Berge und Meere fahren. Schau, nimm das hier auf. Margo, schau, der Kilometerstand zeigt 21.
1: Und wenn wir ankommen?
0: Wenn wir ankommen, vermutlich?
1: Eine halbe Million.
0: Bist du zufrieden?
1: Ja.
0: Ja, wirklich?
1: Wer hätte gedacht, dass ein neues Auto weiter aufgemost werden muss?
0: Der Niva ist ein Nutzfahrzeug und nicht für bequeme Fernreisen ausgelegt. Allerdings steht uns beiden ein sehr weiter Weg bevor.
1: Deshalb müssen wir das Auto auf so eine lange Strecke vorbereiten.
0: Ja, Margo, absolut richtig, so ist das.
1: Erledigen wir also zuerst ein paar Aufgaben.

0: Während der Niva getunt wird, bereiten wir uns ebenfalls auf unsere Reise vor. Diesmal fahren wir nicht in den Süden des Landes, sondern nach Sibirien. Also wird es nicht schaden, warme Klamotten zu besorgen. Wir haben uns für einen russischen Hersteller von Winterkleidung entschieden. Von sehr hübscher Winterkleidung.
1: Sergej Fedorovich.
0: Sergej Fedorovich, Ihr Unternehmen besteht bereits seit...
2: Unser Unternehmen besteht bereits seit 30 Jahren.
0: Ach ja, ich frage das nur, weil, als wir auf Ihr Unternehmen aufmerksam geworden sind, es hat uns sofort gefallen, aber wir hatten den Eindruck, dass es recht jung wäre.
3: Wir haben erst vor einem Monat von Ihnen erfahren.
2: Tatsächlich besteht das Unternehmen schon seit über 30 Jahren, aber unser Logo hat sich schon etwa 5-mal geändert.
0: Aber womit hat alles angefangen? Wie ist die Idee entstanden in Russland? Ich meine, okay, es macht Sinn, in Russland warme Kleidung herzustellen, weil es hier kalt ist.
2: Mein Bruder und ich waren Sporttouristen, Wassersporttouristen, um genauer zu sein. Damals in den 80er Jahren war es praktisch unmöglich, einfach ein fertiges Produkt zu kaufen. Deshalb haben wir alles selbst angefertigt, Kajaks, Katamarane und auch Kleidung. Es war auch unmöglich, Wärmematerialien zu kaufen. Wir hatten nur irgendwelche Fetzen und Halbfertigprodukte, aus denen wir dann normale Kleidung angefertigt haben. Unser Export ist jetzt praktisch zum Erliegen gekommen, obwohl wir zu unseren besten Zeiten 6,5% unserer Produktion exportiert haben.
3: 6,5% ist das viel?
2: Für uns ist das viel, ja. Wir wollten 15% erreichen, aber dann, zuerst kam die Wirtschaftskrise 2008.
3: Und dann 2014?
2: 2014 war nicht mehr so schlimm, da hatten wir schon neue Kunden. 2008 gab es im Westen größere Probleme.
0: Und wohin gingen Ihre Exporte?
2: Wir hatten Kunden in England, Kanada.
0: Auch Kanada?
2: Neuseeland. Chile.
0: Kanada Goose ist doch weltbekannt. Wie haben Sie es geschafft, mit ihm zu konkurrieren und auch noch auf Ihrem eigenen Markt?
2: Momentan ist unsere Produktion kein Stück schlechter als Ihre, teilweise sogar besser.
0: Oh, ich habe gehört, dass Sie unsere Gänsedaunen verwenden.
2: Russische Gänse sind tatsächlich die besten der Welt. Sie haben die höchste Daunendichte.
0: Das heißt, unsere Gänse... Stimmt es denn, dass Canada Goose russische Gänsedaunen verwendet?
2: Ja, ich glaube, dass sie russische Gänsedaunen einkaufen, aber so genau weiß ich das nicht. Es stimmt aber, dass russische Daunen die allerbesten sind. Wir haben die Daunen und den Daunengehalt bei unseren Konkurrenten genau überprüft. Ich will keine Namen nennen, aber sehr häufig stimmen ihre Produktcharakteristiken nicht mit ihren eigenen Angaben überein.
3: Wen meinen Sie?
2: Das will ich nicht sagen.
3: Sagen Sie einfach, dass der Name mit C anfängt und mit E endet. Das reicht.
2: Jedenfalls haben wir wirklich viele Ihrer Produkte überprüft und Probleme festgestellt. Da drüben ist unser Labor, Sie können es sich gern ansehen. Dort überprüfen wir sorgfältig alle eingehenden Daunenlieferungen. Wenn irgendwas nicht stimmt, geben wir die Ware an den Hersteller zurück.
3: Sergej Fjodorowitsch, aber was ist mit den Gänsen? Ist jetzt alles klar, aber was ist mit den Materialien?
2: Unsere Produktion ist sehr hochwertig und entspricht im Durchschnitt der Plus-Kategorie, wobei einige Produkte sogar als Elite gelten. Der Oberstoff und das Futter kommen nicht aus Russland.
0: Sondern?
2: Aus Südkorea, Japan und nach wie vor sogar aus den USA.
3: Wie schwer wäre es, diese Dinge, also hochwertige Stoffe, in Russland herzustellen?
2: Oh, wir haben Fabriken, die das tun, aber ihre Produkte sind recht teuer. China und Korea produzieren Stoffe für die ganze Welt. Ihre Kosten sind aufgrund des großen Produktionsumfangs niedriger.
3: Qualitativ stehen wir ihnen aber in nichts nach.
2: Nein, wir produzieren hochwertige Stoffe, aber sie sind eben teuer. Doch für staatliche Aufträge, die oft eine sehr hohe Lokalisierung der Produktion verlangen, bestellen wir russische Wärmematerialien und Stoffe. Der Preis für das Endprodukt ist dann aber höher.
3: Das heißt, wenn das Volumen steigt, dann sinken auch die Preise?
2: Ja, so ist das. Das ist alles ganz.
3: Besteht denn die Chance, dass Sie in Zukunft russische Stoffe verwenden werden?
2: Ja, natürlich. Wir kaufen immer mehr russische Waren ein. Zubehörteile, Etiketten. Wir versuchen immer mehr nach Russland zu verlagern.
0: Was sind Ihre verkaufsstärksten Regionen in Russland? Vermutlich Jakutien, oder?
2: Unsere größte Vertriebsstelle ist in Jakutien. Ja, dort verkaufen wir am meisten.
3: Und wie sieht es mit den Sanktionen aus? Seit letztem Jahr haben viele Ihrer Konkurrenten unseren Markt verlassen. Das kommt Ihnen doch gelegen, oder?
2: Oh ja, unsere westlichen Partner haben uns ein großes Geschenk gemacht. Vielen Dank dafür. Sie sind gegangen und haben uns dadurch gute Aufträge verschafft. Unsere Produktion ist stark angestiegen. Jetzt ist das für uns sogar ein Engpass. Unsere Fabrik arbeitet mit maximaler Leistung. Aber wir müssen einen Teil der Produktion inzwischen sogar an andere Fabriken auslagern. Mithilfe dieser Maschine erhalten wir direkt Ausschnitte aus unserer Konstruktionsabteilung und können Elemente unserer Kleidung zuschneiden. Ein Programm gibt der Maschine vor, wie sie den Stoff schneiden muss.
3: Nicht schlecht. Beherrscht dich.

0: Margot.
1: Das ist so weich.
0: Hast du dir die Hände gewaschen?
1: Wessen Daunen sind das? Von welchem Tier?
2: Das sind Gänsedaunen zum Stopfen der Kleidung. Sie sind bereits bearbeitet und haben eine gute Elastizität. Wir verwenden sie für unsere Produkte. Die Daunen werden über dieses Rohr hier der Maschine zugeführt.
0: Verstehe. Dieses Rohr wird hier reingesteckt und...
2: Ja, es wird gestartet und die Daunen werden in diese Maschine da gesogen, mit der alle Kleidungsstücke gestopft werden.
0: Sie führen doch bestimmt Analysen durch, damit alles hypoallergen ist.
2: Diese Daunen rufen überhaupt keine allergischen Reaktionen hervor. Sie haben keinen Geruch, keine allergenen Eigenschaften und verursachen keine gesundheitlichen Probleme.
0: Sergei Fjodorowitsch, folgende Frage. Sind die Gänse noch am Leben? Leiden sie bei der Produktion?
2: Nein, den Gänsen wird fast kein Leid zugefügt.
1: Ja, die Gänse leiden also nicht.
2: Wie gesagt, gibt es zwei Arten von Rupfung. Einmal die Lebendrupfung, die schmerzlos ist und die hochwertigsten Daunen hergibt. Und einmal die Rupfung nach der Schlachtung. Gänse werden früher oder später alle geschlachtet und ihre Federn werden abgerupft, weil sie ein kostbares Material für Fabriken sind.
0: Kommen diese Daunen hier aus Lebendrupfung?
2: Nein, diese hier nicht. Daunen aus Lebendrupfung sind meistens weiß und werden für die teuersten Produkte verwendet. Sie sind viel teurer als diese hier.
0: Das da sind die allerteuersten Daunen.
1: Eiderente. Was ist eine Eiderente?
2: Das sind besondere Tiere. Eiderenten und Meergänse. Das sind Enten und Gänse aus dem hohen Norden. Ihre Daunen sind sehr teuer. Das liegt vor allem daran, wie sie eingesammelt werden. Ein Sammler nimmt einen Sack Heu mit und sucht nach Nestern. Wenn er eines findet, nimmt er die Eier aus dem Nest, legt sie sorgfältig zur Seite, nimmt das Nest mit und macht ein künstliches neues Nest, legt die Eier hinein und deckt sie mit dem Heu ab, damit sie nicht von Möwen zerpflückt werden. Wenn er geht, kommt die Eiderente nach 10 bis 20 Minuten zurück und brütet weiter ihre Eier.
1: Sie muss davon doch verrückt werden.
0: Vor 10 Minuten waren da noch Daunen und plötzlich nicht mehr.
2: Nein, nein, sie brütet einfach weiter. Wenn nötig, rupft sie sich noch ein paar Daunen aus und stopft Löcher damit. Jedenfalls werden diese Daunen anschließend gereinigt und auf bestimmte Weise bearbeitet, um am Ende Eiderenten oder Meergansdaunen zu erhalten, die als Stopfmaterial benutzt werden können.
1: Das sind die teuersten Daunen?
2: Ja, sie sind fast 10-mal teurer als Gänsedaunen. Auch wenn ihre Wärmeeigenschaften natürlich nicht 10-mal besser sind, aber sie verfügen...
0: Das ist wie Kaschmir.
2: Ja, einige Leute sagen sogar, dass sie magische Eigenschaften haben.
0: Du musst gleich duschen.
1: Da, er hat was am Rücken. Fangen wir mit der Eiderente an. Wir haben gerade so viele Legenden über sie gehört. Diese Daunen sollen ja nahezu magisch sein. Darf ich sie anfassen?
3: Natürlich.
1: Holen wir es raus.
3: Holen wir die Eiderentendaunen raus. Das sind Daunen, die...
1: Ich bin bereit.
0: Schließ einfach die Augen und steck deine Hand rein.
1: Darf ich?
3: Sie können sie in die Hand nehmen. Fühlen Sie, wie weich und schwerelos sie sind?
1: Ja, fühlt sich sehr angenehm an. Schau, ein Zaubertrick.
0: Beeindruckend. Was machen Sie eigentlich im Labor? Mischen und untersuchen Sie da die Daunen?
3: Im Labor werden die Daunen zuerst getestet. Wir führen dort die Eingangskontrolle der Daunen und Stoffe durch.
1: Die Stoffe werden auch überprüft?
3: Ja, die Stoffe auch. Wir führen eine Eingangskontrolle der Stoffe durch. Hier drüben überprüfen wir die Stoffe auf Abrieb. Wir überprüfen dabei nicht nur, ob sie den staatlich vorgegebenen Qualitätsnormen entsprechen, sondern führen einige zusätzliche Tests durch. Hier, sehen Sie sich diese Nähte hier an.
0: Welcher Stoff wird da abgerieben? Der aus Südkorea?
3: Ja, dieser Stoff kommt aus Südkorea.
0: Ist er hochwertig?
3: Ja, die Qualität ist sehr gut. Und mit diesem Gerät hier bestimmen wir, wie undurchlässig der Stoff für Daunen ist. Wir imitieren hier den Lebenszyklus des Produkts. Der staatliche Standard schreibt dafür 2700 Zyklen vor. Danach wird die Anzahl der Daunenelemente gezählt, die vom Stoff durchgelassen und in der Plastiktüte aufgefangen wurden. Und wir bestimmen auch, wie viele Daunenelemente, meistens sind das allerdings Fasern, den Stoff um 2 mm durchdrungen haben. Wir testen die Daunen wirklich auf alles Mögliche, außer den Fettgehalt.

0: Das hier ist unsere Klimakammer, in der wir die Kälteresistenz unserer Fasern testen. Momentan herrschen darin minus 50 Grad. Sie können einfach mit der Hand überprüfen, wie viel...
1: Ist es kalt?
2: Oh ja.
1: Ich bin dafür, dass Margot den Handschuh abnimmt.
2: Wow, das ist sehr kalt.
0: Wollen Sie die junge Frau ohne Handschuh minus 50 Grad aussetzen?
1: Die Menschen in Jakutien schaffen das doch auch irgendwie.
2: Ihm ist die Show einfach am wichtigsten.
0: Sie tragen Jacken und Handschuhe von Bask.
1: Was, wenn Sie Ihre Handschuhe zu Hause vergessen?
2: Ja, wenn ich darin einfriere.
1: Trommelwirbel.
2: Wegen dir.
1: Los geht's.
2: Unfassbar. Menschen leben bei diesen Temperaturen?
0: Sie können reinschauen, hier durch dieses Fenster.
2: Da ist Wind innen drin.
1: Jetzt, in diesem Moment, gehen Kinder bei diesen Temperaturen zur Schule.
2: Wow, krass.
1: Und sie essen dabei auch noch Eiscreme.
2: Danke, aber nein, danke. Wo wollten wir noch mal hinfahren?
1: Lass mich anfassen. Oh, wow, wie kalt.
0: Und auf diese Weise bestimmen wir, wie sehr der Stoff...
1: Eiskalt.
0: Ja, eiskalt.
1: Kann ich es öffnen?
0: Ja, natürlich.
1: Aha, da liegt eine Jacke.
0: Der mittlere Teil dieses Fachs wird auf 35 Grad erwärmt. Also auf die Außentemperatur der menschlichen Haut. Danach fixieren wir über diesen Bildschirm hier den Wärmefluss, der durch das fertige Produkt fließt. Wir berechnen auf diese Weise die Temperatur, in der das Produkt zum Einsatz kommen kann.
1: Wir schauen uns als nächstes Ihre fertige Kleidung an. Margot, wir sind im Geschäft.
2: Wieder einmal.
1: Hallo.
3: Hallo.
2: Hallo.
1: Wir haben uns gerade die Fabrik angesehen und wollen jetzt Kleidung kaufen.
3: Oh, ich freue mich, Sie im Waschladen zu begrüßen. Wohin wollen Sie fahren?
1: Wohin wollen wir fahren?
2: Zum Baikalsee. Und wir haben große Angst zu erfrieren. Ich zumindest.
1: Ich habe keine Angst. Ich habe nachgeschaut und die Temperaturen dort sind zwischen minus 10 und minus 20 Grad.
2: Für mich fühlt sich das an wie minus 45.
1: Sie kommt aus Europa.
3: Sie friert leicht?
2: Ja, ich friere sehr leicht. Ich brauche eine Jacke, einen langen Mantel, Hosen und vielleicht noch eine Mütze.
3: Da sind Sie hier genau richtig. Diese orangefarbene könnte Ihnen gefallen.
2: Oh ja.
1: Das Orangefarbene nehme ich.
3: Alles klar.
1: Shorts? Shorts für den Winter? Genial.
2: Dein Ernst?
1: Natürlich, glaub mir, ich ziehe sie an, wenn wir aus Moskau abfahren.
3: Glückwunsch zu Ihren Einkäufen.
1: Vielen Dank.
2: Jetzt werden wir definitiv nicht einfrieren.
1: Wenn wir zurück sind, geben wir Ihnen Feedback.
3: Unbedingt.
2: Vor allem, wenn wir doch einfrieren.
3: Wir freuen uns über sämtliche Bewertungen, gute und schlechte, weil wir versuchen, unsere Kleidung immer weiter zu verbessern.
1: Wir rufen Sie direkt aus einem Schneehügel an. Das war's.
2: Danke.
1: Vielen Dank.
3: Alles Gute und viel Glück auf der Reise.
2: Auf Wiedersehen. Es fühlt sich klasse an, Taschen voller cooler Klamotten in der Hand zu halten, auch wenn sie nicht gerade billig waren. Aber gute Dinge kosten gutes Geld. Dafür sind wir jetzt komplett ausgestattet, doch eines verstehe ich immer noch nicht. Wozu hast du dir diese Shorts gekauft?
1: Margot, das sind Wintershorts.
2: Aber es sind trotzdem Shorts.
1: Wintershorts? Sie sind für den Winter auf dem Baikalsee wie gemacht. Glaub mir, alles wird gut werden.
2: Ich glaub dir, aber du bist verrückt.

0: Der bedeutendste Gerichtsprozess der Weltgeschichte. Die Strafverfolgung der Kriegsverbrecher des Dritten Reiches.
1: Die sowjetische Anklage verfügt über umfangreiches Beweismaterial, das dem Gericht vorgelegt wird.
0: Innerhalb von 10 Monaten wurden genügend Beweise gesammelt, sodass heute, 80 Jahre später, niemand mehr daran zweifeln kann, dass Faschismus und Nationalsozialismus das größte Übel sind, das der menschliche Geist hervorbringen konnte. Die Hauptanklagepunkte lauteten Verbrechen gegen den Frieden, Verbrechen gegen die Menschlichkeit und Kriegsverbrechen.
2: Der Begriff Völkermord wurde nicht in das Urteil des Nürnberger Tribunals aufgenommen.
3: Im Rechtsspruch der Nürnberger Prozesse wird jedoch anerkannt, dass es einen Plan gab, die besetzten Gebiete der Sowjetunion von ihrer ursprünglichen Bevölkerung zu säubern, um sie anschließend durch Deutsche zu kolonisieren.
4: Der große Vaterländische Krieg war in der Tat ein Krieg, in dem die physische Vernichtung der Völker der UdSSR auf dem Spiel stand.

0: Wenn du aber nicht gehorchen wirst, der Stimme des Herrn, deines Gottes, dass du hältst und tust all seine Gebote und Rechte, die ich dir heute gebiete, so werden alle Flüche über dich kommen und dich treffen.
1: Das gesamte Land, das in den Händen der Weißen ist, ist gestohlenes Eigentum und muss an die Schwarzen zurückgegeben werden.
2: Wenn sie die Weißen loswerden, werden all ihre Probleme verschwinden. Die weiße Gemeinschaft ist sehr gierig, vor allem in Südafrika. Sie sind sozusagen unantastbar.
3: Weiße Farmer in Südafrika werden jeden Tag angegriffen.
2: Menschen werden zu Tode gefoltert, vor allem ältere Menschen.
4: Sie brachten mein Trommelfell zum Platzen, brachen meine Nase und meinen Wangenknochen.
5: Wie jede andere Rasse sind auch Weiße von der Kriminalität betroffen. Und auch wir sind betroffen.
1: Weiße Menschen leben wie Könige und Königinnen vom Schweiß und Blut der Schwarzen.
3: Was werden Sie zu Abend essen?
6: Heute haben wir nichts. Wir bitten meine Nachbarn um Essen.
2: Der Bürgerkrieg in Südafrika ist unvermeidlich.
0: Und ihr werdet nicht in der Lage sein, dies zu verhindern.
7: Ich schaue oft auf den Mond. Ich mag den Mond sehr. Und ich weiß, dass die nächste Person, die dorthin fliegt, es jetzt noch nicht einmal weiß. Was, wenn ich es bin?
2: Ich sehe mich in einer Rakete. Man sitzt in Fötusstellung, mit geschlossenem Helm, mit Handschuhen. Du weißt, dass es gleich losgeht. Und du kannst nicht glauben, dass es wahr ist. Plötzlich wird dir klar, ein Kindheitstraum geht in Erfüllung. 528 Sekunden später bist du im Weltraum.
8: Im März 2017 startete die russische Raumfahrtbehörde eine neue Rekrutierungskampagne für

0: Kosmonauten. Die Anforderungen waren hoch. Ein Abschluss als Pilot, als Ingenieur oder in den Naturwissenschaften. Psychische Stabilität, perfekte Gesundheit. Auch Größe, Gewicht, Hüft- und Brustumfang spielen eine Rolle. Ein Kosmonaut muss in seinen Raumanzug und natürlich in das Raumschiff passen. 420 Bewerber kamen in die engere Wahl, aber nur 8 werden ausgewählt. Wir konzentrieren uns auf 3 Kandidaten, deren Entwicklung wir fast 2 Jahre verfolgten.
1: Ich kann meinen Atem 5 Minuten und 13 Sekunden anhalten. Alle Körperfunktionen verlangsamen sich. Es ist wie eine kosmische Erfahrung. Ich wartete ungeduldig auf die Kosmonautenrekrutierung. Ich wollte schon als Kind Kosmonaut werden. Die einzigen Erwachsenen um mich herum waren Testpiloten. Deshalb habe ich diesen Traum 35 Jahre lang nicht aufgegeben.
0: Als Unternehmensberater wusste Konstantin, seine Chancen, Kosmonaut zu werden, waren gering. Also trat er mit 30 in das führende Luftfahrtinstitut ein und bereitete sich 5 Jahre lang auf die Rekrutierung vor.
1: Um Kosmonaut zu werden, muss man unter 35 sein, um Präsident zu werden, über 35. Natürlich komme ich zurück. Ihr werdet mich nicht los, nicht so einfach. Seit einem Monat arbeite ich von zu Hause. Im Büro heißt es nur noch, hey, Raumfahrer. Sie machen komische Gesten. Es ist wie ein Flashmob.
2: Viel Glück. Fotos mit allen?
1: Ja.
3: Viel Glück.
1: Vielen Dank. Austrittsunterlagen. Danke.
4: Gern geschehen.
2: Ich wünsche dir leichte Starts und weiche Landungen.
1: Ich danke euch allen.
0: Irina ist Athletin. Sie ist Skilangläuferin, Kletterin, Bogenschützin und Apnoe-Taucherin. Sie hat außerdem einen Doktortitel in Medizin und arbeitet für das Innovationszentrum des Olympischen Komitees.
5: Ich bin eine Ärztin, die wissenschaftlich forscht. Meine Fachgebiete sind Sportmedizin und Sportphysiologie. Die Beobachtung von Menschen unter unnatürlichen Bedingungen ist meine größte Leidenschaft. Ich würde meine Forschung gerne im Weltraum weiterführen. Ich glaubte nicht wirklich, dass sich ein normaler Mensch als Kosmonaut bewerben kann.
0: André träumte immer davon, Kosmonaut oder Pilot zu werden. Er wurde aber Luftfahrtingenieur. Er entwirft Flugzeuge und seine Arbeit ist geheim. Wir haben keinen Zutritt zu seinem Büro. Stattdessen lud er uns zum Planespotting ein.
6: Ich hörte das seltsame Wort Spotting von meinen Freunden. Aber es bedeutet einfach Flugzeuge fotografieren. Spotting ist wie Angeln. Man kauft viel Ausrüstung, denn je besser sie ist, desto besser werden die Aufnahmen. Umwerfend. Schau, die Kamera blitzt so schnell, dass es schwierig ist zu fotografieren. Ein Bild mit diesem Blitzlicht ist eine große Leistung. Als die nächste Rekrutierung für Kosmonauten angekündigt wurde, las ich nach, was die Anforderungen sind. Ich suchte nach der Zeile oder dem Part. Dafür bin ich nicht qualifiziert. Mensch, ich hätte Kosmonaut sein können. Ich las alles durch, aber ich fand diesen Part nicht.
5: Konstantin hat die beängstigende Magenspiegelung bestanden. Wie war es, Kostja?
7: Es war okay, aber...
5: Du willst nicht für mich einspringen?
0: Für die Bewerbung zum Kosmonautenkader braucht man 56 Zertifikate. Zuerst der Nachweis der perfekten Gesundheit. Probleme mit den Mandeln oder ein schlechter Zahn können Ausschlusskriterien sein.
8: Waren Sie schon bei einem Neurologen?
7: Nein, noch nie.
8: Entspannen. Alles in Ordnung. Sie sind bei bester Gesundheit.
9: Durch deinen Mund atmen, schlucken.
1: Also der Stuhl, zwei Dinge. Es gibt einen Gang, man sitzt, dann plötzlich.
3: Drei Schritte nach vorn. Drei Schritte nach vorn.
5: Mir ist schwindelig.
1: Das war's, danke.
3: Setz dich und ruh dich aus. Das war's. Jetzt brauchst du eine Pause.
5: Eines Tages traf es mich. Ja, ich musste es versuchen. Dann brauchte ich einen Tag, um alle Papiere zusammenzubekommen. Ich hatte alle Dokumente zusammen. Die Mappe war komplett. Und ich konnte sie zum Kosmonautentrainingszentrum bringen. 3, 2, 1, los geht's!
1: Zündung! Du hast eine sehr gute Chance.
5: Genau das macht mir ja Angst.
1: Hier, die Dokumente, die Noten, polizeiliches Führungszeugnis, Neurologe. Hallo, alle Dokumente sind vollständig. Wo sollen wir sie einreichen? Wir sollten bei der Rezeption anrufen. Wir sind zu zweit und parken vor dem grauen Gebäude. Hallo.
10: Hallo. Waren Sie beim Militär?
1: Nein.
10: Warum nicht?
1: Weil ich studiert habe.
10: Wir prüfen das und rufen Sie innerhalb von 2 Wochen an, wenn etwas fehlt.
1: Wir warten 2 Wochen.
10: Einer ist schon raus. Er hat keinen einzigen Klimmzug geschafft.
1: Verdammt, ich muss Klimmzüge machen und laufen. Die Unterlagen helfen nicht mehr.
5: Und das Trampolin.
1: Und vielleicht sogar ein Sprungbrett.
5: Ja. Langsamer bitte.
1: Ich wähle mein eigenes Tempo.
3: Dein Wasser, Kostja.
1: Hast du Delfine gesehen?
5: Es war cool. Ein Schwarm schwamm direkt unter uns.
0: Konstantin und Irina schwimmen seit mehr als 3 Stunden durch die Straße von Gibraltar. Die richtige Motivation und ein klares Ziel sollte ihr Schwimmtraining erleichtern. Nonstop von Europa nach Afrika zu schwimmen, sollte ihr nächstes großes Ziel sein.
5: Das ist unsere Strecke und unsere Zeit. 3 Stunden 45 Minuten, ein gutes Ergebnis. Besonders für Frauen. Ich gehöre zu den 10 schnellsten Frauen, die durch die Straße von Gibraltar geschwommen sind.
0: Irina ist fast nie zu Hause. Sie ist ständig unterwegs. Entweder auf dem Weg zur Rallye Dakar als Ärztin des Kamaz-Master-Teams.
5: Die Jungs haben mir ihren kampferprobten Kamaz geschenkt.
0: Oder sie besteigt Berge, zuletzt den Mount Everest. Sie hatte noch nicht mal Zeit zum Auspacken.
5: Das habe ich auf dem Gipfel des Mount Everest getragen. Meine Heimat ist nicht Moskau oder Russland, sondern die ganze Welt. Die Erde ist meine Heimat, deshalb will ich Kosmonautin werden. Ich wollte meine Heimat von weit weg sehen, um zu sehen, wie schön sie ist.

0: Ich bin sehr neugierig. Was mich im Leben am meisten reizt, ist, jeden Tag etwas Neues zu lernen. Man sieht eine Rakete, die von Baikonur abhebt. Und es steckt so viel Interessantes dahinter, dass man wissen will. Und das geht nicht, ohne dabei zu sein.
1: Lauf in die Küche.
2: André bereitet sich auf die zweite Runde vor. Seine Bewerbung wurde angenommen und nun stehen Tests und Prüfungen bevor. Vor dem Sportunterricht hat er keine Angst, aber vor Quantenphysik und Kinematik durchaus. Die Prüfungen umfassen 11 Fächer.
1: Ich habe besonders viel für Mathematik gelernt und seit 3 Monaten lerne ich Physik. Auf dem Arbeitsweg mache ich mir Notizen, wenn es hell ist. Wenn ich im Dunkeln zurückfahre, lese ich etwas, wie Mathematik oder Stereometrie. Ich interessiere mich für Fakten und Zahlen.
0: Man lebt nur einmal. Ich prüfe es später.

0: Du hast es falsch gelesen.
1: Nein.
0: Ein Adverb im Teich, Komma, wütend.
1: Da ist kein Komma.
0: Danke.
1: Deshalb lese ich es so. Wütend im Teich. Natürlich möchte ich, dass alles so klappt, wie er es sich erhofft. Die Vorbereitung kostete so viel Mühe und Zeit. Man hat mehr Angst, wenn man Veränderungen im Leben nicht akzeptieren kann. Aber dann sieht man, wie seine Augen leuchten und wie er sein Ziel verfolgt. Und dann verschwinden die Sorgen. Es ist seine Entscheidung. Er will das.
0: Vor einem Jahr bewertete ich, ob ich bereit bin oder nicht. Jeden Monat prüfe ich, was ich noch tun muss, um auf 100% zu kommen. 1,5 Jahre habe ich trainiert. Ich las die Geschichte des Weltraums und arbeitete an meinem Russisch. So viele Fächer, so viel zu tun. Es war hart, wenn ich jeden Abend lernen musste. Nicht mal Zeit zum Reden. Wie kann man kein Kosmonaut sein wollen? Jeder muss doch davon träumen. Manchmal stelle ich mir vor, ich wache auf und irgendwas stimmt nicht. Ich bin an einem ungewöhnlichen Ort. Ich bin schwerelos. Die Erde fliegt unter mir vorbei. Ich schaue mich um. Und auf der Raumstation zu sein. Dann bin ich glücklich.
1: Stress und Negativität loszulassen ist gut. Durch Bogenschießen kann ich mich entspannen. Ich bekam einen Brief, in dem stand, dass ich nicht alle erforderlichen Kriterien erfülle. Ich schrieb zurück und fragte, welche Kriterien ich nicht erfülle. Die Antwort war, dass ich nur einen Abschluss in Naturwissenschaften habe. Ich antwortete, auf der Website steht Ingenieur, Technik oder Naturwissenschaften. Jemand antwortete, die Anforderungen seien eindeutig. Ingenieurwesen oder Technik. Und so endete unser Gespräch.
2: Irina war unter den 317 Bewerbern, die in der ersten Auswahlrunde gescheitert sind. Nur 103 Kandidaten schafften es in die zweite Runde.
3: Ja, es wird ein harter Weg.
4: Die schießen wieder den ganzen Tag. Schau nur. Ein Blitz, Rauch und Qualm. Schließlich ist ein Teil des Beins weg.
3: Das Gehirn sendet ein Signal, aber das Bein ist weg. Es ist schwer natürlich.
5: Langsam, langsam.
6: Ich dachte nur, ich schlage einfach mit der Faust zu, um sie vom Himmel zu holen.
3: Ja, es schmerzt. Es ist erschütternd. Eine Gliedmaße ist abgerissen.
7: Alias, bist du am Leben?
3: Ja.
4: Mir fehlt also ein Bein? Das ist nicht tödlich.
6: Ich bin sicher, dass ich meinen Platz im Leben finden werde und eine Möglichkeit von Nutzen zu sein.
4: Das Wichtigste ist, dass man weiterlebt.
3: Alle haben es geschafft.

0: Diese Runde vor Ort dauerte mehrere Monate. Ärzte, Trainer, Experten und Psychologen prüfen die angehenden Kosmonauten auf Herz und Nieren.
1: Die Prüfung vor Ort umfasst auch eine mündliche Prüfung, 3,5 Stunden lang. Es gibt viele Themen, alle 20 Minuten ein neues. Den Psychologen werde ich nicht vergessen.
2: Fast 400 Fragen und Aufgaben, die das Gedächtnis, die Reaktionszeit und die geistige Beweglichkeit testen.
1: Einige Fragen werden ziemlich aggressiv gestellt, um dein Selbstvertrauen zu testen.
2: Sie

0: wiederholen Fragen, um zu sehen, ob du lügst oder nicht.
1: Es gibt keine Pause. Ein Test nach dem anderen, 7 oder 8 Stunden. Bei manchen Tests messen sie deinen Puls und sagen, deine Herzfrequenz ist über 120, beruhige dich, wir können nicht anfangen. Und du denkst, beruhige dich, wenn wir nicht anfangen, geht das nie zu Ende.
0: André und Konstantin haben fast 1,5 Jahre auf diesen Tag gewartet. Alle Prüfungen liegen hinter ihnen, sie sind im Finale. Bald gehen sie ins Sternenstädtchen, um zu erfahren, wer Kosmonaut wird.
2: Wir machen uns Sorgen. Wir haben ein ganzes Jahr damit verbracht. Es war stressig, so viel Arbeit. Ich will, dass er angenommen wird. André ist hartnäckig. Wenn er sich etwas in den Kopf gesetzt hat, zieht er es bis zum bitteren Ende durch.
0: Die Frage war nie, wo willst du hin oder warum brauchst du das? Dann sagte meine Frau, komm nicht zurück, wenn sie dich nicht nehmen. Ich mache das nicht nochmal mit, wenn du einen neuen Traum hast.
1: Ich bin dann weg.
2: Schick mir eine SMS.
1: Du hast vielleicht die Chance, ein ganz neues Leben zu beginnen, in dem du für die Raumfahrt trainierst. Ich sage das und kann immer noch nicht glauben, dass es passiert. Egal wie es ausgeht, an diesem 9. August 2018 werde ich mich mein ganzes Leben lang erinnern. Alle anderen Kandidaten fühlen genauso.
0: Ich denke nicht dran, dass ich nicht angenommen werde. Ich versuche nicht dran zu denken. Ich denke darüber nach, angenommen zu werden und was als nächstes passiert, wie es losgeht, wohin ich gehe, was ich mache. Darüber denke ich nach.
1: Hier sind wir.
0: 13 Kandidaten, aber nur 8 werden angenommen. Die letzte Herausforderung. André hat die höchste Punktzahl und liegt vorne.
3: Die Vorstellung, Kosmonaut zu werden, begleitet mich schon seit meiner Kindheit. Auf einer Exkursion zum Kosmonautentrainingszentrum haben wir uns einen Raumanzug angesehen. Ich schaute ihn mir an. Wie wäre es, ihn zu tragen? Wie sehen die Hände aus? Da stellte ich mir vor, wie es wäre, in diesem Anzug im Weltraum zu sein. Ich erinnere mich an den Moment, als sie die Ergebnisse verkündeten. Mein Herz raste. Aus dem Augenwinkel sah ich, wie sie neben mir aufstanden. Einer, dann zwei, ein dritter. Ich wartete darauf, dass sie meinen Nachnamen sagten. Am Ende hörte ich, das war's. Ich wusste, ich saß noch. Ich hätte vor Scham im Boden versinken können.
1: Es gab eine plötzliche Pressekonferenz und wir standen einfach nur da. Die Kameras waren auf uns gerichtet und wir waren in Gedanken versunken. Ich wusste, ich hatte es geschafft.
4: 13 Kandidaten in der letzten Runde. Von 13 wurden 8 ausgewählt und vorgestellt.
1: Man bekommt Gänsehaut. Du versuchst, deine Emotionen zu kontrollieren, damit niemand denkt, du bist ein impulsiver Typ.
5: Ihr seid jetzt ein Team.
1: Im Radio hieß es, wir sind es. Dein Name kommt im Radio, das sind die neuen Kosmonauten. Ich glaube es noch nicht ganz. Unglaublich. Ich weiß, es ist offiziell und so. Man möchte in den Wald rennen und laut schreien, damit es niemand hört.

0: Verlagere dein Gewicht in die Mitte. Drücke deine Beine zur Seite. Sascha, mehr zur Seite. Fersen schließen. Alle bereit? Lass uns eine große Runde drehen.
1: Wir lernen von neuem.

0: Uhr morgens bis 18 Uhr abends, ein normaler Arbeitstag. Wir haben alle zwei Wochen eine Prüfung. Flugtheorie, Ballistik.
1: Seit 3 Monaten wird Konstantin zum Kosmonauten ausgebildet. Der Zeitplan ist so voll, dass er ins Sternenstädtchen zog und nur an den Wochenenden nach Hause fährt.
2: Mein Leben hat sich nicht sehr verändert. Wir sehen uns nur seltener. Ich habe jetzt so viel mehr Zeit, die ich ganz für mich selbst nutzen kann. Andere sind in einer anderen Situation. Ihre Frauen sind mitgekommen und sie leben zusammen. Aber wir nicht. Er kommt am Freitagabend zurück und geht am Sonntagabend.
3: Oho!
2: Du hast einen Anzug. Cool!
0: Kosmonautenuniform.
2: Ja. Trägst du das zu Hause?
0: Überall.
2: Komm her.
0: Hey.
2: Hey.
0: Passt gut. Ich kann meine Knie beugen.
2: Blau steht dir.
0: Taschen und alles. Eine Uniform, damit die Leute wissen, dass du ein Kosmonaut bist.
2: Wir wissen es.
0: Es ist nicht einfach, darin zu pinkeln. Man muss alles ausziehen. Da muss ich jetzt hin.
2: Was hast du heute gemacht?
0: Fitnesstests.
2: Hast du gesagt?
0: 6.
2: Was hast du gemacht?
0: Den Romberg-Test, unerwartet.
2: Okay.
0: Dann den Hüftstoß.
2: Haben alle bestanden?
0: Ja.
2: Gut gemacht. Vorbeugende Behandlung?
0: Impfungen.
2: Kulturwissenschaften. Endlich wirst du kultiviert.
0: Das Interessanteste kommt 2019.
2: Überlebenstraining, 21. bis 23. Januar.
0: Siehst du das? Priboy, empfangen.
4: Priboy, guten Morgen. Ich bin oben in der Wartezone. Höhe 600 Meter. Zur Landekapsel bewegen. Kapselrampe vor Ort. Wir holen euch mit dem Hubschrauber ab. Verstanden?
0: Verstanden. Fliege zur Kapsel. Ich kann Machetenspuren hinterlassen. Ich gehe zuerst.
1: Die Kosmonauten lernen das Überleben in der Wildnis, bei einem Absturz in einem abgelegenen Wald. Sie leben schon seit 2 Tagen in diesem Fallschirmzelt.
0: Priboy an 304, auf dem Weg zur Kapsel.
5: Beinverletzung.
0: Wie sieht's aus? Was ist los? Wo tut es weh?
5: Es tut weh.
0: Hier?
5: Ja.
6: Ich diagnostiziere eine Schienbeinfraktur.
0: Dein Bein wird taub, das ist normal. Sergej hat seltsamerweise 2 Knochen. Okay.
7: Sergej, jetzt bist du ohnmächtig geworden.
6: Du bist ohnmächtig geworden?
5: Anscheinend.
0: Er atmet, aber er ist bewusstlos. Wir brauchen Hilfe.
6: Gut, los.
0: Los. Da lang?
6: 1, 2, 3, schieben. 1, 2, 3, schieben.
4: Priboy, Übung beendet.
0: Übung beendet, verstanden. Hurra!
4: An alle, die zuhören, an alle fortschrittlichen Menschen. Glückwunsch an Priboy zum erfolgreichen Abschluss der Ausbildung. Prost, Kollegen.
7: Herzlichen Glückwunsch.
0: Danke.
8: Start, ignition and lift off.

0: 150. Der Motor der zweiten Stufe läuft einwandfrei.
1: Versagen der Triebwerke.
0: Versagen der Triebwerke.
1: Das war ein kurzer Flug.
2: Schock. Natürlich gefiel es mir nicht. Ich mochte nicht, wie ich reagierte. Ich war ganz nervös, weil ich dachte... Er blieb aber ganz ruhig. Er sagte, wir müssen die Ursache finden. Wenn wir die Ursache finden, wissen wir, wie wir dafür sorgen, dass es nicht wieder passiert. Er verhält sich jetzt wie ein echter Kosmonaut.
3: Hier bin ich.
4: Los. Sie wissen, wie Sie reinkommen?
3: Ja.
4: Es ist wie Motorradfahren. Man steigt auf und fährt los. Fast dasselbe.
3: Das ist zum Lenken beim Sinkflug?
4: Ja. Es ist das fünfte Programm. Wenn man wirklich nach Hause will, ein dringender Sinkflug.
3: Knopf oder Hebel?
4: Ein Knopf, versuche es.

Ich bin glücklich. Ich mache, was ich immer wollte. Man weiß, dass man Schwerelosigkeit erleben wird. Je größer der Schwung, desto stärker der Schub. Wenn du stoppst, hast du noch Massenträgheit. Man stößt sich ab und muss warten, bis man auf etwas trifft. So stelle ich mir das jetzt vor. Ich weiß, dass ich vielleicht fliegen kann, wenn ich sehr viel Glück habe, in 6 Jahren, nicht früher. Wenn ich weniger Glück habe, sind es 10 bis 11 Jahre, vielleicht sogar 12 bis 14. Wenn man Pech hat, fliegt man gar nicht. Aber ich habe das Gefühl, dass es klappen wird.

0: Fraport hat dir einen Gefallen getan und dich Taigan zugeteilt.
1: So sieht's aus, Leute. Da haben wir uns was eingebrockt, was? Ich bin ein Kosake. Mein Deckname ist Taigan. Ich habe ein halbes Jahr in diesem Bataillon gedient. Nur, dass es da noch Taurien hieß. Ein Sturmbataillon. Los, los, los. Weg vom Fenster, weg vom Fenster. Meine Söhne sind 16 Jahre alt. Nun, wenn ich nicht in den Krieg ziehe, werden sie es tun.
2: Wer sonst? Wir erziehen auch unsere Kinder zu echten Kosaken.
1: Man muss Soldat sein, ob man ein Kosake ist oder nicht. Man muss Soldat sein, von Kindesbeinen an.

0: Ihr werdet mir später danken. Glaubt mir, sowohl euren Füßen als auch euren Ausbildern. Ja, es wird ein harter Weg.
1: Wund?
0: Nein, es geht mir gut. Ich habe doch vor 2 Tagen gesagt, dass alles gut verlaufen ist. Jetzt ist AC/DC-Zeit.

0: das Wasserkraftwerk Kachowka am Dnjepr. Am 6. Juni 2023 wurde es von der Ukraine angegriffen und zerstört. Oberleutnant Vadim Goncharov, der Kommandant der Sicherungseinheit des Kraftwerks, stellte sich einer Kamikaze-Drohne der Neonazis entgegen.
1: Wir bezogen Verteidigungspositionen. Dann kam eine Kamikaze-Drohne mit einer VUG-17-Granate aus dem Schilf. Eine zweite Drohne filmte das Ganze von oben. Sie zog Kreise über mir, um mir zu zeigen, dass sie mich sehen konnten, um mich einzuschüchtern. Ich hatte keine andere Wahl. Ich dachte nur, ich schlage einfach mit der Faust zu, um sie vom Himmel zu holen. Natürlich wusste ich, dass mich das nicht retten würde. Ich hatte keine Zeit, meinen Arm zurückzuziehen. Durch den Aufprall wurde er abgerissen und in den Dnjepr geschleudert. Ich hatte Glück, denn die Jungs waren buchstäblich nur 7 Meter von mir entfernt am Ufer. Ich rief um Hilfe und sie kamen angerannt. Ich habe das Video auch gesehen, die letzten Bilder, in denen ich die Drohne zum Angriff herausfordere und dann mit der bloßen Hand herunterhole, fehlen. Die Bilder, die sie nicht brauchten, haben sie herausgeschnitten.
2: Kannst du dir vorstellen, wie lange ich hier schon herkomme?
3: Das kann ich.
2: Jemand ist schon da. Wahrscheinlich Dima. Wir sind da. Lass uns hier parken. Die Jungs sind da. Sie essen. Hallo.
1: Hallo, komm rein.
2: Hallo, du Hübscher.
1: Hallo, komm rein, Bruder. Willkommen.
3: Vadim.
1: Nadja.
4: Ja?
1: Wenn du schon hier bist, könntest du mein Lieblings-T-Shirt bügeln.
4: Natürlich.
1: Ich komme mit dem Bügeleisen nicht zurecht. Der erste Tschetschenienfeldzug, Bergkarabach. Entweder ich suche den Krieg oder er sucht mich. Ich denke, das ist normal. Als ich meine Uniform anzog und zur Militärschule ging, tat ich das ganz bewusst. Mir war klar, dass Soldaten für Kriege gebraucht werden. Also bereitete ich mich vor, sowohl physisch als auch mental. Und als die militärische Sonderoperation begonnen wurde, meldete ich mich natürlich sofort freiwillig. Mit meinem Wissen und meinen Fähigkeiten habe ich natürlich die größten Chancen, etwas zu bewirken. Das Leben meiner Kameraden zu schützen. Gut, Nadja. Vielen Dank.
5: Und manche werten noch immer unsere Autoindustrie ab. Hier passt doch mehr als ein Trupp rein. Wenn man von einer Rotation zurückkehrt, immer daran denken, es ist egal wie, oben, unten, übereinander.
6: Lieber schlecht fahren als gut laufen.
5: Oh ja.
0: Alias Avizbar ist ein abchasischer Freiwilliger. Seit Beginn der militärischen Sonderoperation kämpft er im Donbass. Sein Rufname lautet Highlander. Das erklärt und definiert seinen Charakter, seine Aktionen und seinen Weg.
5: Ich bin eher ein Mensch des Friedens als des Krieges. Aber die Umstände. Ich bin in Abchasien geboren und aufgewachsen, habe dort die Schule abgeschlossen und studiert. Am 14. August 1992 kam der Krieg in mein Leben, in das Leben aller Menschen in Abchasien. An diese Organisationen erinnere ich mich noch sehr gut. Die UPA und die UNAUNSO. Sie sind tief in meinem Gedächtnis eingebrannt, in meinem Unterbewusstsein. Denn sie haben uns getötet. Sie haben abhasische Frauen und Kinder getötet. Los geht's, aber geht die Sache ruhig an. Los. Ich erinnere mich an die Jungs. Ganz normale russische Jungs, die alles aufgaben und loszogen, um für das kleine abhasische Volk zu kämpfen. Feuer! Feuer! Dreh dich weg so. Bumm. Zurück und weiter. Feuer! Lauf! Nun, 2022 kam ich nach Donetsk. Hinlegen. Ich hatte das Gefühl, ich müsste es tun. Aus Respekt und im Andenken an die Jungs, die in Abchasien ihr Leben gaben. Vielleicht auch aus Dankbarkeit. Ich bin ihnen verpflichtet, denn sie retteten meine Kindheit. Und ich habe selbst 3 Kinder. Ich habe Menschen das Leben geschenkt. Der Umgang mit der Waffe darf für die Kameraden keine Gefahr darstellen. Nehmt den Finger vom Abzug. Es kommt oft zu Vorfällen. Jemand wird geschubst oder fällt hin. Peng. Ein Schuss. Vorbei.
4: Eine Ration pro Haushalt. Los geht's. Ich liefere Brot.
1: Eine Ration für jeden Haushalt.
4: Benzin. Wenn wir Benzin haben, dann immer so schnell wie möglich.
0: Sergei Pavlov. Seit vielen Jahren schon ist er Verwaltungsleiter mehrerer Dörfer an der Front der militärischen Sonderoperation nahe Avdiivka.
4: Du wolltest es? Ich hab's gebracht.
0: Es ist eine lebensgefährliche Arbeit. Sergei riskiert aber weiterhin sein Leben.
4: Die schießen wieder den ganzen Tag. Schau nur. Na gut, gehen wir.

0: Wir werden nicht ewig im Dreck sitzen, oder? Jetzt ist es etwas wärmer, deshalb ist es matschig. Am Samstag kommen Helfer. Wir bereiten uns auf den 9. Mai vor. Und auf Ostern. Wie heißt es so schön? Unter härtesten Bedingungen. Aber es geht.
1: Hier wird ein Meer von Pfingstrosen und Tulpen sein. Meine Lieblingsblumen. Wunderschön. Alle möglichen Sorten. Das wird wunderschön. Wenn doch nur alles lebendig wäre, nicht wahr? Wenn doch nur alles lebendig wäre.
0: Es schien ein ganz normaler Arbeitstag zu sein, wie geplant. Zuerst verteilten wir Benzin im Dorf. Ich war mit meinem Stellvertreter unterwegs, als eine Drohne in unser Auto einschlug. Ein Blitz, Rauch, Sott und Qualm. Die Tür klemmte und ich kletterte über die Motorhaube aus dem UAZ heraus und sprang auf den Boden. Ich konnte nicht verstehen, warum ich auf einem Bein stand, während das andere, wie ich dachte, in einem Loch zu stecken schien. Als ich es anhob, sah ich, dass es abgerissen war. Ich stopfte meine Finger in das Loch, um die Blutung zu stoppen. Als dann die Soldaten kamen, gaben sie mir Schmerzmittel und legten ein

eine Aderpresse an. Dann hörten wir eine weitere Drohne summen. Ich sagte, haut ab, solange noch Zeit ist, sonst töten sie uns alle drei statt nur einen.

0: schwenkte um und griff das Auto ein zweites Mal an. Die Männer riefen: Was ist? Bist du am Leben? Sie kamen, packten mich an den Händen und zerrten mich in das Haus. Dann begann die Evakuierung. Zu dem Zeitpunkt war ich bereits bewusstlos und wachte auf der Intensivstation wieder auf.
1: Автомат забираем. Это в сторону противника или просто откидываем. Раненая нога. С этой стороны. Не с этой. Потому что мы прикрываем свою голову. Вот, зажгутовали. На противника.
2: Unser Kamerad wurde verwundet. Einer unserer treuen Diener. Erstens, die Blutung stoppen. Zweitens, Schmerzmittel. Keine Panik, nicht schreien, Mama, Papa oder ähnliches. Es geht um Zeit, unnötige Aufregung und Blutverlust. Es gibt die sogenannte goldene Stunde. Es kommt darauf an, was man in dieser Stunde tut. Abbinden allein hilft bei einer Blutung nicht. Zum richtigen Zeitpunkt muss die Aderpresse gelockert werden, sonst kommt es zu einer Nekrose, dem Gewebetod.
3: Das ist die erste Verteidigungslinie der nationalen Bataillone. Die haben unsere Jungs tatsächlich gestern eingenommen.
2: Wir sind den Pfad dreimal auf und ab gegangen. Zuerst unser Angriff, dann haben wir gesäubert und alles erledigt. Wir sind mit Trophäen zurückgekehrt, im Galopp wie die Indianer.
3: Alias, bist du am Leben?
2: Ja. Und beim dritten Mal trat ich auf eine Mine. Gib mir was. Die Antipersonenmine explodiert. Es gibt viel Rauch und die Ukrainer verfolgen ihn. Sie lokalisieren die Stelle und die Artillerie eröffnet das Feuer auf den Ort der Explosion.
3: Wir leisten bereits erste Hilfe.
2: Keine Panik, keine Emotionen. Ja, es schmerzt, es ist erschütternd. Eine Gliedmaße ist abgerissen. Ich habe versucht, so gut wie möglich damit klarzukommen, um die Jungs nicht zu beunruhigen. Es ist so, dein Freund hat Schmerzen, er ist in Not. Du wirst immer ängstlicher und willst immer schneller helfen. Wenn man schneller agiert, übersieht man Details, Kleinigkeiten. Man übersieht vielleicht einen herannahenden Feind oder tritt auf eine andere Mine. Also, was dir die Ärzte erklären, bitte, bitte, lerne es wie das Vaterunser.
4: Ich bin hier, um zu versuchen, 70 Meter tief zu tauchen. Meine Freunde haben lange versucht, mich zum Tauchen unter dem Eis zu überreden. Ich mochte die Kälte nie. Ich beschloss, es auszuprobieren, nur um zu sehen, wie es sich anfühlt, im kalten Wasser zu tauchen, unter Eis. Ich will einen Meter tiefer tauchen als der Rekordhalter.
5: 3, 2, 1. Los!

Nach meiner Verwundung gab man mir natürlich Schmerzmittel. Als ich in der Nacht schließlich wieder zu Bewusstsein kam, kam der Chirurg, der mich erst versorgt hatte, zu mir und sagte: Vadim, mach dir keine Sorgen, alles wird gut. Ich antwortete ihm: Es wird nicht wieder gut, es wird anders sein. Die Chirurgen an der Militärmedizinischen Akademie vollbringen wahre Wunder. Ich dachte, dass mein linker Arm, der komplett zertrümmert war, amputiert werden müsste, dass er nie wieder funktionieren würde.

In meinem Arm und Gesicht befinden sich noch immer Splitter. Es sind aber so viele und sie sind so klein, dass ein operatives Entfernen keinen Sinn ergibt. Hinter meinem Auge befinden sich zwei Metallsplitter. Um sie zu entfernen, wäre eine aufwendige Operation nötig, bei der das Auge vorübergehend herausgenommen werden müsste. Daher sagen sie mir, wenn es nicht stört, lassen wir es besser in Ruhe. Ich hatte 6 Operationen an beiden Armen. 4 weitere sind noch nötig. Sehnentransplantationen, Wiederherstellung der Nerven und so weiter, damit wenigstens der eine Arm funktioniert. Wunderbar, da könnte ich ja gleich noch einmal heiraten. Es mag etwas langsam und umständlich sein, aber es funktioniert. Ein wenig drücken, ein wenig ziehen, so, sehr praktisch.

Im Krankenhaus vor 3,5 Monaten konnte ich meine Arme nicht höher heben als so. Da ich im Bett lag, verkümmerten meine Muskeln, besonders in den Schultern. Sogar das Anheben schmerzte. Ich schaffte es nicht. Viel Mühe und Schmerzen. Die Therapeuten im Krankenhaus haben mit mir gearbeitet und jetzt kann ich meine Arme wenigstens wieder anheben. Davor tat es schon weh, einen Löffel zum Mund zu führen.

0: So viele von euch. Wo kommt ihr her? Wo geht's hin?
1: Los geht's.
2: Nach meiner Entlassung aus dem Krankenhaus kehrte ich zu meiner Einheit zurück. Ich wurde zum Kommandeur des 1. Bataillons des 87. Selbstständigen Schützenregiments ernannt und begann mit der Rekrutierung, um das Bataillon von Grund auf zu erneuern. Das mit Erfolg. Die Jungs sind die Besten. Gott segne sie. Jene, die am Leben sind. Einige sind leider nicht mehr unter uns. Ja, mein Leben hat sich rasant entwickelt. Volodya, geh zurück zur ersten Position, zum Anfang.
0: Von hier aus, von der Kreuzung, zu Fuß. Der Schützenpanzer bringt euch dort nicht hin.
2: Das geht nicht, oder?
0: Geht nicht.
3: Wie weit ist es?
4: Etwa 7 Kilometer.
0: 7 Kilometer. Geh besser nicht geradeaus. Halte dich ein wenig links.
3: Richtung Eisenbahnlinie.
0: Ja, Richtung Eisenbahnlinie. Nähere dich von links.
3: Hier ist der Graben.
0: Abassa, hier kannst du ordentlich zur Sache gehen. Sperr das Feuer aus diesem Waldgürtel, wo du die Ausgänge sehen kannst. Du wirst ihn nicht eliminieren, aber zumindest wird er sich nicht mehr blicken lassen.
2: Verscheuch ihn.
0: Ihn verscheuchen reicht schon.
3: Dort gibt es Süßigkeiten. Die Schokolade haben Sie schon mitgenommen.
0: Nimm die Süßigkeiten.
4: Hier sind Süßigkeiten.
2: Ich verstehe, dass der Plan nicht perfekt ist. Unter uns gesagt. Aber das ändert nichts an unserer Zielsetzung oder unserer Beteiligung daran.
0: Wir müssen Bublik finden.
2: Verdammt! Das ist es, was mich am meisten ärgert. Die Tatsache, dass die Leute bei der Ankunft bereits erschöpft und vollkommen am Ende ihrer Kräfte sind. Nach dem Gewaltmarsch mit dem schweren Gepäck kommen sie völlig fertig an.
4: Gestern bin ich losgefahren. Vorgestern am Mittag und wir sind erst heute Morgen hier angekommen.
2: Das ist schlimm. Nein, das ist die schlechteste Logistik, die wir je hatten, in den ganzen 2 Jahren. Wenn die Jungs sich bereit machen und man sie verabschiedet, ihnen Anweisungen gibt und so weiter, das ist der schwierigste Teil. Natürlich beten wir für sie, für jeden Einzelnen. Wenn man selbst geht, ist es kein Problem. Man macht sich bereit und los geht's. Wenn man aber zurückbleibt und die Männer losziehen, es gibt nichts Schlimmeres. Aber was soll's? Wir haben eine Aufgabe und die werden wir erfüllen.
4: Los, los!
2: Bis bald, Jungs.
3: Bis bald.
2: Kommt zurück, ihr alle.
3: Ich komm wieder.
2: Darauf kannst du wetten.
0: Machen wir ihnen Feuer unterm Hintern. Los geht's.
4: Los, machen wir sie fertig.
2: Genauso, Jungs.
5: Mach einen Becher bereit.
6: Was für einen Becher?
5: Wir brauchen eine Urinprobe. Hast du gestern nicht zugehört? Pass auf die Tasche. Bin gleich.
6: Schmerzen? Natürlich habe ich Schmerzen. Schließlich ist ein Teil des Beins weg. Aber das geht vorbei. Ich hatte Phantomschmerzen. Nun, das ist unvermeidlich. Die Ärzte sagten, dass es so kommen würde. Damit habe ich mich abgefunden. Guten Tag.
7: Nehmen Sie Platz. Zum Thema. Es geht um die Beantragung Ihrer Erwerbsminderungsrente. Wir stellen gerade die Unterlagen zusammen. Haben Sie alle Tests durchlaufen?
6: Blutentnahme hatte ich.
7: Blut, aber noch keine Urinprobe. 2 Blutproben, richtig?
6: Ja.
7: Wir müssen die Ergebnisse abwarten. Haben Sie Fragen?
6: Nein, keine.
7: Tragen Sie Salben auf?
6: Nur diese. Die Sache ist, gestern bin ich hingefallen. Es ist aber nichts Schlimmes.
7: Soll ich es mir mal anschauen? Schauen wir uns den Stumpf mal an. Manchmal kommt es zu Stürzen, meist ohne schlimme Folgen. Ist es nichts passiert? Genau, Gott sei Dank.
4: Setz dich. Setz dich.
8: Da sind Splitter.
4: Ich brauche mehr Licht auf dieser Seite. Was ist dein Regiment?
9: 299.
4: Du kannst sie so nicht ausziehen.
9: Doch, das werde ich.
8: Von Schrapnell getroffen?
9: Ja, eine Splitterbombe. 4 Kassetten.
4: Ich werde wohl neue Socken brauchen.
8: Wir geben dir neue Socken.
4: Wie lautet dein Rufname?
9: Schnell.
4: Ich kümmere mich darum. Es ist nichts Ernstes.
9: Ein Splitter.
2: Moskowit und ich haben ein Foto, aufgenommen im Mai 2022. Im Mai. Auf dem Foto sind wir ungefähr 15 Leute. Von den 15 Leuten sind nur noch Moskowit, ich und Stari am Leben. Stari und ich verloren Beine. Moskowit verlor ein Auge und hat Granatsplitter im Hals. Die anderen sind gefallen. Sie waren gute Kerle. Die Besten der Besten.
7: Hast du eine Prothese?
2: Ja, ich laufe herum.
7: Du kannst laufen, ja?
2: Anfangs fiel es schwer. Ich dachte, das wird nichts.
7: Trägst du die Prothese jetzt? Wirklich? Das habe ich nicht bemerkt.
9: Ich habe es geschafft, mit diesem Fuß 4 Kilometer zu laufen. Ein Albtraum. Wir wurden von Splitterbomben und Mörsern getroffen. Hier ist ein kleiner Splitter, eine kleine Wunde. Aber ich sehe, es blutet stark.
4: Langsam, langsam, immer ruhig.
9: Ja, aber es ist kalt.
4: Normal. Keine Sorge, du wirst leben. Es ist eine Fleischwunde. Hier ist es eingedrungen und dort wieder raus. Es hat nicht einmal geblutet. Die Kniescheibe hat ziemlich was abbekommen.
7: Kannst du dein Knie beugen?
2: Ja, aber das Problem ist, dass sie nur wenig Knochen retten konnten. Deshalb schmerzt jetzt das Kniegelenk sehr. Es fehlt der Halt, die Hebelwirkung. Das gesamte Gewicht lastet auf dem Kniegelenk.
7: Auf dem Kniegelenk?
2: Ja, das ist schon meine 4. Prothese. Die 4. Die 3 vorherigen habe ich an der Front verschlissen. Es passiert immer im ungünstigsten Augenblick. Ich habe die Dinger schon mit Klebeband zusammengeflickt, mit Schrauben. Man muss sich immer etwas einfallen lassen.
7: Verstehe, das ist die Lage, in der du dich befindest.
4: Durchhalten.
9: Ist gut, es geht schon.
8: Die Blutung,
9: ich verstehe.
4: Eine Aderpresse ist nicht nötig. Um die Blutung zu stoppen, machen wir einen Druckverband.
9: Verstehe.
4: Ein enger Verband. Das war's. Problem gelöst. Bleib sitzen. Rauchst du?
9: Ja.
4: Hier, nimm eine.
2: Ich habe mich nicht daran gewöhnt, dass es fehlt. Phantomschmerzen plagen mich.
10: Nimm dein Bein weg.
11: Ja. Er trinkt nur, lass ihn.
12: In der Ecke liegt noch was. Da, schau, alles Müll. Du trägst kein Stroh?
13: Ich warte auf den Dünger.
12: Als ich erfuhr, dass meine Mutter gestorben war, sagte ich gleich, dass ich die Kinder nicht weggeben wollte.
13: Unter einem Dach mit Brüdern und Schwestern sind wir besser aufgehoben als in einem Waisenhaus.
14: Jenja nennt sie manchmal Mama. Manchmal rutscht es ihm raus und er nennt sie Mama.
12: Sie wissen, dass ich nicht ihre Mama bin, sondern ihre Schwester. Ein Kindermädchen.

0: Es ist, manchmal juckt es, manchmal schmerzt es. Aber wie kann es schmerzen? Da ist doch nichts. Es juckt, der Fuß schmerzt, Schmerzen überall. Naja, nachts ist mein Kopf, mein Gehirn verwirrt. Das Gehirn sendet ein Signal, aber das Bein ist weg. Es ist schwer natürlich. Aber ich lebe, Gott sei Dank. Ich lebe, Gott sei Dank. Und ich wünschte mir, dass alle getöteten Jungs nur ein Bein verloren hätten.
1: Wenn ich Abgeordneter wäre, würde ich ein Gesetz durchsetzen, das die Großschreibung des russischen Wortes Freund vorschreibt. Denn ein Freund ist mehr als ein Verwandter, so scheint es mir.
2: Vadim, mein Freund, herzlichen Glückwunsch zum Geburtstag.
3: Mein junger Freund.
1: Mein Bruder.
4: Hallo, mein Bruder. Herzlichen Glückwunsch zum Geburtstag.
1: Danke.
4: Du bist ein zäher Brocken.
1: Danke, Bruder. Silbernes Haar. Stahl in der Hose und Geld im Beutel. Ein echter Mann.
2: Wir befinden uns an diesem heiligen Ort. Wir sind unterwegs. Wir sind Reisende. Möge Gott es geben, dass unsere Reise unter der großen Macht des großen Führers Uasturchi steht.
4: Der heilige Georg.
1: Schönes Wetter, blauer Himmel, Freunde und ein heiliger Ort. Was braucht man noch zum Glücklichsein? Frieden, sonst nichts. Der Sieg wird kommen.
4: An diesem heiligen Ort, dem heiligen Ort des heiligen Georg, hänge dieses Gemälde zu Hause auf. Es hat dir in deinem Leben schon einmal geholfen. Diesem Bild solltest du stets Beachtung schenken und beten.
3: Amen.
1: Vielen Dank, Jungs. Ich werde emotional. Beachtet mich einfach nicht.
3: Ist gut.
1: Vielen Dank. Schluss, Mädchen, streitet euch nicht. Oft werde ich gefragt, ob ich irgendetwas bereue. Ich bin nicht verbittert, habe mir meinen Sinn für Humor bewahrt und ich weiß, dass man mit Freunden wie euch das Leben in vollen Zügen genießen kann. Sogar besser als zuvor, auch ohne Arme und Beine. Nun, ich halte mich kurz, will euch Freunden nur Gutes wünschen und mit euch anstoßen. Gott segne euch.
4: In dem Satz soll es aber heißen, nicht genießen kann, sondern genießen muss.
1: Genießen wird, da hat Onkel Magomed recht. Das ist die berühmte Straße nach Chinbal. Ich habe sehr gute Freunde in Nordossetien, in Wladikawkas. Und sehr gute Freunde, Kameraden aus der Armee in Südossetien, in Chinbal. Diese Straße verbindet meine Freunde. Ich besuche Freunde entlang dieser Straße und sie besuchen mich. Wenn ich diese Straße entlang fahre, schlägt mein Herz höher, denn ich werde meine engsten Freunde treffen, meine Waffenbrüder. Die Ereignisse von 2008 hier in Südossetien, in Chinbal, haben mein Schicksal und mein Leben unauslöschlich geprägt. Gemeinsam haben wir Bombenangriffe und Explosionen durchgestanden. Als es kein Wasser und kein Essen gab, haben wir alles geteilt und uns gegenseitig geholfen. Für mich ist das ein Ort der Kraft. Dies ist das Land, das ich Heimat nenne, wo ich wie ein Bruder aufgenommen werde. Natürlich empfinde ich dasselbe für Sie.
3: Hauptmann der russischen Armee, Fallschirmjäger, Krieger. Du wirst in diesem Land sehr geliebt.
5: Amen.
1: Einen solchen Geburtstag habe ich wohl noch nie erlebt. So viele liebe Worte, so viele Geschenke. Der Präsident von Südossetien kam, um mir zu gratulieren. Fast alle meine Freunde sind hier. Zu sagen, dass ich mich freue, wäre eine Untertreibung.

0: Wo ist der Schlüssel zum Verwaltungsgebäude?
1: Hier bei den Süßigkeiten. Es ist bestimmt schon jemand da. Also los. Bis später.
0: Bis später. Die lassen nicht locker. Irgendwo haben sie ein Kabel beschädigt und jetzt gibt's kein Internet mehr. Hauptsache, es gibt wenigstens Strom. Guten Morgen.
1: Hallo.
0: Wie war die Nacht? Gut?
1: Gut, wir sind es gewohnt.
0: Was war im Zentrum?
1: Ein Auto ist ausgebrannt.
2: Drüben bei dem Haus.
0: Sind Ihre Fenster intakt?
3: Wo sollen wir Glas herbekommen?
0: Plastikfolie vielleicht?
3: Haben wir nicht. Können Sie uns welche geben?
0: Ja. Falls etwas passiert, kommen Sie vorbei, ja?
3: Ja.
0: Gut.
4: Ist das kürzlich passiert?
0: Ja, vergangene Nacht. Sie haben das Privatfahrzeug getroffen, etwas darauf abgeworfen. Drohnen. Ungefähr 8 Stück. Baba Yagas mit Mehrfachbestückung. Unsere Fenster wurden zerstört, also die Plastikfolie. Fenster ist ja kaum das richtige Wort. Wir haben sie mit Folie ausgekleidet. So sieht es hier aus. Jeder Tag bringt neue Ängste. Aber heute sind die irgendwie durchgedreht. Nadezhda Nikolaevna? Hier ist sie. Ich rufe und rufe, aber es kommt keine Antwort.
5: Ich schaue mich gerade etwas um.
0: Wie steht es nach dem Angriff um die Schule?
5: Diese Seite habe ich bereits angeschaut. Hier ist nichts passiert. Jetzt schaue ich mir die andere Seite an.
0: Wann die Reparaturen gemacht werden, hängt von unserer Armee ab. Nach der vergangenen Nacht sehe ich darin keinen Sinn. Sie haben die halbe Nacht lang gefeuert. Unablässiges Bombardement.
6: Guten Tag.
0: Hallo, wie geht es Ihnen?
6: Noch am Leben.
0: Gott sei Dank.
2: Guten Morgen.
0: Hallo, wie war die Nacht?
2: Gut soweit. Ich gehe die Arbeit beständig an.
0: Ich weiß, Sie sind fleißig wie eine Biene.
2: Jetzt hole ich Sveta. Man hat sich beschwert, wir hätten die Rosen falsch geschnitten.
0: Wirklich?
2: Ja.
0: Wer sind diese Hobbygärtner?
2: Wir haben welche, aber wir hören auch zu. Es gibt viel zu tun. Auf dieser Seite schaffen wir es nicht ohne die Hilfe der Männer.
0: Gehen Sie dort noch nicht hin. Sie wissen ja, was los ist.
2: Es war furchtbar. Ich wachte auf und konnte nicht mehr einschlafen.
0: Passen Sie auf sich auf.

0: Erinnerst du dich an die leeren Straßen zu Beginn der militärischen Sonderoperation? Kein einziges Auto, außer vielleicht ein Militärfahrzeug alle 30 Minuten. Davon abgesehen war die Straße leer. Und heute haben wir Staus. Was sagt uns das? Es bedeutet, dass der Frieden kommt. Die Menschen kehren zurück. Das Leben geht weiter. Kaiman! Oh mein Gott, oh mein Gott! Ganz ruhig, Junge. Was ist los? Was ist mit dir? Das ist mein Wolfshund. Wo hast du gesteckt? Trink ein bisschen. Ja, ja. Okay, okay, das war's erstmal. Ich komme später wieder. Komm, nimm die Gitarre. Lass uns gemeinsam jammen.
1: Ich bin zu schüchtern.
0: Na komm schon, los geht's.
1: Ich bin wirklich schüchtern.
0: Nur keine Scheu.

0: Hier verbringen wir eigentlich die meiste Zeit, wenn wir nicht im Kampfeinsatz oder irgendwo unterwegs sind. Es finden stets irgendwelche Planungen oder andere Dinge statt. Und wir halten unsere Treffen im engsten Kreis ab. Ich komme aus einer kreativen Familie. Im Grunde genommen singt oder tanzt jeder von uns. Gib mir den ersten Ton. In der Schule haben wir Aufführungen gemacht, in denen ich ständig Krieger oder Soldaten spielte, Gedichte aufsagte oder Lieder sang. Später schrieb ich mich durch einen Zufall in der Schauspielschule ein. Offenbar war es so vorbestimmt. Und so wurde das Theater zu meiner spirituellen Heimat, einem Ort, wo ich meine Stimme erheben konnte. Und mir wurde klar, dass das meine Berufung war. Bereits während meiner Studienzeit boten mir Regisseure Rollen an, eine nach der anderen. Diese Verbindung zwischen der Energie des Publikums und deiner eigenen Energie, wenn das Publikum sofort erkennt, ob du aufrichtig, unecht oder gekünstelt bist. Auf der Bühne kann man offen über alles sprechen.
1: Прозрачно все. Очень просто.

0: über die Schulter. Die Ärzte sagen, dies sei momentan die fortschrittlichste Prothese und dass ich mich nur daran gewöhnen müsse. Nehmen wir an, ich will etwas anheben und irgendwo abstellen. So, bewegen von hier nach dort. All das kann ich mit der anderen Hand viel schneller tun. Was kann man in dieser Winkelposition machen? Mein Gesicht kann ich damit nicht erreichen.
1: Ja, du kannst dir nicht einmal die Zähne putzen.
0: Genau, das geht nicht. Die Prothese soll nicht mit Wasser in Berührung kommen. Sie sagen, ich soll Geschirr spülen und solche Dinge vermeiden. Das ist das Problem für all jene mit einer Amputation über dem Ellenbogen. Ohne Ellenbogen kann man den Arm nicht bewegen. Naja, ohne Ellenbogen ist es so oder so schwer. Die Prothese wurde vor 4 Monaten angepasst. Jetzt fühlt sie sich zu eng an. Ein Arm verändert seine Form, er kann dicker oder dünner werden. Natürlich wird niemand seine Prothese alle 2 bis 3 Monate neu anpassen. Ehrlich gesagt ist es auch kein Problem. Die Sensoren sitzen eng und die Muskulatur ist nicht mehr so kräftig wie zuvor. Man kann es nicht mehr so sehr belasten. Eine solche Wunde hatte ich nie zuvor gehabt. Die Schmerzen hielten 1,5 Monate an, nicht weniger. Es gab Schmerzmittel, natürlich. Und als es immer schmerzhafter wurde, unerträglich und sich immer weiter steigerte, dachte ich, nur ein kleiner Schritt und all dein Leiden hört auf. Warum überhaupt leiden? Aber dann dachte ich an meine Freunde, wie sie bei meiner Beerdigung zu meinen Söhnen kommen und sagen würden, wir haben euren Vater unterstützt, wir dachten, er sei ein starker Mann, aber er entpuppte sich als ein Schwächling. Dieser Gedanke hielt mich aufrecht. Ich lag da, biss die Zähne zusammen und hielt durch.
2: Margo und Ilja machen sich wieder auf den Weg.
3: Du hast doch bestimmt irgendwas vor.
4: Ich schlage vor, wir fahren irgendwo hin. Wir waren im Sommer unterwegs, dann sollten wir auch im Winter reisen.
2: 5500 Kilometer mit dem Auto, von Moskau bis zum Baikalsee.
4: Augen zu, 2, 3.

0: Auf dem Weg dorthin erwarten sie neue Bekanntschaften, überraschende Erkenntnisse und Abenteuer.
1: Prima, ich mache euch heute zu Knödelfeen.
2: Oh, du bist heute eine Knödelfee.
0: Das ist das wahre Russland, wie sie es mit eigenen Augen sehen sollten.
2: Hier fängt Sibirien an.
3: Hurra,

0: Es ist in Ordnung. Ein Bein sind keine zwei, aber immerhin. Immer langsam, wie man so schön sagt. Ich habe viel Fahrpraxis. Es hat auch Vorteile, denke ich. Ich fahre schon seit 33 Jahren. Und wie viele Soldaten fahren mit Prothesen an der Front? Ja, ich denke, alles wird besser und einfacher, wenn ich erst einmal meine Prothese habe. Es ist gefährlich, denn dort gibt es Drohnen- und Granatenbeschuss. Es gibt nur eine Straße zu den Dörfern zwischen Gorlovka und Jasinovata. Wir sind schon bei Partisan. Wir sind zu Hause, ohne Zwischenfall durchgeflogen. Sehr gut. Wir können aufatmen. Dieses Heulen, da drüben ist die Front. Unsere Jungs feuern. Sie kämpfen weiter. Natürlich sind Renovierungsarbeiten am Haus auf zwei Beinen einfacher. Aber ich habe die Lösung gefunden. Ich setze mich auf die Leiter mit Rollen und meine Frau buxiert mich herum. So werden wir tapezieren.
1: Legst du die Abdeckplane aus?
0: Ja.
1: Ich bin gleich bei dir.
0: Seit 33 Jahren sind wir verheiratet, aber wir kennen uns seit der dritten Klasse. Wir waren Freunde, haben mit 17 geheiratet und sind es bis heute. Sie ist meine einzige Unterstützung. Sie bedeutet mir alles. Ich muss nur arbeiten. Um die Finanzen und alles andere kümmert sie sich. Wir müssen das erledigen, solange ich noch im Krankenstand bin. Wenn ich wieder arbeiten gehe, wird die Renovierung eingestellt. Wenn man das Haus um 6 Uhr verlässt und um 22 Uhr heimkommt, was kann man da noch machen? Manchen geht es schlechter als mir. Keine Arme und keine Beine. Man sieht Athleten, die rennen. Ich sah einen schwarzen Sprinter ohne Beine. Hast du gesehen, wie er auf seinen Händen rennt? Er gewinnt immer den ersten Platz. Mir fehlt also ein Bein? Das ist nicht tödlich. Das Wichtigste ist, dass ich am Leben bin. Und gesund. Gerade jetzt, wo es all die Prothesen gibt.
1: Die Tapete passt nicht so, wie du es eingezeichnet hast. Es ist doch keine Farbe, die man aufträgt.
0: Die Sache ist, wenn du es jetzt so machst.
1: Die erste Bahn wird passen. Wir werden den Rest da drüben einpassen.
0: Wie viel brauchen wir dort drüben?
1: Ungefähr 2,70 Meter.
0: Ist gut. Knick die Enden ein.
1: Ja.

0: Na gut, gehen wir?
1: Gehen wir. Lassen wir es trocknen. Schluss damit.
2: Warte, ich mach das. Gut so?
3: Ja, gut.
2: Du siehst hervorragend aus.
3: Das ist das erste Mal, dass ich die Schulterklappen eines Hauptmanns trage, seit ich nach meinem

0: Krankenhausaufenthalt in den Rang befördert wurde. Wie fühlt es sich an? Nun, interessant, ja. Gestern hat der Quartiermeister die Uniform schnell zusammengestellt, nachdem meine Alte an der Front schwer beschädigt wurde. Es handelte sich um einen Tarnanzug. Es ist das erste Mal seit 30 Jahren, dass ich eine Offiziersuniform trage. Heute wurde ich zudem aus gesundheitlichen Gründen aus dem Dienst entlassen.
1: Wie viele Jahre haben Sie gedient?
0: In dieser Brigade war ich seit der Mobilisierung. Davor habe ich in der Sowjetarmee in der Ukraine gedient.
1: Das haben viele.
0: Ja,

0: Augen rechts. Achtung! Grüße, Kameraden. In unserer Brigade dient ein Held. Für seinen Mut und seine Tapferkeit, die er im Rahmen der militärischen Sonderoperation bewiesen hat, wird Hauptmann Vadim Viktorowitsch Gonscharow die Tapferkeitsmedaille verliehen. Herr Major, Hauptmann Gonscharow ist gekommen, um seinen Orden in Empfang zu nehmen.
1: Ein rein.
0: Jawohl, Herr Major. Ich diene Russland.

0: Wir marschieren. Es wird ein 8,5 Kilometer langer Marsch. Und dann nehmen wir die Schlackenhalde ein. Die Einnahme der Schlackenhalde wird schwieriger werden als der 8,5 Kilometer lange Marsch. Denn dort draußen, viele sind gescheitert. Aber unsere Kämpfer werden es schaffen. Schaut euch die Jungs an, wie sie dort herumspringen und hochklettern. Alle Ereignisse. Während ich im Krankenhaus war, traf eine Granate unsere Stellung. Es kam zu Kämpfen, mehrere unserer Jungs starben. Meine Emotionen und Gefühle sagten mir, dass ich nicht mehr derselbe sein würde, dass ich Einschränkungen haben würde, dass ich nicht mehr... Mein ganzes Leben lang war ich aktiv. Auf der Bühne, beim Tanzen, in den Bergen, beim Sport, bei der Jagd. Und hier ist der Krieg. Und ich bin in diesem Krieg, mit einem fehlenden Körperteil. Ich weiß nicht. Wahrscheinlich hatte ich größere Angst vor einem psychischen Zusammenbruch. Wir nähern uns an. Ich sage es dir ganz ehrlich. Ich weiß zwar nicht wie, aber an einem gewissen Punkt sagte ich mir, dass ich wieder auf die Füße kommen würde. Und dass ich nicht nur wieder laufen würde, sondern dass ich zurückkehren und die Waffe wieder in die Hand nehmen würde, um gemeinsam mit den Jungs den Sieg näher zu bringen, für den so viele Menschen starben. Soldaten wie Zivilisten. Dieser Gedanke inspirierte mich und nach den ersten Übungen wusste ich, dass ich es schaffen würde. Wie oft bezwingt ihr die Schlackenhalde?
1: Regelmäßig.
0: Okay, übertreibe nicht.
2: Im Trainingslager täglich.
1: Regelmäßig.
0: Regelmäßig, das glaube ich dir, aber nicht täglich.
1: Im Trainingslager haben wir das Gelände 2 Wochen lang jeden Tag bezwungen.
0: Das glaube ich dir. Ihr werdet mir später danken. Glaubt mir. Sowohl euren Füßen als auch euren Ausbildern.

0: Ja, es wird ein harter Weg.
1: Wund?
0: Nein, alles gut. Ich habe doch vor 2 Tagen gesagt, dass alles gut verlaufen ist. Jetzt ist AC-DC-Zeit. Hat jeder seine Flossen an? Sitzen die Hufe richtig?

0: Highlander.
1: Nein, Bruder. Nein, es ist alles gut. Es ist eine Frage des Prinzips. Auf den letzten Metern muss ich wohl durch den Dreck kriechen, aber...
0: Wir lassen niemanden von uns zurück.
1: Das weiß ich, Bruder. Deine Worte helfen mir schon. Vertrau mir. Ich werde es schaffen. Danke.
2: Komm auf die Spitze. Hier oben ist das Gold. Traditionen hochhalten.
1: Hör auf. Es ist nur so, dass mir die Prothese beim letzten Mal abgefallen ist.
0: Diesmal nicht. Gib mir deine Hand.
1: Alle haben es geschafft. Sehr gut.

0: Aus einem bestimmten Grund hat der Herr mich gerettet. Und dass er mich gerettet hat, bedeutet, dass ich zuvor anderen Menschen geholfen habe. Ich denke, das ist wohl der Grund, warum er mich gerettet hat. Jetzt warte ich nur noch auf meine Prothese. Sobald ich sie habe, fange ich neu an. Das Wichtigste ist, dass man weiterlebt.
1: Lasst uns versuchen, unserem Land, unseren Freunden, unserer Familie und unseren Lieben nützlich zu sein, für unsere Freunde und Verwandten. Ich bin sicher, dass ich meinen Platz im Leben finden werde und eine Möglichkeit von Nutzen zu sein. Und alles wird gut sein. Was gibt es da noch zu überlegen? Wir müssen einfach leben und wir werden leben.
2: Wenn der Herr dein Herz nicht angehalten hat und du atmest und weißt, dass du weiterleben sollst, du lebst weiter, all dem Bösen und den Feinden zum Trotz, für jene, die dich wertschätzen und lieben, die dich immer lieben werden. Du musst leben, unbedingt.

0: Zuerst die Decke damit streichen. Komm schon, mehr.
1: Ruslan, was zum Teufel? Alle sind schon nervös.
0: Genau, das Archivvideo.
2: Der Film wird so anfangen.
0: Das wird Blasen geben.
3: Egal, jetzt wird es alles aufsaugen.
0: Wie kommst du darauf?
2: Sergej.
0: Willst du die Tapete damit glatt ziehen?
2: Was willst du da, Sergej?
1: Brauchst du Hilfe?
0: Nein, es geht schon.
4: Bruder, ich sehe einen Banderiten auf 5. Was macht er dort noch? Na, mach schon. Ich führe das Werk meiner Großväter fort. Ich verteidige meine Familie, meine Geschichte und unsere Werte.
5: Jene, die momentan hier kämpfen, machen weiter dank ihrer Willensstärke.

Liebe Zuschauer, ich begrüße Sie zu einer weiteren Folge Realpolitik mit Alexander von Bismarck. Heute sprechen wir natürlich über die Ukraine, über die Situation dort und über die nicht mehr durchzublickende Innenpolitik in Deutschland. Zunächst einmal kommen wir zur Berliner Zeitung. Bundesregierung in Erklärungsnot. Wohnungsbau für die Ukraine, Wohnungsnot daheim. Ja, Selenskyj war bei Merz in Berlin. Wir haben ein Strategiepapier unterschrieben, eine strategische Partnerschaft, was auch immer das bedeuten mag. Natürlich, die Anrainerstaaten arbeiten immer zusammen, auch wirtschaftlich und so weiter. Hier geht es aber um eine militärische Zusammenarbeit und mehr, dass hier gemeinsam Drohnen, gemeinsam Kriegsgeräte entwickelt werden. Und dafür ist im Grunde genommen diese strategische Partnerschaft gedacht. Nun kam zusätzlich, sagte, ja, wir werden auch euren sozialen Wohnungsbau unterstützen. Mit immerhin, ich glaube, das sind, mal sehen, 233 Millionen. Ich habe mir die Zahl extra aufgeschrieben, damit man hier nicht irgendwelche falschen Zahlen bringt. Also die Bundesregierung hat schon wieder 233 Millionen Euro frei und gibt sie der Ukraine für den sozialen Wohnungsbau. Wir in Deutschland haben gar keinen sozialen Wohnungsbau mehr. Der ist komplett zusammengebrochen. Wir wollten immer mindestens 400.000 Wohnungen im Jahr. Wir kriegen, glaube ich, noch nicht mal 100.000 richtig hin. Der Staat hat so viele falsche Ansätze in diesem Bereich, gerade für die Wohnungswirtschaft gemacht, mit so viel Bürokratie, mit dem Bundesbaugesetz, mit all diesen langen Zeiten der Genehmigung, des Hinauszögerns der Genehmigung, dass auch keiner mehr Lust hat, Geld in die Hand zu nehmen, zu investieren, weil er gar nicht weiß, wenn er dann mal eine Genehmigung bekommt, ob dann das Geld überhaupt noch ausreicht, weil die Preise steigen und keiner weiß, wie das richtig läuft. Und gerade der soziale Wohnungsbau ist in den Innenstädten so besonders wichtig. Wir brauchen doch die Menschen, die sich diese Mieten in den Großstädten gar nicht mehr so leisten können, brauchen wir auch in den Innenstädten. Weil sie haben ja auch einen Job zu machen, den sie bei anderen machen können. Deshalb kann man diese Leute ja nicht an den Rand der Städte bringen, sondern man braucht sie auch mitten in der Stadt. Aber der Staat hat bisher, und das sind die Altparteien, Das ist keine andere Partei bisher gewesen. Das sind die Altparteien, die den sozialen Wohnungsbau in Deutschland komplett vergessen haben. Aber man wird diesen sozialen Wohnungsbau dafür in der Ukraine aufbauen. Das finde ich ja ganz toll. Ist toll, wenn man genug Geld hat, kann man helfen. Aber wenn das Geld bei uns fehlt, dann müssen wir dieses Geld nicht nach außen geben und der Meinung sein, wir sind die Besten und wir müssen dem Ausland Geld in den Rachen schmeißen. Und wir wissen doch nicht mal, weil es gar nicht kontrolliert wird, ob es auch wirklich dort ankommt bei dem jeweiligen Empfänger. Deshalb bin ich der Meinung, das Geld gehört in Deutschland investiert, von der Regierung aus und nicht in fremde Städte, in fremde Länder und Städte. Denn wir haben es bitter nötig für unsere Menschen. Wir kommen dann zum Tagesspiegel. EU beschließt neue Russland-Sanktionen, Kredit für Ukraine. Ja, und die 90 Milliarden Kredit an die Ukraine sind jetzt freigegeben worden. Ja, einige Medien sagen ja, nach der Wahl in Ungarn, nachdem der Orbán abgewählt worden ist. Nein, weil das Öl durch die Ukraine wieder freigegeben worden ist, was von Russland in die Ukraine, nach Ungarn fließt.
Da hat dann Orban gesagt, okay, unter diesen Gesichtspunkten, das hat er immer betont seit Dezember letzten Jahres, wenn das Öl für Ungarn wieder fließt, werden wir auch den Milliardenkredit zustimmen. Solange Zelensky das blockiert, werden wir dem nicht zustimmen. Und man braucht ein Einstimmigkeitsprinzip. 27 Länder müssen diesem Kredit zustimmen, dass er für die Ukraine gegeben wird. Und wir alle wissen, das ist kein Kredit. Das ist ein Zuschuss für die Ukraine, die den nie zurückzahlen wird. Können, das geht doch gar nicht. Wir pumpen so viel Geld in die Ukraine rein, wie es ganz Europa gar nicht irgendwo mehr begreift. Ich glaube, ganz Europa packt das Geld und natürlich Deutschland in erster Linie. Und wir haften gemeinsam. Einige Länder nicht. Ungarn nicht, Slowakei nicht, Tschechien nicht. Ich weiß nicht, ob noch ein Land in irgendeiner Form dazugekommen ist, das gesagt hat, wir auch nicht. Rumänien, ja, die haben so diskutiert darüber. Das heißt, es bleibt natürlich an den Nettozahlern über. Das heißt, diejenigen, die in den großen Topf der Bürokratie in Europa was einzahlen, in die EU, und nur einen Teil wieder rausbekommen, nennt man ja Nettozahler. Und das sind wir, da sind wir die Größten. Wir zahlen 25, wahrscheinlich bald 30% für den EU-Haushalt und für diese ganzen Sachen, die von der EU uns auferlegt werden. Und wir machen da auch noch mit. Unglaublich. Jetzt kommt ja nicht nur dieser 90 Milliarden Kredit, der freigegeben worden ist. Und alle freuen sich schon. Also von der Leyen, die freut sich, dass sie das Geld ausgeben kann. Und dann fährt sie wahrscheinlich persönlich noch hin und übergibt noch den Scheck. Und man weiß dann gar nicht, ob dieses Geld, diese 90 Milliarden, weil wir haben das ja nun schon oft gehört, dass die Korruption dort, natürlich in solchen Ländern, ist das klar. Und wenn so viel für Militär ausgegeben wird, natürlich kriegt der eine mal eine Provision, der andere auch mal eine Provision. Dann geht noch mal viel daneben. Ob die Hälfte überhaupt da ankommt, wo sie ankommen soll, möchte ich bezweifeln. Denn hier bei so viel Geld merkt man nicht mehr, und wir kommen nachher zu einer Sache, da fragt man sich, wie kann das angehen, dass keiner mehr richtig Bescheid weiß, wo das Geld hingeht. Wir lassen uns das nicht nachweisen. Sonst ist das ja immer so bei, wenn man irgendwohin fördert, dass man einen Nachweis braucht, das muss belegt werden und was da gewesen ist. All das passiert ja gar nicht. Wir wissen leider nicht, ob das Geld wirklich dort ankommt. Und deshalb ist das eine große Frage, was da nun in Zukunft auch auf uns zukommt. Und jetzt kommt noch eins dazu, dass natürlich in diesem Atemzuge Ukraine-Russland das 20. Sanktionspaket

wichtig für Menschen, die darüber nachdenken und schon wahrscheinlich brauchen sie 30, 40, 50 Pakete gegen Russland. Und wir merken, dass Russland immer stärker wird, nicht schwächer. Alle Medien in Deutschland, die Mainstream-Medien, sagen ja, Russland geht langsam in die Knie. Ich bin 14 Tage da gewesen, ich habe es gesehen. Nein, die Wirtschaft blüht dort im Gegensatz zu unserer Wirtschaft. Diese Sanktionen, wer hat sich das eigentlich ausgedacht, dass diese Sanktionen gegen die eigene Bevölkerung in der EU und vor allem gegen die deutsche Bevölkerung läuft? Ganz massiv. Es wird ja ausgedehnt. Sie wollen dann schon bei Schiffen hat Griechenland ein bisschen gestoppt und hat gesagt, nee, nee, die Reparaturen, die wollen wir alle noch überall bezahlen, weil sonst gehen unsere Firmen pleite. Man merkt hier, dass auf einmal die Interessen einiger Länder in der EU doch anders werden, weil sie merken, sie werden selber betroffen. Nur unsere Regierung merkt es nicht. Sie beschließt immer mehr, was gegen uns läuft und nicht gegen die Russen. Merkt ihr eigentlich gar nicht? Redet mal lieber mit ihnen und holt sie an einen Tisch und sprecht mit ihnen über die Situation für die Zukunft. Es nützen diese Sanktionen überhaupt nichts und gegen eine Atommacht doch erst recht nicht. Also man zwingt nicht jemanden in dieser Form so an einen Tisch, denn wenn jemand in die Knie geht und wenn jemand ein Desaster an der Front hat, dann sind es leider die ukrainischen Soldaten. Und ich möchte einen Satz von von der Leyen zitieren, den ich unmöglich finde, aber den sollte jeder auf der Zunge sich mal zergehen lassen. Wir unterstützen die tapfere ukrainische Nation. Was ist denn daran tapfer an der Nation, dass sie ihre jungen Menschen in den Krieg schicken? Wie Kanonenfutter, das kann doch nicht wahr sein, dass das von einer Kommissionspräsidentin und dann noch aus Deutschland sagen, dass sie stolz darauf ist und wir unterstützen diese tapferen Soldaten, diese tapfere Nation. Nein. Wenn man der Ukraine helfen möchte, wenn man den Menschen helfen möchte, dann sollte man Zeit investieren in die Diplomatie, dann sollte man Zeit investieren in Gesprächen, in Vorbereitung, dann sollte man nach Russland fahren, dann sollte man die Russen einladen, wo auch immer, in Ungarn, in Istanbul, in Wien, wo auch immer. Setzt euch zusammen und helft dann den Menschen in der Ukraine, die nichts dafür können. Hier wird immer mehr von Seiten UK besonders Dampf gemacht, dass da letztendlich die Ukraine gegen Russland kämpfen soll. Wir wissen ja, wie es am Anfang war. Russland soll auf die Knie gebracht werden, in die Knie gezwungen werden. Und genau das Gegenteil passiert. Also irgendwie sind die Gehirnwindungen, Windungen bei den Menschen, die Verantwortung tragen in der EU, irgendwo durcheinander gekommen. Weil sie machen genau das Gegenteil von dem, was sie eigentlich erreichen wollen. Und sie erreichen nichts, sondern wir haben darunter zu leiden. Wir kommen dann zur NTV. Falls Putin an der Ostflanke droht, Oberst, 800.000 Streitkräfte würden durch Deutschland verlegt. Die Bundeswehr spielt irgendwie hier Krieg. Es wird alles Mögliche durchgespielt. Mag sein, für eine Verteidigung ist das in Ordnung. Aber hier wird durchgespielt, dass 800.000 Soldaten durch Deutschland, wir sind die Drehscheibe der NATO, wir sind die Drehscheibe, wo alles durchgeht. Ich frage mich, hat jemand eigentlich von der Bundeswehr unsere Brücken mal getestet? Hat unsere Bundeswehr mal

die Schienen der Bahn getestet, wenn sie all diese Sachen so in den Vordergrund stellen und wir sind das Aufmarschgebiet für den Osten und durch uns müssen alle durch, sie müssen versorgt werden, sie müssen schlafen, sie müssen Parkplätze haben und. Was wird hier für ein massiver gedanklicher Aufwand betrieben, wie alles läuft? In Katastrophen, gar keine Frage, das muss man durchspielen und. Hier werden aber alle Sachen vorbereitet, die auf einen Krieg hinzielen. Ich frage mich, wer will diesen Krieg einläuten? Ich habe keine Anzeichen von Russland gesehen, aber das wird immer natürlich uns erzählt, damit wir dieses viele Geld reinstecken können ins Militär. Unglaublich. Es gibt keine Anzeichen. Und es weiß auch gar keiner, was die Russen hier sollen. Was wollen sie denn von uns haben? Rohstoffe haben wir nicht. Bildung ist auch nicht mehr besser geworden, auch viel schlechter. Es gibt so viele Sachen, wo man sagt, es ist einfach ein falsches Argument. Und wir haben von Russland gehört, sie haben uns einen Nichtangriffspakt angeboten, auch der NATO angeboten, aber man will es einfach ignorieren. Das ist das Gleiche, was damals 2021 die Russen, der NATO und dem Präsidenten der USA, es war damals noch Biden, gesagt haben, lasst uns gemeinsam über die Ukraine reden. Und was haben die gemacht? Weggewischt. Wir reden nicht mit dir, weil Russland wollte über die Sicherheitsarchitektur sprechen und wollte auf keinen Fall, das war für sie eine wirklich rote Linie, dass die Ukraine in die NATO kommt. Und weil dies immer mehr in den Vordergrund und immer mehr in den ganzen Gesprächen ja passiert ist, hat Russland dort einen Brandbrief geschickt an die NATO und in die USA. Und man hat es einfach weggetan. Man sieht, wenn der Westen mit seiner regelbasierten Ordnung, keiner weiß, was das eigentlich bedeutet, der Westen hier in dieser Massivität sagt, nein, wir reden nicht mit dir und wir sprechen nicht darüber, ja, dann wissen wir, wer auf Konfrontationskurs ist. Wir machen die Konfrontation. Wir gehen immer weiter mit der NATO sind wir rangegangen an Russland. Es war nicht Russland, die uns entgegengekommen sind. Es war die NATO. Und ich glaube, die NATO gehört abgeschafft. Wir brauchen sie gar nicht. Wir brauchen ein eigenes Verteidigungsbündnis für uns. Wir brauchen diese NATO, die immer aggressiver wird. Die brauchen wir nicht. Es macht sowieso jedes Land für sich was allein. Also, hört auf mit diesem, wir brauchen solche Verteidigungsbündnisse für jeweils das eigene Land und nicht, wir haben keinen Warschauer Pakt auf der anderen Seite mehr. Das habe ich schon öfter gesagt. Hört endlich mit dieser ganzen Sache auf und investiert Zeit und nicht in Aufmarschgebiete in Deutschland. Nimmt die Zeit und sagt, wie können wir gute Gespräche, diplomatische Gespräche, vorbereiten mit den Russen, damit wir den ukrainischen Menschen helfen können. Wir kommen dann zum Tagesspiegel. Offenbar auch Ministerien betroffen. Bundesregierung sieht Russland hinter Attacke auf Signalkonten. Ja, die Bildungsministerin Prien und noch irgendwelche Minister, die keiner kennt. Wir kennen doch nur Merz, Klingbeil und Katharina Reiche. Die anderen wissen wir doch gar nicht, wer das alles ist. Ja, weiß doch gar keiner, wer ist der Gesundheitsminister oder Gesundheitsministerin. Die Mehrheit weiß das nicht, weil die stehen ja nicht im Vordergrund. Es stehen die im Vordergrund, die im Augenblick alle ablösen. Ja, Katharina Reiche eigentlich nicht, aber die auf den Abstellgleis für die SPD natürlich, gar keine Frage. Und dass hier natürlich, wenn irgendetwas in Deutschland schief geht,
Cyberattacken und so. Natürlich, das war Russland. Wer denn sonst? Dass es damals bei Angela Merkel die USA war, als sie abgehört worden ist, ja, das wird nicht mehr erwähnt. Ne? Es gibt auch noch andere Länder auf der Welt, die Interesse haben, wie wir denken, was bei uns passiert, was los ist, wie man Lösungen schafft. Und ich glaube, es ist zu einfach, immer gleich zu sagen, das waren die Russen. Es mag sein, dass es auch die Russen sind, die natürlich ein Interesse haben, wie bei uns gedacht wird, wie es weitergeht bei uns. Natürlich will doch jeder Geheimdienst wissen, was in dem anderen Land vorbereitet wird, gegen ein. Das ist ja nicht immer so, dass das, weil man jemand zerstören will, sondern man will auch manchmal sehen, wird etwas vorbereitet, was gegen das eigene Land gerichtet ist. Deshalb haben wir auch einen Geheimdienst, ja. Also es hat ja jedes Land in dieser Form, der eine ein bisschen besser, der andere ein bisschen schlechter. Aber dass man immer solche Negativnachrichten braucht, gerade in den Mainstream-Medien, die brauchen das. Das war Russland und alles das. Aber das wissen wir, das läuft schon im Westen, vor allen Dingen seit 20, 30, 40, 50 Jahren. Immer, wenn irgendetwas Schlechtes in Deutschland gelaufen ist, waren sowieso die Russen. Man schiebt denen alles in die Schuhe, weil es am einfachsten ist, ja. Und dadurch man natürlich auch Hass gegen die Menschen aufbauen will, nicht nur gegen die Regierung. Und das ist fatal. Es ist unglaublich, weil die Menschen sind sowas von freundlich, sind sowas von entgegenkommen, sind sowas von herzlich in Russland. Man muss nur einfach mal rüberfahren und das mal sehen. Wir kommen dann zur NTV. Klingt bei Welt, Verantwortung ab. Krankenversicherung für Bürgergeldempfänger ist eine Staatsaufgabe. Der Staat zahlt ein Drittel der Krankheitskosten für Bürgergeldempfänger. Das heißt, die Versicherten, das sind nicht alle Steuerzahler, sondern die Versicherten, die Sozialversicherung zahlen, die zahlen für Bürgergeldempfänger mit. Zwei Drittel der Kosten. Und das ist natürlich, wenn der Staat Bürgergeld gibt, in Zukunft heißt das Grundsicherung, wenn der Staat dieses Bürgergeld gibt und die Krankheitskosten für die kostenlos sind, dann sollen doch nicht die anderen Versicherten das auch noch zu zwei Drittel bezahlen. Dann sollte der Staat aus den Steuergeldern. Und das ist nicht linke Tasche, rechte Tasche. Die Steuergelder werden von viel mehr Menschen von der Gesamtsolidargemeinschaft gezahlt. Und hier muss man mal auch darüber nachdenken, ist das alles so notwendig und muss das alles sein? Müssen die mit der Taxi dahin gefahren werden, die bei uns auch Bürgergeld kriegen? Müssen die als erstes den Termin kriegen? Und, da gibt's so viele Sachen, da muss endlich mal aufgeräumt werden. Und dass der Finanzminister sich dagegen sträubt, und dass er das den Sozialversicherungspflichtigen in die Schuhe schieben will, ist meines Erachtens völlig daneben. Ich hoffe, dass die Junge Union mit dem Bundesvorsitzenden Johannes Winkel sich da durchsetzen wird in dieser Frage im Bundestag, weil sie gesagt haben, das gehört dorthin in eine staatliche Aufgabe und nicht in die Krankenkasse, die dann diese Löcher hat. Wir zahlen 12 Milliarden Euro in die Krankenkasse, für die Bürgergeld zahlt die Krankenkasse 12 Milliarden. Wenn dieses Geld dann wegfällt, dann hat sie gar nicht mehr diese Riesenlöcher, die uns da vorgerechnet werden. Also ich glaube, die Solidargemeinschaft kann das Ganze ganz anders schultern und machen, als es hier in der Vorstellung der SPD drin ist. So, wir kommen dann zur Welt. Niedersachsens Regierungschef Schwarz-Rot ist die letzte anständig demokratische Regierung. Das muss man sich mal vorstellen. Der SPD-Regierungschef in Niedersachsen sagt, das ist die einzig anständige Regierung Schwarz-Rot. Sag mal, wie arrogant, wie selbstherrlich, ja? Kann man eigentlich moralisierend sein? Wie kann so ein Ministerpräsident aus Niedersachsen das uns erzählen?
Ich glaube, da braucht man überhaupt eigentlich gar nichts mehr zu sagen. Es ist schon unglaublich, ja? Ich würde das als antidemokratisch bezeichnen. Das ist doch eine Verhöhnung der anderen Parteien, alle, die davon betroffen sind, auch die FDP, auch die Grünen. Man kann über diese Parteien denken, wie man will, aber sie so als anständige, demokratische, ja, unglaublich. Nee, ich will da gar nichts mehr zu sagen. Da kriege ich einen dicken Hals, ja. Wenn sowas von einem SPD-Ministerpräsidenten aus dem Land Sachsen, Niedersachsen kommt. Wir kommen dann zu News. So verschleiert die Regierung, welche NGOs 2026 Steuergeld bekommen. Klingbeil und sein Staatssekretär mauern. Es wurde von der AfD angefragt, wo gehen die Steuergelder eigentlich hin bei den NGOs? Wir möchten gerne wissen, wer kriegt sie. Ich will jetzt mal die Antwort zitieren, die dann die Regierung gegeben hat, der Staatssekretär, der selber auch an seine befreundete Organisation, Lars Klingbeil an seine Frau, die bekommt auch was, weil sie auch ein NGO führt. Ich will mal die Antwort der Bundesregierung auf diese Frage, wo geht das Geld bei den NGOs hin? Nach Ansicht der Bundesregierung können diese Fragen nicht beantwortet werden, da der Arbeitsaufwand zur Recherche der erfragten Informationen unzumutbar ist und hierdurch in den mit der Recherche befassten Arbeitseinheiten die funktionsadäquate Erledigung der Fachaufgaben gefährdet wäre. Leute, wo sind wir eigentlich angekommen? Dass die Regierung sagt, der Arbeitsaufwand ist zu groß, ihr kriegt keine Auskunft mehr. Steinhöfel formuliert das, finde ich, sensationell. Wer Steuergeld verteilt und nicht weiß an wen oder es nicht sagen will, hat in einer rechtsstaatlichen Demokratie sein Mandat verfehlt. Ja, er spricht von Verdunkelungsgefahr. Und ich glaube, er hat recht. Es ist unglaublich, dass eine Regierung uns hier in dieser Frage keine Auskunft gibt, zeigt, dass etwas nicht stimmt. Und das mit dem Arbeitsaufwand zu erklären. Wozu brauchen Sie noch ein Parlament? Ist doch der Arbeitsaufwand für die Regierung viel zu hoch? Sag mal, was passiert hier mit der Regierung? Diese Fragen wurden selber von der CDU als Oppositionspartei damals gestellt. Und jetzt macht die CDU auch hier mit und lässt das einfach so beantworten. Nein, das darf bei uns in der parlamentarischen Demokratie, wo das Parlament ein Recht hat, Fragen zu stellen an die Regierung und auch Antworten zu kriegen, das darf nicht passieren. Ich hoffe, die jungen Leute gehen auf die Barrikaden im Parlament und sagen, hier ist Schluss, hier wollen wir auch wissen, wo geht das hin, weil es sind alles diese NGOs, links gedrifteten, die gegen Oma, gegen rechts und gegen alle diesen auftreten und marschieren. Unvorstellbar. Aufklären ist hier. Aufklären. Das ist die Devise, die wir brauchen, damit wir wählen können und nachher sagen können, diese Leute wollen wir nicht mehr. Das war's für heute. Vielen Dank, dass Sie dabei waren. Ich hoffe, Sie schalten das nächste Mal wieder ein, wenn es darum geht, Alexander von Bismarck, Realpolitik.

0: Dieses Forschungsschiff ist jetzt auf einer sehr ungewöhnlichen Mission. Es soll sich einen Monat lang mit dem Eis treiben lassen.
1: Wir arbeiten in einer neuen Art von Station. Schiff und Eis. Das ist unser Zuhause für die nächsten Tage, vielleicht Monate. Also macht euch bereit für die Drift.
2: Atmosphärentests der Erdoberflächenschicht, der Grenzschicht und die Ionosphäre.
0: Wir registrierten Temperatur, Salzgehalt, Druck, die Strömungsgeschwindigkeit und Richtung sowie hydrophysikalische Eigenschaften.
3: Нет, только не растяжка.
4: Am liebsten würde ich herumlaufen und schreien. Das Eis ist gebrochen. Da ist er. Ich sehe ihn.
5: Da vor dem Haus?
2: Auf der einen Seite waren Häuser und auf der anderen Seite die Pavillons.
0: Ich hatte keine Angst, weil ich nicht wusste, wovor.

0: In der Nähe unserer Stellung laufen Kühe herum. Dort, wo die Minen liegen, eine wurde bereits in die Luft geblasen. Sie ist draufgetreten und die Mine explodierte. Sie hat vor sich hingeschlummert und ist genau draufgetreten. In Ordnung, ich melde mich, falls etwas passiert. Bis später. Heilige Scheiße! Wer ist da?
1: Willst du die Kühe vertreiben?
0: Verdammt, ich weiß nicht, wie ich sie vertreiben könnte. Wenn die Minen sie nicht aufschrecken. Nein, außerdem ist es gut, wenn sie in Richtung der Ukropen laufen. Sie laufen herum und lösen die Stolperdrähte aus. Klar, um die Tiere ist es schade, aber sie helfen tatsächlich ein wenig. Aber wenn sie hier herumlaufen, ist das nicht besonders gut. Oha! Da kriecht ein Banderit herum. Wenn sie sich da draußen bewegen, können wir sie aufdecken. Und wir kriegen sie. Student, hier Siava.
2: Siava, komm.
0: Bruder, ich sehe einen Banderiten auf 5.
2: Student an Jeep, komm. Was macht er dort noch, Jeep? Na mach schon.
0: Dieser dreiste Schakal. Die haben überhaupt kein Schamgefühl. Es ist ihnen völlig egal. Jeden Tag decken wir sie ein, aber sie kriechen immer wieder hervor und tun irgendwas. Scheu sind die nicht. Den decken wir ein. Wir nehmen das Maschinengewehr. Also los, gehen wir an die Arbeit. Ah, sieh mal an, wir haben einen Banderiten auf 5 aufgedeckt.
3: Ich denke, das reicht.
0: Wir haben ihn bearbeitet und er zog sich in den Graben zurück.
2: Verstanden.

0: Sie sind rund 300 Meter von uns entfernt. Unser Beschuss hindert sie daran, sich uns zu nähern. Jetzt greifen sie uns an. Sie eröffnen das Feuer. Wir haben in den Nebel geschossen. Jetzt erwidern sie das Feuer.
1: Von dort können sie uns sehen, aber dank der Entfernung können wir uns hier sicher bewegen. Bis hierher, dann nicht mehr. Dort beginnt die Ansammlung. Dort in der Ferne, zwischen den Häusern, bei den Stromleitungen. Dort sitzt der Feind. Das ist ihre Einheit. Sie beobachten uns. Sie wissen von diesem Pfad, haben ihn wohl gesehen. Sobald sie eine Bewegung registrieren, schießen sie in Richtung dieses Pfades. Mein Name ist Sjava. Nun, mein Rufname ist Sjava. Seit 2014 bin ich beim Bataillon Vostok. Im Grunde genommen ist es eine reguläre Arbeit geworden. Ich begann 2014 in der aktivsten Phase, als die Proteste vor der Stadtverwaltung begannen. So fing alles an.
2: Yankee an Förster.
1: Ich arbeitete in einem Werk in Mariupol. Ich komme aus Mariupol. Wir hatten uns als Gruppe zusammengetan, hielten zusammen und wählten einen Anführer. Wir erfuhren, dass es in Donetsk einen guten Kommandeur gab, auch ideologisch, denn er teilte unsere Ansichten. Er heißt Hodakowski. Wir beschlossen, unter sein Kommando nach Donetsk zu gehen. Am 3. Mai kamen wir an. Wir wurden herzlich begrüßt. Und am 6. Mai wurde die Gründung des Bataillons Vostok verkündet.
3: Wenn sich Energie aufstaut, muss sie raus. Im Jahr 2014, 10 Jahre später, brach sie hervor. Wie ein reißender Fluss. Die Menschen brauchten das, denn es hatte sich viel Negativität und Unmut aufgestaut. Langsam, aber stetig. Es musste zu einer Explosion kommen. Und das tat es. Wir zogen Leute zusammen, die bereit waren zu handeln und sich mit Waffen auskannten. Ich hatte einen Vorrat an Kurz- und Langwaffen angelegt. Unsere Gruppe war ungefähr 2 Kompanien stark. Wir hatten umgebaute Fahrzeuge. Wir entfernten die Verkleidung aus Lieferwagen, versteckten die Waffen darin und tarnten sie. So haben wir nach und nach unser Potenzial ausgebaut. Bis zum letzten Moment wollten wir uns nicht zu erkennen geben, bis wir wussten, dass wir bereit und stark genug waren. Eine Macht, mit der man rechnen musste. Entschuldigen Sie bitte. Ich zeigte mein Gesicht in der Öffentlichkeit. Aber im Geheimen habe ich eine Kampfeinheit aufgestellt.
1: Aha, jetzt hat er Ihnen aber ordentlich eingeschenkt. Gute Arbeit. Die werden nicht einmal mehr ihre Nasen herausstecken, wo der Granatwerfer seine Arbeit getan hat.
4: Sjava, Sjava, hier, Carter. Veranstaltung beendet.
1: Hier, Sjava, verstanden. Gut gemacht. Gute Arbeit. Wir halten Sie auf Trab, damit es Ihnen in unserem Land nicht zu bequem wird. Das war's. Sie bleiben in Deckung, haben Angst hervorzukriechen.

0: Lasst uns ein wenig ausruhen und einen Kaffee trinken. Die Banderiten verstecken sich. Ich liebe Gelee-Bonbons. Für Gelee-Bonbons würde ich einem Stoßtrupp beitreten. Natürlich ist das ein Scherz. Einem Stoßtrupp würde ich auch so beitreten, falls nötig. Gern würde ich für einen Monat von hier weg. Irgendwohin. Weit weg, wo friedliche Leute sind, die lächeln und sich freuen. Einfach mit meiner Familie sein, für einen Monat. Gemeinsam Zeit verbringen und nicht an das hier denken müssen. Das ist alles. Und dann hierher zurückkehren. Obwohl ich zu jenen Leuten gehöre. Ich denke, auch wenn man mir einen Monat freigäbe, würde ich nur einen halben Monat ausruhen und dann schnell hierher zurückkehren. Ich kann nicht. Gerade wenn ich mir die Videos anschaue, die diese Schakale hochladen, was sie treiben, wie sie die Menschen schikanieren. Ich kann mir das nicht in Ruhe anschauen und herumsitzen. So wurde ich erzogen, mit Geschichtsbewusstsein. Und ich wurde mit Ehre erzogen. Mein Leben, naja, es ist nicht so, dass ich es nicht schätze. Aber ich würde es für diese Sache opfern. Deswegen bin ich hier. Ja, es gab viele Momente, in denen ich dachte, dass es für mich vorbei sei. Dass ich sterben würde. Aber nein, nun. Ich mache weiter und nichts kann mich aufhalten.
1: Hier Kashtan.
0: Panzer, hier ist Java. Komm.
2: Hier Panzer.
0: Ich bringe einen Besucher mit.
2: Moment noch, ganz ruhig. Warte, bis es etwas ruhiger wird, okay?
0: Hier ist Java. Verstanden.
3: Können Sie uns jetzt sehen?
0: Ja, jetzt können Sie uns sehen. Wir gehen gerade die Passage entlang. Dort drüben, links,

0: Was denkst du, können sie das Feuer eröffnen?
1: Was?
0: Können sie das Feuer eröffnen?
1: Ja klar, und das tun sie ständig. Aber in den vergangenen 3 Tagen hatten wir sie fest im Griff, sodass sie heute Angst haben, die Nase herauszustecken. Angenommen, es kommt zu Kampfhandlungen und sie beschießen dich ununterbrochen. Du erwiderst das Feuer und der Beschuss lässt nach. Das ist eine gute Gelegenheit. In solchen Momenten kannst du dich um deine Aufgaben kümmern. Die Stellung befestigen, Munition hereinbringen und so weiter. All diese Kleinigkeiten spielen eine Rolle. Alles spielt eine wichtige Rolle. Sie erwidern das Feuer. Jetzt sind sie aufgewacht. Zuerst beschossen sie die Häuser mit Maschinengewehren. Später ließen sie 60 mm Geschosse auf die Häuser prasseln. Sie haben Späher da draußen. Er muss mich gesehen haben, als ich dort entlang ging. Bei Wetter wie diesem hätten sie mich von ihren Stellungen aus nicht sehen können. Sie sind also näher. Unsere Jungs eröffnen gleich das Feuer.
2: Ziel?
3: 803.
2: 803. Die sind gut.
1: Geschütz geladen.
4: Luti, Feuer frei.
3: Achtung, Feuer. Ein Schlag.
2: Noch eine?
3: Ja.
1: Geschütz geladen.
3: Achtung, Feuer. Das wird ein Treffer. Wo ist sie? Ah, dort.
4: Hey Luti, das Ziel ist getroffen. Feuer einstellen. Feuer einstellen.
1: Das war's. Unsere Arbeit ist getan. Jetzt warten wir ab, ob sie antworten oder nicht. Falls nicht. Und selbst wenn, warten wir ab und lassen die Dinge ein wenig beruhigen. Und dann schicken wir ihnen ein weiteres Geschenk. Nun, es ist ruhig. Lass uns ein paar Geschenke für sie einpacken. Ich entferne den Detonator, damit sie weiterfliegen kann. Dorthin, wo ich sie haben will. Damit sie das Ziel erreicht, tüfteln wir ein wenig daran herum. Das ist kein Spielzeug. Meine Mutter würde mir dafür auf die Finger klopfen. Russen finden für alles eine Lösung. Wir sind einfallsreiche Leute.

0: Даже если...
1: Und selbst wenn wir entdeckt werden, haben wir den Vorteil der Reichweite. Wir können uns in Deckung zurückziehen.

0: Das war's. Eine ist fertig.
1: Ich wurde 2008 in Lugansk geboren. Damals war es noch eine ukrainische Stadt.
2: Was ist für dich das größte Böse?
1: Wahrscheinlich Kriege.
2: Weißt du noch, wie dieser Krieg angefangen hat?
1: Ja.
2: Wie alt warst du?
1: Ich war 5.
3: Faina ist auf der Mirot-Voretz-Abschussliste. Dort wurden ursprünglich Kopfgelder auf Leute ausgesetzt. Ich habe vorausgesagt, dass diese Seite gegen Journalisten eingesetzt werden würde. Jetzt befinden sich darauf sogar Kinder und Jugendliche.
1: Ich schreibe über Menschen, über Tiere, über das Gute und Böse.
4: Ein normaler Mensch würde nicht schreiben, dass Faina eliminiert werden muss, dass sie beseitigt werden muss. Faina ist in erster Linie ein Kind.
2: Dieses Kind und seine Eltern müssen also wirklich um ihr Leben fürchten?
5: In der Tat. Denn, soweit ich weiß, gab es bereits einen Versuch, Faina zu töten.
6: Sie sagen, dass sie ein Feind der Ukraine sei und dass sie Propaganda gegen die Ukraine betreibt. Sie hat nur gesagt, die Ukraine bombardiert Zivilisten. Sie hat einfach die Wahrheit gesagt.
1: Ich möchte, dass die Vereinten Nationen nicht vergessen, dass auch wir, die Kinder des Donbass, das Recht auf eine Kindheit und ein friedliches Leben haben.
0: Ich werde jetzt Geschenke an die Arschlöcher verteilen. Ich habe 3 Karotten. Es ist eine schöne Gegend hier. Wir machen unsere Arbeit und suchen dann Deckung. Wir werden eine halbe Stunde warten, bis sich die Lage beruhigt hat, und dann hauen wir ab.
7: Ab 21, etwa 300 bis 500 nach Osten, ungefähr.
8: Weiter nördlich.
0: Koordinaten verstanden, aber ich habe nicht verstanden, was dort liegt. Wiederholen.
7: Mach dir keine Gedanken. Schieß einfach.
0: Okay, verstanden.
7: Student Anserva, bereit.
0: Verstanden, es geht los.
7: Jeep, wenn sie schießen, gibst du Sperrfeuer.
8: Verstanden.
0: Okay, los geht's.

0: Vierter an Student, komm.
1: Student an Vierter, komm.
0: Student, hier Vierter.
1: Shit. Hier Student, melde Einschläge auf 82.
2: Vielleicht warten sie auf uns und eröffnen das Feuer mit dem Maschinengewehr. Lass uns vorsichtig sein. Wir warten 20 oder 25 Minuten und dann gehen wir. Wenn sie schießen, gehen wir in Deckung. Verdammt, ich habe die Ohrenstöpsel vergessen. Jetzt habe ich Ohrensausen. Sie lassen einfach einen Vogel aufsteigen und verfolgen unsere Spur. Sie könnten Granaten in unsere Richtung feuern. Das Maschinengewehr erledigt dann den Rest.
3: Hier, Office.
2: Alles erledigt. Ich muss abhauen. Könnt ihr den Himmel aufklären, sodass ich sicher rauskomme? Ich habe Ohrensausen, kann am Himmel nichts hören.
3: Ja, ja. Sie sind schon unterwegs. Warte noch 5 Minuten.
2: Verstanden.
4: Drohnen sind das größte Problem in diesem Krieg. Diese Art des Einsatzes ist neu. Wir befinden uns in einem Drohnenabwehrkrieg. Sie setzen etwas gegen uns ein und wir setzen etwas gegen sie ein. Wir lassen uns ständig etwas Neues einfallen. Sie versuchen, uns auszutricksen und wir überlisten sie. Unsere Leute entwickeln neue Lösungen und Innovationen. Außerdem bereiten die neuen Abwurfvorrichtungen für Bomblets unseren Jungs große Probleme. Wir müssen ihnen Deckung geben und tun unser Bestes. Nun, hier herrscht sozusagen eine sehr trügerische Ruhe. Als wir mit diesem Stock, wie wir ihn nennen, hier ankamen, war die Lage sehr turbulent. Sie flogen, wo immer sie wollten. Ständig und dreist. Sie drangen in das Dorf ein und flogen herum, wie sie wollten. Nun, wir erfüllen unsere Aufgabe und haben begonnen, sie zu vertreiben. Seitdem tauchen sie seltener auf. Aktuell versuchen sie eine neue Taktik. Sie wollen uns umgehen, indem sie sich von der Seite nähern.
3: Jetzt ist es still.
5: Okay, verstanden.
3: Office an Siava, kommen.
2: Hier, Siava, ich höre.
3: Office an Siava, du kannst vorrücken.
2: Verstanden, Office. Okay, los geht's.

0: Im Krieg muss man rotieren, Stellungen einnehmen. Man sitzt in Gräben und wartet, dass der Feind auftaucht. Es ist nicht so, dass man eine Pistole zieht oder einen Säbel und Leute mit einem Hieb von der Schulter bis zur Leiste zerteilt. Es ist nichts Schönes, nichts Aufregendes daran. Es ist täglicher Drill, harte Arbeit, Wiederholungen. Tag, Nacht, 24 Stunden. Rotation nach Rotation. Regelmäßige Verluste. Man ist der Artillerie ausgesetzt. Absolute Verwundbarkeit, denn wenn der Feind die Artillerie effektiv einsetzt, gibt es kein Entrinnen. Man hebt Gräben aus, baut Befestigungen. Aber all das wird einem vielleicht nicht helfen, wenn einen der Feind bei einer Rotation überrascht, wenn die Jungs an die Oberfläche kommen. Die Vögel kreisen, sehen alles, verfolgen alles. Und sie sind ständig alarmbereit.
1: Feuer. Ziele ein wenig höher. Ziele ein wenig höher und mehr nach rechts. Ein bisschen nach rechts. Nach rechts. Weiter schießen. Okay, gut gemacht. Noch eine Salve, dann ist gut. Los. Okay, das reicht.
2: Das ist auf uns gerichtet, oder?
3: Ja. Der auf 6 will noch einen Nachschlag.
2: Ich habe mich wegen meiner Tochter zum Dienst gemeldet. Sie war 3 Jahre alt, als unser Haus beschossen wurde. Das Dach wurde zerstört. Sie lief umher, sah all die Zerstörung und sagte: Papa, wer auch immer das getan hat, jemand muss ihn ordentlich verprügeln. Naja, und jetzt ist Papa hier. Seit 2016 bin ich im Dienst. Meine Frau war natürlich dagegen und hätte sich beinahe von mir scheiden lassen. Meine Kinder denken, dass Papa an einem Kontrollpunkt steht. Damit sie sich nicht zu viele Sorgen machen. Wir greifen niemanden an. Wir holen uns zurück, was uns gehört. Sie sind zu uns gekommen, im Jahr 2014. Mit ihren Flugzeugen und all dem anderen. Genug. Unsere Waffen sind bereit.
4: Es sieht so aus, als hätten wir hier eine pro-ukrainische Maus. Wir werden sie nicht töten, sondern draußen freilassen. Der Nager hat mit der Sache nichts zu tun. Er sucht lediglich nach Futter. Er will niemandem etwas Böses. Die Ukropen aber schon. Schade. Und los, weg ist er.
5: Auf die Aufräumarbeit. Oh.

Wir sind Papa und Mama für sie. Sie sehen uns als Rudel. Meine Schöne. Soho sieht Sergej als Mutter an. Er spuckte sie heulend aus. Er wollte nur Mama. Marussia, hier, nimm das. Was ist das für ein Schwarm? Igor, verschwinde von hier.

0: Mäuse haben uns regelrecht überrannt. Sie fressen alles. Das Schießpulver, das in den Minen steckt. Sie beißen Säcke auf und verteilen den Inhalt. Sie knabbern an den Kabeln der Fahrzeuge und fressen sogar persönliche Gegenstände wie Tabak oder Nahrungsmittel. Wir müssen uns also auch mit Mäusen herumschlagen. Ein Minenkasten, Tee, Kaffee. In diesem metallenen Schießpulverkasten lagern wir unser Schmalz und andere Dinge, um die Mäuse fernzuhalten. Das Zelt wurde mit Klebeband geflickt, nachdem es von Granatsplittern zerfetzt worden war. Wir befanden uns an einer anderen Position, wurden beschossen und die Splitter zerrissen das Zelt. Wir haben es mit Klebeband geflickt. Im Krieg ist starkes Klebeband Gold wert. Es löst sich nicht ab und saugt sich nicht voll.
1: Strahl, komm! Hallo Jungs, wie sieht's aus? Wollen wir noch weiter feuern? Oder haben sie sich vor euch versteckt?
2: Ziel?
1: Ziel auf 824, minus 4.
2: Auf 820?
1: Ja.
2: Granate her. Wie machen wir es? Diese abfeuern und dann abhauen?
0: Ja.
3: Geschütz geladen.
2: Eine Sekunde, ich mach das.
3: Fertig.
2: Ja.
1: Achtung! Feuer!
2: Abdecken.
3: Eins, zwei, drei.

0: Wichtig ist, dass sie jetzt nicht mehr auf unsere Leute schießen. Ich meine, entweder sie verstecken sich oder sie lecken ihre Wunden. Das Ergebnis ist jedenfalls in Ordnung. Sie schießen nicht mehr auf unsere Leute. Das ist ein Erfolg. Sind das unsere?
1: Unsere, ja.
2: Und das sind nicht unsere.
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1: Wir verteilen ein paar Sandsäcke, während die Jungs eine Zigarettenpause einlegen. Wir bauen eine Stellung, mit der wir den Banderiten das Leben zur Hölle machen werden.

Harte, monotone Arbeit. Viele kommen hierher und erwarten, in eine Stellung gebracht zu werden, wo sie ein Maschinengewehr bekommen und die Feinde einfach niedermähen können. Wie auf einem Schießstand oder wie John Rambo. Aber wenn sie mit sowas konfrontiert sind, sind sie nicht einmal in der Lage, die einfachsten Aufgaben zu erfüllen. Wenn jemand an so etwas scheitert, was ist dann im Kampf von ihm zu erwarten? Ich weiß es nicht.

0: Mein Rufname ist Weiß. Ich komme aus Ijewsk, der Heimstätte des Kalaschnikow-Gewehrs. Als der Oberbefehlshaber, unser hochverehrter Wladimir Putin, die Mobilmachung verkündete, dachte ich, nun ja. Ehrlich gesagt, wollte ich nach Georgien flüchten, wie die meisten jungen Kerle. Ich stieg aber in den verdammten falschen Zug ein und jetzt bin ich hier. Aber ich bereue es nicht. Wir werden siegen und dann gehe ich heim. Ich bin durch den Fanclub RCD Espanyol hierher gekommen. Fußballfans des Landes. Junge, das ist die Crème de la Crème des Landes. Harte, gesunde Männer, allesamt. Ich bin kein Fußballfan, aber so hatte ich es mir vorgestellt. Männer, die in ihrer Freizeit gerne mal eine Schlägerei austragen. Von diesen Kerlen kann man nur das Beste erwarten. Hier können sie ihrem Potenzial freien Lauf lassen. Und ich werde sie dabei so gut wie möglich unterstützen.
1: Sie selbst nennen sich nicht Fußballfans. Sie sagen, Fans, das sind die Typen, die mit Schals herumlaufen. Wir sind Ultras. Auf der einen Seite sind sie sehr intelligent, auf der anderen Seite sind sie aber so albern, dass sie sich in Friedenszeiten gegenseitig verprügeln, um überschüssige Energie loszuwerden. Aber hier? Nur zu, Jungs, macht euer Ding. Allerdings, Krieg hat keine Romantik. Das finden sie schade.
2: Ich habe Schlimmeres erwartet, aber so schlimm ist es nicht. Man kann hier leben. Ich würde sogar sagen, dass es interessant ist. Überall herrscht Krieg. Nun, das war zuvor schon offensichtlich, aber hier fühlt es sich anders an. Und es ist sehr ernst.
3: Wir gerieten unter Beschuss. Hier Mörser, dort Maschinengewehrfeuer. So ist das.
2: Wir sind alle Fans unterschiedlicher Fußballclubs. Jeder trägt andere Farben, aber die wichtigsten drei Farben verbinden uns alle. Weiß, Blau und Rot. Das sind die Farben unseres Landes. Gedenkbuch der Ukraine, Oblast Donetsk. Seht her. Für uns. So wie in diesem Buch führe ich das Werk meiner Großväter fort. Ich verteidige meine Familie, meine Geschichte und unsere Werte. Viele haben das bereits vergessen und sich verkauft. Wie die Ukraine, diese korrupten Schakale. Sie haben kein Gewissen, keine Ehre, keine Geschichte, nichts. Sie haben nicht einmal eine Seele.

0: Das sind gewiss keine gewöhnlichen Leute, die jeden Tag den Kopf ins Feuer stecken. Tag ein, Tag aus. So lange ausharren, wie es verlangt wird. Und dann wieder zurückkehren. Mehr noch. Jedes Ein- und Aussteigen ist eine kleine Militäroperation für sich. Jeder Einsatz, der Zeitpunkt, das Vorgehen, alles wird sorgfältig geplant, um immer an der Todesposition anzukommen, ohne zu sterben. Man kriecht lebendig an den Ort, wo man stirbt.
1: Also folgendes. Falls wir eine Drohne hören, rennen wir zu einem Haus. Ich glaube zwar nicht, dass das Wetter es zulässt, aber man weiß ja nie. Der Gegner ist unberechenbar. Eine Drohne könnte heranfliegen oder irgendetwas anderes. Aber wie wir sehen, haben wir Nebel vor uns. Das ist gut. Das Wetter ist heute auf unserer Seite. Hoffentlich schaffen wir die Aufgabe. Der Draht wird ersetzt und wir kommen gesund und munter wieder zurück. Mein Name ist Wladimir Wladimirowitsch, Rufname Tur. Ich bin 27 Jahre alt, komme aus der Heldenstadt Donetsk und bin ein Soldat des Bataillons Vostok. Die Ereignisse von 2014 haben mich komplett verändert. Mit 19 bin ich schneller gealtert. Meine Haare sind ergraut. Das ist sehr schade, aber das Leben geht weiter. An einer der Stellungen habe ich eine Mine samt Stolperdraht platziert. Vor kurzem hat der Feind diese Position beschossen und den Draht getroffen. Wir müssen den Draht austauschen.

0: Selbstgemachtes Leid. So ist besser. In dieser Situation wäre Löten natürlich besser. Oder eine Krimpzange. Fertig. Okay. Hier, die Mine ist platziert. Noch kurz justieren und die Mine ist scharf. Das war's. Unsere Arbeit hier ist getan. Geht aber vorsichtig, damit die Drähte nicht auslösen. Ab Ende 2015 bis 2022 hatten wir es satt, uns wie auf einem Schießstand zu fühlen. Wir als Zielscheibe, der Feind als Schütze. Wir spielen aber mit dem Feind. Wer wird wen austricksen und überlisten? Spielzeug? Ja, aber wir sind kein gewöhnliches Spielzeug. Wir versuchen, das Geschehen in dem großen Spiel zu beeinflussen. Angeblich haben die Kommandeure an der Spitze das Sagen, aber wir versuchen, hier auf dieser Ebene zu gewinnen. Es ist nur schade, dass wir dies auf der nächsthöheren Ebene nicht auch umsetzen können. Aber so ist das Leben. Man dringt in alles ein, was einen umgibt. Man fängt an, Dinge zu schätzen, die man zuvor nie zu schätzen wusste. Man beginnt, jede Minute seines Lebens zu schätzen. Man schätzt jeden Atemzug und fühlt sich lebendig. Aber manchmal denkt man, zur Hölle mit all dem. Oh ja. Guten Tag, Gentlemen. Es tut mir leid, aber...
1: Was meinst du?
0: Die Sache am Morgen...
1: Ach, das war nichts. Was brauchst du?
0: Ich will das Maschinengewehr reinigen. Oh. Mäuse haben das Fernrohr zerbissen.

0: komplett verschmutzt. Da ist Kot drin. Selbst die Ukropen terrorisieren uns nicht so sehr wie die Mäuse. Das Ding ist komplett zerstört. Typisch Banderiten. Hier ist eine vernünftige Reinigung nicht möglich. Wir müssen es zum Sammelplatz bringen und komplett überholen. Ufa an Akula 3.
1: Hier Akula 3, kommen.
0: Auf Kanal 6 wechseln.
1: Verstanden.
0: 5, 6. Ufa an Akula 3.
1: Hier Akula 3, kommen.
0: Kann ich das Chassis zur Reinigung mitnehmen?
1: Genehmigt, genehmigt.
0: Verstanden.

Das hier ist der Alltag. Es ist kein richtiger Haushalt. Auf Wiedersehen, meine Herren. Alles Gute. Manchmal muss man Baumstämme oder Säcke schleppen oder Löcher ausheben. Oder, so wie jetzt, ein Stück Eisen mehrere Kilometer herumtragen und dann wieder zurückbringen. Wir haben jede Menge Spaß hier. Zeit für eine Zigarettenpause. Es fühlt sich an wie ein normaler Langlauf. Ich kenne mehrere Männer, die sagen, das ist nicht mein Krieg. Einheimische aus Donetsk sagen, das ist nicht mein Krieg. Aber wessen Krieg ist es dann? Natürlich hat jeder Angst. Nur Narren kennen keine Angst. Aber man muss der Angst zum Trotz handeln. Der Gewinner ist nicht der, der keine Angst hat, sondern der, der seine Angst überwindet. Unsere Freunde dort sind wieder aktiv. Sie beschießen ein Gebiet 3 Kilometer von hier entfernt. Manche bekommen allein von diesem Lärm schon graue Haare.

0: Wenn du aber nicht gehorchen wirst, der Stimme des Herrn, deines Gottes, dass du hältst und tust all seine Gebote und Rechte, die ich dir heute gebiete, so werden alle Flüche über dich kommen und dich treffen.
1: Das gesamte Land, das in den Händen der Weißen ist, ist gestohlenes Eigentum und muss an die Schwarzen zurückgegeben werden.
2: Wenn sie die Weißen loswerden, werden all ihre Probleme verschwinden. Die weiße Gemeinschaft ist sehr gierig, vor allem in Südafrika. Sie sind sozusagen unantastbar.
3: Weiße Farmer in Südafrika werden jeden Tag angegriffen.
2: Menschen werden zu Tode gefoltert, vor allem ältere Menschen.
4: Sie brachten mein Trommelfell zum Platzen, brachen meine Nase und meinen Wangenknochen.
5: Wie jede andere Rasse sind auch Weiße von der Kriminalität betroffen. Und auch wir sind betroffen.
1: Weiße Menschen leben wie Könige und Königinnen vom Schweiß und Blut der Schwarzen.
3: Was werden Sie zu Abend essen?
6: Heute haben wir nichts. Wir bitten meine Nachbarn um Essen.
2: Der Bürgerkrieg in Südafrika ist unvermeidlich.
0: Und ihr werdet nicht in der Lage sein, dies zu verhindern.

0: Moskwa meldet Beschuss auf das Dorf aus nördlicher Richtung. Einen hat es bereits erwischt.
1: Hier Akula 2, verstanden. Ende.
2: Wir versuchen herauszufinden, von wo aus sie schießen. Vielleicht hat aber ein Betrunkener dort versehentlich abgedrückt. Sieht nach einer einmaligen Aktion aus, um uns auf Trab zu halten. Oder sie schießen sich ein, um uns später anzugreifen.
3: Wieder ein Treffer auf das Dorf.
0: Krasnodar, hier Akula 3.
2: Westlich von Solotaya Niva. Von dort kommt der Beschuss.
0: Akula 3, verstanden. Akula 2, bestätigen.
1: Akula 2, ja, verstanden.
2: Sehr gut. Naja, wir haben getan, was wir konnten. Solotaya Niva.
3: Aha.
2: Westlich davon hat der Feind ein Geschütz aufgestellt.
3: Der Beschuss kam von dort drüben, von rechts, richtig?
2: Ja, ja. Dort drüben haben sie einen dreisten Geschützstand. Eine 120 mm direkt vor unserer Nase, sozusagen. Aber ich bin mir nicht sicher. Unsere Leute haben denen ordentlich zugesetzt. Vielleicht sind sie schon weg.
3: Vielleicht haben sie sich schon zurückgezogen.
2: Ja, vielleicht. Aber vor 2 Wochen haben sie von dort aus noch gefeuert. Und ziemlich heftig. Granate.
4: Werden wir diese Stellung Calcium denn irgendwann bald auch zerpflücken?
5: Schrei verdammt nochmal nicht in das Funkgerät. Jeder weiß das. Empfängst du mich?
2: Man kann den Kerl verstehen. Wenn die 155er über einem niedergehen, wird es ziemlich... Krieg ist Krieg, aber jetzt ist Kaffeepause. Ihre Artillerie ist sehr präzise. Wir haben noch immer sowjetische Waffen, Geschütze aus den 40er und 60er Jahren. Aber sie haben neuere Waffen aus dem Westen. Jeden Tag 200er und 300er, bis zu 10 Leute. Das ist sehr viel. In diesen Momenten denke ich nicht an den Tod, sondern mache nur meine Arbeit. Ich habe Angst, aber diese Angst ist immer nur von kurzer Dauer. Wenn etwas passiert und ich bei Bewusstsein bin, schaue ich an mir herunter und sage, ich habe keine Löcher in mir. Das bedeutet, dass ich Glück hatte. Lebe ich? Ich lebe. Wunderbar. Weiter geht's. Hier war es, denke ich. Schau, ein Medipack. Erste Hilfeausrüstung. Ja, hier war es. Es war eine Tragödie. Wir haben mehrere Leute verloren. Ein sehr trauriger Vorfall. Aus Dummheit, würde ich sogar sagen. Aber was passiert ist, ist passiert. Sie waren alle meine Freunde. Eine schreckliche Situation.
0: 3 Granaten schlugen ein. 6 Menschen starben und 8 wurden verletzt. Ich kenne nicht einmal ihre Nachnamen. Nicht, weil sie mir gleichgültig sind, sondern weil diese, wie soll ich sagen, formellen Merkmale unwichtig sind. Du siehst einen anderen Menschen und er sieht dich. Das ist wichtig, denn das ist Augenhöhe. Direkt vor einem... Gott sei Dank haben wir nicht so viele Verluste gehabt wie andere Einheiten. Aber viele sind durch Verletzungen ausgefallen. Unwiederbringliche, wie wir sie nennen, denn sie brauchen eine lange Genesungsphase. Jene, die momentan hier kämpfen, machen weiter dank ihrer Willensstärke. Denn die 8 Jahre dieses permanenten Kriegs sind eine lange Zeit. Im Moment sind die Kämpfe sehr intensiv. Unsere Leute sind ziemlich erschöpft und angeschlagen. Erinnern Sie sich, wie es Ion Degen in einem seiner Gedichte zum

0: Ausdruck brachte. Mein Kamerad, rufe in deiner Todesqual nicht vergebens nach deinen Freunden. Und lass mich stattdessen einen Augenblick lang meine Hände im Dampfe deines Blutes wärmen. Weine nicht, jammere nicht, du bist kein Kind. Es ist keine Wunde, du bist nur tot. Lass mich deine Filzstiefel zum Andenken nehmen. Unser Angriff steht unmittelbar bevor. Das sind die Beziehungen im wahren Leben. Für Heldentaten und alles andere gibt es immer einen Platz. Manchmal überraschen dich die Leute mit ihren Taten, selbst wenn du einen schon abgeschrieben und auf die schwarze Liste gesetzt hast, weil du dachtest, dass er nicht vorankommt und nur seine Zeit ableisten will. Und dann tut er etwas Unerwartetes. Er selbst wird schwer verwundet, schleppt aber seinen sterbenden Kameraden mit sich. Er weiß, dass er tot ist, aber er trägt ihn trotzdem weiter. Das ist Waffenbrüderschaft.
1: Elbrus, Mangüste locker. Und die vier dort, Koschtschei. Acht insgesamt. Verdammt, wie viele Verluste haben wir hier erlitten? Mehr als in Marik. Wie viele in Marik? 3 200ern hatten wir, richtig?
2: Trauer, Spender, Diakon, Vidya, Takom.
1: Und Elbrus?
2: Elbrus? Nein, Elbrus dort.
1: Ah, Elbrus. Manguste starb hier, ja.
2: 5 Menschen sind ums Leben gekommen. Kosacke und Cross sind an Herzproblemen gestorben.
1: Ja, aus gesundheitlichen Gründen.
2: Aus gesundheitlichen Gründen. Die meisten haben wir hier verloren.
1: Tja, Bruder, das ist die Lage der Dinge hier.
2: Dieser Ort ist einfach...
1: Wie viele? 8 Leute sind hier gestorben, richtig? Vögel fliegen hier rein und lassen ihren Dreck fallen. Einfach so. Ich habe meinen Männern gesagt, niemand verlässt den Schützengraben. Dient eurem Land im Schützengraben, verdammt. Wenn ihr ihn verlasst, seid vorsichtig. Dort ist die Front. Dort sind die Ukropen. Passt auf, ihr wollt nicht als 200er oder 300er nach Hause kommen?
2: Wenn du verletzt wirst, überweisen sie dir 3 Millionen auf dein Bankkonto. Aber wenn du 6 Millionen bekommst, dann ist das sehr schlecht.
1: Ja.
2: Es ist besser, wenn sie zahlen 6 für...
1: 5.
2: 5, richtig?
1: Besser, wenn man 3 bekommt.
2: Ja.
1: Statt 5. 3 ist besser als 5.
3: Wir sind einen harten Weg gegangen. Haben Verluste erlitten. Wir hoffen, dass das alles bald vorbei sein wird. Ich hoffe es. Lass uns mal nach unseren Kämpfern sehen und mit den Kameraden reden. Es gibt Leute, die in den Schützengräben leben, in den sogenannten Fuchsbauten. Wir haben Glück. Heute ist es ruhig. Wir können ein wenig spazieren gehen. Hallo, hallo. Hallo, Tanja. Ja, der Funk war ausgefallen. Okay, erzähl mir. Was gibt's Neues? Wie läuft's? Was gibt es in den Nachrichten? So erfahren wir die Nachrichten. Ich höre dich. Alles klar, Tanja. Ich muss weiter. Hier kann ich nicht stehen bleiben. Es ist ein offenes Gelände. Ich muss los. Hier gibt es keine Verbindung mehr. Die Verbindung ist unterbrochen. Ich höre dich. Alles klar, Tanja. Es wird dunkel. Ich muss los. Alles klar. Ich werde bald zurück sein. Ich hoffe es. Tschüss. Fünf Minuten Freude. Okay, lass uns weiterlaufen. Um ehrlich zu sein... Vor Beginn der Sonderoperation haben nicht alle miteinander gesprochen. Dann, im Krieg, als in Mariupol gekämpft wurde, wir die Stadt stürmten und uns gegenseitig Deckung gaben. Man lernt zu verstehen, dass es da keine Missverständnisse geben darf. Welche Beschwerden sollte es geben? Komm schon mal im Ernst. Menschenleben haben Vorrang. Hier ist dein Bruder, dein Kollege. Du musst ihm helfen, ihm Deckung geben, um jeden Preis. Man spürt die Unterstützung.
1: Irgendwie sind sie still geworden. Sie verhalten sich auffällig ruhig. Irgendetwas ist da faul. Etwas ist auch in die falsche Richtung geflogen. Nicht so wie erwartet. Aber warten wir es ab. Die Nacht ist lang. Am Tag sieht es wieder anders aus. Ahorn, Ahorn, Ahorn, Ahorn. MP Ahorn. Vorsicht, die Hörner kommen in deine Richtung. Sei vorsichtig. Okay, Ende. Es handelt sich um Tiere, Kühe. Fichte, Fichte. Was gibt's? Alles in Ordnung bei euch?
4: Ich ging raus zum Schießen.
5: Hast du uns vermisst?
4: Ja.
5: Ah, du bist mit von der Partie? Hast du es ausgeschaltet?
6: Ja. Melde mich zur Stelle.
7: Старый я. 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

Gut. So ist es gut. Sieht doch gut aus. Hier ist es nicht kalt. Meist kann man die Nacht ohne Schlafsack verbringen. Ich halte das Gewehr nah bei mir. In diesen 9 Monaten sind so viele Menschen ums Leben gekommen. Es muss eine Einigung erzielt werden, damit das Sterben aufhört. Damit das alles so schnell wie möglich ein Ende hat. Aber offenbar liegt das in niemandes Interesse. Wir werden durchhalten. Unsere Großväter haben durchgehalten und das werden wir auch. Kino ist Kino, aber das hier ist die Realität. Getötet zu werden ist ein beängstigender Gedanke. Tut mir leid, aber wir sind nicht aus Eisen. Ich werde mich wohl etwas ausruhen. Bald habe ich wieder Dienst. Also, gute Nacht.

0: Vor dem Reichstag stehen sowjetische Kriegsberichterstatter. Und hier steht mein Vater. Dass mein Vater der bedingungslosen Kapitulation beiwohnen konnte und dann Teil der Berichterstattung über die Nürnberger Prozesse war, ist der ganze Stolz unserer Familie.
1: Es waren die westlichen Mächte, die eine politische Verurteilung der Nazi-Kriegsverbrecher anstrebten. Sie wollten Erhängungen und Erschießungen hierfür und dafür beschließen und das ohne jeden Gerichtsprozess.
2: Stalin sagte, dass wenn wir sie nicht vor Gericht stellen, man uns das als Schwäche auslegen würde.
3: Am 20. November 1945 begann der Nürnberger Prozess. Noch nie hatte es in der Geschichte etwas dergleichen gegeben. Auf der Anklagebank saß die Spitze des NS-Staats.
2: Zum ersten Mal in der Menschheitsgeschichte mussten sich Verbrecher, die sich eines ganzen Staates bemächtigt und diesen als Instrument für ihre monströsen Verbrechen missbraucht hatten, vor Gericht verantworten.
4: Das war eine Verurteilung des Nationalsozialismus, die weit über den Rahmen eines einzelnen Staates hinausging.
1: Hier wurden die Kriegsverbrecher erstmals vor Gericht gestellt. Das war ein Prozess von fundamentalem Charakter.
5: Die Völker der Erde klagten den Faschismus an.

0: Deuteronomium 28 bis 32. Wenn du aber nicht gehorchen wirst der Stimme des Herrn, deines Gottes, dass du hältst und tust all seine Gebote und Rechte, die ich dir heute gebiete, so werden alle Flüche über dich kommen und dich treffen.
1: Die Politiker in diesem Land wollen derzeit unser Land enteignen, ohne jegliche Entschädigung.
2: Das gesamte Land, das in den Händen der Weißen ist, ist gestohlenes Eigentum und muss daher an die Schwarzen zurückgegeben werden.
3: Aber wenn sie die Weißen loswerden, werden all ihre Probleme verschwinden.
4: Weiße Farmer in Südafrika werden jeden Tag angegriffen.
3: Was uns jetzt widerfährt, ist die Strafe Gottes.
0: Ein Haus wirst du bauen, aber du wirst nicht darin wohnen. Einen Weinberg wirst du pflanzen, aber du wirst seine Früchte nicht genießen.
3: Menschen werden zu Tode gefoltert, vor allem ältere Menschen.
5: Sie brachten mein Trommelfell zum Platzen, brachen meine Nase und meinen Wangenknochen.
6: Um 3 Uhr morgens wurde er erschossen. Ich vermisse ihn. Er war mein kleiner Bruder.
7: Wir sind so gut wie tot. Vor uns sind 2000 Gräber auf Friedhöfen.
0: Dein Ochse wird vor deinen Augen geschlachtet werden, aber du wirst nicht davon essen. Dein Esel wird vor deinem Angesicht mit Gewalt genommen und dir nicht wiedergegeben werden.
2: Weiße Menschen leben wie Könige und Königinnen vom Schweiß und Blut der Schwarzen.
3: Die weiße Gemeinschaft ist sehr gierig, vor allem in Südafrika. Sie sind sozusagen unantastbar.
2: Die Apartheid in diesem Land beruht auf dem Grundsatz, dass man als Schwarzer ein Untermensch ist, ein Sklave.
3: Die Weißen sind nicht bereit, für die Schulden aufzukommen.
0: Dein Schaf wird deinen Feinden gegeben werden und niemand wird dir helfen. Deine Söhne und Töchter werden einem anderen Volk gegeben. Deine Augen werden sie jeden Tag sehen und sich nach ihnen sehnen.
3: Der Bürgerkrieg in Südafrika ist unvermeidlich. Er wird früher stattfinden, als viele Menschen denken.
6: Es war rassisch begründet, weil seine Haut weiß ist.
8: One bullet, one settler.
9: One bullet,
8: one settler.
9: One settler,
8: one bullet,
9: one settler.
8: One bullet.
0: Und ihr werdet nicht in der Lage sein, dies zu verhindern.

0: Mein Name ist Adis Schlebisch und ich bin Südafrikaner. Ich bin Nachfahre weißer Europäer, die zwischen dem 17. und 19. Jahrhundert hierher kamen. Wir leben auf einer Familienfarm in der Nähe von Bloemfontein in Südafrika. Ich gehöre zur fünften Generation meiner Familie, die auf dieser Farm lebt. Seit 2 Jahren arbeite ich hier und bewirtschafte die Farm zusammen mit meinem Vater. Das ist mein Vater Jan. Er ist im Moment sowohl mein Vater als auch mein Chef.
1: Auf dieser Farm betreiben wir hauptsächlich Rinderzucht. Wir melken die Rinder nicht für kommerzielle Zwecke, sondern für Rindfleisch.
0: Zu meiner täglichen Aufgabe auf dem Hof gehört es, die Nahrungsergänzungsmittel zu mischen, mit denen wir die Rinder füttern. Ich verbringe also viel Zeit in unserem Stall.

0: Die Landwirtschaft ist ein Teil von mir. Irgendwann dachte ich wirklich, dass ich es wahrscheinlich für den Rest meines Lebens machen würde.
1: Der Begriff Bure bedeutet eigentlich Bauer, also jemand, der das Land bewirtschaftet oder Vieh züchtet. Und das wurde zu einem nationalen Namen für uns und zu unserer Identität.
0: Die Afrikaner oder Buren sind die Nachkommen der weißen Europäer. Sie waren alle religiöse Flüchtlinge aus Europa. Französische Hugenotten, niederländische Calvinisten und deutsche Protestanten. Ich bin in diesem Land geboren und aufgewachsen. Meine Familie lebt schon seit über 200 Jahren in diesem Land. Ich liebe meine Heimat, aber ich kann einfach nicht mehr. Es scheint so, dass ich meine Familie nicht mehr in diesem Land großziehen kann. Hier, etwas mehr Fleisch. Ich bin verheiratet, ich habe eine wunderschöne Frau, Lisa, und zwei wunderbare Kinder. Meine Tochter ist 2 Jahre alt und mein Sohn wird bald 1 Jahr alt. Himmlischer Vater, wir danken dir für all den Segen. Danke für diesen Tag. Danke, dass du uns in dieser Nacht vor Bösem und Gefahren beschützt hast. Segne diese Nahrung für unsere Leiber. Wir beten im Namen unseres Herrn Jesus Christus. Amen.
2: Amen.
3: Ich muss Ihnen sagen, dass so etwas noch nie vorgekommen ist.
0: Mein Leben und das Leben meiner Familie und die Zukunft meiner Kinder in diesem Land sind bedroht. Die unmittelbarste Bedrohung ist der Angriff auf den Bauernhof.
3: Damit will man uns terrorisieren, uns Angst machen, damit wir das Land verlassen und kapitulieren.
0: Hunderte von Farmern, Hunderte von Weißen werden jedes Jahr im Land ermordet. In den letzten 10 Jahren wurden Tausende von weißen Farmern ermordet.
3: Das ist Völkermord an den Weißen. Diese Morde sind rassistisch motiviert. Das ist ein Rassenproblem.
4: Mein Name ist Zanele Lewana und ich gehöre zu einer revolutionären Bewegung in Südafrika, die sich Black First, Land First, kurz BLF nennt. Der rote äußere Kreis symbolisiert das Blut unseres Volkes, das in den Kolonialkriegen vergossen wurde. Massaker und Völkermord. Der schwarze Kreis im Inneren steht für das schwarze Volk. Und auf der Rückseite, dem typischen Zeichen unserer Bewegung, steht Land oder Tod.
5: Zurück nach Europa! Geht nach Europa! Ihr seid Siedler, dies ist nicht euer Land!
4: Im Jahr 2019 finden nationale Parlamentswahlen statt. Wir arbeiten sehr hart als Black First, Land First. Wir erwarten, dass wir mindestens 5 Sitze im Parlament gewinnen.
6: Jeden Weißen, der uns ein Haar krümmt, schicken wir in die Hölle.
4: Da ich stellvertretende Vorsitzende unserer Bewegung bin, halte ich es für sehr wahrscheinlich, dass ich auch Abgeordnete des Parlaments sein werde.
6: Dies ist eine Kriegserklärung. Das werden wir nicht dulden.
4: Wir glauben, dass der Widerspruch oder vielmehr das Problem, dass wir als Schwarze in Südafrika und auch innerhalb des afrikanischen Kontinents haben, die Besetzung unseres Landes und des Kontinents durch eine weiße Minderheit ist.
6: Weiße Menschen müssen wissen, dass wir uns verteidigen und zurückschlagen werden. Wir werden dafür sorgen, dass sie verdammt nochmal dahin zurückgehen, wo sie hergekommen sind. Dies ist unser Land.
7: Was ist euer Problem?

0: Das Apartheid-Regime in Südafrika ist eine Folge des Kolonialismus. Die Unterdrückung und Unterwerfung eines Volkes aufgrund von Rassifizierung wurden gesetzlich verankert und durchgesetzt.
1: Ich glaube nicht, dass die Apartheid, so wie sie umgesetzt wurde, ein funktionierendes System war.
2: Ich gebe zu, dass gegenüber den Schwarzen in Südafrika nicht alles richtig war.
0: Das Grundprinzip der Apartheid in diesem Land war, dass, wenn du weiß bist, du ein Mensch bist. Du hast das Recht, alles zu besitzen. Und wenn du schwarz bist, bist du ein Untermensch. Und deshalb ein Diener der weißen Minderheit.
1: Und natürlich entwickelten viele Weiße in dieser Zeit ein Gefühl der Überlegenheit.
0: Durch das Apartheid-Regime haben sich die Kolonialisten in diesem Land weiterhin das Land der schwarzen Bevölkerung angeeignet. Wenn wir uns befreien und für eine freie und gerechte Gesellschaft eintreten wollen, die die Schwarzen respektiert, müssen wir für die Rückgabe des Landes an die Ureinwohner kämpfen.
3: Und es wird keine Methode sein, die wir pauschal von einem Weißen auf einen Schwarzen übertragen. Wir werden Flächen prüfen, von denen wir glauben, dass sie ins Visier genommen werden sollten. Zum Beispiel gibt es Land, das nicht genutzt wird, schlecht genutztes oder unbesetztes Land.
4: Südafrikas regierender ANC wird die Pläne zur Änderung der Verfassung vorantreiben, um die entschädigungslose Enteignung von Land zu ermöglichen.
5: Die Landfrage ist nach wie vor eine der heikelsten und umstrittensten Probleme im Land.
6: Land wurde unter der Apartheid gestohlen. Es wurde noch immer nicht zurückgegeben.
7: Die politischen Parteien in Südafrika sind sich einig, dass das Land eine umfassende Landreform braucht.
8: Die Verfassung in ihrer jetzigen Form verhindert nicht die entschädigungslose Enteignung von Land.
1: Natürlich wäre es eine Katastrophe, wenn das meiner Familie passieren würde.
8: Nimm dein Bein weg.
9: Er trinkt nur, lass ihn.
10: In der Ecke liegt noch was. Da, schau, alles Müll. Du trägst kein Stroh?
11: Ich warte auf den Dünger.
10: Als ich erfuhr, dass meine Mutter gestorben war, sagte ich gleich, dass ich die Kinder nicht weggeben wollte.
11: Unter einem Dach mit Brüdern und Schwestern sind wir besser aufgehoben als in einem Waisenhaus.
12: Jenya nennt sie manchmal Mama. Manchmal rutscht es ihm raus und er nennt sie Mama.
10: Sie wissen, dass ich nicht ihre Mama bin, sondern ihre Schwester. Ein Kindermädchen.

Schwarze Menschen leiden in diesem Land. Fast die Hälfte der Bevölkerung in diesem Land lebt in Armut. Zu viele unserer Bürger wissen jeden Tag nicht, was sie essen werden. Sie wissen nicht, wie sie ihre Kinder ernähren sollen. Niemand verdient ein solches Leben. Nicht einmal die Grundbedürfnisse sind abgedeckt. Sie haben kein Wasser, keinen Strom, weil sie von der Wirtschaft abgeschnitten sind. Und ein Teil des Problems ist, dass die weiße Minderheit nicht wahr

0: haben will, dass sie dem Volk ein ganzes Land weggenommen hat.
1: Unsere Wirtschaft befindet sich in ernsten Schwierigkeiten. Die kürzlich veröffentlichten Arbeitslosenzahlen sind äußerst beunruhigend.
2: Was werden Sie zu Abend essen?
3: Heute haben wir nichts, weil es nichts zu essen gibt. Sie war die Ernährerin. Sie war die Einzige, die gearbeitet hat.
2: Sie werden nichts zu essen haben?
3: Nein. Wir bitten meine Nachbarn um Essen.
2: Wie willst du deine Kinder heute ernähren?
3: Heute Abend hat mir mein Nachbar fette Kekse gegeben, um die Kinder zu ernähren.
0: Als Black First Land First unterstützen wir auch Landbesetzungen in Südafrika, weil die Leute keine Häuser und keine Arbeit haben. Die Häuser sind überfüllt. Wir werden uns Land aneignen und es in erster Linie als Lebensraum nutzen. Die Leute haben sich den Wohnraum selbst eingeteilt. Offensichtlich funktioniert das über eine Verwaltungsstruktur, sodass dieser Genosse für diese besondere Gemeinschaft zuständig ist.
4: Wo arbeiten die Leute? Einige haben Teilzeitjobs, andere verkaufen etwas. Aber die meisten arbeiten nicht.
2: Warum?
4: Sie haben keine richtige Arbeit, sie arbeiten nur in Teilzeit. Das hier ist mein Auto. Ich möchte es reparieren, aber ich habe kein Geld dafür. Die Reparatur kostet 4.000 Rand, ohne Bremsen.
2: Was für ein Auto hättest du gerne?
4: Was für ein Auto? Lieblingsauto?
2: Was würdest du gerne fahren?
4: Ein Rover. Ein Land Rover.
0: In Südafrika befinden sich 80% des Landes im Besitz von 35.000 weißen Familien, einschließlich ihrer Unternehmen. 80% des Landes. Millionen und Abermillionen von Schwarzen in diesem Land besitzen kein Land.

0: Wir haben dieses Haus schon seit fast 20 Jahren. Es fing mit einem kleinen, einzelnen Haus an, das wir im Laufe der Jahre nach und nach erweitert haben, bis wir dieses schöne, große Haus hatten. Wenn ich nach Europa fahre und dann zurückkomme, wird mir klar, warum ich hier sein will. Es ist der unglaubliche Platz, den wir haben. Ich bin Steve Hofmeier. Ich bin Sänger, Liedtexter und auch einfach nur Schriftsteller. Und seit 10 Jahren nutze ich die Bühne, um mich für meinen Stamm einzusetzen.
1: Steve Hofmeier ist Künstler. Er ist Sänger und auch Schauspieler. Er ist sehr erfolgreich. Einer der erfolgreichsten Künstler in der Geschichte Südafrikas. Heute würde ich ihn wahrscheinlich als den einflussreichsten Nationalisten unter den Buren bezeichnen.
0: Die Entscheidung, die Apartheid abzuschaffen und das ganze Land gemeinsam aufzuteilen, war eine kleine Entscheidung, die nur Weiße im Jahr 1992 treffen konnten. Und ich habe dafür gestimmt. Theoretisch halte ich es immer noch für eine sehr gute Idee, aber es braucht vernünftige Leute, damit es funktioniert. Und innerhalb eines Jahres wurde mir klar, dass dieses Jahr ein Dolch im Herzen meines Volkes war. Mein Stamm sind die Buren. Eine moderne Definition dafür lautet, die Afrikaner. Unsere Vorfahren sind Europäer, aber wir sind Afrikaner. Wir sind sehr stolz darauf, Afrikaner zu sein. Das ist Lina. Sie ist erst seit ein paar Tagen hier. Sie arbeitet als Babysitterin und ist sehr fleißig. Sie spricht auch meine Sprache, was die Kommunikation deutlich vereinfacht. Lina, winke Ihnen zu. Diese Leute sind von weit her gekommen. Ja, das ist in Südafrika so üblich. Wir haben auch Arbeiter im Garten. Manche stellen es als eine Art Sklaverei dar, so als ob man zu ihnen gegangen wäre und die Arbeiter gezwungen hätte, hier zu arbeiten. Aber sie haben nie die andere Frage gestellt. In einem Land mit einer Jugendarbeitslosigkeitsquote von 50% und einer Arbeitslosigkeit

0: Arbeitslosenquote von 30% bei den Erwachsenen. Dadurch sind die Leute bereit, für 3 Rand pro Tag hierher zu kommen und zu arbeiten. Aber es stehen bald Wahlen an, also werden sie die populistischen Äußerungen hören können. Die Debatte über die Enteignung von Land war äußerst kontrovers. Als es angekündigt wurde, sagten alle, dass sie darauf schon lange gewartet hätten und dass nichts Neues sei. Aber es ohne Entschädigung zu bekommen, das war neu für uns. Für mich ist das nichts anderes als Diebstahl.
1: Sie erinnern sich, Apartheid bedeutet die Unterdrückung der Schwarzen durch die weiße Minderheit. Es wurde als Verbrechen gegen die Menschlichkeit eingestuft. Und wie wurde die Apartheid möglich? Durch die Enteignung der schwarzen Bevölkerung.
0: Die seit langem bestehende Propaganda besagt, dass man als Siedler im Zeitalter der Eroberung ein Dieb war. Aber wir sprechen hier von einer anderen Ära.
1: Schulden verjähren nicht. Was machen wir mit gestohlenen Gütern, wenn wir sie finden? Am gerechtesten ist es, wenn das Gestohlene den rechtmäßigen Besitzern zurückgegeben wird.
0: Wissen Sie, wie viel Geschichte man ignorieren muss, um zu dem Punkt zu gelangen, an dem man sagen kann, ich war zuerst hier und das Land gehört mir? Man kann hier nicht von Geburtsrecht sprechen. Geburtsrecht ist nicht der richtige Weg. Man kann nicht sagen, ich war zuerst da.
1: Die Weißen leben in diesem Land wie Könige und Königinnen, zu Lasten des Schweißes und Blutes der Schwarzen.
2: Sweat and blood of black people.
3: Glauben Sie, dass es Ihnen hilft, wenn die Regierung den weißen Besitzern das Land wegnimmt und es dann unter der schwarzen Bevölkerung umverteilt?
4: Natürlich würde es uns helfen, weil wir zu unseren Wurzeln zurückkehren und für uns selbst sorgen können. Wenn ich Land hätte, würde ich Hühner und Ziegen halten und ein Bauer sein, ein schwarzer Bauer.
5: Der ANC-Kongress bekräftigte seinen Standpunkt, dass ein umfassendes Landreformprogramm, das einen gleichberechtigten Zugang zu Land ermöglicht, zu Wirtschaftswachstum führen wird.
6: Sehen Sie diese Seite hier? Sie sehen, dass die Menschen hier pflügen. Wir pflügen Spinat, Kohl und Kartoffeln, damit die Menschen etwas zu essen haben.
3: Gehen wir näher ran.
6: Das ist der sogenannte chinesische Spinat.
7: Spinach.
6: Das ist afrikanischer Spinat, das ist unser chinesischer Spinat. Das ist das, was wir hier normalerweise essen. So einfach ist das. Sie geben uns, was sie gestohlen haben. Dann versöhnen wir uns und es gibt kein Problem. Das Land gehört uns. Sie wissen ganz genau, dass sie es gestohlen haben. Eines Tages werden sie es bereuen.
3: Was, wenn diese Bauern sich weigern, ihnen das Land zu geben?
6: Warum sollten sie sich weigern? Sie wissen, dass ihre Väter und Großväter es gestohlen haben. Sie wissen, dass sie nicht hierher gehören, dass sie keine Afrikaner sind.
1: Eine Frage, die immer wieder von Rassisten und Kolonisten gestellt wird, die mit uns hier in diesem Land leben, lautet: Ihr wollt das Land, aber ihr seid nicht fähig dazu, es zu nutzen. Wozu wollt ihr es dann? Das kommt von der Einstellung, dass man schwarze Menschen als eine Gruppe darstellen will, die ständig von einer weißen Minderheit in einem Sklavenverhältnis beaufsichtigt werden muss. Wir müssen unseren Kolonisten nichts erklären.

0: Mein Name ist Malawana Chowai. Ich bin der Vorsitzende eines Grundbesitzerverbandes der CPA, eigentlich BCPA, Pyakadi Communal Property Association. Bevor wir hierher kamen, war diese Farm im Privatbesitz der Familie Slesinda. Schon vor der Apartheid. Schon damals vertrieben sie die meisten Ureinwohner aus dem nördlichen Teil der Farm.
1: Die Cebidila-Farm war die größte Zitrusfarm, nicht nur in Südafrika, sondern auf der gesamten südlichen Hemisphäre, wie ein Diamant unter den Zitrusfarmen. Ich bin Russe, aber ich habe so lange in Afrika gelebt und ich liebe diesen Kontinent so sehr, dass ich die Hälfte meines Lebens hier verbracht habe. Ich kam ursprünglich nach Südafrika, um als Pilot zu arbeiten. Ich habe etwa ein Jahr lang Flugzeuge geflogen. Dann wurde es mir zu langweilig und ich beschloss, ein eigenes Unternehmen zu gründen, das Obst aus Afrika exportiert.
0: Wir sind die rechtmäßigen Eigentümer dieser Farm. Aber leider oder zum Glück haben wir die Farm an das Unternehmen 8 Miles verpachtet.
1: Damals gab es kein anderes südafrikanisches Unternehmen, das bereit war, für nicht geerntetes Obst im Voraus zu bezahlen.
0: Das ist bedauerlich, denn ich glaube, dass es am besten ist, wenn der Eigentümer sein eigenes Land selbst verwaltet.
1: Wir haben jetzt nur 5 weiße Führungskräfte vor Ort. Alle anderen kommen aus der lokalen Gemeinschaft und sind schwarz.
2: Wie viele Stunden arbeiten Sie?
3: 9 Stunden. Um 7 Uhr geht es los. Um 12 Uhr mache ich Mittagspause. Um 13 Uhr arbeite ich weiter. Um 17 Uhr mache ich Feierabend und gehe nach Hause.
2: Wie gefällt es Ihnen, auf einer Farm zu arbeiten, die von Weißen geführt wird?
3: Okay. Meine Güte. Die Große. Okay. Das ist gut für uns. Alle Leute, die hier arbeiten, fühlen sich wohl.
0: Der Generaldirektor ist ein weißer Afrikaner und die meisten Führungskräfte, die du gesehen hast, sind weiß. Sie kommen arm hierher und wenn sie gehen, werden sie sicher wohlhabend sein.
4: Es gibt hier eine Menge Rassenprobleme. Die Südafrikaner mögen keine weißen Farmer. Sie wollen uns rausschmeißen. Sie mögen uns nicht. Es ist also ein Kampf. Es ist ein Kampf, die Leute dazu zu bringen, für einen zu arbeiten. Aber wir schaffen das. Wir müssen es tun.
2: Wer ist schuld daran, dass ihr die Farm nicht allein führen könnt?
0: Ich denke, die Schuld sollte natürlich ganz klar bei der Regierung liegen.

0: Wir glauben, dass unsere Mitarbeiter in der Lage sind, ihre eigenen Betriebe zu führen. Aber leider wird das vielleicht noch 200 oder 300 Jahre so weitergehen.
1: Es geht nicht darum, ob man ein Schwarzer oder ein weißer Farmer ist. Es geht um mangelnde Erfahrung in der Führung von Farmen.
2: Es gibt kein Kind, das schon bei der Geburt laufen konnte. Sie können also nur dann landwirtschaftliche Fertigkeiten erwerben, wenn sie Farmen besitzen.
3: Jetzt müssen wir den Kolonisten auch noch erklären, warum Schwarze Land wollen und wofür das Land genutzt werden soll. Das alles sind rassistische und koloniale Denkweisen.
0: Ich glaube wirklich, dass die Weißen noch nicht bereit sind, für ihre Dominanz in der Wirtschaft und bei den Finanzen zu zahlen. Sie halten immer noch eine Menge Kapital zurück.

0: Ich wurde 2008 in Lugansk geboren. Damals war es noch eine ukrainische Stadt.
1: Was ist für dich das größte Böse?
0: Wahrscheinlich Kriege.
1: Weißt du noch, wie dieser Krieg angefangen hat?
0: Ja.
1: Wie alt warst du?
0: Ich war 5.
2: Faina ist auf der Mirotvorets-Abschussliste. Dort wurden ursprünglich Kopfgelder auf Leute ausgesetzt. Ich habe vorausgesagt, dass diese Seite gegen Journalisten eingesetzt werden würde. Jetzt befinden sich darauf sogar Kinder und Jugendliche.
0: Ich schreibe über Menschen, über Tiere, über das Gute und Böse.
3: Ein normaler Mensch würde nicht schreiben, dass Faina eliminiert werden muss, dass sie beseitigt werden muss. Faina ist in erster Linie ein Kind.
1: Dieses Kind und seine Eltern müssen also wirklich um ihr Leben fürchten?
4: In der Tat. Denn, soweit ich weiß, gab es bereits einen Versuch, Faina zu töten.
5: Sie sagen, dass sie ein Feind der Ukraine sei und dass sie Propaganda gegen die Ukraine betreibt. Sie hat nur gesagt, die Ukraine bombardiert Zivilisten. Sie hat einfach die Wahrheit gesagt.
0: Ich möchte, dass die Vereinten Nationen nicht vergessen, dass auch wir, die Kinder des Donbass, das Recht auf eine Kindheit und ein friedliches Leben haben.

0: Eine typische schwarze Familie während der Apartheid mühte sich ab. Wir hatten einige besondere Vorzüge, so wie es funktionierte. Man musste sich an bestimmte Regeln halten, wenn man in die Stadt ging. Man durfte nur in bestimmten Restaurants essen. Jedes Geschäft hatte zwei Eingangstüren, eine für Weiße und eine für Schwarze. Wir haben sie auf ein höheres Niveau gebracht. Sie tragen unsere Kleidung, sie fahren unsere Autos, sie nutzen unsere Errungenschaften und wir sind die Bösen.
1: Während der Apartheid gab es Gesetze, die Schwarze und Weiße in Bussen und öffentlichen Einrichtungen trennten. Der Grund war nur der Unterschied zwischen unseren Kulturen. Wenn man in der Schlange steht, nutzen sie den sehr kleinen Raum. Wir haben große Wohnräume und es ist sehr schwierig für uns, mit ihnen in der gleichen Schlange zu stehen, weil sie sich gegen einen drängen. Sie sind nicht fähig, sich zivilisiert zu verhalten. Aber ich will nicht sagen, dass wir besser sind. Sie verstehen das. Wir sind einfach anders.
0: Alles, was die Weißen gemacht haben, ist jetzt schlecht. Wir sind die Rassisten. Das ist jetzt rassistisch. Das ist Rassismus. Verstehen Sie, was ich meine? Man nennt es Entwicklung.
2: Was ist Ihrer Meinung nach Rassismus?
0: Aus biblischer Sicht hat Gott verschiedene Rassen auf der Erde geschaffen. Und da gab jeder Rasse ihren eigenen Platz. Die Apartheid schützte die gottgegebene Vielfalt. Nach meiner eigenen Definition bin ich ein Rassist. Nach anderen Definitionen bin ich kein Rassist.
2: Wir sind jetzt auf dem Weg nach Orania. Dort werde ich einige Freunde besuchen und es ist eine wirklich einzigartige Stadt. Orania ist die einzige Stadt in Südafrika, in der nur Weiße leben.

0: Urania wurde 1991 nach dem Ende der Apartheid als Afrikanergemeinde gegründet. Heute, 27 Jahre später, hat Urania etwa 1500 Einwohner. Und die Einwohnerzahl wird größtenteils durch die Infrastruktur und den Wohnraum begrenzt. Urania hat eine Kriminalitätsrate von fast null. Vielleicht sollte man das nicht so öffentlich sagen. Aber mein eigenes Haus hat Türen, die sich nicht abschließen lassen. Das gilt auch für viele andere Häuser in Urania. Urania wird diejenigen mit offenen Armen einladen, die die Idee der afrikanischen Freiheit teilen. Wenn man kein Afrikaner ist und die Idee der Freiheit des afrikanischen Volkes nicht teilt, ist man hier wahrscheinlich nicht von Nutzen.
1: Die in Urania lebenden Weißen sind Rassisten und sie sind stolz darauf. Sie glauben, es sei ihr gottgegebenes Recht, die Schwarzen in diesem Land zu unterdrücken. Sie wollen nicht mit Schwarzen zusammenleben. Sie wollen von Schwarzen nicht kontaminiert werden. Deshalb haben sie diese Enklave gegründet.
0: Wenn ein Schwarzer in Urania auftaucht und signalisiert, dass er daran interessiert ist, sich der afrikanischen Kultur anzuschließen und an diesem Projekt teilzunehmen, gibt es nichts, was ihn daran hindern könnte.
2: Warum lebt dann Ihrer Meinung nach kein Schwarzer in Urania?
0: Weil die Afrikaner historisch gesehen weiße europäische Abstammung sind, was bei einem durchschnittlichen Schwarzen nicht gut ankommt.
1: Wir wollen nichts mit Schwarzen zu tun haben. Wir sind Anhänger der Afrikanerkultur. Wir wollen nicht mit Schwarzen zusammenleben. So deutlich sind die Rassisten, die in Urania leben.
2: Gibt es auch Weiße in eurer Partei?
1: Wir lassen keine weißen Mitglieder in unserer Partei Black First, Land First zu.
2: Halten Sie das nicht auch für rassistisch?
1: Ganz und gar nicht. Wir gehen von dem Grundsatz, oder besser gesagt von der Tatsache aus, dass Schwarze einfach keine Rassisten sein können.

0: Die modernen Afrikaner waren im 20. Jahrhundert nicht so sehr an körperliche Arbeit gewöhnt. Es galt als normal, dass Schwarze gut darin waren, Ziegelsteine zu verlegen und dass Weiße gut darin waren, Schwarzen beim Verlegen von Ziegelsteinen zuzusehen. Das wollen wir nicht. Wir haben das hinter uns gelassen. Wir bilden junge Menschen aus, damit sie in Orania viele dieser Arten und Ebenen der körperlichen Arbeit ausüben können, damit es für sie etwas ganz Normales ist. In gewisser Weise ist das eine Beschäftigungstherapie für uns.
1: Vater, danke, dass es das Frühling ganz zusammen kann werden. Danke, dass wir zusammen sind. Vater, danke für die Futsal und Frau, dass wir uns in der Kammer so sehen.
2: Amen. Danke. Danke, dass wir das Schöne an Orania sind unsere Kultur und unsere Leute. Aber das andere Schöne ist, dass wir eine kleine Gemeinschaft sind. Meine Frau sagt immer, du kannst stundenlang reden. Sie ist immer bereit zu gehen. Aber dann trifft man plötzlich jemanden bei der Garage.
3: Ja, ja.
2: Und man unterhält sich eine Weile.
4: In Orania weiß ich, dass es meinen Kindern gut geht.
3: Und die Kinder spielen alle zusammen.
5: Ich weiß, es ist nicht schön, das zu hören, aber ganz ehrlich, ich bin sehr negativ gegenüber Südafrika eingestellt.

Ich habe mit vielen Leuten gesprochen und viele sagen, dass in diesem Land ein Bürgerkrieg ausbrechen wird. Aber ich weiß es nicht. Die Buren werden mit dem Rücken zur Wand stehen müssen, bevor sich irgendetwas verbessern wird.

0: werden. Man sperrt sich selbst in sein eigenes Haus ein, weil es draußen gefährlich ist. Das ist eine sehr gute Frage, warum unsere Häuser wie Gefängnisse geworden sind.
1: Wir leben ein neurotisches Leben. Wir sind ein neurotisches Volk geworden. Wir sind paranoid. Man kann es in unseren Augen sehen.
2: Auf unserer Farm haben wir einen 2 Meter hohen Zaun um unser Haus.
0: Ich trage schon seit 20 Jahren eine Waffe. Wir werden auf unseren Farmen brutal ermordet.
2: Jeden Abend, wenn ich von der Arbeit nach Hause komme, verriegeln wir alle unsere Türen. Wir funken unsere Nachbarn über das Radio an, um zu hören, ob es allen gut geht. Papa, Papa, Papa, komm rein.
3: Empfangen, bitte sehr.
2: Alles in Ordnung da drüben?
3: Alles in Ordnung, danke. Schönen Abend noch.
2: Danke, euch auch.
3: Das ist eine 12-Kaliber Schrotflinte und sie hat eine Menge Feuerkraft. Ich habe auch eine persönliche Pistole. Ich trage sie tagsüber immer bei mir. Nachts lege ich sie in die Schublade.
1: Bei unseren Bauern liegt die Mordrate bei etwa 100 bis 150 pro 10.000. Das ist 90 Mal mehr als der Weltdurchschnitt. Das ist absolut absurd.
2: Es gibt viele Gründe für diese Welle von Angriffen und Morden an weißen Farmern. Einer der wichtigsten Gründe ist, dass linksradikale Politiker zu dieser Gewalt anstacheln.
1: Schießen, um zu töten. Küss den Buren, den Farmer. Küss den Buren, den Farmer.

0: Der bedeutendste Gerichtsprozess der Weltgeschichte. Die Strafverfolgung der Kriegsverbrecher des Dritten Reiches.
1: Die sowjetische Anklage verfügt über umfangreiches Beweismaterial, das dem Gericht vorgelegt wird.
0: Innerhalb von 10 Monaten wurden genügend Beweise gesammelt, sodass heute, 80 Jahre später, niemand mehr daran zweifeln kann, dass Faschismus und Nationalsozialismus das größte Übel sind, das der menschliche Geist hervorbringen konnte. Die Hauptanklagepunkte lauteten Verbrechen gegen den Frieden, Verbrechen gegen die Menschlichkeit und Kriegsverbrechen.
2: Der Begriff Völkermord wurde nicht in das Urteil des Nürnberger Tribunals aufgenommen.
3: Im Rechtsspruch der Nürnberger Prozesse wird jedoch anerkannt, dass es einen Plan gab, die besetzten Gebiete der Sowjetunion von ihrer ursprünglichen Bevölkerung zu säubern, um sie anschließend durch Deutsche zu kolonisieren.
4: Der große Vaterländische Krieg war in der Tat ein Krieg, in dem die physische Vernichtung der Völker der UdSSR auf dem Spiel stand.

0: Mein Großvater wurde 2 Tage nach meiner Taufe im Jahr 1989 auf unserer Familienfarm ermordet. Der Angriff wurde von 2 schwarzen Männern verübt.
1: Er und seine Frau saßen in diesem Zimmer vor dem Fenster, als es plötzlich an der Tür klopfte. Als er das Fenster öffnete, um zu fragen, worum es geht, eröffneten sie sofort das Feuer. Ihm wurde 6-mal in die Brust geschossen. Er fiel sofort um. Dann zerrten sie meine Stiefmutter in diesen Raum.

0: und sagten, sie wollten Waffen und Geld. Hier drüben befand sich ein Stahlschrank. Und sie tat so, als ob sie nach Waffen und Geld suchen würde. In diesem Moment schlug der Nachbar das Fenster der Haustür ein und sprang hindurch. Er schoss auf sie und verwundete den einen schwer, so dass er umfiel. Der andere wurde nur leicht gestreift und rannte davon. Er sprang durch das Fenster und entkam. Ich wusste damals nicht, dass mein Vater getötet worden war. Und ich stürzte hier herein. Ich sah die Wunden, aber ich dachte, dass er vielleicht noch am Leben sei. Ich eilte nach Bloemfontein ins Krankenhaus. Aber auf dem Weg dorthin kam mir ein Krankenwagen entgegen, der sagte, dass mein Vater bereits tot sei. Mein Vater war mein Vorbild. Danach war ich viele Jahre lang sehr traurig. Wenn ich auf dem Hof der Farm herumfuhr, fing ich plötzlich an zu weinen. Es hat lange gedauert, darüber hinwegzukommen.
1: Ich glaube, der Mord an meinem Großvater hat meinen Vater emotional zutiefst erschüttert. Es spornte ihn an, gegen die täglichen Morde und Angriffe auf weiße Farmer zu kämpfen.
0: Wir bereiten uns auf einen Krieg vor. Wir bereiten uns auf einen Angriff vor. Ich weiß nicht, ob Sie von den Saitlanders gehört haben. Wir legen Lebensmittelvorräte an und bereiten die Infrastruktur vor.
1: Es ist vielleicht sicherer, mit einer Gruppe wie den Saitlanders zusammenzuarbeiten. Denn, wie man so schön sagt, Vorsicht ist besser als Nachsicht. Wir sind jetzt auf dem Weg zu einem Treffen mit den Vorsitzenden der Saitlanders-Bewegung.
0: Die Saitlanders wurden vor etwa 18 Jahren, im Jahr 2000, gegründet. Wir haben viele Mitglieder. Vor allem auch einige, die sich nicht zu erkennen geben, aus unserer nationalen Elite. Wir haben etwa 130.000 Mitglieder. Wir Saitlanders glauben, dass ein Bürgerkrieg in Südafrika unvermeidlich ist. Unsere Vorbereitungen beinhalten etwas, das wir einen nationalen Notfallplan nennen. Er hat zum Ziel, dass unser Volk so weit wie möglich weg von den größten Bedrohungen evakuiert wird, die sich immer in den dichtesten besiedelten Gebieten befinden. Eines unserer älteren Mitglieder hat dort einen Wohnwagen für seine Familie, um in die eine Richtung zu fahren, und einen anderen für sich selbst, mit dem er in die andere Richtung fahren wird. Benzin, Salz, Müsli, Kochherde, Benzinkanister. In schwierigen Zeiten ist man nicht wie ein König. Das ist eine 2-Liter-Cola-Flasche, die mit Brei gefüllt ist. Wenn Sie etwa 75 bis 80 Gramm Maismehl für eine Mahlzeit verwenden, reicht das also für 30 Mahlzeiten.
2: Ich glaube, sie leben in einer Fantasiewelt. Sie sehen selbst, dass es hier keinen sozialen Zusammenbruch gibt. An der Rechtsstaatlichkeit ist nichts auszusetzen. In der Gesellschaft herrscht noch Ordnung.
0: Die Anzahl der Morde an weißen Farmern liegt laut AfriForum bei 97 pro 100.000 Menschen pro Jahr. Dabei kommt es auf die Quelle an. Laut Dr. Johann Berger vom Institut für Sicherheitsstudien liegt sie bei 145 pro 100.000 Menschen pro Jahr.
2: Es ist bösartig, wenn eine Gruppe behauptet, dass sie gezielt Weiße auf den Farmen ermordet. Wie jede andere Rasse sind auch Weiße von der Kriminalität betroffen.

0: Und auch wir sind betroffen. Was mich richtig wütend macht, ist, wenn ich die Fotos von Menschen sehe, die zu Tode gefoltert werden. Vor allem ältere Menschen und Kinder.
1: Mein Name ist Marty Duplessis. Ich bin eine Überlebende eines Farmangriffs. Der Angriff geschah um 8.15 Uhr morgens. Ich kam nach Hause, nachdem ich die Kinder an der Schule abgesetzt hatte. Als ich ins Haus kam und die Türen schloss, warteten sie im Flur. Sobald ich sie sah, schlugen sie auf mich ein. Und ich verlor für ein paar Minuten das Bewusstsein. Als ich aufwachte, lag ich auf einer Matratze auf dem Boden. Als ich meinen Kopf hob, schlugen sie mich wieder mit einem scharfen Gegenstand. Das war der schrecklichste Moment. Sie schlugen mich so fest, dass die Muskeln in meinem Bein rissen. Sie brachten mein linkes Trommelfell zum Platzen, brachen meine Nase und meine beiden Wangenknochen. Ich fragte sie, warum sie mir das antaten. Sie sagten, sie mochten keine Buren. Und sie würden mich töten, wenn ich nicht kooperieren und ihnen gehorchen würde. Sie nahmen alle Schlüssel mit. Die Autoschlüssel, die Hausschlüssel, alles. Ich musste etwa 2 Kilometer barfuß durch die Felder laufen. Mit all diesen Wunden, um den nächsten Nachbarn zu erreichen.
0: Und das ist traurig. Das bringt mich zum Weinen. Wirklich. Ich möchte weinen.
2: Wir waren nur 2 Kinder in der Familie. Mein Bruder ist... Er war 2 Jahre und 7 Monate älter als ich. Er wurde bei einem Farmangriff getötet. Mit 3 Schüssen. Mit Ausnahme des Herzens waren alle seine Organe geschädigt. Als ich ihn sah, lag er bereits im Koma, sodass ich nie die Möglichkeit hatte, meinem Bruder zu sagen, dass ich ihn vermisse. Er war mein Bruder. Es tut mir leid. Nennt mich verrückt, aber bei seiner Beerdigung stand ich auf einem der Gräber so und eine Taube kam und setzte sich direkt neben mich. Und blieb dort für eine lange Zeit. Für mich war das ein Zeichen. Ich ging auf die Knie und sagte, ja, Herr, ich verstehe. Es ist in Ordnung.

0: Deuteronomium 28 bis 32. Wenn du aber der Stimme des Herrn, deines Gottes, nicht gehorchst und dich nicht bemühst, all seine Gebote und Befehle umzusetzen, die ich dir heute befehle, so sollen alle diese Flüche über dich kommen und dich überwältigen. Du sollst ein Haus bauen und du sollst nicht darin wohnen. Du sollst einen Weinberg pflanzen und du sollst die Früchte davon nicht nutzen. Dein Ochse wird vor deinen Augen geschlachtet werden, aber du wirst nicht davon essen. Dein Esel wird vor deinem Angesicht mit Gewalt genommen und dir nicht wiedergegeben werden. Dein Schaf wird deinen Feinden gegeben werden und niemand wird dir helfen. Deine Söhne und Töchter werden einem anderen Volk gegeben, deine Augen werden sie jeden Tag sehen und sich nach ihnen sehnen. Und es wird nicht in eurer Hand liegen, es zu verhindern.
1: Die Bibel sagt, wenn man dem Herrn einen Eid geleistet hat, muss man ihn auch halten. Wenn du ihn nicht einhältst, wird Gott dich bestrafen.
2: Es heißt, ein fremder König wird über euch herrschen. Genau das ist mit uns geschehen.
3: Der Hauptgrund für die Revolution ist, dass die Menschen sich von Gott abgewandt haben. Entschuldigung.
4: Wir müssen Buße tun, um unsere Sünden vor Gott wieder gut zu machen, von denen es so viele gibt.
2: Wie reinigt man Silber? Man nimmt Silber und erhitzt es bis zu einem bestimmten Punkt, an dem der Schmutz anfängt, sich von selbst zu lösen, wenn man ihn abkratzt. Aber man muss es bis zu diesem Punkt erhitzen.
5: Wir sitzen hier auf einer tickenden Zeitbombe.

Dementsprechend wird der ANC im Rahmen des parlamentarischen Prozesses einen Vorschlag zur Änderung der Verfassung ausarbeiten, der die Bedingungen, unter denen eine entschädigungslose Enteignung von Land erfolgen kann, klarer umreißt.

0: Ich bin Gabriel Doroshin, geboren in Frankreich, aber ein russischer Freiwilliger. Jeder Russe sorgt sich um Russlands Schicksal. Und als mir klar wurde, dass der Westen angefangen hat, Russland zu bedrohen, habe ich mich entschieden, hierher zu kommen, weil es keine andere Wahl gab. Diese Frage war für mich schnell geklärt. Ich habe nicht darüber nachgedacht, was Krieg bedeutet und was mich erwarten würde. Man geht einfach, weil man gehen muss, komme was wolle. Das ist einfach Schicksal. Ich habe Paris gegen Malaya Shishovka eingetauscht. Wir haben dort auch einen Turm, also ist es nicht so schlimm. Er erinnert an den Eiffelturm. Aber er ist noch cooler, weil über dem Eiffelturm keine russische Flagge weht. Noch nicht.
1: Wow. RT behaupten, Händewaschen sei wenig hilfreich gegen Covid-19.
2: Wirklich.
3: Leider löste diese falsche Meldung der Bild-Zeitung zwar Emotionen, aber keinen gesunden Menschenverstand aus. Doch es war Professor Bob Arnett, der gesagt hat, Sie können sich den ganzen Tag lang die Hände waschen, doch Sie werden trotzdem das Coronavirus bekommen, wenn jemand in Ihrer Nähe hustet. Lassen Sie sich von Fakten leiten, nicht von Emotionen.
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Liebe Zuschauer, ich begrüße Sie zu einer weiteren Folge Realpolitik mit Alexander von Bismarck. Heute sprechen wir natürlich über die Ukraine, über die Situation dort und über die nicht mehr durchzublickende Innenpolitik in Deutschland. Zunächst einmal kommen wir zur Berliner Zeitung.

Bundesregierung in Erklärungsnot. Wohnungsbau für die Ukraine, Wohnungsnot daheim. Ja, Selenskyj war bei Merz in Berlin. Wir haben ein Strategiepapier unterschrieben, eine strategische Partnerschaft, was auch immer das bedeuten mag. Natürlich, die Anrainerstaaten arbeiten immer zusammen, auch wirtschaftlich und so weiter. Hier geht es aber um eine militärische Zusammenarbeit und mehr, dass hier gemeinsam Drohnen, gemeinsam Kriegsgeräte entwickelt werden. Und dafür ist im Grunde genommen diese strategische Partnerschaft gedacht. Nun kam zusätzlich, sagte, ja, wir werden auch euren sozialen Wohnungsbau unterstützen. Mit immerhin, ich glaube, das sind, mal sehen, 233 Millionen. Ich habe mir die Zahl extra aufgeschrieben, damit man hier nicht irgendwelche falschen Zahlen bringt. Also die Bundesregierung hat schon wieder 233 Millionen Euro frei und gibt sie der Ukraine für den sozialen Wohnungsbau. Wir in Deutschland haben gar keinen sozialen Wohnungsbau mehr. Der ist komplett zusammengebrochen. Wir wollten immer mindestens 400.000 Wohnungen im Jahr. Wir kriegen, glaube ich, noch nicht mal 100.000 richtig hin. Der Staat hat so viele falsche Ansätze in diesem Bereich, gerade für die Wohnungswirtschaft gemacht, mit so viel Bürokratie, mit dem Bundesbaugesetz, mit all diesen langen Zeiten der Genehmigung, des Hinauszögerns der Genehmigung, dass auch keiner mehr Lust hat, Geld in die Hand zu nehmen, zu investieren, weil er gar nicht weiß, wenn er dann mal eine Genehmigung bekommt, ob dann das Geld überhaupt noch ausreicht, weil die Preise steigen und keiner weiß, wie das richtig läuft. Und gerade der soziale Wohnungsbau ist in den Innenstädten so besonders wichtig. Wir brauchen doch die Menschen, die sich diese Mieten in den Großstädten gar nicht mehr so leisten können, brauchen wir auch in den Innenstädten. Weil sie haben ja auch einen Job zu machen, den sie bei anderen machen können. Deshalb kann man diese Leute ja nicht an den Rand der Städte bringen, sondern man braucht sie auch mitten in der Stadt. Aber der Staat hat bisher, und das sind die Altparteien, Das ist keine andere Partei bisher gewesen. Das sind die Altparteien, die den sozialen Wohnungsbau in Deutschland komplett vergessen haben. Aber man wird diesen sozialen Wohnungsbau dafür in der Ukraine aufbauen. Das finde ich ja ganz toll. Ist toll, wenn man genug Geld hat, kann man helfen. Aber wenn das Geld bei uns fehlt, dann müssen wir dieses Geld nicht nach außen geben und der Meinung sein, wir sind die Besten und wir müssen dem Ausland Geld in den Rachen schmeißen. Und wir wissen doch nicht mal, weil es gar nicht kontrolliert wird, ob es auch wirklich dort ankommt bei den jeweiligen Empfängern. Deshalb bin ich der Meinung, das Geld gehört in Deutschland investiert, von der Regierung aus und nicht in fremde Städte, in fremde Länder und Städte. Denn wir haben es bitter nötig für unsere Menschen. Wir kommen dann zum Tagesspiegel. EU beschließt neue Russland-Sanktionen, Kredit für Ukraine. Ja, und die 90 Milliarden Kredit an die Ukraine sind jetzt freigegeben worden. Ja, einige Medien sagen ja, nach der Wahl in Ungarn, nachdem der Orban abgewählt worden ist. Nein, weil das Öl durch die Ukraine wieder freigegeben worden ist, was von Russland in die Ukraine, nach Ungarn fließt. Da hat dann Orban gesagt, okay, unter diesen Gesichtspunkten, das hat er immer betont, seit Dezember letzten Jahres, wenn das Öl für Ungarn wieder fließt, werden wir auch den Milliardenkredit zustimmen. Solange Selenskyj das blockiert, werden wir dem nicht zustimmen. Und man braucht ein Einstimmigkeitsprinzip.
27 Länder müssen diesem Kredit zustimmen, dass er für die Ukraine gegeben wird. Und wir alle wissen, das ist kein Kredit. Das ist ein Zuschuss für die Ukraine, die den nie zurückzahlen wird. Können, das geht doch gar nicht. Wir pumpen so viel Geld in die Ukraine rein, wie es ganz Europa gar nicht irgendwo mehr begreift. Ich glaube, ganz Europa packt das Geld und natürlich Deutschland in erster Linie. Und wir haften gemeinsam. Einige Länder nicht. Ungarn nicht, Slowakei nicht, Tschechien nicht. Ich weiß nicht, ob noch ein Land in irgendeiner Form dazugekommen ist, das gesagt hat, wir auch nicht. Rumänien, ja, die haben so diskutiert darüber. Das heißt, es bleibt natürlich an den Nettozahlern über. Das heißt, diejenigen, die in den großen Topf der Bürokratie in Europa was einzahlen, in die EU, und nur einen Teil wieder rausbekommen, nennt man ja Nettozahler. Und das sind wir, da sind wir die Größten. Wir zahlen 25, wahrscheinlich bald 30% für den EU-Haushalt und für diese ganzen Sachen, die von der EU uns auferlegt werden. Und wir machen da auch noch mit. Unglaublich. Jetzt kommt ja nicht nur dieser 90 Milliarden Kredit, der freigegeben worden ist. Und alle freuen sich schon. Also von der Leyen, die freut sich, dass sie das Geld ausgeben kann. Und dann fährt sie wahrscheinlich persönlich noch hin und übergibt noch den Scheck. Und man weiß dann gar nicht, ob dieses Geld, diese 90 Milliarden, weil wir haben das ja nun schon oft gehört, dass die Korruption dort, natürlich in solchen Ländern, ist das klar. Und wenn so viel für Militär ausgegeben wird, natürlich kriegt der eine mal eine Provision, der andere auch mal eine Provision. Dann geht noch mal viel daneben. Ob die Hälfte überhaupt da ankommt, wo sie ankommen soll, möchte ich bezweifeln. Denn hier bei so viel Geld merkt man nicht mehr, und wir kommen nachher zu einer Sache, da fragt man sich, wie kann das angehen, dass keiner mehr richtig Bescheid weiß, wo das Geld hingeht. Wir lassen uns das nicht nachweisen. Sonst ist das ja immer so, wenn man irgendwohin fördert, dass man einen Nachweis braucht, das muss belegt werden und was da gewesen ist. All das passiert ja gar nicht. Wir wissen leider nicht, ob das Geld wirklich dort ankommt. Und deshalb ist das eine große Frage, was da nun in Zukunft auch auf uns zukommt. Und jetzt kommt noch eins dazu, dass natürlich in diesem Atemzuge Ukraine-Russland das 20. Sanktionspaket. Man kann eigentlich doch schon drüber lachen, wenn es nicht so traurig wäre. Wir sind bei dem 20. Sanktionspaket. Nicht das fünfte oder dritte oder zweite, das 2.0. Unglaublich. Alle anderen haben wahrscheinlich nicht gereicht. Was sitzen da eigentlich für Menschen, die darüber nachdenken? Und schon, wahrscheinlich brauchen sie 30, 40, 50 Pakete gegen Russland. Und wir merken, dass Russland immer stärker wird, nicht schwächer. Alle Medien in Deutschland, die Mainstream-Medien, sagen ja, Russland geht langsam in die Knie. Ich bin 14 Tage da gewesen, ich habe es gesehen. Nein, die Wirtschaft blüht dort im Gegensatz zu unserer Wirtschaft. Diese Sanktionen, wer hat sich das eigentlich ausgedacht, dass diese Sanktionen gegen die eigene Bevölkerung in der EU und vor allem gegen die deutsche Bevölkerung läuft? Ganz massiv. Es wird ja ausgedehnt. Sie wollen dann schon bei Schiffen hat Griechenland ein bisschen gestoppt und hat gesagt, nee, nee, die Reparaturen, die wollen wir alle noch überall bezahlen, weil sonst gehen unsere Firmen pleite. Man merkt hier, dass auf einmal die Interessen einiger Länder in der EU doch anders werden, weil sie merken, sie werden selber betroffen. Nur unsere Regierung merkt es nicht. Sie beschließt immer mehr, was gegen uns läuft und nicht gegen die Russen. Merkt ihr eigentlich gar nicht? Redet mal lieber mit ihnen und holt sie an einen Tisch und sprecht mit ihnen über die Situation für die Zukunft.
Es nützen diese Sanktionen überhaupt nichts und gegen eine Atommacht doch erst recht nicht. Also man zwingt nicht jemanden in dieser Form so an einen Tisch, denn wenn jemand in die Knie geht und wenn jemand ein Desaster an der Front hat, dann sind es leider die ukrainischen Soldaten. Und ich möchte einen Satz von von der Leyen zitieren, den ich unmöglich finde, aber den sollte jeder auf der Zunge sich mal zergehen lassen. Wir unterstützen die tapfere ukrainische Nation. Was ist denn daran tapfer an der Nation, dass sie ihre jungen Menschen in den Krieg schicken? Wie Kanonenfutter, das kann doch nicht wahr sein, dass das von einer Kommissionspräsidentin und dann noch aus Deutschland sagen, dass sie stolz darauf ist und wir unterstützen diese tapferen Soldaten, diese tapfere Nation. Nein, wenn man der Ukraine helfen möchte, wenn man den Menschen helfen möchte, dann sollte man Zeit investieren in die Diplomatie, dann sollte man Zeit investieren in Gesprächen, in Vorbereitung, dann sollte man nach Russland fahren, dann sollte man die Russen einladen, wo auch immer, in Ungarn, in Istanbul, in Wien, wo auch immer. Setzt euch zusammen und helft dann den Menschen in der Ukraine, nichts dafür können. Hier wird immer mehr von Seiten UK besonders Dampf gemacht, dass da letztendlich die Ukraine gegen Russland kämpfen soll. Wir wissen ja, wie es am Anfang war. Russland soll auf die Knie gebracht werden, in die Knie gezwungen werden. Und genau das Gegenteil passiert. Also irgendwie sind die Gehirnwendungen, Windungen bei den Menschen, die Verantwortung tragen in der EU, irgendwo durcheinander gekommen. Weil sie machen genau das Gegenteil von dem, was sie eigentlich erreichen wollen. Und sie erreichen nicht, sondern wir haben darunter zu leiden. Wir kommen dann zur NTV. Falls Putin an der Ostflanke droht, Oberst, 800.000 Streitkräfte würden durch Deutschland verlegt. Die Bundeswehr spielt irgendwie hier Krieg. Es wird alles Mögliche durchgespielt. Mach sein, für eine Verteidigung ist das in Ordnung. Aber hier wird durchgespielt, dass 800.000 Soldaten durch Deutschland. Wir sind die Drehscheibe der NATO. Wir sind die Drehscheibe, wo alles durchgeht. Ich frage mich, hat jemand eigentlich von der Bundeswehr unsere Brücken mal getestet? Hat unsere Bundeswehr mal die Schienen der Bahn getestet? Wenn sie all diese Sachen so in den Vordergrund stellen und wir sind das Aufmarschgebiet für den Osten und durch uns müssen alle durch, sie müssen versorgt werden, sie müssen schlafen, sie müssen Parkplätze haben und. Was wird hier für ein massiver, gedanklicher Aufwand betrieben, wie alles läuft? In Katastrophen, gar keine Frage, das muss man durchspielen und. Hier werden aber alle Sachen vorbereitet, die auf einen Krieg hinzielen. Ich frage mich, wer will diesen Krieg einläuten? Ich habe keine Anzeichen von Russland gesehen, aber das wird immer natürlich uns erzählt, damit wir dieses viele Geld reinstecken können ins Militär. Unglaublich! Es gibt keine Anzeichen. Und es weiß auch gar keiner, was die Russen hier sollen. Was wollen sie denn von uns haben? Rohstoffe haben wir nicht. Bildung ist auch nicht mehr besser geworden. Auch viel schlechter. Es gibt so viele Sachen, wo man sagt, es ist einfach ein falsches Argument. Und wir haben von Russland gehört, sie haben uns einen Nichtangriffspakt angeboten, auch der NATO angeboten, aber man will es einfach ignorieren.
Das ist das Gleiche, was damals 2021 die Russen, der NATO und dem Präsidenten der USA, es war damals noch Biden, gesagt haben, lasst uns gemeinsam über die Ukraine reden. Und was haben die gemacht? Weggewischt. Wir reden nicht mit dir. Weil Russland wollte über die Sicherheitsarchitektur sprechen und wollte auf keinen Fall, das war für sie eine wirklich rote Linie, dass die Ukraine in die NATO kommt. Und weil dies immer mehr in den Vordergrund und immer mehr in den ganzen Gesprächen ja passiert ist, hat Russland dort einen Brandbrief geschickt an die NATO und in die USA. Und man hat es einfach weggetan. Man sieht, wenn der Westen mit seiner regelbasierten Ordnung, keiner weiß, was das eigentlich bedeutet, der Westen hier in dieser Massivität sagt, nein, wir reden nicht mit dir und wir sprechen nicht darüber, ja, dann wissen wir, wer auf Konfrontationskurs ist. Wir machen die Konfrontation. Wir gehen immer weiter mit der NATO, sind wir rangegangen an Russland. Es war nicht Russland, die uns entgegengekommen sind. Es war die NATO. Und ich glaube, die NATO gehört abgeschafft. Wir brauchen sie gar nicht. Wir brauchen ein eigenes Verteidigungsbündnis für uns. Wir brauchen diese NATO, die immer aggressiver wird, die brauchen wir nicht. Es macht sowieso jedes Land für sich was allein. Also, hört auf mit diesem, wir brauchen solche Verteidigungsbündnisse für jeweils das eigene Land und nicht, wir haben kein Warschauer Pakt auf der anderen Seite mehr. Das habe ich schon öfter gesagt. Hört endlich mit dieser ganzen Sache auf und investiert Zeit und nicht in Aufmarschgebiete in Deutschland. Nimmt die Zeit und sagt, wie können wir gute Gespräche, diplomatische Gespräche vorbereiten mit den Russen, damit wir den ukrainischen Menschen helfen können. Wir kommen dann zum Tagesspiegel. Offenbar auch Ministerien betroffen. Bundesregierung sieht Russland hinter Attacke auf Signalkonten. Ja, die Bildungsministerin Prien und noch irgendwelche Minister, die keiner kennt. Wir kennen doch nur Merz, Klinkbeil und Katharina Reiche. Die anderen wissen wir doch gar nicht, wer das alles ist. Ja, weiß doch gar keiner, wer ist der Gesundheitsminister oder Gesundheitsministerin. Die Mehrheit weiß das nicht, weil die stehen ja nicht im Vordergrund. Es stehen die im Vordergrund, die im Augenblick alle ablösen. Ja, Katharina Reiche eigentlich nicht, aber die auf den Abstellgleis für die SPD natürlich, gar keine Frage. Und dass hier natürlich, wenn irgendetwas in Deutschland schief geht, Cyberattacken und so, natürlich, das war Russland, wer denn sonst? Das ist damals bei Angela Merkel die USA, als sie abgehört worden ist. Ja, das wird nicht mehr erwähnt. Ne? Es gibt auch noch andere Länder auf der Welt, die Interesse haben, wie wir denken, was bei uns passiert, was los ist, wie man Lösungen schafft. Und ich glaube, es ist zu einfach, immer gleich zu sagen, das waren die Russen. Es mag sein, dass es auch die Russen sind, die natürlich ein Interesse haben, wie bei uns gedacht wird, wie es weitergeht bei uns. Natürlich will doch jeder Geheimdienst wissen, was in dem anderen Land vorbereitet wird, gegen ein. Das ist ja nicht immer so, dass das, weil man jemand zerstören will, sondern man will auch manchmal sehen, wird etwas vorbereitet, was gegen das eigene Land gerichtet ist. Deshalb haben wir auch einen Geheimdienst, ja. Also es hat ja jedes Land in dieser Form, der eine ein bisschen besser, der andere ein bisschen schlechter. Aber dass man immer solche Negativnachrichten braucht, gerade in den Mainstream-Medien, die brauchen das. Das war Russland und alles das. Aber das wissen wir, das läuft schon im Westen, vor allen Dingen seit 20, 30, 40, 50 Jahren. Immer, wenn irgendetwas Schlechtes in Deutschland gelaufen ist, waren sowieso die Russen. Man schiebt denen alles in die Schuhe, weil es am einfachsten ist, ja. Und dadurch man natürlich auch Hass gegen die Menschen aufbauen will,
Nicht nur gegen die Regierung. Und das ist fatal. Es ist unglaublich.

weil die Menschen sind sowas von freundlich, sind sowas von entgegenkommen, sind sowas von herzlich in Russland. Man muss nur einfach mal rüberfahren und das mal sehen. Wir kommen dann zur NTV. Klingbeil wälzt Verantwortung ab. Krankenversicherung für Bürgergeldempfänger ist eine Staatsaufgabe. Der Staat zahlt ein Drittel der Krankheitskosten für Bürgergeldempfänger. Das heißt, die Versicherten, das sind nicht alle Steuerzahler, sondern die Versicherten, die Sozialversicherung zahlen, die zahlen für Bürgergeldempfänger mit 2/3 der Kosten. Und das ist natürlich, wenn der Staat Bürgergeld gibt, in Zukunft heißt das Grundsicherung, wenn der Staat dieses Bürgergeld gibt und die Krankheitskosten für die kostenlos sind, dann sollen doch nicht die anderen Versicherten das auch noch zu 2/3 bezahlen. Dann sollte der Staat aus den Steuergeldern. Und das ist nicht linke Tasche, rechte Tasche. Die Steuergelder werden von viel mehr Menschen, von der Gesamtsolidargemeinschaft gezahlt. Und hier muss man mal auch darüber nachdenken, ist das alles so notwendig und muss das alles sein? Müssen die mit der Taxi dahin gefahren werden, die bei uns auch Bürgergeld kriegen? Müssen die als erstes den Termin kriegen? Und, da gibt es so viele Sachen, da muss endlich mal aufgeräumt werden. Und dass der Finanzminister sich dagegen sträubt und dass er das den Sozialversicherungspflichtigen in die Schuhe schieben will, ist meines Erachtens völlig daneben. Ich hoffe, dass die Junge Union mit dem Bundesvorsitzenden Johannes Winkel sich da durchsetzen wird in dieser Frage im Bundestag, weil sie gesagt haben, das gehört dorthin in eine staatliche Aufgabe und nicht in die Krankenkasse, die dann diese Löcher hat. Wir zahlen 12 Milliarden Euro in die Krankenkasse, für die Bürgergeld zahlt die Krankenkasse 12 Milliarden. Wenn dieses Geld dann wegfällt, dann hat sie gar nicht mehr diese Riesenlöcher, die uns da vorgerechnet werden. Also ich glaube, die Solidargemeinschaft kann das Ganze ganz anders schultern und machen, als es hier in der Vorstellung der SPD drin ist. So, wir kommen dann zur Welt. Niedersachsens Regierungschef Schwarz-Rot ist die letzte anständig demokratische Regierung. Das muss man sich mal vorstellen. Der SPD-Regierungschef in Niedersachsen sagt, das ist die einzig anständige Regierung Schwarz-Rot. Sag mal, wie arrogant, wie selbstherrlich, ja, kann man eigentlich moralisierend sein? Wie kann so ein Ministerpräsident aus Niedersachsen das uns erzählen? Ich glaube, da braucht man überhaupt eigentlich gar nichts mehr zu sagen. Es ist schon unglaublich, ja? Ich würde das als antidemokratisch bezeichnen. Das ist doch eine Verhöhnung der anderen Parteien, alle, die davon betroffen sind, auch die FDP, auch die Grünen und. Man kann über diese Parteien denken, wie man will, aber sie so als anständige, demokratische, ja, unglaublich. Nee, ich will da gar nichts mehr zu sagen. Da kriege ich einen dicken Hals, ja, wenn sowas von einem SPD-Ministerpräsidenten aus dem Land Niedersachsen kommt. Wir kommen dann zu NIOS. So verschleiert die Regierung, welche NGOs 2026 Steuergeld bekommen. Klingbeil und sein Staatssekretär mauern. Es wurde von der AfD angefragt, wo gehen die Steuergelder eigentlich hin bei den NGOs? Wir möchten gerne wissen, wer kriegt sie. Ich will jetzt mal die Antwort zitieren, die dann die Regierung gegeben hat, der Staatssekretär, der selber auch an seine befreundete Organisation, Lars Klingbeil an seine Frau, die bekommt auch was, weil sie auch ein NGO führt. Ich will mal die Antwort der Bundesregierung auf diese Frage, wo geht das Geld bei den NGOs hin? Nach Ansicht der Bundesregierung können

diese Fragen nicht beantwortet werden, da der Arbeitsaufwand zur Recherche der erfragten Informationen unzumutbar ist und hierdurch in den mit der Recherche befassten Arbeitseinheiten die funktionsadäquate Erledigung der Fachaufgaben gefährdet wäre. Leute, wo sind wir eigentlich angekommen? Dass die Regierung sagt, der Arbeitsaufwand ist zu groß, ich kriege keine Auskunft mehr. Steinhöfel formuliert das, finde ich, sensationell. Wer Steuergeld verteilt und nicht weiß an wen oder es nicht sagen will, hat in einer rechtsstaatlichen Demokratie sein Mandat verfehlt. Ja, er spricht von Verdunkelungsgefahr. Und ich glaube, er hat recht. Es ist unglaublich, dass eine Regierung uns hier in dieser Frage keine Auskunft gibt, zeigt, dass etwas nicht stimmt. Und das mit dem Arbeitsaufwand zu erklären. Wozu brauchen Sie noch ein Parlament? Ist doch der Arbeitsaufwand für die Regierung viel zu hoch? Sag mal, was passiert hier mit der Regierung? Diese Fragen wurden selber von der CDU als Oppositionspartei damals gestellt. Und jetzt macht die CDU auch hier mit und lässt das einfach so beantworten. Nein, das darf bei uns in der parlamentarischen Demokratie, wo das Parlament ein Recht hat, die Fragen zu stellen an die Regierung und auch Antworten zu kriegen, das darf nicht passieren. Ich hoffe, die jungen Leute gehen auf die Barrikaden im Parlament und sagen, hier ist Schluss, hier wollen wir auch wissen, wo geht das hin? Weil es sind alles diese NGOs, Linksgedrifteten, die gegen Oma, gegen rechts und gegen alle diesen auftreten und marschieren. Unvorstellbar. Aufklären ist hier. Aufklären. Das ist die Devise, die wir brauchen, damit wir wählen können und nachher sagen können, diese Leute wollen wir nicht mehr. Das war's für heute. Vielen Dank, dass Sie dabei waren. Ich hoffe, Sie schalten das nächste Mal wieder ein, wenn es darum geht, Alexander von Bismarck, Realpolitik.

0: Der bedeutendste Gerichtsprozess der Weltgeschichte. Die Strafverfolgung der Kriegsverbrecher des Dritten Reiches.
1: Die sowjetische Anklage verfügt über umfangreiches Beweismaterial, das dem Gericht vorgelegt wird.
0: Innerhalb von 10 Monaten wurden genügend Beweise gesammelt, sodass heute, 80 Jahre später, niemand mehr daran zweifeln kann, dass Faschismus und Nationalsozialismus das größte Übel sind, das der menschliche Geist hervorbringen konnte. Die Hauptanklagepunkte lauteten Verbrechen gegen den Frieden, Verbrechen gegen die Menschlichkeit und Kriegsverbrechen.
2: Der Begriff Völkermord wurde nicht in das Urteil des Nürnberger Tribunals aufgenommen.
3: Im Rechtsspruch der Nürnberger Prozesse wird jedoch anerkannt, dass es einen Plan gab, die besetzten Gebiete der Sowjetunion von ihrer ursprünglichen Bevölkerung zu säubern, um sie anschließend durch Deutsche zu kolonisieren.
4: Der große Vaterländische Krieg war in der Tat ein Krieg, in dem die physische Vernichtung der Völker der UdSSR auf dem Spiel stand.

0: Hallo, ich heiße Lena Norgunaiti. Heute sprechen wir bei Nach den Nachrichten über die Euro-Eliten. Wer regiert Europa heute? Wer sind diese Leute und was treibt sie an? Wir diskutieren das mit dem Direktor des Zentrums für sozialökonomische Forschung, Alexei Subetz.
1: Guten Tag.
0: Und Nicole.

0: Leinovic, stellvertretender Leiter des Zentrums für Bildungsprogramme des Instituts für Weltmilitärökonomie und Strategie an der Nationalen Forschungsuniversität der Höheren Wirtschaftsschule.
1: Hallo.
0: Vielen Dank, dass Sie bei uns sind. Vor einigen Jahren kritisierte Henry Kissinger, der ehemalige Außenminister und nationale Sicherheitsberater der USA, Emmanuel Macron und Olaf Scholz, und stellte General Charles de Gaulle und den ersten westdeutschen Kanzler Konrad Adenauer als vorbildliche Führungspersonen dar. Laut Kissinger mangelt es den heutigen europäischen Politikern an Visionen und Verständnis für die Herausforderungen, mit denen sie konfrontiert sind. Kürzlich sprach auch Russlands Präsident Wladimir Putin vom Versagen der europäischen Politiker. Schauen wir uns an, was er sagte.
2: Europa hatte herausragende Persönlichkeiten der Weltpolitik, wie de Gaulle, Mitterrand und in jüngerer Zeit Chirac. Deutschland hatte Willy Brandt, Kohl und Schröder. Diese Leute hatten ihre eigene Meinung und den Mut, dazu zu stehen, sie auszusprechen, sie zu diskutieren und zumindest zu versuchen, sie in die Praxis umzusetzen. Heute gibt es solche Leute fast nicht mehr. Es mangelt ihnen an Bildung und sie sind mit Dingen betraut, mit denen sie in ihrem Leben nie etwas zu tun hatten. Hinsichtlich der Interessen der Bürger Europas ist das eine Katastrophe. Ich weiß nicht, das ist einfach politisches Gesindel.
0: Alexei, Ihnen gilt die erste Frage. Stimmen Sie mit dieser Einschätzung der heutigen Euro-Eliten überein?
3: Die heutigen politischen Eliten haben mit denen von vor 50 oder 70 Jahren nichts mehr gemein. Es gab eine Abspaltung jener Gruppen, die Europa tatsächlich regieren. Die Frontmänner, wie wir sie auf den Bildschirmen sehen, und jenen, die tatsächlich Macht haben. Glauben Sie bloß nicht, dass diese brillanten Leute mit ihren begrenzten intellektuellen Fähigkeiten und mittelmäßiger Bildung irgendetwas am Laufen halten. Moderne Politik ist nur eine Show. Wähler stimmen für die Leute, die sie mögen. Die Verwaltung einer modernen Wirtschaft und eines modernen politischen Systems ist jedoch sehr komplex. Und jene Leute, die Präsident Putin erwähnt hat, niemand glaubt ernsthaft, dass Kaya Kallas, Ursula von der Leyen oder Annalena Baerbock tatsächlich etwas zu sagen haben. Dafür fehlt ihnen die Qualifikation.
4: Selbstverständlich ist die Gewaltenteilung eines der Prinzipien der Europäischen Union. Das heißt, es gibt die Execution, es gibt die Gewalten, legislative Gewalt. Es gibt die Regierungsgewalt und dann gibt es die Legisla, die Gerichte. Entschuldigung, es war eine sehr lange Woche.
0: Alexei, um beim Thema zu bleiben, wer regiert denn nun?
3: Die wichtigste Ressource, über die die Volkswirtschaften heute verfügen, ist nicht viel Geld, sondern enorm viel Geld. Tatsächlich regiert im Westen ein Schattenstaat, der die Führungspersonen ernennt. Wie Präsident Putin über Mitterrand, Chirac und de Gaulle anmerkte, waren die Politiker, die diese Funktionen auf sich vereinten. Heute ist Emmanuel Macron nur, verzeihen Sie mir, nichts weiter als eine Pappfigur, ein Clown, ein Schauspieler. Seine Hauptaufgabe ist es, den Wählern zu gefallen. Hinter ihm stehen die Interessen der großen Gelder, der tiefe Staat und die Abgänger der Eliteschulen und Universitäten, aus denen sich jene Gruppen zusammensetzen, die nicht nur Frankreich, sondern auch andere Staaten regieren. Eliten dieser Art gibt es in Deutschland, den USA und darüber hinaus.
0: Nikolai, was denken Sie? Glauben Sie, dass es eine Schattenregierung gibt? Lassen Sie uns spekulieren.
5: Der Westen ist gespalten. Natürlich wegen unseres hochgeschätzten Donald Trump und dem Rest der globalistischen transatlantischen Elite. Es ist eine fundamentale Spaltung des gesamten Westens.
3: Sie glauben also, dass Trump Amerika regiert?
5: Nein, es ist nicht so, dass Trump Amerika regiert. Aber seine Politik unterscheidet sich von der zentristisch-liberalen Internationalen, wie unser geschätzter Philosoph Dugin sagen würde. Dies ist ein Problem für den Westen, denn die USA waren eine treibende Kraft in der westlichen Demokratie. Nun stellen wir eine Spaltung fest. Trump fokussiert sich auf Ökonomie und Pragmatismus, während die übrigen im Westen von Ideologie getrieben sind. Erinnern wir uns an die Parolen dieser Leute von Kaya Kallas und Ursula. Ja, wir werden die hohen Gaspreise und die Not durchstehen, denn die Freiheit ist wertvoller.
0: Auch Karin Kneißl, die ehemalige Außenministerin Österreichs, äußerte sich kritisch über ihre EU-Kollegen. Hören wir es uns an.
1: Westlich von Wien treffe ich auf Teenager und ich reiste immer gern nach Moskau, Islamabad, Delhi oder Peking, weil ich dort auf Erwachsene traf.
0: Warum sind in den vergangenen 10 Jahren in der EU, wie Karin Kneißl es nannte, Teenager an die Macht gekommen?
3: Im Grunde sind diese Teenager Handpuppen, die irgendwelche Aktivitäten inszenieren. Sie werden angeheuert, um Wähler anzusprechen, und sie sind komplett austauschbar. Heute der eine, morgen der andere. Ihre Aufgabe ist es, Agenten voranzutreiben und Wähler zu sichern. Wenn eine Puppe reist, wird sie weggeworfen und durch eine andere ersetzt. Wähler stimmen ungern für jemanden, der klüger ist als sie selbst. Daher wählen sie diese weniger geeigneten Figuren. Wie Annalena Baerbock, die dafür bekannt ist, dass sie nicht weiß, was eine 360-Grad-Wende ist.
6: Präsident Putin kann sich zu einer 360-Grad-Wende entschließen. Und morgen wird die ganze Welt wieder glücklich sein.
0: Nikolai, was meinen Sie dazu?
5: Nun, das stark vereinfachte Porträt der EU-Führer ist dies. Wir sehen bei allen identische Merkmale. Diese kollektive Feindschaft und die fest verwurzelte antirussische Haltung. Auch auf Baerbock trifft das zu. Diese 360-Grad-Sache und ihre Behauptung, man sei im Krieg gegen Russland.
6: Wie ich in den vergangenen Tagen bereits sagte, ja, wir müssen mehr tun, um die Ukraine zu verteidigen. Ja, wir müssen mehr tun, wenn es um Panzer geht. Aber das Wichtigste und Entscheidende ist, dies gemeinsam zu tun und uns in Europa keine Schuldzuweisungen zu machen. Denn wir führen einen Krieg gegen Russland und nicht gegeneinander. Danke.
0: Wer hat Ihrer Meinung nach für Annalena Baerbocks Nominierung zur Vorsitzenden der 80. UN-Sitzung geworben?
3: Ich denke, es war Deutschland. Es gab tatsächlich niemanden sonst, soweit ich weiß.
2: Berlins Entscheidung, Frau Baerbock als Vorsitzende der 80. Sitzung der UN-Generalversammlung einzusetzen, jemanden, der wiederholt seine Inkompetenz unter Beweis gestellt hat, voreingenommen ist und unwissend der Grundlagen der Diplomatie, ist nichts weiteres als ein Schlag ins Gesicht der Weltorganisation und eine eklatante Missachtung derselben. Wie sonst kann man im Jahr des 80. Jahrestages des Siegs über den deutschen Nazismus die Nominierung einer Person betrachten, die empfohlen hat, russische und weißrussische Vertreter von den Feierlichkeiten zum Ende des Zweiten Weltkrieges auszuschließen und offen ihren Stolz auf ihren Großvater erklärte, der in der SS gedient hatte?
0: General AD Harald Gujat sagte, Ursula von der Leyen habe die Bundeswehr geführt wie eine Hausfrau, die ihre Kinder versorgt. Wie war von der Leyen Ihrer Meinung nach als Verteidigungsministerin?
3: Ich denke, wie bei jedem Verteidigungsminister war ihre Hauptverantwortung das Geld. Verteidigungsbudgets bedeuten große Summen an Geldern. Sie warb für deutsche und US-amerikanische Waffen. Die deutsche Verteidigungsindustrie ist ein Teil der US-amerikanischen. Man muss verstehen, dass die deutsche Regierung ihre Armee nicht befehligt. Sie wird von der NATO befehligt. Und dort sitzen völlig andere Leute, die mit der Regierung in Deutschland nichts zu tun haben.
5: Und noch einmal.
0: Und vor dieser Rolle, lassen Sie uns das feststellen. Was war Ihr Hintergrund?
5: Sie war Ärztin.
3: Gynäkologin.
0: Und wie ist das möglich?
3: Nun, es ist möglich.
0: Aus einem solchen Bereich zur Verteidigungsministerin zu werden.
5: Die Menschen sind getrieben.
0: Lassen Sie uns festhalten, welche offiziellen Befugnisse der Leiter der EU-Kommission hat.
3: Nun, es gibt weitreichende Befugnisse wie die Festlegung der EU-Politik und Einfluss auf die Gesetzgebung. Zweitens die Verwaltung des EU-Budgets, das nicht gerade klein ist. Und drittens die Kontrolle der Gelder. Große Fonds für verschiedene Projekte, durch die Unternehmen und Menschen praktisch gekauft werden. Tatsächlich gibt es in Brüssel rund 30.000 Berater und Lobbyunternehmen, die verschiedene Bereiche in den Mitgliedstaaten vertreten und die Gelder dort verteilen. Und inmitten dieses Netzwerks von 30.000 Lobbyisten stehen Ursula von der Leyen und ihre Kollegen.
0: Um das Thema fortzuführen, schauen wir uns ein Video an, in dem der Premierminister

0: der Slowakei von einem Telefonat mit der Präsidentin der EU-Kommission berichtet.
1: Heute habe ich mit der Präsidentin der Europäischen Union, Ursula von der Leyen, telefoniert.

0: Und ich? Ich bin der Böse?
1: Warum erlaubt die Präsidentin der Europäischen Kommission dem Premierminister der Slowakei nicht, mit Präsident Trump direkt zu kommunizieren? Denken Sie nicht, dass das die Souveränität der Slowakei verletzt?
2: Sie hat nicht das Recht, den Staatschef souveräner Mitgliedstaaten der EU vorzuschreiben, was sie zu tun haben. Aber sie will eine geschlossene Front gegen Trump aufrechterhalten. Denn wie wir wissen, ist die EU heute ein Bollwerk gegen Trump. Jeder Versuch, diese Front zu spalten, wird mit aller Härte geahndet.
3: Die europäische Demokratie stolpert über ihre eigenen Füße. Sie hat zwei Störfaktoren, die Slowakei und natürlich Ungarn, den slowakischen Trump und den ungarischen Trump. Es fällt ihr schwer, mit ihnen zu reden. Und man kommt nicht an ihnen vorbei, denn die Struktur der EU erfordert Koalitionsansätze und Entscheidungen. Und diese Leute ruinieren das tadellose Gesamtbild.
2: Sie flößen ihren Bürgern im Wesentlichen dieselbe Weltanschauung ein. Enorme Summen an Geld, die von der ideologischen Einheit einzelner europäischer Staaten abhängen, sind im Umlauf. Dann tauchen ein paar Dissidenten auf und sie stören nicht nur die EU-Finanzierung, sondern ändern die Weltanschauung insgesamt. Eine solche Verschiebung im Weltbild kann zu Veränderungen in den Geldkanälen führen, auf die sich viele so bequem verlassen. Leuten wie Ursula von der Leyen und anderen geht es genau darum, sich diesen Änderungen entgegenzustellen, um die Einheit der wirtschaftlichen und finanziellen Mechanismen aufrechtzuerhalten.
3: Um die Integrität eines solchen demokratischen Systems zu bewahren, bedarf es einer einigenden Idee. War dies zuvor die grüne Wirtschaft oder anderes, so dienen heute Russland und die militärische Sonderoperation als diese einigende Komponente.
1: Die Europäische Union wird aufgrund ihrer allumfassenden Regulatorien, der allgegenwärtigen Bürokratie und des Zentralkomitees oft auch als Eurosowjet bezeichnet. Von der Leyen wurde sogar schon mit Leonid Brezhnev verglichen. Ist dieser Vergleich berechtigt?
2: In gewisser Weise ja. Einer der Hauptgründe, warum die EU im Bereich der wirtschaftlichen Entwicklung gegen die USA verliert, ist der, dass die USA ein liberales Wirtschafts- und Arbeitsrecht haben. In Europa existieren zehntausende Richtlinien. Zum Beispiel schreibt man vor, und es gab unrühmliche Beispiele, welche Krümmung Gurken haben sollen. Deutsche Unternehmen beschweren sich, dass es unmöglich sei, in Deutschland Geschäfte zu betreiben. Warum flüchten sie in die USA? Weil es in der EU strikte Arbeits- und Umweltgesetze sowie Gewerkschaften gibt. All dies schafft zusätzliche Belastungen, die Unternehmen unrentabel machen.
1: Ich hatte eine glückliche Kindheit in einem friedvollen Elternhaus. Ich erinnere mich deutlich an die Worte meines Großvaters. Kinder, der Krieg kommt.
4: Mit so vielen Serben war es unmöglich, einen größeren kroatischen Staat zu errichten. Daher war der Völkermord die einzige Möglichkeit, einen solchen Staat aufzubauen. Neben der Vernichtung von Juden und Roma waren die Serben das Hauptproblem für die Kroaten.
1: Es war ein großer, sehr großer Baum. Es war das erste Mal, dass ich Menschen sah, die an dieser Pappel, an ihren Beinen herunterhingen.
5: Meine Mutter drückte mich an ihre Brust. Wenn ich daran denke, wie sie mich umarmte, mit Tränen in ihren Augen, wie sie mich ihr wegnahm. Es rührt mich auch zum Weinen.
2: Man kann die Geschichte nicht zurückdrehen. Man muss sie kennen und sich daran erinnern. Sonst wird sich die Geschichte wiederholen und die Entfremdung zwischen den Menschen wird wieder zunehmen.

0: Liebe Ursula, ich denke, du solltest direkt hören, was die Mehrheit der Europäer über dich denkt. Dich zur Präsidentin der Europäischen Kommission zu wählen, war ein großer Fehler. Viele spüren noch immer den Schmerz, wenn sie sehen, wie du die Wirtschaft und das Agrarwesen Europas zerstörst. Deinetwegen werden wir immer ärmer.
1: Europa muss Stärke zeigen. Und diese Stärke wird

0: ausschließlich durch unsere Einigkeit möglich. Also lasst uns zusammenkommen. Lasst uns weiterhin für Europa arbeiten. Lang lebe Europa.
1: Wir haben gerade Ursula von der Leyen gesehen und ich möchte gerne fragen. Es hieß immer, weibliche Politiker seien weniger aggressiv als die männlichen. Stimmen Sie dieser Aussage zu?
2: Im Geschäftsleben neigen Frauen eher zu Aggressivität als Männer. Für die Politik gilt dasselbe, denn eine Frau muss ihren Weg ebnen. Unter Politikerinnen herrscht ein härterer Wettbewerb und so werden Leute mit einem bestimmten Aggressionspotenzial an die Spitze gewählt. Von der Leyen ist, wie Merkel vor ihr, ein Geschöpf Washingtons. Diese Leute kommen aus pro-US-amerikanischen Eliten. Und wie jeder weiß, ist die US-amerikanische Politik recht aggressiv. Um sich also an die Leute, die einen vorangebracht und ernannt haben, anzupassen, muss man aggressiv sein.
1: Ich habe immer gedacht, dass solche Show-Elemente in den USA häufiger vorkommen und dass die Aggression nicht real sei. Nikolai, wie denken Sie über die Aggressivität der Politikerinnen in Europa?
3: Ich möchte nicht sexistisch wirken, aber es gibt...
2: Das möchte ich auch nicht.
3: Ein universelles Porträt eines aggressiven Mädchens von etwa 40 oder 50 Jahren, das im Verteidigungsministerium später als Premierministerin gearbeitet hatte, richtig? Dasselbe gilt für Kallas, Truss und von der Leyen. Vergleicht man sie zum Beispiel mit dem Liebling Boris Johnson, der mit dem Rad durch London fuhr und lustige Partys schmiss, stellt man fest, dass sie aus einer komplett anderen Welt kommen. Auch wenn sie das innere Konzept, die Ideologie gemein haben, in den USA ist es tatsächlich eine Show, wie sie sagten, ein Teil deren Innenpolitik. Aber in Europa gilt eine andere Herangehensweise. Dort ist man strikter, trockener und sachlicher. Jede Kleinigkeit kann zu einem Skandal und einem Rücktritt führen. So wie bei Boris Johnson, der eine Person ernannt hatte, die in Belästigung und andere Dinge verwickelt war. Obwohl er ihn lediglich in die Position gebracht hatte, kam es zu einem Skandal und er musste gehen.
1: Kürzlich wurde die EU-Chefdiplomatin Kaya Kallas aufgrund ihrer Inkompetenz und ihres Hangs zu spontanen und unkoordinierten Aktionen von der Ausarbeitung strategischer Planungsdokumente im EU-Verteidigungssektor suspendiert. Warum genau wurde Kallas zur Leiterin der EU-Diplomatie ernannt?
2: Nun, es kam dazu, dass sie, wie hieß er doch gleich, Borrell ersetzte, den viele einen Faschisten nannten, weil er von Russland als einen unsoliden Staat sprach. Dabei war er selbst ein Mann von einem unsoliden Geist. Und an seiner Stelle trat eine noch weniger zurechnungsfähige Frau, ebenfalls eine Beauftragte des tiefen Staates der USA.
4: Frau Kallas, sollte ich mit Ihnen über Kuba sprechen? Ich habe gerade Ihre Autobiografie gelesen, 432 belanglose Seiten, in Estland 80% preisreduziert auf 3,99 € Hardcover, bei Amazon gar nicht erhältlich. Sie haben von Kuba, Europa und der Welt ebenso wenig Ahnung wie von Diplomatie, Außenpolitik oder Hirnchirurgie. Größeren Erkenntnisgewinn verspreche ich mir von einem Gespräch mit meinem Hamster über schwarze Löcher in Zwerggalaxien.
3: Kaya stammt aus einer Familie, die zeitweilig in der Sowjetunion lebte und sogar in die Region Krasnojarsk verbannt wurde. Natürlich hasst sie das System und Russland generell. Sie war Estlands Premierministerin und ihre aggressive Politik hat sie in größere Höhen gebracht. Sie wollte sogar NATO-Generalsekretärin werden. Als nächstes wollte sie Ursulas Posten haben, wurde aber mit der Begründung abgelehnt, sie würde Russen zum Frühstück essen. Daraufhin veröffentlichte sie auf Instagram ein Foto und schrieb, das ist mein Frühstück. Es ist Müsli. Mit anderen Worten, sie ist wohl die größte Russophobin unter den modernen Eliten, die Denkmäler abreißen ließ. In Estland wurden etwa 300 Denkmäler abgerissen. Die russische Sprache verbot und als erste in der gesamten Europäischen Union den Luftraum für Russland sperrte.
1: Nun möchte ich über britische Politiker sprechen. Welche Rolle spielten die Premierminister Boris Johnson, Liz Truss und Rishi Sunak in der Geschichte Großbritanniens? Wie werden sie in ihrem Land wahrgenommen? Beginnen wir mit dieser Frage.
2: Die Umfragewerte des amtierenden Premierministers sind derzeit sehr niedrig, auf einem Rekordtief. Sunaks Umfragewerte waren ebenfalls nicht so gut. Und Liz Truss hielt sich wie lange an der Macht? Wie lange war sie im Amt? 40 Tage oder so?
3: 45, ja.
2: 45 Tage, weil sich herausstellte, entschuldigen Sie bitte, dass sie einfach dumm ist.
5: Unsere gemeinsamen Sanktionen drängen die Russen.

0: russische Wirtschaft zurück in die Sowjetzeit. Aber wir können und müssen mehr tun.
1: Sie konzipierte eine Reform der britischen Wirtschaft basierend auf dem US-amerikanischen Modell finanzieller Zugeständnisse. In den USA funktioniert dies, aber als britische Finanziers das sahen, waren sie von der Aussicht entsetzt, die Staatsverschuldung vorantreiben zu müssen, um ein paar schleierhafte Programme zu fördern. Nun, man legte ihr nahe, zurückzutreten. Sie versuchte auch, Russland unter Druck zu setzen. Als sie Moskau besuchte, war sie klug genug, in teurem schwarzen Pelz über den Roten Platz zu laufen. Nun, insgesamt erwies sie sich nicht als intelligente Person, und das ist noch milder ausgedrückt.
2: Ehrlich gesagt bin ich enttäuscht, dass es noch immer Gespräche zwischen Gehörlosen gibt. Es ist, als würden wir zuhören, aber wir hören nichts.
3: Okay.
4: Bezüglich Truss ist die Lage ziemlich klar. Wie sieht es aber bei Sunak aus? Er hat übrigens einen ziemlich interessanten Lebenslauf.
5: Aus Großbritannien haben wir heute die Nachricht erhalten, dass Rashid Sunak Premierminister geworden ist. Wie mein Bruder sagen würde, stell dir das mal vor.
1: Er ist ein Finanzier aus der indisch-britischen Industrie- und Finanzwelt. Die britische Wirtschaft ist schwer krank. Wer an die Macht kommt, ist mit hohen Schulden und der Fähigkeit, den Haushalt auszugleichen, konfrontiert. Sie haben große Probleme mit der Armee. Sie haben 4 U-Boote. Das ist Großbritannien, die Herren der Meere. Alle 4 U-Boote liegen vor Anker, weil es einfach keine Möglichkeiten und kein Geld gibt, sie neu auszurüsten. Sie können keine Matrosen für ihre Kriegsschiffe finden. Bei einer Marineübung wurden von einem der U-Boote aus Raketen abgefeuert. Eine der Raketen startete, flog 100 Meter in die Höhe und stürzte dann ab, wobei sie das U-Boot fast versenkte. Dies bedeutet einen kompletten Zusammenbruch, einen Mangel an Geld, einen Mangel an Finanzierung. Diese wirtschaftlichen Probleme sind der Grund für die schlechten Bewertungen der britischen Behörden.
6: Erinnern wir uns an den Brexit. Das ist wahrscheinlich der springende Punkt. Boris Johnson.
4: Ja, ich würde gerne wissen, wie sich Großbritanniens Austritt auf die Beziehungen zwischen den Eliten ausgewirkt hat.
6: Der Ausstieg und die Trennung aller wirtschaftlichen Verbindungen waren sehr komplex. Boris, der zunächst 8 Jahre lang als Bürgermeister von London amtierte, erwies sich ebenfalls als interessante Persönlichkeit.

0: Hallo Freunde, mein Name ist Boris. Tu das nach hinten.
1: Ich will nicht. Oh, das ist eine Kamera.
0: Schon gut, behalt die Kamera einfach. Auf die Plätze, fertig, los.
1: Oh mein Gott.
2: Man erinnert sich an Boris Bike und Boris Bass. Er erschuf ein Fahrradverleihsystem und er wird auch für ein paar Korruptionsskandale in Erinnerung bleiben. Vor allen Dingen aber für seine Partys während der Covid-Pandemie. Covid hat Großbritannien schwer getroffen. Seitdem steckt das Land in einer Rezession, leidet unter Inflation und der Refinanzierungssatz steigt kontinuierlich an. Erst senkte Liz Truss, wie mein Kollege anmerkte, die Unternehmenssteuer von 25% auf 19%. Natürlich erhob sich die Bevölkerung unter dem Motto, warum gebt ihr den Reichen Möglichkeiten des Geldverdienens, während ihr uns belastet? Sie versuchte, die Einkommenssteuer zu senken, aber das funktionierte nicht, weil sich das Land bereits in der Rezession befand und enorme Staatsschulden hatte. Nun, über mehr als 2 Jahre hinweg versuchte Rishi, das Problem professionell zu lösen. Der Finanzier liegt laut Forbes auf Rang 220 der reichsten Männer der Welt. Seine Frau, sie hat einen Milliardär als Vater. Aber es funktionierte nicht. Er sagte, ich bin müde, sowas in der Art, ich gehe, ich kann nichts ändern.
3: Großbritanniens Stärke sind seine Geheimdienste. Abgesehen von den Geheimdiensten mit ihrer 300-jährigen Geschichte und enormen Erfahrung hat das Land heute keine weiteren Wirtschaftsgüter mehr. Sie haben keine starke finanzielle Komponente, da der Anteil des Pfunds im internationalen Zahlungsverkehr und bei den Reserven stetig abnimmt. Sie haben eine schwache Wirtschaft, einen Mangel an Technologie, verlieren den Anschluss an die High-Tech-Entwicklung der globalen Wirtschaft und haben Probleme mit der Industrie. Als sie die EU verließen, versuchten sie, aus den Geheimdiensten ihrer letzten verbliebenen Ressource Kapital zu schlagen.
4: Ist jetzt nicht auch eine Frau an der Spitze der Geheimdienste?
3: Sie haben sich die James-Bond-Filme angeschaut und eine Frau zu James Bonds Boss ernannt. Als sie die EU verließen, hatten sie ausreichend Zeit, einen Rückzieher zu machen und die EU hätte sie wieder begrüßt. Nach dem Motto, komm zurück, ich verzeih alles. Aber sie wollten nicht in die EU zurück. Sie beschlossen, die EU von außen zu spalten durch einen Krieg auf dem europäischen Kontinent und davon zu profitieren. Es ist bekannt, dass das Rohstoffabkommen, das Trump unterzeichnet hat, dasselbe war, welches Zelensky zuvor mit den Briten geschlossen hatte. Sie versuchten also, sämtliche Ressourcen der Ukraine noch vor Trump aufzukaufen und damit Geld zu verdienen. Doch heute zeigt sich, dass Ressourcen allein, auch in Form der Bereitschaft und Fähigkeit, Konflikte zu provozieren und zu schüren, nicht ausreichen, um wieder eine Großmacht zu werden.
2: Natürlich wollte Großbritannien aus dem Brexit Gewinn schlagen. Man wollte zu einem Finanzzentrum zwischen den beiden westlichen Hälften mit den USA und Kanada werden. Eine transatlantische Königin. Doch am Ende geriet das Land in eine Zwickmühle.
4: Sind Sie der Meinung, dass der Brexit die Beziehungen zwischen den politischen Eliten in Großbritannien und der EU grundlegend beeinflusst? Gab es Streit oder Versöhnung?
3: Großbritanniens EU-Austritt ist ein Projekt der USA mit dem Ziel, Europa zu unterwandern. Über die vergangenen Jahrzehnte hinweg haben die USA alles in ihrer Macht Stehende getan, um Europa zu schädigen, zu schwächen und dann einzuverleiben. Es ist klar, dass das für die jeweiligen europäischen Eliten ein Minuspunkt ist, denn es kommen Leute nach Europa, die von den USA angeheuert werden, um ihnen die EU-Gelder wegzunehmen. Es ist klar, dass das den Europäern nicht gefällt. Insofern gibt es nach dem Brexit keine herzlichen Beziehungen mehr.
0: Hasta la vista, Baby. Danke.
4: Im Jahr 2007, am Vorabend des G8-Gipfels, merkte Russlands Präsident Wladimir Putin in einem Gespräch mit deutschen Journalisten scherzhaft an, dass es seit dem Tod von Mahatma Gandhi niemanden mehr gebe, mit dem es sich lohne zu reden. Heute, 18 Jahre später, wirkt diese Aussage des russischen Präsidenten nicht mehr wie ein Scherz. Auf Wiedersehen.

Wir sind Papa und Mama für sie. Sie sehen uns als Rudel. Meine Schöne. Soho sieht Sergej als Mutter an. Er spuckte sie heulend aus. Er wollte nur Mama. Marussia, hier, nimm das. Was ist das für ein Schwarm? Igor, verschwinde von hier.

0: Jeder Baum in diesem Wald zeugt von einer großen Tragödie, die sich hier einst abgespielt hat. Die meisten, die gesehen haben und wussten, was an diesem Ort passiert ist, leben nicht mehr. Aber der Wald selbst lebt weiter. Er wächst und erinnert an alles.
1: Es war eine riesige Pappel. Das war das erste Mal, dass ich Menschen sah, die daran an den Beinen herunterhingen.
2: Es war Nacht, um 2 Uhr morgens. Sie drückte mich an ihre Brust und ich weinte zum ersten Mal.
3: Viele wurden in die Safe geworfen. Ihre Leichen erreichten Belgrad. Sie suchten nach wahrhaft unvorstellbaren Wegen, um Serben, Juden und Roma zu vernichten. Geistig und körperlich.
4: Ich kann einfach nicht akzeptieren, dass Menschen anderen Menschen so etwas antaten, nur weil sie einer anderen Religion oder Nationalität angehörten.

Jasenovac hatte nicht nur ein oder zwei Lager, sondern viele. Dieses hier zum Beispiel lag am anderen Ufer der Save im heutigen Kroatien. Und das hier ist Donja Gadina in Bosnien und Herzegowina. Es war der Hauptort für die Hinrichtung von Serben, Juden und Roma.

0: Dobrila Kukul. Sie war gerade mal 10 Jahre alt, als Jugoslawien besetzt wurde. Noch ein kleines Mädchen. Jetzt ist sie 94 Jahre alt und über all die Jahre hinweg erinnert sie sich täglich an diese Geschehnisse. Im Zweiten Weltkrieg verlor sie mehr als 30 Familienmitglieder.
1: Ich hatte eine glückliche Kindheit in einem friedvollen Elternhaus. Im Sommer aßen wir unser Mittagessen auf der Veranda. Im Winter, wenn es kalt war, drinnen im Esszimmer. Als Kind saß ich gern bei den Erwachsenen und hörte ihnen zu. Ich erinnere mich deutlich an die Worte meines Großvaters. Kinder, der Krieg kommt. Er ist bereits da.
0: Es war ein klassischer deutscher Blitzkrieg. Erst bombardieren, dann einmarschieren. Der Aprilkrieg, wie er in Serbien genannt wird, war in nur 11 Tagen vorüber.
2: 800.000 Soldaten marschierten in Jugoslawien ein und die dortige Front brach schnell zusammen. Der Widerstand der jugoslawischen Streitkräfte wurde durch den schnellen und gezielten Verrat kroatischer Einheiten in den Reihen der Armee zusätzlich geschwächt.
0: Die Vorstellung eines geeinten südslawischen Staates scheiterte mit einem Ruck in den ersten Kriegstagen. Auf diesen Bildern ist zu sehen, wie ein Soldat seinem serbischen Gefangenen erklärt, was er zu tun hat und wie er es zu tun hat. Das hier waren die Gesichter der neuen Herren Jugoslawiens. So wurden die Deutschen in Maribor, Slowenien, begrüßt. Und das ist Zagreb, die Hauptstadt Kroatiens, wo die Straßen zur Begrüßung der Deutschen mit Blumen übersät wurden. Als erstes rissen sie das Wappen Jugoslawiens mit dem serbischen Adler herunter. Sehen Sie nur, wie sich alle dem neuen Regime andienten. Mit deutscher Unterstützung verkündeten sie dann den unabhängigen Staat Kroatien, der innerhalb weniger Tage große Gebiete seiner Nachbarn einnahm und fast bis zum Stadtrand Belgrads vordrang. Welch ein toller kleiner Spaziergang. Das ist Ante Pavelić, der Führer des neuen Staates. Hier spricht er vom Balkon zu

0: In Massen verkündet Kroatiens Herrschaft über andere Nationen. Das Publikum ist begeistert. Und das sind die Ustascha, kroatische Nationalisten. Ihre Parole lautet Gott und die Kroaten. Die Ustascha wurden sofort zu Nazi-Kollaborateuren. Die Herren des neuen Staates begannen sofort mit dem Bau von Konzentrationslagern. Sogar für Kinder. Kinder wurden von ihren Eltern gewaltsam getrennt, in Ustascha-Uniformen gesteckt und gezwungen, kroatische Lieder zu singen.
1: Wir kamen ohne unseren Vater im Lager an. Sie brauchten keine Männer. Mutter begleitete mich, meine Schwester Jagoda und den Sohn meines Onkels. Neben uns lief eine Frau mit einem Kind im Arm. Das Kleinkind war ungefähr ein Jahr alt, vielleicht etwas älter. Ein Ustascha-Soldat entriss es ihr. Sie schrie und weinte und wehrte sich. Aber er gab ihr das Baby nicht zurück. Wissen Sie, was er getan hat? Er spießte das Kind mit seinem Säbel auf und warf es den hungrigen Hunden zum Fraß vor. Die arme Mutter rannte auf ihn zu ihrem Baby. Aber er erstach auch sie. Das alles sah ich. Ich war sehr schockiert und zitterte am ganzen Körper.

Es gibt eine Liste von etwa 20.000 Kindern unter 14 Jahren, die während des Zweiten Weltkrieges allein in Jasenovac ermordet wurden.

0: Eines Tages kam meine Mutter mit einer Frau, vielleicht einer Freundin, die sie dort kennengelernt hatte. Die beiden unterhielten sich sehr intensiv. Diese Frau sagte zu meiner Mutter: Ich kann nicht mehr. Ich halte es nicht mehr aus. Ich werde mich umbringen. Sie begann zu schluchzen und zu schreien. Mutter sagte ihr: Leise. Du weißt, was passiert, wenn sie dich hören. Natürlich hörten sie. Sie kamen und brachten sie an das Ufer der Save. Dort war ein Baumstumpf. Nach dem Krieg ging ich dorthin und sah den Stumpf. Sie drückten ihren Kopf auf den Stumpf. Ich sah das alles. Dann schlug er ihr den Kopf ab und warf ihn in die Save. Das war's für sie. Man ließ sie dort liegen, ohne Kopf.
1: Sie folgten weitgehend dem deutschen Modell. Neben der Vernichtung von Juden und Roma waren die Serben das Hauptproblem für die Kroaten, da sie eine eigene Nation bildeten, über ein Drittel der Bevölkerung stellten und eine starke nationale Identität besaßen. Und schließlich hatten sie einen eigenen orthodoxen Glauben, der sich von dem der Kroaten unterschied. Mit so vielen Serben war es unmöglich, einen größeren kroatischen Staat zu errichten. Daher war der Völkermord die einzige Möglichkeit, einen solchen Staat aufzubauen.
2: Dies sind Archivaufnahmen vom Bau des neuen Staates und von den Ergebnissen. Dieser lächelnde Mann ist kein geringerer als Vjekoslav Lubrić, einer der Kommandanten im Konzentrationslager Jasenovac. Der Mord an den Serben wurde von den kroatischen Katholiken an jeder Ecke unablässig gesegnet.
3: Die Franziskanerpater waren die bösartigsten und zahlreichsten. Es gab mehrere von ihnen, etwa 20. Im Grunde war dies ein Religionskrieg.
2: Die Kirchenväter besuchten den Führer des unabhängigen Staates Kroatien und fühlten sich wie zu Hause.
4: Für den kroatischen Staat war es wichtig, seine Zugehörigkeit zur westlichen Kultur zu demonstrieren und sich vom Osten, dem orthodoxen und byzantinischen barbarischen Osten, abzugrenzen.
2: Schauen Sie sich dieses Foto an. Auffallend daran sind nicht der kalte Blick oder die breiten Wangenknochen, sondern die Tatsache, dass dieser Mann eingewilligt hatte, mit dem abgeschlagenen Kopf eines Serben zu posieren. Der Henker war der Franziskaner Peter Brazica. Dieser Mann nahm an den Mordwettbewerben im Lager Jasenovac teil. Dabei nutzte er eine spezielle Waffe, den sogenannten Serbenschlitzer. Brazica stellte einen Rekord auf, indem er in einer Nacht 1360 Menschen tötete.
5: Es handelte sich um einen Lederhandschuh mit einer speziellen gebogenen Klinge, die für diese Art von Arbeit angefertigt worden war. Mit dieser Waffe war es möglich, eine große Anzahl von Menschen innerhalb kürzester Zeit zu töten. Das war ihr Ziel. Beim Schaffen neuer Hinrichtungsmethoden waren die Ustascha sehr erfindungsreich. Eine Kugel kostete 5 Kuna. Sie sagten, dass es zu teuer sei, so viele Serben, Juden und Roma zu erschießen. Das Geld wollten sie sparen. Sie führten auch medizinische Experimente an Frauen durch. Zum Beispiel schnitten sie einer schwangeren Frau den Leib auf und übertrugen das Baby in den Leib einer anderen Frau.
6: Was denn? 1000! Auch die Aufräumarbeiten. Oh. Step by step.
7: We went to the North Korean. I'm
6: not sehr groß.
7: Oh, ich habe sehr viel. Yeah, I
6: do.
2: Margo und Ilja machen sich wieder auf den Weg.
8: Du hast doch bestimmt irgendwas vor.
9: Ich schlage vor, wir fahren irgendwo hin. Wir waren im Sommer unterwegs, dann sollten wir auch im Winter reisen.
2: 5500 Kilometer mit dem Auto, von Moskau bis zum Baikalsee.
9: Augen zu, zwei, drei.
2: Auf dem Weg dorthin erwarten sie neue Bekanntschaften, überraschende Erkenntnisse und Abenteuer.
10: Prima, ich mache euch heute zu Knödelfeen.
8: Oh, du bist heute eine Knödelfee.
2: Das ist das wahre Russland, wie sie es mit eigenen Augen sehen sollten.
8: Hier fängt Sibirien an.
9: Hurra!

0: Und in diesen Bottichen kochten sie Menschen, um aus ihnen Seife zu machen.
1: Die Ustascha hatten die Idee, aus den Leichen der Häftlinge, aus ihren Überresten Seife herzustellen. Dem Beispiel der Deutschen folgend, die Seife aus Rinderkadavern machten, entschied sich die Ustascha, Seife aus Menschenleichen zu machen.

0: Eines Tages luden sie uns in Boote und auf Flüsse und brachten uns zu der Pappel. Wenn sie in Gradina sind, werden sie sehen, wo die Pappel stand. Es war ein großer, sehr großer Baum. Es war das erste Mal, dass ich Menschen sah, die an dieser Pappel an ihren Beinen herunterhingen.
1: Sie wird auch die Pappel des Todes genannt. Und das ist alles, was heute davon übrig ist.
0: Sie pferchten uns in Boote und auf Flöße. Die auf den Flößen litten am meisten. Ihre Flöße kenterten und die Menschen ertranken. Die Leute in den Booten fühlten sich sicherer. Es war der Zusammenfluss von Save und Una, der tiefste Punkt. Es war die gefährlichste Stelle. Niemand konnte überleben. Aber das Boot mit mir, meiner Mutter, meiner Schwester, meiner Tante und vier Kindern entkam und wir überlebten. Auf halbem Wege über der Save mussten wir hilflos zuschauen, wie viele Menschen ertranken. Meine Tante Maria sagte zu meiner Mutter: Savka, lass uns die Kinder ins Wasser werfen und ihnen nachfolgen. Die schicken uns direkt in den Ofen. Ich bin müde. Kann ich bitte etwas Wasser haben? Ja, Wasser. Bis auf den heutigen Tag weiß ich nicht, wie ich so alt werden konnte. Ich weiß es wirklich nicht.

0: Wir befinden uns jetzt auf dem Gelände des Lagers Saimishta. Vor dem Zweiten Weltkrieg war es das Schaufenster für zukünftige wirtschaftliche und technologische Entwicklungen. Hier bauten die Stadt Belgrad und ihre Unternehmer ein großartiges internationales Messegelände. Es war ein komplett neuer internationaler Komplex mit modernster Technologie und bemerkenswerter Architektur.
1: Und nur 4 Jahre später verwandelte sich dieses Messegelände in ein Konzentrationslager.

Ich weiß nichts über meinen Vater. Und was ich über meine Mutter weiß, weiß ich von meiner Großmutter, die mich nach Saimiste gebracht hat. Sie erzählte mir, dass meine Mutter und alle anderen hier gestorben sind. Sie sagte, es sei ein sehr kalter Winter gewesen. Alle seien aufgestanden, als bei Mutter die Wehen eingesetzt hätten. Sie gaben ihr ihre Bekleidung, damit ihr nicht kalt war. Nach der Geburt war sie froh, dass sie ein Mädchen bekommen hatte.

0: Es war Nacht, 2 Uhr am Morgen. Sie drückte mich an ihre Brust und ich weinte das erste Mal. Wenn ich daran denke, wie sie mich umarmte, mit Tränen in ihren Augen und wie sie mich ihr wegnahm. Es rührt mich auch zum Weinen. Es war beängstigend und schrecklich dort. Was mit uns geschah, sollte mit niemandem in der Welt geschehen.
1: Man kann die Geschichte nicht zurückdrehen. Man muss sie kennen und daran erinnern. Sonst wird sich die Geschichte wiederholen und die Entfremdung zwischen den Menschen wird wieder zunehmen.

0: Die Deutschen haben Gefangene in mehrere Kategorien unterteilt. Die erste Kategorie bestand aus Geiseln. Es handelte sich um unschuldige Leute, die unter der Regel 100 für 1, die seit Oktober 1941 in Serbien galt, verhaftet wurden. Für jeden getöteten deutschen Soldaten sollten 100 Serben oder Juden erschossen werden. Für einen verwundeten Soldaten sollten 50 erschossen werden. Die zweite Kategorie umfasste Juden, deren einzige Schuld es war, Juden zu sein.
1: Diese Wände erinnern an die Geschichte. Mehr als 30.000 Menschen waren an diesem schrecklichen Ort eingesperrt. Es gab mehrere Fluchtversuche. Einer war erfolgreich und 100 Menschen gelangten in die Freiheit. Danach wurden die Wachen, Gestapo-Leute, durch andere ersetzt.
0: Vor dem Krieg waren diese Leute Schuhmacher und Bäcker. Sie waren keine richtigen Soldaten. Aber hier im Lager hatten sie das Gefühl, sie hätten uneingeschränkte Macht über die Gefangenen. Und sie begingen die größten Verbrechen.

Ich träume noch immer davon. Ich denke noch immer, dass es eine Art Spiel war, wenn sie uns folterten, um zu sehen, wie lange wir den Hunger ertragen konnten. Ich erinnere mich deutlich an den Morgen, an dem ein großes Fahrzeug mit Gummireifen, wie ich es noch nie gesehen hatte, heranfuhr. Sie luden ein paar Kinder ein, pferchten sich hinein. Einige von ihnen brachten sie zum Ofen, andere warfen sie in die Save. Das Schicksal meines Bruders Boschka traf mich tief. Sie wurden den ganzen Tag in der Sonne gehalten. Seine komplette Haut war verbrannt. Einige zogen die Haut ab und aßen sie.

Dann wurden einige nach Jiangsu gebracht. Sie wurden in die Gaskammer geschickt. Sie wurden in die Gaskammer geschickt. Auch er wurde dorthin geschickt und starb unter schrecklichen Qualen. Oh Gott. Oh mein Gott.

0: Ich habe Ihnen so viel erzählt, wie ich konnte. Sehen Sie, wie viel Kraft es kostet. Vor allem mag ich, woher Sie kommen. All das war nicht umsonst. Blut ist dicker als Wasser. Sollen Sie sagen, was Sie wollen, aber Sie können uns nicht trennen. Sie können es nicht. Ich grüße alle, die Jungen und die Alten. Seid vorsichtig, gutherzig und wachsam. Denkt nicht an diese Schurken. Man muss ihnen nur eine Falle stellen. Dann fressen sie sich gegenseitig. Und vergebt ihnen nicht. Denn wir verzeihen ihnen, aber sie verzeihen uns nicht. Bleibt gesund und glücklich.
1: Dies ist das einzige Vorkriegsfoto von der Klasse, die Dubrila Kukol besuchte. Für diese Kinder wird sich alles sehr schnell ändern. Sie wissen es noch nicht, aber die Linien der Sperrzone, in der sie sich wiederfinden werden, sind bereits gezogen.

0: Wenn du aber nicht gehorchen wirst, der Stimme des Herrn, deines Gottes, dass du hältst und tust all seine Gebote und Rechte, die ich dir heute gebiete, so werden alle Flüche über dich kommen und dich treffen.
1: Das gesamte Land, das in den Händen der Weißen ist, ist gestohlenes Eigentum und muss an die Schwarzen zurückgegeben werden.
2: Wenn sie die Weißen loswerden, werden all ihre Probleme verschwinden. Die weiße Gemeinschaft ist sehr gierig, vor allem in Südafrika. Sie sind sozusagen unantastbar.
3: Weiße Farmer in Südafrika werden jeden Tag angegriffen.
2: Menschen werden zu Tode gefoltert, vor allem ältere Menschen.
4: Sie brachten mein Trommelfell zum Platzen, brachen meine Nase und meinen Wangenknochen.
5: Wie jede andere Rasse sind auch Weiße von der Kriminalität betroffen. Und auch wir sind betroffen.
1: Weiße Menschen leben wie Könige und Königinnen vom Schweiß und Blut der Schwarzen.
3: Was werden Sie zu Abend essen?
6: Heute haben wir nichts. Wir bitten meine Nachbarn um Essen.
2: Der Bürgerkrieg in Südafrika ist unvermeidlich.
0: Und ihr werdet nicht in der Lage sein, dies zu verhindern.

0: Und?
1: Es steht hinter uns.
0: Direkt hinter uns.
1: Mach die Augen zu.
0: Augen zu.
1: Eins.
0: Zwei.
1: Drei. Schau dir mal mein neues Auto an.
0: Ja. Hallo, wir lieben dich sehr.
1: Was zum... Nicht anfassen. Sonst musst du den Wagen polieren. Wenn das Auto nur wüsste, wo es schon bald hinfahren muss.
0: Wie sieht's aus? Wollen wir?
1: Ivan wartet schon auf uns.
0: Was ist so besonders an dem Auto?
1: Bevor wir in das neue Auto steigen, sagen Sie bitte, wie oft Leute die Marke Legend kaufen.
2: Dieses Auto wird oft gekauft. In der Regel kaufen es Leute für unwegsames Gelände.
1: Wir haben ein paar Extras installieren lassen.
2: Ja.
1: Ich habe noch nicht reingeschaut. Einen Teil der Extras werden wir auch nicht sehen, zum Beispiel die Schalldämmung.
2: Das ganze Wageninnere wurde schallgedämmt.
1: Wie viele Schichten wurden installiert?
2: Insgesamt 3 Schichten. Wir haben die Radkästen und den Unterboden komplett überarbeitet und einen 3-schichtigen Korrosionsschutz, Lärmschutz und Steinschlagschutz hinzugefügt. Wir haben für euch auch die unzugänglichen Hohlräume der Türen, der Motorhaube und des Kofferraumdeckels beschichtet.
1: Darf ich?
2: Natürlich.
1: Ich darf zuerst. Man fühlt direkt, dass es hier viel leiser ist als letztes Mal. Los, machen wir daraus ein Experiment. Margot, geh mal zur Seite.
0: Da ist die Musik.
1: Pass auf dein Gesicht auf. Ah, hört man mich?

0: Die Schalldämmung scheint zu funktionieren. Es ist nicht mehr so laut.
1: Das Autoradio funktioniert auch.
0: Das Radio funktioniert.
1: Jetzt müssen wir noch alles upgraden. Das ist das Wichtigste. Dann wird alles richtig bequem und...
0: Und schön.
1: Ja, schön und bequem.
0: So sehen die Matten jetzt aus. Ilja, was gefällt dir hier nicht?
1: Hinten gibt es überhaupt keine Matten. Wir nehmen die Matten, die auch alle anderen kaufen. Aus Schaumgummi oder wie auch immer das Material heißt.
0: Wabenmatten.
1: Wir werden ja die ganze Zeit etwas darüber verschütten.
0: Ich wollte farbige Matten, aber ich weiß nicht welche. Hier gibt es verschiedene Farben, aber Ilja will nicht. Er will schwarze Matten. Da sind sie. Neue, schicke Matten. Was meinst du? Und?
1: Wir brauchen noch neue Scheibenwischer.
0: Ilja wechselt gerade.
1: Nein, ich mache erst einmal die alten drauf.
0: Die alten?
1: Ja, warte.
0: Schau mal, was wir hier haben.
1: Ein deutscher Niva.
0: Ein deutscher Niva. Wie sollen wir das jetzt reintun? Wir haben Frostschutzmittel gekauft und jetzt müssen wir auch noch einen Trichter kaufen. So, wir haben einen Trichter gekauft, aber das Einfüllen funktioniert irgendwie nicht, oder? Klappt's oder fließt jetzt alles raus? Oh nein.
1: Nein. Ist das etwa voll? Die Matte war neu. Der Behälter ist voll. Jetzt haben wir einen Sumpf im Auto. Und kein Wischlappen weit und breit. Verschwinden wir von hier. Seht euch nochmal das Lenkrad an. Es ist ein altes Modell.
0: Bald haben wir ein anderes.
1: Seht euch die Kopfstütze an. Das hier ist der Unterschied zwischen dem Autositz eines Niva und einem neuen, verbesserten Autositz. Der Sitz ist nicht einfach nur besser. Er ist fast schon bequem. Warum ist dieser Sitz so anders? Was ist der entscheidende Unterschied?
2: Schauen wir mal hier. Hier unten haben wir Metall. Und hier haben wir Polsterfedern, wie bei einem Sofa.
1: Hier haben wir Federn. Das heißt, nach einer bestimmten Kilometeranzahl schrammt man mit seinem Hintern über den Asphalt. Hier lässt sich alles regulieren und anschließen. Tja, Margot, du wirst schon sehen, wenn du dich draufsetzt. Mir gefällt dieser Neuwagenduft nicht. Ich würde lieber eines dieser Naturgestanksdinger kaufen.
0: Ja. Ilja, was willst du im Solarium?
1: Geht da jetzt überhaupt jemand rein? Welche Verrückten gehen denn im Winter ins Solarium und bräunen sich?

0: Sieht gut aus, oder?
1: Schraub's dran.
0: So. Fertig.

0: Diese Lenkräder sind alle toll, ich mag sie alle. Übrigens auch dieses hier, das du nicht magst.
1: Es ist zu groß.
0: Ja und? So groß ist es nun auch wieder nicht.
1: Welches nimmst du?
0: Welches ich nehme, entscheidet der Zufall.
1: Jetzt machen wir die Augen zu und du wählst das Lenkrad, das dir am besten gefällt, nach Gefühl aus. Das ist das erste.
0: Gib her.
1: Nummer 1.
0: So, Augen auf.
1: Und? Was sagst du?
0: Hast du mir das hier auch gegeben?
1: Also nein.
0: Margot, echt jetzt? Ich nehme entweder das hier oder dieses hier. Gefällt dir das hier besser oder das erste?
1: Das erste.
0: Du magst das erste lieber? Man hat uns gesagt, dass wir am besten dieses Lenkrad nehmen sollten.
1: Ich will das aber nicht.
0: Für einen Geländewagen, für einen Niva. Wenn man im Sumpf feststeckt,
1: im Dreck,
0: kann man damit besser lenken. Aber für die Autobahn ist dieses Lenkrad besser. Wir werden mehr auf Straßen unterwegs sein und außerdem mögen wir das hier lieber. Und das hier ist nicht so schön. Das ist doch das wichtigste Auswahlkriterium für ein Lenkrad.
1: Ja.
0: Dass es möglichst schön ist, richtig?
1: Es soll gut in der Hand liegen.

0: Margot, klatsch in die Hände. Erzähl mal, was unser Niva in diesem Etablissement macht.
1: Das erzähle ich gleich, aber ich verstehe immer noch nicht, warum du ins Solarium gegangen bist.
0: Ich war nicht im Solarium.
1: Ja.
0: Nur zweimal. Ich bin zweimal hingegangen. Man hat mir einen Geschenkgutschein für zwei Besuche gegeben.
1: Nur zweimal, mehr nicht.
0: Und dann habe ich noch fünf Besuche dazugekauft. Hör mal, das reicht jetzt aber. Gehen wir rein.
1: Schauen wir uns also an, wie man unsere Niva getunt hat. Du bist ja jetzt schon getunt.
0: Schauen wir mal.

0: Leistung.
1: Wir sind eigentlich hergekommen, weil wir uns gedacht haben, mit diesem Lenkrad möchte ich nicht lenken. Ich habe mich hingesetzt, dieses Lenkrad genommen und schon kroch eine Träne mein Gesicht herunter.
2: Damit wolltest du keine 5000 Kilometer fahren, ja?
1: Alles andere ist in Ordnung, aber dieses Lenkrad ist wirklich komisch.

0: ist sehr groß.
1: Das Lenkrad ist vielleicht komisch, aber verglichen mit klassischen Autos, also WAZ, Lada und so weiter, ist das noch das normalste Lenkrad.
0: Das Lenkrad ist nicht wirklich schön, sozusagen.

0: 40.
1: Der Steuerknüppel ist zum Beispiel zu kurz, könnte man sagen.
2: Wenn man ganz nah am Armaturenbrett sitzt, geht es. Dann ist der Steuerknüppel hier. Aber wenn man so sitzt wie ich, komplett zurückgelehnt, dann ist es etwas weit weg.
1: Man hat hier einmal ein richtig gutes Auto gemacht. Warum will man das jetzt nicht verbessern?
0: Ich denke, das hat teilweise damit zu tun, dass das Auto seit über 40 Jahren, vielleicht sogar seit 45 Jahren sehr beliebt ist. Und zwar nicht nur in Russland. An diesem Auto wurde in der Zeit fast gar nichts verändert. Das Auto wird wahrscheinlich für das geschätzt, was es ist. Für seinen kurzen Radstand, seine hohe Geländegängigkeit, seine einfache Handhabung bei der Reparatur und allem anderen. Hier muss man aber eines bedenken. Das Auto hat in dieser Form schon seit langer Zeit eine sehr hohe Nachfrage. Es wird also das gleiche Modell produziert, während andere neu entwickelt werden. So ergeben sich diese zwei Richtungen bei der Produktion. Wenn wir den Niva mit anderen Autos vergleichen, müsste man hier den UAZ als Beispiel nennen. Da haben wir zuerst die klassischen UAZ-Autos, auch Ziegenböcke genannt. Später wurden dann Patriots und ähnliche entwickelt. Bei dem beliebtesten UAZ-Kleintransporter, genannt Brotlaib, lief es genauso ab. Diese Autos wurden praktisch parallel mit dem Niva produziert. Ihr seid ja jetzt schon etwas damit herumgefahren. Meine persönliche Erfahrung hinterm Steuer eines Niva war großartig. Das war einfach der Hammer. Der Niva ist im Laufe dieser Zeit, was die Montage, Schweißnähte und alles andere angeht, objektiv besser geworden. Auf dem alten Niva konnte man schon ganz gut herumfahren und der holprige Effekt von damals ist zwar erhalten geblieben, aber nur teilweise. Mittlerweile kann man damit auch bequem in der Stadt herumfahren. Ich bin damit ganz normal in der Stadt gefahren. Und eines hat mich am Steuer eines Niva wirklich schockiert. Ich fahre so ganz normal mit meinem Niva, setze den Blinker und plötzlich...
2: Ja, ich weiß, was du meinst.
0: Man lässt mich durch.
1: Ja, das stimmt. Es ist das Erste, was ich bemerkt habe, als wir losgefahren sind.
2: Ich hatte mich schon darauf vorbereitet, wie man mit einem Niva die Spur wechselt.
1: Aber wir wurden durchgelassen.
0: Wenn du irgendetwas anderes fährst, beachtet man dich gar nicht.
1: Und die sieht man.
0: Aber alle schauen sich den Niva an, glotzenförmlich. Der Niva hatte genau die gleiche Farbe wie der hier. Alles war 1:1 wie bei dem hier. Da fährt eine S-Klasse, direkt dahinter ein Land Cruiser. Ein klassisches Bild eines erfolgreichen Geschäftsmannes. Ich bremse nicht ab, kann aber nicht schnell beschleunigen, weil es bergauf geht. Und was sehe ich da? Die lassen mich durch. Ich wusste zuerst gar nicht, was da los war. Sie lassen mich einfach durch. Beide. Ich weiß nicht, warum sie das gemacht haben. Ob aus Respekt oder aus einem anderen Grund.
2: Die denken, ein Niva-Fahrer hat bestimmt eine Schaufel im Kofferraum. Von dem kann man alles Mögliche erwarten.
0: Nein, ich habe eindeutig gespürt, dass es Respekt war. Respekt für den Niva.
1: Der Niva gilt ja als Kultauto. Aber alle, die man fragt, sagen einstimmig, dass das Auto unbequem ist und man verrückt sein muss, um damit zu fahren.
2: Das solltest du mich fragen. Ich fahre doch schon 2-3 Wochen damit.
1: Und?
2: Es ist wirklich ein eigenwilliges Auto. Wir müssen damit übrigens einen weiten Weg zurücklegen.
1: Über das Auto hört man die Leute so reden. Wenn du eine Farm hast, irgendwo bei Kostroma oder so, kannst du dort prima mit dem Niva fahren. Aber sonst ist er sehr unbequem. Ilja gibt mir da recht.
2: Das Auto ist laut.
0: Ich denke, man kann über den Niva eines mit Sicherheit sagen. Bevor die ganzen Preise explodiert sind und als das Auto noch weniger kostete, konnte man sich das Preisschild von genau so einem Auto ansehen und feststellen, dass der Preis absolut gerechtfertigt ist. Jetzt kauft man es sich eher schweren Herzens und will, wie ihr sagtet, für so ein Auto vielleicht ein anderes Lenkrad haben oder es sonst irgendwie modifizieren.
1: Wir stellen also fest, dass der Niva beim Fahren unbequem ist.
0: Er hat ein spezielles Einsatzgebiet, ja, aber wenn man sich das Auto jetzt ansieht, so kann man damit problemlos über weite Strecken fahren. Der Niva zeichnet sich außerdem noch dadurch aus, dass er sehr einfach zu warten ist. Egal in welche Region ihr fahrt, was auch immer mit dem Auto passiert, findet ihr dafür immer Ersatzteile. Während ihr mal angenommen Kaffee trinkt oder essen geht, findet ihr irgendeinen Onkel Wascha, der euer Auto mir nichts, dir nichts repariert.
1: Die wichtigsten Pluspunkte sind also trotz allem der Preis.
2: Das Aussehen, Margot.
1: Das Aussehen, klar. Der Respekt auf der Straße, einfach zu reparieren. Was noch?
2: Spaß beim Fahren.
0: Spaß beim Fahren.
1: Auf jeden Fall.
0: Ich denke, man kann bei einem Ausflug damit jede Menge Spaß haben. Ich bin vollkommen davon überzeugt, dass ihr damit ganz normal fahren und anhalten werdet. Um irgendwas zu fotografieren oder zu filmen, gar kein Problem.
1: Es ist also ein idealer kleiner Geländewagen, oder?
2: Ein gutes Auto.
0: Ganz objektiv kann ich euch eines sagen, das Lenkrad mit dem kleineren Durchmesser, das wir euch installiert haben, erschwert
2: die Lenkung. Das wissen wir. Das haben wir schon beim Kauf diskutiert.
1: Wir haben diese Entscheidung bewusst getroffen.
2: Wir haben dieses Lenkrad gewählt, weil es schön ist. Das war Grund Nummer eins. Und weil wir davon ausgehen, dass wir von einer Stadt zur nächsten fahren und nicht irgendwo im Dreck feststecken werden. Hoffe ich zumindest.
1: Kann ich jetzt was fragen?
2: Natürlich. Willst du fragen, wo die Kaffeemaschine ist? Die ist da drüben.
1: Oh, reicht.

0: echt jetzt.
1: Los, frag.
0: Du weißt bestimmt, dass der Niva in Ostdeutschland sehr beliebt ist. Was denkst du, wird dieses Auto dort weiterhin eine hohe Nachfrage haben? Wie kann man ihn dort reparieren? Du sagst ja, den kann hier jeder Onkel Koller reparieren. Wie sieht es dort aus? Was kannst du den Deutschen raten, die unbedingt einen Lader haben wollen?
2: Alles kein Problem.
1: Solche Leute gibt es übrigens. Die haben uns sogar geschrieben.
2: Was das angeht, wir haben zwar gerade über den fehlenden Komfort des Niva gesprochen, aber das Auto bringt dich dazu, sich in den Niva zu verlieben. Das ist wirklich unglaublich. Der Niva ist in Europa sehr beliebt, was jetzt speziell Deutschland angeht. So führt es die Liste an. Sie haben dort einen riesigen Lada-Club. Dieses Auto ist dort wirklich legendär. Man kennt und schätzt den Niva dort sehr und was die Reparatur angeht, gibt es da überhaupt keine Probleme. Die Leute brauchen genau so ein Auto und sie kaufen es. Dieses Auto und diese Marke kennt man in Deutschland.
0: Ich bin jetzt noch verliebter in das Auto als zuvor. Da möchte man direkt losfahren.
1: Kannst du uns sagen, was wir für einen langen Autotrip brauchen? Ich sage dir, ob wir das erledigt haben oder nicht. Wir haben eine Winde gekauft. Ein Abschleppseil haben wir für alle Fälle auch.
0: Und eine Schaufel.
1: Schaufel haben wir, alle Werkzeuge haben wir gekauft.
2: Ihr braucht noch Abschleppösen zum Befestigen.
1: Diese Dinger mit einem Gewinde?
2: Ja, am besten gleich mehrere.
1: Ich habe 2 Stück bestellt.
2: Ja, ist besser, wenn man sie auf Vorrat hat.
0: Oh Gott, was ist das?
2: Die braucht man, wenn man das Auto bewegen oder abschleppen muss.
1: Verstanden?
2: Das war's größtenteils. Einen Wagenheber braucht ihr noch.
1: Der ist schon inklusive.
2: Einen passenden Radschlüssel noch dazu.
1: Haben wir, glaube ich auch.
2: Überprüft besser nochmal, ob er passt, wer weiß.
1: Ja, nur für alle Fälle.
0: Für den Patriot brauchten wir noch ein Lineal. Wir haben ihn mit einem Lineal aufgemacht, als wir uns ausgesperrt hatten. Gibt es bei dem Niva solche Eigenarten?
1: Ich denke nicht. Können wir ja mal googeln.
2: Aus meiner Erfahrung bei der Arbeit im Autoservice weiß ich, dass wenn bei einem beliebigen Auto der Schlüssel im Fahrzeug eingesperrt wurde, man das Auto nicht aufbekommt und irgendwo weit weg von allem ist.
1: Man das billigste Fenster einschlägt.
2: Ganz genau, ja. Das Seitenfenster auf der Fahrerseite zum Beispiel. Aber das billigste Fenster ist das Junkie-Fenster, also die rechte Seitenscheibe, weil die in der Regel das Fenster von der Seite der Büsche einschlagen, um dann...
1: Vorne oder hinten?
2: Vorne, auf keinen Fall hinten. Manche meinen dann, sie würden einfach mal kurz das Seitendreieckfenster einschlagen. Wer das macht, wird sich erst einmal richtig schlimm schneiden, weil niemand so gymnastisch ist, um dann normal durchzukommen. Letztendlich bekommt man das Auto mit irgendwelchen Haken oder so auf. Und dann, diese Seitendreiecke kosten richtig viel, genauso viel wie die Windschutzscheiben.
1: Echt?
2: Was gäbe es sonst noch? Alles in allem war es das. Gute Laune sollte man vielleicht noch mitbringen.
1: So rum oder so rum?
0: Nein.
1: So ist es gerade, oder? Der erste Sticker, Margot. Jetzt geht's richtig los. Tata! Ein paar kleine Geschenke für den Niva. Auf den Weg. Damit er es gut hat und wir es hinterm Steuer bequemer haben. Was willst du als erstes aufmachen? Ich mache als erstes die Dashcam auf.
0: Ich will mir als erstes die Girlande anschauen, das wichtigste Teil hier überhaupt.
1: Schau mal.
0: Wunderschön.
1: Hier gibt es verschiedene Einstellungen.
0: Für die Disco ist gesorgt.
1: Der Hammer.

0: Als Teil des Tuningsvorgangs des Niva beschlossen wir, etwas bei der russischen Elektronikmarke BQ zu kaufen. Genauer gesagt ein Tablet. Es wird schließlich eine lange Reise und wir brauchen ein Gerät, um darauf Filme zu schauen. Natürlich konnten wir nicht umhin, dem Unternehmensinhaber ein paar Fragen über seine Firma zu stellen und ihn zu fragen, wie die Situation auf dem Markt gerade so ist. Wladimir, wie alt ist die Marke BQ jetzt schon?
1: Die Marke BQ wird dieses Jahr 10 Jahre alt.
0: 10 Jahre. Was ist vor 10 Jahren passiert, dass Sie gesagt haben, wir brauchen jetzt unsere eigene russische Technik? Wie sah es damals auf dem Elektronikmarkt aus?
1: Es gab iPhones, Samsung. Das schon, aber wirklich preiswerte Smartphones und Tablets gab es auf dem Markt nicht. Das war die Hauptidee bei der Gründung unserer eigenen Marke und der Produktion erschwinglicher Smartphones und Tablets.
2: Was genau produziert ihr selbst?
1: Der ganze Elektronikmarkt ist wahrscheinlich ein riesiges System, bei dem jeder mit jedem kooperiert. Das kann man schwer sagen, was genau es war, das nur wir in diesen 10 Jahren gemacht haben. Angefangen bei der Entwicklung von Design oder Software bis hin zur Auswahl von Farbmustern und zum Beispiel wiederverwendbaren Materialien. So oder so geht es hier um Kooperation. Zu sagen, dass eine Komponente zu 100% von unserem Unternehmen entwickelt wurde, während wir eine andere Komponente als Fertigteil bei einem anderen Unternehmen gekauft oder übernommen haben, wäre daher falsch.
0: Wo ist die Produktion?
1: Die Produktion und Montage findet in China statt. Andere Produktionsstandorte gibt es eigentlich gar nicht.
2: Wie schwer ist es, mit anderen zu konkurrieren? Die Chinesen bauen eure Geräte, gleichzeitig aber auch ihre eigenen.
1: Ja.
2: Und das im gleichen Preissegment.
1: Ja, die Konkurrenz ist sehr hart. In den letzten 1,5 oder 2 Jahren artet sie schon fast in ein Blutbad aus.
2: Man legt euch Steine in den Weg?
1: Die Chinesen betreiben Dumping, indem sie Waren unter dem Selbstkostenpreis verkaufen. Natürlich ist es sehr schwer, dagegen anzukommen.
2: Aber ihr tut das.
1: Das machen wir. Wir sind schon lange auf diesem Markt und würden nur ungern unsere Position verlieren. Wir versuchen uns zu wehren, so gut wir können. Unser Vorteil besteht in der Diversifizierung. Mit 3 Produktbereichen sind wir ziemlich breit aufgestellt. Wir verkaufen Heimelektronik, Haushaltsgeräte und Fernseher. Wir können also mit einem Produktionsbereich die anderen ausgleichen.
2: Sie haben für uns hier ein paar Exemplare vorbereitet. So wie ich das verstanden habe, ist das noch längst nicht eure ganze Produktionslinie.
1: Ja, das ist nur das, was in diesen kleinen Raum gepasst hat.
0: Wir wollen ein Tablet.
2: Wir wollen ein Tablet kaufen. Und wir haben darum gebeten, das modernste Modell zu sehen. Jetzt müssen wir das modernste Modell noch finden. Ist das hier aus Metall?
1: Ja, das ist ein Metallgehäuse.
2: Hier ist alles, wie es sein soll. Man kann also auch eine zusätzliche Karte reinstecken. Gibt es auch Tablets mit SIM-Karte?
1: Alle Tablets haben SIM-Karten, aber auf dem russischen Markt sind Tablets mit Wi-Fi aus irgendeinem Grund nicht sehr gefragt.
2: Weil es nicht praktisch ist, 2 Geräte mit sich herumzuschleppen.
1: Hier ist Platz für 2 SIM-Karten. Das Tablet hier ist recht modern.
2: Wie viel kostet es?
1: Dieses Tablet kostet etwa 7.000 bis 8.000 Rubel. Es ist nicht nötig, die allerbesten hochmodernen Prozessoren zu verwenden, weil es heute so etwas wie Gaming-Tablets in der Form nicht mehr gibt. Niemand spielt auf Tablets Spiele, die einen hohen Leistungsbedarf haben. Die Leute spielen entweder auf großen Smartphone-Displays, wobei hier dann stärkere Prozessoren benötigt werden, auf Konsolen oder am PC. Bei diesen Tablets braucht man Prozessoren, um bequem im Internet zu surfen und vielleicht auch für Office-Apps. Heute kann man zu jedem Tablet eine Tastatur anschließen und es im Prinzip wie ein Notebook verwenden.
0: Was sind eure Pläne? Was entwickelt ihr gerade?
1: Wir haben Pläne, zum Beispiel was die Entwicklung von Matrix-Anzeigen für Fernseher oder auch Tablets angeht. Die Preise dafür fallen gerade ziemlich stark, was bedeutet, dass man die technischen Merkmale verbessern kann, ohne den Preis zu erhöhen. Wir bewegen uns hier bei Tablets im Preissegment bis zu 10.000 oder 12.000 Rubel und versuchen, dieses Preisniveau aufrechtzuerhalten.
2: Es ist wirklich toll, dass es euch gibt. Ich glaube, das ist ein unglaublich schwerer Markt, um dort neu einzusteigen und sich dann auch noch über Wasser zu halten. Ich bin fest davon überzeugt, dass ihr erfolgreich sein werdet. Und wenn wir die Chinesen schon nicht überholen können, so können wir zumindest mit ihnen Schritt halten. Man muss ja immer irgendwo anfangen. Schau mal, das ist die Zukunft unseres Handys.
0: Damit waren unsere langen Reisevorbereitungen endlich abgeschlossen. Alles war installiert, gekauft und zusammengebaut. Jetzt hieß es nur noch voll tanken und volle Fahrt voraus.

Wir freuen uns, Sie in unserem improvisierten Kino zu begrüßen. Wir sind im ganzen Donbass unterwegs, um Dokumentarfilme zu zeigen, die hier aufgenommen wurden.

0: Deuteronomium 28 bis 32. Wenn du aber nicht gehorchen wirst der Stimme des Herrn, deines Gottes, dass du hältst und tust all seine Gebote und Rechte, die ich dir heute gebiete, so werden alle Flüche über dich kommen und dich treffen.
1: Die Politiker in diesem Land wollen derzeit unser Land enteignen, ohne jegliche Entschädigung.
2: Das gesamte Land, das in den Händen der Weißen ist, ist gestohlenes Eigentum und muss daher an die Schwarzen zurückgegeben werden.
3: Aber wenn sie die Weißen loswerden, werden all ihre Probleme verschwinden.
4: Weiße Farmer in Südafrika werden jeden Tag angegriffen.
3: Was uns jetzt widerfährt, ist die Strafe Gottes.
0: Ein Haus wirst du bauen, aber du wirst nicht darin wohnen. Einen Weinberg wirst du pflanzen, aber du wirst seine Früchte nicht genießen.
3: Menschen werden zu Tode gefoltert, vor allem ältere Menschen.
5: Sie brachten mein Trommelfell zum Platzen, brachen meine Nase und meinen Wangenknochen.
6: Um 3 Uhr morgens wurde er erschossen. Ich vermisse ihn. Er war mein kleiner Bruder.
7: Wir sind so gut wie tot. Vor uns sind 2000 Gräber auf Friedhöfen.
0: Dein Ochse wird vor deinen Augen geschlachtet werden, aber du wirst nicht davon essen. Dein Esel wird vor deinem Angesicht mit Gewalt genommen und dir nicht wiedergegeben werden.
2: Weiße Menschen leben wie Könige und Königinnen vom Schweiß und Blut der Schwarzen.
3: Die weiße Gemeinschaft ist sehr gierig, vor allem in Südafrika. Sie sind sozusagen unantastbar.
2: Die Apartheid in diesem Land beruht auf dem Grundsatz, dass man als Schwarzer ein Untermensch ist, ein Sklave.
3: Die Weißen sind nicht bereit, für die Schulden aufzukommen.
0: Dein Schaf wird deinen Feinden gegeben werden und niemand wird dir helfen. Deine Söhne und Töchter werden einem anderen Volk gegeben. Deine Augen werden sie jeden Tag sehen und sich nach ihnen sehnen.
3: Der Bürgerkrieg in Südafrika ist unvermeidlich. Er wird früher stattfinden, als viele Menschen denken.
6: Es war rassisch begründet. Weil seine Haut weiß ist.
8: One bullet, one settler.
9: One bullet,
8: one settler.
9: One settler,
8: one bullet.
9: One settler,
8: one bullet.
0: Und ihr werdet nicht in der Lage sein, dies zu verhindern.

0: Mein Name ist Addis Lebisch und ich bin Südafrikaner. Ich bin Nachfahre weißer Europäer, die zwischen dem 17. und 19. Jahrhundert hierher kamen. Wir leben auf einer Familienfarm in der Nähe von Bloemfontein in Südafrika. Ich gehöre zur fünften Generation meiner Familie, die auf dieser Farm lebt. Seit 2 Jahren arbeite ich hier und bewirtschafte die Farm zusammen mit meinem Vater. Das ist mein Vater Jan. Er ist im Moment sowohl mein Vater als auch mein Chef.
1: Auf dieser Farm betreiben wir hauptsächlich Rinderzucht. Wir melken die Rinder nicht für kommerzielle Zwecke, sondern für Rindfleisch.
0: Zu meiner täglichen Aufgabe auf dem Hof gehört es, die Nahrungsergänzungsmittel zu mischen, mit denen wir die Rinder füttern. Ich verbringe also viel Zeit in unserem Stall.

0: Die Landwirtschaft ist ein Teil von mir. Irgendwann dachte ich wirklich, dass ich es wahrscheinlich für den Rest meines Lebens machen würde.
1: Der Begriff Bure bedeutet eigentlich Bauer, also jemand, der das Land bewirtschaftet oder Vieh züchtet. Und das wurde zu einem nationalen Namen für uns und zu unserer Identität.
0: Die Afrikaner oder Buren sind die Nachkommen der weißen Europäer. Sie waren alle religiöse Flüchtlinge aus Europa. Französische Hugenotten, niederländische Calvinisten und deutsche Protestanten. Ich bin in diesem Land geboren und aufgewachsen. Meine Familie lebt schon seit über 200 Jahren in diesem Land. Ich liebe meine Heimat, aber ich kann einfach nicht mehr. Es scheint so, dass ich meine Familie nicht mehr in diesem Land großziehen kann. Hier, etwas mehr Fleisch. Ich bin verheiratet, ich habe eine wunderschöne Frau, Lisa, und zwei wunderbare Kinder. Meine Tochter ist 2 Jahre alt und mein Sohn wird bald 1 Jahr alt. Himmlischer Vater, wir danken dir für all den Segen. Danke für diesen Tag. Danke, dass du uns in dieser Nacht vor Bösem und Gefahren beschützt hast. Segne diese Nahrung für unsere Leiber. Wir beten im Namen unseres Herrn Jesus Christus. Amen.
2: Amen.
3: Ich muss Ihnen sagen, dass so etwas noch nie vorgekommen ist.
0: Mein Leben und das Leben meiner Familie und die Zukunft meiner Kinder in diesem Land sind bedroht. Die unmittelbarste Bedrohung ist der Angriff auf den Bauernhof.
3: Damit will man uns terrorisieren, uns Angst machen, damit wir das Land verlassen und kapitulieren.
0: Hunderte von Farmern, Hunderte von Weißen werden jedes Jahr im Land ermordet. In den letzten 10 Jahren wurden Tausende von weißen Farmern ermordet.
3: Das ist Völkermord an den Weißen. Diese Morde sind rassistisch motiviert. Das ist ein Rassenproblem.
4: Mein Name ist Zanele Lewana und ich gehöre zu einer revolutionären Bewegung in Südafrika, die sich Black First, Land First, kurz BLF nennt. Der rote äußere Kreis symbolisiert das Blut unseres Volkes, das in den Kolonialkriegen vergossen wurde. Massaker und Völkermord. Der schwarze Kreis im Inneren steht für das schwarze Volk. Und auf der Rückseite, dem typischen Zeichen unserer Bewegung, steht Land oder Tod.
5: Zurück nach Europa. Geht nach Europa. Ihr seid Siedler. Dies ist nicht euer Land.

0: Parlament. Im Jahr 2019 finden nationale Parlamentswahlen statt. Wir arbeiten sehr hart als Black First, Land First. Wir erwarten, dass wir mindestens 5 Sitze im Parlament gewinnen.
1: Jeden Weißen, der uns sein Haar krümmt, schicken wir in die Hölle.
0: Da ich stellvertretende Vorsitzende unserer Bewegung bin, halte ich es für sehr wahrscheinlich, dass ich auch Abgeordnete des Parlaments sein werde.
1: Dies ist eine Kriegserklärung. Das werden wir nicht dulden.
0: Wir glauben, dass der Widerspruch oder vielmehr das Problem, dass wir als Schwarze in Südafrika und auch innerhalb des afrikanischen Kontinents haben, die Besetzung unseres Landes und des Kontinents durch eine weiße Minderheit ist.
1: Weiße Menschen müssen wissen, dass wir uns verteidigen und zurückschlagen werden. Wir werden dafür sorgen, dass sie verdammt nochmal dahin zurückgehen, wo sie hergekommen sind. Dies ist unser Land.
2: Was ist euer Problem?

0: Das Apartheid-Regime in Südafrika ist eine Folge des Kolonialismus. Die Unterdrückung und Unterwerfung eines Volkes aufgrund von Rassifizierung wurden gesetzlich verankert und durchgesetzt.
1: Ich glaube nicht, dass die Apartheid, so wie sie umgesetzt wurde, ein funktionierendes System war.
2: Ich gebe zu, dass gegenüber den Schwarzen in Südafrika nicht alles richtig war.
0: Das Grundprinzip der Apartheid in diesem Land war, dass, wenn du weiß bist, du ein Mensch bist. Du hast das Recht, alles zu besitzen. Und wenn du schwarz bist, bist du ein Untermensch. Und deshalb ein Diener der weißen Minderheit.
1: Und natürlich entwickelten viele Weiße in dieser Zeit ein Gefühl der Überlegenheit.
0: Durch das Apartheid-Regime haben sich die Kolonialisten in diesem Land weiterhin das Land der schwarzen Bevölkerung angeeignet. Wenn wir uns befreien und für eine freie und gerechte Gesellschaft eintreten wollen, die die Schwarzen respektiert, müssen wir für die Rückgabe des Landes an die Ureinwohner kämpfen.
3: Und es wird keine Methode sein, die wir pauschal von einem Weißen auf einen Schwarzen übertragen. Wir werden Flächen prüfen, von denen wir glauben, dass sie ins Visier genommen werden sollten. Zum Beispiel gibt es Land, das nicht genutzt wird, schlecht genutztes oder unbesetztes Land.
4: Südafrikas regierender ANC wird die Pläne zur Änderung der Verfassung vorantreiben, um die entschädigungslose Enteignung von Land zu ermöglichen.
5: Die Landfrage ist nach wie vor eine der heikelsten und umstrittensten Probleme im Land.
6: Land wurde unter der Apartheid gestohlen. Es wurde noch immer nicht zurückgegeben.
7: Die großen politischen Parteien in Südafrika sind sich einig, dass das Land eine umfassende Landreform braucht.
8: Die Verfassung in ihrer jetzigen Form verhindert nicht die entschädigungslose Enteignung von Land.
1: Natürlich wäre es eine Katastrophe, wenn das meiner Familie passieren würde.

0: Der bedeutendste Gerichtsprozess der Weltgeschichte. Die Strafverfolgung der Kriegsverbrecher des Dritten Reiches.
1: Die sowjetische Anklage verfügt über umfangreiches Beweismaterial, das dem Gericht vorgelegt wird.
0: Innerhalb von 10 Monaten wurden genügend Beweise gesammelt, sodass heute, 80 Jahre später, niemand mehr daran zweifeln kann, dass Faschismus und Nationalsozialismus das größte Übel sind, das der menschliche Geist hervorbringen konnte. Die Hauptanklagepunkte lauteten Verbrechen gegen den Frieden, Verbrechen gegen die Menschlichkeit und Kriegsverbrechen.
2: Der Begriff Völkermord wurde nicht in das Urteil des Nürnberger Tribunals aufgenommen.
3: Im Rechtsspruch der Nürnberger Prozesse wird jedoch anerkannt, dass es einen Plan gab, die besetzten Gebiete der Sowjetunion von ihrer ursprünglichen Bevölkerung zu säubern, um sie anschließend durch Deutsche zu kolonisieren.
4: Der große Vaterländische Krieg war

0: Schwarze Menschen leiden in diesem Land. Fast die Hälfte der Bevölkerung in diesem Land lebt in Armut. Zu viele unserer Bürger wissen jeden Tag nicht, was sie essen werden. Sie wissen nicht, wie sie ihre Kinder ernähren sollen. Niemand verdient ein solches Leben. Nicht einmal die Grundbedürfnisse sind abgedeckt. Sie haben kein Wasser, keinen Strom, weil sie von der Wirtschaft abgeschnitten sind. Und ein Teil des Problems ist, dass die weiße Minderheit nicht wahrhaben will, dass sie dem Volk ein ganzes Land weggenommen hat.
1: Unsere Wirtschaft befindet sich in ernsten Schwierigkeiten. Die kürzlich veröffentlichten Arbeitslosenzahlen sind äußerst beunruhigend.
2: Was werden Sie zu Abend essen?
3: Heute haben wir nichts, weil es nichts zu essen gibt. Sie war die Ernährerin. Sie war die Einzige, die gearbeitet hat.
2: Sie werden nichts zu essen haben?
3: Nein, wir bitten meine Nachbarn um Essen.
2: Wie willst du deine Kinder heute ernähren?
3: Heute Abend hat mir mein Nachbar fette Kekse gegeben, um die Kinder zu ernähren.
0: Als Black First Land First unterstützen wir auch Landbesetzungen in Südafrika, weil die Leute keine Häuser und keine Arbeit haben. Die Häuser sind überfüllt. Wir werden uns Land aneignen und es in erster Linie als Lebensraum nutzen. Die Leute haben sich den Wohnraum selbst eingeteilt. Offensichtlich funktioniert das über eine Verwaltungsstruktur, sodass dieser Genosse für diese besondere Gemeinschaft zuständig ist.
4: Wo arbeiten die Leute? Einige haben Teilzeitjobs, andere verkaufen etwas. Aber die meisten arbeiten nicht.
2: Warum?
4: Sie haben keine richtige Arbeit, sie arbeiten nur in Teilzeit. Das hier ist mein Auto. Ich möchte es reparieren, aber ich habe kein Geld dafür. Die Reparatur kostet 4.000 Rand, ohne Bremsen.
2: Was für ein Auto hättest du gerne?
4: Was für ein Auto? Lieblingsauto?
2: Was würdest du gerne fahren?
4: Ein Rover. Ein Land Rover.
0: In Südafrika befinden sich 80% des Landes im Besitz von 35.000 weißen Familien, einschließlich ihrer Unternehmen. 80% des Landes. Millionen und Abermillionen von Schwarzen in diesem Land besitzen kein Land.

0: Wir haben dieses Haus schon seit fast 20 Jahren. Es fing mit einem kleinen, einzelnen Haus an, das wir im Laufe der Jahre nach und nach erweitert haben, bis wir dieses schöne, große Haus hatten. Wenn ich nach Europa fahre und dann zurückkomme, wird mir klar, warum ich hier sein will. Es ist der unglaubliche Platz, den wir haben. Ich bin Steve Hofmeier. Ich bin Sänger, Liedtexter und auch einfach nur Schriftsteller. Und seit 10 Jahren nutze ich die Bühne, um mich für meinen Stamm einzusetzen.
1: Steve Hofmeier ist Künstler. Er ist Sänger und auch Schauspieler. Er ist sehr erfolgreich.

0: einer der erfolgreichsten Künstler in der Geschichte Südafrikas. Heute würde ich ihn wahrscheinlich als den einflussreichsten Nationalisten unter den Buren bezeichnen.
1: Die Entscheidung, die Apartheid abzuschaffen und das ganze Land gemeinsam aufzuteilen, war eine kleine Entscheidung, die nur Weiße im Jahr 1992 treffen konnten. Und ich habe dafür gestimmt. Theoretisch halte ich es immer noch für eine sehr gute Idee, aber es braucht vernünftige Leute, damit es funktioniert. Und innerhalb eines Jahres wurde mir klar, dass dieses Jahr ein Dolch im Herzen meines Volkes war. Mein Stamm sind die Buren. Eine moderne Definition dafür lautet, die Afrikaner. Unsere Vorfahren sind Europäer, aber wir sind Afrikaner. Wir sind sehr stolz darauf, Afrikaner zu sein. Das ist Lina. Sie ist erst seit ein paar Tagen hier. Sie arbeitet als Babysitterin und ist sehr fleißig. Sie spricht auch meine Sprache, was die Kommunikation deutlich vereinfacht. Lina, winke ihnen zu. Diese Leute sind von weit her gekommen. Ja, das ist in Südafrika so üblich. Wir haben auch Arbeiter im Garten. Manche stellen es als eine Art Sklaverei dar. So, als ob man zu ihnen gegangen wäre und die Arbeiter gezwungen hätte, hier zu arbeiten. Aber sie haben nie die andere Frage gestellt. In einem Land mit einer Jugendarbeitslosigkeitsquote von 50% und einer Arbeitslosenquote von 30% bei den Erwachsenen. Dadurch sind die Leute bereit, für 3 Rand pro Tag hierher zu kommen und zu arbeiten. Aber es stehen bald Wahlen an, also werden sie die populistischen Äußerungen hören können. Die Debatte über die Enteignung von Land war äußerst kontrovers. Als es angekündigt wurde, sagten alle, dass sie darauf schon lange gewartet hätten und dass nichts Neues sei. Aber es ohne Entschädigung zu bekommen, das war neu für uns. Für mich ist das nichts anderes als Diebstahl.
2: Sie erinnern sich, Apartheid bedeutet die Unterdrückung der Schwarzen durch die weiße Minderheit. Es wurde als Verbrechen gegen die Menschlichkeit eingestuft. Und wie wurde die Apartheid möglich? Durch die Enteignung der schwarzen Bevölkerung.
1: Die seit langem bestehende Propaganda besagt, dass man als Siedler im Zeitalter der Eroberung ein Dieb war. Aber wir sprechen hier von einer anderen Ära.
2: Schulden verjähren nicht. Was machen wir mit gestohlenen Gütern, wenn wir sie finden? Am gerechtesten ist es, wenn das Gestohlene den rechtmäßigen Besitzern zurückgegeben wird.
1: Wissen Sie, wie viel Geschichte man ignorieren muss, um zu dem Punkt zu gelangen, an dem man sagen kann, ich war zuerst hier und das Land gehört mir? Man kann hier nicht von Geburtsrecht sprechen. Geburtsrecht ist nicht der richtige Weg. Man kann nicht sagen, ich war zuerst da.
2: Die Weißen leben in diesem Land wie Könige und Königinnen, zu Lasten des Schweißes und Blutes der Schwarzen. Sweat and blood of black people.
0: Glauben Sie, dass es Ihnen hilft, wenn die Regierung den weißen Besitzern das Land wegnimmt und es dann unter der schwarzen Bevölkerung umverteilt?
3: Natürlich würde es uns helfen, weil wir zu unseren Wurzeln zurückkehren und für uns selbst sorgen können. Wenn ich Land hätte, würde ich Hühner und Ziegen halten und ein Bauer sein, ein schwarzer Bauer.
4: Der ANC-Kongress bekräftigte seinen Standpunkt, dass ein umfassendes Landreformprogramm, das einen gleichberechtigten Zugang zu Land ermöglicht, zu Wirtschaftswachstum führen wird.
5: Sehen Sie diese Seite hier? Sie sehen, dass die Menschen hier pflügen. Wir pflügen Spinat, Kohl und Kartoffeln, damit die Menschen etwas zu essen haben.
0: Gehen wir näher ran.
5: Das ist der sogenannte chinesische Spinat. Das ist afrikanischer Spinat, das ist unser chinesischer Spinat, das ist das, was wir hier normalerweise essen. So einfach ist das. Sie geben uns, was sie gestohlen haben, dann versöhnen wir uns und es gibt kein Problem. Das Land gehört uns. Sie wissen ganz genau, dass sie es gestohlen haben. Eines Tages werden sie es bereuen.
0: Was, wenn diese Bauern sich weigern, ihnen das Land zu geben?
5: Warum sollten sie sich weigern? Sie wissen, dass ihre Väter und Großväter es gestohlen haben. Sie wissen, dass sie nicht hierher gehören, dass sie keine Afrikaner sind.
2: Eine Frage, die immer wieder von Rassisten und Kolonisten gestellt wird, die mit uns hier in diesem Land leben, lautet: Ihr wollt das Land, aber ihr seid nicht fähig dazu, es zu nutzen. Wozu wollt ihr es dann? Das kommt von der Einstellung, dass man schwarze Menschen

als eine Gruppe darstellen will, die ständig von einer weißen Minderheit in einem Sklavenverhältnis beaufsichtigt werden muss. Wir müssen unseren Kolonisten nichts erklären.

0: Mein Name ist Malawana Chuwai. Ich bin der Vorsitzende eines Grundbesitzerverbandes der CPA, eigentlich BCPA, Pyakadi Communal Property Association. Bevor wir hierher kamen, war diese Farm im Privatbesitz der Familie Slesinda. Schon vor der Apartheid. Schon damals vertrieben sie die meisten Ureinwohner aus dem nördlichen Teil der Farm.
1: Die Cebidela-Farm war die größte Zitrusfarm, nicht nur in Südafrika, sondern auf der gesamten südlichen Hemisphäre, wie ein Diamant unter den Zitrusfarmen. Ich bin Russe, aber ich habe so lange in Afrika gelebt und ich liebe diesen Kontinent so sehr, dass ich die Hälfte meines Lebens hier verbracht habe. Ich kam ursprünglich nach Südafrika, um als Pilot zu arbeiten. Ich habe etwa ein Jahr lang Flugzeuge geflogen. Dann wurde es mir zu langweilig und ich beschloss, ein eigenes Unternehmen zu gründen, das Obst aus Afrika exportiert.
0: Wir sind die rechtmäßigen Eigentümer dieser Farm. Aber leider oder zum Glück haben wir die Farm an das Unternehmen 8 Miles verpachtet.
1: Damals gab es kein anderes südafrikanisches Unternehmen, das bereit war, für nicht geerntetes Obst im Voraus zu bezahlen.
0: Das ist bedauerlich, denn ich glaube, dass es am besten ist, wenn der Eigentümer sein eigenes Land selbst verwaltet.
1: Wir haben jetzt nur 5 weiße Führungskräfte vor Ort. Alle anderen kommen aus der lokalen Gemeinschaft und sind schwarz.
2: Wie viele Stunden arbeiten Sie?
3: 9 Stunden. Um 7 Uhr geht es los. Um 12 Uhr mache ich Mittagspause. Um 13 Uhr arbeite ich weiter. Um 17 Uhr mache ich Feierabend und gehe nach Hause.
2: Wie gefällt es Ihnen, auf einer Farm zu arbeiten, die von Weißen geführt wird?
3: Okay. Meine Güte. Die Große. Okay, das ist gut für uns. Alle Leute, die hier arbeiten, fühlen sich wohl.
0: Der Generaldirektor ist ein weißer Afrikaner und die meisten Führungskräfte, die du gesehen hast, sind weiß. Sie kommen arm hierher. Und wenn sie gehen, werden sie sicher wohlhabend sein.
4: Es gibt hier eine Menge Rassenprobleme. Die Südafrikaner mögen keine weißen Farmer. Sie wollen uns rausschmeißen. Sie mögen uns nicht. Es ist also ein Kampf. Es ist ein Kampf, die Leute dazu zu bringen, für einen zu arbeiten. Aber wir schaffen das. Wir müssen es tun.
2: Wer ist schuld daran, dass ihr die Farm nicht allein führen könnt?
0: Ich denke, die Schuld sollte natürlich ganz klar bei der Regierung liegen.

0: Wir glauben, dass unsere Mitarbeiter in der Lage sind, ihre eigenen Betriebe zu führen. Aber leider wird das vielleicht noch 200 oder 300 Jahre so weitergehen.
1: Es geht nicht darum, ob man ein schwarzer oder ein weißer Farmer ist. Es geht um mangelnde Erfahrung in der Führung von Farmen.
2: Es gibt kein Kind, das schon bei der Geburt laufen konnte. Sie können also nur dann landwirtschaftliche Fertigkeiten erwerben, wenn sie Farmen besitzen.
3: Jetzt müssen wir den Kolonisten auch noch erklären, warum Schwarze Land wollen und wofür das Land genutzt werden soll. Das alles sind rassistische und koloniale Denkweisen.
0: Ich glaube wirklich, dass die Weißen noch nicht bereit sind, für ihre Dominanz in der Wirtschaft und bei den Finanzen zu zahlen. Sie halten immer noch eine Menge Kapital zurück.

0: Fraport hat dir einen Gefallen getan und dich Taigan zugeteilt.
1: So sieht's aus, Leute. Da haben wir uns was eingebrockt, was? Ich bin ein Kosake. Mein Deckname ist Taigan. Ich habe ein halbes Jahr in diesem Bataillon gedient. Nur, dass es da noch Taurien hieß. Ein Sturmbataillon. Los, los, los. Weg vom Fenster, weg vom Fenster. Meine Söhne sind 16 Jahre alt. Nun, wenn ich nicht in den Krieg ziehe, werden sie es tun.
2: Wer sonst? Wir erziehen auch unsere Kinder zu echten Kosaken.
1: Man muss Soldat sein, ob man ein Kosake ist oder nicht. Man muss Soldat sein, von Kindesbeinen an.
3: Ich wurde 2008 in Lugansk geboren. Damals war es noch eine ukrainische Stadt.
4: Was ist für dich das größte Böse?
3: Wahrscheinlich Kriege.
4: Weißt du noch, wie dieser Krieg angefangen hat?
3: Ja.
4: Wie alt warst du?
3: Ich war 5.
2: Faina ist auf der Mirot-Voritz-Abschussliste. Dort wurden ursprünglich Kopfgelder auf Leute ausgesetzt. Ich habe vorausgesagt, dass diese Seite gegen Journalisten eingesetzt werden würde. Jetzt befinden sich darauf sogar Kinder und Jugendliche.
3: Ich schreibe über Menschen, über Tiere, über das Gute und Böse.
5: Ein normaler Mensch würde nicht schreiben, dass Faina eliminiert werden muss, dass sie beseitigt werden muss. Faina ist in erster Linie ein Kind.
4: Dieses Kind und seine Eltern müssen also wirklich um ihr Leben fürchten?
1: In der Tat. Denn, soweit ich weiß, gab es bereits einen Versuch, Faina zu töten.
6: Sie sagen, dass sie ein Feind der Ukraine sei und dass sie Propaganda gegen die Ukraine betreibt. Sie hat nur gesagt, die Ukraine bombardiert Zivilisten. Sie hat einfach die Wahrheit gesagt.
3: Ich möchte, dass die Vereinten Nationen nicht vergessen, dass auch wir, die Kinder des Donbass, das Recht auf eine Kindheit und ein friedliches Leben haben.

0: Eine typische schwarze Familie während der Apartheid mühte sich ab. Wir hatten einige besondere Vorzüge, so wie es funktionierte. Man musste sich an bestimmte Regeln halten, wenn man in die Stadt ging. Man durfte nur in bestimmten Restaurants essen. Jedes Geschäft hatte zwei Eingangstüren, eine für Weiße und eine für Schwarze. Wir haben sie auf ein höheres Niveau gebracht. Sie tragen unsere Kleidung, sie fahren unsere Autos, sie nutzen unsere Errungenschaften und wir sind die Bösen.
1: Während der Apartheid gab es Gesetze, die Schwarze und Weiße in Bussen und öffentlichen Einrichtungen trennten. Der Grund war nur der Unterschied zwischen unseren Kulturen. Wenn man in der Schlange steht, nutzen sie den sehr kleinen Raum. Wir haben große Wohnräume und es ist sehr schwierig für uns, mit ihnen in der gleichen Schlange zu stehen, weil sie sich gegen einen drängen. Sie sind nicht fähig, sich zivilisiert zu verhalten. Aber ich will nicht sagen, dass wir besser sind. Sie verstehen das. Wir sind einfach anders.
0: Alles, was die Weißen gemacht haben, ist jetzt schlecht. Wir sind die Rassisten. Das ist jetzt rassistisch. Das ist Rassismus. Verstehen Sie, was ich meine? Man nennt es Entwicklung.
2: Was ist Ihrer Meinung nach Rassismus?
0: Aus biblischer Sicht hat Gott verschiedene Rassen auf der Erde geschaffen. Und da gab jeder Rasse ihren eigenen Platz. Die Apartheid schützte die gottgegebene Vielfalt. Nach meiner eigenen Definition bin ich ein Rassist. Nach anderen Definitionen bin ich kein Rassist.
2: Wir sind jetzt auf dem Weg nach Orania. Dort werde ich einige Freunde besuchen und es ist eine wirklich einzigartige Stadt. Orania ist die einzige Stadt in Südafrika, in der nur Weiße leben.

0: Orania wurde 1991 nach dem Ende der Apartheid als Afrikanergemeinde gegründet. Heute, 27 Jahre später, hat Orania etwa 1500 Einwohner. Und die Einwohnerzahl wird größtenteils durch die Infrastruktur und den Wohnraum begrenzt. Orania hat eine Kriminalitätsrate von fast null. Vielleicht sollte man das nicht so öffentlich sagen, aber mein eigenes Haus hat Türen, die sich nicht abschließen lassen. Das gilt auch für viele andere Häuser in Orania. Orania wird diejenigen mit offenen Armen einladen, die die Idee der afrikanischen Freiheit teilen. Wenn man kein Afrikaner ist und die Idee der Freiheit des afrikanischen Volkes nicht teilt, ist man hier wahrscheinlich nicht von Nutzen.
1: Die in Orania lebenden Weißen sind Rassisten und sie sind stolz darauf. Sie glauben, es sei ihr gottgegebenes Recht, die Schwarzen in diesem Land zu unterdrücken. Sie wollen nicht mit Schwarzen zusammenleben. Sie wollen von Schwarzen nicht kontaminiert werden. Deshalb haben sie diese Enklave gegründet.
0: Wenn ein Schwarzer in Orania auftaucht und signalisiert, dass er daran interessiert ist, sich der afrikanischen Kultur anzuschließen und an diesem Projekt teilzunehmen, gibt es nichts, was ihn daran hindern könnte.
2: Warum lebt dann Ihrer Meinung nach kein Schwarzer in Orania?
0: Weil die Afrikaner historisch gesehen weiße europäische Abstammung sind, was bei einem durchschnittlichen Schwarzen nicht gut ankommt.
1: Wir wollen nichts mit Schwarzen zu tun haben. Wir sind Anhänger der Afrikanerkultur. Wir wollen nicht mit Schwarzen zusammenleben. So deutlich sind die Rassisten, die in Orania leben.
2: Gibt es auch Weiße in eurer Partei?
1: Wir lassen keine weißen Mitglieder in unserer Partei Black First, Land First zu.
2: Halten Sie das nicht auch für rassistisch?
1: Ganz und gar nicht. Wir gehen von dem Grundsatz, oder besser gesagt von der Tatsache aus, dass Schwarze einfach keine Rassisten sein können.

0: Die modernen Afrikaner waren im 20. Jahrhundert nicht so sehr an körperliche Arbeit gewöhnt. Es galt als normal, dass Schwarze gut darin waren, Ziegelsteine zu verlegen und dass Weiße gut darin waren, Schwarzen beim Verlegen von Ziegelsteinen zuzusehen. Das wollen wir nicht. Wir haben das hinter uns gelassen. Wir bilden junge Menschen aus, damit sie in Orania viele dieser Arten und Ebenen der körperlichen Arbeit ausüben können, damit es für sie etwas ganz Normales ist. In gewisser Weise ist das eine Beschäftigungstherapie für uns.
1: Vater, danke, dass wir als Freunde zusammen sein können. Danke, dass wir zusammen sein. Vater, danke für die Futsal und die Frau, dass wir uns noch einmal so sehen.
2: Amen. Okay. Das Schöne an Orania sind unsere Kultur und unsere Leute. Aber das andere Schöne ist, dass wir eine kleine Gemeinschaft sind. Meine Frau sagt immer, du kannst stundenlang reden. Sie ist immer bereit zu gehen. Aber dann trifft man plötzlich jemanden bei der Garage.
3: Ja, ja.
2: Und man unterhält sich eine Weile.
4: In Orania weiß ich, dass es meinen Kindern gut geht.
3: Und die Kinder spielen alle zusammen.
5: Ich weiß, es ist nicht schön, das zu hören, aber ganz ehrlich, ich bin sehr negativ gegenüber Südafrika eingestellt.
2: Ich habe mit vielen Leuten gesprochen und viele sagen, dass in diesem Land ein Bürgerkrieg ausbrechen wird, aber ich weiß es nicht. Die Buren werden mit dem Rücken zur Wand stehen müssen, bevor sich irgendetwas verbessern wird.
5: Wenn der Bürgerkrieg ausbricht und unser Volk sich nicht Gott zuwendet, dann kann uns niemand mehr retten.
6: Wenn wir von entschädigungsloser Landenteignung sprechen, schließen wir Orania mit ein. Wenn wir Land enteignen, dann ist das der erste Ort, den wir ins Visier nehmen werden.
7: Man sperrt sich selbst in sein eigenes Haus ein, weil es draußen gefährlich ist. Das ist eine sehr gute Frage, warum unsere Häuser wie Gefängnisse geworden sind.
8: Wir leben ein neurotisches Leben. Wir sind ein neurotisches Volk geworden. Wir sind paranoid. Man kann es in unseren Augen sehen.
5: Auf unserer Farm haben wir einen 2 Meter hohen Zaun um unser Haus.
7: Ich trage schon seit 20 Jahren eine Waffe. Wir werden auf unseren Farmen brutal ermordet.
5: Jeden Abend, wenn ich von der Arbeit nach Hause komme, verriegeln wir alle unsere Türen. Wir funken unsere Nachbarn über das Radio an, um zu hören, ob es allen gut geht. Papa, komm rein.
9: Empfangen, bitte sehr.
5: Alles in Ordnung da drüben?
9: Alles in Ordnung, danke. Schönen Abend noch.
5: Danke, euch auch.
9: Das ist eine 12-Kaliber Schrotflinte und sie hat eine Menge Feuerkraft. Ich habe auch eine persönliche Pistole. Ich trage sie tagsüber immer bei mir. Nachts lege ich sie in die Schublade.
8: Bei unseren Bauern liegt die Mordrate bei etwa 100 bis 150 pro 10.000. Das ist 90 Mal mehr als der Weltdurchschnitt. Das ist absolut absurd.
5: Es gibt viele Gründe für diese Welle von Angriffen und Morden an weißen Farmern. Einer der wichtigsten Gründe ist, dass linksradikale Politiker zu dieser Gewalt anstacheln.
8: Schießen, um zu töten. Küss den Buren, den Farmer. Küss den Buren, den Farmer.

0: während ich zu Hause anrief. Mir wurde gesagt, er würde mich nicht freilassen, wenn ich kein Geld beschaffe.
1: Mitglieder der afrikanischen Mafia versprechen ihnen eine sichere und schnelle Überfahrt nach Europa. Aber sobald sie in Libyen ankommen, werden sie versklavt. Sie erreichen also nicht Europa.
0: Da es in Libyen keinen Schutz gibt, wollen wir nach Italien. Nur Italien kann uns schützen. Denn es ging um 5 Milliarden Euro öffentliche Gelder. Die Wirtschaftselite der Welt sorgt absichtlich dafür, dass diese Menschen importiert werden. Und sie werden zu Sklaven des neuen Jahrtausends.

0: Prapor hat dir einen Gefallen getan und dich Taigan zugeteilt.
1: So sieht's aus, Leute. Da haben wir uns was eingebrockt, was? Ich bin ein Kosake. Mein Deckname ist Taigan. Ich habe ein halbes Jahr in diesem Bataillon gedient. Nur, dass es da noch Taurien hieß. Ein Sturmbataillon. Los, los, los. Weg vom Fenster. Meine Söhne sind 16 Jahre alt. Nun, wenn ich nicht in den Krieg ziehe, werden sie es tun.
2: Wer sonst? Wir erziehen auch unsere Kinder zu echten Kosaken.
1: Man muss Soldat sein, ob man ein Kosake ist oder nicht. Man muss Soldat sein, von Kindesbeinen an.

0: Mein Großvater wurde 2 Tage nach meiner Taufe im Jahr 1989 auf unserer Familienfarm ermordet. Der Angriff wurde von 2 schwarzen Männern verübt.
1: Er und seine Frau saßen in diesem Zimmer vor dem Fenster. Als es plötzlich an der Tür klopfte, als er das Fenster öffnete, um zu fragen, worum es geht, eröffneten sie sofort das Feuer. Ihm wurde 6-mal in die Brust geschossen. Er fiel sofort um. Dann zerrten sie meine Stiefmutter in diesen Raum und sagten, sie wollten Waffen und Geld. Hier drüben befand sich ein Stahlschrank. Und sie tat so, als ob sie nach Waffen und Geld suchen würde. In diesem Moment schlug der Nachbar das Fenster der Haustür ein und sprang hindurch. Er schoss auf sie und verwundete den einen schwer, so dass er umfiel. Der andere wurde nur leicht gestreift und rannte davon. Er sprang durch das Fenster und entkam. Ich wusste damals nicht, dass mein Vater getötet worden war. Und ich stürzte hier herein. Ich sah die Wunden, aber ich dachte, dass er vielleicht noch am Leben sei. Ich eilte nach Bloemfontein ins Krankenhaus. Aber auf dem Weg dorthin kam mir ein Krankenwagen entgegen, der sagte, dass mein Vater bereits tot sei. Mein Vater war mein Vorbild. Danach war ich viele Jahre lang sehr traurig. Wenn ich auf dem Hof der Farm herumfuhr, fing ich plötzlich an zu weinen. Es hat lange gedauert, darüber hinwegzukommen.
0: Ich glaube, der Mord an meinem Großvater hat meinen Vater emotional zutiefst erschüttert. Es spornte ihn an, gegen die täglichen Morde und Angriffe auf weiße Farmer zu kämpfen.
1: Wir bereiten uns auf einen Krieg vor.

0: bereiten uns auf einen Angriff vor. Ich weiß nicht, ob Sie von den Saitlanders gehört haben. Wir legen Lebensmittelvorräte an und bereiten die Infrastruktur vor.
1: You know, infrastructure.
2: Always say it's perhaps safer to be involved.
3: Es ist vielleicht sicherer, mit einer Gruppe wie den Saitlanders zusammenzuarbeiten. Denn, wie man so schön sagt, Vorsicht ist besser als Nachsicht. Wir sind jetzt auf dem Weg zu einem Treffen mit den Vorsitzenden der Saitlanders-Bewegung.
0: Die Saitlanders wurden vor etwa 18 Jahren, im Jahr 2000, gegründet. Wir haben viele Mitglieder, vor allem auch einige, die sich nicht zu erkennen geben, aus unserer nationalen Elite. Wir haben etwa 130.000 Mitglieder. Wir Saitlanders glauben, dass ein Bürgerkrieg in Südafrika unvermeidlich ist. Unsere Vorbereitungen beinhalten etwas, das wir einen nationalen Notfallplan nennen. Er hat zum Ziel, dass unser Volk so weit wie möglich weg von den größten Bedrohungen evakuiert wird, die sich immer in den dichtesten besiedelten Gebieten befinden. Eines unserer älteren Mitglieder hat dort einen Wohnwagen für seine Familie, um in die eine Richtung zu fahren, und einen anderen für sich selbst, mit dem er in die andere Richtung fahren wird. Benzin, Salz, Müsli, Kochherde, Benzinkanister. In schwierigen Zeiten ist man nicht wie ein König. Das ist eine 2-Liter-Cola-Flasche, die mit Brei gefüllt ist. Wenn Sie etwa 75 bis 80 Gramm Maismehl für eine Mahlzeit verwenden, reicht das also für 30 Mahlzeiten.
4: Ich glaube, sie leben in einer Fantasiewelt. Sie sehen selbst, dass es hier keinen sozialen Zusammenbruch gibt. An der Rechtsstaatlichkeit ist nichts auszusetzen. In der Gesellschaft herrscht noch Ordnung.
0: Die Anzahl der Morde an weißen Farmern liegt laut AfriForum bei 97 pro 100.000 Menschen pro Jahr. Dabei kommt es auf die Quelle an. Laut Dr. Johann Berger vom Institut für Sicherheitsstudien liegt sie bei 145 pro 100.000 Menschen pro Jahr.
4: Es ist bösartig, wenn eine Gruppe behauptet, dass sie gezielt Weiße auf den Farmen ermordet. Wie jede andere Rasse sind auch Weiße von der Kriminalität betroffen. Und auch wir sind betroffen.
0: Was mich richtig wütend macht, ist, wenn ich die Fotos von Menschen sehe, die zu Tode gefoltert werden. Vor allem ältere Menschen und Kinder.
5: Mein Name ist Marty Duplessis. Ich bin eine Überlebende eines Farmangriffs. Der Angriff geschah um 8.15 Uhr morgens. Ich kam nach Hause, nachdem ich die Kinder an der Schule abgesetzt hatte. Als ich ins Haus kam und die Türen schloss, warteten sie im Flur. Sobald ich sie sah, schlugen sie auf mich ein. Und ich verlor für ein paar Minuten das Bewusstsein. Als ich aufwachte, lag ich auf einer Matratze auf dem Boden. Als ich meinen Kopf hob, schlugen sie mich wieder mit einem scharfen Gegenstand. Das war der schrecklichste Moment. Sie schlugen mich so fest, dass die Muskeln in meinem Bein rissen. Sie brachten mein linkes Trommelfell zum Platzen, brachen meine Nase und meine beiden Wangenknochen. Ich fragte sie, warum sie mir das antaten. Sie sagten, sie mochten keine Bohren. Und sie würden mich töten, wenn ich nicht kooperieren und ihnen gehorchen würde. Sie nahmen alle Schlüssel mit. Die Autoschlüssel, die Hausschlüssel, alles. Ich musste etwa 2 Kilometer barfuß durch die Felder laufen. mit all diesen Wunden, um den nächsten Nachbarn zu erreichen.
0: Und das ist traurig. Das bringt mich zum Weinen. Wirklich. Ich möchte weinen.
4: Wir waren nur zwei Kinder in der Familie. Mein Bruder ist, er war 2 Jahre und 7 Monate älter als ich. Er wurde bei einem Farmangriff getötet. Mit 3 Schüssen. Mit Ausnahme des Herzens waren alle seine Organe geschädigt. Als ich ihn sah, lag er bereits im Koma, sodass ich nie die Möglichkeit hatte, meinem Bruder zu sagen, dass ich ihn vermisse. Er war mein Bruder. Es tut mir leid. Nennt mich verrückt, aber bei seiner Beerdigung stand ich auf einem der Gräber so und eine Taube kam und setzte sich direkt neben mich und blieb dort für eine lange Zeit. Für mich war das ein Zeichen. Ich ging auf die Knie und sagte, ja, Herr, ich verstehe. Es ist in Ordnung.

0: Deuteronomium 28 bis 32. Wenn du aber der Stimme des Herrn, deines Gottes, nicht gehorchst und dich nicht bemühst, all seine Gebote und Befehle umzusetzen, die ich dir heute befehle, so sollen alle diese Flüche über dich kommen und dich überwältigen. Du sollst ein Haus bauen und du sollst nicht darin wohnen. Du sollst einen Weinberg pflanzen und du sollst die Früchte davon nicht nutzen. Dein Ochse wird vor deinen Augen geschlachtet werden, aber du wirst nicht davon essen. Dein Esel wird vor deinem Angesicht mit Gewalt genommen und dir nicht wiedergegeben werden. Dein Schaf wird deinen Feinden gegeben werden und niemand wird dir helfen. Deine Söhne und Töchter werden einem anderen Volk gegeben, deine Augen werden sie jeden Tag sehen und sich nach ihnen sehnen. Und es wird nicht in eurer Hand liegen, es zu verhindern.
1: Die Bibel sagt, wenn man dem Herrn einen Eid geleistet hat, muss man ihn auch halten. Wenn du ihn nicht einhältst, wird Gott dich bestrafen.
2: Es heißt, ein fremder König wird über euch herrschen. Genau das ist mit uns geschehen.
3: Der Hauptgrund für die Revolution ist, dass die Menschen sich von Gott abgewandt haben. Entschuldigung.
4: Wir müssen Buße tun, um unsere Sünden vor Gott wieder gut zu machen, von denen es so viele gibt.
2: Wie reinigt man Silber? Man nimmt Silber und erhitzt es bis zu einem bestimmten Punkt, an dem der Schmutz anfängt, sich von selbst zu lösen, wenn man ihn abkratzt. Aber man muss es bis zu diesem Punkt erhitzen.
5: Wir sitzen hier auf einer tickenden Zeitbombe.

Dementsprechend wird der ANC im Rahmen des parlamentarischen Prozesses einen Vorschlag zur Änderung der Verfassung ausarbeiten, der die Bedingungen, unter denen eine entschädigungslose Enteignung von Land erfolgen kann, klarer umreißt.

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Wir sind im ganzen Donbass unterwegs, um Dokumentarfilme zu zeigen, die hier aufgenommen wurden.

Liebe Zuschauer, ich begrüße Sie zu einer weiteren Folge Realpolitik mit Alexander von Bismarck. Heute sprechen wir natürlich über die Ukraine, über die Situation dort und über die nicht mehr durchzublickende Innenpolitik in Deutschland. Zunächst einmal kommen wir zur Berliner Zeitung. Bundesregierung in Erklärungsnot. Wohnungsbau für die Ukraine, Wohnungsnot daheim. Ja, Selenskyj war bei Merz in Berlin. Sie haben ein Strategiepapier unterschrieben, eine strategische Partnerschaft, was auch immer das bedeuten mag. Natürlich, die Anrainerstaaten arbeiten immer zusammen, auch wirtschaftlich und so weiter. Hier geht es aber um eine militärische Zusammenarbeit und mehr, dass hier gemeinsam Drohnen, gemeinsam Kriegsgeräte entwickelt werden. Und dafür ist im Grunde genommen diese strategische Partnerschaft gedacht. Nun kam zusätzlich, sagte, ja, wir werden auch euren sozialen Wohnungsbau unterstützen. Mit immerhin, ich glaube, das sind, mal sehen, 233 Millionen. Ich habe mir die Zahl extra aufgeschrieben, damit man hier nicht irgendwelche falschen Zahlen bringt. Also die Bundesregierung hat schon wieder 233 Millionen Euro frei und gibt sie der Ukraine für den sozialen Wohnungsbau. Wir in Deutschland haben gar keinen sozialen Wohnungsbau mehr. Der ist komplett zusammengebrochen. Wir wollten immer mindestens 400.000 Wohnungen im Jahr. Wir kriegen, glaube ich, noch nicht mal 100.000 richtig hin. Der Staat hat so viele falsche Ansätze in diesem Bereich, gerade für die Wohnungswirtschaft gemacht, mit so viel Bürokratie, mit dem Bundesbaugesetz, mit all diesen langen Zeiten der Genehmigung, des Hinauszögerns der Genehmigung, dass auch keiner mehr Lust hat, Geld in die Hand zu nehmen, zu investieren, weil er gar nicht weiß, wenn er dann mal eine Genehmigung bekommt, ob dann das Geld überhaupt noch ausreicht, weil die Preise steigen und keiner weiß, wie das richtig läuft. Und gerade der soziale Wohnungsbau ist in den Innenstädten so besonders wichtig. Wir brauchen doch die Menschen, die sich diese Mieten in den Großstädten gar nicht mehr so leisten können, brauchen wir auch in den Innenstädten. Weil sie haben ja auch einen Job zu machen, den sie bei anderen machen können. Deshalb kann man diese Leute ja nicht an den Rand der Städte bringen, sondern man braucht sie auch mitten in der Stadt. Aber der Staat hat bisher, und das sind die Altparteien, das ist keine andere Partei bisher gewesen. Das sind die Altparteien, die den sozialen Wohnungsbau in Deutschland komplett vergessen haben. Aber man wird diesen sozialen Wohnungsbau dafür in der Ukraine aufbauen. Das finde ich ja ganz toll. Ist toll, wenn man genug Geld hat, kann man helfen. Aber wenn das Geld bei uns fehlt, dann müssen wir dieses Geld nicht nach außen geben und der Meinung sein, wir sind die Besten und wir müssen dem Ausland Geld in den Rachen schmeißen. Und wir wissen doch nicht mal, weil es gar nicht kontrolliert wird, ob es auch wirklich dort ankommt bei dem jeweiligen Empfänger. Deshalb bin ich der Meinung, das Geld gehört in Deutschland investiert, von der Regierung aus und nicht in fremde Städte, in fremde Länder und Städte. Denn wir haben es bitter nötig für unsere Menschen. Wir kommen dann zum Tagesspiegel. EU beschließt neue Russland-Sanktionen, Kredit für Ukraine. Ja, und die 90 Milliarden Kredit an die Ukraine sind jetzt freigegeben worden. Ja, einige Medien sagen ja, nach der Wahl in Ungarn, nachdem der Orbán abgewählt worden ist. Nein, weil das Öl durch die Ukraine wieder freigegeben worden ist, was von Russland in die Ukraine, nach Ungarn fließt.
Da hat dann Orban gesagt, okay, unter diesen Gesichtspunkten, das hat er immer betont, seit Dezember letzten Jahres, wenn das Öl für Ungarn wieder fließt, werden wir auch den Milliardenkredit zustimmen. Solange Zelensky das blockiert, werden wir dem nicht zustimmen. Und man braucht ein Einstimmigkeitsprinzip. 27 Länder müssen diesem Kredit zustimmen, dass er für die Ukraine gegeben wird. Und wir alle wissen, das ist kein Kredit. Das ist ein Zuschuss für die Ukraine, die den nie zurückzahlen wird. Können, das geht doch gar nicht. Wir pumpen so viel Geld in die Ukraine rein, wie es ganz Europa gar nicht irgendwo mehr begreift. Ich glaube, ganz Europa packt das Geld und natürlich Deutschland in erster Linie. Und wir haften gemeinsam. Einige Länder nicht. Ungarn nicht, Slowakei nicht, Tschechien nicht. Ich weiß nicht, ob noch ein Land in irgendeiner Form dazugekommen ist, das gesagt hat, wir auch nicht. Rumänien, ja, die haben so diskutiert darüber. Das heißt, es bleibt natürlich an den Nettozahlern über. Das heißt, diejenigen, die in den großen Topf der Bürokratie in Europa was einzahlen, in die EU, und nur einen Teil wieder rausbekommen, nennt man ja Nettozahler. Und das sind wir, da sind wir die Größten. Wir zahlen 25, wahrscheinlich bald 30% für den EU-Haushalt und für diese ganzen Sachen, die von der EU uns auferlegt werden. Und wir machen da auch noch mit. Unglaublich. Jetzt kommt ja nicht nur dieser 90 Milliarden Kredit, der freigegeben worden ist. Und alle freuen sich schon. Also von der Leyen, die freut sich, dass sie das Geld ausgeben kann. Und dann fährt sie wahrscheinlich persönlich noch hin und übergibt noch den Scheck. Und man weiß dann gar nicht, ob dieses Geld, diese 90 Milliarden, weil wir haben das ja nun schon oft gehört, dass die Korruption dort, natürlich in solchen Ländern, ist das klar. Und wenn so viel für Militär ausgegeben wird, natürlich kriegt der eine mal eine Provision, der andere auch mal eine Provision. Dann geht noch mal viel daneben. Ob die Hälfte überhaupt da ankommt, wo sie ankommen soll, möchte ich bezweifeln. Denn hier bei so viel Geld merkt man nicht mehr, und wir kommen nachher zu einer Sache, da fragt man sich, wie kann das angehen, dass keiner mehr richtig Bescheid weiß, wo das Geld hingeht. Wir lassen uns das nicht nachweisen. Sonst ist das ja immer so bei, wenn man irgendwohin fördert, dass man einen Nachweis braucht, das muss belegt werden und was da gewesen ist. All das passiert ja gar nicht. Wir wissen leider nicht, ob das Geld wirklich dort ankommt. Und deshalb ist das eine große Frage, was da nun in Zukunft auch auf uns zukommt. Und jetzt kommt noch eins dazu, dass natürlich in diesem Atemzuge Ukraine-Russland das 20. Sanktionspaket. Man kann eigentlich doch schon drüber lachen, wenn es nicht so traurig wäre. Wir sind bei dem 20. Sanktionspaket. Nicht das fünfte oder dritte oder zweite, das 2.0. Unglaublich. Alle anderen haben wahrscheinlich nicht gereicht. Was sitzen da eigentlich für Menschen, die darüber nachdenken und schon wahrscheinlich brauchen sie 30, 40, 50 Pakete gegen Russland? Und wir merken, dass Russland immer stärker wird, nicht schwächer. Alle Medien in Deutschland, die Mainstream-Medien, sagen ja, Russland geht langsam in die Knie. Ich bin 14 Tage da gewesen, ich habe es gesehen. Nein, die Wirtschaft blüht dort im Gegensatz zu unserer Wirtschaft. Diese Sanktionen, wer hat sich das eigentlich ausgedacht, dass diese Sanktionen gegen die eigene Bevölkerung in der EU und vor allem gegen die deutsche Bevölkerung läuft? Ganz massiv. Es wird ja ausgedehnt. Sie wollen dann schon bei Schiffen an Griechenland ein bisschen gestoppt und hat gesagt, nee, nee, die Reparaturen, die wollen wir alle noch überall bezahlen, weil sonst gehen unsere Firmen pleite. Man merkt hier, dass auf einmal die Interessen
einiger Länder in der EU doch anders werden, weil sie merken, sie werden selber betroffen. Nur unsere Regierung merkt es nicht. Sie beschließt immer mehr, was gegen uns läuft und nicht gegen die Russen. Merkt ihr eigentlich gar nicht? Redet mal lieber mit ihnen und holt sie an einen Tisch und sprecht mit ihnen über die Situation für die Zukunft. Es nützen diese Sanktionen überhaupt nichts und gegen eine Atommacht doch erst recht nicht. Also man zwingt nicht jemanden in dieser Form so an einen Tisch, denn wenn jemand in die Knie geht und wenn jemand ein Desaster an der Front hat, dann sind es leider die ukrainischen Soldaten. Und ich möchte einen Satz von von der Leyen zitieren, den ich unmöglich finde, aber den sollte jeder auf der Zunge sich mal zergehen lassen. Wir unterstützen die tapfere ukrainische Nation. Was ist denn daran tapfer an der Nation, dass sie ihre jungen Menschen in den Krieg schicken? Wie Kanonenfutter, das kann doch nicht wahr sein, dass das von einer Kommissionspräsidentin und dann noch aus Deutschland sagen, dass sie stolz darauf ist und wir unterstützen diese tapferen Soldaten, diese tapfere Nation. Nein, wenn man der Ukraine helfen möchte, wenn man den Menschen helfen möchte, dann sollte man Zeit investieren in die Diplomatie, dann sollte man Zeit investieren in Gesprächen, in Vorbereitung, dann sollte man nach Russland fahren, dann sollte man die Russen einladen, wo auch immer, in Ungarn, in Istanbul, in Wien, wo auch immer. Setzt euch zusammen und helft dann den Menschen in der Ukraine. Nichts dafür können. Hier wird immer mehr von Seiten UK besonders Dampf gemacht, dass da letztendlich die Ukraine gegen Russland kämpfen soll. Wir wissen ja, wie es am Anfang war. Russland soll auf die Knie gebracht werden, in die Knie gezwungen werden. Und genau das Gegenteil passiert. Also irgendwie sind die Gehirnwendungen, Windungen bei den Menschen, die Verantwortung tragen in der EU, irgendwo durcheinander gekommen, weil sie machen genau das Gegenteil von dem, was sie eigentlich erreichen wollen. Und sie erreichen nichts, sondern wir haben darunter zu leiden. Wir kommen dann zur NTV. Falls Putin an der Ostflanke droht, Oberst, 800.000 Streitkräfte würden durch Deutschland verlegt. Die Bundeswehr spielt irgendwie hier Krieg. Es wird alles Mögliche durchgespielt. Mach sein, für eine Verteidigung ist das in Ordnung. Aber hier wird durchgespielt, dass 800.000 Soldaten durch Deutschland. Wir sind die Drehscheibe der NATO. Wir sind die Drehscheibe, wo alles durchgeht. Ich frage mich, hat jemand eigentlich von der Bundeswehr unsere Brücken mal getestet? Hat unsere Bundeswehr mal die Schienen der Bahn getestet? Wenn sie all diese Sachen so in den Vordergrund stellen und wir sind das Aufmarschgebiet für den Osten und durch uns müssen alle durch, sie müssen versorgt werden, sie müssen schlafen, sie müssen Parkplätze haben und. Was wird hier für ein massiver, gedanklicher Aufwand betrieben, wie alles läuft? In Katastrophen, gar keine Frage, das muss man durchspielen und. Hier werden aber alle Sachen vorbereitet, die auf einen Krieg hinzielen. Ich frage mich, wer will diesen Krieg einläuten? Ich habe keine Anzeichen von Russland gesehen, aber das wird immer natürlich uns erzählt, damit wir dieses viele Geld reinstecken können ins Militär. Unglaublich, es gibt keine Anzeichen.
Und es weiß auch gar keiner, was die Russen hier sollen. Was wollen sie denn von uns haben? Rohstoffe haben wir nicht. Bildung ist auch nicht mehr besser geworden, auch viel schlechter. Es gibt so viele Sachen, wo man sagt, es ist einfach ein falsches Argument. Und wir haben von Russland gehört, sie haben uns einen Nichtangriffspakt angeboten, auch der NATO angeboten, aber man will es einfach ignorieren. Das ist das Gleiche, was damals, 2021, die Russen, der NATO und dem Präsidenten der USA, es war damals noch Biden, gesagt haben, lasst uns gemeinsam über die Ukraine reden. Und was haben die gemacht? Weggewischt. Wir reden nicht mit dir, weil Russland wollte über die Sicherheitsarchitektur sprechen und wollte auf keinen Fall, das war für sie eine wirklich rote Linie, dass die Ukraine in die NATO kommt. Und weil dies immer mehr in den Vordergrund und immer mehr in den ganzen Gesprächen ja passiert ist, hat Russland dort einen Brandbrief geschickt an die NATO und in die USA. Und man hat es einfach weggetan. Man sieht, wenn der Westen mit seiner regelbasierten Ordnung, keiner weiß, was das eigentlich bedeutet, der Westen hier in dieser Massivität sagt, nein, wir reden nicht mit dir und wir sprechen nicht darüber, ja, dann wissen wir, wer auf Konfrontationskurs ist. Wir machen die Konfrontation. Wir gehen immer weiter mit der NATO, sind wir rangegangen an Russland. Es war nicht Russland, die uns entgegengekommen sind. Es war die NATO. Und ich glaube, die NATO gehört abgeschafft. Wir brauchen sie gar nicht. Wir brauchen ein eigenes Verteidigungsbündnis für uns. Wir brauchen diese NATO, die immer aggressiver wird. Die brauchen wir nicht. Es macht sowieso jedes Land für sich was allein. Also, hört auf mit diesem, wir brauchen solche Verteidigungsbündnisse für jeweils das eigene Land und nicht, wir haben kein Warschauer Pakt auf der anderen Seite mehr. Das habe ich schon öfter gesagt. Hört endlich mit dieser ganzen Sache auf und investiert Zeit und nicht in Aufmarschgebiete in Deutschland. Nimmt die Zeit und sagt, wie können wir gute Gespräche, diplomatische Gespräche vorbereiten mit den Russen, damit wir den ukrainischen Menschen helfen können. Wir kommen dann zum Tagesspiegel. Offenbar auch Ministerien betroffen. Bundesregierung sieht Russland hinter Attacke auf Signalkonten. Ja, die Bildungsministerin Prien und noch irgendwelche Minister, die keiner kennt. Wir kennen doch nur Merz, Klingbeil und Katharina Reiche. Die anderen wissen wir doch gar nicht, wer das alles ist. Ja, weiß doch gar keiner, wer ist der Gesundheitsminister oder Gesundheitsministerin. Die Mehrheit weiß das nicht, weil die stehen ja nicht im Vordergrund. Es stehen die im Vordergrund, die im Augenblick alle ablösen. Ja, Katharina Reiche eigentlich nicht, aber die auf den Abstellgleis für die SPD natürlich, gar keine Frage. Und dass hier natürlich, wenn irgendetwas in Deutschland schief geht, Cyberattacken und so, natürlich, das war Russland, wer denn sonst? Dass es damals bei Angela Merkel die USA war, als sie abgehört worden ist, ja, das wird nicht mehr erwähnt. Ne? Es gibt auch noch andere Länder auf der Welt, die Interesse haben, wie wir denken, was bei uns passiert, was los ist, wie man Lösungen schafft. Und ich glaube, es ist zu einfach, immer gleich zu sagen, das waren die Russen. Es mag sein, dass es auch die Russen sind, die natürlich ein Interesse haben, wie bei uns gedacht wird, wie es weitergeht bei uns. Natürlich will doch jeder Geheimdienst wissen, was in dem anderen Land vorbereitet wird, gegen ein. Das ist ja nicht immer so, dass das, weil man jemand zerstören will, sondern man will auch manchmal sehen, wird etwas vorbereitet, was gegen das eigene Land gerichtet ist. Deshalb haben wir auch einen Geheimdienst, ja. Also es hat ja jedes Land in dieser Form, der eine ein bisschen besser, der andere ein bisschen schlechter.
Aber dass man immer solche Negativnachrichten braucht, gerade in den Mainstream-Medien, die brauchen das. Das war Russland und alles das. Aber das wissen wir, das läuft schon im Westen, vor allen Dingen seit 20, 30, 40, 50 Jahren. Immer, wenn irgendetwas Schlechtes in Deutschland gelaufen ist, waren sowieso die Russen. Man schiebt denen alles in die Schuhe, weil es am einfachsten ist, ja. Und dadurch man natürlich auch Hass gegen die Menschen aufbauen will, nicht nur gegen die Regierung. Und das ist fatal. Es ist unglaublich, weil die Menschen sind sowas von freundlich, sind sowas von entgegenkommen, sind sowas von herzlich in Russland. Man muss nur einfach mal rüberfahren und das mal sehen. Wir kommen dann zur NTV. Klingbeil wälzt Verantwortung ab. Krankenversicherung für Bürgergeldempfänger ist eine Staatsaufgabe. Der Staat zahlt ein Drittel der Krankheitskosten für Bürgergeldempfänger. Das heißt, die Versicherten, das sind nicht alle Steuerzahler, sondern die Versicherten, die Sozialversicherung zahlen, die zahlen für Bürgergeldempfänger mit 2/3 der Kosten. Und das ist natürlich, wenn der Staat Bürgergeld gibt, in Zukunft heißt das Grundsicherung, wenn der Staat dieses Bürgergeld gibt und die Krankheitskosten für die kostenlos sind, dann sollen doch nicht die anderen Versicherten das auch noch zu 2/3 bezahlen. Dann sollte der Staat aus den Steuergeldern. Und das ist nicht linke Tasche, rechte Tasche. Die Steuergelder werden von viel mehr Menschen, von der Gesamtsolidargemeinschaft gezahlt. Und hier muss man mal auch darüber nachdenken, ist das alles so notwendig und muss das alles sein? Müssen die mit der Taxi dahin gefahren werden, die bei uns auch Bürgergeld kriegen?

müssen die als erstes den Termin kriegen. Und. Da gibt es so viele Sachen, da muss endlich mal aufgeräumt werden. Und dass der Finanzminister sich dagegen sträubt und dass er das den Sozialversicherungspflichtigen in die Schuhe schieben will, ist meines Erachtens völlig daneben. Ich hoffe, dass die Junge Union mit dem Bundesvorsitzenden Johannes Winkel sich da durchsetzen wird in dieser Frage im Bundestag, weil sie gesagt haben, das gehört dorthin in eine staatliche Aufgabe und nicht in die Krankenkasse, die dann diese Löcher hat. Wir zahlen 12 Milliarden Euro in die Krankenkasse, für die Bürgergeld zahlt die Krankenkasse 12 Milliarden. Wenn dieses Geld dann wegfällt, dann hat sie gar nicht mehr diese Riesenlöcher, die uns da vorgerechnet werden. Also ich glaube, die Solidargemeinschaft kann das Ganze ganz anders schultern und machen, als es hier in der Vorstellung der SPD drin ist. So, wir kommen dann zur Welt. Niedersachsens Regierungschef Schwarz-Rot ist die letzte anständig demokratische Regierung. Das muss man sich mal vorstellen. Der SPD-Regierungschef in Niedersachsen sagt, das ist die einzig anständige Regierung Schwarz-Rot. Sag mal, wie arrogant, wie selbstherrlich, ja, kann man eigentlich moralisierend sein? Wie kann so ein Ministerpräsident aus Niedersachsen das uns erzählen? Ich glaube, da braucht man überhaupt eigentlich gar nichts mehr zu sagen. Es ist schon unglaublich, ja. Ich würde das als antidemokratisch bezeichnen. Das ist doch eine Verhöhnung der anderen Parteien, alle, die davon betroffen sind, auch die FDP, auch die Grünen. Und man kann über diese Parteien denken, wie man will, aber sie so als anständige, demokratische, ja, unglaublich. Nee, ich will da gar nichts mehr zu sagen. Da kriege ich einen dicken Hals, ja, wenn sowas von einem SPD-Ministerpräsidenten aus dem Land Niedersachsen kommt. Wir kommen dann zu NIOS. So verschleiert die Regierung, welche NGOs 2026 Steuergeld bekommen. Klingbeil und sein Staatssekretär mauern. Es wurde von der AfD angefragt, wo gehen die Steuergelder eigentlich hin bei den NGOs? Wir möchten gerne wissen, wer kriegt sie. Ich will jetzt mal die Antwort zitieren, die dann die Regierung gegeben hat, der Staatssekretär, der selber auch an seine befreundete Organisation, Lars Klingbeil an seine Frau, die bekommt auch was, weil sie auch ein NGO führt. Ich will mal die Antwort der Bundesregierung auf diese Frage, wo geht das Geld bei den NGOs hin? Nach Ansicht der Bundesregierung können diese Fragen nicht beantwortet werden, da der Arbeitsaufwand zur Recherche der erfragten Informationen unzumutbar ist und hierdurch in den mit der Recherche befassten Arbeitseinheiten die funktionsadäquate Erledigung der Fachaufgaben gefährdet wäre. Leute, wo sind wir eigentlich angekommen? Dass die Regierung sagt, der Arbeitsaufwand ist zu groß, ich kriege keine Auskunft mehr. Steinhöfel formuliert das, finde ich, sensationell. Wer Steuergeld verteilt und nicht weiß an wen oder es nicht sagen will, hat in einer rechtsstaatlichen Demokratie sein Mandat verfehlt. Ja, er spricht von Verdunkelungsgefahr. Und ich glaube, er hat recht. Es ist unglaublich, dass eine Regierung uns hier in dieser Frage keine Auskunft gibt, zeigt, dass etwas nicht stimmt. Und das mit dem Arbeitsaufwand zu erklären. Wozu brauchen Sie noch ein Parlament? Ist doch der Arbeitsaufwand für die Regierung viel zu hoch? Sag mal, was passiert hier mit der Regierung? Diese Fragen wurden selber von der CDU als Oppositionspartei damals gestellt. Und jetzt macht die CDU auch

hier mit und lässt das einfach so beantworten. Nein, das darf bei uns in der parlamentarischen Demokratie, wo das Parlament ein Recht hat, die Fragen zu stellen an die Regierung und auch Antworten zu kriegen, das darf nicht passieren. Ich hoffe, die jungen Leute gehen auf die Barrikaden im Parlament und sagen, hier ist Schluss, hier wollen wir auch wissen, wo geht das hin, weil es sind alles diese NGOs, Linksgedrifteten, die gegen Oma, gegen Rechts und gegen alle diesen auftreten und marschieren, unvorstellbar. Aufklären ist hier, aufklären, das ist die Devise, die wir brauchen, damit wir wählen können und nachher sagen können, diese Leute wollen wir nicht mehr. Das war's für heute. Vielen Dank, dass Sie dabei waren. Ich hoffe, Sie schalten das nächste Mal wieder ein, wenn es darum geht, Alexander von Bismarck, Realpolitik.

0: Der bedeutendste Gerichtsprozess der Weltgeschichte. Die Strafverfolgung der Kriegsverbrecher des Dritten Reiches.
1: Die sowjetische Anklage verfügt über umfangreiches Beweismaterial, das dem Gericht vorgelegt wird.
0: Innerhalb von 10 Monaten wurden genügend Beweise gesammelt, sodass heute, 80 Jahre später, niemand mehr daran zweifeln kann, dass Faschismus und Nationalsozialismus das größte Übel sind, das der menschliche Geist hervorbringen konnte. Die Hauptanklagepunkte lauteten Verbrechen gegen den Frieden, Verbrechen gegen die Menschlichkeit und Kriegsverbrechen.
2: Der Begriff Völkermord wurde nicht in das Urteil des Nürnberger Tribunals aufgenommen.
3: Im Rechtsspruch der Nürnberger Prozesse wird jedoch anerkannt, dass es einen Plan gab, die besetzten Gebiete der Sowjetunion von ihrer ursprünglichen Bevölkerung zu säubern, um sie anschließend durch Deutsche zu kolonisieren.
4: Der große Vaterländische Krieg war in der Tat ein Krieg, in dem die physische Vernichtung der Völker der UdSSR auf dem Spiel stand.

0: Hallo, ich heiße Lena Nurgunayti. Heute sprechen wir bei Nach den Nachrichten über die Euro-Eliten. Wer regiert Europa heute? Wer sind diese Leute und was treibt sie an? Wir diskutieren das mit dem Direktor des Zentrums für sozialökonomische Forschung, Alexej Zubets.
1: Guten Tag.
0: Und Nikolai Novik, stellvertretender Leiter des Zentrums für Bildungsprogramme des Instituts für Weltmilitärökonomie und Strategie an der Nationalen Forschungsuniversität der Höheren Wirtschaftsschule.
2: Hallo.
0: Vielen Dank, dass Sie bei uns sind. Vor einigen Jahren kritisierte Henry Kissinger, der ehemalige Außenminister und nationale Sicherheitsberater der USA, Emmanuel Macron und Olaf Scholz, und stellte General Charles de Gaulle und den ersten westdeutschen Kanzler Konrad Adenauer als vorbildliche Führungspersonen dar. Laut Kissinger mangelt es den heutigen europäischen Politikern an Visionen und Verständnis für die Herausforderungen, mit denen sie konfrontiert sind. Kürzlich sprach auch Russlands Präsident Wladimir Putin vom Versagen der europäischen Politiker. Schauen wir uns an, was er sagte.
3: Europa hatte herausragende Persönlichkeiten der Weltpolitik, wie de Gaulle, Mitterrand und in jüngerer Zeit Chirac. Deutschland hatte Willy Brandt, Kohl und Schröder. Diese Leute hatten ihre eigene Meinung und den Mut, dazu zu stehen, sie auszusprechen, sie zu diskutieren und zumindest zu versuchen, sie in die Praxis umzusetzen. Heute gibt es solche Leute fast nicht mehr. Es mangelt ihnen an Bildung und sie sind mit Dingen betraut, mit denen sie in ihrem Leben nie etwas zu tun hatten. Hinsichtlich der Interessen der Bürger Europas ist das eine Katastrophe. Ich weiß nicht, das ist einfach politisches Gesindel.
0: Alexej, Ihnen gilt die erste Frage. Stimmen Sie mit dieser Einschätzung der heutigen Euro-Eliten überein?

0: Die heutigen politischen Eliten haben mit denen von vor 50 oder 70 Jahren nichts mehr gemein. Es gab eine Abspaltung jener Gruppen, die Europa tatsächlich regieren. Die Frontmänner, wie wir sie auf den Bildschirmen sehen, und jenen, die tatsächlich Macht haben. Glauben Sie bloß nicht, dass diese brillanten Leute mit ihren begrenzten intellektuellen Fähigkeiten und mittelmäßiger Bildung irgendetwas am Laufen halten. Moderne Politik ist nur eine Show. Wähler stimmen für die Leute, die sie mögen. Die Verwaltung einer modernen Wirtschaft und eines modernen politischen Systems ist jedoch sehr komplex. Und jene Leute, die Präsident Putin erwähnt hat, niemand glaubt ernsthaft, dass Kaya Kallas, Ursula von der Leyen oder Annalena Baerbock tatsächlich etwas zu sagen haben. Dafür fehlt ihnen die Qualifikation.
1: Selbstverständlich ist die Gewaltenteilung eines der Prinzipien der Europäischen Union. Das heißt, es gibt die Execution, es gibt die Gewalten, legislative Gewalt. Es gibt die Regierungsgewalt und dann gibt es die Legisla, die Gerichte. Entschuldigung, es war eine sehr lange Woche.
2: Alexei, um beim Thema zu bleiben, wer regiert denn nun?
0: Die wichtigste Ressource, über die die Volkswirtschaften heute verfügen, ist nicht viel Geld, sondern enorm viel Geld. Tatsächlich regiert im Westen ein Schattenstaat, der die Führungspersonen ernennt. Wie Präsident Putin über Mitterrand, Chirac und de Gaulle anmerkte, waren die Politiker, die diese Funktionen auf sich vereinten. Heute ist Emmanuel Macron nur, verzeihen Sie mir, nichts weiter als eine Pappfigur, ein Clown, ein Schauspieler. Seine Hauptaufgabe ist es, den Wählern zu gefallen. Hinter ihm stehen die Interessen der großen Gelder, der tiefe Staat und die Abgänger der Eliteschulen und Universitäten, aus denen sich jene Gruppen zusammensetzen, die nicht nur Frankreich, sondern auch andere Staaten regieren. Eliten dieser Art gibt es in Deutschland, den USA und darüber hinaus.
2: Nikolai, was denken Sie? Glauben Sie, dass es eine Schattenregierung gibt? Lassen Sie uns spekulieren.
3: Der Westen ist gespalten, natürlich wegen unseres hochgeschätzten Donald Trump und dem Rest der globalistischen transatlantischen Elite. Es ist eine fundamentale Spaltung des gesamten Westens.
0: Sie glauben also, dass Trump Amerika regiert?
3: Nein, es ist nicht so, dass Trump Amerika regiert. Aber seine Politik unterscheidet sich von der zentristisch-liberalen Internationalen, wie unser geschätzter Philosoph Dugin sagen würde. Dies ist ein Problem für den Westen, denn die USA waren eine treibende Kraft in der westlichen Demokratie. Nun stellen wir eine Spaltung fest. Trump fokussiert sich auf Ökonomie und Pragmatismus, während die übrigen im Westen von Ideologie getrieben sind. Erinnern wir uns an die Parolen dieser Leute von Kaya Kallas und Ursula. Ja, wir werden die hohen Gaspreise und die Not durchstehen, denn die Freiheit ist wertvoller.
2: Auch Karin Kneißl, die ehemalige Außenministerin Österreichs, äußerte sich kritisch über ihre EU-Kollegen. Hören wir es uns an.
4: Westlich von Wien treffe ich auf Teenager und ich reiste immer gern nach Moskau, Islamabad, Delhi oder Peking, weil ich dort auf Erwachsene traf.
2: Warum sind in den vergangenen 10 Jahren in der EU, wie Karin Kneißl es nannte, Teenager an die Macht gekommen?
0: Im Grunde sind diese Teenager Handpuppen, die irgendwelche Aktivitäten inszenieren. Sie werden angeheuert, um Wähler anzusprechen, und sie sind komplett austauschbar. Heute der eine, morgen der andere. Ihre Aufgabe ist es, Agenten voranzutreiben und Wähler zu sichern. Wenn eine Puppe reißt, wird sie weggeworfen und durch eine andere ersetzt. Wähler stimmen ungern für jemanden, der klüger ist als sie selbst. Daher wählen sie diese weniger geeigneten Figuren. Wie Annalena Baerbock, die dafür bekannt ist, dass sie nicht weiß, was eine 360-Grad-Wende ist.
2: Präsident Putin kann sich zu einer 360-Grad-Wende entschließen. Und morgen wird die ganze Welt wieder glücklich sein. Nikolai, was meinen Sie dazu?
3: Nun, das stark vereinfachte Porträt der EU-Führer ist dies. Wir sehen bei allen identische Merkmale. Diese kollektive Feindschaft und die fest verwurzelte antirussische Haltung. Auch auf Baerbock trifft das zu. Diese 360-Grad-Sache und ihre Behauptung, man sei im Krieg gegen Russland.
2: Wie ich in den vergangenen Tagen bereits sagte, ja, wir müssen mehr tun, um die Ukraine zu verteidigen. Ja, wir müssen mehr tun, wenn es um Panzer geht. Aber das Wichtigste und Entscheidende ist, dies gemeinsam zu tun und uns in Europa keine Schuldzuweisungen zu machen. Denn wir führen einen Krieg gegen Russland und nicht gegeneinander. Danke. Wer hat Ihrer Meinung nach für Annalena Baerbocks Nominierung zur Vorsitzenden der 80. UN-Sitzung geworben?
0: Ich denke, es war Deutschland. Es gab tatsächlich niemanden sonst, soweit ich weiß.
5: Berlins Entscheidung, Frau Baerbock als Vorsitzende der 80. Sitzung der UN-Generalversammlung einzusetzen, jemanden, der wiederholt seine Inkompetenz unter Beweis gestellt hat, voreingenommen ist und unwissend der Grundlagen der Diplomatie, ist nichts weiteres als ein Schlag ins Gesicht der Weltorganisation und eine eklatante Missachtung derselben. Wie sonst kann man im Jahr des 80. Jahrestages des Siegs über den deutschen Nazismus die Nominierung einer Person betrachten, die empfohlen hat, russische und weißrussische Vertreter von den Feierlichkeiten zum Ende des Zweiten Weltkrieges auszuschließen und offen ihren Stolz auf ihren Großvater erklärte, der in der SS gedient hatte?
2: General AD Harald Gujat sagte, Ursula von der Leyen habe die Bundeswehr geführt wie eine Hausfrau, die ihre Kinder versorgt. Wie war von der Leyen Ihrer Meinung nach als Verteidigungsministerin?
0: Ich denke, wie bei jedem Verteidigungsminister war ihre Hauptverantwortung das Geld. Verteidigungsbudgets bedeuten große Summen an Geldern. Sie warb für deutsche und US-amerikanische Waffen. Die deutsche Verteidigungsindustrie ist ein Teil der US-amerikanischen. Man muss verstehen, dass die deutsche Regierung ihre Armee nicht befehligt. Sie wird von der NATO befehligt und dort sitzen völlig andere Leute, die mit der Regierung in Deutschland nichts zu tun haben.
3: Und noch einmal.
2: Und vor dieser Rolle, lassen Sie uns das feststellen. Was war Ihr Hintergrund?
3: Sie war Ärztin.
0: Gynäkologin.
2: Und wie ist das möglich?
0: Nun, es ist möglich.
2: Aus einem solchen Bereich zur Verteidigungsministerin zu werden.
3: Die Menschen sind getrieben.
2: Lassen Sie uns festhalten, welche offiziellen Befugnisse der Leiter der EU-Kommission hat.
0: Nun, es gibt weitreichende Befugnisse wie die Festlegung der EU-Politik und Einfluss auf die Gesetzgebung. Zweitens die Verwaltung des EU-Budgets, das nicht gerade klein ist. Und drittens die Kontrolle der Gelder. Große Fonds für verschiedene Projekte, durch die Unternehmen und Menschen praktisch gekauft werden. Tatsächlich gibt es in Brüssel rund 30.000 Berater und Lobbyunternehmen, die verschiedene Bereiche in den Mitgliedstaaten vertreten und die Gelder dort verteilen. Und inmitten dieses Netzwerks von 30.000 Lobbyisten stehen Ursula von der Leyen und ihre Kollegen.
2: Um das Thema fortzuführen, schauen wir uns ein Video an, in dem der Premierminister der Slowakei von einem Telefonat mit der Präsidentin der EU-Kommission berichtet.
6: Heute habe ich mit der Präsidentin der Europäischen Union, Ursula von der Leyen, telefoniert. Wir besprachen zwei Themen. Erstens, die Zölle, die Europa uns auferlegt hat. Sie beschimpfte mich fürchterlich. Robert, was hast du getan? Warum um Himmels Willen hast du mit Trump verhandelt? Bist du noch normal? Sie belehrte mich eine halbe Stunde lang, so als wäre ich ein Vollidiot. Schließlich war Emmanuel Macron bei Präsident Trump in Washington, aber das ist okay. Und ich? Ich bin der Böse?
2: Warum erlaubt die Präsidentin der Europäischen Kommission dem Premierminister der Slowakei nicht, mit Präsident Trump direkt zu kommunizieren? Denken Sie nicht, dass das die Souveränität der Slowakei verletzt?
0: Sie hat nicht das Recht, den Staatschef souveräner Mitgliedstaaten der EU vorzuschreiben, was sie zu tun haben. Aber sie will eine geschlossene Front gegen Trump aufrechterhalten. Denn wie wir wissen, ist die EU heute ein Bollwerk gegen Trump. Jeder Versuch, diese Front zu spalten, wird mit aller Härte geahndet.
3: Die europäische Demokratie stolpert über ihre eigenen Füße. Sie hat zwei Störfaktoren, die Slowakei und natürlich Ungarn, den slowakischen Trump und den ungarischen Trump. Es fällt ihr schwer, mit ihnen zu reden. Und man kommt nicht an ihnen vorbei, denn die Struktur der EU erfordert Koalitionsansätze und Entscheidungen. Und diese Leute ruinieren das tadellose Gesamtbild.
0: Sie flößen ihren Bürgern im Wesentlichen dieselbe Weltanschauung ein. Enorme Summen an Geld, die von der Ideologie

0: Leuten wie Ursula von der Leyen und anderen geht es genau darum, sich diesen Änderungen entgegenzustellen, um die Einheit der wirtschaftlichen und finanziellen Mechanismen aufrechtzuerhalten.
1: Um die Integrität eines solchen demokratischen Systems zu bewahren, bedarf es einer einigenden Idee. War dies zuvor die grüne Wirtschaft oder anderes, so dienen heute Russland und die militärische Sonderoperation als diese einigende Komponente.
2: Die Europäische Union wird aufgrund ihrer allumfassenden Regulatorien, der allgegenwärtigen Bürokratie und des Zentralkomitees oft auch als Eurosowjet bezeichnet. Von der Leyen wurde sogar schon mit Leonid Brezhnev verglichen. Ist dieser Vergleich berechtigt?
0: In gewisser Weise ja. Einer der Hauptgründe, warum die EU im Bereich der wirtschaftlichen Entwicklung gegen die USA verliert, ist der, dass die USA ein liberales Wirtschafts- und Arbeitsrecht haben. In Europa existieren zehntausende Richtlinien. Zum Beispiel schreibt man vor, und es gab unrühmliche Beispiele, welche Krümmung Gurken haben sollen. Deutsche Unternehmen beschweren sich, dass es unmöglich sei, in Deutschland Geschäfte zu betreiben. Warum flüchten sie in die USA? Weil es in der EU strikte Arbeits- und Umweltgesetze sowie Gewerkschaften gibt. All dies schafft zusätzliche Belastungen, die Unternehmen unrentabel machen.
2: Ich hatte eine glückliche Kindheit in einem friedvollen Elternhaus. Ich erinnere mich deutlich an die Worte meines Großvaters. Kinder, der Krieg kommt.
3: Mit so vielen Serben war es unmöglich, einen größeren kroatischen Staat zu errichten. Daher war der Völkermord die einzige Möglichkeit, einen solchen Staat aufzubauen. Neben der Vernichtung von Juden und Roma waren die Serben das Hauptproblem für die Kroaten.
2: Es war ein großer, sehr großer Baum. Es war das erste Mal, dass ich Menschen sah, die an dieser Pappel, an ihren Beinen herunterhingen.
4: Meine Mutter drückte mich an ihre Brust. Wenn ich daran denke, wie sie mich umarmte, mit Tränen in ihren Augen, wie sie mich ihr wegnahm. Es rührt mich auch zum Weinen.
0: Man kann die Geschichte nicht zurückdrehen. Man muss sie kennen und sich daran erinnern. Sonst wird sich die Geschichte wiederholen und die Entfremdung zwischen den Menschen wird wieder zunehmen.

0: Liebe Ursula, ich denke, du solltest direkt hören, was die Mehrheit der Europäer über dich denkt. Dich zur Präsidentin der Europäischen Kommission zu wählen, war ein großer Fehler. Viele spüren noch immer den Schmerz, wenn sie sehen, wie du die Wirtschaft und das Agrarwesen Europas zerstörst. Deinetwegen werden wir immer ärmer.
1: Europa muss Stärke zeigen. Und diese Stärke wird ausschließlich durch unsere Einigkeit möglich. Also lasst uns zusammenkommen. Lasst uns weiterhin für Europa arbeiten. Lang lebe Europa.
2: Wir haben gerade Ursula von der Leyen gesehen und ich möchte gerne fragen. Es hieß immer, weibliche Politiker seien weniger aggressiv als die männlichen. Stimmen Sie dieser Aussage zu?
3: Im Geschäftsleben neigen Frauen eher zu Aggressivität als Männer. Für die Politik gilt dasselbe, denn eine Frau muss ihren Weg ebnen. Unter Politikerinnen herrscht ein härterer Wettbewerb und so werden Leute mit einem bestimmten Aggressionspotenzial an die Spitze gewählt. Von der Leyen ist, wie Merkel vor ihr, ein Geschöpf Washingtons. Diese Leute kommen aus pro-US-amerikanischen Eliten. Und wie jeder weiß, ist die US-amerikanische Politik recht aggressiv. Um sich also an die Leute, die einen vorangebracht und ernannt haben, anzupassen, muss man aggressiv sein.
2: Ich habe immer gedacht, dass solche Show-Elemente in den USA häufiger vorkommen und dass die Aggression nicht real sei. Nikolai, wie denken Sie über die Aggressivität der Politikerinnen in Europa?
4: Ich möchte nicht sexistisch wirken, aber es gibt...
3: Das möchte ich auch nicht.
4: Ein universelles Porträt eines aggressiven Mädchens von etwa 40 oder 50 Jahren, das im Verteidigungsministerium später als Premierministerin gearbeitet hatte, richtig? Dasselbe gilt für Kallas, Truss und von der Leyen. Vergleicht man sie zum Beispiel mit dem Liebling Boris Johnson, der mit dem Rad durch London fuhr und lustige Partys schmiss, stellt man fest, dass sie aus einer komplett anderen Welt kommen. Auch wenn sie das innere

0: Konzept, die Ideologie gemein haben. In den USA ist es tatsächlich eine Show, wie Sie sagten, ein Teil deren Innenpolitik. Aber in Europa geht eine andere Herangehensweise. Dort ist man strikter, trockener und sachlicher. Jede Kleinigkeit kann zu einem Skandal und einem Rücktritt führen. So wie bei Boris Johnson, der eine Person ernannt hatte, die in Belästigung und andere Dinge verwickelt war. Obwohl er ihn lediglich in die Position gebracht hatte, kam es zu einem Skandal und er musste gehen.
1: Kürzlich wurde die EU-Chefdiplomatin Kaja Kallas aufgrund ihrer Inkompetenz und ihres Hangs zu spontanen und unkoordinierten Aktionen von der Ausarbeitung strategischer Planungsdokumente im EU-Verteidigungssektor suspendiert. Warum genau wurde Kallas zur Leiterin der EU-Diplomatie ernannt?
2: Nun, es kam dazu, dass sie, wie hieß er doch gleich, Borrell ersetzte, den viele einen Faschisten nannten, weil er von Russland als einen unsoliden Staat sprach. Dabei war er selbst ein Mann von einem unsoliden Geist. Und an seiner Stelle trat eine noch weniger zurechnungsfähige Frau, ebenfalls eine Beauftragte des tiefen Staates der USA.
3: Frau Kallas, sollte ich mit Ihnen über Kuba sprechen? Ich habe gerade Ihre Autobiografie gelesen. 432 belanglose Seiten. In Estland 80% preisreduziert auf 3,99 € Hardcover. Bei Amazon gar nicht erhältlich. Sie haben von Kuba, Europa und der Welt ebenso wenig Ahnung wie von Diplomatie, Außenpolitik oder Hirnchirurgie. Größeren Erkenntnisgewinn verspreche ich mir von einem Gespräch mit meinem Hamster über schwarze Löcher in Zwerggalaxien.
0: Kaja stammt aus einer Familie, die zeitweilig in der Sowjetunion lebte und sogar in die Region Krasnojarsk verbannt wurde. Natürlich hasst sie das System und Russland generell. Sie war Estlands Premierministerin und ihre aggressive Politik hat sie in größere Höhen gebracht. Sie wollte sogar NATO-Generalsekretärin werden. Als nächstes wollte sie Ursulas Posten haben, wurde aber mit der Begründung abgelehnt, sie würde Russen zum Frühstück essen. Daraufhin veröffentlichte sie auf Instagram ein Foto und schrieb: "Das ist mein Frühstück. Es ist Müsli." Mit anderen Worten, sie ist wohl die größte Russophobin unter den modernen Eliten, die Denkmäler abreißen ließ. In Estland wurden etwa 300 Denkmäler abgerissen. Die russische Sprache verbot und als erste in der gesamten Europäischen Union den Luftraum für Russland sperrte.
1: Nun möchte ich über britische Politiker sprechen. Welche Rolle spielten die Premierminister Boris Johnson, Liz Truss und Rishi Sunak in der Geschichte Großbritanniens? Wie werden sie in ihrem Land wahrgenommen? Beginnen wir mit dieser Frage.
2: Die Umfragewerte des amtierenden Premierministers sind derzeit sehr niedrig, auf einem Rekordtief. Sunaks Umfragewerte waren ebenfalls nicht so gut. Und Liz Truss hielt sich wie lange an der Macht? Wie lange war sie im Amt? 40 Tage oder so?
0: 45, ja.
2: 45 Tage, weil sich herausstellte, entschuldigen Sie bitte, dass sie einfach dumm ist.
4: Unsere gemeinsamen Sanktionen drängen die russische Wirtschaft zurück in die Sowjetzeit. Aber wir können und müssen mehr tun.
2: Sie konzipierte eine Reform der britischen Wirtschaft basierend auf dem US-amerikanischen Modell finanzieller Zugeständnisse. In den USA funktioniert dies, aber als britische Finanziers das sahen, waren sie von der Aussicht entsetzt, die Staatsverschuldung vorantreiben zu müssen, um ein paar schleierhafte Programme zu fördern. Nun, man legte ihr nahe, zurückzutreten. Sie versuchte auch, Russland unter Druck zu setzen. Als sie Moskau besuchte, war sie klug genug, in teurem schwarzen Pelz über den Roten Platz zu laufen. Nun, insgesamt erwies sie sich nicht als intelligente Person und das ist noch milder ausgedrückt.
5: Ehrlich gesagt bin ich enttäuscht, dass es noch immer Gespräche zwischen Gehörlosen gibt. Es ist, als würden wir zuhören, aber wir hören nichts. Okay.
1: Bezüglich Truss ist die Lage ziemlich klar. Wie sieht es aber bei Sunak aus? Er hat übrigens einen ziemlich interessanten Lebenslauf.
6: Aus Großbritannien haben wir heute die Nachricht erhalten, dass Rashid Sunak Premierminister geworden ist. Wie mein Bruder sagen würde, stell dir das mal vor.
2: Er ist ein Finanzier aus der indisch-britischen Industrie- und Finanzwelt. Die britische Wirtschaft ist schwer krank. Wer an die Macht kommt, ist mit hohen Schulden und der Fähigkeit, den Haushalt auszugleichen, konfrontiert.

0: konfrontiert. Sie haben große Probleme mit der Armee. Sie haben 4 U-Boote. Das ist Großbritannien, die Herrin der Meere. Alle 4 U-Boote liegen vor Anker, weil es einfach keine Möglichkeiten und kein Geld gibt, sie neu auszurüsten. Sie können keine Matrosen für ihre Kriegsschiffe finden. Bei einer Marineübung wurden von einem der U-Boote aus Raketen abgefeuert. Eine der Raketen startete, flog 100 Meter in die Höhe und stürzte dann ab, wobei sie das U-Boot fast versenkte. Dies bedeutet einen kompletten Zusammenbruch, einen Mangel an Geld, einen Mangel an Finanzierung. Diese wirtschaftlichen Probleme sind der Grund für die schlechten Bewertungen der britischen Behörden.
1: Erinnern wir uns an den Brexit. Das ist wahrscheinlich der springende Punkt. Boris Johnson.
2: Ja, ich würde gerne wissen, wie sich Großbritanniens Austritt auf die Beziehungen zwischen den Eliten ausgewirkt hat.
1: Der Ausstieg und die Trennung aller wirtschaftlichen Verbindungen waren sehr komplex. Boris, der zunächst 8 Jahre lang als Bürgermeister von London amtierte, erwies sich ebenfalls als interessante Persönlichkeit.

0: Hallo Freunde, mein Name ist Boris. Tu das nach hinten.
1: Ich will nicht. Oh, das ist eine Kamera.
0: Schon gut. Behalt die Kamera einfach. Auf die Plätze. Fertig. Los.
1: Oh mein Gott.
2: Man erinnert sich an Boris Bike und Boris Bass. Er erschuf ein Fahrradverleihsystem und er wird auch für ein paar Korruptionsskandale in Erinnerung bleiben. Vor allen Dingen aber für seine Partys während der Covid-Pandemie. Covid hat Großbritannien schwer getroffen. Seitdem steckt das Land in einer Rezession, leidet unter Inflation und der Refinanzierungssatz steigt kontinuierlich an. Erst senkte Liz Truss, wie mein Kollege anmerkte, die Unternehmenssteuer von 25 auf 19%. Natürlich erhob sich die Bevölkerung unter dem Motto, warum gebt ihr den Reichen Möglichkeiten des Geldverdienens, während ihr uns belastet? Sie versuchte, die Einkommenssteuer zu senken, aber das funktionierte nicht, weil sich das Land bereits in der Rezession befand und enorme Staatsschulden hatte. Nun, über mehr als 2 Jahre hinweg versuchte Rishi, das Problem professionell zu lösen. Der Finanzier liegt laut Forbes auf Rang 220 der reichsten Männer der Welt. Seine Frau, sie hat einen Milliardär als Vater. Aber es funktionierte nicht. Er sagte, ich bin müde, sowas in der Art. Ich gehe, ich kann nichts ändern.
3: Großbritanniens Stärke sind seine Geheimdienste. Abgesehen von den Geheimdiensten mit ihrer 300-jährigen Geschichte und enormen Erfahrung hat das Land heute keine weiteren Wirtschaftsgüter mehr. Sie haben keine starke finanzielle Komponente, da der Anteil des Pfunds im internationalen Zahlungsverkehr und bei den Reserven stetig abnimmt. Sie haben eine schwache Wirtschaft, einen Mangel an Technologie, verlieren den Anschluss an die Hightech-Entwicklung der globalen Wirtschaft und haben Probleme mit der Industrie. Als sie die EU verließen, versuchten sie, aus den Geheimdiensten ihrer letzten verbliebenen Ressource Kapital zu schlagen.
4: Ist jetzt nicht auch eine Frau an der Spitze der Geheimdienste?
3: Sie haben sich die James-Bond-Filme angeschaut und eine Frau zu James Bonds Boss ernannt. Als sie die EU verließen, hatten sie ausreichend Zeit, einen Rückzieher zu machen und die EU hätte sie wieder begrüßt. Nach dem Motto, kommt zurück, ich verzeih alles. Aber sie wollten nicht in die EU zurück. Sie beschlossen, die EU von außen zu spalten durch einen Krieg auf dem europäischen Kontinent und davon zu profitieren. Es ist bekannt, dass das Rohstoffabkommen, das Trump unterzeichnet hat, dasselbe war, welches Zelensky zuvor mit den Briten geschlossen hatte. Sie versuchten also, sämtliche Ressourcen der Ukraine noch vor Trump aufzukaufen und damit Geld zu verdienen. Doch heute zeigt sich, dass Ressourcen allein, auch in Form der Bereitschaft und Fähigkeit, Konflikte zu provozieren und zu schüren, nicht ausreichen, um wieder eine Großmacht zu werden.
2: Natürlich wollte Großbritannien aus dem Brexit Gewinn schlagen. Man wollte zu einem Finanzzentrum zwischen den beiden westlichen Hälften mit den USA und Kanada werden. Eine transatlantische Königin. Doch am Ende geriet das Land in eine Zwickmühle.
4: Sind Sie der Meinung, dass der Brexit die Beziehungen zwischen den politischen Eliten in Großbritannien und der EU grundlegend beeinflusst? Gab es Streit oder Versöhnung?
3: Großbritanniens EU-Austritt ist ein Projekt der USA mit dem Ziel, Europa zu unterwandern. Über die vergangenen Jahrzehnte hinweg haben die USA alles in ihrer Macht Stehende getan, um Europa zu schädigen, zu schwächen und dann einzuverleihen.

0: bleiben, ist es klar, dass das für die jeweiligen europäischen Eliten ein Minuspunkt ist. Denn es kommen Leute nach Europa, die von den USA angeheuert werden, um ihnen die EU-Gelder wegzunehmen. Es ist klar, dass das den Europäern nicht gefällt. Insofern gibt es nach dem Brexit keine herzlichen Beziehungen mehr.
1: Hasta la vista, Baby. Danke.
2: Im Jahr 2007, am Vorabend des G8-Gipfels, merkte Russlands Präsident Wladimir Putin in einem Gespräch mit deutschen Journalisten scherzhaft an, dass es seit dem Tod von Mahatma Gandhi niemanden mehr gebe, mit dem es sich lohne zu reden. Heute, 18 Jahre später, wirkt diese Aussage des russischen Präsidenten nicht mehr wie ein Scherz. Auf Wiedersehen.

0: Vor dem Reichstag stehen sowjetische Kriegsberichterstatter. Und hier steht mein Vater. Dass mein Vater der bedingungslosen Kapitulation beiwohnen konnte und dann Teil der Berichterstattung über die Nürnberger Prozesse war, ist der ganze Stolz unserer Familie.
1: Es waren die westlichen Mächte, die eine politische Verurteilung der Nazi-Kriegsverbrecher anstrebten. Sie wollten Erhängungen und Erschießungen hierfür und dafür beschließen und das ohne jeden Gerichtsprozess.
2: Stalin sagte, dass wenn wir sie nicht vor Gericht stellen, man uns das als Schwäche auslegen würde.
3: Am 20. November 1945 begann der Nürnberger Prozess. Noch nie hatte es in der Geschichte etwas dergleichen gegeben. Auf der Anklagebank saß die Spitze des NS-Staats.
2: Zum ersten Mal in der Menschheitsgeschichte mussten sich Verbrecher, die sich eines ganzen Staates bemächtigt und diesen als Instrument für ihre monströsen Verbrechen missbraucht hatten, vor Gericht verantworten.
4: Das war eine Verurteilung des Nationalsozialismus, die weit über den Rahmen eines einzelnen Staates hinausging.
1: Hier wurden die Kriegsverbrecher erstmals vor Gericht gestellt. Das war ein Prozess von fundamentalem Charakter.
5: Die Völker der Erde klagten den Faschismus an.

0: Jeder Baum in diesem Wald zeugt von einer großen Tragödie, die sich hier einst abgespielt hat. Die meisten, die gesehen haben und wussten, was an diesem Ort passiert ist, leben nicht mehr. Aber der Wald selbst lebt weiter. Er wächst und erinnert an alles.
1: Es war eine riesige Pappel. Das war das erste Mal, dass ich Menschen sah, die daran an den Beinen herunterhingen.
2: Es war Nacht, um 2 Uhr morgens. Sie drückte mich an ihre Brust und ich weinte zum ersten Mal.
3: Viele wurden in die Safe geworfen. Ihre Leichen erreichten Belgrad. Sie suchten nach wahrhaft unvorstellbaren Wegen, um Serben, Juden und Roma zu vernichten. Geistig und körperlich.
4: Ich kann einfach nicht akzeptieren, dass Menschen anderen Menschen so etwas antaten, nur weil sie einer anderen Religion oder Nationalität angehörten.

Jasenovac hatte nicht nur ein oder zwei Lager, sondern viele. Dieses hier zum Beispiel lag am anderen Ufer der Save im heutigen Kroatien. Und das hier ist Donja Gadina in Bosnien und Herzegowina. Es war der Hauptort für die Hinrichtung von Serben, Juden und Roma.

0: Dobrila Kukul. Sie war gerade mal 10 Jahre alt, als Jugoslawien besetzt wurde. Noch ein kleines Mädchen. Jetzt ist sie 94 Jahre alt und über all die Jahre hinweg erinnert sie sich täglich an diese Geschehnisse. Im Zweiten Weltkrieg verlor sie mehr als 30 Familienmitglieder.
1: Ich hatte eine glückliche Kindheit in einem friedvollen Elternhaus. Im Sommer aßen wir unser Mittagessen auf der Veranda. Im Winter, wenn es kalt war, drinnen im Esszimmer. Als Kind saß ich gern bei den Erwachsenen und hörte ihnen zu. Ich erinnere mich deutlich an die Worte meines Großvaters. Kinder, der Krieg kommt. Er ist bereits da.
0: Es war ein klassischer deutscher Blitzkrieg. Erst bombardieren, dann einmarschieren. Der Aprilkrieg, wie er in Serbien genannt wird, war in nur 11 Tagen vorüber.
2: 800.000 Soldaten marschierten in Jugoslawien ein und die dortige Front brach schnell zusammen. Der Widerstand der jugoslawischen Streitkräfte wurde durch den schnellen und gezielten Verrat kroatischer Einheiten in den Reihen der Armee zusätzlich geschwächt.
0: Die Vorstellung eines geeinten südslawischen Staates scheiterte mit einem Ruck in den ersten Kriegstagen. Auf diesen Bildern ist zu sehen, wie ein Soldat seinem serbischen Gefangenen erklärt, was er zu tun hat und wie er es zu tun hat. Das hier waren die Gesichter der neuen Herren Jugoslawiens. So wurden die Deutschen in Maribor, Slowenien, begrüßt. Und das ist Zagreb, die Hauptstadt Kroatiens, wo die Straßen zur Begrüßung der Deutschen mit Blumen übersät wurden. Als erstes rissen sie das Wappen Jugoslawiens mit dem serbischen Adler herunter. Sehen Sie nur, wie sich alle dem neuen Regime andienten. Mit deutscher Unterstützung verkündeten sie dann den unabhängigen Staat Kroatien, der innerhalb weniger Tage große Gebiete seiner Nachbarn einnahm und fast bis zum Stadtrand Belgrads vordrang. Welch ein toller kleiner Spaziergang. Das ist Ante Pavelić, der Führer des neuen Staates. Hier spricht er vom Balkon zu den Massen, verkündet Kroatiens Herrschaft über andere Nationen. Das Publikum ist begeistert. Und das sind die Ustascha, kroatische Nationalisten. Ihre Parole lautet Gott und die Kroaten. Die Ustascha wurden sofort zu Nazi-Kollaborateuren. Die Herren des neuen Staates begannen sofort mit dem Bau von Konzentrationslagern. Sogar für Kinder. Kinder wurden von ihren Eltern gewaltsam getrennt, in Ustascha-Uniformen gesteckt und gezwungen, kroatische Lieder zu singen.
1: Wir kamen ohne unseren Vater im Lager an. Sie brauchten keine Männer. Mutter begleitete mich, meine Schwester Jagoda und den Sohn meines Onkels. Neben uns lief eine Frau mit einem Kind im Arm. Das Kleinkind war ungefähr 1 Jahr alt, vielleicht etwas älter. Ein Ustascher Soldat entriss es ihr. Sie schrie und weinte und wehrte sich. Aber er gab ihr das Baby nicht zurück. Wissen Sie, was er getan hat? Er spießte das Kind mit seinem Säbel auf und warf es den hungrigen Hunden zum Fraß vor. Die arme Mutter rannte auf ihn zu, zu ihrem Baby, aber er erstach auch sie. Das alles sah ich. Ich war sehr schockiert und zitterte am ganzen Körper.

Es gibt eine Liste von etwa 20.000 Kindern unter 14 Jahren, die während des Zweiten Weltkrieges allein in Jasenovac ermordet wurden.

0: Eines Tages kam meine Mutter mit einer Frau, vielleicht einer Freundin, die sie dort kennengelernt hatte. Die beiden unterhielten sich sehr intensiv. Diese Frau sagte zu meiner Mutter: Ich kann nicht mehr. Ich halte es nicht mehr aus. Ich werde mich umbringen. Sie begann zu schluchzen und zu schreien. Mutter sagte ihr: Leise. Du weißt, was passiert, wenn sie dich hören. Natürlich hörten sie. Sie kamen und brachten sie an das Ufer der Save. Dort war ein Baumstumpf. Nach dem Krieg ging ich dorthin und sah den Stumpf. Sie drückten ihren Kopf auf den Stumpf. Ich sah das alles. Dann schlug er ihr den Kopf ab und warf ihn in die Save. Das war's für sie. Man ließ sie dort liegen, ohne Kopf.
1: Sie folgten weitgehend dem deutschen Modell. Neben der Vernichtung von Juden und Roma waren die Serben das Hauptproblem für die Kroaten, da sie eine eigene Nation bildeten, über ein Drittel der Bevölkerung stellten und eine starke nationale Identität besaßen. Und schließlich hatten sie einen eigenen orthodoxen Glauben, der sich von dem der Kroaten unterschied. Mit so vielen Serben war es unmöglich, einen größeren kroatischen Staat zu errichten. Daher war der Völkermord die einzige Möglichkeit, einen solchen Staat aufzubauen.
2: Dies sind Archivaufnahmen vom Bau des neuen Staates und von den Ergebnissen. Dieser lächelnde Mann ist kein geringerer als Vjekoslav Lubrić, einer der Kommandanten im Konzentrationslager Jasenovac. Der Mord an den Serben wurde von den kroatischen Katholiken an jeder Ecke unablässig gesegnet.
3: Die Franziskanerpater waren die bösartigsten und zahlreichsten. Es gab mehrere von ihnen, etwa 20. Im Grunde war dies ein Religionskrieg.
2: Die Kirchenväter besuchten den Führer des unabhängigen Staates Kroatien und fühlten sich wie zu Hause.
4: Für den kroatischen Staat war es wichtig, seine Zugehörigkeit zur westlichen Kultur zu demonstrieren und sich vom Osten, dem orthodoxen und byzantinischen barbarischen Osten, abzugrenzen.

0: Schauen Sie sich dieses Foto an. Auffallend daran sind nicht der kalte Blick oder die breiten Wangenknochen, sondern die Tatsache, dass dieser Mann eingewilligt hatte, mit dem abgeschlagenen Kopf eines Serben zu posieren. Der Henker war der Franziskaner Peter Brasica. Dieser Mann nahm an den Mordwettbewerben im Lager Jasenovac teil. Dabei nutzte er eine spezielle Waffe, den sogenannten Serbenschlitzer. Brasica stellte einen Rekord auf, indem er in einer Nacht 1360 Menschen tötete.
1: Es handelte sich um einen Lederhandschuh mit einer speziellen gebogenen Klinge, die für diese Art von Arbeit angefertigt worden war. Mit dieser Waffe war es möglich, eine große Anzahl von Menschen innerhalb kürzester Zeit zu töten. Das war ihr Ziel. Beim Schaffen neuer Hinrichtungsmethoden waren die Ustascha sehr erfindungsreich. Eine Kugel kostete 5 Kuna. Sie sagten, dass es zu teuer sei, so viele Serben, Juden und Roma zu erschießen. Das Geld wollten sie sparen. Sie führten auch medizinische Experimente an Frauen durch. Zum Beispiel schnitten sie einer schwangeren Frau den Leib auf und übertrugen das Baby in den Leib einer anderen Frau.
0: Margo und Ilja machen sich wieder auf den Weg.
2: Du hast doch bestimmt irgendwas vor.
3: Ich schlage vor, wir fahren irgendwo hin. Wir waren im Sommer unterwegs, dann sollten wir auch im Winter reisen.
0: 5500 Kilometer mit dem Auto, von Moskau bis zum Baikalsee.
3: Augen zu, 2, 3.
0: Auf dem Weg dorthin erwarten sie neue Bekanntschaften, überraschende Erkenntnisse und Abenteuer.
4: Prima, ich mache euch heute zu Knödelfeen.
2: Oh, du bist heute eine Knödelfee.
0: Das ist das wahre Russland, wie sie es mit eigenen Augen sehen sollten.
2: Hier fängt Sibirien an.
3: Hurra!
5: Auf die Aufräumarbeiten.
6: Step by step. We went to the North Korean.
7: Sehr groß.
8: Danke sehr.

0: Und in diesen Bottichen kochten sie Menschen, um aus ihnen Seife zu machen.
1: Die Ustascha hatten die Idee, aus den Leichen der Häftlinge, aus ihren Überresten Seife herzustellen. Dem Beispiel der Deutschen folgend, die Seife aus Rinderkadavern machten, entschied sich die Ustascha, Seife aus Menschenleichen zu machen.

Eines Tages luden sie uns in Boote und auf Flüsse und brachten uns zu der Pappel. Wenn sie in Gradina sind, werden sie sehen, wo die Pappel stand. Es war ein großer, sehr großer Baum. Es war das erste Mal, dass ich Menschen sah, die an dieser Pappel, an ihren Beinen herunterhingen.

0: Sie wird auch die Pappel des Todes genannt. Und das ist alles, was heute davon übrig ist.
1: Sie pferchten uns in Boote und auf Flöße. Die auf den Flößen litten am meisten. Ihre Flöße kenterten und die Menschen ertranken. Die Leute in den Booten fühlten sich sicherer. Es war der Zusammenfluss von Save und Una, der tiefste Punkt. Es war die gefährlichste Stelle. Niemand konnte überleben. Aber das Boot mit mir, meiner Mutter, meiner Schwester, meiner Tante und 4 Kindern entkam und wir überlebten. Auf halbem Wege über der Save mussten wir hilflos zuschauen, wie viele Menschen ertranken. Meine Tante Maria sagte zu meiner Mutter: Savka, lass uns die Kinder ins Wasser werfen und ihnen nachfolgen. Die schicken uns direkt in den Ofen. Ich bin müde. Kann ich bitte etwas Wasser haben? Ja, Wasser. Bis auf den heutigen Tag weiß ich nicht, wie ich so alt werden konnte. Ich weiß es wirklich nicht.

0: Wir befinden uns jetzt auf dem Gelände des Lagers Saimishta. Vor dem Zweiten Weltkrieg war es das Schaufenster für zukünftige wirtschaftliche und technologische Entwicklungen. Hier bauten die Stadt Belgrad und ihre Unternehmer ein großartiges internationales Messegelände. Es war ein komplett neuer internationaler Komplex mit modernster Technologie und bemerkenswerter Architektur.
1: Und nur 4 Jahre später verwandelte sich dieses Messegelände in ein Konzentrationslager.

Ich weiß nichts über meinen Vater. Und was ich über meine Mutter weiß, weiß ich von meiner Großmutter, die mich nach Saimiste gebracht hat. Sie erzählte mir, dass meine Mutter und alle anderen hier gestorben sind. Sie sagte, es sei ein sehr kalter Winter gewesen. Alle seien aufgestanden, als bei Mutter die Wehen eingesetzt hätten. Sie gaben ihr ihre Bekleidung, damit ihr nicht kalt war. Nach der Geburt war sie froh, dass sie ein Mädchen bekommen hatte.

Es war Nacht, 2 Uhr am Morgen. Sie drückte mich an ihre Brust und ich weinte das erste Mal. Wenn ich daran denke, wie sie mich umarmte, mit Tränen in ihren Augen und wie sie mich ihr wegnahm. Es rührt mich auch zum Weinen.

0: ihnen. Es war beängstigend und schrecklich dort. Was mit uns geschah, sollte mit niemandem in der Welt geschehen.
1: Man kann die Geschichte nicht zurückdrehen. Man muss sie kennen und daran erinnern. Sonst wird sich die Geschichte wiederholen und die Entfremdung zwischen den Menschen wird wieder zunehmen.

0: Die Deutschen haben Gefangene in mehrere Kategorien unterteilt. Die erste Kategorie bestand aus Geiseln. Es handelte sich um unschuldige Leute, die unter der Regel 100 für 1, die seit Oktober 1941 in Serbien galt, verhaftet wurden. Für jeden getöteten deutschen Soldaten sollten 100 Serben oder Juden erschossen werden. Für einen verwundeten Soldaten sollten 50 erschossen werden. Die zweite Kategorie umfasste Juden, deren einzige Schuld es war, Juden zu sein.
1: Diese Wände erinnern an die Geschichte. Mehr als 30.000 Menschen waren an diesem schrecklichen Ort eingesperrt. Es gab mehrere Fluchtversuche. Einer war erfolgreich und 100 Menschen gelangten in die Freiheit. Danach wurden die Wachen, Gestapo-Leute, durch andere ersetzt.
0: Vor dem Krieg waren diese Leute Schuhmacher und Bäcker. Sie waren keine richtigen Soldaten. Aber hier im Lager hatten sie das Gefühl, sie hätten uneingeschränkte Macht über die Gefangenen. Und sie begingen die größten Verbrechen.

Ich träume noch immer davon. Ich denke noch immer, dass es eine Art Spiel war, wenn sie uns folterten, um zu sehen, wie lange wir den Hunger ertragen konnten. Ich erinnere mich deutlich an den Morgen, an dem ein großes Fahrzeug mit Gummireifen, wie ich es noch nie gesehen hatte, heranfuhr. Sie luden ein paar Kinder ein, pferchten sich hinein. Einige von ihnen brachten sie zum Ofen, andere warfen sie in die Save. Das Schicksal meines Bruders Boschka traf mich tief. Sie wurden den ganzen Tag in der Sonne gehalten. Seine komplette Haut war verbrannt. Einige zogen die Haut ab und aßen sie.

Dann wurden einige nach Jainzi gebracht. Sie wurden in die Gaskammer geschickt. Sie wurden in die Gaskammer geschickt. Auch er wurde dorthin geschickt und starb unter schrecklichen Qualen. Oh Gott. Oh mein Gott.

0: Ich habe ihnen so viel erzählt, wie ich konnte. Sehen Sie, wie viel Kraft es kostet. Vor allem mag ich, woher Sie kommen. All das war nicht umsonst. Blut ist dicker als Wasser. Sollen Sie sagen, was Sie wollen, aber Sie können uns nicht trennen. Sie können es nicht. Ich grüße alle, die Jungen und die Alten. Seid vorsichtig, gutherzig und wachsam. Denkt nicht an diese Schurken. Man muss ihnen nur eine Falle stellen. Dann fressen sie sich gegenseitig. Und vergebt ihnen nicht. Denn wir verzeihen ihnen, aber sie verzeihen uns nicht. Bleibt gesund und glücklich.
1: Dies ist das einzige Vorkriegsfoto von der Klasse, die Dobrila Kukol besuchte. Für diese Kinder wird sich alles sehr schnell ändern. Sie wissen es noch nicht, aber die Linien der Sperrzone, in der sie sich wiederfinden werden, sind bereits gezogen.

0: Wenn du aber nicht gehorchen wirst der Stimme des Herrn, deines Gottes, dass du hältst und tust all seine Gebote und Rechte, die ich dir heute gebiete, so werden alle Flüche über dich kommen und dich treffen.
1: Das gesamte Land, das in den Händen der Weißen ist, ist gestohlenes Eigentum und muss an die Schwarzen zurückgegeben werden.
2: Wenn sie die Weißen loswerden, werden all ihre Probleme verschwinden. Die weiße Gemeinschaft ist sehr gierig, vor allem in Südafrika. Sie sind sozusagen unantastbar.
3: Weiße Farmer in Südafrika werden jeden Tag angegriffen.
2: Menschen werden zu Tode gefoltert, vor allem ältere Menschen.
4: Sie brachten mein Trommelfell zum Platzen, brachen meine Nase und meinen Wangenknochen.
5: Wie jede andere Rasse sind auch Weiße von der Kriminalität betroffen. Und auch wir sind betroffen.
1: Weiße Menschen leben wie Könige und Königinnen vom Schweiß und Blut der Schwarzen.
3: Was werden Sie zu Abend essen?
6: Heute haben wir nichts. Wir bitten meine Nachbarn um Essen.
2: Der Bürgerkrieg in Südafrika ist unvermeidlich.
0: Und ihr werdet nicht in der Lage sein, dies zu verhindern.

0: Und?
1: Es steht hinter uns.
0: Direkt hinter uns.
1: Mach die Augen zu.
0: Augen zu.
1: Eins.
0: Zwei.
1: Drei. Schau dir mal mein neues Auto an.
0: Ja. Hallo, wir lieben dich sehr.
1: Was zum... Nicht anfassen. Sonst musst du den Wagen polieren. Wenn das Auto nur wüsste, wo es schon bald hinfahren muss.
0: Wie sieht's aus? Wollen wir?
1: Ivan wartet schon auf uns.
0: Was ist so besonders an dem Auto?
1: Bevor wir in das neue Auto steigen, sagen Sie bitte, wie oft Leute die Marke Legend kaufen.
2: Dieses Auto wird oft gekauft. In der Regel kaufen es Leute für unwegsames Gelände.
1: Wir haben ein paar Extras installieren lassen.
2: Ja.
1: Ich habe noch nicht reingeschaut. Einen Teil der Extras werden wir auch nicht sehen, zum Beispiel die Schalldämmung.
2: Das ganze Wageninnere wurde schallgedämmt.
1: Wie viele Schichten wurden installiert?
2: Insgesamt 3 Schichten. Wir haben die Radkästen und den Unterboden komplett überarbeitet und einen 3-schichtigen Korrosionsschutz, Lärmschutz und Steinschlagschutz hinzugefügt. Wir haben für euch auch die unzugänglichen Hohlräume der Türen, der Motorhaube und des Kofferraumdeckels beschichtet.
1: Darf ich?
2: Natürlich.
1: Ich darf zuerst. Man fühlt direkt, dass es hier viel leiser ist als letztes Mal. Los, machen wir daraus ein Experiment. Margot, geh mal zur Seite.
0: Da ist die Musik.
1: Pass auf dein Gesicht auf. Ah, hört man mich?

0: Die Schalldämmung scheint zu funktionieren. Es ist nicht mehr so laut.
1: Das Autoradio funktioniert auch.
0: Das Radio funktioniert.
1: Jetzt müssen wir noch alles upgraden. Das ist das Wichtigste. Dann wird alles richtig bequem und...
0: Und schön.
1: Ja, schön und bequem.
0: So sehen die Matten jetzt aus. Ilja, was gefällt dir hier nicht?
1: Hinten gibt es überhaupt keine Matten. Wir nehmen die Matten, die auch alle anderen kaufen. Aus Schaumgummi oder wie auch immer das Material heißt.
0: Wabenmatten.
1: Wir werden ja die ganze Zeit etwas darüber verschütten.
0: Ich wollte farbige Matten, aber ich weiß nicht welche. Hier gibt es verschiedene Farben, aber Ilja will nicht. Er will schwarze Matten. Da sind sie. Neue, schicke Matten. Was meinst du? Und?
1: Wir brauchen noch neue Scheibenwischer.
0: Ilja wechselt gerade.
1: Nein, ich mache erst einmal die alten drauf.
0: Die alten?
1: Ja, warte.
0: Schau mal, was wir hier haben.
1: Ein deutscher Niva.
0: Ein deutscher Niva. Wie sollen wir das jetzt reintun? Wir haben Frostschutzmittel gekauft und jetzt müssen wir auch noch einen Trichter kaufen. So, wir haben einen Trichter gekauft, aber das Einfüllen funktioniert irgendwie nicht, oder? Klappt's oder fließt jetzt alles raus? Oh nein.
1: Nein. Ist das etwa voll? Die Matte war neu. Der Behälter ist voll. Jetzt haben wir einen Sumpf im Auto. Und kein Wischlappen weit und breit. Verschwinden wir von hier. Seht euch noch mal das Lenkrad an. Es ist ein altes Modell.
0: Bald haben wir ein anderes.
1: Seht euch die Kopfstütze an. Das hier ist der Unterschied zwischen dem Autositz eines Niva und einem neuen, verbesserten Autositz. Der Sitz ist nicht einfach nur besser. Er ist fast schon bequem. Warum ist dieser Sitz so anders? Was ist der entscheidende Unterschied?
2: Schauen wir mal hier. Hier unten haben wir Metall. Und hier haben wir Polsterfedern, wie bei einem Sofa.
1: Hier haben wir Federn. Das heißt, nach einer bestimmten Kilometeranzahl schrammt man mit seinem Hintern über den Asphalt. Hier lässt sich alles regulieren und anschließen. Tja, Margot, du wirst schon sehen, wenn du dich draufsetzt. Mir gefällt dieser Neuwagenduft nicht. Ich würde lieber eines dieser Naturgestanksdinger kaufen.
0: Ja. Ilja, was willst du im Solarium?
1: Geht da jetzt überhaupt jemand rein? Welche Verrückten gehen denn im Winter ins Solarium und bräunen sich?

0: Sieht gut aus, oder?
1: Schraub's dran.
0: So. Fertig.

0: Diese Lenkräder sind alle toll. Ich mag sie alle. Übrigens auch dieses hier, das du nicht magst.
1: Es ist zu groß.
0: Ja und? So groß ist es nun auch wieder nicht.
1: Welches nimmst du?
0: Welches ich nehme, entscheidet der Zufall.
1: Jetzt machen wir die Augen zu und du wählst das Lenkrad, das dir am besten gefällt, nach Gefühl aus. Das ist das erste.
0: Gib her.
1: Nummer 1.
0: So, Augen auf.
1: Und, was sagst du?
0: Hast du mir das hier auch gegeben?
1: Also nein.
0: Margot, echt jetzt? Ich nehme entweder das hier oder dieses hier. Gefällt dir das hier besser oder das erste?
1: Das erste.
0: Du magst das erste lieber? Man hat uns gesagt, dass wir am besten dieses Lenkrad nehmen sollten.
1: Ich will das aber nicht.
0: Für einen Geländewagen, für einen Niva. Wenn man im Sumpf feststeckt,
1: im Dreck,
0: kann man damit besser lenken. Aber für die Autobahn ist dieses Lenkrad besser. Wir werden mehr auf Straßen unterwegs sein und außerdem mögen wir das hier lieber. Und das hier ist nicht so schön. Das ist doch das wichtigste Auswahlkriterium für ein Lenkrad.
1: Ja.
0: Dass es möglichst schön ist, richtig?
1: Es soll gut in der Hand liegen.

0: Margot, klatsch in die Hände. Erzähl mal, was unser Niva in diesem Etablissement macht.
1: Das erzähle ich gleich, aber ich verstehe immer noch nicht, warum du ins Solarium gegangen bist.
0: Ich war nicht im Solarium.
1: Ja.
0: Nur zweimal. Ich bin zweimal hingegangen. Man hat mir einen Geschenkgutschein für zwei Besuche gegeben.
1: Nur zweimal, mehr nicht.
0: Und dann habe ich noch 5 Besuche dazu gekauft. Hör mal, das reicht jetzt aber. Gehen wir rein.
1: Schauen wir uns also an, wie man unsere Niva getunt hat. Du bist ja jetzt schon getunt.
0: Schauen wir mal.

0: Leistung.
1: Wir sind eigentlich hergekommen, weil wir uns gedacht haben, mit diesem Lenkrad möchte ich nicht lenken. Ich habe mich hingesetzt, dieses Lenkrad genommen und schon kroch eine Träne mein Gesicht herunter.
2: Damit wolltest du keine 5000 Kilometer fahren, ja?
1: Alles andere ist in Ordnung, aber dieses Lenkrad ist wirklich komisch.
2: Es ist sehr groß.
3: Das Lenkrad ist vielleicht komisch, aber verglichen mit klassischen Autos, also WAZ, Lada und so weiter, ist das noch das normalste Lenkrad.
2: Das Lenkrad ist nicht wirklich schön, sozusagen. Warum kann man die Innenausstattung nicht schöner machen?
3: Es ist doch nicht so schlecht.
1: Du bastelst doch an Autos herum. Warum kann man nicht einfach ein anderes Modell kopieren, damit das Auto ein normales Lenkrad hat?
2: Meine Frage wäre, warum kann man dieses Auto nicht weiterentwickeln? Wie alt ist es jetzt schon? 50 Jahre?
3: Über 40.
2: Der Steuerknüppel ist zum Beispiel zu kurz, könnte man sagen.
1: Wenn man ganz nah am Armaturenbrett sitzt, geht es. Dann ist der Steuerknüppel hier. Aber wenn man so sitzt wie ich, komplett zurückgelehnt, dann ist es etwas weit weg.
2: Man hat hier einmal ein richtig gutes Auto gemacht. Warum will man es jetzt nicht verbessern?
3: Ich denke, das hat teilweise damit zu tun, dass das Auto seit über 40 Jahren, vielleicht sogar seit 45 Jahren sehr beliebt ist, und zwar nicht nur in Russland. An diesem Auto wurde in der Zeit fast gar nichts verändert. Das Auto wird wahrscheinlich für das geschätzt, was es ist, für seinen kurzen Radstand, seine hohe Geländegängigkeit, seine einfache Handhabung bei der Reparatur.

0: nur Z-Kleintransporter genannt, Brotlaib, lief es genauso ab. Diese Autos wurden praktisch parallel mit dem Niva produziert. Ihr seid ja jetzt schon etwas damit herumgefahren. Meine persönliche Erfahrung hinterm Steuer eines Niva war großartig. Das war einfach der Hammer. Der Niva ist im Laufe dieser Zeit, was die Montage, Schweißnähte und alles andere angeht, objektiv besser geworden. Auf dem alten Niva konnte man schon ganz gut herumfahren und der holprige Effekt von damals ist zwar erhalten geblieben, aber nur teilweise. Mittlerweile kann man damit auch bequem in der Stadt herumfahren. Ich bin damit ganz normal in der Stadt gefahren. Und eines hat mich am Steuer eines Niva wirklich schockiert. Ich fahre so ganz normal mit meinem Niva, setze den Blinker und plötzlich...
1: Ja, ich weiß, was du meinst.
0: Man lässt mich durch.
2: Ja, das stimmt. Es ist das Erste, was ich bemerkt habe, als wir losgefahren sind.
1: Ich hatte mich schon darauf vorbereitet, wie man mit einem Niva die Spur wechselt.
2: Aber wir wurden durchgelassen.
0: Wenn du irgendetwas anderes fährst, beachtet man dich gar nicht.
2: Und die sieht man.
0: Aber alle schauen sich den Niva an, glotzenförmlich. Der Niva hatte genau die gleiche Farbe wie der hier. Alles war 1:1 wie bei dem hier. Da fährt eine S-Klasse, direkt dahinter ein Land Cruiser. Ein klassisches Bild eines erfolgreichen Geschäftsmannes. Ich bremse nicht ab, kann aber nicht schnell beschleunigen, weil es bergauf geht. Und was sehe ich da? Die lassen mich durch. Ich wusste zuerst gar nicht, was da los war. Sie lassen mich einfach durch. Beide. Ich weiß nicht, warum sie das gemacht haben. Ob aus Respekt oder aus einem anderen Grund.
1: Die denken, ein Niva-Fahrer hat bestimmt eine Schaufel im Kofferraum. Von dem kann man alles Mögliche erwarten.
0: Nein, ich habe eindeutig gespürt, dass es Respekt war. Respekt für den Niva.
2: Der Niva gilt ja als Kultauto. Aber alle, die man fragt, sagen einstimmig, dass das Auto unbequem ist und man verrückt sein muss, um damit zu fahren.
1: Das solltest du mich fragen. Ich fahre doch schon 2-3 Wochen damit.
2: Und?
1: Es ist wirklich ein eigenwilliges Auto. Wir müssen damit übrigens einen weiten Weg zurücklegen.
2: Über das Auto hört man die Leute so reden. Wenn du eine Farm hast, irgendwo bei Kostroma oder so, kannst du dort prima mit dem Niva fahren. Aber sonst ist er sehr unbequem. Ilja gibt mir da recht.
1: Das Auto ist laut.
0: Ich denke, man kann über den Niva eines mit Sicherheit sagen. Bevor die ganzen Preise explodiert sind und als das Auto noch weniger kostete, konnte man sich das Preisschild von genau so einem Auto ansehen und feststellen, dass der Preis absolut gerechtfertigt ist. Jetzt kauft man es sich eher schweren Herzens und will, wie ihr sagtet, für so ein Auto vielleicht ein anderes Lenkrad haben oder es sonst irgendwie modifizieren.
2: Wir stellen also fest, dass der Niva beim Fahren unbequem ist.
0: Er hat ein spezielles Einsatzgebiet, ja, aber wenn man sich das Auto jetzt ansieht, so kann man damit problemlos über weite Strecken fahren. Der Niva zeichnet sich außerdem noch dadurch aus, dass er sehr einfach zu warten ist. Egal in welche Region ihr fahrt, was auch immer mit dem Auto passiert, findet ihr dafür immer Ersatzteile. Während ihr mal angenommen Kaffee trinkt oder essen geht, findet ihr irgendeinen Onkel Wascher, der euer Auto mir nichts, dir nichts repariert.
2: Die wichtigsten Pluspunkte sind also trotz allem der Preis.
1: Das Aussehen, Margo.
2: Das Aussehen, klar. Der Respekt auf der Straße, einfach zu reparieren. Was noch?
1: Spaß beim Fahren.
0: Spaß beim Fahren.
2: Auf jeden Fall.
0: Ich denke, man kann bei einem Ausflug damit jede Menge Spaß haben. Ich bin vollkommen davon überzeugt, dass ihr damit ganz normal fahren und anhalten werdet. Um irgendwas zu fotografieren oder zu filmen, gar kein Problem.
2: Es ist also ein idealer kleiner Geländewagen, oder?
1: Ein gutes Auto.
0: Ganz objektiv kann ich euch eines sagen, das Lenkrad mit dem kleineren Durchmesser, das wir euch installiert haben, erschwert
1: die Lenkung. Das wissen wir. Das haben wir schon beim Kauf diskutiert.
2: Wir haben diese Entscheidung bewusst getroffen.
1: Wir haben dieses Lenkrad gewählt, weil es schön ist. Das war Grund Nummer eins. Und weil wir davon ausgehen, dass wir von einer Stadt zur nächsten fahren und nicht irgendwo im Dreck feststecken werden. Hoffe ich zumindest.
2: Kann ich jetzt was fragen?
1: Natürlich. Willst du fragen, wo die Kaffeemaschine ist? Die ist da drüben.
2: Oh, reicht jetzt.
1: Los, frag.
2: Du weißt bestimmt, dass der Niva in Ostdeutschland sehr beliebt ist. Was denkst du, wird dieses Auto dort weiterhin eine hohe Nachfrage haben? Wie kann man ihn dort reparieren? Du sagst ja, den kann hier jeder Onkel Kolle reparieren. Wie sieht es dort aus? Was kannst du den Deutschen raten, die unbedingt einen Lader haben wollen?
0: Alles kein Problem.
1: Solche Leute gibt es übrigens. Die haben uns sogar geschrieben.
0: Was das angeht, wir haben zwar gerade über den fehlenden Komfort des Niva gesprochen, aber das Auto bringt dich dazu, sich in den Niva zu verlieben. Das ist wirklich unglaublich. Der Niva ist in Europa sehr beliebt, was jetzt speziell Deutschland angeht. So führt es die Liste an. Sie haben dort einen riesigen Lada-Club. Dieses Auto ist dort wirklich legendär. Man kennt und schätzt den Niva dort sehr und was die Reparatur angeht, gibt es da überhaupt keine Probleme. Die Leute brauchen genau so ein Auto und sie kaufen es. Dieses Auto und diese Marke kennt man in Deutschland.
2: Ich bin jetzt noch verliebter in das Auto als zuvor. Da möchte man direkt losfahren.
1: Kannst du uns sagen, was wir für einen langen Autotrip brauchen? Ich sage dir, ob wir das erledigen.

0: haben oder nicht. Wir haben eine Winde gekauft. Ein Abschleppseil haben wir für alle Fälle auch.
1: Und eine Schaufel.
0: Schaufel haben wir, alle Werkzeuge haben wir gekauft.
2: Ihr braucht noch Abschleppösen zum Befestigen.
0: Diese Dinger mit einem Gewinde?
2: Ja, am besten gleich mehrere.
0: Ich habe 2 Stück bestellt.
2: Ja, ist besser, wenn man sie auf Vorrat hat.
1: Oh Gott, was ist das?
2: Die braucht man, wenn man das Auto bewegen oder abschleppen muss.
0: Verstanden?
2: Das war's größtenteils. Einen Wagenheber braucht ihr noch.
0: Der ist schon inklusive.
2: Einen passenden Radschlüssel noch dazu.
0: Haben wir, glaube ich auch.
2: Überprüft besser nochmal, ob er passt, wer weiß.
0: Ja, nur für alle Fälle.
1: Für den Patriot brauchten wir noch ein Lineal. Wir haben ihn mit einem Lineal aufgemacht, als wir uns ausgesperrt hatten. Gibt es bei dem Niva solche Eigenarten?
0: Ich denke nicht. Können wir ja mal googeln.
2: Aus meiner Erfahrung bei der Arbeit im Autoservice weiß ich, dass wenn bei einem beliebigen Auto der Schlüssel im Fahrzeug eingesperrt wurde, man das Auto nicht aufbekommt und irgendwo weit weg von allem ist.
0: Man das billigste Fenster einschlägt.
2: Ganz genau, ja. Das Seitenfenster auf der Fahrerseite zum Beispiel. Aber das billigste Fenster ist das Junkie-Fenster, also die rechte Seitenscheibe, weil die in der Regel das Fenster von der Seite der Büsche einschlagen, um dann...
0: Vorne oder hinten?
2: Vorne, auf keinen Fall hinten. Manche meinen dann, sie würden einfach mal kurz das Seitendreieckfenster einschlagen. Wer das macht, wird sich erst einmal richtig schlimm schneiden, weil niemand so gymnastisch ist, um dann normal durchzukommen. Letztendlich bekommt man das Auto mit irgendwelchen Haken oder so auf. Und dann, diese Seitendreiecke kosten richtig viel, genauso viel wie die Windschutzscheiben.
0: Echt?
2: Was gäbe es sonst noch? Alles in allem war es das. Gute Laune sollte man vielleicht noch mitbringen.
0: So rum oder so rum?
1: Nein.
0: So ist es gerade, oder? Der erste Sticker, Margot. Jetzt geht's richtig los.
1: Tata!
0: Ein paar kleine Geschenke für den Niva. Auf den Weg. Damit er es gut hat und wir es hinterm Steuer bequemer haben. Was willst du als erstes aufmachen? Ich mache als erstes die Dashcam auf.
1: Ich will mir als erstes die Girlande anschauen, das wichtigste Teil hier überhaupt.
0: Schau mal.
1: Wunderschön.
0: Hier gibt es verschiedene Einstellungen.
1: Für die Disco ist gesorgt.
0: Der Hammer.

0: Als Teil des Tuningsvorgangs des Niva beschlossen wir, etwas bei der russischen Elektronikmarke BQ zu kaufen. Genauer gesagt ein Tablet. Es wird schließlich eine lange Reise und wir brauchen ein Gerät, um darauf Filme zu schauen. Natürlich konnten wir nicht umhin, dem Unternehmensinhaber ein paar Fragen über seine Firma zu stellen und ihn zu fragen, wie die Situation auf dem Markt gerade so ist. Wladimir, wie alt ist die Marke BQ jetzt schon?
1: Die Marke BQ wird dieses Jahr 10 Jahre alt.
0: 10 Jahre. Was ist vor 10 Jahren passiert, dass Sie gesagt haben, wir brauchen jetzt unsere eigene russische Technik? Wie sah es damals auf dem Elektronikmarkt aus?
1: Es gab iPhones, Samsung. Das schon, aber wirklich preiswerte Smartphones und Tablets gab es auf dem Markt nicht. Das war die Hauptidee bei der Gründung unserer eigenen Marke und der Produktion erschwinglicher Smartphones und Tablets.
2: Was genau produziert ihr selbst?
1: Der ganze Elektronikmarkt ist wahrscheinlich ein riesiges System, bei dem jeder mit jedem kooperiert. Das kann man schwer sagen, was genau es war, das nur wir in diesen 10 Jahren gemacht haben. Angefangen bei der Entwicklung von Design oder Software bis hin zur Auswahl von Farbmustern und zum Beispiel wiederverwendbaren Materialien. So oder so geht es hier um Kooperation. Zu sagen, dass eine Komponente zu 100% von unserem Unternehmen entwickelt wurde, während wir eine andere Komponente als Fertigteil bei einem anderen Unternehmen gekauft oder übernommen haben, wäre daher falsch.
0: Wo ist die Produktion?
1: Die Produktion und Montage findet in China

0: Großstadt. Andere Produktionsstandorte gibt es eigentlich gar nicht.
1: Wie schwer ist es, mit anderen zu konkurrieren? Die Chinesen bauen eure Geräte, gleichzeitig aber auch ihre eigenen.
0: Ja.
1: Und das im gleichen Preissegment.
0: Ja, die Konkurrenz ist sehr hart. In den letzten 1,5 oder 2 Jahren artet sie schon fast in ein Blutbad aus.
1: Man legt euch Steine in den Weg?
0: Die Chinesen betreiben Dumping, indem sie Waren unter dem Selbstkostenpreis verkaufen. Natürlich ist es sehr schwer, dagegen anzukommen.
1: Aber ihr tut das.
0: Das machen wir. Wir sind schon lange auf diesem Markt und würden nur ungern unsere Position verlieren. Wir versuchen uns zu wehren, so gut wir können. Unser Vorteil besteht in der Diversifizierung. Mit 3 Produktbereichen sind wir ziemlich breit aufgestellt. Wir verkaufen Heimelektronik, Haushaltsgeräte und Fernseher. Wir können also mit einem Produktionsbereich die anderen ausgleichen.
1: Sie haben für uns hier ein paar Exemplare vorbereitet. So wie ich das verstanden habe, ist das noch längst nicht eure ganze Produktionslinie.
0: Ja, das ist nur das, was in diesen kleinen Raum gepasst hat.
2: Wir wollen ein Tablet.
1: Wir wollen ein Tablet kaufen. Und wir haben darum gebeten, das modernste Modell zu sehen. Jetzt müssen wir das modernste Modell noch finden. Ist das hier aus Metall?
0: Ja, das ist ein Metallgehäuse.
1: Hier ist alles, wie es sein soll. Man kann also auch eine zusätzliche Karte reinstecken. Gibt es auch Tablets mit SIM-Karte?
0: Alle Tablets haben SIM-Karten, aber auf dem russischen Markt sind Tablets mit Wi-Fi aus irgendeinem Grund nicht sehr gefragt.
1: Weil es nicht praktisch ist, 2 Geräte mit sich herumzuschleppen.
0: Hier ist Platz für 2 SIM-Karten. Das Tablet hier ist recht modern.
1: Wie viel kostet es?
0: Dieses Tablet kostet etwa 7.000 bis 8.000 Rubel. Es ist nicht nötig, die allerbesten hochmodernen Prozessoren zu verwenden, weil es heute so etwas wie Gaming-Tablets in der Form nicht mehr gibt. Niemand spielt auf Tablets Spiele, die einen hohen Leistungsbedarf haben. Die Leute spielen entweder auf großen Smartphone-Displays, wobei hier dann stärkere Prozessoren benötigt werden, auf Konsolen oder am PC. Bei diesen Tablets braucht man Prozessoren, um bequem im Internet zu surfen und vielleicht auch für Office-Apps. Heute kann man zu jedem Tablet eine Tastatur anschließen und es im Prinzip wie ein Notebook verwenden.
2: Was sind eure Pläne? Was entwickelt ihr gerade?
0: Wir haben Pläne, zum Beispiel was die Entwicklung von Matrix-Anzeigen für Fernseher oder auch Tablets angeht. Die Preise dafür fallen gerade ziemlich stark, was bedeutet, dass man die technischen Merkmale verbessern kann, ohne den Preis zu erhöhen. Wir bewegen uns hier bei Tablets im Preissegment bis zu 10.000 oder 12.000 Rubel und versuchen, dieses Preisniveau aufrechtzuerhalten.
1: Es ist wirklich toll, dass es euch gibt. Ich glaube, das ist ein unglaublich schwerer Markt, um dort neu einzusteigen und sich dann auch noch über Wasser zu halten. Ich bin fest davon überzeugt, dass ihr erfolgreich sein werdet. Und wenn wir die Chinesen schon nicht überholen können, so können wir zumindest mit ihnen Schritt halten. Man muss ja immer irgendwo anfangen. Schau mal, das ist die Zukunft unseres Handys.
2: Damit waren unsere langen Reisevorbereitungen endlich abgeschlossen. Alles war installiert, gekauft und zusammengebaut. Jetzt hieß es nur noch voll tanken und volle Fahrt voraus.

0: Als ich in Libyen ankam, sperrte mich ein Vermittler in ein Zimmer, während ich zu Hause anrief. Mir wurde gesagt, er würde mich nicht freilassen, wenn ich kein Geld beschaffe.
1: Mitglieder der afrikanischen Mafia versprechen ihnen eine sichere und schnelle Überfahrt nach Europa. Aber sobald sie in Libyen ankommen, werden sie versklavt. Sie erreichen also nicht Europa.
0: Da es in Libyen keinen Schutz gibt, wollen wir nach Italien. Nur Italien kann uns schützen. Denn es ging um 5 Milliarden Euro öffentliche Gelder. Die Wirtschaftselite der Welt sorgt absichtlich dafür, dass diese Menschen importiert werden. Sie werden zu Sklaven des neuen Jahrtausends.

0: Der bedeutendste Gerichtsprozess der Weltgeschichte. Die Strafverfolgung der Kriegsverbrecher des Dritten Reiches.
1: Die sowjetische Anklage verfügt über umfangreiches Beweismaterial, das dem Gericht vorgelegt wird.
0: Innerhalb von 10 Monaten wurden genügend Beweise gesammelt, sodass heute, 80 Jahre später, niemand mehr daran zweifeln kann, dass Faschismus und Nationalsozialismus das größte Übel sind, das der menschliche Geist hervorbringen konnte. Die Hauptanklagepunkte lauteten Verbrechen gegen den Frieden, Verbrechen gegen die Menschlichkeit und Kriegsverbrechen.
2: Der Begriff Völkermord wurde nicht in das Urteil des Nürnberger Tribunals aufgenommen.
3: Im Rechtsspruch der Nürnberger Prozesse wird jedoch anerkannt, dass es einen Plan gab, die besetzten Gebiete der Sowjetunion von ihrer ursprünglichen Bevölkerung zu säubern, um sie anschließend durch Deutsche zu kolonisieren.
4: Der große Vaterländische Krieg war in der Tat ein Krieg, in dem die physische Vernichtung der Völker der UdSSR auf dem Spiel stand.

0: Deuteronomium 28 bis 32. Wenn du aber nicht gehorchen wirst der Stimme des Herrn, deines Gottes, dass du hältst und tust all seine Gebote und Rechte, die ich dir heute gebiete, so werden alle Flüche über dich kommen und dich treffen.
1: Die Politiker in diesem Land wollen derzeit unser Land enteignen, ohne jegliche Entschädigung.
2: Das gesamte Land, das in den Händen der Weißen ist, ist gestohlenes Eigentum und muss daher an die Schwarzen zurückgegeben werden.
3: Aber wenn sie die Weißen loswerden, werden all ihre Probleme verschwinden.
4: Weiße Farmer in Südafrika werden jeden Tag angegriffen.
3: Was uns jetzt widerfährt, ist die Strafe Gottes.
0: Ein Haus wirst du bauen, aber du wirst nicht darin wohnen. Einen Weinberg wirst du pflanzen, aber du wirst seine Früchte nicht genießen.
3: Menschen werden zu Tode gefoltert, vor allem ältere Menschen.
5: Sie brachten mein Trommelfell zum Platzen, brachen meine Nase und meinen Wangenknochen.
6: Um 3 Uhr morgens wurde er erschossen. Ich vermisse ihn. Er war mein kleiner Bruder.
7: Wir sind so gut wie tot. Vor uns sind 2000 Gräber auf Friedhöfen.
0: Dein Ochse wird vor deinen Augen geschlachtet werden, aber du wirst nicht davon essen. Dein Esel wird vor deinem Angesicht mit Gewalt genommen und dir nicht wiedergegeben werden.
2: Weiße Menschen leben wie Könige und Königinnen vom Schweiß und Blut der Schwarzen.
3: Die weiße Gemeinschaft ist sehr gierig, vor allem in Südafrika. Sie sind sozusagen unantastbar.
2: Die Apartheid in diesem Land beruht auf dem Grundsatz, dass man als Schwarzer ein Untermensch ist, ein Sklave.
3: Die Weißen sind nicht bereit, für die Schulden aufzukommen.
0: Dein Schaf wird deinen Feinden gegeben werden und niemand wird dir helfen. Deine Söhne und Töchter werden einem anderen Volk gegeben. Deine Augen werden sie jeden Tag sehen und sich nach ihnen sehnen.
3: Der Bürgerkrieg in Südafrika ist unvermeidlich. Er wird früher stattfinden, als viele Menschen denken.
6: Es war rassisch begründet. Weil seine Haut weiß ist.
8: One bullet, one settler.
9: One bullet,
8: one settler.
9: One settler,
8: one bullet,
9: one settler.
8: One bullet.
0: Und ihr werdet nicht in der Lage sein, dies zu verhindern.

0: Mein Name ist Adis Schlibisch und ich bin Südafrikaner. Ich bin Nachfahre weißer Europäer, die zwischen dem 17. und 19. Jahrhundert hierher kamen. Wir leben auf einer Familienfarm in der Nähe von Bloemfontein in Südafrika. Ich gehöre zur fünften Generation meiner Familie, die auf dieser Farm lebt. Seit 2 Jahren arbeite ich hier und bewirtschafte die Farm zusammen mit meinem Vater. Das ist mein Vater Jan. Er ist im Moment sowohl mein Vater als auch mein Chef.
1: Auf dieser Farm betreiben wir hauptsächlich Rinderzucht. Wir melken die Rinder nicht für kommerzielle Zwecke, sondern für Rindfleisch.
0: Zu meiner täglichen Aufgabe auf dem Hof gehört es, die Nahrungsergänzungsmittel zu mischen, mit denen wir die Rinder füttern. Ich verbringe also viel Zeit in unserem Stall.

0: Die Landwirtschaft ist ein Teil von mir. Irgendwann dachte ich wirklich, dass ich es wahrscheinlich für den Rest meines Lebens machen würde.
1: Der Begriff Bure bedeutet eigentlich Bauer, also jemand, der das Land bewirtschaftet oder Vieh züchtet. Und das wurde zu einem nationalen Namen für uns und zu unserer Identität.
0: Die Afrikaner oder Buren sind die Nachkommen der weißen Europäer. Sie waren alle religiöse Flüchtlinge aus Europa. Französische Hugenotten, niederländische Calvinisten und deutsche Protestanten. Ich bin in diesem Land geboren und aufgewachsen. Meine Familie lebt schon seit über 200 Jahren in diesem Land. Ich liebe meine Heimat, aber ich kann einfach nicht mehr. Es scheint so, dass ich meine Familie nicht mehr in diesem Land großziehen kann. Hier, etwas mehr Fleisch. Ich bin verheiratet, ich habe eine wunderschöne Frau, Lisa, und zwei wunderbare Kinder. Meine Tochter ist 2 Jahre alt und mein Sohn wird bald 1 Jahr alt. Himmlischer Vater, wir danken dir für all den Segen. Danke für diesen Tag. Danke, dass du uns in dieser Nacht vor Bösem und Gefahren beschützt hast. Segne diese Nahrung für unsere Leiber. Wir beten im Namen unseres Herrn Jesus Christus. Amen.
2: Amen.
3: Ich muss Ihnen sagen, dass so etwas noch nie vorgekommen ist.
0: Mein Leben und das Leben meiner Familie und die Zukunft meiner Kinder in diesem Land sind bedroht. Die unmittelbarste Bedrohung ist der Angriff auf den Bauernhof.
3: Damit will man uns terrorisieren, uns Angst machen, damit wir das Land verlassen und kapitulieren.
0: Hunderte von Farmern, Hunderte von Weißen werden jedes Jahr im Land ermordet. In den letzten 10 Jahren wurden Tausende von weißen Farmern ermordet.
3: Das ist Völkermord an den Weißen. Diese Morde sind rassistisch motiviert. Das ist ein Rassenproblem.
4: Mein Name ist Zanele Lewana und ich gehöre zu einer revolutionären Bewegung in Südafrika, die sich Black First, Land First, kurz BLF nennt. Der rote äußere Kreis symbolisiert das Blut unseres Volkes, das in den Kolonialkriegen vergossen wurde. Massaker und Völkermord. Der schwarze Kreis im Inneren steht für das schwarze Volk. Und auf der Rückseite, dem typischen Zeichen unserer Bewegung, steht Land oder Tod.
5: Zurück nach Europa! Geht nach Europa! Ihr seid Siedler, dies ist nicht euer Land!
4: Im Jahr 2019 finden nationale Parlamentswahlen statt. Wir arbeiten sehr hart als Black First, Land First. Wir erwarten, dass wir mindestens 5 Sitze im Parlament gewinnen.
6: Jeden Weißen, der uns ein Haar krümmt, schicken wir in die Hölle.
4: Da ich stellvertretende Vorsitzende unserer Bewegung bin, halte ich es für sehr wahrscheinlich, dass ich auch Abgeordnete des Parlaments sein werde.
6: Dies ist eine Kriegserklärung. Das werden wir nicht dulden.
4: Wir glauben, dass der Widerspruch oder vielmehr das Problem, dass wir als Schwarze in Südafrika und auch innerhalb des afrikanischen Kontinents haben, die Besetzung unseres Landes und des Kontinents durch eine weiße Minderheit ist.
6: Weiße Menschen müssen wissen, dass wir uns verteidigen und zurückschlagen werden. Wir werden dafür sorgen, dass sie verdammt nochmal dahin zurückgehen, wo sie hergekommen sind. Dies ist unser Land.
7: Was ist euer Problem?

0: Das Apartheid-Regime in Südafrika ist eine Folge des Kolonialismus. Die Unterdrückung und Unterwerfung eines Volkes aufgrund von Rassifizierung wurden gesetzlich verankert und durchgesetzt.
1: Ich glaube nicht, dass die Apartheid, so wie sie umgesetzt wurde, ein funktionierendes System war.
2: Ich gebe zu, dass gegenüber den Schwarzen in Südafrika nicht alles richtig war.
0: Das Grundprinzip der Apartheid in diesem Land war, dass, wenn du weiß bist, du ein Mensch bist. Du hast das Recht, alles zu besitzen. Und wenn du schwarz bist, bist du ein Untermensch. Und deshalb ein Diener der weißen Minderheit.
1: Und natürlich entwickelten viele Weiße in dieser Zeit ein Gefühl der Überlegenheit.
0: Durch das Apartheid-Regime haben sich die Kolonialisten in diesem Land weiterhin das Land der schwarzen Bevölkerung angeeignet. Wenn wir uns befreien und für eine freie und gerechte Gesellschaft eintreten wollen, die die Schwarzen respektiert, müssen wir für die Rückgabe des Landes an die Ureinwohner kämpfen.
3: Und es wird keine Methode sein, die wir pauschal von einem Weißen auf einen Schwarzen übertragen. Wir werden Flächen prüfen, von denen wir glauben, dass sie ins Visier genommen werden sollten. Zum Beispiel gibt es Land, das nicht genutzt wird, schlecht genutztes oder unbesetztes Land.
4: Südafrikas regierender ANC wird die Pläne zur Änderung der Verfassung vorantreiben, um die entschädigungslose Enteignung von Land zu ermöglichen.
5: Die Landfrage ist nach wie vor eine der heikelsten und umstrittensten Probleme im Land.
6: Land wurde unter der Apartheid gestohlen. Es wurde noch immer nicht zurückgegeben.
7: Die großen politischen Parteien in Südafrika sind sich einig, dass das Land eine umfassende Landreform braucht.
8: Die Verfassung in ihrer jetzigen Form verhindert nicht die entschädigungslose Enteignung von Land.
1: Natürlich wäre es eine Katastrophe, wenn das meiner Familie passieren würde.
9: Prapor hat dir einen Gefallen getan und dich Taigan zugeteilt.
10: So sieht's aus, Leute. Da haben wir uns was eingebrockt, was? Ich bin ein Kosake. Mein Deckname ist Taigan. Ich habe ein halbes Jahr in diesem Bataillon gedient. Nur, dass es da noch Taurien hieß. Ein Sturmbataillon. Los, los, los. Weg vom Fenster, weg vom Fenster. Meine Söhne sind 16 Jahre alt. Nun, wenn ich nicht in den Krieg ziehe, werden sie es tun.
11: Wer sonst? Wir erziehen auch unsere Kinder zu echten Kosaken.
10: Man muss Soldat sein, ob man ein Kosake ist oder nicht. Man muss Soldat sein, von Kindesbeinen an.

0: Schwarze Menschen leiden in diesem Land. Fast die Hälfte der Bevölkerung in diesem Land lebt in Armut. Zu viele unserer Bürger wissen jeden Tag nicht, was sie essen werden. Sie wissen nicht, wie sie ihre Kinder ernähren sollen. Niemand verdient ein solches Leben. Nicht einmal die Grundbedürfnisse sind abgedeckt. Sie haben kein Wasser, keinen Strom, weil sie von der Wirtschaft abgeschnitten sind. Und ein Teil des Problems ist, dass die weiße Minderheit nicht wahrhaben will, dass sie dem Volk ein ganzes Land weggenommen hat.
1: Unsere Wirtschaft befindet sich in ernsten Schwierigkeiten. Die kürzlich veröffentlichten Arbeitslosenzahlen sind äußerst beunruhigend.
2: Was werden Sie zu Abend essen?
3: Heute haben wir nichts, weil es nichts zu essen gibt. Sie war die Ernährerin. Sie war die Einzige, die gearbeitet hat.
2: Sie werden nichts zu essen haben?
3: Nein, wir bitten meine Nachbarn um Essen.
2: Wie willst du deine Kinder heute ernähren?
3: Heute Abend hat mir mein Nachbar fette Kekse gegeben, um die Kinder zu ernähren.

0: Als Black First Land First unterstützen wir auch Landbesetzungen in Südafrika, weil die Leute keine Häuser und keine Arbeit haben. Die Häuser sind überfüllt. Wir werden uns Land aneignen und es in erster Linie als Lebensraum nutzen. Die Leute haben sich den Wohnraum selbst eingeteilt. Offensichtlich funktioniert das über eine Verwaltungsstruktur, sodass dieser Genosse für diese besondere Gemeinschaft zuständig ist.
1: Wo arbeiten die Leute? Einige haben Teilzeitjobs, andere verkaufen etwas. Aber die meisten arbeiten nicht.
2: Warum?
1: Sie haben keine richtige Arbeit, sie arbeiten nur in Teilzeit. Das hier ist mein Auto. Ich möchte es reparieren, aber ich habe kein Geld dafür. Die Reparatur kostet 4.000 Rand, ohne Bremsen.
2: Was für ein Auto hättest du gerne?
1: Was für ein Auto? Lieblingsauto?
2: Was würdest du gerne fahren?
1: Ein Rover. Ein Land Rover.
0: In Südafrika befinden sich 80% des Landes im Besitz von 35.000 weißen Familien, einschließlich ihrer Unternehmen. 80% des Landes. Millionen und Abermillionen von Schwarzen in diesem Land besitzen kein Land.

0: Wir haben dieses Haus schon seit fast 20 Jahren. Es fing mit einem kleinen, einzelnen Haus an, das wir im Laufe der Jahre nach und nach erweitert haben, bis wir dieses schöne, große Haus hatten. Wenn ich nach Europa fahre und dann zurückkomme, wird mir klar, warum ich hier sein will. Es ist der unglaubliche Platz, den wir haben. Ich bin Steve Hofmeier. Ich bin Sänger, Liedtexter und auch einfach nur Schriftsteller. Und seit 10 Jahren nutze ich die Bühne, um mich für meinen Stamm einzusetzen.
1: Steve Hofmeier ist Künstler. Er ist Sänger und auch Schauspieler. Er ist sehr erfolgreich. Einer der erfolgreichsten Künstler in der Geschichte Südafrikas. Heute würde ich ihn wahrscheinlich als den einflussreichsten Nationalisten unter den Buren bezeichnen.
0: Die Entscheidung

0: Entscheidung, die Apartheid abzuschaffen und das ganze Land gemeinsam aufzuteilen, war eine kleine Entscheidung, die nur Weiße im Jahr 1992 treffen konnten. Und ich habe dafür gestimmt. Theoretisch halte ich es immer noch für eine sehr gute Idee, aber es braucht vernünftige Leute, damit es funktioniert. Und innerhalb eines Jahres wurde mir klar, dass dieses Jahr ein Dolch im Herzen meines Volkes war. Mein Stamm sind die Buren. Eine moderne Definition dafür lautet, die Afrikaner. Unsere Vorfahren sind Europäer, aber wir sind Afrikaner. Wir sind sehr stolz darauf, Afrikaner zu sein. Das ist Lina. Sie ist erst seit ein paar Tagen hier. Sie arbeitet als Babysitterin und ist sehr fleißig. Sie spricht auch meine Sprache, was die Kommunikation deutlich vereinfacht. Lina, winke Ihnen zu. Diese Leute sind von weit her gekommen. Ja, das ist in Südafrika so üblich. Wir haben auch Arbeiter im Garten. Manche stellen es als eine Art Sklaverei dar, so als ob man zu ihnen gegangen wäre und die Arbeiter gezwungen hätte, hier zu arbeiten. Aber sie haben nie die andere Frage gestellt. In einem Land mit einer Jugendarbeitslosigkeitsquote von 50% und einer Arbeitslosenquote von 30% bei den Erwachsenen. Dadurch sind die Leute bereit, für 3 Rand pro Tag hierher zu kommen und zu arbeiten. Aber es stehen bald Wahlen an, also werden sie die populistischen Äußerungen hören können. Die Debatte über die Enteignung von Land war äußerst kontrovers. Als es angekündigt wurde, sagten alle, dass sie darauf schon lange gewartet hätten und dass nichts Neues sei. Aber es ohne Entschädigung zu bekommen, das war neu für uns. Für mich ist das nichts anderes als Diebstahl.
1: Sie erinnern sich, Apartheid bedeutet die Unterdrückung der Schwarzen durch die weiße Minderheit. Es wurde als Verbrechen gegen die Menschlichkeit eingestuft. Und wie wurde die Apartheid möglich? Durch die Enteignung der schwarzen Bevölkerung.
0: Die seit langem bestehende Propaganda besagt, dass man als Siedler im Zeitalter der Eroberung ein Dieb war. Aber wir sprechen hier von einer anderen Ära.
1: Schulden verjähren nicht. Was machen wir mit gestohlenen Gütern, wenn wir sie finden? Am gerechtesten ist es, wenn das Gestohlene den rechtmäßigen Besitzern zurückgegeben wird.
0: Wissen Sie, wie viel Geschichte man ignorieren muss, um zu dem Punkt zu gelangen, an dem man sagen kann, ich war zuerst hier und das Land gehört mir? Man kann hier nicht von Geburtsrecht sprechen. Geburtsrecht ist nicht der richtige Weg. Man kann nicht sagen, ich war zuerst da.
1: Die Weißen leben in diesem Land wie Könige und Königinnen zu Lasten des Schweißes und Blutes der Schwarzen. Sweat and blood of black people.
2: Glauben Sie, dass es Ihnen hilft, wenn die Regierung den weißen Besitzern das Land wegnimmt und es dann unter der schwarzen Bevölkerung umverteilt?
3: Natürlich würde es uns helfen, weil wir zu unseren Wurzeln zurückkehren und für uns selbst sorgen können. Wenn ich Land hätte, würde ich Hühner und Ziegen halten und ein Bauer sein, ein schwarzer Bauer.
4: Der ANC-Kongress bekräftigte seinen Standpunkt, dass ein umfassendes Landreformprogramm, das einen gleichberechtigten Zugang zu Land ermöglicht, zu Wirtschaftswachstum führen wird.
5: Sehen Sie diese Seite hier? Sie sehen, dass die Menschen hier pflügen. Wir pflügen Spinat, Kohl und Kartoffeln, damit die Menschen etwas zu essen haben.
2: Gehen wir näher ran.
5: Das ist der sogenannte chinesische Spinat. Das ist afrikanischer Spinat, das ist unser chinesischer Spinat, das ist das, was wir hier normalerweise essen. So einfach ist das. Sie geben uns, was sie gestohlen haben, dann versöhnen wir uns und es gibt kein Problem. Das Land gehört uns. Sie wissen ganz genau, dass sie es gestohlen haben. Eines Tages werden sie es bereuen.
2: Was, wenn diese Bauern sich weigern, ihnen das Land zu geben?
5: Warum sollten sie sich weigern? Sie wissen, dass ihre Väter und Großväter es gestohlen haben. Sie wissen, dass sie nicht hierher gehören, dass sie keine Afrikaner sind.
1: Eine Frage, die immer wieder von Rassisten und Kolonisten gestellt wird, die mit uns hier in diesem Land leben, lautet: Ihr wollt das Land, aber ihr seid nicht fähig dazu, es zu nutzen. Wozu wollt ihr es dann? Das kommt von der Einstellung, dass man schwarze Menschen als eine Gruppe darstellen will, die ständig von einer weißen Minderheit in einem Sklavenverhältnis beaufsichtigt werden muss. Wir müssen unseren Kolonisten nichts erklären.

0: Mein Name ist Malawana Chowai. Ich bin der Vorsitzende eines Grundbesitzerverbandes der CPA, eigentlich BCPA, Pyakadi Communal Property Association. Bevor wir hierher kamen, war diese Farm im Privatbesitz der Familie Slesinda. Schon vor der Apartheid. Schon damals vertrieben sie die meisten Ureinwohner aus dem nördlichen Teil der Farm.
1: Die Zebidila-Farm war die größte Zitrusfarm, nicht nur in Südafrika, sondern auf der gesamten südlichen Hemisphäre, wie ein Diamant unter den Zitrusfarmen. Ich bin Russe, aber ich habe so lange in Afrika gelebt und ich liebe diesen Kontinent so sehr, dass ich die Hälfte meines Lebens hier verbracht habe. Ich kam ursprünglich nach Südafrika, um als Pilot zu arbeiten. Ich habe etwa ein Jahr lang Flugzeuge geflogen. Dann wurde es mir zu langweilig und ich beschloss, ein eigenes Unternehmen zu gründen, das Obst aus Afrika exportiert.
0: Wir sind die rechtmäßigen Eigentümer dieser Farm. Aber leider oder zum Glück haben wir die Farm an das Unternehmen 8 Miles verpachtet.
1: Damals gab es kein anderes südafrikanisches Unternehmen, das bereit war, für nicht geerntetes Obst im Voraus zu bezahlen.
0: Das ist bedauerlich, denn ich glaube, dass es am besten ist, wenn der Eigentümer sein eigenes Land selbst verwaltet.
1: Wir haben jetzt nur 5 weiße Führungskräfte vor Ort. Alle anderen kommen aus der lokalen Gemeinschaft und sind schwarz.
2: Wie viele Stunden arbeiten Sie?
3: 9 Stunden. Um 7 Uhr geht es los. Um 12 Uhr mache ich Mittagspause. Um 13 Uhr arbeite ich weiter. Um 17 Uhr mache ich Feierabend und gehe nach Hause.
2: Wie gefällt es Ihnen, auf einer Farm zu arbeiten, die von Weißen geführt wird?
3: Okay. Meine Güte. Die Große. Okay, das ist gut für uns. Alle Leute, die hier arbeiten, fühlen sich wohl.
0: Der Generaldirektor ist ein weißer Afrikaner und die meisten Führungskräfte, die du gesehen hast, sind weiß. Sie kommen arm hierher. Und wenn sie gehen, werden sie sicher wohlhabend sein.
4: Es gibt hier eine Menge Rassenprobleme. Die Südafrikaner mögen keine weißen Farmer. Sie wollen uns rausschmeißen. Sie mögen uns nicht. Es ist also ein Kampf. Es ist ein Kampf, die Leute dazu zu bringen, für einen zu arbeiten. Aber wir schaffen das. Wir müssen es tun.
2: Wer ist schuld daran, dass ihr die Farm nicht allein führen könnt?
0: Ich denke, die Schuld sollte natürlich ganz klar bei der Regierung liegen.

0: Wir glauben, dass unsere Mitarbeiter in der Lage sind, ihre eigenen Betriebe zu führen. Aber leider wird das vielleicht noch 200 oder 300 Jahre so weitergehen.
1: Es geht nicht darum, ob man ein schwarzer oder ein weißer Farmer ist. Es geht um Mangel.

0: Eine Erfahrung in der Führung von Farmen.
1: Es gibt kein Kind, das schon bei der Geburt laufen konnte. Sie können also nur dann landwirtschaftliche Fertigkeiten erwerben, wenn sie Farmen besitzen.
2: Jetzt müssen wir den Kolonisten auch noch erklären, warum Schwarze Land wollen und wofür das Land genutzt werden soll. Das alles sind rassistische und koloniale Denkweisen.
3: Ich glaube wirklich, dass die Weißen noch nicht bereit sind, für ihre Dominanz in der Wirtschaft und bei den Finanzen zu zahlen. Sie halten immer noch eine Menge Kapital zurück.

0: Nimm dein Bein weg. Er trinkt nur, lass ihn.
1: In der Ecke liegt noch was. Da, schau, alles Müll. Du trägst kein Stroh?
2: Ich warte auf den Dünger.
1: Als ich erfuhr, dass meine Mutter gestorben war, sagte ich gleich, dass ich die Kinder nicht weggeben wollte.
2: Unter einem Dach mit Brüdern und Schwestern sind wir besser aufgehoben als in einem Waisenhaus.
3: Jenya nennt sie manchmal Mama. Manchmal rutscht es ihm raus und er nennt sie Mama.
1: Sie wissen, dass ich nicht ihre Mama bin, sondern ihre Schwester. Ein Kindermädchen.

0: Eine typische schwarze Familie während der Apartheid mühte sich ab. Wir hatten einige besondere Vorzüge, so wie es funktionierte. Man musste sich an bestimmte Regeln halten, wenn man in die Stadt ging. Man durfte nur in bestimmten Restaurants essen. Jedes Geschäft hatte zwei Eingangstüren, eine für Weiße und eine für Schwarze. Wir haben sie auf ein höheres Niveau gebracht. Sie tragen unsere Kleidung, sie fahren unsere Autos, sie nutzen unsere Errungenschaften und wir sind die Bösen.
1: Während der Apartheid gab es Gesetze, die Schwarze und Weiße in Bussen und öffentlichen Einrichtungen trennten. Der Grund war nur der Unterschied zwischen unseren Kulturen. Wenn man in der Schlange steht, nutzen sie den sehr kleinen Raum. Wir haben große Wohnräume und es ist sehr schwierig für uns, mit ihnen in der gleichen Schlange zu stehen, weil sie sich gegen einen drängen. Sie sind nicht fähig, sich zivilisiert zu verhalten. Aber ich will nicht sagen, dass wir besser sind. Sie verstehen das. Wir sind einfach anders.
0: Alles, was die Weißen gemacht haben, ist jetzt schlecht. Wir sind die Rassisten. Das ist jetzt rassistisch. Das ist Rassismus. Verstehen Sie, was ich meine? Man nennt es Entwicklung.
2: Was ist Ihrer Meinung nach Rassismus?
0: Aus biblischer Sicht hat Gott verschiedene Rassen auf der Erde geschaffen. Und da gab jeder Rasse ihren eigenen Platz. Die Apartheid schützte die gottgegebene Vielfalt. Nach meiner eigenen Definition bin ich ein Rassist. Nach anderen Definitionen bin ich kein Rassist.
2: Wir sind jetzt auf dem Weg nach Orania. Dort werde ich einige Freunde besuchen und es ist eine wirklich einzigartige Stadt. Orania ist die einzige Stadt in Südafrika, in der nur Weiße leben.

0: Orania wurde 1991 nach dem Ende der Apartheid als Afrikanergemeinde gegründet. Heute, 27 Jahre später, hat Orania etwa 1500 Einwohner. Und die Einwohnerzahl wird größtenteils durch die Infrastruktur und den Wohnraum begrenzt. Orania hat eine Kriminalitätsrate von fast null. Vielleicht sollte man das nicht so öffentlich sagen, aber mein eigenes Haus hat Türen, die sich nicht abschließen lassen. Das gilt auch für viele andere Häuser in Orania. Orania wird diejenigen mit offenen Armen einladen, die die Idee der afrikanischen Freiheit teilen. Wenn man kein Afrikaner ist und die Idee der Freiheit des afrikanischen Volkes nicht teilt, ist man hier wahrscheinlich nicht von Nutzen.
1: Die in Orania lebenden Weißen sind Rassisten und sie sind stolz darauf. Sie glauben, es sei ihr gottgegebenes Recht, die Schwarzen in diesem Land zu unterdrücken. Sie wollen nicht mit Schwarzen zusammenleben. Sie wollen von Schwarzen nicht kontaminiert werden. Deshalb haben sie diese Enklave gegründet.
0: Wenn ein Schwarzer in Orania auftaucht und signalisiert, dass er daran interessiert ist, sich der afrikanischen Kultur anzuschließen und an diesem Projekt teilzunehmen, gibt es nichts, was ihn daran hindern könnte.
2: Warum lebt dann Ihrer Meinung nach kein Schwarzer in Orania?
0: Weil die Afrikaner historisch gesehen weiße europäische Abstammung sind, was bei einem durchschnittlichen Schwarzen nicht gut ankommt.
1: Wir wollen nichts mit Schwarzen zu tun haben. Wir sind Anhänger der Afrikanerkultur. Wir wollen nicht mit Schwarzen zusammenleben. So deutlich sind die Rassisten, die in Orania leben.
2: Gibt es auch Weiße in eurer Partei?
1: Wir lassen keine weißen Mitglieder in unserer Partei Black First, Land First zu.
2: Halten Sie das nicht auch für rassistisch?
1: Ganz und gar nicht. Wir gehen von dem Grundsatz, oder besser gesagt von der Tatsache aus, dass Schwarze einfach keine Rassisten sein können.
3: Ja.

Die modernen Afrikaner waren im 20. Jahrhundert nicht so sehr an körperliche Arbeit gewöhnt. Es galt als normal, dass Schwarze gut darin waren, Ziegelsteine zu verlegen, und dass Weiße gut darin waren, Schwarzen beim Verlegen von Ziegelsteinen zuzusehen. Das wollen wir nicht. Wir haben das hinter uns gelassen. Wir bilden

0: junge Menschen aus, damit sie in Orania viele dieser Arten und Ebenen der körperlichen Arbeit ausüben können, damit es für sie etwas ganz Normales ist. In gewisser Weise ist das eine Beschäftigungstherapie für uns.
1: Vater, danke, dass es das friedlich und zusammen sein kann. Danke für das Zusammensein. Vater, danke für die Futsal und die Frau, die uns in der Kammer so sehen.
2: Amen. Amen. Okay. Das Schöne an Orania sind unsere Kultur und unsere Leute. Aber das andere Schöne ist, dass wir eine kleine Gemeinschaft sind. Meine Frau sagt immer, du kannst stundenlang reden. Sie ist immer bereit zu gehen. Aber dann trifft man plötzlich jemanden bei der Garage.
3: Ja, ja.
2: Und man unterhält sich eine Weile.
4: In Orania weiß ich, dass es meinen Kindern gut geht.
3: Und die Kinder spielen alle zusammen.
5: Ich weiß, es ist nicht schön, das zu hören, aber ganz ehrlich, ich bin sehr negativ gegenüber Südafrika eingestellt.
2: Ich habe mit vielen Leuten gesprochen und viele sagen, dass in diesem Land ein Bürgerkrieg ausbrechen wird, aber ich weiß es nicht. Die Buren werden mit dem Rücken zur Wand stehen müssen, bevor sich irgendetwas verbessern wird.
5: Wenn der Bürgerkrieg ausbricht und unser Volk sich nicht Gott zuwendet, dann kann uns niemand mehr retten.
6: Wenn wir von entschädigungsloser Landenteignung sprechen, schließen wir Orania mit ein. Wenn wir Land enteignen, dann ist das der erste Ort, den wir ins Visier nehmen werden.
7: Man sperrt sich selbst in sein eigenes Haus ein, weil es draußen gefährlich ist. Das ist eine sehr gute Frage, warum unsere Häuser wie Gefängnisse geworden sind.
8: Wir leben ein neurotisches Leben. Wir sind ein neurotisches Volk geworden. Wir sind paranoid. Man kann es in unseren Augen sehen.
5: Auf unserer Farm haben wir einen 2 Meter hohen Zaun um unser Haus.
7: Ich trage schon seit 20 Jahren eine Waffe. Wir werden auf unseren Farmen brutal ermordet.
5: Jeden Abend, wenn ich von der Arbeit nach Hause komme, verriegeln wir alle unsere Türen. Wir funken unsere Nachbarn über das Radio an, um zu hören, ob es allen gut geht. Papa, Papa, Papa, komm rein.
9: Empfangen, bitte sehr.
5: Alles in Ordnung da drüben?
9: Alles in Ordnung, danke. Schönen Abend noch.
1: Danke.
5: Danke, euch auch.
9: Das ist eine 12-Kaliber Schrotflinte und sie hat eine Menge Feuerkraft. Ich habe auch eine persönliche Pistole. Ich trage sie tagsüber immer bei mir. Nachts lege ich sie in die Schublade.
8: Bei unseren Bauern liegt die Mordrate bei etwa 100 bis 150 pro 10.000. Das ist 90 mal mehr als der Weltdurchschnitt. Das ist absolut absurd.
5: Es gibt viele Gründe für diese Welle von Angriffen und Morden an weißen Farmern. Einer der wichtigsten Gründe ist, dass linksradikale Politiker zu dieser Gewalt anstacheln.
8: Schießen, um zu töten. Küss den Buren, den Farmer. Küss den Buren, den Farmer.

0: Ich heiße Ilya Kasakov. Ich bin Teilnehmer der speziellen Militäroperation. Mein Buch heißt genauso wie mein Blog Der Eiserne Mann, weil ich Beine aus Stahl habe. Das Schicksal, das Universum hat mir eine zweite Chance gegeben.
1: Er ist ein Kämpfer. Er war immer bereit zu kämpfen und sein Ergebnis ist hervorragend.
0: Die Medizin hat für mich alles getan, was sie konnte. Es liegt nun an meiner Willenskraft.
2: Es sind Militärangehörige. Der Befehl wird angenommen und erfüllt.

0: Pumba. Das Schicksal, das Universum hat mir eine zweite Chance gegeben.
1: Er ist ein Kämpfer. Er war immer bereit zu kämpfen und sein Ergebnis ist hervorragend.
0: Die Medizin hat für mich alles getan, was sie konnte. Es liegt nun an meiner Willenskraft.
2: Es sind Militärangehörige. Der Befehl wird angenommen und erfüllt.
0: Ich will mit meinem Buch zeigen, dass es darin nicht nur um den Krieg geht, sondern auch um die Rehabilitation und die Liebe zum Leben.

0: Liebe Ursula, ich denke, du solltest direkt hören, was die Mehrheit der Europäer über dich denkt. Dich zur Präsidentin der Europäischen Kommission zu wählen, war ein großer Fehler. Viele spüren noch immer den Schmerz, wenn sie sehen, wie du die Wirtschaft und das Agrarwesen Europas zerstörst. Deinetwegen werden wir immer ärmer.
1: Europa muss Stärke zeigen. Und diese Stärke wird ausschließlich durch unsere Einigkeit möglich. Also lasst uns zusammenkommen. Lasst uns weiterhin für Europa arbeiten. Lang lebe Europa.
2: Wir haben gerade Ursula von der Leyen gesehen und ich möchte gerne fragen. Es hieß immer, weibliche Politiker seien weniger aggressiv als die männlichen. Stimmen Sie dieser Aussage zu?
3: Im Geschäftsleben neigen Frauen eher zu Aggressivität als Männer. Für die Politik gilt dasselbe, denn eine Frau muss ihren Weg ebnen. Unter Politikerinnen herrscht ein härterer Wettbewerb und so werden Leute mit einem bestimmten Aggressionspotenzial an die Spitze gewählt. Von der Leyen ist, wie Merkel vor ihr, ein Geschöpf Washingtons. Diese Leute kommen aus pro-US-amerikanischen Eliten. Und wie jeder weiß, ist die US-amerikanische Politik recht aggressiv. Um sich also an die Leute, die einen vorangebracht und ernannt haben, anzupassen, muss man aggressiv sein.
2: Ich habe immer gedacht, dass solche Show-Elemente in den USA häufiger vorkommen und dass die Aggression nicht real sei. Nikolai, wie denken Sie über die Aggressivität der Politikerinnen in Europa?
4: Ich möchte nicht sexistisch wirken, aber es gibt...
3: Das möchte ich auch nicht.
4: Ein universelles Porträt eines aggressiven Mädchens von etwa 40 oder 50 Jahren, das im Verteidigungsministerium später als Premierministerin gearbeitet hatte, richtig? Dasselbe gilt für Kallas, Truss und von der Leyen. Vergleicht man sie zum Beispiel mit dem Liebling Boris Johnson, der mit dem Rad durch London fuhr und lustige Partys schmiss, stellt man fest, dass sie aus einer komplett anderen Welt kommen. Auch wenn sie das innere Konzept, die Ideologie gemein haben, in den USA ist es tatsächlich eine Show, wie sie sagten, ein Teil deren Innenpolitik. Aber in Europa gilt eine andere Herangehensweise. Dort ist man strikter, trockener und sachlicher. Jede Kleinigkeit kann zu einem Skandal und einem Rücktritt führen. So wie bei Boris Johnson, der eine Person ernannt hatte, die in Belästigung und andere Dinge verwickelt war. Obwohl er ihn lediglich in die Position gebracht hatte, kam es zu einem Skandal und er musste gehen.
2: Kürzlich wurde die EU-Chefdiplomatin Kaya Kallas aufgrund ihrer Inkompetenz und ihres Hangs zu spontanen und unkoordinierten Aktionen von der Ausarbeitung strategischer Planungsdokumente im EU-Verteidigungssektor suspendiert. Warum genau wurde Kallas zur Leiterin der EU-Diplomatie ernannt?
3: Nun, es kam dazu, dass sie, wie hieß er doch gleich, Borrell ersetzte, den viele einen Faschisten nannten, weil er von Russland als einen unsoliden Staat sprach. Dabei war er selbst ein Mann von einem unsoliden Geist. Und an seiner Stelle trat eine noch weniger zurechnungsfähige Frau, ebenfalls eine Beauftragte des tiefen Staates der USA.
5: Frau Kallas, sollte ich mit Ihnen über Kuba sprechen? Ich habe gerade Ihre Autobiografie gelesen, 432 belanglose Seiten, in Estland 80% preisreduziert auf 3,99 € Hardcover, bei Amazon gar nicht erhältlich. Sie haben von Kuba, Europa und der Welt ebenso wenig Ahnung wie von Diplomatie, Außenpolitik oder Hirnchirurgie. Größeren Erkenntnisgewinn verspreche ich mir von einem Gespräch mit meinem Hamster über schwarze Löcher in Zwerggalaxien.
4: Kaya stammt aus einer Familie, die zeitweilig in der Sowjetunion lebte und sogar in die Region Krasnojarsk verbannt wurde. Natürlich hasst sie das System und Russland generell. Sie war

0: Estlands Premierministerin und ihre aggressive Politik hat sie in größere Höhen gebracht. Sie wollte sogar NATO-Generalsekretärin werden. Als nächstes wollte sie Ursulas Posten haben, wurde aber mit der Begründung abgelehnt, sie würde Russen zum Frühstück essen. Daraufhin veröffentlichte sie auf Instagram ein Foto und schrieb: "Das ist mein Frühstück, es ist Müsli." Mit anderen Worten, sie ist wohl die größte Russophobin unter den modernen Eliten, die Denkmäler abreißen ließ. In Estland wurden etwa 300 Denkmäler abgerissen. Die russische Sprache verbot und als erste in der gesamten Europäischen Union den Luftraum für Russland sperrte.
1: Nun möchte ich über britische Politiker sprechen. Welche Rolle spielten die Premierminister Boris Johnson, Liz Truss und Rishi Sunak in der Geschichte Großbritanniens? Wie werden sie in ihrem Land wahrgenommen? Beginnen wir mit dieser Frage.
2: Die Umfragewerte des amtierenden Premierministers sind derzeit sehr niedrig, auf einem Rekordtief. Sunaks Umfragewerte waren ebenfalls nicht so gut. Und Liz Truss hielt sich wie lange an der Macht? Wie lange war sie im Amt? 40 Tage oder so?
0: 45, ja.
2: 45 Tage, weil sich herausstellte, entschuldigen Sie bitte, dass sie einfach dumm ist.
3: Unsere gemeinsamen Sanktionen drängen die russische Wirtschaft zurück in die Sowjetzeit. Aber wir können und müssen mehr tun.
2: Sie konzipierte eine Reform der britischen Wirtschaft basierend auf dem US-amerikanischen Modell finanzieller Zugeständnisse. In den USA funktioniert dies, aber als britische Finanziers das sahen, waren sie von der Aussicht entsetzt, die Staatsverschuldung vorantreiben zu müssen, um ein paar schleierhafte Programme zu fördern. Nun, man legte ihr nahe, zurückzutreten. Sie versuchte auch, Russland unter Druck zu setzen. Als sie Moskau besuchte, war sie klug genug, in teurem schwarzen Pelz über den Roten Platz zu laufen. Nun, insgesamt erwies sie sich nicht als intelligente Person und das ist noch milder ausgedrückt.
4: Ehrlich gesagt bin ich enttäuscht, dass es noch immer Gespräche zwischen Gehörlosen gibt. Es ist, als würden wir zuhören, aber wir hören nichts. Okay.
1: Bezüglich Truss ist die Lage ziemlich klar. Wie sieht es aber bei Sunak aus? Er hat übrigens einen ziemlich interessanten Lebenslauf.
5: Aus Großbritannien haben wir heute die Nachricht erhalten, dass Rashid Sanook Premierminister geworden ist. Wie mein Bruder sagen würde, stell dir das mal vor.
2: Er ist ein Finanzier aus der indisch-britischen Industrie- und Finanzwelt. Die britische Wirtschaft ist schwer krank. Wer an die Macht kommt, ist mit hohen Schulden und der Fähigkeit, den Haushalt auszugleichen, konfrontiert. Sie haben große Probleme mit der Armee. Sie haben 4 U-Boote. Das ist Großbritannien, die Herrin der Meere. Alle 4 U-Boote liegen vor Anker, weil es einfach keine Möglichkeiten und kein Geld gibt, sie neu auszurüsten. Sie können keine Matrosen für ihre Kriegsschiffe finden. Bei einer Marineübung wurden von einem der U-Boote aus Raketen abgefeuert. Eine der Raketen startete, flog 100 Meter in die Höhe und stürzte dann ab, wobei sie das U-Boot fast versenkte. Dies bedeutet einen kompletten Zusammenbruch, einen Mangel an Geld, einen Mangel an Finanzierung. Diese wirtschaftlichen Probleme sind der Grund für die schlechten Bewertungen der britischen Behörden.
0: Erinnern wir uns an den Brexit. Das ist wahrscheinlich der springende Punkt. Boris Johnson?
1: Ja, ich würde gerne wissen, wie sich Großbritanniens Austritt auf die Beziehungen zwischen den Eliten ausgewirkt hat.
0: Der Ausstieg und die Trennung aller wirtschaftlichen Verbindungen waren sehr komplex. Boris, der zunächst 8 Jahre lang als Bürgermeister von London amtierte, erwies sich ebenfalls als interessante Persönlichkeit.

0: Hallo Freunde, mein Name ist Boris. Tu das nach hinten.
1: Ich will nicht... Oh, das ist eine Kamera.
0: Schon gut, behalt die Kamera einfach. Auf die Plätze, fertig, los.
1: Oh mein Gott.
2: Man erinnert sich an Boris Bike und Boris Bass. Er erschuf ein Fahrradverleihsystem und er wird auch für ein paar Korruptionsskandale in Erinnerung bleiben. Vor allen Dingen aber für seine Partys während der Covid-Pandemie. Covid hat Großbritannien schwer getroffen. Seitdem steckt das Land in einer Rezession, leidet unter Inflation und der Refinanzierungssatz steigt kontinuierlich an. Erst senkte Liz Truss, wie mein Kollege anmerkte, die Unternehmenssteuer von 25% auf 19%. Natürlich erhob sich die Bevölkerung unter dem Motto, warum gebt ihr den Reichen Möglichkeiten des Geldverdienens, während ihr uns belastet? Sie versuchte, die Einkommenssteuer zu senken, aber das funktionierte nicht, weil sich das Land bereits in der Rezession befand und enorme Staatsschulden hatte. Nun, über mehr als 2 Jahre hinweg versuchte Rishi, das Problem professionell zu lösen. Der Finanzier liegt laut Forbes auf Rang 220 der reichsten Männer der Welt. Seine Frau, sie hat einen Milliardär als Vater. Aber es funktionierte nicht. Er sagte, ich bin müde, sowas in der Art, ich gehe, ich kann nichts ändern.
3: Großbritanniens Stärke sind seine Geheimdienste. Abgesehen von den Geheimdiensten mit ihrer 300-jährigen Geschichte und enormen Erfahrung hat das Land heute keine weiteren Wirtschaftsgüter mehr. Sie haben keine starke finanzielle Komponente, da der Anteil des Pfunds im internationalen Zahlungsverkehr und bei den Reserven stetig abnimmt. Sie haben eine schwache Wirtschaft, einen Mangel an Technologie, verlieren den Anschluss an die High-Tech-Entwicklung der globalen Wirtschaft und haben Probleme mit der Industrie. Als sie die EU verließen, versuchten sie, aus den Geheimdiensten ihrer letzten verbliebenen Ressource Kapital zu schlagen.
4: Ist jetzt nicht auch eine Frau an der Spitze der Geheimdienste?
3: Sie haben sich die James-Bond-Filme angeschaut und eine Frau zu James Bonds Boss ernannt. Als sie die EU verließen, hatten sie ausreichend Zeit, einen Rückzieher zu machen und die EU hätte sie wieder begrüßt. Nach dem Motto, komm zurück, ich verzeih alles. Aber sie wollten nicht in die EU zurück. Sie beschlossen, die EU von außen zu spalten durch einen Krieg auf dem europäischen Kontinent und davon zu profitieren. Es ist bekannt, dass das Rohstoffabkommen, das Trump unterzeichnet hat, dasselbe war, welches Zelensky zuvor mit den Briten geschlossen hatte. Sie versuchten also, sämtliche Ressourcen der Ukraine noch vor Trump aufzukaufen und damit Geld zu verdienen. Doch heute zeigt sich, dass Ressourcen allein, auch in Form der Bereitschaft und Fähigkeit, Konflikte zu provozieren und zu schüren, nicht ausreichen, um wieder eine Großmacht zu werden.
2: Natürlich wollte Großbritannien aus dem Brexit Gewinn schlagen. Man wollte zu einem Finanzzentrum zwischen den beiden westlichen Hälften mit den USA und Kanada werden. Eine transatlantische Königin. Doch am Ende geriet das Land in eine Zwickmühle.
4: Sind Sie der Meinung, dass der Brexit die Beziehungen zwischen den politischen Eliten in Großbritannien und der EU grundlegend beeinflusst? Gab es Streit oder Versöhnung?
3: Großbritanniens EU-Austritt ist ein Projekt der USA mit dem Ziel, Europa zu unterwandern. Über die vergangenen Jahrzehnte hinweg haben die USA alles in ihrer Macht Stehende getan, um Europa zu schädigen, zu schwächen und dann einzuverleiben. Es ist klar, dass das für die jeweiligen europäischen Eliten ein Minuspunkt ist, denn es kommen Leute nach Europa, die von den USA angeheuert werden, um ihnen die EU-Gelder wegzunehmen. Es ist klar, dass das den Europäern nicht gefällt. Insofern gibt es nach dem Brexit keine herzlichen Beziehungen mehr.
0: Hasta la vista, Baby. Danke.
4: Im Jahr 2007, am Vorabend des G8-Gipfels, merkte Russlands Präsident Wladimir Putin in einem Gespräch mit deutschen Journalisten scherzhaft an, dass es seit dem Tod von Mahatma Gandhi niemanden mehr gebe, mit dem es sich lohne zu reden. Heute, 18 Jahre später, wirkt diese Aussage des russischen Präsidenten nicht mehr wie ein Scherz. Auf Wiedersehen.

0: Ich wurde 2008 in Lugansk geboren. Damals war es noch eine ukrainische Stadt.
1: Was ist für dich das größte Böse?
0: Wahrscheinlich Kriege.
1: Weißt du noch, wie dieser Krieg angefangen hat?
0: Ja.
1: Wie alt warst du?
0: Ich war 5.
2: Faina ist auf der Mirot-Voritz-Abschussliste. Dort wurden ursprünglich Kopfgelder auf Leute ausgesetzt. Ich habe vorausgesagt, dass diese Seite gegen Journalisten eingesetzt werden würde. Jetzt befinden sich darauf sogar Kinder und Jugendliche.
0: Ich schreibe über Menschen, über Tiere, über das Gute und Böse.
3: Ein normaler Mensch würde nicht schreiben, dass Faina eliminiert werden muss, dass sie beseitigt werden muss. Faina ist in erster Linie ein Kind.
1: Dieses Kind und seine Eltern müssen also wirklich um ihr Leben fürchten?
4: In der Tat. Denn, soweit ich weiß, gab es bereits einen Versuch, Faina zu töten.
5: Sie sagen, dass sie ein Feind der Ukraine sei und dass sie Propaganda gegen die Ukraine betreibt. Sie hat nur gesagt, die Ukraine bombardiert Zivilisten. Sie hat einfach die Wahrheit gesagt.
0: Ich möchte, dass die Vereinten Nationen nicht vergessen, dass auch wir, die Kinder des Donbass, das Recht auf eine Kindheit und ein friedliches Leben haben.

0: Jeder Baum in diesem Wald zeugt von einer großen Tragödie, die sich hier einst abgespielt hat. Die meisten, die gesehen haben und wussten, was an diesem Ort passiert ist, leben nicht mehr. Aber der Wald selbst lebt weiter. Er wächst und erinnert an alles.
1: Es war eine riesige Pappel. Das war das erste Mal, dass ich Menschen sah, die daran an den Beinen herunterhingen.
2: Es war Nacht, um 2 Uhr morgens. Sie drückte mich an ihre Brust und ich weinte zum ersten Mal.
3: Viele wurden in die Safe geworfen. Ihre Leichen erreichten Belgrad. Sie suchten nach wahrhaft unvorstellbaren Wegen, um Serben, Juden und Roma zu vernichten. Geistig und körperlich.
4: Ich kann einfach nicht akzeptieren, dass Menschen anderen Menschen so etwas antaten, nur weil sie einer anderen Religion oder Nationalität angehörten.

Jasenovac hatte nicht nur ein oder zwei Lager, sondern viele. Dieses hier zum Beispiel lag am anderen Ufer der Save im heutigen Kroatien. Und das hier ist Donja Gadina in Bosnien und Herzegowina. Es war der Hauptort für die Hinrichtung von Serben, Juden und Roma.

0: Dobrila Kukul. Sie war gerade mal 10 Jahre alt, als Jugoslawien besetzt wurde. Noch ein kleines Mädchen. Jetzt ist sie 94 Jahre alt und über all die Jahre hinweg erinnert sie sich täglich an diese Geschehnisse. Im Zweiten Weltkrieg verlor sie mehr als 30 Familienmitglieder.
1: Ich hatte eine glückliche Kindheit in einem friedvollen Elternhaus. Im Sommer aßen wir unser Mittagessen auf der Veranda. Im Winter, wenn es kalt war, drinnen im Esszimmer. Als Kind saß ich gern bei den Erwachsenen und hörte ihnen zu. Ich erinnere mich deutlich an die Worte meines Großvaters. Kinder, der Krieg kommt. Er ist bereits da.
0: Es war ein klassischer deutscher Blitzkrieg. Erst bombardieren, dann einmarschieren. Der Aprilkrieg, wie er in Serbien genannt wird, war in nur 11 Tagen vorüber.
2: 800.000 Soldaten marschierten in Jugoslawien ein und die dortige Front brach schnell zusammen. Der Widerstand der jugoslawischen Streitkräfte wurde durch den schnellen und gezielten Verrat kroatischer Einheiten in den Reihen der Armee zusätzlich geschwächt.
0: Die Vorstellung eines geeinten südslawischen Staates scheiterte mit einem Ruck in den ersten Kriegstagen. Auf diesen Bildern ist zu sehen, wie ein Soldat seinem serbischen Gefangenen erklärt, was er zu tun hat und wie er es zu tun hat. Das hier waren die Gesichter der neuen Herren Jugoslawiens. So wurden die Deutschen in Maribor, Slowenien, begrüßt. Und das ist Zagreb, die Hauptstadt Kroatiens, wo die Straßen zur Begrüßung der Deutschen mit Blumen übersät wurden. Als erstes rissen sie das Wappen Jugoslawiens mit dem serbischen Adler herunter. Sehen Sie nur, wie sich alle dem neuen Regime andienten. Mit deutscher Unterstützung verkündeten sie dann den unabhängigen Staat Kroatien, der innerhalb weniger Tage große Gebiete seiner Nachbarn einnahm und fast bis zum Stadtrand Belgrads vordrang. Welch ein toller kleiner Spaziergang. Das ist Ante Pavelic, der Führer des neuen Staates. Hier spricht er vom Balkon zu den Massen, verkündet Kroatiens Herrschaft über andere Nationen. Das Publikum ist begeistert. Und das sind die Ustascha, kroatische Nationalisten. Ihre Parole lautet Gott und die Kroaten. Die Ustascha wurden sofort zu Nazi-Kollaborateuren. Die Herren des neuen Staates begannen sofort mit dem Bau von Konzentrationslagern. Sogar für Kinder. Kinder wurden von ihren Eltern gewaltsam getrennt, in Ustascha-Uniformen gesteckt und gezwungen, kroatische Lieder zu singen.
1: Wir kamen ohne unseren Vater im Lager an. Sie brauchten keine Männer. Mutter begleitete mich, meine Schwester Jagoda und den Sohn meines Onkels. Neben uns lief eine Frau mit einem Kind im Arm. Das Kleinkind war ungefähr 1 Jahr alt, vielleicht etwas älter. Ein Ustascher Soldat entriss es ihr. Sie schrie und weinte und wehrte sich. Aber er gab ihr das Baby nicht zurück. Wissen Sie, was er getan hat? Er spießte das Kind mit seinem Säbel auf und warf es den hungrigen Hunden zum Fraß vor. Die arme Mutter rannte auf ihn zu ihrem Baby, aber er erstach auch sie. Das alles sah ich. Ich war sehr schockiert und zitterte am ganzen Körper.

Es gibt eine Liste von etwa 20.000 Kindern unter 14 Jahren, die während des Zweiten Weltkrieges allein in Jasenovac ermordet wurden.

Eines Tages kam meine Mutter mit einer Frau, vielleicht einer Freundin, die sie dort kennengelernt hatte. Die beiden unterhielten sich sehr intensiv. Diese Frau sagte zu meiner Mutter: Ich kann nicht mehr. Ich halte es nicht mehr aus. Ich werde mich umbringen.

0: Sie begann zu schluchzen und zu schreien. Mutter sagte ihr, leise. Du weißt, was passiert, wenn sie dich hören. Natürlich hörten sie. Sie kamen und brachten sie an das Ufer der Save. Dort war ein Baumstumpf. Nach dem Krieg ging ich dorthin und sah den Stumpf. Sie drückten ihren Kopf auf den Stumpf. Ich sah das alles. Dann schlug er ihr den Kopf ab und warf ihn in die Save. Das war's für sie. Man ließ sie dort liegen, ohne Kopf.
1: Sie folgten weitgehend dem deutschen Modell. Neben der Vernichtung von Juden und Roma waren die Serben das Hauptproblem für die Kroaten, da sie eine eigene Nation bildeten, über ein Drittel der Bevölkerung stellten und eine starke nationale Identität besaßen. Und schließlich hatten sie einen eigenen orthodoxen Glauben, der sich von dem der Kroaten unterschied. Mit so vielen Serben war es unmöglich, einen größeren kroatischen Staat zu errichten. Daher war der Völkermord die einzige Möglichkeit, einen solchen Staat aufzubauen.
2: Dies sind Archivaufnahmen vom Bau des neuen Staates und von den Ergebnissen. Dieser lächelnde Mann ist kein geringerer als Vjekoslav Lubrić, einer der Kommandanten im Konzentrationslager Jasenovac. Der Mord an den Serben wurde von den kroatischen Katholiken an jeder Ecke unablässig gesegnet.
3: Die Franziskanerpater waren die bösartigsten und zahlreichsten. Es gab mehrere von ihnen, etwa 20. Im Grunde war dies ein Religionskrieg.
2: Die Kirchenväter besuchten den Führer des unabhängigen Staates Kroatien und fühlten sich wie zu Hause.
4: Für den kroatischen Staat war es wichtig, seine Zugehörigkeit zur westlichen Kultur zu demonstrieren und sich vom Osten, dem orthodoxen und byzantinischen barbarischen Osten, abzugrenzen.
2: Schauen Sie sich dieses Foto an. Auffallend daran sind nicht der kalte Blick oder die breiten Wangenknochen, sondern die Tatsache, dass dieser Mann eingewilligt hatte, mit dem abgeschlagenen Kopf eines Serben zu posieren. Der Henker war der Franziskaner Peter Brazica. Dieser Mann nahm an den Mordwettbewerben im Lager Jasenovac teil. Dabei nutzte er eine spezielle Waffe, den sogenannten Serbenschlitzer. Brazica stellte einen Rekord auf, indem er in einer Nacht 1360 Menschen tötete.
5: Es handelte sich um einen Lederhandschuh mit einer speziellen gebogenen Klinge, die für diese Art von Arbeit angefertigt worden war. Mit dieser Waffe war es möglich, eine große Anzahl von Menschen innerhalb kürzester Zeit zu töten. Das war ihr Ziel. Beim Schaffen neuer Hinrichtungsmethoden waren die Ustascha sehr erfindungsreich. Eine Kugel kostete 5 Kuna. Sie sagten, dass es zu teuer sei, so viele Serben, Juden und Roma zu erschießen. Das Geld wollten sie sparen. Sie führten auch medizinische Experimente an Frauen durch. Zum Beispiel schnitten sie einer schwangeren Frau den Leib auf und übertrugen das Baby in den Leib einer anderen Frau.
6: Auf die Aufräumarbeiten. Oh!
7: Step by step.
2: Margo und Ilja machen sich wieder auf den Weg.
7: Du hast doch bestimmt irgendwas vor.
8: Ich schlage vor, wir fahren irgendwo hin. Wir waren im Sommer unterwegs, dann sollten wir auch im Winter reisen.
2: 5500 Kilometer mit dem Auto, von Moskau bis zum Baikalsee.
8: Augen zu, 2, 3.
2: Auf dem Weg dorthin erwarten sie neue Bekanntschaften, überraschende Erkenntnisse und Abenteuer.
9: Prima, ich mache euch heute zu Knödelfeen.
7: Oh, du bist heute eine Knödelfee.
2: Das ist das wahre Russland, wie sie es mit eigenen Augen sehen sollten.
7: Hier fängt Sibirien an.
8: Hurra!

0: Und in diesen Bottichen kochten sie Menschen, um aus ihnen Seife zu machen.
1: Die Ustascha hatten die Idee, aus den Leichen der Häftlinge, aus ihren Überresten Seife herzustellen. Dem Beispiel der Deutschen folgend, die Seife aus Rinderkadavern machten, entschied sich die Ustascha, Seife aus Menschenleichen zu machen.

0: Eines Tages luden sie uns in Boote und auf Flöße und brachten uns zu der Pappel. Wenn sie in Gradina sind, werden sie sehen, wo die Pappel stand. Es war ein großer, sehr großer Baum. Es war das erste Mal, dass ich Menschen sah, die an dieser Pappel an ihren Beinen herunterhingen.
1: Sie wird auch die Pappel des Todes genannt. Und das ist alles, was heute davon übrig ist.
0: Sie pferchten uns in Boote und auf Flöße. Die auf den Flüssen litten am meisten. Ihre Flüsse kenterten und die Menschen ertranken. Die Leute in den Booten fühlten sich sicherer. Es war der Zusammenfluss von Save und Una, der tiefste Punkt. Es war die gefährlichste Stelle. Niemand konnte überleben. Aber das Boot mit mir, meiner Mutter, meiner Schwester, meiner Tante und 4 Kindern entkam und wir überlebten. Auf halbem Wege über der Save mussten wir hilflos zuschauen, wie viele Menschen ertranken. Meine Tante Maria sagte zu meiner Mutter: Savka, lass uns die Kinder ins Wasser werfen und ihnen nachfolgen. Die schicken uns direkt in den Ofen. Ich bin müde. Kann ich bitte etwas Wasser haben? Ja, Wasser. Bis auf den heutigen Tag weiß ich nicht, wie ich so alt werden konnte. Ich weiß es wirklich nicht.

0: Wir befinden uns jetzt auf dem Gelände des Lagers Saimishte. Vor dem Zweiten Weltkrieg war es das Schaufenster für zukünftige wirtschaftliche und technologische Entwicklungen. Hier bauten die Stadt Belgrad und ihre Unternehmer ein großartiges internationales Messegelände. Es war ein komplett neuer internationaler Komplex mit modernster Technologie und bemerkenswerter Architektur.
1: Und nur 4 Jahre später verwandelte sich dieses Messegelände in ein Konzentrationslager.

Ich weiß nichts über meinen Vater. Und was ich über meine Mutter weiß, weiß ich von meiner Großmutter, die mich nach Saimiste gebracht hat. Sie erzählte mir, dass meine Mutter und alle anderen hier gestorben sind. Sie sagte, es sei ein sehr kalter Winter gewesen. Alle seien aufgestanden, als bei Mutter die Wehen eingesetzt hätten. Sie gaben ihr ihre Bekleidung, damit ihr nicht kalt war. Nach der Geburt war sie froh, dass sie ein Mädchen bekommen hatte.

0: Es war Nacht, 2 Uhr am Morgen. Sie drückte mich an ihre Brust und ich weinte das erste Mal. Wenn ich daran denke, wie sie mich umarmte, mit Tränen in ihren Augen und wie sie mich ihr wegnahm. Es rührt mich auch zum Weinen. Es war beängstigend und schrecklich dort. Was mit uns geschah, sollte mit niemandem in der Welt geschehen.
1: Man kann die Geschichte nicht zurückdrehen. Man muss sie kennen und daran erinnern. Sonst wird sich die Geschichte wiederholen und die Entfremdung zwischen den Menschen wird wieder zunehmen.

0: Die Deutschen haben Gefangene in mehrere Kategorien unterteilt. Die erste Kategorie bestand aus Geiseln. Es handelte sich um unschuldige Leute, die unter der Regel 100 für 1, die seit Oktober 1941 in Serbien galt, verhaftet wurden. Für jeden getöteten deutschen Soldaten sollten 100 Serben oder Juden erschossen werden. Für einen verwundeten Soldaten sollten 50 erschossen werden. Die zweite Kategorie umfasste Juden, deren einzige Schuld es war, Juden zu sein.
1: Diese Wände erinnern an die Geschichte. Mehr als 30.000 Menschen waren an diesem schrecklichen Ort eingesperrt. Es gab mehrere Fluchtversuche. Einer war erfolgreich und 100 Menschen gelangten in die Freiheit. Danach wurden die Wachen, Gestapo-Leute, durch andere ersetzt.
0: Vor dem Krieg waren diese Leute Schuhmacher und Bäcker. Sie waren keine richtigen Soldaten. Aber hier im Lager hatten sie das Gefühl, sie hätten uneingeschränkte Macht über die Gefangenen. Und sie begingen die größten Verbrechen.

Ich träume noch immer davon. Ich denke noch immer, dass es eine Art Spiel war, wenn sie uns folterten, um zu sehen, wie lange wir den Hunger ertragen konnten. Ich erinnere mich deutlich an den Morgen, an dem ein großes Fahrzeug mit Gummireifen, wie ich es noch nie gesehen hatte, heranfuhr. Sie luden ein paar Kinder ein, pferchten sich hinein. Einige von ihnen brachten sie zum Ofen, andere warfen sie in die Save. Das Schicksal meines Bruders Boschka traf mich tief. Sie wurden den ganzen Tag in der Sonne gehalten. Seine komplette Haut war verbrannt. Einige zogen die Haut ab und aßen sie.

Dann wurden einige nach Jainzi gebracht. Sie wurden in die Gaskammer geschickt. Sie wurden in die Gaskammer geschickt. Auch er wurde dorthin geschickt und starb unter schrecklichen Qualen. Oh Gott. Oh mein Gott.

0: Ich habe ihnen so viel erzählt, wie ich konnte. Sehen Sie, wie viel Kraft es kostet. Vor allem mag ich, woher Sie kommen. All das war nicht umsonst. Blut ist dicker als Wasser. Sollen Sie sagen, was Sie wollen, aber Sie können uns nicht trennen. Sie können es nicht. Ich grüße alle, die Jungen und die Alten. Seid vorsichtig, gutherzig und wachsam. Denkt nicht an diese Schurken. Man muss ihnen nur eine Falle stellen. Dann fressen sie sich gegenseitig. Und vergebt ihnen nicht. Denn wir verzeihen ihnen, aber sie verzeihen uns nicht. Bleibt gesund und glücklich.
1: Dies ist das einzige Vorkriegsfoto von der Klasse, die Dubrila Kukol besuchte. Für diese Kinder wird sich alles sehr schnell ändern. Sie wissen es noch nicht, aber die Linien der Sperrzone, in der sie sich wiederfinden werden, sind bereits gezogen.

0: Wenn du aber nicht gehorchen wirst, der Stimme des Herrn, deines Gottes, dass du hältst und tust all seine Gebote und Rechte, die ich dir heute gebiete, so werden alle Flüche über dich kommen und dich treffen.
1: Das gesamte Land, das in den Händen der Weißen ist, ist gestohlenes Eigentum und muss an die Schwarzen zurückgegeben werden.
2: Wenn sie die Weißen loswerden, werden all ihre Probleme verschwinden. Die weiße Gemeinschaft ist sehr gierig, vor allem in Südafrika. Sie sind sozusagen unantastbar.
3: Weiße Farmer in Südafrika werden jeden Tag angegriffen.
2: Menschen werden zu Tode gefoltert, vor allem ältere Menschen.
4: Sie brachten mein Trommelfell zum Platzen, brachen meine Nase und meinen Wangenknochen.
5: Wie jede andere Rasse sind auch Weiße von der Kriminalität betroffen. Und auch wir sind betroffen.
1: Weiße Menschen leben wie Könige und Königinnen vom Schweiß und Blut der Schwarzen.
3: Was werden Sie zu Abend essen?
6: Heute haben wir nichts. Wir bitten meine Nachbarn um Essen.
2: Der Bürgerkrieg in Südafrika ist unvermeidlich.
0: Und ihr werdet nicht in der Lage sein, dies zu verhindern.

0: Und?
1: Es steht hinter uns.
0: Direkt hinter uns.
1: Mach die Augen zu.
0: Augen zu.
1: Eins.
0: Zwei.
1: Drei. Schau dir mal mein neues Auto an.
0: Ja. Hallo, wir lieben dich sehr.
1: Was zum... Nicht anfassen. Sonst musst du den Wagen polieren. Wenn das Auto nur wüsste, wo es schon bald hinfahren muss.
0: Wie sieht's aus? Wollen wir?
1: Ivan wartet schon auf uns.
0: Was ist so besonders an dem Auto?
1: Bevor wir in das neue Auto steigen, sagen Sie bitte, wie oft Leute die Marke Legend kaufen.
2: Dieses Auto wird oft gekauft. In der Regel kaufen es Leute für unwegsames Gelände.
1: Wir haben ein paar Extras installieren lassen.
2: Ja.
1: Ich habe noch nicht reingeschaut. Einen Teil der Extras werden wir auch nicht sehen, zum Beispiel die Schalldämmung.
2: Das ganze Wageninnere wurde schallgedämmt.
1: Wie viele Schichten wurden installiert?
2: Insgesamt 3 Schichten. Wir haben die Radkästen und den Unterboden komplett überarbeitet und einen 3-schichtigen Korrosionsschutz, Lärmschutz und Steinschlagschutz hinzugefügt. Wir haben für euch auch die unzugänglichen Hohlräume der Türen, der Motorhaube und des Kofferraumdeckels beschichtet.
1: Darf ich?
2: Natürlich.
1: Ich darf zuerst. Man fühlt direkt, dass es hier viel leiser ist als letztes Mal. Los, machen wir daraus ein Experiment. Margot, geh mal zur Seite.
0: Da ist die Musik.
1: Pass auf dein Gesicht auf. Ah, hört man mich?

0: Die Schalldämmung scheint zu funktionieren. Es ist nicht mehr so laut.
1: Das Autoradio funktioniert auch.
0: Das Radio funktioniert.
1: Jetzt müssen wir noch alles upgraden. Das ist das Wichtigste. Dann wird alles richtig bequem und...
0: Und schön.
1: Ja, schön und bequem.
0: So sehen die Matten jetzt aus. Ilja, was gefällt dir hier nicht?
1: Hinten gibt es überhaupt keine Matten. Wir nehmen die Matten, die auch alle anderen kaufen. Aus Schaumgummi oder wie auch immer das Material heißt.
0: Wabenmatten.
1: Wir werden ja die ganze Zeit etwas darüber verschütten.
0: Ich wollte farbige Matten, aber ich weiß nicht welche. Hier gibt es verschiedene Farben, aber Ilja will nicht. Er will schwarze Matten. Da sind sie. Neue, schicke Matten. Was meinst du? Und?
1: Wir brauchen noch neue Scheibenwischer.
0: Ilja wechselt gerade.
1: Nein, ich mache erst einmal die alten drauf.
0: Die alten?
1: Ja, warte.
0: Schau mal, was wir hier haben.
1: Ein deutscher Niva.
0: Ein deutscher Niva. Wie sollen wir das jetzt reintun? Wir haben Frostschutzmittel gekauft und jetzt müssen wir auch noch einen Trichter kaufen. So, wir haben einen Trichter gekauft, aber das Einfüllen funktioniert irgendwie nicht, oder? Klappt's oder fließt jetzt alles raus? Oh nein.
1: Nein. Ist das etwa voll? Die Matte war neu. Der Behälter ist voll. Jetzt haben wir einen Sumpf im Auto. Und kein Wischlappen weit und breit. Verschwinden wir von hier. Seht euch noch mal das Lenkrad an. Es ist ein altes Modell.
0: Bald haben wir ein anderes.
1: Seht euch die Kopfstütze an. Das hier ist der Unterschied zwischen dem Autositz eines Niva und einem neuen, verbesserten Autositz. Der Sitz ist nicht einfach nur besser, er ist fast schon bequem. Warum ist dieser Sitz so anders? Was ist der entscheidende Unterschied?
2: Schauen wir mal hier. Hier unten haben wir Metall. Und hier haben wir Polsterfedern, wie bei einem Sofa.
1: Hier haben wir Federn. Das heißt, nach einer bestimmten Kilometeranzahl schrammt man mit seinem Hintern über den Asphalt. Hier lässt sich alles regulieren und anschließen. Tja, Margot, du wirst schon sehen, wenn du dich draufsetzt. Mir gefällt dieser Neuwagenduft nicht. Ich würde lieber eines dieser Naturgestanksdinger kaufen.
0: Ja. Ilja, was willst du im Solarium?
1: Geht da jetzt überhaupt jemand rein? Welche Verrückten gehen denn im Winter ins Solarium und bräunen sich?

0: Sieht gut aus, oder?
1: Schraub's dran.
0: So. Fertig.

0: Diese Lenkräder sind alle toll, ich mag sie alle. Übrigens auch dieses hier, das du nicht magst.
1: Es ist zu groß.
0: Ja und? So groß ist es nun auch wieder nicht.
1: Welches nimmst du?
0: Welches ich nehme, entscheidet der Zufall.
1: Jetzt machen wir die Augen zu und du wählst das Lenkrad, das dir am besten gefällt, nach Gefühl aus. Das ist das erste.
0: Gib her.
1: Nummer 1.
0: So, Augen auf.
1: Und, was sagst du?
0: Hast du mir das hier auch gegeben?
1: Also nein.
0: Margot, echt jetzt? Ich nehme entweder das hier oder dieses hier. Gefällt dir das hier besser oder das erste?
1: Das erste.
0: Du magst das erste lieber? Man hat uns gesagt, dass wir am besten dieses Lenkrad nehmen sollten.
1: Ich will das aber nicht.
0: Für einen Geländewagen, für einen Niva. Wenn man im Sumpf feststeckt,
1: im Dreck,
0: kann man damit besser lenken. Aber für die Autobahn ist dieses Lenkrad besser. Wir werden mehr auf Straßen unterwegs sein und außerdem mögen wir das hier lieber. Und das hier ist nicht so schön. Das ist doch das wichtigste Auswahlkriterium für ein Lenkrad.
1: Ja.
0: Dass es möglichst schön ist, richtig?
1: Es soll gut in der Hand liegen.

0: Margot, klatsch in die Hände. Erzähl mal, was unser Niva in diesem Etablissement macht.
1: Das erzähle ich gleich, aber ich verstehe immer noch nicht, warum du ins Solarium gegangen bist.
0: Ich war nicht im Solarium.
1: Ja.
0: Nur zweimal. Ich bin zweimal hingegangen. Man hat mir einen Geschenkgutschein für zwei Besuche gegeben.
1: Nur zweimal, mehr nicht.
0: Und dann habe ich noch fünf Besuche dazugekauft. Hör mal, das reicht jetzt aber. Gehen wir rein.
1: Schauen wir uns also an, wie man unsere Niva getunt hat. Du bist ja jetzt schon getunt.
0: Schauen wir mal.

0: Leistung.
1: Wir sind eigentlich hergekommen, weil wir uns gedacht haben, mit diesem Lenkrad möchte ich nicht lenken. Ich habe mich hingesetzt, dieses Lenkrad genommen und schon kroch eine Träne mein Gesicht herunter.
2: Damit wolltest du keine 5000 Kilometer fahren, ja?
1: Alles andere ist in Ordnung, aber dieses Lenkrad ist wirklich komisch.
2: Es ist sehr groß.
3: Das Lenkrad ist vielleicht komisch, aber verglichen mit klassischen Autos, also WAZ, Lada und so weiter, ist das noch das normalste Lenkrad.
2: Das Lenkrad ist nicht wirklich schön, sozusagen. Warum kann man die Innenausstattung nicht schöner machen?
3: Es ist doch nicht so schlecht.
1: Du bastelst doch an Autos herum. Warum kann man nicht einfach ein anderes Modell kopieren, damit das Auto ein normales Lenkrad hat?
2: Meine Frage wäre, warum kann man dieses Auto nicht weiterentwickeln? Wie alt ist es jetzt schon? 50 Jahre?
3: Über 40.
2: Der Steuerknüppel ist zum Beispiel zu kurz, könnte man sagen.
1: Wenn man ganz nah am Armaturenbrett sitzt, geht es. Dann ist der Steuerknüppel hier. Aber wenn man so sitzt wie ich, komplett zurückgelehnt, dann ist es etwas weit weg.
2: Man hat hier einmal ein richtig gutes Auto gemacht. Warum will man es jetzt nicht verbessern?
3: Ich denke, das hat teilweise damit zu tun, dass das Auto seit über 40 Jahren, vielleicht sogar seit 45 Jahren sehr beliebt ist, und zwar nicht nur in Russland. An diesem Auto wurde in der Zeit fast gar nichts verändert. Das Auto wird wahrscheinlich für das geschätzt, was es ist, für seinen kurzen Radstand, seine hohe Geländegängigkeit, seine einfache Handhabung bei der Reparatur und allem anderen. Hier muss man aber eines bedenken: Das Auto hat in dieser Form schon seit langer Zeit eine sehr hohe Nachfrage. Es wird also das gleiche Modell produziert, während andere neu entwickelt werden. So ergeben sich diese zwei Richtungen bei der Produktion. Wenn wir den Niva mit anderen Autos vergleichen, müsste man hier den UAZ als Beispiel nennen. Da haben wir zuerst die klassischen UAZ-Autos, auch Ziegenböcke genannt. Später wurden dann Patriots und ähnliche entwickelt. Bei dem beliebtesten UAZ-Kleintransporter, genannt Brotlaib, lief es genauso ab. Diese Autos wurden praktisch parallel mit dem Niva produziert. Ihr seid ja jetzt schon etwas damit herumgefahren. Meine persönliche Erfahrung hinterm Steuer eines Niva war großartig. Das war einfach der Hammer. Der Niva ist im Laufe dieser Zeit, was die Montage, Schweißnähte und alles andere angeht, objektiv besser geworden. Auf dem alten Niva konnte man schon ganz gut herumfahren und der holprige Effekt von damals ist zwar erhalten geblieben, aber nur teilweise. Mittlerweile kann man damit auch bequem in der Stadt herumfahren. Ich bin damit ganz normal in der Stadt gefahren. Und eines hat mich am Steuer eines Niva wirklich schockiert. Ich fahre so ganz normal mit meinem Niva, setze den Blinker und plötzlich...
1: Ja, ich weiß, was du meinst.
3: Man lässt mich durch.
2: Ja, das stimmt. Es ist das Erste, was ich bemerkt habe, als wir losgefahren sind.
1: Ich hatte mich schon darauf vorbereitet, wie man mit einem Niva die Spur wechselt.
2: Aber wir wurden durchgelassen.
3: Wenn du irgendetwas anderes fährst, beachtet man dich gar nicht.
2: Und die sieht man.
3: Aber alle schauen sich den Niva an, glotzen förmlich. Der Niva hatte genau die gleiche Farbe wie der hier. Alles war 1:1 wie bei dem hier. Da fährt eine S-Klasse, direkt dahinter ein Land Cruiser. Ein klassisches Bild eines erfolgreichen Geschäftsmannes. Ich bremse nicht ab, kann aber nicht schnell beschleunigen, weil es bergauf geht. Und was sehe ich da? Die lassen mich durch. Ich wusste zuerst gar nicht, was da los war. Sie lassen mich einfach durch. Beide. Ich weiß nicht, warum sie das gemacht haben. Ob aus Respekt oder aus einem anderen Grund.
1: Die denken, ein Niva-Fahrer hat bestimmt eine Schaufel im Kofferraum. Von dem kann man alles Mögliche erwarten.
3: Nein, ich habe eindeutig gespürt, dass es Respekt war. Respekt für den Niva.
2: Der Niva gilt ja als Kultauto. Aber alle, die man fragt, sagen einstimmig, dass das Auto

0: Ma oder so, kannst du dort prima mit dem Niva fahren. Aber sonst ist er sehr unbequem. Ilja gibt mir da recht.
1: Das Auto ist laut.
2: Ich denke, man kann über den Niva eines mit Sicherheit sagen. Bevor die ganzen Preise explodiert sind und als das Auto noch weniger kostete, konnte man sich das Preisschild von genau so einem Auto ansehen und feststellen, dass der Preis absolut gerechtfertigt ist. Jetzt kauft man es sich eher schweren Herzens und will, wie ihr sagtet, für so ein Auto vielleicht ein anderes Lenkrad haben oder es sonst irgendwie modifizieren.
0: Wir stellen also fest, dass der Niva beim Fahren unbequem ist.
2: Er hat ein spezielles Einsatzgebiet, ja, aber wenn man sich das Auto jetzt ansieht, so kann man damit problemlos über weite Strecken fahren. Der Niva zeichnet sich außerdem noch dadurch aus, dass er sehr einfach zu warten ist. Egal in welche Region ihr fahrt, was auch immer mit dem Auto passiert, findet ihr dafür immer Ersatzteile. Während ihr mal angenommen Kaffee trinkt oder essen geht, findet ihr irgendeinen Onkel Weicher, der euer Auto mir nichts, dir nichts repariert.
0: Die wichtigsten Pluspunkte sind also trotz allem der Preis.
1: Das Aussehen, Margot.
0: Das Aussehen, klar. Der Respekt auf der Straße, einfach zu reparieren, was noch?
1: Spaß beim Fahren.
2: Spaß beim Fahren.
0: Auf jeden Fall.
2: Ich denke, man kann bei einem Ausflug damit jede Menge Spaß haben. Ich bin vollkommen davon überzeugt, dass ihr damit ganz normal fahren und anhalten werdet. Um irgendwas zu fotografieren oder zu filmen, gar kein Problem.
0: Es ist also ein idealer kleiner Geländewagen, oder?
1: Ein gutes Auto.
2: Ganz objektiv kann ich euch eines sagen, das Lenkrad mit dem kleineren Durchmesser, das wir euch installiert haben, erschwert
1: die Lenkung. Das wissen wir. Das haben wir schon beim Kauf diskutiert.
0: Wir haben diese Entscheidung bewusst getroffen.
1: Wir haben dieses Lenkrad gewählt, weil es schön ist. Das war Grund Nummer eins. Und weil wir davon ausgehen, dass wir von einer Stadt zur nächsten fahren und nicht irgendwo im Dreck feststecken werden. Hoffe ich zumindest.
0: Kann ich jetzt was fragen?
1: Natürlich. Willst du fragen, wo die Kaffeemaschine ist? Die ist da drüben.
0: Oh, reicht jetzt.
1: Los, frag.
0: Du weißt bestimmt, dass der Niva in Ostdeutschland sehr beliebt ist. Was denkst du, wird dieses Auto dort weiterhin eine hohe Nachfrage haben? Wie kann man ihn dort reparieren? Du sagst ja, den kann hier jeder Onkel Kolle reparieren. Wie sieht es dort aus? Was kannst du den Deutschen raten, die unbedingt einen Lader haben wollen?
2: Alles kein Problem.
1: Solche Leute gibt es übrigens. Die haben uns sogar geschrieben.
2: Was das angeht, wir haben zwar gerade über den fehlenden Komfort des Niva gesprochen, aber das Auto bringt dich dazu, sich in den Niva zu verlieben. Das ist wirklich unglaublich. Der Niva ist in Europa sehr beliebt, was jetzt speziell Deutschland angeht. So führt es die Liste an. Sie haben dort einen riesigen Lada-Club. Dieses Auto ist dort wirklich legendär. Man kennt und schätzt den Niva dort sehr und was die Reparatur angeht, gibt es da überhaupt keine Probleme. Die Leute brauchen genau so ein Auto und sie kaufen es. Dieses Auto und diese Marke kennt man in Deutschland.
0: Ich bin jetzt noch verliebter in das Auto als zuvor. Da möchte man direkt losfahren.
1: Kannst du uns sagen, was wir für einen langen Autotrip brauchen? Ich sage dir, ob wir das erledigt haben oder nicht. Wir haben eine Winde gekauft. Ein Abschleppseil haben wir für alle Fälle auch.
0: Und eine Schaufel.
1: Schaufel haben wir, alle Werkzeuge haben wir gekauft.
2: Ihr braucht noch Abschleppösen zum Befestigen.
1: Diese Dinger mit einem Gewinde?
2: Ja, am besten gleich mehrere.
1: Ich habe 2 Stück bestellt.
2: Ja, ist besser, wenn man sie auf Vorrat hat.
0: Oh Gott, was ist das?
2: Die braucht man, wenn man das Auto bewegen oder abschleppen muss.
1: Verstanden?
2: Das war's größtenteils. Einen Wagenheber braucht ihr noch.
1: Der ist schon inklusive.
2: Einen passenden Radschlüssel noch dazu.
1: Haben wir, glaube ich auch.
2: Überprüft besser nochmal, ob er passt, wer weiß.
1: Ja, nur für alle Fälle.
0: Für den Patriot brauchten wir noch ein Lineal. Wir haben ihn mit einem Lineal aufgemacht, als wir uns ausgesperrt hatten. Gibt es bei dem Niva solche Eigenarten?
1: Ich denke nicht. Können wir ja mal googeln.
2: Aus meiner Erfahrung bei der Arbeit im Autoservice weiß ich, dass wenn bei einem beliebigen Auto der Schlüssel im Fahrzeug eingesperrt wurde, man das Auto nicht aufbekommt und irgendwo weit weg von allem ist.
1: Man das billigste Fenster einschlägt.
2: Ganz genau, ja. Das Seitenfenster auf der Fahrerseite zum Beispiel. Aber das billigste Fenster ist das Junkie-Fenster, also die rechte Seitenscheibe, weil die in der Regel das Fenster von der Seite der Büsche einschlagen, um dann...
1: Vorne oder hinten?
2: Vorne, auf keinen Fall hinten. Manche meinen dann, sie würden einfach mal kurz das Seitendreieckfenster einschlagen. Wer das macht, wird sich erst einmal richtig schlimm schneiden, weil niemand so gymnastisch ist, um dann normal durchzukommen. Letztendlich bekommt man das Auto mit irgendwelchen Haken oder so auf. Und dann, diese Seitendreiecke kosten richtig viel, genauso viel wie die Windschutzscheiben.
1: Echt?
2: Was gäbe es sonst noch? Alles in allem war es das. Gute Laune sollte man vielleicht noch mitbringen.
1: So rum oder so rum?
0: Nein.
1: So ist es gerade, oder?

0: Der erste Sticker, Margo. Jetzt geht's richtig los.
1: Tata!
0: Ein paar kleine Geschenke für den Miwa. Auf den Weg. Damit er es gut hat und wir es hinterm Steuer bequemer haben. Was willst du als erstes aufmachen? Ich mache als erstes die Dashcam auf.
2: Ich will mir als erstes die Girlande anschauen, das wichtigste Teil hier überhaupt.
0: Schau mal.
2: Wunderschön.
0: Hier gibt es verschiedene Einstellungen.
2: Für die Disco ist gesorgt.
0: Der Hammer.

0: Als Teil des Tuningsvorgangs des Niva beschlossen wir, etwas bei der russischen Elektronikmarke BQ zu kaufen. Genauer gesagt ein Tablet. Es wird schließlich eine lange Reise und wir brauchen ein Gerät, um darauf Filme zu schauen. Natürlich konnten wir nicht umhin, dem Unternehmensinhaber ein paar Fragen über seine Firma zu stellen und ihn zu fragen, wie die Situation auf dem Markt gerade so ist. Wladimir, wie alt ist die Marke BQ jetzt schon?
1: Die Marke BQ wird dieses Jahr 10 Jahre alt.
0: 10 Jahre. Was ist vor 10 Jahren passiert, dass Sie gesagt haben, wir brauchen jetzt unsere eigene russische Technik? Wie sah es damals auf dem Elektronikmarkt aus?
1: Es gab iPhones, Samsung. Das schon, aber wirklich preiswerte Smartphones und Tablets gab es auf dem Markt nicht. Das war die Hauptidee bei der Gründung unserer eigenen Marke und der Produktion erschwinglicher Smartphones und Tablets.
2: Was genau produziert ihr selbst?
1: Der ganze Elektronikmarkt ist wahrscheinlich ein riesiges System, bei dem jeder mit jedem kooperiert. Das kann man schwer sagen, was genau es war, das nur wir in diesen 10 Jahren gemacht haben. Angefangen bei der Entwicklung von Design oder Software bis hin zur Auswahl von Farbmustern und zum Beispiel wiederverwendbaren Materialien. So oder so geht es hier um Kooperation. Zu sagen, dass eine Komponente zu 100% von unserem Unternehmen entwickelt wurde, während wir eine andere Komponente als Fertigteil bei einem anderen Unternehmen gekauft oder übernommen haben, wäre daher falsch.
0: Wo ist die Produktion?
1: Die Produktion und Montage findet in China statt. Andere Produktionsstandorte gibt es eigentlich gar nicht.
2: Wie schwer ist es, mit anderen zu konkurrieren? Die Chinesen bauen eure Geräte, gleichzeitig aber auch ihre eigenen.
1: Ja.
2: Und das im gleichen Preissegment.
1: Ja, die Konkurrenz ist sehr hart. In den letzten 1,5 oder 2 Jahren artet sie schon fast in ein Blutbad aus.
2: Man legt euch Steine in den Weg?
1: Die Chinesen betreiben Dumping, indem sie Waren unter dem Selbstkostenpreis verkaufen. Natürlich ist es sehr schwer, dagegen anzukommen.
2: Aber ihr tut das.
1: Das machen wir. Wir sind schon lange auf diesem Markt und würden nur ungern unsere Position verlieren. Wir versuchen uns zu wehren, so gut wir können. Unser Vorteil besteht in der Diversifizierung. Mit 3 Produktbereichen sind wir ziemlich breit aufgestellt. Wir verkaufen Heimelektronik, Haushaltsgeräte und Fernseher. Wir können also mit einem Produktionsbereich die anderen ausgleichen.
2: Sie haben für uns hier ein paar Exemplare vorbereitet. So wie ich das verstanden habe, ist das noch längst nicht eure ganze Produktionslinie.
1: Ja, das ist nur das, was in diesen kleinen Raum gepasst hat.
0: Wir wollen ein Tablet.
2: Wir wollen ein Tablet kaufen. Und wir haben darum gebeten, das modernste Modell zu sehen. Jetzt müssen wir das modernste Modell noch finden. Ist das hier aus Metall?
1: Ja, das ist ein Metallgehäuse.
2: Hier ist alles, wie es sein soll. Man kann also auch eine zusätzliche Karte reinstecken. Gibt es auch Tablets mit SIM-Karte?
1: Alle Tablets haben SIM-Karten, aber auf dem russischen Markt sind Tablets mit Wi-Fi aus irgendeinem Grund nicht sehr gefragt.
2: Weil es nicht praktisch ist, 2 Geräte mit sich herumzuschleppen.
1: Hier ist Platz für 2 SIM-Karten. Das Tablet hier ist recht modern.
2: Wie viel kostet es?
1: Dieses Tablet kostet etwa 7.000 bis 8.000 Rubel. Es ist nicht nötig, die allerbesten hochmodernen Prozessoren zu verwenden, weil es heute so etwas wie Gaming-Tablets in der Form nicht mehr gibt. Niemand spielt auf Tablets Spiele, die einen hohen Leistungsbedarf haben. Die Leute spielen entweder auf großen Smartphone-Displays, wobei hier dann stärkere Prozessoren benötigt werden, auf Konsolen oder am PC. Bei diesen Tablets braucht man Prozessoren, um bequem im Internet zu surfen und vielleicht auch für Office-Apps. Heute kann man zu jedem Tablet eine Tastatur anschließen und es im Prinzip wie ein Notebook verwenden.
0: Was sind eure Pläne? Was entwickelt ihr gerade?
1: Wir haben Pläne, zum Beispiel was die Entwicklung von Matrix-Anzeigen für Fernseher oder auch Tablets angeht. Die Preise dafür fallen gerade ziemlich stark, was bedeutet, dass man die technischen Merkmale verbessern kann, ohne den Preis zu erhöhen. Wir bewegen uns hier bei Tablets im Preissegment bis zu 10.000 oder 12.000 Rubel und versuchen, dieses Preisniveau aufrechtzuerhalten.
2: Es ist wirklich toll, dass es euch gibt. Ich glaube, das ist ein unglaublich schwerer Markt, um dort neu einzusteigen und sich dann auch noch über Wasser zu halten. Ich bin fest davon überzeugt, dass ihr erfolgreich sein werdet. Und wenn wir die Chinesen schon nicht überholen können, so können wir zumindest mit ihnen Schritt halten. Man muss ja immer irgendwo anfangen. Schau mal, das ist die Zukunft unseres Handys.
0: Damit waren unsere langen Reisevorbereitungen endlich abgeschlossen. Alles war installiert, gekauft und zusammengebaut. Jetzt hieß es nur noch voll tanken und volle Fahrt voraus.

0: Ich wurde 2008 in Lugansk geboren. Damals war es noch eine ukrainische Stadt.
1: Was ist für dich das größte Böse?
0: Wahrscheinlich Kriege.
1: Weißt du noch, wie dieser Krieg angefangen hat?
0: Ja.
1: Wie alt warst du?
0: Ich war 5.
2: Faina ist auf der Mirot-Voretz-Abschussliste. Dort wurden ursprünglich Kopfgelder auf Leute ausgesetzt. Ich habe vorausgesagt, dass diese Seite gegen Journalisten eingesetzt werden würde. Jetzt befinden sich darauf sogar Kinder und Jugendliche.
0: Ich schreibe über Menschen, über Tiere, über das Gute und Böse.
3: Ein normaler Mensch würde nicht schreiben, dass Faina eliminiert werden muss, dass sie beseitigt werden muss. Faina ist in erster Linie ein Kind.
1: Dieses Kind und seine Eltern müssen also wirklich um ihr Leben fürchten?
4: In der Tat. Denn, soweit ich weiß, gab es bereits einen Versuch, Faina zu töten.
5: Sie sagen, dass sie ein Feind der Ukraine sei und dass sie Propaganda gegen die Ukraine betreibt. Sie hat nur gesagt, die Ukraine bombardiert Zivilisten. Sie hat einfach die Wahrheit gesagt.
0: Ich möchte, dass die Vereinten Nationen nicht vergessen, dass auch wir, die Kinder des Donbass, das Recht auf eine Kindheit und ein friedliches Leben haben.

0: Deuteronomium 28 bis 32. Wenn du aber nicht gehorchen wirst der Stimme des Herrn, deines Gottes, dass du hältst und tust all seine Gebote und Rechte, die ich dir heute gebiete, so werden alle Flüche über dich kommen und dich treffen.
1: Die Politiker in diesem Land wollen derzeit unser Land enteignen, ohne jegliche Entschädigung.
2: Das gesamte Land, das in den Händen der Weißen ist, ist gestohlenes Eigentum und muss daher an die Schwarzen zurückgegeben werden.
3: Aber wenn sie die Weißen loswerden, werden all ihre Probleme verschwinden.
4: Weiße Farmer in Südafrika werden jeden Tag angegriffen.
3: Was uns jetzt widerfährt, ist die Strafe Gottes.
0: Ein Haus wirst du bauen, aber du wirst nicht darin wohnen. Einen Weinberg wirst du pflanzen, aber du wirst seine Früchte nicht genießen.
3: Menschen werden zu Tode gefoltert, vor allem ältere Menschen.
5: Sie brachten mein Trommelfell zum Platzen, brachen meine Nase und meinen Wangenknochen.
6: Um 3 Uhr morgens wurde er erschossen. Ich vermisse ihn. Er war mein kleiner Bruder.
7: Wir sind so gut wie tot. Vor uns sind 2000 Gräber auf Friedhöfen.
0: Dein Ochse wird vor deinen Augen geschlachtet werden, aber du wirst nicht davon essen. Dein Esel wird vor deinem Angesicht mit Gewalt genommen und dir nicht wiedergegeben werden.
2: Weiße Menschen leben wie Könige und Königinnen vom Schweiß und Blut der Schwarzen.
3: Die weiße Gemeinschaft ist sehr gierig, vor allem in Südafrika. Sie sind sozusagen unantastbar.
2: Die Apartheid in diesem Land beruht auf dem Grundsatz, dass man als Schwarzer ein Untermensch ist, ein Sklave.
3: Die Weißen sind nicht bereit, für die Schulden aufzukommen.
0: Dein Schaf wird deinen Feinden gegeben werden und niemand wird dir helfen. Deine Söhne und Töchter werden einem anderen Volk gegeben. Deine Augen werden sie jeden Tag sehen und sich nach ihnen sehnen.
3: Der Bürgerkrieg in Südafrika ist unvermeidlich. Er wird früher stattfinden, als viele Menschen denken.
6: Es war rassisch begründet. Weil seine Haut weiß ist.
8: One bullet, one settler.
9: One bullet,
8: one settler.
9: One settler,
8: one bullet.
9: One settler,
8: one bullet.
0: Und ihr werdet nicht in der Lage sein, dies zu verhindern.

0: Mein Name ist Addis Schlibisch und ich bin Südafrikaner. Ich bin Nachfahre weißer Europäer, die zwischen dem 17. und 19. Jahrhundert hierher kamen. Wir leben auf einer Familienfarm in der Nähe von Bloemfontein in Südafrika. Ich gehöre zur fünften Generation meiner Familie, die auf dieser Farm lebt. Seit 2 Jahren arbeite ich hier und bewirtschafte die Farm zusammen mit meinem Vater. Das ist mein Vater Jan. Er ist im Moment sowohl mein Vater als auch mein Chef.
1: Auf dieser Farm betreiben wir hauptsächlich Rinderzucht. Wir melken die Rinder nicht für kommerzielle Zwecke, sondern für Rindfleisch.
0: Zu meiner täglichen Aufgabe auf dem Hof gehört es, die Nahrungsergänzungsmittel zu mischen, mit denen wir die Rinder füttern. Ich verbringe also viel Zeit in unserem Stall.

0: Die Landwirtschaft ist ein Teil von mir. Irgendwann dachte ich wirklich, dass ich es wahrscheinlich für den Rest meines Lebens machen würde.
1: Der Begriff Bure bedeutet eigentlich Bauer, also jemand, der das Land bewirtschaftet oder Vieh züchtet. Und das wurde zu einem nationalen Namen für uns und zu unserer Identität.
0: Die Afrikaner oder Buren sind die Nachkommen der weißen Europäer. Sie waren alle religiöse Flüchtlinge aus Europa. Französische Hugenotten, niederländische Calvinisten und deutsche Protestanten. Ich bin in diesem Land geboren und aufgewachsen. Meine Familie lebt schon seit über 200 Jahren in diesem Land. Ich liebe meine Heimat, aber ich kann einfach nicht mehr. Es scheint so, dass ich meine Familie nicht mehr in diesem Land großziehen kann. Hier, etwas mehr Fleisch. Ich bin verheiratet, ich habe eine wunderschöne Frau, Lisa, und zwei wunderbare Kinder. Meine Tochter ist 2 Jahre alt und mein Sohn wird bald 1 Jahr alt. Himmlischer Vater, wir danken dir für all den Segen. Danke für diesen Tag. Danke, dass du uns in dieser Nacht vor Bösem und Gefahren beschützt hast. Segne diese Nahrung für unsere Leiber. Wir beten im Namen unseres Herrn Jesus Christus. Amen.
2: Amen.
3: Ich muss Ihnen sagen, dass so etwas noch nie vorgekommen ist.
0: Mein Leben und das Leben meiner Familie und die Zukunft meiner Kinder in diesem Land sind bedroht. Die unmittelbarste Bedrohung ist der Angriff auf den Bauernhof.
3: Damit will man uns terrorisieren, uns Angst machen, damit wir das Land verlassen und kapitulieren.
0: Hunderte von Farmern, Hunderte von Weißen werden jedes Jahr im Land ermordet. In den letzten 10 Jahren wurden Tausende von weißen Farmern ermordet.
3: Das ist Völkermord an den Weißen. Diese Morde sind rassistisch motiviert. Das ist ein Rassenproblem.
4: Mein Name ist Sanelle Levana und ich gehöre zu einer revolutionären Bewegung in Südafrika, die sich Black First, Land First, kurz BLF nennt. Der rote äußere Kreis symbolisiert das Blut unseres Volkes, das in den Kolonialkriegen vergossen wurde. Massaker und Völkermord. Der schwarze Kreis im Inneren steht für das schwarze Volk. Und auf der Rückseite, dem typischen Zeichen unserer Bewegung, steht Land oder Tod.
5: Zurück nach Europa! Geht nach Europa! Ihr seid Siedler, dies ist nicht euer Land!
4: Im Jahr 2019 finden nationale Parlamentswahlen statt. Wir arbeiten sehr hart als Black First, Land First. Wir erwarten, dass wir mindestens 5 Sitze im Parlament gewinnen.
6: Jeden Weißen, der uns ein Haar krümmt, schicken wir in die Hölle.
4: Da ich stellvertretende Vorsitzende unserer Bewegung bin, halte ich es für sehr wahrscheinlich, dass ich auch Abgeordnete des Parlaments sein werde.
6: Dies ist eine Kriegserklärung. Das werden wir nicht dulden.
4: Wir glauben, dass der Widerspruch oder vielmehr das Problem, dass wir als Schwarze in Südafrika und auch innerhalb des afrikanischen Kontinents haben, die Besetzung unseres Landes und des Kontinents durch eine weiße Minderheit ist.
6: Weiße Menschen müssen wissen, dass wir uns verteidigen und zurückschlagen werden. Wir werden dafür sorgen, dass sie verdammt nochmal dahin zurückgehen, wo sie hergekommen sind. Dies ist unser Land.
7: Was ist euer Problem?

0: Das Apartheid-Regime in Südafrika ist eine Folge des Kolonialismus. Die Unterdrückung und Unterwerfung eines Volkes aufgrund von Rassifizierung wurden gesetzlich verankert und durchgesetzt.
1: Ich glaube nicht, dass die Apartheid, so wie sie umgesetzt wurde, ein funktionierendes System war.
2: Ich gebe zu, dass gegenüber den Schwarzen in Südafrika nicht alles richtig war.
0: Das Grundprinzip der Apartheid in diesem Land war, dass, wenn du weiß bist, du ein Mensch bist. Du hast das Recht, alles zu besitzen. Und wenn du schwarz bist, bist du ein Untermensch. Und deshalb ein Diener der weißen Minderheit.
1: Und natürlich entwickelten viele Weiße in dieser Zeit ein Gefühl der Überlegenheit.
0: Durch das Apartheid-Regime haben sich die Kolonialisten in diesem Land weiterhin das Land der schwarzen Bevölkerung angeeignet. Wenn wir uns befreien und für eine freie und gerechte Gesellschaft eintreten wollen, die die Schwarzen respektiert, müssen wir für die Rückgabe des Landes an die Ureinwohner kämpfen.
3: Und es wird keine Methode sein, die wir pauschal von einem Weißen auf einen Schwarzen übertragen. Wir werden Flächen prüfen, von denen wir glauben, dass sie ins Visier genommen werden sollten. Zum Beispiel gibt es Land, das nicht genutzt wird, schlecht genutztes oder unbesetztes Land.
4: Südafrikas regierender ANC wird die Pläne zur Änderung der Verfassung vorantreiben, um die entschädigungslose Enteignung von Land zu ermöglichen.
5: Die Landfrage ist nach wie vor eine der heikelsten und umstrittensten Probleme im Land.
6: Land wurde unter der Apartheid gestohlen. Es wurde noch immer nicht zurückgegeben.
7: Die großen politischen Parteien in Südafrika sind sich einig, dass das Land eine umfassende Landreform braucht.
8: Die Verfassung in ihrer jetzigen Form verhindert nicht die entschädigungslose Enteignung von Land.
1: Natürlich wäre es eine Katastrophe, wenn das meiner Familie passieren würde.

0: Ich heiße Ilya Kasakov. Ich bin Teilnehmer der speziellen Militäroperation. Mein Buch heißt genauso wie mein Blog, Der eiserne Mann. Weil ich Beine aus Stahl habe. Das Schicksal, das Universum hat mir eine zweite Chance gegeben.
1: Er ist ein Kämpfer. Er war immer bereit zu kämpfen und sein Ergebnis ist hervorragend.
0: Die Medizin hat für mich alles getan, was sie konnte. Es liegt nun an meiner Willenskraft.
2: Es sind Militärangehörige. Der Befehl wird angenommen und erfüllt.
0: Ich will mit meinem Buch zeigen, dass es darin nicht nur um den Krieg geht, sondern auch um die Rehabilitation und die Liebe zum Leben.

0: Schwarze Menschen leiden in diesem Land. Fast die Hälfte der Bevölkerung in diesem Land lebt in Armut. Zu viele unserer Bürger wissen jeden Tag nicht, was sie essen werden. Sie wissen nicht, wie sie ihre Kinder ernähren sollen. Niemand verdient ein solches Leben. Nicht einmal die Grundbedürfnisse sind abgedeckt. Sie haben kein Wasser, keinen Strom, weil sie von der Wirtschaft abgeschnitten sind. Und ein Teil des Problems ist, dass die weiße Minderheit nicht wahrhaben will, dass sie dem Volk ein ganzes Land weggenommen hat.
1: Unsere Wirtschaft befindet sich in ernsten Schwierigkeiten. Die kürzlich veröffentlichten Arbeitslosenzahlen sind äußerst beunruhigend.
2: Was werden Sie zu Abend essen?
3: Heute haben wir nichts, weil es nichts zu essen gibt. Sie war die Ernährerin. Sie war die Einzige, die gearbeitet hat.
2: Sie werden nichts zu essen haben?
3: Nein, wir bitten meine Nachbarn um Essen.
2: Wie willst du deine Kinder heute ernähren?
3: Heute Abend hat mir mein Nachbar fette Kekse gegeben, um die Kinder zu ernähren.
0: Als Black First Land First unterstützen wir auch Landbesetzungen in Südafrika, weil die Leute keine Häuser und keine Arbeit haben. Die Häuser sind überfüllt. Wir werden uns Land aneignen.

0: wohnen und es in erster Linie als Lebensraum nutzen. Die Leute haben sich den Wohnraum selbst eingeteilt. Offensichtlich funktioniert das über eine Verwaltungsstruktur, sodass dieser Genosse für diese besondere Gemeinschaft zuständig ist.
1: Wo arbeiten die Leute? Einige haben Teilzeitjobs, andere verkaufen etwas. Aber die meisten arbeiten nicht.
2: Warum?
1: Sie haben keine richtige Arbeit, sie arbeiten nur in Teilzeit. Das hier ist mein Auto. Ich möchte es reparieren, aber ich habe kein Geld dafür. Die Reparatur kostet 4.000 Rand, ohne Bremsen.
2: Was für ein Auto hättest du gerne?
1: Was für ein Auto? Lieblingsauto?
2: Was würdest du gerne fahren?
1: Ein Rover. Ein Land Rover.
0: In Südafrika befinden sich 80% des Landes im Besitz von 35.000 weißen Familien, einschließlich ihrer Unternehmen. 80% des Landes. Millionen und Abermillionen von Schwarzen in diesem Land besitzen kein Land.

0: Wir haben dieses Haus schon seit fast 20 Jahren. Es fing mit einem kleinen, einzelnen Haus an, das wir im Laufe der Jahre nach und nach erweitert haben, bis wir dieses schöne, große Haus hatten. Wenn ich nach Europa fahre und dann zurückkomme, wird mir klar, warum ich hier sein will. Es ist der unglaubliche Platz, den wir haben. Ich bin Steve Hofmeier. Ich bin Sänger, Liedtexter und auch einfach nur Schriftsteller. Und seit 10 Jahren nutze ich die Bühne, um mich für meinen Stamm einzusetzen.
1: Steve Hofmeier ist Künstler. Er ist Sänger und auch Schauspieler. Er ist sehr erfolgreich. Einer der erfolgreichsten Künstler in der Geschichte Südafrikas. Heute würde ich ihn wahrscheinlich als den einflussreichsten Nationalisten unter den Buren bezeichnen.
0: Die Entscheidung, die Apartheid abzuschaffen und das ganze Land gemeinsam aufzuteilen, war eine kleine Entscheidung, die nur Weiße im Jahr 1992 treffen konnten. Und ich habe dafür gestimmt. Theoretisch halte ich es immer noch für eine sehr gute Idee, aber es braucht vernünftige Leute, damit es funktioniert. Und innerhalb eines Jahres wurde mir klar, dass dieses Jahr ein Dolch im Herzen meines Volkes war. Mein Stamm sind die Buren. Eine moderne Definition dafür lautet, die Afrikaner. Unsere Vorfahren sind Europäer, aber wir sind Afrikaner. Wir sind sehr stolz darauf, Afrikaner zu sein. Das ist Lina. Sie ist erst seit ein paar Tagen hier. Sie arbeitet als Babysitterin und ist sehr fleißig. Sie spricht auch meine Sprache, was die Kommunikation deutlich vereinfacht. Lina, winke Ihnen zu. Diese Leute sind von weit her gekommen. Ja, das ist in Südafrika so üblich. Wir haben auch Arbeiter im Garten. Manche stellen es als eine Art Sklaverei dar. So, als ob man zu ihnen gegangen wäre und die Arbeiter gezwungen hätte, hier zu arbeiten. Aber sie haben nie die andere Frage gestellt. In einem Land mit einer Jugendarbeitslosigkeitsquote von 50% und einer Arbeitslosenquote von 30% bei den Erwachsenen. Dadurch sind die Leute bereit, für 3 Rand pro Tag hierher zu kommen und zu arbeiten. Aber es stehen bald Wahlen an, also werden sie die populistischen Äußerungen hören können. Die Debatte über die Enteignung von Land war äußerst kontrovers. Als es angekündigt wurde, sagten alle, dass sie darauf schon lange gewartet hätten und dass nichts Neues sei. Aber es ohne Entschädigung zu bekommen, das war neu für uns. Für mich ist das nichts anderes als Diebstahl.
2: Sie erinnern sich, Apartheid bedeutet die Unterdrückung der Schwarzen durch die weiße Minderheit. Es wurde als Verbrechen gegen die Menschlichkeit eingestuft. Und wie wurde die Apartheid möglich? Durch die Enteignung der schwarzen Bevölkerung.
0: Die seit langem bestehende Propaganda besagt, dass man als Siedler im Zeitalter der Eroberung ein Dieb war. Aber wir sprechen hier von einer anderen Ära.
2: Schulden verjähren nicht. Was machen wir mit gestohlenen Gütern, wenn wir sie finden? Am gerechtesten ist es, wenn das Gestohlene den rechtmäßigen Besitzern zurückgegeben wird.
0: Wissen Sie, wie viel Geschichte man ignorieren muss, um zu dem Punkt zu gelangen, an dem man sagen kann, ich war zuerst hier und das Land gehört mir? Man kann hier nicht von Geburtsrecht sprechen. Geburtsrecht ist nicht der richtige Weg. Man kann nicht sagen, ich war zuerst da.
2: Die Weißen leben in diesem Land wie Könige und Königinnen zu Lasten des Schweißes und Blutes der Schwarzen. Sweat and blood of black people.
1: Glauben Sie, dass es Ihnen hilft, wenn die Regierung den weißen Besitzern das Land wegnimmt und es dann unter der schwarzen Bevölkerung umverteilt?
3: Natürlich würde es uns helfen, weil wir zu unseren Wurzeln zurückkehren und für uns selbst sorgen können. Wenn ich Land hätte, würde ich Hühner und Ziegen halten und ein Bauer sein, ein schwarzer Bauer.
4: Der ANC-Kongress bekräftigte seinen Standpunkt, dass ein umfassendes Landreformprogramm, das einen gleichberechtigten Zugang zu Land ermöglicht, zu Wirtschaftswachstum führen wird.
5: Sehen Sie diese Seite hier? Sie sehen, dass die Menschen hier pflügen. Wir pflügen Spinat, Kohl und Kartoffeln, damit die Menschen etwas zu essen haben.
1: Gehen wir näher ran.
5: Das ist der sogenannte chinesische Spinat. Das ist afrikanischer Spinat, das ist unser chinesischer Spinat. Das ist das, was wir hier normalerweise essen. So einfach ist das. Sie geben uns, was sie gestohlen haben. Dann versöhnen wir uns und es gibt kein Problem. Das Land gehört uns. Sie wissen ganz genau, dass sie es gestohlen haben. Eines Tages werden sie es bereuen.
1: Was, wenn diese Bauern sich weigern, ihnen das Land zu geben?
5: Warum sollten sie sich weigern? Sie wissen, dass ihre Väter und Großväter es gestohlen haben. Sie wissen, dass sie nicht hierher gehören, dass sie keine Afrikaner sind.
2: Eine Frage, die immer wieder von Rassisten und Kolonisten gestellt wird, die mit uns hier in diesem Land leben, lautet: Ihr wollt das Land, aber ihr seid nicht fähig dazu, es zu nutzen. Wozu wollt ihr es dann? Das kommt von der Einstellung, dass man schwarze Menschen als eine Gruppe darstellen will, die ständig von einer weißen Minderheit in einem Sklavenverhältnis beaufsichtigt werden muss. Wir müssen unseren Kolonisten nichts erklären.

0: Mein Name ist Malawana Chowai. Ich bin der Vorsitzende eines Grundbesitzerverbandes, der CPA, eigentlich BCPA, Pyakadi Communal Property Association. Bevor wir hierher kamen, war diese Farm im Privatbesitz der Familie Slesinda. Schon vor der Apartheid. Schon damals vertrieben sie die meisten Ureinwohner aus dem nördlichen Teil der Farm.
1: Die Cebidila-Farm war die größte Zitrusfarm, nicht nur in Südafrika, sondern auf der gesamten südlichen Hemisphäre, wie ein Diamant unter den Zitrusfarmen. Ich bin Russe, aber ich habe so lange in Afrika gelebt und ich liebe diesen Kontinent so sehr, dass ich die Hälfte meines Lebens hier verbracht habe. Ich kam ursprünglich nach Südafrika, um als Pilot zu arbeiten. Ich habe etwa ein Jahr lang Flugzeuge geflogen. Dann wurde es mir zu langweilig und ich beschloss, ein eigenes Unternehmen zu gründen, das Obst aus Afrika exportiert.
0: Wir sind die rechtmäßigen Eigentümer dieser Farm. Aber leider oder zum Glück haben wir die Farm an das Unternehmen 8 Miles verpachtet.
1: Damals gab es kein anderes südafrikanisches Unternehmen, das bereit war, für nicht geerntetes Obst im Voraus zu bezahlen.
0: Das ist bedauerlich, denn ich glaube, dass es am besten ist, wenn der Eigentümer sein eigenes Land selbst verwaltet.
1: Wir haben jetzt nur 5 weiße Führungskräfte vor Ort. Alle anderen kommen aus der lokalen Gemeinschaft und sind schwarz.
2: Wie viele Stunden arbeiten Sie?
3: 9 Stunden. Um 7 Uhr geht es los. Um 12 Uhr mache ich Mittagspause. Um 13 Uhr arbeite ich weiter. Um 17 Uhr mache ich Feierabend und gehe nach Hause.
2: Wie gefällt es Ihnen, auf einer Farm zu arbeiten, die von Weißen geführt wird?
3: Okay. Meine Güte. Die Große. Okay, das ist gut für uns. Alle Leute, die hier arbeiten, fühlen sich wohl.
0: Der Generaldirektor ist ein weißer Afrikaner und die meisten Führungskräfte, die du gesehen hast, sind weiß. Sie kommen arm hierher. Und wenn sie gehen, werden sie sicher wohlhabend sein.
4: Es gibt hier eine Menge Rassenprobleme. Die Südafrikaner mögen keine weißen Farmer. Sie wollen uns rausschmeißen. Sie mögen uns nicht. Es ist also ein Kampf. Es ist ein Kampf, die Leute dazu zu bringen, für einen zu arbeiten. Aber wir schaffen das. Wir müssen es tun.
2: Wer ist schuld daran, dass ihr die Farm nicht allein führen könnt?
0: Ich denke, die Schuld sollte natürlich ganz klar bei der Regierung liegen.

0: Wir glauben, dass unsere Mitarbeiter in der Lage sind, ihre eigenen Betriebe zu führen. Aber leider wird das vielleicht noch 200 oder 300 Jahre so weitergehen.
1: Es geht nicht darum, ob man ein Schwarzer oder ein weißer Farmer ist. Es geht um mangelnde Erfahrung in der Führung von Farmen.
2: Es gibt kein Kind, das schon bei der Geburt laufen konnte. Sie können also nur dann landwirtschaftliche Fertigkeiten erwerben, wenn sie Farmen besitzen.
3: Jetzt müssen wir den Kolonisten auch noch erklären, warum Schwarze Land wollen und wofür das Land genutzt werden soll. Das alles sind rassistische und koloniale Denkweisen.
0: Ich glaube wirklich, dass die Weißen noch nicht bereit sind, für ihre Dominanz in der Wirtschaft und bei den Finanzen zu zahlen. Sie halten immer noch eine Menge Kapital zurück.

0: Во. И вторую. Ага.
1: Wir freuen uns, Sie in unserem improvisierten Kino zu begrüßen. Wir sind im ganzen Donbass unterwegs, um Dokumentarfilme zu zeigen, die hier aufgenommen wurden.

0: Eine typische schwarze Familie während der Apartheid mühte sich ab. Wir hatten einige besondere Vorzüge, so wie es funktionierte. Man musste sich an bestimmte Regeln halten, wenn man in die Stadt ging. Man durfte nur in bestimmten Restaurants essen. Jedes Geschäft hatte zwei Eingangstüren, eine für Weiße und eine für Schwarze. Wir haben sie auf ein höheres Niveau gebracht. Sie tragen unsere Kleidung, sie fahren unsere Autos, sie nutzen unsere Errungenschaften und wir sind die Bösen.
1: Während der Apartheid gab es Gesetze, die Schwarze und Weiße in Bussen und öffentlichen Einrichtungen trennten. Der Grund war nur der Unterschied zwischen unseren Kulturen. Wenn man in der Schlange steht, nutzen sie den sehr kleinen Raum. Wir haben große Wohnräume und es ist sehr schwierig für uns, mit ihnen in der gleichen Schlange zu stehen, weil sie sich gegen einen drängen. Sie sind nicht fähig, sich zivilisiert zu verhalten. Aber ich will nicht sagen, dass wir besser sind. Sie verstehen das. Wir sind einfach anders.
0: Alles, was die Weißen gemacht haben, ist jetzt schlecht. Wir sind die Rassisten. Das ist jetzt rassistisch. Das ist Rassismus. Verstehen Sie, was ich meine? Man nennt es Entwicklung.
2: Was ist Ihrer Meinung nach Rassismus?
0: Aus biblischer Sicht hat Gott verschiedene Rassen auf der Erde geschaffen. Und da gab jeder Rasse ihren eigenen Platz. Die Apartheid schützte die gottgegebene Vielfalt. Nach meiner eigenen Definition bin ich ein Rassist. Nach anderen Definitionen bin ich kein Rassist.
2: Wir sind jetzt auf dem Weg nach Orania. Dort werde ich einige Freunde besuchen und es ist eine wirklich einzigartige Stadt. Orania ist die einzige Stadt in Südafrika, in der nur Weiße leben.

0: Urania wurde 1991 nach dem Ende der Apartheid als Afrikanergemeinde gegründet. Heute, 27 Jahre später, hat Urania etwa 1500 Einwohner. Und die Einwohnerzahl wird größtenteils durch die Infrastruktur und den Wohnraum begrenzt. Urania hat eine Kriminalitätsrate von fast null. Vielleicht sollte man das nicht so öffentlich sagen, aber mein eigenes Haus hat Türen, die sich nicht abschließen lassen. Das gilt auch für viele andere Häuser in Urania. Urania wird diejenigen mit offenen Armen einladen, die die Idee der afrikanischen Freiheit teilen. Wenn man kein Afrikaner ist und die Idee der Freiheit des afrikanischen Volkes nicht teilt, ist man hier wahrscheinlich nicht von Nutzen.
1: Die in Urania lebenden Weißen sind Rassisten und sie sind stolz darauf. Sie glauben, es sei ihr gottgegebenes Recht, die Schwarzen in diesem Land zu unterdrücken. Sie wollen nicht mit Schwarzen zusammenleben. Sie wollen von Schwarzen nicht kontaminiert werden. Deshalb haben sie diese Enklave gegründet.
0: Wenn ein Schwarzer in Urania auftaucht und signalisiert, dass er daran interessiert ist, sich der afrikanischen Kultur anzuschließen und an diesem Projekt teilzunehmen, gibt es nichts, was ihn daran hindern könnte.
2: Warum lebt dann Ihrer Meinung nach kein Schwarzer in Urania?
0: Weil die Afrikaner historisch gesehen weiße europäische Abstammung sind, was bei einem durchschnittlichen Schwarzen nicht gut ankommt.
1: Wir wollen nichts mit Schwarzen zu tun haben. Wir sind Anhänger der Afrikanerkultur. Wir wollen nicht mit Schwarzen zusammenleben. So deutlich sind die Rassisten, die in Urania leben.
2: Gibt es auch Weiße in eurer Partei?
1: Wir lassen keine weißen Mitglieder in unserer Partei Black First, Land First zu.
2: Halten Sie das nicht auch für rassistisch?
1: Ganz und gar nicht. Wir gehen von dem Grundsatz, oder besser gesagt von der Tatsache aus, dass Schwarze einfach keine Rassisten sein können.

0: Die modernen Afrikaner waren im 20. Jahrhundert nicht so sehr an körperliche Arbeit gewöhnt. Es galt als normal, dass Schwarze gut darin waren, Ziegelsteine zu verlegen und dass Weiße gut darin waren, Schwarzen beim Verlegen von Ziegelsteinen zuzusehen. Das wollen wir nicht. Wir haben das hinter uns gelassen. Wir bilden junge Menschen aus, damit sie in Orania viele dieser Arten und Ebenen der körperlichen Arbeit ausüben können, damit es für sie etwas ganz Normales ist. In gewisser Weise ist das eine Beschäftigungstherapie für uns.
1: Vater, danke, dass wir als Freunde zusammen sein können. Danke, dass wir zusammen sind. Vater, danke für die Futsal und ich frage, dass wir uns in der Kammer so sehen. Amen.
2: Amen. Das Schöne an Orania sind unsere Kultur und unsere Leute. Aber das andere Schöne ist, dass wir eine kleine Gemeinschaft sind. Meine Frau sagt immer, du kannst stundenlang reden. Sie ist immer bereit zu gehen. Aber dann trifft man plötzlich jemanden bei der Garage.
3: Ja, ja.
2: Und man unterhält sich eine Weile.
4: In Orania weiß ich, dass es meinen Kindern gut geht.
3: Und die Kinder spielen alle zusammen.
5: Ich weiß, es ist nicht schön, das zu hören, aber ganz ehrlich, ich bin sehr negativ gegenüber Südafrika eingestellt.
2: Ich habe mit vielen Leuten gesprochen und viele sagen, dass in diesem Land ein Bürgerkrieg ausbrechen wird, aber ich weiß es nicht. Die Buren werden mit dem Rücken zur Wand stehen müssen, bevor sich irgendetwas verbessern wird.
5: Wenn der Bürgerkrieg ausbricht und unser Volk sich nicht Gott zuwendet, dann kann uns niemand mehr retten.
6: Wenn wir von entschädigungsloser Landenteignung sprechen, schließen wir Orania mit ein. Wenn wir Land enteignen, dann ist das der erste Ort, den wir ins Visier nehmen werden.
7: Man sperrt sich selbst in sein eigenes Haus ein, weil es draußen gefährlich ist. Das ist eine sehr gute Frage, warum unsere Häuser wie Gefängnisse geworden sind.
8: Wir leben ein neurotisches Leben. Wir sind ein neurotisches Volk geworden. Wir sind paranoid. Man kann es in unseren Augen sehen.
5: Auf unserer Farm haben wir einen 2 Meter hohen Zaun um unser Haus.
7: Ich trage schon seit 20 Jahren eine Waffe. Wir werden auf unseren Farmen brutal ermordet.
5: Jeden Abend, wenn ich von der Arbeit nach Hause komme, verriegeln wir alle unsere Türen. Wir funken unsere Nachbarn über das Radio an, um zu hören, ob es allen gut geht. Papa, Papa, Papa, komm rein.
9: Empfangen, bitte sehr.
5: Alles in Ordnung da drüben?
9: Alles in Ordnung, danke. Schönen Abend noch.
1: Danke.
5: Danke, euch auch.
9: Das ist eine 12-Kaliber Schrotflinte und sie hat eine Menge Feuerkraft. Ich habe auch eine persönliche Pistole. Ich trage sie tagsüber immer bei mir. Nachts lege ich sie in die Schublade.
8: Bei unseren Bauern liegt die Mordrate bei etwa 100 bis 150 pro 10.000. Das ist 90 Mal mehr als der Weltdurchschnitt. Das ist absolut absurd.
5: Es gibt viele Gründe für diese Welle von Angriffen und Morden an weißen Farmern. Einer der wichtigsten Gründe ist, dass linksradikale Politiker zu dieser Gewalt anstacheln.
8: Schießen, um zu töten. Küss den Buren, den Farmer. Küss den Buren, den Farmer.

0: Prapor hat dir einen Gefallen getan und dich Taigan zugeteilt.
1: So sieht's aus, Leute. Da haben wir uns was eingebrockt, was? Ich bin ein Kosake. Mein Deckname ist Taigan. Ich habe ein halbes Jahr in diesem Bataillon gedient. Nur, dass es da noch Taurien hieß. Ein Sturmbataillon. Los, los, los. Weg vom Fenster, weg vom Fenster. Meine Söhne sind 16 Jahre alt. Nun, wenn ich nicht in den Krieg ziehe, werden sie es tun.
2: Wer sonst? Wir erziehen auch unsere Kinder zu echten Kosaken.
1: Man muss Soldat sein, ob man ein Kosake ist oder nicht. Man muss Soldat sein, von Kindesbeinen an.
3: Der bedeutendste Gerichtsprozess der Weltgeschichte. Die Strafverfolgung der Kriegsverbrecher des Dritten Reiches.
4: Die sowjetische Anklage verfügt über umfangreiches Beweismaterial, das dem Gericht vorgelegt wird.
3: Innerhalb von 10 Monaten wurden genügend Beweise gesammelt, sodass heute, 80 Jahre später, niemand mehr daran zweifeln kann, dass Faschismus und Nationalsozialismus das größte Übel sind, das der menschliche Geist hervorbringen konnte. Die Hauptanklagepunkte lauteten Verbrechen gegen den Frieden, Verbrechen gegen die Menschlichkeit und Kriegsverbrechen.
5: Der Begriff Völkermord wurde nicht in das Urteil des Nürnberger Tribunals aufgenommen.
6: Im Rechtsspruch der Nürnberger Prozesse wird jedoch anerkannt, dass es einen Plan gab, die besetzten Gebiete der Sowjetunion von ihrer ursprünglichen Bevölkerung zu säubern, um sie anschließend durch Deutsche zu kolonisieren.
7: Der Große Vaterländische Krieg war in der Tat ein Krieg, in dem die physische Vernichtung der Völker der UdSSR auf dem Spiel stand.
8: Margot und Ilja machen sich wieder auf den Weg.
9: Du hast doch bestimmt irgendwas vor.
10: Ich schlage vor, wir fahren irgendwo hin. Wir waren im Sommer unterwegs, dann sollten wir auch im Winter reisen.
8: 5500 Kilometer mit dem Auto, von Moskau bis zum Baikalsee.
10: Augen zu, 2, 3.
8: Auf dem Weg dorthin erwarten Sie neue Bekanntschaften, überraschende Erkenntnisse und Abenteuer.
11: Prima, ich mache euch heute zu Knödelfeen.
9: Oh, du bist heute eine Knödelfee.
8: Das ist das wahre Russland, wie Sie es mit eigenen Augen sehen sollten.
9: Hier fängt Sibirien an.
10: Hurra,

0: Mein Großvater wurde 2 Tage nach meiner Taufe im Jahr 1989 auf unserer Familienfarm ermordet. Der Angriff wurde von 2 schwarzen Männern verübt.
1: Er und seine Frau saßen in diesem Zimmer vor dem Fenster. Als es plötzlich an der Tür klopfte, als er das Fenster öffnete, um zu fragen, worum es geht, eröffneten sie sofort das Feuer. Ihm wurde 6-mal in die Brust geschossen. Er fiel sofort um. Dann zerrten sie meine Stiefmutter in diesen Raum und sagten, sie wollten Waffen und Geld. Hier drüben befand sich ein Stahlschrank. Und sie tat so, als ob sie nach Waffen und Geld suchen würde. In diesem Moment schlug der Nachbar das Fenster der Haustür ein und sprang hindurch. Er schoss auf sie und verwundete den einen schwer, so dass er umfiel. Der andere wurde nur leicht gestreift und rannte davon. Er sprang durch das Fenster und entkam. Ich wusste damals nicht, dass mein Vater getötet worden war. Und ich stürzte hier herein. Ich sah die Wunden, aber ich dachte, dass er vielleicht noch am Leben sei. Ich eilte nach Bloemfontein ins Krankenhaus. Aber auf dem Weg dorthin kam mir ein Krankenwagen entgegen, der sagte, dass mein Vater bereits tot sei. Mein Vater war mein Vorbild. Danach war ich viele Jahre lang sehr traurig. Wenn ich auf dem Hof der Farm herumfuhr, fing ich plötzlich an zu weinen. Es hat lange gedauert, darüber hinwegzukommen.
0: Ich glaube, der Mord an meinem Großvater hat meinen Vater emotional zutiefst erschüttert. Es spornte ihn an, gegen die täglichen Morde und Angriffe auf weiße Farmer zu kämpfen.
1: Wir bereiten uns auf einen Krieg vor. Wir bereiten uns auf einen Angriff vor. Ich weiß nicht, ob Sie von den Saitlanders gehört haben. Wir legen Lebensmittelvorräte an und bereiten die Infrastruktur vor.
0: Es ist vielleicht sicherer, mit einer Gruppe wie den Saitlanders zusammenzuarbeiten. Denn, wie man so schön sagt, Vorsicht ist besser als Nachsicht. Wir sind jetzt auf dem Weg zu einem Treffen mit den Vorsitzenden der Saitlanders-Bewegung.
1: Die Saitlanders wurden vor etwa 18 Jahren, im Jahr 2000, gegründet. Wir haben viele Mitglieder, vor allem auch einige, die sich nicht zu erkennen geben, aus unserer nationalen Elite. Wir haben etwa 130.000 Mitglieder. Wir Saitlanders glauben, dass ein Bürgerkrieg in Südafrika unvermeidlich ist. Unsere Vorbereitungen beinhalten etwas, das wir einen nationalen Notfallplan nennen. Er hat zum Ziel, dass unser Volk so weit wie möglich weg von den größten Bedrohungen evakuiert wird, die sich immer in den dichtesten besiedelten Gebieten befinden. Eines unserer älteren Mitglieder hat dort einen Wohnwagen für seine Familie, um in die eine Richtung zu fahren, und einen anderen für sich selbst, mit dem er in die andere Richtung fahren wird. Benzin, Salz, Müsli, Kochherde, Benzinkanister. In schwierigen Zeiten ist man nicht wie ein König. Das ist eine 2-Liter-Cola-Flasche, die mit Brei gefüllt ist. Wenn Sie etwa 75 bis 80 Gramm Maismehl für eine Mahlzeit verwenden, reicht das also für 30 Mahlzeiten.
2: Ich glaube, sie leben in einer Fantasiewelt. Sie sehen selbst,

0: dass es hier keinen sozialen Zusammenbruch gibt. An der Rechtsstaatlichkeit ist nichts auszusetzen. In der Gesellschaft herrscht noch Ordnung.
1: Die Anzahl der Morde an weißen Farmern liegt laut AfriForum bei 97 pro 100.000 Menschen pro Jahr. Dabei kommt es auf die Quelle an. Laut Dr. Johann Berger vom Institut für Sicherheitsstudien liegt sie bei 145 pro 100.000 Menschen pro Jahr.
0: Es ist bösartig, wenn eine Gruppe behauptet, dass sie gezielt Weiße auf den Farmen ermordet. Wie jede andere Rasse sind auch Weiße von der Kriminalität betroffen. Und auch wir sind betroffen.
1: Was mich richtig wütend macht, ist, wenn ich die Fotos von Menschen sehe, die zu Tode gefoltert werden. Vor allem ältere Menschen und Kinder.
2: Mein Name ist Marty Duplessis. Ich bin eine Überlebende eines Farmangriffs. Der Angriff geschah um 8.15 Uhr morgens. Ich kam nach Hause, nachdem ich die Kinder an der Schule abgesetzt hatte. Als ich ins Haus kam und die Türen schloss, warteten sie im Flur. Sobald ich sie sah, schlugen sie auf mich ein. Und ich verlor für ein paar Minuten das Bewusstsein. Als ich aufwachte, lag ich auf einer Matratze auf dem Boden. Als ich meinen Kopf hob, schlugen sie mich wieder mit einem scharfen Gegenstand. Das war der schrecklichste Moment. Sie schlugen mich so fest, dass die Muskeln in meinem Bein rissen. Sie brachten mein linkes Trommelfell zum Platzen, brachen meine Nase und meine beiden Wangenknochen. Ich fragte sie, warum sie mir das antaten. Sie sagten, sie mochten keine Buren. Und sie würden mich töten, wenn ich nicht kooperieren und ihnen gehorchen würde. Sie nahmen alle Schlüssel mit. Die Autoschlüssel, die Hausschlüssel, alles. Ich musste etwa 2 Kilometer barfuß durch die Felder laufen. Mit all diesen Wunden, um den nächsten Nachbarn zu erreichen.
1: Und das ist traurig. Das bringt mich zum Weinen. Wirklich. Ich möchte weinen.
0: Wir waren nur 2 Kinder in der Familie. Mein Bruder ist... Er war 2 Jahre und 7 Monate älter als ich. Er wurde bei einem Farmangriff getötet. Mit 3 Schüssen. Mit Ausnahme des Herzens waren alle seine Organe geschädigt. Als ich ihn sah, lag er bereits im Koma, sodass ich nie die Möglichkeit hatte, meinem Bruder zu sagen, dass ich ihn vermisse. Er war mein Bruder. Es tut mir leid. Nennt mich verrückt, aber bei seiner Beerdigung stand ich auf einem der Gräber so und eine Taube kam und setzte sich direkt neben mich und blieb dort für eine lange Zeit. Für mich war das ein Zeichen. Ich ging auf die Knie und sagte, ja, Herr, ich verstehe. Es ist in Ordnung.

0: Deuteronomium 28 bis 32. Wenn du aber der Stimme des Herrn, deines Gottes, nicht gehorchst und dich nicht bemühst, all seine Gebote und Befehle umzusetzen, die ich dir heute befehle, so sollen alle diese Flüche über dich kommen und dich überwältigen. Du sollst ein Haus bauen und du sollst nicht darin wohnen. Du sollst einen Weinberg pflanzen und du sollst die Früchte davon nicht nutzen. Dein Ochse wird vor deinen Augen geschlachtet werden, aber du wirst nicht davon essen. Dein Esel wird vor deinem Angesicht mit Gewalt genommen und dir nicht wiedergegeben werden. Dein Schaf wird deinen Feinden gegeben werden und niemand wird dir helfen. Deine Söhne und Töchter werden einem anderen Volk gegeben, deine Augen werden sie jeden Tag sehen und sich nach ihnen sehnen. Und es wird nicht in eurer Hand liegen, es zu verhindern.
1: Die Bibel sagt, wenn man dem Herrn einen Eid geleistet hat, muss man ihn auch halten. Wenn du ihn nicht einhältst, wird Gott dich bestrafen.
2: Es heißt, ein fremder König wird über euch herrschen. Genau das ist mit uns geschehen.
3: Der Hauptgrund für die Revolution ist, dass die Menschen sich von Gott abgewandt haben. Entschuldige.
4: Wir müssen Buße tun, um unsere Sünden vor Gott wieder gut zu machen, von denen es so viele gibt.
2: Wie reinigt man Silber? Man nimmt Silber und erhitzt es bis zu einem bestimmten Punkt, an dem der Schmutz anfängt, sich von selbst zu lösen, wenn man ihn abkratzt. Aber man muss es bis zu diesem Punkt erhitzen.
5: Wir sitzen hier auf einer tickenden Zeitbombe.

Dementsprechend wird der ANC im Rahmen des parlamentarischen Prozesses einen Vorschlag zur Änderung der Verfassung ausarbeiten, der die Bedingungen, unter denen eine entschädigungslose Enteignung von Land erfolgen kann, klarer umreißt.

Wir sind Papa und Mama für sie. Sie sehen uns als Rudel. Meine Schöne. Soho sieht Sergej als Mutter an. Er spuckte sie heulend aus. Er wollte nur Mama. Marussia, hier, nimm das. Was ist das für ein Schwarm? Igor, verschwinde von hier.

0: Wow.
1: RT behaupten, Händewaschen sei wenig hilfreich gegen Covid-19.
2: Wirklich.
3: Leider löste diese falsche Meldung der Bild-Zeitung zwar Emotionen, aber keinen gesunden Menschenverstand aus. Doch es war Professor Bob Arnott, der gesagt hat, Sie können sich den ganzen Tag lang die Hände waschen, doch Sie werden trotzdem das Coronavirus bekommen, wenn jemand in Ihrer Nähe hustet. Lassen Sie sich von Fakten leiten, nicht von Emotionen.
2: RT.de. Kritisch bleiben.

Liebe Zuschauer, ich begrüße Sie zu einer weiteren Folge Realpolitik mit Alexander von Bismarck. Heute sprechen wir natürlich über die Ukraine, über die Situation dort und über die nicht mehr durchzublickende Innenpolitik in Deutschland. Zunächst einmal kommen wir zur Berliner Zeitung. Bundesregierung in Erklärungsnot. Wohnungsbau für die Ukraine, Wohnungsnot daheim. Ja, Selenskyj war bei Merz in Berlin. Wir haben ein Strategiepapier unterschrieben, eine strategische Partnerschaft, was auch immer das bedeuten mag. Natürlich, die Anrainerstaaten arbeiten immer zusammen, auch wirtschaftlich und so weiter. Hier geht es aber um eine militärische Zusammenarbeit und mehr, dass hier gemeinsam Drohnen, gemeinsam Kriegsgeräte entwickelt werden. Und dafür ist im Grunde genommen diese strategische Partnerschaft gedacht. Nun kam zusätzlich, sagte, ja, wir werden auch euren sozialen Wohnungsbau unterstützen. Mit immerhin, ich glaube, das sind, mal sehen, 233 Millionen. Ich habe mir die Zahl extra aufgeschrieben, damit man hier nicht irgendwelche falschen Zahlen bringt. Also die Bundesregierung hat schon wieder 233 Millionen Euro frei und gibt sie der Ukraine für den sozialen Wohnungsbau. Wir in Deutschland haben gar keinen sozialen Wohnungsbau mehr. Der ist komplett zusammengebrochen. Wir wollten immer mindestens 400.000 Wohnungen im Jahr. Wir kriegen, glaube ich, noch nicht mal 100.000 richtig hin. Der Staat hat so viele falsche Ansätze in diesem Bereich, gerade für die Wohnungswirtschaft gemacht, mit so viel Bürokratie, mit dem Bundesbaugesetz, mit all diesen langen Zeiten der Genehmigung, des Hinauszögerns der Genehmigung, dass auch keiner mehr Lust hat, Geld in die Hand zu nehmen, zu investieren, weil er gar nicht weiß, wenn er dann mal eine Genehmigung bekommt, ob dann das Geld überhaupt noch ausreicht, weil die Preise steigen und keiner weiß, wie das richtig läuft. Und gerade der soziale Wohnungsbau ist in den Innenstädten so besonders wichtig. Wir brauchen doch die Menschen, die sich diese Mieten in den Großstädten gar nicht mehr so leisten können, brauchen wir auch in den Innenstädten. Weil sie haben ja auch einen Job zu machen, den sie bei anderen machen können. Deshalb kann man diese Leute ja nicht an den Rand der Städte bringen, sondern man braucht sie auch mitten in der Stadt. Aber der Staat hat bisher, und das sind die Altparteien, Das ist keine andere Partei bisher gewesen. Das sind die Altparteien, die den sozialen Wohnungsbau in Deutschland komplett vergessen haben. Aber man wird diesen sozialen Wohnungsbau dafür in der Ukraine aufbauen. Das finde ich ja ganz toll. Ist toll, wenn man genug Geld hat, kann man helfen. Aber wenn das Geld bei uns fehlt, dann müssen wir dieses Geld nicht nach außen geben und der Meinung sein, wir sind die Besten und wir müssen dem Ausland Geld in den Rachen schmeißen. Und wir wissen doch nicht mal, weil es gar nicht kontrolliert wird, ob es auch wirklich dort ankommt bei dem jeweiligen Empfänger. Deshalb bin ich der Meinung, das Geld gehört in Deutschland investiert, von der Regierung aus und nicht in fremde Städte, in fremde Länder und Städte. Denn wir haben es bitter nötig für unsere Menschen. Wir kommen dann zum Tagesspiegel. EU beschließt neue Russland-Sanktionen, Kredit für Ukraine. Ja, und die 90 Milliarden Kredit an die Ukraine sind jetzt freigegeben worden. Ja, einige Medien sagen ja, nach der Wahl in Ungarn, nachdem der Orban abgewählt worden ist. Nein, weil das Öl durch die Ukraine wieder freigegeben worden ist, was von Russland in die Ukraine, nach Ungarn fließt.
Da hat dann Orban gesagt, okay, unter diesen Gesichtspunkten, das hat er immer betont seit Dezember letzten Jahres, wenn das Öl für Ungarn wieder fließt, werden wir auch den Milliardenkredit zustimmen. Solange Zelensky das blockiert, werden wir dem nicht zustimmen. Und man braucht ein Einstimmigkeitsprinzip. 27 Länder müssen diesem Kredit zustimmen, dass er für die Ukraine gegeben wird. Und wir alle wissen, das ist kein Kredit. Das ist ein Zuschuss für die Ukraine, die den nie zurückzahlen wird. Können, das geht doch gar nicht. Wir pumpen so viel Geld in die Ukraine rein, wie es ganz Europa gar nicht irgendwo mehr begreift. Ich glaube, ganz Europa packt das Geld und natürlich Deutschland in erster Linie. Und wir haften gemeinsam. Einige Länder nicht. Ungarn nicht, Slowakei nicht, Tschechien nicht. Ich weiß nicht, ob noch ein Land in irgendeiner Form dazugekommen ist, das gesagt hat, wir auch nicht. Rumänien, ja, die haben so diskutiert darüber. Das heißt, es bleibt natürlich an den Nettozahlern über. Das heißt, diejenigen, die in den großen Topf der Bürokratie in Europa was einzahlen, in die EU, und nur einen Teil wieder rausbekommen, nennt man ja Nettozahler. Und das sind wir, da sind wir die Größten. Wir zahlen 25, wahrscheinlich bald 30% für den EU-Haushalt und für diese ganzen Sachen, die von der EU uns auferlegt werden. Und wir machen da auch noch mit. Unglaublich. Jetzt kommt ja nicht nur dieser 90 Milliarden Kredit, der freigegeben worden ist. Und alle freuen sich schon. Also von der Leyen, die freut sich, dass sie das Geld ausgeben kann. Und dann fährt sie wahrscheinlich persönlich noch hin und übergibt noch den Scheck. Und man weiß dann gar nicht, ob dieses Geld, diese 90 Milliarden, weil wir haben das ja nun schon oft gehört, dass die Korruption dort, natürlich in solchen Ländern, ist das klar. Und wenn so viel für Militär ausgegeben wird, natürlich kriegt der eine mal eine Provision, der andere auch mal eine Provision. Dann geht noch mal viel daneben. Ob die Hälfte überhaupt da ankommt, wo sie ankommen soll, möchte ich bezweifeln. Denn hier bei so viel Geld merkt man nicht mehr, und wir kommen nachher zu einer Sache, da fragt man sich, wie kann das angehen, dass keiner mehr richtig Bescheid weiß, wo das Geld hingeht. Wir lassen uns das nicht nachweisen. Sonst ist das ja immer so bei, wenn man irgendwohin fördert, dass man einen Nachweis braucht, das muss belegt werden und was da gewesen ist. All das passiert ja gar nicht. Wir wissen leider nicht, ob das Geld wirklich dort ankommt. Und deshalb ist das eine große Frage, was da nun in Zukunft auch auf uns zukommt. Und jetzt kommt noch eins dazu, dass natürlich in diesem Atemzuge Ukraine-Russland das 20. Sanktionspaket. Man kann eigentlich doch schon drüber lachen, wenn es nicht so traurig wäre. Wir sind bei dem 20. Sanktionspaket. Nicht das fünfte oder dritte oder zweite, das 2.0. Unglaublich. Alle anderen haben wahrscheinlich nicht gereicht. Was sitzen da eigentlich für Menschen, die darüber nachdenken? Und schon wahrscheinlich brauchen sie 30, 40, 50 Pakete gegen Russland. Und wir merken, dass Russland immer stärker wird, nicht schwächer. Alle Medien in Deutschland, die Mainstream-Medien, sagen ja, Russland geht langsam in die Knie. Ich bin 14 Tage da gewesen, ich habe es gesehen. Nein, die Wirtschaft blüht dort im Gegensatz zu unserer Wirtschaft. Diese Sanktionen, wer hat sich das eigentlich ausgedacht, dass diese Sanktionen gegen die eigene Bevölkerung in der EU und vor allem gegen die deutsche Bevölkerung läuft? Ganz massiv. Es wird ja ausgedehnt. Sie wollen dann schon bei Schiffen an Griechenland ein bisschen gestoppt und hat gesagt, nee, nee, die Reparaturen, die wollen wir alle noch überall bezahlen, weil sonst gehen unsere Firmen pleite. Man merkt hier, dass auf einmal die Interessen einiger Länder in
der EU doch anders werden, weil sie merken, sie werden selber betroffen. Nur unsere Regierung merkt es nicht. Sie beschließt immer mehr, was gegen uns läuft und nicht gegen die Russen. Merkt ihr eigentlich gar nicht? Redet mal lieber mit ihnen und holt sie an einen Tisch und sprecht mit ihnen über die Situation für die Zukunft. Es nützen diese Sanktionen überhaupt nichts und gegen eine Atommacht doch erst recht nicht. Also man zwingt nicht jemanden in dieser Form so an einen Tisch, denn wenn jemand in die Knie geht und wenn jemand ein Desaster an der Front hat, dann sind es leider die ukrainischen Soldaten. Und ich möchte einen Satz von von der Leyen zitieren, den ich unmöglich finde, aber den sollte jeder auf der Zunge sich mal zergehen lassen. Wir unterstützen die tapfere ukrainische Nation. Was ist denn daran tapfer an der Nation, dass sie ihre jungen Menschen in den Krieg schicken? Wie Kanonenfutter, das kann doch nicht wahr sein, dass das von einer Kommissionspräsidentin und dann noch aus Deutschland sagen, dass sie stolz darauf ist und wir unterstützen diese tapferen Soldaten, diese tapfere Nation. Nein, wenn man der Ukraine helfen möchte, wenn man den Menschen helfen möchte, dann sollte man Zeit investieren in die Diplomatie, dann sollte man Zeit investieren in Gesprächen, in Vorbereitung, dann sollte man nach Russland fahren, dann sollte man die Russen einladen, wo auch immer, in Ungarn, in Istanbul, in Wien, wo auch immer. Setzt euch zusammen und helft dann den Menschen in der Ukraine. Nichts dafür können. Hier wird immer mehr, von Seiten UK besonders, Dampf gemacht, dass da letztendlich die Ukraine gegen Russland kämpfen soll. Wir wissen ja, wie es am Anfang war. Russland soll auf die Knie gebracht werden, in die Knie gezwungen werden. Und genau das Gegenteil passiert. Also irgendwie sind die Gehirnwendungen, Windungen bei den Menschen, die Verantwortung tragen in der EU, irgendwo durcheinander gekommen. Weil sie machen genau das Gegenteil von dem, was sie eigentlich erreichen wollen. Und sie erreichen nichts, sondern wir haben darunter zu leiden. Wir kommen dann zur NTV. Falls Putin an der Ostflanke droht, Oberst, 800.000 Streitkräfte würden durch Deutschland verlegt. Die Bundeswehr spielt irgendwie hier Krieg. Es wird alles Mögliche durchgespielt. Mag sein, für eine Verteidigung ist das in Ordnung. Aber hier wird durchgespielt, dass 800.000 Soldaten durch Deutschland. Wir sind die Drehscheibe der NATO. Wir sind die Drehscheibe, wo alles durchgeht. Ich frage mich, hat jemand eigentlich von der Bundeswehr unsere Brücken mal getestet? Hat unsere Bundeswehr mal die Schienen der Bahn getestet? Wenn sie all diese Sachen so in den Vordergrund stellen und wir sind das Aufmarschgebiet für den Osten und durch uns müssen alle durch, sie müssen versorgt werden, sie müssen schlafen, sie müssen Parkplätze haben und. Was wird hier für ein massiver, gedanklicher Aufwand betrieben, wie alles läuft? In Katastrophen, gar keine Frage, das muss man durchspielen und. Hier werden aber alle Sachen vorbereitet, die auf einen Krieg hinzielen. Ich frage mich, wer will diesen Krieg einläuten? Ich habe keine Anzeichen von Russland gesehen, aber das wird immer natürlich uns erzählt, damit wir dieses viele Geld reinstecken können ins Militär. Unglaublich! Es gibt keine Anzeichen. Und es weiß auch gar keiner,
was die Russen hier sollen. Was wollen sie denn von uns haben? Rohstoffe haben wir nicht. Bildung ist auch nicht mehr besser geworden, auch viel schlechter. Es gibt so viele Sachen, wo man sagt, es ist einfach ein falsches Argument. Und wir haben von Russland gehört, sie haben uns einen Nichtangriffspakt angeboten, auch der NATO angeboten, aber man will es einfach ignorieren. Das ist das Gleiche, was damals 2021 die Russen, der NATO und dem Präsidenten der USA, es war damals noch Biden, gesagt haben, lasst uns gemeinsam über die Ukraine reden. Und was haben die gemacht? Weggewischt. Wir reden nicht mit dir. Weil Russland wollte über die Sicherheitsarchitektur sprechen und wollte auf keinen Fall, das war für sie eine wirklich rote Linie, dass die Ukraine in die NATO kommt. Und weil dies immer mehr in den Vordergrund und immer mehr in den ganzen Gesprächen ja passiert ist, hat Russland dort einen Brandbrief geschickt an die NATO und in die USA. Und man hat es einfach weggetan. Man sieht, wenn der Westen mit seiner regelbasierten Ordnung, keiner weiß, was das eigentlich bedeutet, der Westen hier in dieser Massivität sagt, nein, wir reden nicht mit dir und wir sprechen nicht darüber, ja, dann wissen wir, wer auf Konfrontationskurs ist. Wir machen die Konfrontation. Wir gehen immer weiter mit der NATO, sind wir rangegangen an Russland. Es war nicht Russland, die uns entgegengekommen sind, es war die NATO. Und ich glaube, die NATO gehört abgeschafft. Wir brauchen sie gar nicht. Wir brauchen ein eigenes Verteidigungsbündnis für uns. Wir brauchen diese NATO, die immer aggressiver wird, die brauchen wir nicht. Es macht sowieso jedes Land für sich was allein. Also, hört auf mit diesem, wir brauchen solche Verteidigungsbündnisse für jeweils das eigene Land und nicht, wir haben kein Warschauer Pakt auf der anderen Seite mehr. Das habe ich schon öfter gesagt. Hört endlich mit dieser ganzen Sache auf und investiert Zeit und nicht in Aufmarschgebiete in Deutschland. Nimmt die Zeit und sagt, wie können wir gute Gespräche, diplomatische Gespräche vorbereiten mit den Russen, damit wir den ukrainischen Menschen helfen können. Wir kommen dann zum Tagesspiegel. Offenbar auch Ministerien betroffen. Bundesregierung sieht Russland hinter Attacke auf Signalkonten. Ja, die Bildungsministerin Prien und noch irgendwelche Minister, die keiner kennt. Wir kennen doch nur Merz, Klinkbeil und Katharina Reiche. Die anderen wissen wir doch gar nicht, wer das alles ist. Ja, weiß doch gar keiner, wer ist der Gesundheitsminister oder Gesundheitsministerin. Die Mehrheit weiß das nicht, weil die stehen ja nicht im Vordergrund. Es stehen die im Vordergrund, die im Augenblick alle ablosen. Ja? Katharina Reiche eigentlich nicht, aber die auf den Abstellgleis für die SPD natürlich, gar keine Frage. Und dass hier natürlich, wenn irgendetwas in Deutschland schief geht, Cyberattacken und so, natürlich, das war Russland, wer denn sonst? Das ist damals bei Angela Merkel die USA, als sie abgehört worden ist. Ja, das wird nicht mehr erwähnt. Ne? Es gibt auch noch andere Länder auf der Welt, die Interesse haben, wie wir denken, was bei uns passiert, was los ist, wie man Lösungen schafft. Und ich glaube, es ist zu einfach, immer gleich zu sagen, das waren die Russen. Es mag sein, dass es auch die Russen sind, die natürlich ein Interesse haben, wie bei uns gedacht wird, wie es weitergeht bei uns. Natürlich will doch jeder Geheimdienst wissen, was in dem anderen Land vorbereitet wird gegen einen. Das ist ja nicht immer so, dass das, weil man jemand zerstören will, sondern man will auch manchmal sehen, wird etwas vorbereitet, was gegen das eigene Land gerichtet ist. Deshalb haben wir auch einen Geheimdienst, ja. Also es hat ja jedes Land in dieser Form, der eine ein bisschen besser, der andere ein bisschen schlechter. Aber dass man immer
solche Negativnachrichten braucht, gerade in den Mainstream-Medien. Die brauchen das. Das war Russland und alles das. Aber das wissen wir, das läuft schon im Westen. Vor allen Dingen seit 20, 30, 40, 50 Jahren. Immer, wenn irgendetwas Schlechtes in Deutschland gelaufen ist, waren sowieso die Russen. Man schiebt denen alles in die Schuhe, weil es am einfachsten ist, ja. Und dadurch man natürlich auch Hass gegen die Menschen aufbauen will. Nicht nur gegen die Regierung. Und das ist fatal. Es ist unglaublich, weil die Menschen sind sowas von freundlich, sind sowas von entgegenkommen, sind sowas von herzlich in Russland. Man muss nur einfach mal rüberfahren und das mal sehen. Wir kommen dann zur NTV. Klingbeil wälzt Verantwortung ab. Krankenversicherung für Bürgergeldempfänger ist eine Staatsaufgabe. Der Staat zahlt ein Drittel der Krankheitskosten für Bürgergeldempfänger. Das heißt, die Versicherten, das sind nicht alle Steuerzahler, sondern die Versicherten, die Sozialversicherung zahlen, die zahlen für Bürgergeldempfänger mit 2/3 der Kosten. Und das ist natürlich, wenn der Staat Bürgergeld gibt, in Zukunft heißt das Grundsicherung, wenn der Staat dieses Bürgergeld gibt und die Krankheitskosten für die kostenlos sind, dann sollen doch nicht die anderen Versicherten das auch noch zu 2/3 bezahlen. Dann sollte der Staat aus den Steuergeldern. Und das ist nicht linke Tasche, rechte Tasche. Die Steuergelder werden von viel mehr Menschen, von der Gesamtsolidargemeinschaft gezahlt. Und hier muss man mal auch darüber nachdenken, ist das alles so notwendig und muss das alles sein? Müssen die mit der Taxi dahin gefahren werden, die bei uns auch Bürgergeld kriegen? Müssen die als erstes den Termin kriegen? Und. Da gibt es so viele Sachen. Da muss endlich mal aufgeräumt werden. Und dass der Finanzminister sich dagegen sträubt und dass er das den Sozialversicherungspflichtigen in die Schuhe schieben will, ist meines Erachtens völlig daneben. Ich hoffe, dass die Junge Union mit dem Bundesvorsitzenden Johannes Winkel sich da durchsetzen wird in dieser Frage im Bundestag, weil sie gesagt haben, das gehört dorthin in eine staatliche Aufgabe und nicht in die Krankenkasse, die dann diese Löcher hat. Wir zahlen 12 Milliarden Euro in die Krankenkasse, für die Bürgergeld zahlt die Krankenkasse 12 Milliarden. Wenn dieses Geld dann wegfällt, dann hat sie gar nicht mehr diese Riesenlöcher, die uns da vorgerechnet werden. Also ich glaube, die Solidargemeinschaft kann das Ganze ganz anders schultern und machen, als es hier in der Vorstellung der SPD drin ist. So, wir kommen dann zur Welt. Niedersachsens Regierungschef Schwarz-Rot ist die letzte anständig demokratische Regierung. Das muss man sich mal vorstellen. Der SPD-Regierungschef in Niedersachsen sagt, das ist die einzig anständige Regierung Schwarz-Rot. Sag mal, wie arrogant, wie selbstherrlich, ja, kann man eigentlich moralisierend sein? Wie kann so ein Ministerpräsident aus Niedersachsen das uns erzählen? Ich glaube, da braucht man überhaupt eigentlich gar nichts mehr zu sagen. Es ist schon unglaublich, ja. Ich würde das als antidemokratisch bezeichnen. Das ist doch eine Verhöhnung der anderen Parteien, alle, die davon betroffen sind, auch die FDP, auch die Grünen und. Man kann über diese Parteien denken, wie man will, aber sie so als anständige, demokratische, ja, unglaublich. Nee, ich will da gar nichts mehr zu sagen. Da kriege ich einen dicken Hals, ja, wenn sowas von einem SPD-Ministerpräsidenten aus dem Land Niedersachsen kommt. Wir kommen dann zu NIOS. So verschleiert die Regierung, welche NGOs 2026 Steuergeld bekommen.

Klinkbeil und sein Staatssekretär, Mauern. Es wurde von der AfD angefragt, wo gehen die Steuergelder eigentlich hin bei den NGOs? Wir möchten gerne wissen, wer kriegt sie. Ich will jetzt mal die Antwort zitieren, die dann die Regierung gegeben hat, der Staatssekretär, der selber auch an seine befreundete Organisation, Lars Klinkbeil an seine Frau, die bekommt auch was, weil sie auch ein NGO führt. Ich will mal die Antwort der Bundesregierung auf diese Frage, wo geht das Geld bei den NGOs hin? Nach Ansicht der Bundesregierung können diese Fragen nicht beantwortet werden, da der Arbeitsaufwand zur Recherche der erfragten Informationen unzumutbar ist und hierdurch in den mit der Recherche befassten Arbeitseinheiten die funktionsadäquate Erledigung der Fachaufgaben gefährdet wäre. Leute, wo sind wir eigentlich angekommen? Dass die Regierung sagt, der Arbeitsaufwand ist zu groß, ich kriege keine Auskunft mehr. Steinhöfel formuliert das, finde ich, sensationell. Wer Steuergeld verteilt und nicht weiß an wen oder es nicht sagen will, hat in einer rechtsstaatlichen Demokratie sein Mandat verfehlt. Ja, er spricht von Verdunkelungsgefahr. Und ich glaube, er hat recht. Es ist unglaublich, dass eine Regierung uns hier in dieser Frage keine Auskunft gibt, zeigt, dass etwas nicht stimmt. Und das mit dem Arbeitsaufwand zu erklären. Wozu brauchen Sie noch ein Parlament? Ist doch der Arbeitsaufwand für die Regierung viel zu hoch? Sag mal, was passiert hier mit der Regierung? Diese Fragen wurden selber von der CDU als Oppositionspartei damals gestellt. Und jetzt macht die CDU auch hier mit und lässt das einfach so beantworten. Nein, das darf bei uns in der parlamentarischen Demokratie, wo das Parlament ein Recht hat, die Fragen zu stellen an die Regierung und auch Antworten zu kriegen, das darf nicht passieren. Ich hoffe, die jungen Leute gehen auf die Barrikaden im Parlament und sagen, hier ist Schluss, hier wollen wir auch wissen, wo geht das hin? Weil es sind alles diese NGOs, Linksgedrifteten, die gegen Oma, gegen rechts und gegen alle diesen auftreten und marschieren. Unvorstellbar. Aufklären ist hier. Aufklären. Das ist die Devise, die wir brauchen, damit wir wählen können und nachher sagen können, diese Leute wollen wir nicht mehr. Das war's für heute. Vielen Dank, dass Sie dabei waren. Ich hoffe, Sie schalten das nächste Mal wieder ein, wenn es darum geht, Alexander von Bismarck, Realpolitik.

0: Vor dem Reichstag stehen sowjetische Kriegsberichterstatter. Und hier steht mein Vater. Dass mein Vater der bedingungslosen Kapitulation beiwohnen konnte und dann Teil der Berichterstattung über die Nürnberger Prozesse war, ist der ganze Stolz unserer Familie.
1: Es waren die westlichen Mächte, die eine politische Verurteilung der Nazi-Kriegsverbrecher anstrebten. Sie wollten Erhängungen und Erschießungen hierfür und dafür beschließen und das ohne jeden Gerichtsprozess.
2: Stalin sagte, dass wenn wir sie nicht vor Gericht stellen, man uns das als Schwäche auslegen würde.
3: Am 20. November 1945 begann der Nürnberger Prozess. Noch nie hatte es in der Geschichte etwas dergleichen gegeben. Auf der Anklagebank saß die Spitze des NS-Staats.
2: Zum ersten Mal in der Menschheitsgeschichte mussten sich Verbrecher, die sich eines ganzen Staates bemächtigt und diesen als Instrument für ihre monströsen Verbrechen missbraucht hatten, vor Gericht verantworten.
4: Das war eine Verurteilung des Nationalsozialismus, die weit über den Rahmen eines einzelnen Staates hinausging.
1: Hier wurden die Kriegsverbrecher erstmals vor Gericht gestellt. Das war ein Prozess von fundamentalem Charakter.
5: Die Völker der Erde klagten den Faschismus an.

0: Hallo, ich heiße Lena Nurgunayti. Heute sprechen wir bei Nach den Nachrichten über die Euro-Eliten. Wer regiert Europa heute? Wer sind diese Leute und was treibt sie an? Wir diskutieren das mit dem Direktor des Zentrums für sozialökonomische Forschung, Alexej Zubets.
1: Guten Tag.
0: Und Nikolai Novik, stellvertretender Leiter des Zentrums für Bildungsprogramme des Instituts für Weltmilitärökonomie und Strategie an der Nationalen Forschungsuniversität der Höheren Wirtschaftsschule.
2: Hallo.
0: Vielen Dank, dass Sie bei uns sind. Vor einigen Jahren kritisierte Henry Kissinger, der ehemalige Außenminister und nationale Sicherheitsberater der USA, Emmanuel Macron und Olaf Scholz, und stellte General Charles de Gaulle und den ersten westdeutschen Kanzler Konrad Adenauer als vorbildliche Führungspersonen dar. Laut Kissinger mangelt es den heutigen europäischen Politikern an Visionen und Verständnis für die Herausforderungen, mit denen sie konfrontiert sind. Kürzlich sprach auch Russlands Präsident Wladimir Putin vom Versagen der europäischen Politiker. Schauen wir uns an, was er sagte.
3: Europa hatte herausragende Persönlichkeiten der Weltpolitik, wie de Gaulle, Mitterrand und in jüngerer Zeit Chirac. Deutschland hatte Willy Brandt, Kohl und Schröder. Diese Leute hatten ihre eigene Meinung und den Mut, dazu zu stehen, sie auszusprechen, sie zu diskutieren und zumindest zu versuchen, sie in die Praxis umzusetzen. Heute gibt es solche Leute fast nicht mehr. Es mangelt ihnen an Bildung und sie sind mit Dingen betraut, mit denen sie in ihrem Leben nie etwas zu tun hatten. Hinsichtlich der Interessen der Bürger Europas ist das eine Katastrophe. Ich weiß nicht, das ist einfach politisches Gesindel.
0: Alexej, Ihnen gilt die erste Frage. Stimmen Sie mit dieser Einschätzung der heutigen Euro-Eliten überein?
1: Die heutigen politischen Eliten haben mit denen von vor 50 oder 70 Jahren nichts mehr gemein. Es gab eine Abspaltung jener Gruppen, die Europa tatsächlich regieren. Die Frontmänner, wie wir sie auf den Bildschirmen sehen, und jenen, die tatsächlich Macht haben. Glauben Sie bloß nicht, dass diese brillanten Leute mit ihren begrenzten intellektuellen Fähigkeiten und mittelmäßiger Bildung irgendetwas am Laufen halten. Moderne Politik ist nur eine Show. Wähler stimmen für die Leute, die sie mögen. Die Verwaltung einer modernen Wirtschaft und eines modernen politischen Systems ist jedoch sehr komplex. Und jene Leute, die Präsident Putin erwähnt hat, niemand glaubt ernsthaft, dass Kaya Kallas, Ursula von der Leyen oder Annalena Baerbock tatsächlich etwas zu sagen haben. Dafür fehlt ihnen die Qualifikation.
4: Selbstverständlich ist die Gewaltenteilung eines der Prinzipien der Europäischen Union. Das heißt, es gibt die Execution, es gibt die Gewalten, legislative Gewalt. Es gibt die Regierungsgewalt und dann gibt es die Legisla, die Gerichte. Entschuldigung, es war eine sehr lange Woche.
0: Alexej, um beim Thema zu bleiben, wer regiert denn nun?
1: Die wichtigste Ressource, über die die Volkswirtschaften heute verfügen, ist nicht viel Geld, sondern enorm viel Geld. Tatsächlich regiert im Westen ein Schattenstaat, der die Führungspersonen ernennt. Wie Präsident Putin über Mitterrand, Chirac und de Gaulle anmerkte, waren die Politiker, die diese Funktionen auf sich vereinten. Heute ist Emmanuel Macron nur, verzeihen Sie mir, nichts weiter als eine Pappfigur, ein Clown, ein Schauspieler. Seine Hauptaufgabe ist es, den Wählern zu gefallen. Hinter ihm stehen die Interessen der großen Gelder, der tiefe Staat und die Abgänger der Eliteschulen und Universitäten, aus denen sich jene Gruppen zusammensetzen, die nicht nur Frankreich, sondern auch andere Staaten regieren. Eliten dieser Art gibt es in Deutschland, den USA und darüber hinaus.
0: Nikolai, was denken Sie? Glauben Sie, dass es eine Schattenregierung gibt? Lassen Sie uns spekulieren.
2: Der Westen ist gespalten, natürlich wegen unseres hochgeschätzten Donald Trump und dem Rest der globalistischen transatlantischen Elite. Es ist eine fundamentale Spaltung des gesamten Westens.
1: Sie glauben also, dass Trump Amerika regiert?
2: Nein, es ist nicht so, dass Trump Amerika regiert. Aber seine Politik unterscheidet sich von der zentristisch-liberalen Internationalen, wie unser geschätzter Philosoph Dugin sagen würde. Dies ist ein Problem für den Westen, denn die USA waren eine treibende Kraft in der westlichen Demokratie. Nun stellen wir eine Spaltung fest. Trump fokussiert sich auf Ökonomie und Pragmatismus, während die übrigen im Westen von Ideologie getrieben sind. Erinnern wir uns an die Parolen dieser Leute von Kaya Kallas und Ursula. Ja, wir werden die hohen Gaspreise und die Not durchstehen, denn die Freiheit ist wertvoller.
0: Auch Karin Kneißl, die ehemalige Außenministerin Österreichs, äußerte sich kritisch über ihre EU-Kollegen. Hören wir es uns an.
5: Westlich von Wien treffe ich auf Teenager und ich reiste immer gern nach Moskau, Islamabad, Delhi oder Peking, weil ich dort auf Erwachsene traf.
0: Warum sind in den vergangenen 10 Jahren in der EU, wie Karin Kneißl es nannte, Teenager an die Macht gekommen?
1: Im Grunde sind diese Teenager Handpuppen, die irgendwelche Aktivitäten inszenieren. Sie werden angeheuert, um Wähler anzusprechen, und sie sind komplett austauschbar. Heute der eine, morgen der andere. Ihre Aufgabe ist es, Agenten voranzutreiben und Wähler zu sichern. Wenn eine Puppe reist, wird sie weggeworfen und durch eine andere ersetzt. Wähler stimmen ungern für jemanden, der klüger ist als sie selbst. Daher wählen sie diese weniger geeigneten Figuren. Wie Annalena Baerbock, die dafür bekannt ist, dass sie nicht weiß, was eine 360-Grad-Wende ist.
6: Präsident Putin kann sich zu einer 360-Grad-Wende entschließen. Und morgen wird die ganze Welt wieder glücklich sein.
0: Nikolai, was meinen Sie dazu?
2: Nun, das stark vereinfachte Porträt der EU-Führer ist dies. Wir sehen bei allen identische Merkmale. Diese kollektive Feindschaft und die fest verwurzelte antirussische Haltung. Auch auf Baerbock trifft das zu. Diese 360-Grad-Sache und ihre Behauptung, man sei im Krieg gegen Russland.
6: Wie ich in den vergangenen Tagen bereits sagte, ja, wir müssen mehr tun, um die Ukraine zu verteidigen. Ja, wir müssen mehr tun, wenn es um Panzer geht. Aber das Wichtigste und Entscheidende ist, dies gemeinsam zu tun und uns in Europa keine Schuldzuweisungen zu machen. Denn wir führen einen Krieg gegen Russland und nicht gegeneinander. Danke.
0: Wer hat Ihrer Meinung nach für Annalena Baerbocks Nominierung zur Vorsitzenden der 80. UN-Sitzung geworben?
1: Ich denke, es war Deutschland. Es gab tatsächlich niemanden sonst, soweit ich weiß.
3: Berlins Entscheidung, Frau Baerbock als Vorsitzende der 80. Sitzung der UN-Generalversammlung einzusetzen, jemanden, der wiederholt seine Inkompetenz unter Beweis gestellt hat, voreingenommen ist und unwissend der Grundlagen der Diplomatie, ist nichts weiteres als ein Schlag ins Gesicht der Weltorganisation und eine eklatante Missachtung derselben. Wie sonst kann man im Jahr des 80. Jahrestages des Siegs über den deutschen Nazismus die Nominierung einer Person betrachten, die empfohlen hat, russische und weißrussische Vertreter von den Feierlichkeiten zum Ende des Zweiten Weltkrieges auszuschließen und offen ihren Stolz auf ihren Großvater erklärte, der in der SS gedient hatte?
0: General AD Harald Gujat sagte, Ursula von der Leyen habe die Bundeswehr geführt wie eine Hausfrau, die ihre Kinder versorgt. Wie war von der Leyen Ihrer Meinung nach als Verteidigungsministerin?
1: Ich denke, wie bei jedem Verteidigungsminister war ihre Hauptverantwortung das Geld. Verteidigungsbudgets bedeuten große Summen an Geldern. Sie warb für deutsche und US-amerikanische Waffen. Die deutsche Verteidigungsindustrie ist ein Teil der US-amerikanischen. Man muss verstehen, dass die deutsche Regierung ihre Armee nicht befehligt. Sie wird von der NATO befehligt und dort sitzen völlig andere Leute, die mit der Regierung in Deutschland nichts zu tun haben.
2: Und noch einmal.
0: Und vor dieser Rolle, lassen Sie uns das feststellen. Was war Ihr Hintergrund?
2: Sie war Ärztin.
1: Gynäkologin.
0: Und wie ist das möglich?
1: Nun, es ist möglich.
0: Aus einem solchen Bereich zur Verteidigungsministerin zu werden.
2: Die Menschen sind getrieben.
0: Lassen Sie uns festhalten, welche offiziellen Befugnisse der Leiter der EU-Kommission hat.
1: Nun, es gibt weitreichende Befugnisse wie die Festlegung der EU-Politik und Einfluss auf die Gesetzgebung.

0: Zweitens die Verwaltung des EU-Budgets, das nicht gerade klein ist. Und drittens die Kontrolle der Gelder. Große Fonds für verschiedene Projekte, durch die Unternehmen und Menschen praktisch gekauft werden. Tatsächlich gibt es in Brüssel rund 30.000 Berater und Lobbyunternehmen, die verschiedene Bereiche in den Mitgliedstaaten vertreten und die Gelder dort verteilen. Und inmitten dieses Netzwerks von 30.000 Lobbyisten stehen Ursula von der Leyen und ihre Kollegen.
1: Um das Thema fortzuführen, schauen wir uns ein Video an, in dem der Premierminister der Slowakei von einem Telefonat mit der Präsidentin der EU-Kommission berichtet.
2: Heute habe ich mit der Präsidentin der Europäischen Union, Ursula von der Leyen, telefoniert. Wir besprachen zwei Themen. Erstens die Zölle, die Europa uns auferlegt hat. Sie beschimpfte mich fürchterlich. Robert, was hast du getan? Warum um Himmels Willen hast du mit Trump verhandelt? Bist du noch normal? Sie belehrte mich eine halbe Stunde lang, so als wäre ich ein Vollidiot. Schließlich war Emmanuel Macron bei Präsident Trump in Washington, aber das ist okay. Und ich? Ich bin der Böse?
1: Warum erlaubt die Präsidentin der Europäischen Kommission dem Premierminister der Slowakei nicht, mit Präsident Trump direkt zu kommunizieren? Denken Sie nicht, dass das die Souveränität der Slowakei verletzt?
0: Sie hat nicht das Recht, den Staatschef souveräner Mitgliedstaaten der EU vorzuschreiben, was sie zu tun haben. Aber sie will eine geschlossene Front gegen Trump aufrechterhalten. Denn wie wir wissen, ist die EU heute ein Bollwerk gegen Trump. Jeder Versuch, diese Front zu spalten, wird mit aller Härte geahndet.
3: Die europäische Demokratie stolpert über ihre eigenen Füße. Sie hat zwei Störfaktoren, die Slowakei und natürlich Ungarn, den slowakischen Trump und den ungarischen Trump. Es fällt ihr schwer, mit ihnen zu reden. Und man kommt nicht an ihnen vorbei, denn die Struktur der EU erfordert Koalitionsansätze und Entscheidungen. Und diese Leute ruinieren das tadellose Gesamtbild.
0: Sie flößen ihren Bürgern im Wesentlichen dieselbe Weltanschauung ein. Enorme Summen an Geld, die von der ideologischen Einheit einzelner europäischer Staaten abhängen, sind im Umlauf. Dann tauchen ein paar Dissidenten auf und sie stören nicht nur die EU-Finanzierung, sondern ändern die Weltanschauung insgesamt. Eine solche Verschiebung im Weltbild kann zu Veränderungen in den Geldkanälen führen, auf die sich viele so bequem verlassen. Leuten wie Ursula von der Leyen und anderen geht es genau darum, sich diesen Änderungen entgegenzustellen, um die Einheit der wirtschaftlichen und finanziellen Mechanismen aufrechtzuerhalten.
3: Um die Integrität eines solchen demokratischen Systems zu bewahren, bedarf es einer einigenden Idee. War dies zuvor die grüne Wirtschaft oder anderes, so dienen heute Russland und die militärische Sonderoperation als diese einigende Komponente.
1: Die Europäische Union wird aufgrund ihrer allumfassenden Regulatorien, der allgegenwärtigen Bürokratie und des Zentralkomitees oft auch als Eurosowjet bezeichnet. Von der Leyen wurde sogar schon mit Leonid Brezhnev verglichen. Ist dieser Vergleich berechtigt?
0: In gewisser Weise ja. Einer der Hauptgründe, warum die EU im Bereich der wirtschaftlichen Entwicklung gegen die USA verliert, ist der, dass die USA ein liberales Wirtschafts- und Arbeitsrecht haben. In Europa existieren zehntausende Richtlinien. Zum Beispiel schreibt man vor, und es gab unrühmliche Beispiele, welche Krümmung Gurken haben sollen. Deutsche Unternehmen beschweren sich, dass es unmöglich sei, in Deutschland Geschäfte zu betreiben. Warum flüchten sie in die USA? Weil es in der EU strikte Arbeits- und Umweltgesetze sowie Gewerkschaften gibt. All dies schafft zusätzliche Belastungen, die Unternehmen unrentabel machen.
4: Margo und Ilja machen sich wieder auf den Weg.
5: Du hast doch bestimmt irgendwas vor.
6: Ich schlage vor, wir fahren irgendwo hin. Wir waren im Sommer unterwegs, dann sollten wir auch im Winter reisen.
4: 5500 Kilometer mit dem Auto, von Moskau bis zum Baikalsee.
6: Augen zu, zwei, drei.
4: Auf dem Weg dorthin erwarten Sie neue Bekanntschaften, überraschende Erkenntnisse und Abenteuer.
7: Prima, ich mache euch heute zu Knödelfeen.
5: Oh, du bist heute eine Knödelfee.
4: Das ist das wahre Russland, wie Sie es mit eigenen Augen sehen sollten.
5: Hier fängt Sibirien an.
6: Hurra!

0: Hammer. Europa muss Stärke zeigen. Und diese Stärke wird ausschließlich durch unsere Einigkeit möglich. Also lasst uns zusammenkommen. Lasst uns weiterhin für Europa arbeiten. Lang lebe Europa.
1: Wir haben gerade Ursula von der Leyen gesehen und ich möchte gerne fragen. Es hieß immer, weibliche Politiker seien weniger aggressiv als die männlichen. Stimmen Sie dieser Aussage zu?
2: Im Geschäftsleben neigen Frauen eher zu Aggressivität als Männer. Für die Politik gilt dasselbe, denn eine Frau muss ihren Weg ebnen. Unter Politikerinnen herrscht ein härterer Wettbewerb und so werden Leute mit einem bestimmten Aggressionspotenzial an die Spitze gewählt. Von der Leyen ist, wie Merkel vor ihr, ein Geschöpf Washingtons. Diese Leute kommen aus pro-US-amerikanischen Eliten. Und wie jeder weiß, ist die US-amerikanische Politik recht aggressiv. Um sich also an die Leute, die einen vorangebracht und ernannt haben, anzupassen, muss man aggressiv sein.
1: Ich habe immer gedacht, dass solche Show-Elemente in den USA häufiger vorkommen und dass die Aggression nicht real sei. Nikolai, wie denken Sie über die Aggressivität der Politikerinnen in Europa?
3: Das
2: möchte ich auch nicht.
3: Ein universelles Porträt eines aggressiven Mädchens von etwa 40 oder 50 Jahren, das im Verteidigungsministerium später als Premierministerin gearbeitet hatte, richtig? Dasselbe gilt für Kallas, Truss und von der Leyen. Vergleicht man sie zum Beispiel mit dem Liebling Boris Johnson, der mit dem Rad durch London fuhr und lustige Partys schmiss, stellt man fest, dass sie aus einer komplett anderen Welt kommen. Auch wenn sie das innere Konzept, die Ideologie gemein haben, in den USA ist es tatsächlich eine Show, wie sie sagten, ein Teil deren Innenpolitik. Aber in Europa gilt eine andere Herangehensweise. Dort ist man strikter, trockener und sachlicher. Jede Kleinigkeit kann zu einem Skandal und einem Rücktritt führen. So wie bei Boris Johnson, der eine Person ernannt hatte, die in Belästigung und andere Dinge verwickelt war. Obwohl er ihn lediglich in die Position gebracht hatte, kam es zu einem Skandal und er musste gehen.
1: Kürzlich wurde die EU-Chefdiplomatin Kaya Kallas aufgrund ihrer Inkompetenz und ihres Hangs zu spontanen und unkoordinierten Aktionen von der Ausarbeitung strategischer Planungsdokumente im EU-Verteidigungssektor suspendiert. Warum genau wurde Kallas zur Leiterin der EU-Diplomatie ernannt?
2: Nun, es kam dazu, dass sie, wie hieß er doch gleich, Borrell ersetzte, den viele einen Faschisten nannten, weil er von Russland als einen unsoliden Staat sprach. Dabei war er selbst ein Mann von einem unsoliden Geist. Und an seiner Stelle trat eine noch weniger zurechnungsfähige Frau, ebenfalls eine Beauftragte des tiefen Staates der USA.
4: Frau Kallas, sollte ich mit Ihnen über Kuba sprechen? Ich habe gerade Ihre Autobiografie gelesen, 432 belanglose Seiten, in Estland 80% preisreduziert auf 3,99 € Hardcover, bei Amazon gar nicht erhältlich. Sie haben von Kuba, Europa und der Welt ebenso wenig Ahnung wie von Diplomatie, Außenpolitik oder Hirnchirurgie. Größeren Erkenntnisgewinn verspreche ich mir von einem Gespräch mit meinem Hamster über schwarze Löcher in Zwerggalaxien.
3: Kaya stammt aus einer Familie, die zeitweilig in der Sowjetunion lebte und sogar in die Region Krasnojarsk verbannt wurde. Natürlich hasst sie das System und Russland generell. Sie war Estlands Premierministerin und ihre aggressive Politik hat sie in größere Höhen gebracht. Sie wollte sogar NATO-Generalsekretärin werden. Als nächstes wollte sie Ursulas Posten haben, wurde aber mit der Begründung abgelehnt, sie würde Russen zum Frühstück essen. Daraufhin veröffentlichte sie auf Instagram ein Foto und schrieb: Das ist mein Frühstück. Es ist Müsli. Mit anderen Worten, sie ist wohl die größte Russophobin unter den modernen Eliten, die Denkmäler abreißen ließ. In Estland wurden etwa 300 Denkmäler abgerissen, die russische Sprache verbot und als erste in der gesamten Europäischen Union den Luftraum für Russland sperrte.
1: Nun möchte ich über britische Politiker sprechen. Welche Rolle spielten die Premierminister Boris Johnson, Liz Truss und Rishi Sunak in der Geschichte Großbritanniens? Wie werden sie in ihrem Land wahrgenommen? Beginnen wir mit dieser Frage.
2: Die Umfragewerte des amtierenden Premierministers sind derzeit sehr niedrig, auf einem Rekordtief. Sunaks Umfragewerte waren ebenfalls nicht so gut. Und Liz Truss hielt sich wie lange an der Macht? Wie lange war sie im Amt? 40 Tage oder so?
3: 45, ja.
2: 45 Tage, weil sich herausstellte, entschuldigen Sie bitte, dass sie einfach dumm ist.

0: Unsere gemeinsamen Sanktionen drängen die russische Wirtschaft zurück in die Sowjetzeit. Aber wir können und müssen mehr tun.
1: Sie konzipierte eine Reform der britischen Wirtschaft basierend auf dem US-amerikanischen Modell finanzieller Zugeständnisse. In den USA funktioniert dies, aber als britische Finanziers das sahen, waren sie von der Aussicht entsetzt, die Staatsverschuldung vorantreiben zu müssen, um ein paar schleierhafte Programme zu fördern. Nun, man legte ihr nahe, zurückzutreten. Sie versuchte auch, Russland unter Druck zu setzen. Als sie Moskau besuchte, war sie klug genug, in teurem schwarzen Pelz über den Roten Platz zu laufen. Nun, insgesamt erwies sie sich nicht als intelligente Person, und das ist noch milder ausgedrückt.
2: Ehrlich gesagt, bin ich enttäuscht, dass es noch immer Gespräche zwischen Gehörlosen gibt. Es ist, als würden wir zuhören, aber wir hören nichts. Okay.
3: Bezüglich Truss ist die Lage ziemlich klar. Wie sieht es aber bei Sunak aus? Er hat übrigens einen ziemlich interessanten Lebenslauf.
4: Aus Großbritannien haben wir heute die Nachricht erhalten, dass Rashid Sunak Premierminister geworden ist. Wie mein Bruder sagen würde, stell dir das mal vor.
1: Er ist ein Finanzier aus der indisch-britischen Industrie- und Finanzwelt. Die britische Wirtschaft ist schwer krank. Wer an die Macht kommt, ist mit hohen Schulden und der Fähigkeit, den Haushalt auszugleichen, konfrontiert. Sie haben große Probleme mit der Armee. Sie haben 4 U-Boote. Das ist Großbritannien, die Herrin der Meere. Alle 4 U-Boote liegen vor Anker, weil es einfach keine Möglichkeiten und kein Geld gibt, sie neu auszurüsten. Sie können keine Matrosen für ihre Kriegsschiffe finden. Bei einer Marineübung wurden von einem der U-Boote aus Raketen abgefeuert. Eine der Raketen startete, flog 100 Meter in die Höhe und stürzte dann ab, wobei sie das U-Boot fast versenkte. Dies bedeutet einen kompletten Zusammenbruch, einen Mangel an Geld, einen Mangel an Finanzierung. Diese wirtschaftlichen Probleme sind der Grund für die schlechten Bewertungen der britischen Behörden.
5: Erinnern wir uns an den Brexit. Das ist wahrscheinlich der springende Punkt. Boris Johnson.
3: Ja, ich würde gerne wissen, wie sich Großbritanniens Austritt auf die Beziehungen zwischen den Eliten ausgewirkt hat.
5: Der Ausstieg und die Trennung aller wirtschaftlichen Verbindungen waren sehr komplex. Boris, der zunächst 8 Jahre lang als Bürgermeister von London amtierte, erwies sich ebenfalls als interessante Persönlichkeit.

0: Hallo Freunde, mein Name ist Boris. Tu das nach hinten.
1: Ich will nicht. Oh, das ist eine Kamera.
0: Schon gut, behalt die Kamera einfach. Auf die Plätze, fertig, los.
1: Oh mein Gott.
2: Man erinnert sich an Boris Bike und Boris Bass. Er erschuf ein Fahrradverleihsystem und er wird auch für ein paar Korruptionsskandale in Erinnerung bleiben. Vor allen Dingen aber für seine Partys während der Covid-Pandemie. Covid hat Großbritannien schwer getroffen. Seitdem steckt das Land in einer Rezession, leidet unter Inflation und der Refinanzierungssatz steigt kontinuierlich an. Erst senkte Liz Truss, wie mein Kollege anmerkte, die Unternehmenssteuer von 25% auf 19%. Natürlich erhob sich die Bevölkerung unter dem Motto, warum gebt ihr den Reichen Möglichkeiten des Geldverdienens, während ihr uns belastet? Sie versuchte, die Einkommenssteuer zu senken, aber das funktionierte nicht, weil sich das Land bereits in der Rezession befand und enorme Staatsschulden hatte. Nun, über mehr als 2 Jahre hinweg versuchte Rishi, das Problem professionell zu lösen. Der Finanzier liegt laut Forbes auf Rang 220 der reichsten Männer der Welt. Seine Frau, sie hat einen Milliardär als Vater. Aber es funktionierte nicht. Er sagte, ich bin müde, sowas in der Art. Ich gehe, ich kann nichts ändern.
3: Großbritanniens Stärke sind seine Geheimdienste. Abgesehen von den Geheimdiensten mit ihrer 300-jährigen Geschichte und enormen Erfahrung hat das Land heute keine weiteren Wirtschaftsgüter mehr. Sie haben keine starke finanzielle Komponente, da der Anteil des Pfunds im internationalen Zahlungsverkehr und bei den Reserven stetig abnimmt. Sie haben eine schwache Wirtschaft, einen Mangel an Technologie, verlieren den Anschluss an die High-Tech-Entwicklung der globalen Wirtschaft und haben Probleme mit der Industrie. Als sie die EU verließen, versuchten sie,

0: Sie aus den Geheimdiensten ihrer letzten verbliebenen Ressource Kapital zu schlagen.
1: Ist jetzt nicht auch eine Frau an der Spitze der Geheimdienste?
0: Sie haben sich die James-Bond-Filme angeschaut und eine Frau zu James Bonds Boss ernannt. Als sie die EU verließen, hatten sie ausreichend Zeit, einen Rückzieher zu machen und die EU hätte sie wieder begrüßt. Nach dem Motto, komm zurück, ich verzeih alles. Aber sie wollten nicht in die EU zurück. Sie beschlossen, die EU von außen zu spalten durch einen Krieg auf dem europäischen Kontinent und davon zu profitieren. Es ist bekannt, dass das Rohstoffabkommen, das Trump unterzeichnet hat, dasselbe war, welches Zelensky zuvor mit den Briten geschlossen hatte. Sie versuchten also, sämtliche Ressourcen der Ukraine noch vor Trump aufzukaufen und damit Geld zu verdienen. Doch heute zeigt sich, dass Ressourcen allein, auch in Form der Bereitschaft und Fähigkeit, Konflikte zu provozieren und zu schüren, nicht ausreichen, um wieder eine Großmacht zu werden.
2: Natürlich wollte Großbritannien aus dem Brexit Gewinn schlagen. Man wollte zu einem Finanzzentrum zwischen den beiden westlichen Hälften mit den USA und Kanada werden. Eine transatlantische Königin. Doch am Ende geriet das Land in eine Zwickmühle.
1: Sind Sie der Meinung, dass der Brexit die Beziehungen zwischen den politischen Eliten in Großbritannien und der EU grundlegend beeinflusst? Gab es Streit oder Versöhnung?
0: Großbritanniens EU-Austritt ist ein Projekt der USA mit dem Ziel, Europa zu unterwandern. Über die vergangenen Jahrzehnte hinweg haben die USA alles in ihrer Macht Stehende getan, um Europa zu schädigen, zu schwächen und dann einzuverleiben. Es ist klar, dass das für die jeweiligen europäischen Eliten ein Minuspunkt ist, denn es kommen Leute nach Europa, die von den USA angeheuert werden, um ihnen die EU-Gelder wegzunehmen. Es ist klar, dass das den Europäern nicht gefällt. Insofern gibt es nach dem Brexit keine herzlichen Beziehungen mehr.
3: Hasta la vista, Baby. Danke.
1: Im Jahr 2007, am Vorabend des G8-Gipfels, merkte Russlands Präsident Wladimir Putin in einem Gespräch mit deutschen Journalisten scherzhaft an, dass es seit dem Tod von Mahatma Gandhi niemanden mehr gebe, mit dem es sich lohne zu reden. Heute, 18 Jahre später, wirkt diese Aussage des russischen Präsidenten nicht mehr wie ein Scherz. Auf Wiedersehen.

0: Als ich in Libyen ankam, sperrte mich ein Vermittler in ein Zimmer, während ich zu Hause anrief. Mir wurde gesagt, er würde mich nicht freilassen, wenn ich kein Geld beschaffe.
1: Mitglieder der afrikanischen Mafia versprechen ihnen eine sichere und schnelle Überfahrt nach Europa. Aber sobald sie in Libyen ankommen, werden sie versklavt. Sie erreichen also nicht Europa.
0: Da es in Libyen keinen Schutz gibt, wollen wir nach Italien. Nur Italien kann uns schützen. Denn es ging um 5 Milliarden Euro öffentliche Gelder. Die Wirtschaftselite der Welt sorgt absichtlich dafür, dass diese Menschen importiert werden. Sie werden zu Sklaven des neuen Jahrtausends.

0: Nach Iran-Kritik. Das Pentagon beabsichtigt, 5000 US-Soldaten aus Deutschland abzuziehen. Dies geschieht vor dem Hintergrund einer Verschärfung des Konflikts zwischen Trump und Merz sowie einer neuen Welle der Kritik des US-Präsidenten am Bundeskanzler. EU-Beitritt kann warten. Trotz Bestrebungen von Präsident Zelensky, bis zum 1. Januar 2027 der EU beizutreten, teilen andere Mitglieder der Union diesen Optimismus nicht. Bundeskanzler Merz räumte ein, dass die Ukraine nach Beendigung des Konflikts mit Russland möglicherweise einen Teil ihrer Gebiete verlieren könnte. Größte Energiekrise. Die doppelte Blockade der Straße von Hormuz seitens der USA und des Iran lässt Ölpreise weiter nach oben schnellen. Die Maßnahmen zur Eindämmung der hohen Preise an Tankstellen funktionieren nicht. Laut einer SWR-Analyse soll die 12-Uhr-Regel rund 60.000 Mal gebrochen worden sein. Schönen guten Abend und herzlich willkommen bei TDE. Mein Name ist Vadim Ivanov und wir starten in dieser Stunde mit unseren Nachrichten und den Themen der Woche am Sonntag. Das Pentagon teilte am Freitag mit, dass die USA im Laufe des Jahres rund 5000 Soldaten aus Deutschland abziehen würden. Der Schritt erfolgt, nachdem US-Präsident Donald Trump Bundeskanzler Friedrich Merz wegen seiner Kritik am Iran-Krieg scharf angegriffen hatte.
1: Der Verteidigungsminister hat den Abzug von ungefähr 5000 Soldaten aus Deutschland angeordnet. Diese Entscheidung folgt auf eine gründliche Überprüfung der Truppenpräsenz des Ministeriums in Europa und trägt den Anforderungen des Einsatzgebiets sowie den Bedingungen vor Ort Rechnung. Wir gehen davon aus, dass der Abzug in den nächsten 6 bis 12 Monaten abgeschlossen sein wird.
0: Der Bundesverteidigungsminister Boris Pistorius bezeichnete diese Entscheidung als absehbar, betonte jedoch gleichzeitig, dass die Stationierung der amerikanischen Soldaten in Deutschland den Interessen beider Seiten diene.
2: Dass die USA Truppen aus Europa und auch aus Deutschland abziehen würden, war absehbar. Die Präsenz amerikanischer Soldaten in Europa und besonders in Deutschland ist in unserem Interesse und im Interesse der USA.
0: Indes eskaliert der Konflikt zwischen US-Präsident Trump und Bundeskanzler Merz weiter. Trump warf dem deutschen Regierungschef vor, sich in US-Entscheidungen einzumischen, statt die wachsenden Probleme in Deutschland zu lösen. Anstelle des Iran-Konflikts riet der US-Präsident Merz, seine Aufmerksamkeit auf den Ukraine-Konflikt zu richten.
3: Der Bundeskanzler sollte mehr Zeit darauf verwenden, den Krieg zwischen Russland und der Ukraine zu beenden, wo er bislang völlig wirkungslos geblieben ist, und sein angeschlagenes Land wieder in Ordnung zu bringen, insbesondere in den Bereichen Einwanderung und Energie. Außerdem sollte er weniger Zeit darauf verwenden, sich in die Bemühungen derjenigen einzumischen, die die iranische Nuklearbedrohung beseitigen und damit die Welt, einschließlich Deutschland, zu einem sichereren Ort machen.
0: Es ist nicht das erste Mal, dass Trump Merz ins Visier nimmt. Der Bundeskanzler versucht seinerseits, die Wogen zu glätten und betont, dass der Dialog zwischen ihnen nach wie vor gut sei.
4: Ganz und gar nicht. Das persönliche Verhältnis zwischen dem amerikanischen Präsidenten und mir ist jedenfalls aus meiner Sicht unverändert gut. Ich habe nur von Anfang an Zweifel gehabt an dem, was mit dem Iran-Krieg dort begonnen wurde. Und deswegen habe ich das auch zum Ausdruck gebracht. Wir sind nach wie vor in guten Gesprächen miteinander. Der Bundesaußenminister ist gerade heute Morgen aus New York zurückgekehrt und hat dort von vielfältigsten Gesprächen berichtet, auch mit der amerikanischen Regierung. Also wir sind nach wie vor, um es englisch-amerikanisch zu sagen, in good speaking terms.
0: Über Trumps Entscheidung, 5000 US-Soldaten aus Deutschland abzuziehen, sprachen wir mit dem Journalisten und Kommentator Rainer Rupp. Ihm zufolge muss es noch geklärt werden, welche Truppen genau abgezogen werden sollen, wenn Trump ernsthaft darüber spricht.
5: Was Trump sagt, hat nicht unbedingt eine Bedeutung für die Zukunft. Um hier eine echte Bewertung abzugeben, muss man erst einmal hinterfragen, ob das nicht wieder ein, entschuldigen Sie den etwas profanen Ausdruck, nicht wieder einer seiner Gehirnfürze ist. Wenn es ernst gemeint ist, dann muss man natürlich auch hinterfragen, welche Truppen denn abgezogen werden. Von den, zum Beispiel, ob die von den ausführenden Organen die Verwaltung reduziert wird, also der militärisch-administrative Wasserkopf in Deutschland reduziert wird, oder ob es sich tatsächlich um Kampftruppen mit schwerem Gerät handelt, oder ob, wie im besten Fall zum Beispiel Rammstein, die Schlüsselbasis für die technologische Kriegsführung der USA im Mittleren Osten, aufgelöst würde. Also hier stellen sich ja schon ganz andere Fragen. Die Frage ist, wie sehr sind die USA

0: noch an Einfluss in Deutschland interessiert. Nun, Deutschland selbst aus US-Perspektive ist ja nicht mehr besonders stark. Als zentraler Punkt eher ein Nuisance-Faktor, ein Problem, mit dem man sich rumschlagen muss. Also insgesamt, dann kämen wir, müssten wir fragen, was hält die Amerikaner noch? Und dann müssten wir uns überlegen, wie passt das in das längerfristige Konzept der Vereinigten Staaten bzw. des Pentagons?
1: Die Rhetorik der EU gegenüber der Ukraine hat sich merklich abgekühlt. Europa stellt der Ukraine immer mehr Bedingungen für einen Beitritt zur Union. Bundeskanzler Merz sagte sogar, dass die Ukraine auf einen Teil ihrer Gebiete verzichten müsse.
2: Irgendwann wird es hoffentlich einen Friedensvertrag mit Russland geben. Dann wird möglicherweise ein Teil des Territoriums der Ukraine nicht mehr ukrainisch sein. Wenn er das der eigenen Bevölkerung vermitteln will und dafür in der Bevölkerung eine Mehrheit bekommen will, und er muss eine Volksabstimmung darüber machen, dann muss er gleichzeitig der Bevölkerung sagen, aber ich habe den Weg nach Europa für euch geöffnet. Und das muss glaubwürdig von uns beantwortet werden. Wir dürfen dann nicht sagen, irgendwann dürft ihr mal kommen, sondern wir müssen der Ukraine sagen, ja, es gibt einen konkreten Fahrplan, einen Schrittwechsel, wie ihr rankommen könnt an die Europäische Union. Und das sind die ersten Schritte, die glaubwürdig sind, die irreversibel sind und die letztendlich in die Vollmitgliedschaft in der Europäischen Union führen.
1: Darüber hinaus stellte Kanzler Merz klar, dass solange die Ukraine eine Konfliktpartei ist, könne das Land nicht Mitglied der EU werden. Das ist jedoch nicht die einzige Bedingung. Kiew müsse zudem strenge Vorgaben erfüllen, vor allem bei Rechtsstaatlichkeit und beim Kampf gegen Korruption. Der Bundeskanzler unterstrich auch, EU-Beitritt sei nicht ein schneller Prozess. Der ukrainische Präsident Wladimir Selenskyj hatte zuvor erklärt, die Ukraine wolle zum 1. Januar 2027 der EU beitreten. Der deutsche Regierungschef bezeichnete dieses Vorhaben als nicht erfüllbar. Selbst den ukrainischen Vorschlag für einen Beitritt Anfang 2028 hält er für unrealistisch. Merz' Aussage, dass die Ukraine eines Tages die Vollmitgliedschaft in der EU erhalten könnte, stieß in Deutschland auf Kritik. So betont die AfD-Partei, EU-Beitritt der Ukraine würde für die Deutschen nur Belastungen bedeuten.
3: Bundeskanzler Friedrich Merz kündigt eine Strategie für den Beitritt der Ukraine in die EU an. Wie genau kommt Friedrich Merz darauf, dass es in deutschem Interesse sei, ein Land in die EU zu holen, welches für Korruption, Armut und Kriegsgefahr steht? Ein EU-Beitritt der Ukraine würde insbesondere für die Deutschen nur Belastungen bedeuten. Als AfD sind wir konsequent. Wir wollen Politik im Interesse Deutschlands, keine Verpflichtungen für die Ukraine.
1: Auch andere EU-Länder betonen, dass ein Beitritt der Ukraine viel Zeit in Anspruch nehmen werde. Die EU-Kommissionspräsidentin Ursula von der Leyen hatte sich zwar bereits 2022 für eine EU-Mitgliedschaft Kiews ausgesprochen, jedoch niemals einen raschen Beitritt in Aussicht gestellt. Eine ähnliche Position vertritt Frankreichs Präsident Emmanuel Macron. Er spricht sich für einen sofortigen EU-Kandidatenstatus der Ukraine aus, was jedoch nicht gleichbedeutend mit einem schnellen Beitritt ist. Einige Länder haben ihre Haltung im Laufe der Zeit geändert. Die polnische Regierung befürwortete 2024 noch einen möglichst raschen Beitritt der Ukraine zu EU und NATO. Jetzt betont Polens Ministerpräsident hingegen, man unterstütze nur eine umsichtige Erweiterung der Europäischen Union.
3: Polen war, ist und bleibt ein Verfechter einer klugen und wenn nötig umsichtigen sowie sehr pragmatischen Erweiterung der Europäischen Union. Falls erforderlich, werden wir auch Reformen der EU unterstützen, damit weitere Staaten und Nationen die Freiheit, Unabhängigkeit und Sicherheit genießen, Teil davon werden können.
1: Die EU stellt der Ukraine immer mehr Forderungen für einen möglichen Beitritt. Der erste stellvertretende Vorsitzende der AfD-Fraktion Sachsen-Anhalt, Hans-Thomas Tillschneider, sieht den Grund darin, dass die EU tatsächlich nicht in der Lage wäre, die Ukraine aufzunehmen.
4: Die EU ist zurzeit nicht in der Lage, den Auftritt der Ukraine zu bewältigen. Wir dürfen

0: vergessen, dass 2020 Großbritannien aus der EU ausgetreten ist. Das hat die EU geschwächt. Die EU hat interne Probleme. Auch der Sieg von Orbáns Konkurrenten Magyar kann nicht darüber hinwegtäuschen, dass die EU ein Legitimationsproblem hat, dass sie unbeliebt ist, dass die EU-Bürokratie die Bürger quält und sie ist einfach nicht in der Lage, sie ist nicht stark genug, um jetzt eine Erweiterung nach Osten, die Aufnahme der Ukraine zu leisten. Jetzt wird sozusagen öffentlich bekannt, was diejenigen, die sich damit befasst haben, schon länger wussten, nämlich dass die Teilung der Ukraine der Preis sein wird für den EU-Beitritt der Ukraine. Und aus Sicht der Ukraine, muss ich da sagen, ist das ein schlechtes Geschäft. Die Skepsis ist viel breiter gestreut. Orbán war eine Stimme. Aber schon auf der Ebene der Regierung haben wir ja mit der Slowakei und mit der Tschechei jetzt weitere kritische Stimmen. Und wir dürfen aber nicht nur auf die Regierungsebene schauen, sondern in den einzelnen Ländern sind starke EU-kritische und auch sozusagen Ukraine-kritische Strömungen angewachsen.
1: Die andauernde Blockade der Straße von Hormuz seitens der USA und des Iran erschüttert die Weltwirtschaft. Ölpreise schnell nach oben. Dabei scheinen die in Deutschland ergriffenen Maßnahmen zur Eindämmung der hohen Preise an Tankstellen nicht zu funktionieren. Eine Analyse von SWR-Datenjournalisten zeigt, dass die Spritpreise trotz 12-Uhr-Regel häufiger als erlaubt steigen. In den ersten 3 Wochen gab es etwa 60.000 mutmaßlich illegale Preiserhöhungen bei Benzin und Diesel. Laut der Analyse haben seit April rund 3.800 Tankstellen mindestens einmal gegen die Vorgabe verstoßen. Sowohl die Politiker als auch die Verbände rufen dazu auf, im Zusammenhang mit den Verstößen Maßnahmen zu ergreifen.
2: Im Gesetz sind klare Strafen für derartige Verstöße vorgesehen. Die zuständigen Behörden müssen jetzt klar dagegen vorgehen.
3: Sollten sich die Rechercheergebnisse bestätigen, dann wäre es wichtig, solche Verstöße zu verfolgen und falls nötig durch das Bundeskartellamt und zuständige Länderbehörden zu sanktionieren.
1: Wegen der gestiegenen Kraftstoffpreise sehen sich viele Bürger gezwungen, ihre Mobilität einzuschränken. Aus der repräsentativen Umfrage des Meinungsforschungsinstituts Forsa geht hervor, dass jeder dritte Nutzer eines Benzin- oder Dieselautos seltener als noch vor einigen Wochen fährt. Vor allem Menschen mit geringerem Einkommen sind davon betroffen. In Haushalten mit weniger als 2.500 Euro Nettoeinkommen fahren 44% seltener Auto. Und in Haushalten mit mehr als 4.000 Euro Einkommen sind es 24%. Die Opposition kritisiert die Energiepolitik von Bundeskanzler Merz erneut scharf.
4: Die Spritpreise steigen unaufhörlich und die Regierung Merz liefert nur wirkungslose Scheinmaßnahmen. Während Konzerne dank der 12-Uhr-Regel ihre Gewinne steigern, zahlen wir die Zeche an der Zapfsäule. Wir fordern CO2-Abgabe weg und Steuern runter. Mobilität muss für jeden Bürger bezahlbar bleiben.
2: Bundeskanzler Merz ertrinkt in Selbstmitleid. Dabei führt seine Politik zum Abstieg Deutschlands durch hohe Energiepreise, schwache Kaufkraft und die Devise Panzer statt Autos.
1: Gleichzeitig erreichte die Inflationsrate in Deutschland im April 2,9%. Das ist der höchste Wert seit Anfang 2024. Im März betrug sie 2,7%, im Februar rund 2%. Der IW-Finanzmarktexperte Markus Demary äußerte die Meinung, dass Deutschland nicht in der Lage sei, allen Krisen vollständig zuwiderzustehen.
2: Je länger der Iran-Krieg dauert, desto höher fällt die Inflation aus. Wir müssen in Deutschland lernen, dass der Staat nicht jede Härte auffangen kann.
1: Der energiepolitische Sprecher der FDP-Bundestagsfraktion Steffen Kotré ist der Ansicht, die Ölpreise könnten noch weiter steigen und die wirtschaftliche Lage in Deutschland verschlechtern. Er betont, dass die Probleme in diesem Bereich nicht nur mit dem Iran-Krieg, sondern auch mit der ineffektiven Energiepolitik der Bundesregierung verbunden seien.
5: Also die Lage ist nicht vergleichbar, weil sie viel
6: schlimmer ist. Warum ist das so? Weil die Ölpreise auch weiter auf diesem Niveau verharren werden, weil eben die Ölförderquellen jetzt eingeschränkt sind durch den Iran-Krieg. Es ist kein Ende des Iran-Krieges in Sicht. Und so wird es noch eine Weile dauern, bis wir wieder normale Preise auf dem Markt haben. Und aufgrund dieser langen Dauer kann man diese Krise jetzt nicht vergleichen. Sie ist tiefschneidender als viele Krisen, die davor gewesen sind. Und sie trifft auf eine schwache Wirtschaft in Deutschland. Und auch deshalb ist die Situation jetzt schlimmer als früher. Also wir haben es ja schon gesehen, dass Energiepreise, also immer auch andere Preise, Lebensmittelpreise vor allen Dingen und ja die anderen Produkte teurer machen. Das ist völlig normal so und wir sehen es schon in der Vergangenheit. Deutschland hat ja einen Sonderweg eingeschlagen, es hat seine Energie verteuert, also mit doppelt und dreifachen Strompreisen zum Beispiel. Und das sehen wir natürlich auch, dass das schon früher auf die Inflation dann gewirkt hat, sie nach oben getrieben hat. Und genau das Gleiche wird jetzt passieren. Wir merken es im Alltag. Die Menschen geben nicht mehr so viel Geld aus in den Gaststätten und auch sonst wo. Also ist völlig klar, die Situation in Deutschland führt dazu, dass den Menschen das Geld aus der Tasche gezogen wird. Diese jetzige Verteuerung der Energie, des Rohölpreises ist eine Sache. Die andere Sache ist hausgemacht. Und das ist die sogenannte Energiewende, die die Energie verteuert. Das ist die Migration, die die Sozialsysteme fast zum Bersten bringt. Das ist die Geldverschenkung überall in die Welt über Entwicklungshilfe oder eben in die Ukraine. 90 Milliarden, völliger Irrsinn. Und all das trägt dazu bei, dass wir hier in Deutschland immer weniger Geld haben für die Menschen und sie dann, und das sehen wir jetzt eben auch, das Geld dreimal umdrehen müssen, bevor sie es ausgeben. Auf jeden Fall, die Tendenz ist da. Ich fürchte fast, wir haben jetzt noch nicht die Talsohle erreicht und es wird in den nächsten Monaten und Jahren noch viel, viel schlimmer werden, dass die Menschen also immer weniger auch im Portemonnaie haben.
1: Die Verpflegung der Soldaten ist ein wichtiger Bestandteil des Militärdienstes. Die dafür zuständigen Abteilungen sind bestrebt, die Soldaten nicht nur mit nahrhaften und leckeren Mahlzeiten zu versorgen, sondern deren Zubereitung auch so weit wie möglich an die Bedingungen im Feld anzupassen. Unser Militärkorrespondent Ivan Polanski hat die Einheit Küche Z begleitet. Er berichtet über den Einsatz ihrer Feldküche.

0: Unser heutiger Bericht ist der Einheit Küche Z der Brigade Fürst Wladimir des Freiwilligenkorps gewidmet. Der Arbeitsbereich der Jungs ist, wie aus dem Namen ersichtlicht, die Verpflegung. Unser Kennenlernen beginnen wir in der Kantine. Sie befinden sich in einem Frontgebiet und ist vor den Blicken der feindlichen Aufklärung sicher unter der Erde verborgen. WW, der Kommandant der Einheit, erzählte uns, wie alles begann, sowie über die wichtigsten aktuellen Aufgaben.
1: Zuerst war die Küche Z wie ein Freiwilligenprojekt. Wir brachten einen Foodtruck, Öfen, fuhren Köche. Wir fuhren verschiedene Orte ab. Wir arbeiteten viel mit Kindern. Wir veranstalteten eine Menge Events. Dann trafen wir auf Militär und Freiwillige. Wir besuchten sowohl Keller als auch alle möglichen anderen Orte. Du sitzt da, über dir fliegt alles herum. Aber die Leute müssen ja essen. Wir organisierten es. Nun, das ist wirklich klasse, eine normale Suppe essen können, sich an den Tisch setzen, Nahrung zu sich nehmen. Das ist ein Ritual, das beruhigt.
0: Eines der vielversprechenden Bereiche, die derzeit von der Küche Z entwickelt werden, ist die Arbeit mit Retortentaschen. Was ist das und wie verwendet man sie?
1: Eine Retorte ist im Wesentlichen das Äquivalent einer Konservendose. Aber sie ist praktischer, weil sie weich und flexibel ist. Sie ist einfacher zu transportieren. Dosen sind rund,

0: schwer zu stapeln und man kann sie nicht in die Tasche stecken, aber eine Retorte kann man sogar unter normalen Bedingungen erwärmen. Unter die Schutzweste gesteckt, unter die Achsel, 10 Minuten gelaufen und sie wird normal warm. Im schlimmsten Fall, wenn man sie sehr heiß haben möchte, in kochendes Wasser werfen. 3 bis 4 Minuten und es ist erwärmt.
1: Was kann man dort hineinlegen?
0: Eigentlich alles. Alles, was man kocht, alle fertigen Speisen können in die Retorte gelegt werden. Zum Beispiel wie hier bei uns. Dinkel mit Butter und Gemüse. Obenauf liegen 100 Gramm Schweinefleisch. Das Schweinefleisch ist leicht gewürzt, damit Aroma und Geschmack da sind. Alles wird in den Retortenbeutel gelegt und versiegelt. Danach kommt alles in den Autoklav. Das Ergebnis ist ein hermetisch verpacktes Gericht mit einer Haltbarkeit von 6 Monaten bis zu einem Jahr. Das wird alles für die Kämpfer gemacht, damit die Jungs sich freuen, dass sie Gerichte auf Restaurantniveau bekommen können, selbst wenn sie weit weg sind.
1: Wie man in der Küche Z sagt, gibt es keine Grenze für Perfektion. Man kann immer besser werden. Es steht noch viel Arbeit bevor. Dabei ist es wichtig, die Modernisierung der Technologien und das neue Lagebild zu berücksichtigen. Dies ist ein sehr arbeitsintensiver Prozess, aber er lohnt sich. Schließlich geht es um die Fürsorge für den Kämpfer. Wie man sagt, ein satter Soldat, das Schild des Vaterlandes. Ivan Polyansky, RTDE, Donbass, Russland.
2: Und nun die weiteren Nachrichten, kurz und bündig. Der jährliche städtische Kurzschlafwettbewerb hat in Seoul begonnen. Hunderte Einwohner der südkoreanischen Hauptstadt versammelten sich zu dieser Veranstaltung, die mit Unterstützung der Regierung organisiert wurde. Der Wettbewerb soll auf die Probleme des Schlafmangels und der chronischen Müdigkeit in Korea aufmerksam machen. Auf den Videoaufnahmen ist zu sehen, wie die Teilnehmer in ihren Pyjamas vor Beginn des Wettbewerbs an einer gemeinsamen Yogastunde teilnehmen. Während der Veranstaltung wurde bei allen Teilnehmern der Herzschlag gemessen, ein wichtiger Indikator dafür, wie tief sie sich entspannen konnten. Das internationale Teppichfestival hat in der aserbaidschanischen Hauptstadt Baku begonnen. Auf den Videoaufnahmen ist zu sehen, wie die Weber an ihren Werken arbeiten und einzigartige Teppiche schaffen. Das Festival findet im historischen Architektur- und Kulturreservat der Stadt statt. Überall herrscht eine festliche Atmosphäre. Musiker treten auf, Kinder spielen Fußball und Besucher fotografieren die fertigen Werke. Das Festival findet bereits zum 3. Mal auf dem Gelände des Reservats statt und soll bis zum 3. Mai dauern. Daran nehmen Meister aus 19 Ländern teil. Mehr als 2 Millionen Menschen besuchten das kostenlose Konzert der kolumbianischen Sängerin Shakira in Rio de Janeiro. Die Zuschauer sangen und tanzten zu ihren Liedern mit. Die Künstlerin veranstaltete die größte Show ihrer Karriere. Dieses Konzert ist ein Teil einer Veranstaltungsreihe, zu der auch ein Auftritt von Madonna im Jahr 2024 und eine Show von Lady Gaga im Jahr 2025 gehören. Die Stadt Rio de Janeiro organisiert die Konzerte im Rahmen ihrer Strategie zur Förderung von Kultur und Tourismus. Das waren die TD-Nachrichten mit den Themen der Woche. Anschließend kommt hier die Dokumentation Sperrgebiet, das Dritte Reich gegen die Serben. Ich bin Vadim Ivanov und um 18 Uhr wieder für Sie da. Bis dann.
3: Dieses Forschungsschiff ist jetzt auf einer sehr ungewöhnlichen Mission. Es soll sich 1 Monat lang mit dem Eis treiben lassen.
4: Wir arbeiten in einer neuen Art von Station. Schiff und Eis, das ist unser Zuhause für die nächsten Tage, vielleicht Monate. Also macht euch bereit für die Drift.
5: Atmosphärentests der Erdoberflächenschicht, der Grenzschicht und die Ionosphäre.
3: Wir registrierten Temperatur, Salzgehalt, Druck, die Strömungsgeschwindigkeit und Richtung sowie hydrophysikalische Eigenschaften.
6: Am liebsten würde ich herumlaufen und schreien. Das Eis ist gebrochen. Da ist er. Ich sehe ihn.
7: Da vor dem Haus?
5: Auf der einen Seite waren Häuser und auf der anderen Seite die Pavillons.
3: Ich hatte keine Angst, weil ich nicht wusste, wovor.
6: Wenn du aber nicht gehorchen wirst, der Stimme des Herrn, deines Gottes, dass du hältst und tust all seine Gebote und Rechte, die ich dir heute gebiete, so werden alle Flüche über dich kommen und dich treffen.
8: Das gesamte Land, das in den Händen der Weißen ist, ist gestohlenes Eigentum und muss an die Schwarzen zurückgegeben werden.
5: Wenn sie die Weißen loswerden, werden all ihre Probleme verschwinden. Die weiße Gemeinschaft ist sehr gierig, vor allem in Südafrika. Sie sind sozusagen unantastbar.
9: Weiße Farmer in Südafrika werden jeden Tag angegriffen.
5: Menschen werden zu Tode gefoltert, vor allem ältere Menschen.
10: Sie brachten mein Trommelfell zum Platzen, brachen meine Nase und meinen Wangenknochen.
11: Wie jede andere Rasse sind auch Weiße von der Kriminalität betroffen. Und auch wir sind betroffen.
8: Weiße Menschen leben wie Könige und Königinnen vom Schweiß und Blut der Schwarzen.
9: Was werden Sie zu Abend essen?
12: Heute haben wir nichts. Wir bitten meine Nachbarn um Essen.
5: Der Bürgerkrieg in Südafrika ist unvermeidlich.
6: Und ihr werdet nicht in der Lage sein, dies zu verhindern.

0: Jeder Baum in diesem Wald zeugt von einer großen Tragödie, die sich hier einst abgespielt hat. Die meisten, die gesehen haben und wussten, was an diesem Ort passiert ist, leben nicht mehr. Aber der Wald selbst lebt weiter. Er wächst und erinnert an alles.
1: Es war eine riesige Pappel. Das war das erste Mal, dass ich Menschen sah, die daran an den Beinen herunterhingen.
2: Es war Nacht, um 2 Uhr morgens. Sie drückte mich an ihre Brust und ich weinte zum ersten Mal.
3: Viele wurden in die Safe geworfen. Ihre Leichen erreichten Belgrad. Sie suchten nach wahrhaft unvorstellbaren Wegen, um Serben, Juden und Roma zu vernichten. Geistig und körperlich.
4: Ich kann einfach nicht akzeptieren, dass Menschen anderen Menschen so etwas antaten, nur weil sie einer anderen Religion oder Nationalität angehörten.

Jasenovac hatte nicht nur ein oder zwei Lager, sondern viele. Dieses hier zum Beispiel lag am anderen Ufer der Save im heutigen Kroatien. Und das hier ist Donja Gadina in Bosnien und Herzegowina. Es war der Hauptort für die Hinrichtung von Serben, Juden und Roma.

0: Dobrila Kukul. Sie war gerade mal 10 Jahre alt, als Jugoslawien besetzt wurde. Noch ein kleines Mädchen. Jetzt ist sie 94 Jahre alt und über all die Jahre hinweg erinnert sie sich täglich an diese Geschehnisse. Im Zweiten Weltkrieg verlor sie mehr als 30 Familienmitglieder.
1: Ich hatte eine glückliche Kindheit in einem friedvollen Elternhaus. Im Sommer aßen wir unser Mittagessen auf der Veranda. Im Winter, wenn es kalt war, drinnen im Esszimmer. Als Kind saß ich gern bei den Erwachsenen und hörte ihnen zu. Ich erinnere mich deutlich an die Worte meines Großvaters. Kinder, der Krieg kommt. Er ist bereits da.
0: Es war ein klassischer deutscher Blitzkrieg. Erst bombardieren, dann einmarschieren. Der Aprilkrieg, wie er in Serbien genannt wird, war in nur 11 Tagen vorüber.
2: 800.000 Soldaten marschierten in Jugoslawien ein und die dortige Front brach schnell zusammen. Der Widerstand der jugoslawischen Streitkräfte wurde durch den schnellen und gezielten Verrat kroatischer Einheiten in den Reihen der Armee zusätzlich geschwächt.
0: Die Vorstellung eines geeinten südslawischen Staates scheiterte mit einem Ruck in den ersten Kriegstagen. Auf diesen Bildern ist zu sehen, wie ein Soldat seinem serbischen Gefangenen erklärt, was er zu tun hat und wie er es zu tun hat. Das hier waren die Gesichter der neuen Herren Jugoslawiens. So wurden die Deutschen in Maribor, Slowenien, begrüßt. Und das ist Zagreb, die Hauptstadt Kroatiens, wo die Straßen zur Begrüßung der Deutschen mit Blumen übersät wurden. Als erstes rissen sie das Wappen Jugoslawiens mit dem serbischen Adler herunter. Sehen Sie nur, wie sich alle dem neuen Regime andienten. Mit deutscher Unterstützung verkündeten sie dann den unabhängigen Staat Kroatien, der innerhalb weniger Tage große Gebiete seiner Nachbarn einnahm und fast bis zum Stadtrand Belgrads vordrang. Welch ein toller kleiner Spaziergang. Das ist Ante Pavelić, der Führer des neuen Staates. Hier spricht er vom Balkon zu den Massen, verkündet Kroatiens Herrschaft über andere Nationen. Das Publikum ist begeistert. Und das sind die Ustascha, kroatische Nationalisten. Ihre Parole lautet Gott und die Kroaten. Die Ustascha wurden sofort zu Nazi-Kollaborateuren. Die Herren des neuen Staates begannen sofort mit dem Bau von Konzentrationslagern. Sogar für Kinder. Kinder wurden von ihren Eltern gewaltsam getrennt, in Ustascha-Uniformen gesteckt und gezwungen, kroatische Lieder zu singen.
1: Wir kamen ohne unseren Vater im Lager an. Sie brauchten keine Männer. Mutter begleitete mich, meine Schwester Jagoda und den Sohn meines Onkels. Neben uns lief eine Frau mit einem Kind im Arm. Das Kleinkind war ungefähr 1 Jahr alt, vielleicht etwas älter. Ein Ustascher Soldat entriss es ihr. Sie schrie und weinte und wehrte sich. Aber er gab ihr das Baby nicht zurück. Wissen Sie, was er getan hat? Er spießte das Kind mit seinem Säbel auf und warf es den hungrigen Hunden zum Fraß vor. Die arme Mutter rannte auf ihn zu, zu ihrem Baby. Aber er erstach auch sie. Das alles sah ich. Ich war sehr schockiert und zitterte am ganzen Körper.

Es gibt eine Liste von etwa 20.000 Kindern unter 14 Jahren, die während des Zweiten Weltkrieges allein in Jasenovac ermordet wurden.

Eines Tages kam meine Mutter mit einer Frau, vielleicht einer Freundin, die sie dort kennengelernt hatte. Die beiden unterhielten sich sehr intensiv. Diese Frau sagte zu meiner Mutter: Ich kann nicht mehr. Ich halte es nicht mehr aus. Ich werde mich umbringen. Sie begann zu schluchzen und zu schreien. Mutter sagte ihr: Leise. Du weißt, was passiert, wenn sie dich hören. Natürlich hörten sie. Sie kamen und brachten sie an das Ufer der Save. Dort war ein Baumstumpf. Nach dem Krieg ging ich dorthin und sah den Stumpf. Sie drückten ihren Kopf auf den Stumpf. Ich sah das alles. Dann schlug er ihr den Kopf ab und warf ihn in die Save. Das war's für sie. Man ließ sie dort liegen, ohne Kopf.

0: Sie folgten weitgehend dem deutschen Modell. Neben der Vernichtung von Juden und Roma waren die Serben das Hauptproblem für die Kroaten, da sie eine eigene Nation bildeten, über ein Drittel der Bevölkerung stellten und eine starke nationale Identität besaßen. Und schließlich hatten sie einen eigenen orthodoxen Glauben, der sich von dem der Kroaten unterschied. Mit so vielen Serben war es unmöglich, einen größeren kroatischen Staat zu errichten. Daher war der Völkermord die einzige Möglichkeit, einen solchen Staat aufzubauen.
1: Dies sind Archivaufnahmen vom Bau des neuen Staates und von den Ergebnissen. Dieser lächelnde Mann ist kein geringerer als Vjekoslav Lubrić, einer der Kommandanten im Konzentrationslager Jasenovac. Der Mord an den Serben wurde von den kroatischen Katholiken an jeder Ecke unablässig gesegnet.
2: Die Franziskanerpater waren die bösartigsten und zahlreichsten. Es gab mehrere von ihnen, etwa 20. Im Grunde war dies ein Religionskrieg.
1: Die Kirchenväter besuchten den Führer des unabhängigen Staates Kroatien und fühlten sich wie zu Hause.
3: Für den kroatischen Staat war es wichtig, seine Zugehörigkeit zur westlichen Kultur zu demonstrieren und sich vom Osten, dem orthodoxen und byzantinischen barbarischen Osten, abzugrenzen.
1: Schauen Sie sich dieses Foto an. Auffallend daran sind nicht der kalte Blick oder die breiten Wangenknochen, sondern die Tatsache, dass dieser Mann eingewilligt hatte, mit dem abgeschlagenen Kopf eines Serben zu posieren. Der Henker war der Franziskaner Peter Brazica. Dieser Mann nahm an den Mordwettbewerben im Lager Jasenovac teil. Dabei nutzte er eine spezielle Waffe, den sogenannten Serbenschlitzer. Brazica stellte einen Rekord auf, indem er in einer Nacht 1360 Menschen tötete.
4: Es handelte sich um einen Lederhandschuh mit einer speziellen gebogenen Klinge, die für diese Art von Arbeit angefertigt worden war. Mit dieser Waffe war es möglich, eine große Anzahl von Menschen innerhalb kürzester Zeit zu töten. Das war ihr Ziel. Beim Schaffen neuer Hinrichtungsmethoden waren die Ustascha sehr erfindungsreich. Eine Kugel kostete 5 Kuna. Sie sagten, dass es zu teuer sei, so viele Serben, Juden und Roma zu erschießen. Das Geld wollten sie sparen. Sie führten auch medizinische Experimente an Frauen durch. Zum Beispiel schnitten sie einer schwangeren Frau den Leib auf und übertrugen das Baby in den Leib einer anderen Frau.
5: Auch die Aufräumarbeiten. Oh!
6: Vor dem Reichstag stehen sowjetische Kriegsberichterstatter. Und hier steht mein Vater. Dass mein Vater der bedingungslosen Kapitulation beiwohnen konnte und dann Teil der Berichterstattung über die Nürnberger Prozesse war, ist der ganze Stolz unserer Familie.
0: Es waren die westlichen Mächte, die eine politische Verurteilung der Nazi-Kriegsverbrecher anstrebten. Sie wollten Erhängungen und Erschießungen hierfür und dafür beschließen und das ohne jeden Gerichtsprozess.
7: Stalin sagte, dass wenn wir sie nicht vor Gericht stellen, man uns das als Schwäche auslegen würde.
3: Am 20. November 1945 begann der Nürnberger Prozess. Noch nie hatte es in der Geschichte etwas dergleichen gegeben. Auf der Anklagebank saß die Spitze des NS-Staats.
7: Zum ersten Mal in der Menschheitsgeschichte mussten sich Verbrecher, die sich eines ganzen Staates bemächtigt und diesen als Instrument für ihre monströsen Verbrechen missbraucht hatten, vor Gericht verantworten.
8: Das war eine Verurteilung des Nationalsozialismus, die weit über den Rahmen eines einzelnen Staates hinausging.
0: Hier wurden die Kriegsverbrecher erstmals vor Gericht gestellt. Das war ein Prozess von fundamentalem Charakter.
1: Die Völker der Erde klagten den Faschismus an.
9: Ich bin Gabriel Doroschin, geboren in Frankreich, aber ein russischer Freiwilliger. Jeder Russe sorgt sich um Russlands Schicksal. Und als mir klar wurde, dass der Westen angefangen hat, Russland zu bedrohen, habe ich mich entschieden, hierher zu kommen, weil es keine andere Wahl gab. Diese Frage war für mich schnell geklärt. Ich habe nicht darüber nachgedacht, was Krieg bedeutet und was mich erwarten würde. Man geht einfach, weil man gehen muss, komme was wolle. Das ist einfach Schicksal. Ich habe Paris gegen Malaya Schischowka eingetauscht. Wir haben dort auch einen Turm, also ist es nicht so schlimm. Er erinnert an den Eiffelturm, aber er ist noch cooler, weil über dem Eiffelturm keine russische Flagge weht, noch nicht.

0: Und in diesen Bottichen kochten sie Menschen, um aus ihnen Seife zu machen.
1: Die Ustascha hatten die Idee, aus den Leichen der Häftlinge, aus ihren Überresten Seife herzustellen. Dem Beispiel der Deutschen folgend, die Seife aus Rinderkadavern machten, entschied sich die Ustascha, Seife aus Menschenleichen zu machen.

Eines Tages luden sie uns in Boote und auf Flüsse und brachten uns zu der Pappel. Wenn sie in Gradina sind, werden sie sehen, wo die Pappel stand. Es

0: alles, was heute davon übrig ist.
1: Sie pferchten uns in Boote und auf Flöße. Die auf den Flößen litten am meisten. Ihre Flöße kenterten und die Menschen ertranken. Die Leute in den Booten fühlten sich sicherer. Es war der Zusammenfluss von Save und Una, der tiefste Punkt. Es war die gefährlichste Stelle. Niemand konnte überleben. Aber das Boot mit mir, meiner Mutter, meiner Schwester, meiner Tante und 4 Kindern entkam und wir überlebten. Auf halbem Wege über der Save mussten wir hilflos zuschauen, wie viele Menschen ertranken. Meine Tante Maria sagte zu meiner Mutter: Savka, lass uns die Kinder ins Wasser werfen und ihnen nachfolgen. Die schicken uns direkt in den Ofen. Ich bin müde. Kann ich bitte etwas Wasser haben? Ja, Wasser. Bis auf den heutigen Tag weiß ich nicht, wie ich so alt werden konnte. Ich weiß es wirklich nicht.

0: Wir befinden uns jetzt auf dem Gelände des Lagers Saimishta. Vor dem Zweiten Weltkrieg war es das Schaufenster für zukünftige wirtschaftliche und technologische Entwicklungen. Hier bauten die Stadt Belgrad und ihre Unternehmer ein großartiges internationales Messegelände. Es war ein komplett neuer internationaler Komplex mit modernster Technologie und bemerkenswerter Architektur.
1: Und nur 4 Jahre später verwandelte sich dieses Messegelände in ein Konzentrationslager.

Ich weiß nichts über meinen Vater. Und was ich über meine Mutter weiß, weiß ich von meiner Großmutter, die mich nach Saimiste gebracht hat. Sie erzählte mir, dass meine Mutter und alle anderen hier gestorben sind. Sie sagte, es sei ein sehr kalter Winter gewesen. Alle seien aufgestanden, als bei Mutter die Wehen eingesetzt hätten. Sie gaben ihr ihre Bekleidung, damit ihr nicht kalt war. Nach der Geburt war sie froh, dass sie ein Mädchen bekommen hatte.

Es war Nacht, 2 Uhr am Morgen. Sie drückte mich an ihre Brust und ich weinte das erste Mal. Wenn ich daran denke, wie sie mich umarmte, mit Tränen in ihren Augen und wie sie mich ihr wegnahm. Es rührt mich auch zum Weinen.

0: Es war beängstigend und schrecklich dort. Was mit uns geschah, sollte mit niemandem in der Welt geschehen.
1: Man kann die Geschichte nicht zurückdrehen. Man muss sie kennen und daran erinnern. Sonst wird sich die Geschichte wiederholen und die Entfremdung zwischen den Menschen wird wieder zunehmen.

0: Die Deutschen haben Gefangene in mehrere Kategorien unterteilt. Die erste Kategorie bestand aus Geiseln. Es handelte sich um unschuldige Leute, die unter der Regel 100 für 1, die seit Oktober 1941 in Serbien galt, verhaftet wurden. Für jeden getöteten deutschen Soldaten sollten 100 Serben oder Juden erschossen werden. Für einen verwundeten Soldaten sollten 50 erschossen werden. Die zweite Kategorie umfasste Juden, deren einzige Schuld es war, Juden zu sein.
1: Diese Wände erinnern an die Geschichte. Mehr als 30.000 Menschen waren an diesem schrecklichen Ort eingesperrt. Es gab mehrere Fluchtversuche. Einer war erfolgreich und 100 Menschen gelangten in die Freiheit. Danach wurden die Wachen, Gestapo-Leute, durch andere ersetzt.
0: Vor dem Krieg waren diese Leute Schuhmacher und Bäcker. Sie waren keine richtigen Soldaten. Aber hier im Lager hatten sie das Gefühl, sie hätten uneingeschränkte Macht über die Gefangenen. Und sie begingen die größten Verbrechen.

Ich träume noch immer davon. Ich denke noch immer, dass es eine Art Spiel war, wenn sie uns folterten, um zu sehen, wie lange wir den Hunger ertragen konnten. Ich erinnere mich deutlich an den Morgen, an dem ein großes Fahrzeug mit Gummireifen, wie ich es noch nie gesehen hatte, heranfuhr. Sie luden ein paar Kinder ein, pferchten sich hinein. Einige von ihnen brachten sie zum Ofen, andere warfen sie in die Save. Das Schicksal meines Bruders Boschka traf mich tief. Sie wurden den ganzen Tag in der Sonne gehalten. Seine komplette Haut war verbrannt. Einige zogen die Haut ab und aßen sie.

Dann wurden einige nach Jainzi gebracht. Sie wurden in die Gaskammer geschickt. Sie wurden in die Gaskammer geschickt. Auch er wurde dorthin geschickt und starb unter schrecklichen Qualen. Oh Gott. Oh mein Gott.

0: Ich habe ihnen so viel erzählt, wie ich konnte. Sehen Sie, wie viel Kraft es kostet. Vor allem mag ich, woher Sie kommen. All das war nicht umsonst. Blut ist dicker als Wasser. Sollen Sie sagen, was Sie wollen, aber Sie können uns nicht trennen. Sie können es nicht. Ich grüße alle, die Jungen und die Alten. Seid vorsichtig, gutherzig und wachsam. Denkt nicht an diese Schurken. Man muss ihnen nur eine Falle stellen. Dann fressen sie sich gegenseitig. Und vergebt ihnen nicht. Denn wir verzeihen ihnen, aber sie verzeihen uns nicht. Bleibt gesund und glücklich.
1: Dies ist das einzige Vorkriegsfoto von der Klasse, die Dubrila Kukol besuchte. Für diese Kinder wird sich alles sehr schnell ändern. Sie wissen es noch nicht, aber die Linien der Sperrzone, in der sie sich wiederfinden werden, sind bereits gezogen.

0: Margo und Ilja machen sich wieder auf den Weg.
1: Du hast doch bestimmt irgendwas vor.
2: Ich schlage vor, wir fahren irgendwo hin. Wir waren im Sommer unterwegs, dann sollten wir auch im Winter reisen.
0: 5500 Kilometer mit dem Auto, von Moskau bis zum Baikalsee.
2: Augen zu, zwei, drei.
0: Auf dem Weg dorthin erwarten sie neue Bekanntschaften, überraschende Erkenntnisse und Abenteuer.
3: Prima, ich mache euch heute zu Knödelfeen.
1: Oh, du bist heute eine Knödelfee.
0: Das ist das wahre Russland, wie sie es mit eigenen Augen sehen sollten.
1: Hier fängt Sibirien an.
2: Hurra!
4: Ich bin hier, um zu versuchen, 70 Meter tief zu tauchen. Meine Freunde haben lange versucht, mich zum Tauchen unter dem Eis zu überreden. Ich mochte die Kälte nie. Ich beschloss, es auszuprobieren, nur um zu sehen, wie es sich anfühlt, im kalten Wasser zu tauchen, unter Eis. Ich will einen Meter tiefer tauchen als der Rekordhalter.
5: 3, 2, 1, los!

Nach Iran-Kritik. Das Pentagon beabsichtigt, 5000 US-Soldaten aus Deutschland abzuziehen. Dies geschieht vor dem Hintergrund einer Verschärfung des Konflikts zwischen Trump und Merz sowie einer neuen Welle der Kritik des US-Präsidenten am Bundeskanzler. EU-Beitritt kann warten. Trotz Bestrebungen von Präsident Zelensky bis zum 1. Januar 2027 der EU beizutreten, teilen andere Mitglieder der Union diesen Optimismus nicht. Bundeskanzler Merz räumte ein, dass die Ukraine nach Beendigung des Konflikts mit Russland möglicherweise einen Teil ihrer Gebiete verlieren könnte. Größte Energiekrise. Die doppelte Blockade der Straße von Hormuz seitens der USA und des Iran lässt Ölpreise weiter nach oben klettern. Die Maßnahmen zur Eindämmung der hohen Preise an Tankstellen funktionieren nicht. Laut einer SWR-Analyse soll die 12-Uhr-Regel rund 60.000 Mal gebrochen worden sein. Schönen guten Abend und herzlich willkommen bei TDE. Mein Name ist Vadim Ivanov und es geht wieder los. Das Pentagon teilte am Freitag mit, dass die USA im Laufe des Jahres rund 5.000

0: 1000 Soldaten aus Deutschland abziehen würden. Dieser Schritt erfolgt, nachdem US-Präsident Donald Trump Bundeskanzler Friedrich Merz wegen seiner Kritik am Iran-Krieg scharf angegriffen hatte.
1: Der Verteidigungsminister hat den Abzug von ungefähr 5000 Soldaten aus Deutschland angeordnet. Diese Entscheidung folgt auf eine gründliche Überprüfung der Truppenpräsenz des Ministeriums in Europa und trägt den Anforderungen des Einsatzgebiets sowie den Bedingungen vor Ort Rechnung. Wir gehen davon aus, dass der Abzug in den nächsten 6 bis 12 Monaten abgeschlossen sein wird.
0: Bundesverteidigungsminister Boris Pistorius bezeichnete die Entscheidung als absehbar, betonte jedoch gleichzeitig, dass die Stationierung der amerikanischen Soldaten in Deutschland den Interessen beider Seiten diene.
2: Dass die USA Truppen aus Europa und auch aus Deutschland abziehen würden, war absehbar. Die Präsenz amerikanischer Soldaten in Europa und besonders in Deutschland ist in unserem Interesse und im Interesse der USA.
0: Indes eskaliert der Konflikt zwischen dem US-Präsidenten und dem Bundeskanzler weiter. Trump warf dem deutschen Regierungschef vor, sich in EU, in US-Entscheidungen einzumischen, statt die wachsenden Probleme in Deutschland zu lösen. Anstelle des Iran-Konflikts riet der US-Präsident Merz, seine Aufmerksamkeit auf den Ukraine-Konflikt zu lenken.
3: Der Bundeskanzler sollte mehr Zeit darauf verwenden, den Krieg zwischen Russland und der Ukraine zu beenden, wo er bislang völlig wirkungslos geblieben ist, und sein angeschlagenes Land wieder in Ordnung zu bringen, insbesondere in den Bereichen Einwanderung und Energie. Außerdem sollte er weniger Zeit darauf verwenden, sich in die Bemühungen derjenigen einzumischen, die die iranische Nuklearbedrohung beseitigen und damit die Welt, einschließlich Deutschland, zu einem sichereren Ort machen.
0: Es ist nicht das erste Mal, dass Trump Merz ins Visier nimmt. Der Bundeskanzler versucht seinerseits, die Wogen zu glätten und betont, dass der Dialog zwischen ihnen nach wie vor gut sei.
4: Ganz und gar nicht. Das persönliche Verhältnis zwischen dem amerikanischen Präsidenten und mir ist jedenfalls aus meiner Sicht unverändert gut. Ich habe nur von Anfang an Zweifel gehabt an dem, was mit dem Iran-Krieg dort begonnen wurde. Und deswegen habe ich das auch zum Ausdruck gebracht. Wir sind nach wie vor in guten Gesprächen miteinander. Der Bundesaußenminister ist gerade heute Morgen aus New York zurückgekehrt und hat dort von vielfältigsten Gesprächen berichtet, auch mit der amerikanischen Regierung. Also wir sind nach wie vor, um es englisch-amerikanisch zu sagen, in good speaking terms.
0: Über Trumps Entscheidung, 5000 US-Soldaten aus Deutschland abzuziehen, sprachen wir mit dem Journalisten und Kommentator Rainer Rupp. Ihm zufolge muss es noch geklärt werden, welche Truppen genau abgezogen werden sollen, wenn Trump ernsthaft darüber spricht.
5: Was Trump sagt, hat nicht unbedingt eine Bedeutung für die Zukunft. Wir, um hier eine echte Bewertung abzugeben, muss man erst einmal hinterfragen, ob das nicht wieder ein, entschuldigen Sie den etwas profanen Ausdruck, nicht wieder einer seiner Gehirnfürze ist. Wenn es ernst gemeint ist, dann muss man natürlich auch hinterfragen, welche Truppen denn abgezogen werden. Von den ausführenden Organen die Verwaltung reduziert wird, also der militärisch-administrative Wasserkopf in Deutschland reduziert wird, oder ob es sich tatsächlich um Kampftruppen mit schwerem Gerät handelt, oder ob, wie im besten Fall zum Beispiel Rammstein, die Schlüsselbasis für die technologische Kriegsführung der USA im Mittleren Osten aufgelöst würde. Also hier stellen sich ja schon ganz andere Fragen. Die Frage ist, wie sehr sind die USA noch an Einfluss in Deutschland interessiert? Nun, Deutschland selbst aus US-Perspektive ist ja nicht mehr besonders stark. Als zentraler Punkt eher ein Nuisance-Faktor, ein Problem, mit dem man sich rumschlagen muss. Also insgesamt, dann müssten wir fragen, was hält die Amerikaner noch? Und dann müssten wir uns überlegen,

0: Wie passt das in das längerfristige Konzept der Vereinigten Staaten bzw. des Pentagons?
1: Die Rhetorik der EU gegenüber der Ukraine hat sich merklich abgekühlt. Europa stellt Kiew immer mehr Bedingungen für einen Beitritt zur Union. Bundeskanzler Merz sagte sogar, dass die Ukraine auf einen Teil ihrer Gebiete verzichten müsse.
2: Irgendwann wird es hoffentlich einen Friedensvertrag mit Russland geben. Dann wird möglicherweise ein Teil des Territoriums der Ukraine nicht mehr ukrainisch sein. Wenn er das der eigenen Bevölkerung vermitteln will und dafür in der Bevölkerung eine Mehrheit bekommen will, und er muss eine Volksabstimmung darüber machen, dann muss er gleichzeitig der Bevölkerung sagen, aber ich habe den Weg nach Europa für euch geöffnet. Und das muss glaubwürdig von uns beantwortet werden. Wir dürfen dann nicht sagen, irgendwann dürft ihr mal kommen, sondern wir müssen der Ukraine sagen, ja, es gibt einen konkreten Fahrplan, einen Schrittwechsel, wie ihr rankommen könnt an die Europäische Union. Und das sind die ersten Schritte, die glaubwürdig sind, die irreversibel sind und die letztendlich in die Vollmitgliedschaft in der Europäischen Union führen.
1: Darüber hinaus stellte Kanzler Merz klar, dass solange die Ukraine eine Konfliktpartei ist, könne das Land nicht Mitglied der EU werden. Das ist jedoch nicht die einzige Bedingung. Kiew müsse zudem strenge Vorgaben erfüllen, vor allem bei Rechtsstaatlichkeit und beim Kampf gegen Korruption. Der Bundeskanzler unterstrich auch, EU-Beitritt sei nicht ein schneller Prozess. Der ukrainische Präsident hatte zuvor erklärt, die Ukraine wolle zum 1. Januar 2027 der EU beitreten. Der deutsche Regierungschef bezeichnete dieses Vorhaben als nicht erfüllbar. Selbst den ukrainischen Vorschlag für einen Beitritt Anfang 2028 hält er für unrealistisch. Merz' Aussage, dass die Ukraine eines Tages die Vollmitgliedschaft in der EU erhalten könnte, stieß in Deutschland auf Kritik. So betont etwa die AfD-Partei, EU-Beitritt der Ukraine würde für die Deutschen nur Belastungen bedeuten.
3: Bundeskanzler Friedrich Merz kündigt eine Strategie für den Beitritt der Ukraine in die EU an. Wie genau kommt Friedrich Merz darauf, dass es in deutschem Interesse sei, ein Land in die EU zu holen, welches für Korruption, Armut und Kriegsgefahr steht? Ein EU-Beitritt der Ukraine würde insbesondere für die Deutschen nur Belastungen bedeuten. Als AfD sind wir konsequent. Wir wollen Politik im Interesse Deutschlands, keine Verpflichtungen für die Ukraine.
1: Auch andere EU-Länder betonen, dass ein Beitritt der Ukraine viel Zeit in Anspruch nehmen werde. EU-Kommissionspräsidentin Ursula von der Leyen hatte sich zwar bereits 2022 für eine EU-Mitgliedschaft Kiews ausgesprochen, jedoch niemals einen raschen Beitritt in Aussicht gestellt. Eine ähnliche Position vertritt der französische Präsident Emmanuel Macron. Er spricht sich für einen sofortigen EU-Kandidatenstatus der Ukraine aus, was jedoch nicht gleichbedeutend mit einem schnellen Beitritt ist. Einige Länder haben ihre Haltung im Laufe der Zeit geändert. Die polnische Regierung befürwortet noch 2024 einen möglichst raschen Beitritt der Ukraine zu EU und NATO. Jetzt betont Polens Ministerpräsident hingegen, man unterstütze nur eine umsichtige Erweiterung der Europäischen Union.
3: Polen war, ist und bleibt ein Verfechter einer klugen und wenn nötig umsichtigen sowie sehr pragmatischen Erweiterung der Europäischen Union. Falls erforderlich, werden wir auch Reformen der EU unterstützen, damit weitere Staaten und Nationen die Freiheit, Unabhängigkeit und Sicherheit genießen, Teil davon werden können.
1: Die EU stellt der Ukraine immer mehr Forderungen für einen möglichen Beitritt. Der erste stellvertretende Vorsitzende der AfD-Fraktion Sachsen-Anhalt, Heinz-Thomas Tillschneider, sieht den Grund darin, dass die EU tatsächlich nicht in der Lage wäre, die Ukraine aufzunehmen.
4: Die EU ist zurzeit nicht in der Lage, den Auftritt der Ukraine zu bewältigen. Wir dürfen nicht vergessen, dass 2020 Großbritannien aus der EU ausgetreten ist. Das hat die EU geschwächt. Die EU hat interne Probleme. Auch der Sieg von Orbáns Konkurrenten Magyar kann nicht darüber hinwegtäuschen, dass die EU ein Legitimationsproblem hat, dass sie unbeliebt ist, dass die EU-Bürokratie die Bürger quält und sie ist einfach nicht in der Lage, sie ist nicht stark genug, um jetzt eine Erweiterung nach Osten, die Aufnahme der Ukraine zu leisten.

0: Jetzt wird sozusagen öffentlich bekannt, was diejenigen, die sich damit befasst haben, schon länger wussten, nämlich dass die Teilung der Ukraine der Preis sein wird für den EU-Beitritt der Ukraine. Und aus Sicht der Ukraine muss ich da sagen, ist das ein schlechtes Geschäft. Die Skepsis ist viel breiter gestreut. Orbán war eine Stimme, aber schon auf der Ebene der Regierung haben wir ja mit der Slowakei und mit der Tschechei jetzt weitere kritische Stimmen. Und wir dürfen aber nicht nur auf die Regierungsebene schauen, sondern in den einzelnen Ländern sind starke EU-kritische und auch sozusagen Ukraine-kritische Strömungen angewachsen.
1: Die andauernde Blockade der Straße von Hormuz seitens der USA und des Iran erschüttert die Weltwirtschaft. Ölpreise schnell nach oben. Dabei scheinen die in Deutschland ergriffenen Maßnahmen zur Eindämmung der hohen Preise an Tankstellen nicht zu funktionieren. Eine Analyse von SWR-Datenjournalisten zeigt, dass die Spritpreise trotz 12-Uhr-Regeln häufiger als erlaubt steigen. In den ersten drei Wochen gab es etwa 60.000 mutmaßlich illegale Preiserhöhungen bei Benzin und Diesel. Laut der Analyse haben seit April rund 3.800 Tankstellen mindestens einmal gegen die Vorgabe verstoßen. Sowohl die Politiker als auch die Verbände rufen dazu auf, im Zusammenhang mit den Verstößen Maßnahmen zu ergreifen.
2: Im Gesetz sind klare Strafen für derartige Verstöße vorgesehen. Die zuständigen Behörden müssen jetzt klar dagegen vorgehen.
3: Sollten sich die Rechercheergebnisse bestätigen, dann wäre es wichtig, solche Verstöße zu verfolgen und falls nötig durch das Bundeskartellamt und zuständige Länderbehörden zu sanktionieren.
1: Wegen der gestiegenen Kraftstoffpreise sehen sich viele Bürger gezwungen, ihre Mobilität einzuschränken. Aus der repräsentativen Umfrage des Meinungsforschungsinstituts Forsa geht hervor, dass jeder dritte Nutzer eines Benzin- oder Dieselautos seltener als noch vor einigen Wochen fährt. Vor allem Menschen mit geringerem Einkommen sind davon betroffen. In Haushalten mit weniger als 2.500 Euro Nettoeinkommen fahren 44% seltener Auto und in Haushalten mit mehr als 4.000 Euro Einkommen sind es 24%. Die Opposition kritisiert die Energiepolitik von Bundeskanzler Merz erneut scharf.
4: Die Spritpreise steigen unaufhörlich und die Regierung Merz liefert nur wirkungslose Scheinmaßnahmen. Während Konzerne dank der 12-Uhr-Regel ihre Gewinne steigern, zahlen wir die Zeche an der Zapfsäule. Wir fordern CO2-Abgabe weg und Steuern runter. Mobilität muss für jeden Bürger bezahlbar bleiben.
2: Bundeskanzler Merz ertrinkt in Selbstmitleid. Dabei führt seine Politik zum Abstieg Deutschlands durch hohe Energiepreise, schwache Kaufkraft und die Devise Panzer statt Autos.
1: Gleichzeitig erreichte die Inflationsrate in Deutschland im April 2,9%. Das ist der höchste Wert seit Anfang 2024. Im März betrug sie 2,7% und im Februar rund 2%. Der IW-Finanzmarktexperte Markus Demarie äußerte die Meinung, dass Deutschland nicht in der Lage sei, allen Krisen vollständig zu widerstehen.
2: Je länger der Iran-Krieg dauert, desto höher fällt die Inflation aus. Wir müssen in Deutschland lernen, dass der Staat nicht jede Härte auffangen kann.
1: Der energiepolitische Sprecher der FDP-Bundestagsfraktion Stefan Kotré ist der Ansicht, die Ölpreise könnten noch weiter steigen und die wirtschaftliche Lage in Deutschland verschlechtern. Er betont, dass die Probleme in diesem Bereich nicht nur mit dem Iran-Krieg, sondern auch mit der ineffektiven Energiepolitik der Bundesregierung verbunden seien.
5: Also die Lage ist nicht vergleichbar, weil sie viel schlimmer ist. Warum ist das so? Weil die Ölpreise auch weiter auf diesem Niveau verharren werden, weil eben die Ölförderquellen jetzt eingeschränkt sind durch den Iran-Krieg. Es ist kein Ende des Iran-Krieges in Sicht. Und so wird es noch eine Weile dauern, bis wir wieder normale Preise auf dem Markt haben. Und aufgrund dieser langen Dauer kann man diese Krise jetzt nicht vergleichen. Sie ist tiefschneidender als viele Krisen, die davor gewesen sind. Und sie trifft auf eine schwache Wirtschaft in Deutschland. Und auch deshalb ist die Situation jetzt schlimmer als früher. Also wir haben es ja schon gesehen, dass Energiepreise, also immer auch andere Preise, Lebensmittelpreise vor allen Dingen und ja die anderen Produkte teurer machen. Das ist völlig normal so und wir sehen es schon in der Vergangenheit. Deutschland hat ja einen Sonderweg eingeschlagen. Es hat seine Energie verteuert, also mit doppelt und dreifachen Strompreisen zum Beispiel. Und das sehen wir natürlich auch, dass das schon früher auf die Inflation dann gewirkt hat, sie nach oben getrieben hat. Und genau das Gleiche wird jetzt passieren. Wir merken es im Alltag. Die Menschen geben nicht mehr so viel Geld aus in den Gaststätten und auch sonst wo. Also ist völlig klar, die Situation in Deutschland führt dazu, dass den Menschen das Geld aus der Tasche gezogen wird. Diese jetzige Verteuerung der Energie, des Rohölpreises ist eine Sache. Die andere Sache ist hausgemacht. Und das ist die sogenannte Energiewende, die die Energie verteuert. Das ist die Migration, die die Sozialsysteme fast zum Bersten bringt. Das ist die Geldverschenkung überall in die Welt über Entwicklungshilfe oder eben in die Ukraine. 90 Milliarden, völliger Irrsinn. Und all das trägt dazu bei, dass wir hier in Deutschland immer weniger Geld haben für die Menschen und sie dann, und das sehen wir jetzt eben auch, das Geld dreimal umdrehen müssen, bevor sie es ausgeben. Auf jeden Fall, die Tendenz ist da. Ich fürchte fast, wir haben jetzt noch nicht die Talsohle erreicht und es wird in den nächsten Monaten und Jahren noch viel, viel schlimmer werden, dass die Menschen also immer weniger auch im Portemonnaie haben.
1: Am 3. Mai 1945, wenige Tage vor Kriegsende, ereignete sich in der Ostsee eine Tragödie. Nach unterschiedlichen Schätzungen kamen zwischen 7.000 und 10.000 Menschen ums Leben. Flugzeuge der britischen Luftwaffe beschossen drei deutsche Schiffe in der Lübecker Bucht, die Cabra Connor, die Thielbeck und die Deutschland. An Bord befanden sich Häftlinge des Konzentrationslagers Neuengamme. Nur wenige überlebten. Kürzlich freigegebene Dokumente aus dem Archiv des russischen Inlandsgeheimdienstes FSB enthüllen bisher unbekannte Details des Dramas. Wir haben darüber mit dem Historiker und Archivar Dmitri Hochlov gesprochen.
6: Anfang Mai 1945. Hitler hat schon Selbstmord begangen. Berlin ist von der Roten Armee bereits eingenommen. Und am 3. Mai erhielten Konzentrationslager, die noch in Betrieb waren, den Befehl, alle Häftlinge einzusammeln und an andere Orte zu verlegen. Insbesondere betraf das auch eines der größten Lager, KZ Neuengamme. Die Häftlinge wurden per Schiene nach Lübeck verlegt, einige gingen zu Fuß. In der Lübecker Bucht wurden sie auf kleine Schiffe verladen, die sie zu den drei größeren Schiffen brachten. Es handelte sich um kleine Transportschiffe, die Deutschland und die Thielbeck, sowie um den Ozeandampfer Cap Arcona. Genaue Angaben existieren nicht, doch verschiedenen Zeugenaussagen zufolge befanden sich auf der Cap Arcona etwa 7.000 bis 10.000 Häftlinge. Die britische Luftwaffe erhielt den Befehl, die in der Bucht liegenden Schiffe anzugreifen. Die Cap Arcona lag etwa 4 Kilometer vor der Küste. Alle Gefangenen, die es zu diesem Zeitpunkt schafften, sich an irgendwelche Bretter oder andere schwimmfähige Gegenstände zu klammern, versuchten, das Ufer zu erreichen. Doch gleichzeitig eröffneten deutsche Schnellboote, die aus der Bucht ausgelaufen waren, um Besatzungsmitglieder und Wachpersonal dieser Schiffe aufzunehmen, das Feuer auf die Gefangenen und erschossen sie im Wasser, ebenso wie die britische Luftwaffe.
7: Am Nachmittag des 3. Mai 1945 griff die britische Luftwaffe an, woraufhin die Thielbeck versenkt wurde und die Cap Arcona kenterte. Ich blieb zusammen mit anderen Gefangenen auf der gekenterten Cap Arcona. Nach dem Angriff der englischen Luftwaffe, als die Schiffe mit den Gefangenen versenkt wurden, versuchten viele Gefangene, sich schwimmend zu retten. Doch sie wurden von Besatzungsmitgliedern von Booten und U-Booten erschossen. Das habe ich selbst gesehen.
8: Da es hell war, sah ich, wie uns unbekannte Matrosen der deutschen Kriegsmarine von den Booten aus mit Maschinengewehren das Feuer auf die um ihr Leben kämpfenden Gefangenen eröffneten. Wie viele Angehörige der Kriegsmarine das Feuer auf die sich über Wasser haltenden Menschen eröffneten, weiß ich nicht. Aufgrund der langen Zeit, die seitdem vergangen ist, kann ich keinen der Schützen identifizieren und bin auch nicht in der Lage, ihr Aussehen zu beschreiben. Die deutschen Matrosen schossen etwa 20 Minuten lang auf die Gruppen von Gefangenen, die in der Nähe der Boote schwammen. Ich sah, wie die Gefangenen bei den in ihre Richtung gezielten Schüssen unter Wasser tauchten und nicht mehr an die Oberfläche kamen.
6: Das Schreckliche und Tragische an dieser Situation ist, dass die Überlebenden, die bis zum Kriegsende durchgehalten hatten und im Grunde nur einen Schritt von ihrer Rettung und Befreiung entfernt waren, im Wasser sowohl von britischen als auch von deutschen Kugeln getötet wurden. Die kleinen Gruppen von Menschen, die es bis zum Ufer schafften, berichten, dass sich auch am Ufer eine Tragödie abgespielt hat. Dies sind neue Informationen, die uns bisher unbekannt waren. Einzelne Volkssturm, Kriegsmarine und Hitlerjugendeinheiten, die den SS-Truppen zugeteilt waren, erschossen die Gefangenen.
7: Vom Floß aus beobachtete ich, dass die meisten der flüchtenden Häftlinge in Richtung des am Ufer gelegenen Kraftwerks schwammen. Am Ufer in der Nähe des Kraftwerks befanden sich jedoch mehrere kleine deutsche Militärschnellboote, an deren Bord sich Einheiten mobilisierter Jugendlicher, die Hitlerjugend, postiert hatten. Mit Maschinengewehrfeuer töteten sie die Häftlinge, die sich dem Ufer näherten.
6: Am 12. Februar 1987 richtete der Oberstaatsanwalt von Lübeck ein Rechtshilfeersuchen an die Sowjetunion, damit diese juristische Unterstützung bei der Untersuchung genau jenes Vorfalls leistet, bei dem Gefangene am Ufer erschossen wurden. Dementsprechend wandte sich der Staatsanwalt über das Außenministerium an die Behörden der Sowjetunion und das Außenministerium leitete dies an die Strafverfolgungsbehörden weiter. Im Ersuchen selbst steht sogar, dass die Angehörigen der SS, der Kriegsmarine, der Hitlerjugend und des Volkssturms geschossen hätten. Diese Anfrage wurde von den Sicherheitsbehörden entgegengenommen und es wurden auch Personen befragt, die nicht auf der deutschen Liste standen. Insgesamt befinden sich in dieser Akte 10 Vernehmungsprotokolle von Personen, die zuvor keine Aussagen zum Versenken der Schiffe in der Lübecker Bucht, das die Lübecker Staatsanwaltschaft interessiert, gemacht hatten. Die Anfragen wurden über die ganze Sowjetunion versandt. In der Russischen Föderation waren es das Gebiet Tscheljabinsk, die Teilrepubliken Baschkirien, Mordowien und Karelien. Darüber hinaus wurden im sowjetischen Lettland 3 Zeugen befragt, darunter ein Letter und ein Este. In der sowjetischen Ukraine wurden 3 Zeugen vernommen, die an diesen Ereignissen unmittelbar beteiligt waren. Auch in Weißrussland wurden Zeugen vernommen. Eine der Befragten, Benedikta Selise, eine in Riga lebende Lettin, sagte, dass sie einen Säugling bei sich hatte und es nicht schaffte, an Bord der Kap Arkona zu gelangen. Sie befand sich auf einem Lastkahn, der ebenfalls angegriffen wurde, aber es trotzdem schaffte, am Ufer anzulegen. Die Menschen, die das Schiff nicht verlassen konnten, wurden erschossen. Sie und weitere 28 Frauen, die Säuglinge hatten, wurden von SS-Soldaten in die Stadt abgeführt.
9: An Bord des Lastkahns, auf dem ich mich zusammen mit meinem Säugling, meiner Tochter, befand, waren 28 Frauen mit Säuglingen sowie einige Männer aus den Reihen der Lagerpolizei, die sogenannten Kapos. Wie viele Gefangene insgesamt an Bord dieses Lastkahns waren, kann ich nicht sagen. Ich befand mich, wie alle anderen Gefangenen auch, im Laderaum des Lastkahns. Wohin man uns brachte, wussten wir nicht. Auf diesem Lastkahn verbrachte ich zusammen mit den anderen Gefangenen 2 bis 3 Tage.
6: Wir sehen, dass all diese Zeugenaussagen die Umstände der Tragödie sowie deren Schrecken gegenseitig bestätigen. Wir verstehen, dass eine sehr große Zahl von Menschen ums Leben gekommen ist, nicht nur sowjetische Bürger. Unter den verstorbenen KZ-Häftlingen waren Menschen von etwa 25 Nationalitäten. Das Kriegsende, die Verhandlungen, die geführt wurden, die Zusammenarbeit der Alliierten, die Verhandlungen, die mit den Vertretern des NS-Regimes geführt wurden, sowie die Ereignisse im Mai 1945 und der Sieg insgesamt haben die Ereignisse in Lübeck vielleicht einfach überschattet. Aber dennoch dürfen wir auch nach so langer Zeit nicht vergessen, was geschehen ist. Wir müssen diese Menschen gedenken, die wenige Tage vor Kriegsende ums Leben kamen, nachdem sie die Schrecken der NS-Konzentrationslager und viele von ihnen zudem die Schrecken der Gefangenschaft durchlebt hatten. Leider konnten nur wenige von ihnen in ihre Heimat zurückkehren.
1: Nun die weiteren Nachrichten, kurz und bündig. Der jährliche städtische Kurzschlafwettbewerb hat in Seoul begonnen. Hunderte Einwohner der südkoreanischen Hauptstadt versammelten sich zu dieser Veranstaltung, die mit Unterstützung der Regierung organisiert wurde. Der Wettbewerb soll auf die Probleme des Schlafmangels und der chronischen Müdigkeit in Korea aufmerksam machen. Auf den Videoaufnahmen ist zu sehen, wie die Teilnehmer in ihren Pyjamas vor Beginn des Wettbewerbs an einer gemeinsamen Yogastunde teilnehmen. Während der Veranstaltung wurde bei allen Teilnehmern der Herzschlag gemessen. Ein wichtiger Indikator dafür, wie tief sie sich entspannen konnten. Das internationale Teppichfestival hat in der aserbaidschanischen Hauptstadt Baku begonnen. Auf den Videoaufnahmen ist zu sehen, wie die Weber an ihren Werken arbeiten und einzigartige Teppiche schaffen. Das Festival findet im historischen Architektur- und Kulturreservat der Stadt statt. Überall herrscht eine festliche Atmosphäre. Musiker treten auf, Kinder spielen Fußball und Besucher fotografieren die fertigen Werke. Das Festival findet bereits zum dritten Mal auf dem Gelände des Reservats statt und soll bis zum 3. Mai dauern. Daran nehmen Meister aus 19 Ländern teil. Über 2 Millionen Menschen besuchten das kostenlose Konzert der kolumbianischen Sängerin Shakira in Rio de Janeiro. Die Zuschauer sangen und tanzten zu ihren Liedern mit. Die Künstlerin veranstaltete die größte Show ihrer Karriere. Dieses Konzert ist ein Teil einer Veranstaltungsreihe, zu der auch ein Auftritt von Madonna im Jahr 2024 und eine Show von Lady Gaga im Jahr 2025 gehören. Die Stadt Rio de Janeiro organisiert die Konzerte im Rahmen ihrer Strategie zur Förderung von Kultur und Tourismus. Das waren die TD-Nachrichten mit den Themen der Woche. Anschließend kommt hier die Sendung Russland danach. Ich bin Vadim Ivanov und in etwa 30 Minuten wieder für Sie da. Bis dann.

0: Ого.
1: И вторую. Ага.
2: Wir freuen uns, Sie in unserem improvisierten Kino zu begrüßen. 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

0: Ich heiße Ilya Kasakov. Ich bin Teilnehmer der speziellen Militäroperation. Mein Buch heißt genauso wie mein Blog, Der Eiserne Mann, weil ich Beine aus Stahl habe. Das Schicksal, das Universum hat mir eine zweite Chance gegeben.
1: Er ist ein Kämpfer. Er war immer bereit zu kämpfen und sein Ergebnis ist hervorragend.
0: Die Medizin hat für mich alles getan, was sie konnte. Es liegt nun an meiner Willenskraft.
2: Es sind Militärangehörige. Der Befehl wird angenommen und erfüllt.
0: Ich will mit meinem Buch zeigen, dass es darin nicht nur um den Krieg geht, sondern auch um die Rehabilitation und die Liebe zum Leben.

0: Und?
1: Es steht hinter uns.
0: Direkt hinter uns.
1: Mach die Augen zu.
0: Augen zu.
1: Eins.
0: Zwei.
1: Drei. Schau dir mal mein neues Auto an.
0: Ja. Hallo, wir lieben dich sehr.
1: Was zum... Nicht anfassen. Sonst musst du den Wagen polieren. Wenn das Auto nur wüsste, wo es schon bald hinfahren muss.
0: Wie sieht's aus? Wollen wir?
1: Ivan wartet schon auf uns.
0: Was ist so besonders an dem Auto?
1: Bevor wir in das neue Auto steigen, sagen Sie bitte, wie oft Leute die Marke Legend kaufen.
2: Dieses Auto wird oft gekauft. In der Regel kaufen es Leute für unwegsames Gelände.
1: Wir haben ein paar Extras installieren lassen.
2: Ja.
1: Ich habe noch nicht reingeschaut. Einen Teil der Extras werden wir auch nicht sehen, zum Beispiel die Schalldämmung.
2: Das ganze Wageninnere wurde schallgedämmt.
1: Wie viele Schichten wurden installiert?
2: Insgesamt 3 Schichten. Wir haben die Radkästen und den Unterboden komplett überarbeitet und einen 3-schichtigen Korrosionsschutz, Lärmschutz und Steinschlagschutz hinzugefügt. Wir haben für euch auch die unzugänglichen Hohlräume der Türen, der Motorhaube und des Kofferraumdeckels beschichtet.
1: Darf ich?
2: Natürlich.
1: Ich darf zuerst. Man fühlt direkt, dass es hier viel leiser ist als letztes Mal. Los, machen wir daraus ein Experiment. Margot, geh mal zur Seite.
0: Da ist die Musik.
1: Pass auf dein Gesicht auf. Ah, hört man mich?

0: Die Schalldämmung scheint zu funktionieren. Es ist nicht mehr so laut.
1: Das Autoradio funktioniert auch.
0: Das Radio funktioniert.
1: Jetzt müssen wir noch alles upgraden. Das ist das Wichtigste. Dann wird alles richtig bequem und...
0: Und schön.
1: Ja, schön und bequem.
0: So sehen die Matten jetzt aus. Ilja, was gefällt dir hier nicht?
1: Hinten gibt es überhaupt keine Matten. Wir nehmen die Matten, die auch alle anderen kaufen. Aus Schaumgummi oder wie auch immer das Material heißt.
0: Wabenmatten.
1: Wir werden ja die ganze Zeit etwas darüber verschütten.
0: Ich wollte farbige Matten, aber ich weiß nicht welche. Hier gibt es verschiedene Farben, aber Ilja will nicht. Er will schwarze Matten. Da sind sie. Neue, schicke Matten. Was meinst du? Und?
1: Wir brauchen noch neue Scheibenwischer.
0: Ilja wechselt gerade.
1: Nein, ich mache erst einmal die alten drauf.
0: Die alten?
1: Ja, warte.
0: Schau mal, was wir hier haben.
1: Ein deutscher Niva.
0: Ein deutscher Niva. Wie sollen wir das jetzt reintun? Wir haben Frostschutzmittel gekauft und jetzt müssen wir auch noch einen Trichter kaufen. So, wir haben einen Trichter gekauft, aber das Einfüllen funktioniert irgendwie nicht, oder? Klappt's oder fließt jetzt alles raus? Oh nein.
1: Nein. Ist das etwa voll? Die Matte war neu. Der Behälter ist voll. Jetzt haben wir einen Sumpf im Auto. Und kein Wischlappen weit und breit. Verschwinden wir von hier. Seht euch nochmal das Lenkrad an. Es ist ein altes Modell.
0: Bald haben wir ein anderes.
1: Seht euch die Kopfstütze an. Das hier ist der Unterschied zwischen dem Autositz eines Niva und einem neuen, verbesserten Autositz. Der Sitz ist nicht einfach nur besser, er ist fast schon bequem. Warum ist dieser Sitz so anders? Was ist der entscheidende Unterschied?
2: Schauen wir mal hier. Hier unten haben wir Metall. Und hier haben wir Polsterfedern, wie bei einem Sofa.
1: Hier haben wir Federn. Das heißt, nach einer bestimmten Kilometeranzahl schrammt man mit seinem Hintern über den Asphalt. Hier lässt sich alles regulieren und anschließen. Tja, Margot, du wirst schon sehen, wenn du dich draufsetzt. Mir gefällt dieser Neuwagenduft nicht. Ich würde lieber eines dieser Naturgestanksdinger kaufen.
0: Ja. Ilja, was willst du im Solarium?
1: Geht da jetzt überhaupt jemand rein? Welche Verrückten gehen denn im Winter ins Solarium und bräunen sich?

0: Diese Lenkräder sind alle toll. Ich mag sie alle. Übrigens auch dieses hier, das du nicht magst.
1: Es ist zu groß.
0: Ja und? So groß ist es nun auch wieder nicht.
1: Welches nimmst du?
0: Welches ich nehme, entscheidet der Zufall.
1: Jetzt machen wir die Augen zu und du wählst das Lenkrad, das dir am besten gefällt, nach Gefühl aus. Das ist das erste.
0: Gib her.
1: Nummer 1.
0: So, Augen auf.
1: Und, was sagst du?
0: Hast du mir das hier auch gegeben?
1: Also nein.
0: Margot, echt jetzt? Ich nehme entweder das hier oder dieses hier. Gefällt dir das hier besser oder das erste?
1: Das erste.
0: Du magst das erste lieber? Man hat uns gesagt, dass wir am besten dieses Lenkrad nehmen sollten.
1: Ich will das aber nicht.
0: Für einen Geländewagen, für einen Niva. Wenn man im Sumpf feststeckt,
1: im Dreck,
0: kann man damit besser lenken. Aber für die Autobahn ist dieses Lenkrad besser. Wir werden mehr auf Straßen unterwegs sein und außerdem mögen wir das hier lieber. Und das hier ist nicht so schön. Das ist doch das wichtigste Auswahlkriterium für ein Lenkrad.
1: Ja.
0: Dass es möglichst schön ist, richtig?
1: Es soll gut in der Hand liegen.

0: Margot, klatsch in die Hände. Erzähl mal, was unser Niva in diesem Etablissement macht.
1: Das erzähle ich gleich, aber ich verstehe immer noch nicht, warum du ins Solarium gegangen bist.
0: Ich war nicht im Solarium.
1: Ja.
0: Nur zweimal. Ich bin zweimal hingegangen. Man hat mir einen Geschenkgutschein für zwei Besuche gegeben.
1: Nur zweimal, mehr nicht.
0: Und dann habe ich noch 5 Besuche dazu gekauft. Hör mal, das reicht jetzt aber. Gehen wir rein.
1: Schauen wir uns also an, wie man unsere Niva getunt hat. Du bist ja jetzt schon getunt.
0: Schauen wir mal.

0: Leistung.
1: Wir sind eigentlich hergekommen, weil wir uns gedacht haben, mit diesem Lenkrad möchte ich nicht lenken. Ich habe mich hingesetzt, dieses Lenkrad genommen und schon kroch eine Träne mein Gesicht herunter.
2: Damit wolltest du keine 5000 Kilometer fahren, ja?
1: Alles andere ist in Ordnung, aber dieses Lenkrad ist wirklich komisch.
2: Es ist sehr groß.
3: Das Lenkrad ist vielleicht komisch, aber verglichen mit klassischen Autos, also WAZ, Lada und so weiter, ist das noch das normalste Lenkrad.
2: Das Lenkrad ist nicht wirklich schön, sozusagen. Warum kann man die Innenausstattung nicht schöner machen?
3: Es ist doch nicht so schlecht.
1: Du bastelst doch an Autos herum. Warum kann man nicht einfach ein anderes Modell kopieren, damit das Auto ein normales Lenkrad hat?
2: Meine Frage wäre, warum kann man dieses Auto nicht weiterentwickeln? Wie alt ist es jetzt schon? 50 Jahre?
3: Über 40.
2: Der Steuerknüppel ist zum Beispiel zu kurz, könnte man sagen.
1: Wenn man ganz nah am Armaturenbrett sitzt, geht es. Dann ist der Steuerknüppel hier. Aber wenn man so sitzt wie ich, komplett zurückgelehnt, dann ist es etwas weit weg.
2: Man hat hier einmal ein richtig gutes Auto gemacht. Warum will man es jetzt nicht verbessern?
3: Ich denke, das hat teilweise damit zu tun, dass das Auto seit über 40 Jahren, vielleicht sogar seit 45 Jahren sehr beliebt ist, und zwar nicht nur in Russland. An diesem Auto wurde in der Zeit fast gar nichts verändert. Das Auto wird wahrscheinlich für das geschätzt, was es ist, für seinen kurzen Radstand, seine hohe Geländegängigkeit, seine einfache Handhabung bei der Reparatur und allem anderen. Hier muss man aber eines bedenken: Das Auto hat in dieser Form schon seit langer Zeit eine sehr hohe Nachfrage. Es wird also das gleiche Modell produziert, während andere neu entwickelt werden. So ergeben sich diese zwei Richtungen bei der Produktion. Wenn wir den Niva mit anderen Autos vergleichen, müsste man hier den UAZ als Beispiel nennen. Da haben wir zuerst die klassischen UAZ-Autos, auch Ziegenböcke genannt. Später wurden dann Patriots und ähnliche entwickelt. Bei dem beliebtesten UAZ-Kleintransporter, genannt Brotlaib, lief es genauso ab. Diese Autos wurden praktisch parallel mit dem Niva produziert. Ihr seid ja jetzt schon etwas damit herumgefahren. Meine persönliche Erfahrung hinterm Steuer eines Niva war großartig. Das war einfach der Hammer. Der Niva ist im Laufe dieser Zeit, was die Montage, Schweißnähte und alles andere angeht, objektiv besser geworden. Auf dem alten Niva konnte man schon ganz gut herumfahren und der holprige Effekt von damals ist zwar erhalten geblieben, aber nur teilweise. Mittlerweile kann man damit auch bequem in der Stadt herumfahren. Ich bin damit ganz normal in der Stadt gefahren. Und eines hat mich am Steuer eines Niva wirklich schockiert. Ich fahre so ganz normal mit meinem Niva, setze den Blinker und plötzlich...
1: Ja, ich weiß, was du meinst.
3: Man lässt mich durch.
2: Ja, das stimmt. Es ist das Erste, was ich bemerkt habe, als wir losgefahren sind.
1: Ich hatte mich schon darauf vorbereitet, wie man mit einem Niva die Spur wechselt.
2: Aber wir wurden durchgelassen.
3: Wenn du irgendetwas anderes fährst, beachtet man dich gar nicht.
2: Und die sieht man.
3: Aber alle schauen sich den Niva an, glotzen förmlich. Der Niva hatte genau die gleiche Farbe wie der hier. Alles war 1:1 wie bei dem hier. Da fährt eine S-Klasse, direkt dahinter ein Land Cruiser. Ein klassisches Bild eines erfolgreichen Geschäftsmannes. Ich bremse nicht ab, kann aber nicht schnell beschleunigen, weil es bergauf geht. Und was sehe ich da? Die lassen mich durch. Ich wusste zuerst gar nicht, was da los war. Sie lassen mich einfach durch. Beide. Ich weiß nicht, warum sie das gemacht haben. Ob aus Respekt oder aus einem anderen Grund.
1: Die denken, ein Niva-Fahrer hat bestimmt eine Schaufel im Kofferraum. Von dem kann man alles Mögliche erwarten.
3: Nein, ich habe eindeutig gespürt, dass es Respekt war. Respekt für den Niva.
2: Der Niva gilt ja als Kultauto. Aber alle, die man fragt, sagen einstimmig, dass das Auto unbequem ist und man verrückt sein muss, um damit zu fahren.
1: Das solltest du mich fragen. Ich fahre doch schon 2-3 Wochen damit.
2: Und?
1: Es ist wirklich ein eigenwilliges Auto. Wir müssen damit übrigens einen weiten Weg zurücklegen.
2: Über das Auto hört man die Leute so reden. Wenn du eine Farm hast, irgendwo bei Kostroma oder so, kannst du dort prima mit dem Niva fahren. Aber sonst ist er sehr unbequem. Ja, gib mir da recht.
1: Das Auto ist laut.
3: Ich denke, man kann über den Niva eines mit Sicherheit sagen. Bevor die ganzen Preise explodiert sind und als das Auto noch weniger kostete, konnte man sich das Preisschild von genau so einem Auto ansehen und feststellen, dass der Preis absolut gerechtfertigt ist. Jetzt kauft man es sich eher schweren Herzens und will, wie ihr sagtet, für so ein Auto vielleicht ein anderes Lenkrad haben oder es sonst irgendwie modifizieren.
2: Wir stellen also fest, dass der Niva beim Fahren unbequem ist.
3: Er hat ein spezielles Einsatzgebiet, ja, aber wenn man sich das Auto jetzt ansieht, so kann man damit problemlos über weite Strecken fahren. Der Niva zeichnet sich außerdem noch dadurch aus, dass er sehr einfach zu warten ist. Egal in welche Region ihr fahrt, was auch immer mit dem Auto passiert, findet ihr dafür immer Ersatzteile. Während ihr mal angenommen Kaffee trinkt oder essen geht, findet ihr irgendeinen Onkel Wascher, der euer Auto mir nichts, dir nichts repariert.
2: Die wichtigsten Pluspunkte sind also trotz allem der Preis.
1: Das Aussehen, Margot.
2: Das Aussehen, klar. Der Respekt auf der Straße, einfach zu reparieren. Was noch?
1: Spaß beim Fahren.
3: Spaß beim Fahren.
2: Auf jeden Fall.
3: Ich denke, man kann bei einem Ausflug damit jede Menge Spaß haben. Ich bin vollkommen davon überzeugt, dass ihr damit ganz normal fahren und anhalten werdet. Um irgendwas zu fotografieren oder zu filmen, gar kein Problem.
2: Es ist also ein idealer kleiner Geländewagen, oder?
1: Ein gutes Auto.
3: Ganz objektiv kann ich euch eines sagen, das Lenkrad mit dem kleineren Durchmesser, das wir euch installiert haben, erschwert
1: die Lenkung. Das wissen wir. Das haben wir schon beim Kauf diskutiert.
2: Wir haben diese Entscheidung bewusst getroffen.
1: Wir haben dieses Lenkrad gewählt, weil es schön ist. Das war Grund Nummer eins. Und weil wir davon ausgehen, dass wir von einer Stadt zur nächsten fahren und nicht irgendwo im Dreck feststecken werden. Hoffe ich zumindest.
2: Kann ich jetzt was fragen?
1: Natürlich. Willst du fragen, wo die Kaffeemaschine ist? Die ist da drüben.
2: Oh, reicht jetzt.
1: Los, frag.
2: Du weißt bestimmt, dass der Niva in Ostdeutschland sehr beliebt ist. Was denkst du, wird dieses Auto dort weiterhin eine hohe Nachfrage haben? Wie kann man ihn dort reparieren? Du sagst ja, den kann hier jeder Onkel Kolle reparieren. Wie sieht es dort aus? Was

0: legendär. Man kennt und schätzt den Niva dort sehr und was die Reparatur angeht, gibt es da überhaupt keine Probleme. Die Leute brauchen genau so ein Auto und sie kaufen es. Dieses Auto und diese Marke kennt man in Deutschland.
1: Ich bin jetzt noch verliebter in das Auto als zuvor. Da möchte man direkt losfahren.
2: Kannst du uns sagen, was wir für einen langen Autotrip brauchen? Ich sage dir, ob wir das erledigt haben oder nicht. Wir haben eine Winde gekauft. Ein Abschleppseil haben wir für alle Fälle auch.
1: Und eine Schaufel.
2: Schaufel haben wir, alle Werkzeuge haben wir gekauft.
0: Ihr braucht noch Abschleppösen zum Befestigen.
2: Diese Dinger mit einem Gewinde?
0: Ja, am besten gleich mehrere.
2: Ich habe 2 Stück bestellt.
0: Ja, ist besser, wenn man sie auf Vorrat hat.
1: Oh Gott, was ist das?
0: Die braucht man, wenn man das Auto bewegen oder abschleppen muss.
2: Verstanden?
0: Das war es größtenteils. Einen Wagenheber braucht ihr noch.
2: Der ist schon inklusive.
0: Einen passenden Radschlüssel noch dazu.
2: Haben wir, glaube ich auch.
0: Überprüft besser nochmal, ob er passt, wer weiß.
2: Ja, nur für alle Fälle.
1: Für den Patriot brauchten wir noch ein Lineal. Wir haben ihn mit einem Lineal aufgemacht, als wir uns ausgesperrt hatten. Gibt es bei dem Niva solche Eigenarten?
2: Ich denke nicht. Können wir ja mal googeln.
0: Aus meiner Erfahrung bei der Arbeit im Autoservice weiß ich, dass wenn bei einem beliebigen Auto der Schlüssel im Fahrzeug eingesperrt wurde, man das Auto nicht aufbekommt und irgendwo weit weg von allem ist.
2: Man das billigste Fenster einschlägt.
0: Ganz genau, ja. Das Seitenfenster auf der Fahrerseite zum Beispiel. Aber das billigste Fenster ist das Junkie-Fenster, also die rechte Seitenscheibe, weil die in der Regel das Fenster von der Seite der Büsche einschlagen, um dann...
2: Vorne oder hinten?
0: Vorne, auf keinen Fall hinten. Manche meinen dann, sie würden einfach mal kurz das Seitendreieckfenster einschlagen. Wer das macht, wird sich erst einmal richtig schlimm schneiden, weil niemand so gymnastisch ist, um dann normal durchzukommen. Letztendlich bekommt man das Auto mit irgendwelchen Haken oder so auf. Und dann, diese Seitendreiecke kosten richtig viel, genauso viel wie die Windschutzscheiben.
2: Echt?
0: Was gäbe es sonst noch? Alles in allem war es das. Gute Laune sollte man vielleicht noch mitbringen.
2: So rum oder so rum?
1: Nein.
2: So ist es gerade, oder? Der erste Sticker, Marco. Jetzt geht's richtig los. Tata! Ein paar kleine Geschenke für den Niva. Auf den Weg. Damit er es gut hat und wir es hinterm Steuer bequemer haben. Was willst du als erstes aufmachen? Ich mache als erstes die Dashcam auf.
1: Ich will mir als erstes die Girlande anschauen, das wichtigste Teil hier überhaupt.
2: Schau mal.
1: Wunderschön.
2: Hier gibt es verschiedene Einstellungen.
1: Für die Disco ist gesorgt.
2: Der Hammer.

0: Als Teil des Tuningsvorgangs des Niva beschlossen wir, etwas bei der russischen Elektronikmarke BQ zu kaufen. Genauer gesagt ein Tablet. Es wird schließlich eine lange Reise und wir brauchen ein Gerät, um darauf Filme zu schauen. Natürlich konnten wir nicht umhin, dem Unternehmensinhaber ein paar Fragen über seine Firma zu stellen und ihn zu fragen, wie die Situation auf dem Markt gerade so ist. Wladimir, wie alt ist die Marke BQ jetzt schon?
1: Die Marke BQ wird dieses Jahr 10 Jahre alt.
0: 10 Jahre. Was ist vor 10 Jahren passiert, dass Sie gesagt haben, wir brauchen jetzt unsere eigene russische Technik? Wie sah es damals auf dem Elektronikmarkt aus?
1: Es gab iPhones, Samsung. Das schon, aber wirklich preiswerte Smartphones und Tablets gab es auf dem Markt nicht. Das war die Hauptidee bei der Gründung unserer eigenen Marke und der Produktion erschwinglicher Smartphones und Tablets.
2: Was genau produziert ihr selbst?
1: Der ganze Elektronikmarkt ist wahrscheinlich ein riesiges System, bei dem jeder mit jedem kooperiert. Das kann man schwer sagen, was genau es war, das nur wir in diesen 10 Jahren gemacht haben. Angefangen bei der Entwicklung von Design oder Software.

0: bis hin zur Auswahl von Farbmustern und zum Beispiel wiederverwendbaren Materialien. So oder so geht es hier um Kooperation. Zu sagen, dass eine Komponente zu 100% von unserem Unternehmen entwickelt wurde, während wir eine andere Komponente als Fertigteil bei einem anderen Unternehmen gekauft oder übernommen haben, wäre daher falsch.
1: Wo ist die Produktion?
0: Die Produktion und Montage findet in China statt. Andere Produktionsstandorte gibt es eigentlich gar nicht.
2: Wie schwer ist es, mit anderen zu konkurrieren? Die Chinesen bauen eure Geräte, gleichzeitig aber auch ihre eigenen.
0: Ja.
2: Und das im gleichen Preissegment.
0: Ja, die Konkurrenz ist sehr hart. In den letzten 1,5 oder 2 Jahren artet sie schon fast in ein Blutbad aus.
2: Man legt euch Steine in den Weg?
0: Die Chinesen betreiben Dumping, indem sie Waren unter dem Selbstkostenpreis verkaufen. Natürlich ist es sehr schwer, dagegen anzukommen.
2: Aber ihr tut das.
0: Das machen wir. Wir sind schon lange auf diesem Markt und würden nur ungern unsere Position verlieren. Wir versuchen uns zu wehren, so gut wir können. Unser Vorteil besteht in der Diversifizierung. Mit 3 Produktbereichen sind wir ziemlich breit aufgestellt. Wir verkaufen Heimelektronik, Haushaltsgeräte und Fernseher. Wir können also mit einem Produktionsbereich die anderen ausgleichen.
2: Sie haben für uns hier ein paar Exemplare vorbereitet. So wie ich das verstanden habe, ist das noch längst nicht eure ganze Produktionslinie.
0: Ja, das ist nur das, was in diesen kleinen Raum gepasst hat.
1: Wir wollen ein Tablet.
2: Wir wollen ein Tablet kaufen. Und wir haben darum gebeten, das modernste Modell zu sehen. Jetzt müssen wir das modernste Modell noch finden. Ist das hier aus Metall?
0: Ja, das ist ein Metallgehäuse.
2: Hier ist alles, wie es sein soll. Man kann also auch eine zusätzliche Karte reinstecken. Gibt es auch Tablets mit SIM-Karte?
0: Alle Tablets haben SIM-Karten, aber auf dem russischen Markt sind Tablets mit Wi-Fi aus irgendeinem Grund nicht sehr gefragt.
2: Weil es nicht praktisch ist, 2 Geräte mit sich herumzuschleppen.
0: Hier ist Platz für 2 SIM-Karten. Das Tablet hier ist recht modern.
2: Wie viel kostet es?
0: Dieses Tablet kostet etwa 7.000 bis 8.000 Rubel. Es ist nicht nötig, die allerbesten hochmodernen Prozessoren zu verwenden, weil es heute so etwas wie Gaming-Tablets in der Form nicht mehr gibt. Niemand spielt auf Tablets Spiele, die einen hohen Leistungsbedarf haben. Die Leute spielen entweder auf großen Smartphone-Displays, wobei hier dann stärkere Prozessoren benötigt werden, auf Konsolen oder am PC. Bei diesen Tablets braucht man Prozessoren, um bequem im Internet zu surfen und vielleicht auch für Office-Apps. Heute kann man zu jedem Tablet eine Tastatur anschließen und es im Prinzip wie ein Notebook verwenden.
1: Was sind eure Pläne? Was entwickelt ihr gerade?
0: Wir haben Pläne, zum Beispiel was die Entwicklung von Matrix-Anzeigen für Fernseher oder auch Tablets angeht. Die Preise dafür fallen gerade ziemlich stark, was bedeutet, dass man die technischen Merkmale verbessern kann, ohne den Preis zu erhöhen. Wir bewegen uns hier bei Tablets im Preissegment bis zu 10.000 oder 12.000 Rubel und versuchen, dieses Preisniveau aufrechtzuerhalten.
2: Es ist wirklich toll, dass es euch gibt. Ich glaube, das ist ein unglaublich schwerer Markt, um dort neu einzusteigen und sich dann auch noch über Wasser zu halten. Ich bin fest davon überzeugt, dass ihr erfolgreich sein werdet. Und wenn wir die Chinesen schon nicht überholen können, so können wir zumindest mit ihnen Schritt halten. Man muss ja immer irgendwo anfangen. Schau mal, das ist die Zukunft unseres Handys.
1: Damit waren unsere langen Reisevorbereitungen endlich abgeschlossen. Alles war installiert, gekauft und zusammengebaut. Jetzt hieß es nur noch voll tanken und volle Fahrt voraus.

0: Wenn du aber nicht gehorchen wirst, der Stimme des Herrn, deines Gottes, dass du hältst und tust all seine Gebote und Rechte, die ich dir heute gebiete, so werden alle Flüche über dich kommen und dich treffen.
1: Das gesamte Land, das in den Händen der Weißen ist, ist gestohlenes Eigentum und muss an die Schwarzen zurückgegeben werden.
2: Wenn sie die Weißen loswerden, werden all ihre Probleme verschwinden. Die weiße Gemeinschaft ist sehr gierig, vor allem in Südafrika. Sie sind sozusagen unantastbar.
3: Weiße Farmer in Südafrika werden jeden Tag angegriffen.
2: Menschen werden zu Tode gefoltert, vor allem ältere Menschen.
4: Sie brachten mein Trommelfell zum Platzen, brachen meine Nase und meinen Wangenknochen.
5: Wie jede andere Rasse sind auch Weiße von der Kriminalität betroffen. Und auch wir sind betroffen.
1: Weiße Menschen leben wie Könige und Königinnen vom Schweiß und Blut der Schwarzen.
3: Was werden Sie zu Abend essen?
6: Heute haben wir nichts. Wir bitten meine Nachbarn um Essen.
2: Der Bürgerkrieg in Südafrika ist unvermeidlich.
0: Und ihr werdet nicht in der Lage sein, dies zu verhindern.
7: Vor dem Reichstag stehen sowjetische Kriegsberichterstatter. Und hier steht mein Vater. Dass mein Vater der bedingungslosen Kapitulation beiwohnen konnte und dann Teil der Berichterstattung über die Nürnberger Prozesse war, ist der ganze Stolz unserer Familie.
8: Es waren die westlichen Mächte, die eine politische Verurteilung der Nazi-Kriegsverbrecher anstrebten. Sie wollten Erhängungen und Erschießungen hierfür und dafür beschließen und das ohne jeden Gerichtsprozess.
9: Stalin sagte, dass wenn wir sie nicht vor Gericht stellen, man uns das als Schwäche auslegen würde.
10: Am 20. November 1945 begann der Nürnberger Prozess. Noch nie hatte es in der Geschichte etwas dergleichen gegeben. Auf der Anklagebank saß die Spitze des NS-Staats.
9: Zum ersten Mal in der Menschheitsgeschichte mussten sich Verbrecher, die sich eines ganzen Staates bemächtigt und diesen als Instrument für ihre monströsen Verbrechen missbraucht hatten, vor Gericht verantworten.
11: Das war eine Verurteilung des Nationalsozialismus, die weit über den Rahmen eines einzelnen Staates hinausging.
8: Hier wurden die Kriegsverbrecher erstmals vor Gericht gestellt. Das war ein Prozess von fundamentalem Charakter.
12: Die Völker der Erde klagten den Faschismus an.
13: Auf die Aufräumarbeiten. Oh.
14: Step by step.
15: Sehr groß.

0: Nach Iran-Kritik. Das Pentagon beabsichtigt, 5000 US-Soldaten aus Deutschland abzuziehen. Dies geschieht vor dem Hintergrund einer Verschärfung des Konflikts zwischen Trump und Merz sowie in einer neuen Welle der Kritik des US-Präsidenten am Bundeskanzler. EU-Beitritt kann warten. Trotz Bestrebungen von Präsident Zelensky, bis zum 1. Januar 2027 der EU beizutreten, teilen andere Mitglieder der Union diesen Optimismus nicht. Bundeskanzler Merz räumte ein, dass die Ukraine nach Beendigung des Konflikts mit Russland möglicherweise einen Teil ihrer Gebiete verlieren könnte. Größte Energiekrise. Die doppelte Blockade der Straße von Hormuz seitens der USA und des Iran lässt Ölpreise weiter nach oben schnellen. Die Maßnahmen zur Eindämmung der hohen Preise an Tankstellen funktionieren nicht. Laut einer SWR-Analyse soll die 12-Uhr-Regel rund 60.000 Mal gebrochen worden sein. Schönen guten Abend und herzlich willkommen bei TDE. Mein Name ist Wladimir Wanow und los geht's wieder. Das Pentagon teilte am Freitag mit, dass die USA im Laufe des Jahres rund 5000 Soldaten aus Deutschland abziehen würden. Der Schritt erfolgt, nachdem US-Präsident Donald Trump den Bundeskanzler Friedrich Merz wegen seiner Kritik am Iran-Krieg scharf angegriffen hatte.
1: Der Verteidigungsminister hat den Abzug von ungefähr 5000 Soldaten aus Deutschland angeordnet. Diese Entscheidung folgt auf eine gründliche Überprüfung der Truppenpräsenz des Ministeriums in Europa und trägt den Anforderungen des Einsatzgebiets sowie den Bedingungen vor Ort Rechnung. Wir gehen davon aus, dass der Abzug in den nächsten 6 bis 12 Monaten abgeschlossen sein wird.
0: Bundesverteidigungsminister Boris Pistorius bezeichnete die Entscheidung als absehbar, betonte jedoch gleichzeitig, dass die Stationierung der US-Soldaten in Deutschland den Interessen beider Seiten diene.
2: Dass die USA Truppen aus Europa und auch aus Deutschland abziehen würden, war absehbar. Die Präsenz amerikanischer Soldaten in Europa und besonders in Deutschland ist in unserem Interesse und im Interesse der USA.
0: Indes eskaliert der Konflikt zwischen US-Präsident Donald Trump und Bundeskanzler Friedrich Merz weiter. Trump warf dem deutschen Regierungschef vor, sich in US-Entscheidungen einzumischen, statt die wachsenden Probleme in Deutschland zu lösen. Anstelle des Iran-Konflikts riet der US-Präsident Merz, seine Aufmerksamkeit auf den Ukraine-Konflikt zu richten.
3: Der Bundeskanzler sollte mehr Zeit darauf verwenden, den Krieg zwischen Russland und der Ukraine zu beenden, wo er bislang völlig wirkungslos geblieben ist, und sein angeschlagenes Land wieder in Ordnung zu bringen, insbesondere in den Bereichen Einwanderung und Energie. Außerdem sollte er weniger Zeit darauf verwenden, sich in die Bemühungen derjenigen einzumischen, die die iranische Nuklearbedrohung beseitigen und damit die Welt, einschließlich Deutschland, zu einem sichereren Ort machen.
0: Es ist nicht das erste Mal, dass Trump Merz ins Visier nimmt. Der Bundeskanzler versucht seinerseits, die Wogen zu glätten und betont, dass der Dialog zwischen ihnen nach wie vor gut sei.
4: Ganz und gar nicht. Das persönliche Verhältnis zwischen dem amerikanischen Präsidenten und mir ist jedenfalls aus meiner Sicht unverändert gut. Ich habe nur von Anfang an Zweifel gehabt an dem, was mit dem Iran-Krieg dort begonnen wurde. Und deswegen habe ich das auch zum Ausdruck gebracht. Wir sind nach wie vor in guten Gesprächen miteinander. Der Bundesaußenminister ist gerade heute Morgen aus New York zurückgekehrt und hat dort von vielfältigsten Gesprächen berichtet, auch mit der amerikanischen Regierung. Also wir sind nach wie vor, um es englisch-amerikanisch zu sagen, in good speaking terms.
0: Über Trumps Entscheidung, 5000 US-Soldaten aus Deutschland abzuziehen, sprachen wir mit dem Journalisten und Kommentator Rainer Rupp. Ihm zufolge muss es noch geklärt werden, welche Truppen genau abgezogen werden sollen, wenn Trump ernsthaft darüber spricht.
5: Was Trump sagt, hat nicht unbedingt eine Bedeutung für die Zukunft. Wir, um hier eine echte Bewertung abzugeben, muss man erst einmal hinterfragen, ob das nicht wieder ein, entschuldigen Sie den etwas profanen Ausdruck, nicht wieder einer seiner Gehirnfürze ist. Wenn es ernst gemeint ist, dann muss man natürlich auch hinterfragen, welche Truppen denn abgezogen werden. Von den, zum Beispiel, ob die von den ausführenden Organen die Verwaltung reduziert wird, also der militärisch-administrative Wasserkopf in Deutschland reduziert wird, oder ob es sich tatsächlich um Kampftruppen mit schwerem Gerät handelt, oder ob, wie im besten Fall zum Beispiel Ramstein, die Schlüsselbasis für die technologische Kriegsführung der USA im Mittleren Osten, aufgelöst würde. Also hier stellen sich ja schon ganz andere Fragen. Die Frage ist, wie sehr sind die USA noch an Einfluss in Deutschland interessiert? Nun, Deutschland selbst aus US-Perspektive ist ja nicht mehr besonders stark. Als zentraler Punkt eher ein Nuisance-Factor, ein Problem, mit dem man sich rumschlagen muss. Also insgesamt, dann müssten wir fragen, was hält die Amerikaner noch? Und dann müssten wir uns überlegen, wie passt das in das längerfristige Konzept der Vereinigten Staaten bzw. des Pentagons.
0: Die Rhetorik der EU gegenüber der Ukraine hat sich merklich abgekühlt. Europa stellt Kiew immer mehr Bedingungen für einen Beitritt zur Union. Bundeskanzler Merz sagte sogar, dass die Ukraine auf einen Teil ihrer Gebiete verzichten müsse.
6: Irgendwann wird es hoffentlich einen Friedensvertrag mit Russland geben. Dann wird möglicherweise ein Teil des Territoriums der Ukraine nicht mehr ukrainisch sein.

0: wenn er das der eigenen Bevölkerung vermitteln will und dafür in der Bevölkerung eine Mehrheit bekommen will und er muss eine Volksabstimmung darüber machen, dann muss er gleichzeitig der Bevölkerung sagen, aber ich habe den Weg nach Europa für euch geöffnet. Und das muss glaubwürdig von uns beantwortet werden. Wir dürfen dann nicht sagen, irgendwann dürft ihr mal kommen, sondern wir müssen der Ukraine sagen, ja, es gibt einen konkreten Fahrplan, einen Schrittwechsel, wie ihr rankommen könnt an die Europäische Union. Und das sind die ersten Schritte, die glaubwürdig sind, die irreversibel sind und die letztendlich in die Vollmitgliedschaft in der Europäischen Union führen.
1: Außerdem stellt Herr Kanzler Merz klar, dass solange die Ukraine eine Konfliktpartei ist, könne das Land nicht Mitglied der EU werden. Das ist jedoch nicht die einzige Bedingung. Kiew müsse zudem strenge Vorgaben erfüllen, vor allem bei Rechtsstaatlichkeit und beim Kampf gegen die Korruption. Der Bundeskanzler unterstrich auch, EU-Beitritt sei nicht ein schneller Prozess. Der ukrainische Präsident Wladimir Selenskyj hatte zuvor erklärt, die Ukraine wolle zum 1. Januar nächsten Jahres der EU beitreten. Der deutsche Regierungschef bezeichnete dieses Vorhaben als nicht erfüllbar. Selbst den ukrainischen Vorschlag für einen Beitritt Anfang 2028 hält er für unrealistisch. Merz' Aussage, dass die Ukraine eines Tages die Vollmitgliedschaft in der EU erhalten könnte, stieß in Deutschland auf Kritik. So betont die AfD etwa, EU-Beitritt der Ukraine würde für die Deutschen nur Belastungen bedeuten.
2: Bundeskanzler Friedrich Merz kündigt eine Strategie für den Beitritt der Ukraine in die EU an. Wie genau kommt Friedrich Merz darauf, dass es in deutschem Interesse sei, ein Land in die EU zu holen, welches für Korruption, Armut und Kriegsgefahr steht? Ein EU-Beitritt der Ukraine würde insbesondere für die Deutschen nur Belastungen bedeuten. Als AfD sind wir konsequent. Wir wollen Politik im Interesse Deutschlands, keine Verpflichtungen für die Ukraine.
1: Auch andere EU-Länder betonen, dass ein Beitritt der Ukraine viel Zeit in Anspruch nehmen werde. EU-Kommissionspräsidentin Ursula von der Leyen hatte sich zwar bereits 2022 für eine EU-Mitgliedschaft Kiews ausgesprochen, jedoch niemals einen raschen Beitritt in Aussicht gestellt. Eine ähnliche Position vertritt der französische Präsident Emmanuel Macron. Er spricht sich für einen sofortigen EU-Kandidatenstatus der Ukraine aus, was jedoch nicht gleichbedeutend mit einem schnellen Beitritt ist. Einige Länder haben ihre Haltung im Laufe der Zeit geändert. Die polnische Regierung befürwortete 2024 noch einen möglichst raschen Beitritt der Ukraine zu EU und NATO. Jetzt betont jedoch Polens Ministerpräsident, man unterstütze nur eine umsichtige Erweiterung der Europäischen Union.
2: Polen war, ist und bleibt ein Verfechter einer klugen und wenn nötig umsichtigen sowie sehr pragmatischen Erweiterung der Europäischen Union. Falls erforderlich, werden wir auch Reformen der EU unterstützen, damit weitere Staaten und Nationen die Freiheit, Unabhängigkeit und Sicherheit genießen, Teil davon werden können.
1: Die EU stellt der Ukraine immer mehr Forderungen für einen möglichen Beitritt. Der erste stellvertretende Vorsitzende der AfD-Fraktion Sachsen-Anhalt, Hans-Thomas Tillschneider, sieht den Grund darin, dass die EU tatsächlich nicht in der Lage wäre, die Ukraine aufzunehmen.
3: Die EU ist zurzeit nicht in der Lage, den Auftritt der Ukraine zu bewältigen. Wir dürfen nicht vergessen, dass 2020 Großbritannien aus der EU ausgetreten ist. Das hat die EU geschwächt. Die EU hat interne Probleme. Auch der Sieg von Orbáns Konkurrenten Magyar kann nicht darüber hinwegtäuschen, dass die EU ein Legitimationsproblem hat, dass sie unbeliebt ist, dass die EU-Bürokratie die Bürger quält. Und sie ist einfach nicht in der Lage, sie ist nicht stark genug, um jetzt eine Erweiterung nach Osten, die Aufnahme der Ukraine zu leisten. Jetzt wird sozusagen öffentlich bekannt, was diejenigen, die sich damit befasst haben, schon länger wussten, nämlich dass die Teilung der Ukraine der Preis sein wird für den EU-Beitritt der Ukraine. Und aus Sicht der Ukraine, muss ich das sagen, ist das ein schlechtes Geschäft. Die Skepsis ist viel breiter gestreut. Orbán war eine Stimme. Aber schon auf der Ebene der Regierung haben wir ja mit der Slowakei und mit der Tschechei jetzt weitere kritische Stimmen. Und wir dürfen aber nicht nur auf die Regierungsebene schauen, sondern in den einzelnen Ländern sind starke EU-kritische und auch sozusagen Ukraine-kritische Strömungen angewachsen.
1: Die andauernde Blockade der Straße von Hormuz seitens der USA und des Iran erschüttert die Weltwirtschaft. Ölpreise schnellen nach oben. Dabei scheinen die in Deutschland ergriffenen Maßnahmen zur Eindämmung der hohen Preise an Tankstellen nicht zu funktionieren. Eine Analyse von SWR-Datenjournalisten zeigt, dass die Spritpreise trotz 12-Uhr-Regeln häufiger als erlaubt steigen. In den ersten drei Wochen gab es etwa 60.000 mutmaßlich illegale Preiserhöhungen bei Benzin und Diesel. Laut der Analyse haben seit April rund 3.800 Tankstellen mindestens einmal gegen die Vorgabe verstoßen. Sowohl die Politiker als auch die Verbände rufen dazu auf, im Zusammenhang mit den Verstößen Maßnahmen zu ergreifen.
2: Im Gesetz sind klare Strafen für derartige Verstöße vorgesehen. Die zuständigen Behörden müssen jetzt klar dagegen vorgehen.
4: Sollten sich die Rechercheergebnisse bestätigen, dann wäre es wichtig, solche Verstöße zu verfolgen und falls nötig durch das Bundeskartellamt und zuständige Länderbehörden zu sanktionieren.
1: Wegen der gestiegenen Kraftstoffpreise sehen sich viele Bürger gezwungen, ihre Mobilität einzuschränken. Aus der repräsentativen Umfrage des Meinungsforschungsinstituts Forsa geht hervor, dass jeder dritte Nutzer eines Benzin- oder Dieselautos seltener als noch vor einigen Wochen fährt. Vor allem Menschen mit geringerem Einkommen sind davon betroffen. In Haushalten mit weniger als 2.500 Euro Nettoeinkommen fahren 44% seltener Auto. In Haushalten mit mehr als 4.000 Euro Einkommen sind es 24%. Die Opposition kritisiert die Energiepolitik des Bundeskanzlers Friedrich Merz erneut scharf.
5: Die Spritpreise steigen unaufhörlich und die Regierung Merz liefert nur wirkungslose Scheinmaßnahmen. Während Konzerne dank der 12-Uhr-Regel ihre Gewinne steigern, zahlen wir die Zeche an der Zapfsäule. Wir fordern CO2-Abgabe weg und Steuern runter. Mobilität muss für jeden Bürger bezahlbar bleiben.
2: Bundeskanzler Merz ertrinkt in Selbstmitleid. Dabei führt seine Politik zum Abstieg Deutschlands durch hohe Energiepreise, schwache Kaufkraft und die Devise Panzer statt Autos.
1: Gleichzeitig erreichte die Inflationsrate in Deutschland im April 2,9%. Das ist der höchste Wert seit Anfang 2024. Im März betrug sie 2,7, im Februar rund 2%. Der IW-Finanzmarktexperte Markus de Marie äußerte die Meinung, dass Deutschland nicht in der Lage sei, allen Krisen vollständig zu widerstehen.
2: Je länger der Iran-Krieg dauert, desto höher fällt die Inflation aus. Wir müssen in Deutschland lernen, dass der Staat nicht jede Härte auffangen kann.
1: Der energiepolitische Sprecher der AfD-Bundestagsfraktion Stefan Kotré ist der Ansicht, die Ölpreise könnten noch weiter steigen und die wirtschaftliche Lage in Deutschland verschlechtern. Er betont, dass die Probleme in diesem Bereich nicht nur mit dem Iran-Krieg, sondern auch mit der ineffektiven Energiepolitik der Bundesregierung verbunden seien.
6: Also die Lage ist nicht vergleichbar, weil sie viel schlimmer ist. Warum ist das so? Weil die Ölpreise auch weiter auf diesem Niveau verharren werden, weil eben die Ölförderquellen jetzt eingeschränkt sind durch den Iran-Krieg. Es ist kein Ende des Iran-Krieges in Sicht. Und so wird es noch eine Weile dauern, bis wir wieder normale Preise auf dem Markt haben. Und aufgrund dieser langen Dauer kann man diese Krise jetzt nicht vergleichen. Sie ist tiefschneidender als viele Krisen, die davor gewesen sind. Und sie trifft auf eine schwache Wirtschaft in Deutschland. Und auch deshalb ist die Situation jetzt schlimmer als früher. Also wir haben es ja schon gesehen, dass Energiepreise, also immer auch andere Preise, Lebensmittelpreise vor allen Dingen und ja die anderen Produkte teurer machen. Das ist völlig normal so und wir sehen es schon in der Vergangenheit. Deutschland hat ja einen Sonderweg eingeschlagen, es hat seine Energie verteuert, also mit doppelt und dreifachen Strompreisen zum Beispiel. Und das sehen wir natürlich auch, dass das schon früher auf die Inflation dann gewirkt hat, sie nach oben getrieben hat. Und genau das Gleiche wird jetzt passieren. Wir merken es im Alltag. Die Menschen geben nicht mehr so viel Geld aus in den Gaststätten und auch sonst wo. Also ist völlig klar, die Situation in Deutschland führt dazu, dass den Menschen das Geld aus der Tasche gezogen wird. Diese jetzige Verteuerung der Energie, des Rohölpreises ist eine Sache. Die andere Sache ist hausgemacht. Und das ist die sogenannte Energiewende, die die Energie verteuert. Das ist die Migration, die die Sozialsysteme fast zum Bersten bringt. Das ist die Geldverschenkung überall in die Welt, über Entwicklungshilfe oder eben in die Ukraine. 90 Milliarden, völliger Irrsinn. Und all das trägt dazu bei, dass wir hier in Deutschland immer weniger Geld haben für die Menschen und sie dann, und das sehen wir jetzt eben auch, das Geld dreimal umdrehen müssen, bevor sie es ausgeben. Auf jeden Fall, die Tendenz ist da. Ich fürchte fast, wir haben jetzt noch nicht die Talsohle erreicht und es wird in den nächsten Monaten und Jahren noch viel, viel schlimmer werden, dass die Menschen also immer weniger auch im Portemonnaie haben.
1: Heute fand in Frankfurt am Main das Unsterbliche Regiment statt. Ein Marsch zum Gedenken an die Helden des großen Vaterländischen Krieges. Die Teilnehmer zogen durch die Innenstadt. Sie trugen Porträts ihrer Verwandten, die Kriegsveteranen waren, sowie Flaggen der UdSSR, Russlands und andere ehemalige Sowjetrepubliken. Die Teilnehmer sangen Lieder aus den Kriegsjahren. Im Vorfeld des 9. Mai findet das Unsterbliche Regiment in vielen Großstädten in der ganzen Welt statt. Am 3. Mai 1945, wenige Tage vor Kriegsende, ereignete sich in der Ostsee eine Tragödie. Nach unterschiedlichen Schätzungen kamen zwischen 7.000 und 10.000 Menschen ums Leben. Flugzeuge der britischen Luftwaffe beschossen drei deutsche Schiffe in der Lübecker Bucht, die Cap Arcona, die Thielbeck und die Deutschland. An Bord befanden sich Häftlinge des Konzentrationslagers Neuengamme. Nur wenige überlebten. Kürzlich freigegebene Dokumente aus dem Archiv des russischen Inlandsgeheimdienstes FSB enthüllten bisher unbekannte Details des Dramas. Wir haben darüber mit dem Historiker und Archivar Dmitri Rochlow gesprochen.
7: Mai 1945. Hitler hat schon Selbstmord begangen. Berlin ist von der Roten Armee bereits eingenommen. Und am 3. Mai erhielten Konzentrationslager, die noch in Betrieb waren, den Befehl, alle Häftlinge einzusammeln und an andere Orte zu verlegen. Insbesondere betraf das auch eines der größten Lager, KZ Neuengamme. Die Häftlinge wurden per Schiene nach Lübeck verlegt, einige gingen zu Fuß. In der Lübecker Bucht wurden sie auf kleine Schiffe verladen, die sie zu den drei größeren Schiffen brachten. Es handelte sich um kleine Transportschiffe, die Deutschland und die Thielbeck, sowie um den Ozeandampfer Cap Arcona. Genaue Angaben existieren nicht, doch verschiedenen Zeugenaussagen zufolge befanden sich auf der Cap Arcona etwa 7.000 bis 10.000 Häftlinge. Die britische Luftwaffe erhielt den Befehl, die in der Bucht liegenden Schiffe anzugreifen. Die Cap Arcona lag etwa 4 Kilometer vor der Küste. Alle Gefangenen, die es zu diesem Zeitpunkt schafften, sich an irgendwelche Bretter oder andere schwimmfähige Gegenstände zu klammern, versuchten, das Ufer zu erreichen. Doch gleichzeitig eröffneten deutsche Schnellboote, die aus der Bucht ausgelaufen waren, um Besatzungsmitglieder und Wachpersonal dieser Schiffe aufzunehmen, das Feuer auf die Gefangenen und erschossen sie im Wasser, ebenso wie die britische Luftwaffe.
8: Am Nachmittag des 3. Mai 1945 griff die britische Luftwaffe an, woraufhin die Thielbeck versenkt wurde und die Cap Arcona kenterte. Ich blieb zusammen mit anderen Gefangenen auf der gekenterten Cap Arcona. Nach dem Angriff der englischen Luftwaffe, als die Schiffe mit den Gefangenen versenkt wurden, versuchten viele Gefangene, sich schwimmend zu retten. Doch sie wurden von Besatzungsmitgliedern von Booten und U-Booten erschossen. Das habe ich selbst gesehen.
9: Da es hell war, sah ich, wie uns unbekannte Matrosen der deutschen Kriegsmarine von den Booten aus mit Maschinengewehren das Feuer auf die um ihr Leben kämpfenden Gefangenen eröffneten. Wie viele Angehörige der Kriegsmarine das Feuer auf die sich über Wasser haltenden Menschen eröffneten, weiß ich nicht. Aufgrund der langen Zeit, die seitdem vergangen ist, kann ich keinen der Schützen identifizieren und bin auch nicht in der Lage, ihr Aussehen zu beschreiben. Die deutschen Matrosen schossen etwa 20 Minuten lang auf die Gruppen von Gefangenen, die in der Nähe der Boote schwammen. Ich sah, wie die Gefangenen bei den in ihre Richtung gezielten Schüssen unter Wasser tauchten und nicht mehr

0: an die Oberfläche kam.
1: Das Schreckliche und Tragische an dieser Situation ist, dass die Überlebenden, die bis zum Kriegsende durchgehalten hatten und im Grunde nur einen Schritt von ihrer Rettung und Befreiung entfernt waren, im Wasser sowohl von britischen als auch von deutschen Kugeln getötet wurden. Die kleinen Gruppen von Menschen, die es bis zum Ufer schafften, berichten, dass sich auch am Ufer eine Tragödie abgespielt hat. Dies sind neue Informationen, die uns bisher unbekannt waren. Einzelne Volkssturm, Kriegsmarine und Hitlerjugendeinheiten, die den SS-Truppen zugeteilt waren, erschossen die Gefangenen.
2: Vom Floß aus beobachtete ich, dass die meisten der flüchtenden Häftlinge in Richtung des am Ufer gelegenen Kraftwerks schwammen. Am Ufer in der Nähe des Kraftwerks befanden sich jedoch mehrere kleine deutsche Militärschnellboote, an deren Bord sich Einheiten mobilisierter Jugendlicher, die Hitlerjugend, postiert hatten. Mit Maschinengewehrfeuer töteten sie die Häftlinge, die sich dem Ufer näherten.
1: Am 12. Februar 1987 richtete der Oberstaatsanwalt von Lübeck ein Rechtshilfeersuchen an die Sowjetunion, damit diese juristische Unterstützung bei der Untersuchung genau jenes Vorfalls leistet, bei dem Gefangene am Ufer erschossen wurden. Dementsprechend wandte sich der Staatsanwalt über das Außenministerium an die Behörden der Sowjetunion und das Außenministerium leitete dies an die Strafverfolgungsbehörden weiter. Im Ersuchen selbst steht sogar, dass die Angehörigen der SS, der Kriegsmarine, der Hitlerjugend und des Volkssturms geschossen hätten. Diese Anfrage wurde von den Sicherheitsbehörden entgegengenommen und es wurden auch Personen befragt, die nicht auf der deutschen Liste standen. Insgesamt befinden sich in dieser Akte 10 Vernehmungsprotokolle von Personen, die zuvor keine Aussagen zum Versenken der Schiffe in der Lübecker Bucht, das die Lübecker Staatsanwaltschaft interessiert, gemacht hatten. Die Anfragen wurden über die ganze Sowjetunion versandt. In der Russischen Föderation waren es das Gebiet Tscheljabinsk, die Teilrepubliken Baschkirien, Mordowien und Karelien. Darüber hinaus wurden im sowjetischen Lettland 3 Zeugen befragt, darunter ein Letter und ein Este. In der sowjetischen Ukraine wurden 3 Zeugen vernommen, die an diesen Ereignissen unmittelbar beteiligt waren. Auch in Weißrussland wurden Zeugen vernommen. Eine der Befragten, Benedikta Selise, eine in Riga lebende Lettin, sagte, dass sie einen Säugling bei sich hatte und es nicht schaffte, an Bord der Kap Arkona zu gelangen. Sie befand sich auf einem Lastkahn, der ebenfalls angegriffen wurde, aber es trotzdem schaffte, am Ufer anzulegen. Die Menschen, die das Schiff nicht verlassen konnten, wurden erschossen. Sie und weitere 28 Frauen, die Säuglinge hatten, wurden von SS-Soldaten in die Stadt abgeführt.
3: An Bord des Lastkahns, auf dem ich mich zusammen mit meinem Säugling, meiner Tochter, befand, waren 28 Frauen mit Säuglingen sowie einige Männer aus den Reihen der Lagerpolizei, die sogenannten Kapos. Wie viele Gefangene insgesamt an Bord dieses Lastkahns waren, kann ich nicht sagen. Ich befand mich, wie alle anderen Gefangenen auch, im Laderaum des Lastkahns. Wohin man uns brachte, wussten wir nicht. Auf diesem Lastkahn verbrachte ich zusammen mit den anderen Gefangenen 2 bis 3 Tage.
1: Wir sehen, dass all diese Zeugenaussagen die Umstände der Tragödie sowie deren Schrecken gegenseitig bestätigen. Wir verstehen, dass eine sehr große Zahl von Menschen ums Leben gekommen ist, nicht nur sowjetische Bürger. Unter den verstorbenen KZ-Häftlingen waren Menschen von etwa 25 Nationalitäten. Das Kriegsende, die Verhandlungen, die geführt wurden, die Zusammenarbeit der Alliierten, die Verhandlungen, die mit den Vertretern des NS-Regimes geführt wurden, sowie die Ereignisse im Mai 1945 und der Sieg insgesamt, haben die Ereignisse in Lübeck vielleicht einfach überschattet. Aber dennoch dürfen wir auch nach so langer Zeit nicht vergessen, was geschehen ist. Wir müssen diese Menschen gedenken, die wenige Tage vor Kriegsende ums Leben kamen, nachdem sie die Schrecken der NS-Konzentrationslager und viele von ihnen zudem die Schrecken der Gefangenschaft durchlebt hatten. Leider konnten nur wenige von ihnen in ihre Heimat zurückkehren.
4: Und nun die weiteren Nachrichten, kurz und bündig. Der jährliche städtische Kurzschlafwettbewerb hat in Seoul begonnen. Hunderte Einwohner der südkoreanischen Hauptstadt versammelten sich zu dieser Veranstaltung, um mit Unterstützung der Regierung daran teilzunehmen. Der Wettbewerb soll auf die Probleme des Schlafmangels und der chronischen Müdigkeit in Korea aufmerksam machen. Auf den Videoaufnahmen ist zu sehen, wie die Teilnehmer in ihren Pyjamas vor Beginn des Wettbewerbs an einer gemeinsamen Yogastunde teilnahmen. Während der Veranstaltung wurde bei allen Teilnehmern der Herzschlag gemessen, ein wichtiger Indikator dafür, wie tief sie sich entspannen konnten. Das internationale Teppichfestival hat in der aserbaidschanischen Hauptstadt Baku begonnen. Auf den Aufnahmen ist zu sehen, wie die Weber an ihren Werken arbeiten und einzigartige Teppiche schaffen. Das Festival findet im historischen Architektur- und Kulturreservat der Stadt statt. Überall herrscht eine festliche Atmosphäre. Musiker treten auf, Kinder spielen Fußball und Besucher fotografieren die fertigen Werke. Das Festival findet bereits zum dritten Mal auf dem Gelände des Reservats statt und soll bis zum 3. Mai dauern. Daran nehmen Meister aus 19 Ländern teil. Mehr als 2 Millionen Menschen besuchten das kostenlose Konzert der kolumbianischen Sängerin Shakira in Rio de Janeiro. Die Zuschauer sangen und tanzten zu ihren Liedern mit. Die Künstlerin veranstaltete die größte Show ihrer Karriere. Dieses Konzert ist ein Teil einer Veranstaltungsreihe, zu der auch ein Auftritt von Madonna im Jahr 2024 und eine Show von Lady Gaga im Jahr 2025 gehören. Rio de Janeiro organisiert die Konzerte im Rahmen seiner Strategie zur Förderung von Kultur und Tourismus. Und das war's mal wieder mit den RTL-Nachrichten und den Themen der Woche. Anschließend kommt hier die Dokumentation Göttliche Gerechtigkeit ernten. Ich bin Vadim Ivanov und um 20 Uhr wieder für Sie da. Bis dann.

0: Deuteronomium 28 bis 32. Wenn du aber nicht gehorchen wirst der Stimme des Herrn, deines Gottes, dass du hältst und tust all seine Gebote und Rechte, die ich dir heute gebiete, so werden alle Flüche über dich kommen und dich treffen.
1: Die Politiker in diesem Land wollen derzeit unser Land enteignen, ohne jegliche Entschädigung.
2: Das gesamte Land, das in den Händen der Weißen ist, ist gestohlenes Eigentum und muss daher an die Schwarzen zurückgegeben werden.
3: Aber wenn sie die Weißen loswerden, werden all ihre Probleme verschwinden.
4: Weiße Farmer in Südafrika werden jeden Tag angegriffen.
3: Was uns jetzt widerfährt, ist die Strafe Gottes.
0: Ein Haus wirst du bauen, aber du wirst nicht darin wohnen. Einen Weinberg wirst du pflanzen, aber du wirst seine Früchte nicht genießen.
3: Menschen werden zu Tode gefoltert, vor allem ältere Menschen.
5: Sie brachten mein Trommelfell zum Platzen, brachen meine Nase und meinen Wangenknochen.
6: Um 3 Uhr morgens wurde er erschossen. Ich vermisse ihn. Er war mein kleiner Bruder.
7: Wir sind so gut wie tot. Vor uns sind 2000 Gräber auf Friedhöfen.
0: Dein Ochse wird vor deinen Augen geschlachtet werden, aber du wirst nicht davon essen. Dein Esel wird vor deinem Angesicht mit Gewalt genommen und dir nicht wiedergegeben werden.
2: Weiße Menschen leben wie Könige und Königinnen vom Schweiß und Blut der Schwarzen.
3: Die weiße Gemeinschaft ist sehr gierig, vor allem in Südafrika. Sie sind sozusagen unantastbar.
2: Die Apartheid in diesem Land beruht auf dem Grundsatz, dass man als Schwarzer ein Untermensch ist, ein Sklave.
3: Die Weißen sind nicht bereit, für die Schulden aufzukommen.
0: Dein Schaf wird deinen Feinden gegeben werden und niemand wird dir helfen. Deine Söhne und Töchter werden einem anderen Volk gegeben, deine Augen werden sie jeden Tag sehen und sich nach ihnen sehnen.
3: Der Bürgerkrieg in Südafrika ist unvermeidlich. Er wird früher stattfinden, als viele Menschen denken.
6: Es war rassisch begründet. Weil seine Haut weiß ist.
8: One bullet, one settler.
9: One bullet,
8: one settler.
9: One settler,
8: one bullet,
9: one settler.
8: One bullet.
0: Und ihr werdet nicht in der Lage sein, dies zu verhindern.

0: Mein Name ist Addis Lebisch und ich bin Südafrikaner. Ich bin Nachfahre weißer Europäer, die zwischen dem 17. und 19. Jahrhundert hierher kamen. Wir leben auf einer Familienfarm in der Nähe von Bloemfontein in Südafrika. Ich gehöre zur fünften Generation meiner Familie, die auf dieser Farm lebt. Seit 2 Jahren arbeite ich hier und bewirtschafte die Farm zusammen mit meinem Vater. Das ist mein Vater Jan. Er ist im Moment sowohl mein Vater als auch mein Chef.
1: Auf dieser Farm betreiben wir hauptsächlich Rinderzucht. Wir melken die Rinder nicht für kommerzielle Zwecke, sondern für Rindfleisch.
0: Zu meiner täglichen Aufgabe auf dem Hof gehört es, die Nahrungsergänzungsmittel zu mischen, mit denen wir die Rinder füttern. Ich verbringe also viel Zeit in unserem Stall.

0: Die Landwirtschaft ist ein Teil von mir. Irgendwann dachte ich wirklich, dass ich es wahrscheinlich für den Rest meines Lebens machen würde.
1: Der Begriff Bure bedeutet eigentlich Bauer, also jemand, der das Land bewirtschaftet oder Vieh züchtet. Und das wurde zu einem nationalen Namen für uns und zu unserer Identität.
0: Die Afrikaner oder Buren sind die Nachkommen der weißen Europäer. Sie waren alle religiöse Flüchtlinge aus Europa. Französische Hugenotten, niederländische Calvinisten und deutsche Protestanten. Ich bin in diesem Land geboren und aufgewachsen. Meine Familie lebt schon seit über 200 Jahren in diesem Land. Ich liebe meine Heimat, aber ich kann einfach nicht mehr. Es scheint so, dass ich meine Familie nicht mehr in diesem Land großziehen kann. Hier, etwas mehr Fleisch. Ich bin verheiratet, ich habe eine wunderschöne Frau, Lisa, und zwei wunderbare Kinder. Meine Tochter ist 2 Jahre alt und mein Sohn wird bald 1 Jahr alt. Himmlischer Vater, wir danken dir für all den Segen. Danke für diesen Tag. Danke, dass du uns in dieser Nacht vor Bösem und Gefahren beschützt hast. Segne diese Nahrung für unsere Leiber. Wir beten im Namen unseres Herrn Jesus Christus. Amen.
2: Amen.
3: Ich muss Ihnen sagen, dass so etwas noch nie vorgekommen ist.
0: Mein Leben und das Leben meiner Familie und die Zukunft meiner Kinder in diesem Land sind bedroht. Die unmittelbarste Bedrohung ist der Angriff auf den Bauernhof.
3: Damit will man uns terrorisieren, uns Angst machen, damit wir das Land verlassen und kapitulieren.
0: Hunderte von Farmern, Hunderte von Weißen werden jedes Jahr im Land ermordet. In den letzten 10 Jahren wurden Tausende von weißen Farmern ermordet.
3: Das ist Völkermord an den Weißen. Diese Morde sind rassistisch motiviert. Das ist ein Rassenproblem.
4: Mein Name ist Zanele Lewana und ich gehöre zu einer revolutionären Bewegung in Südafrika, die sich Black First, Land First, kurz BLF nennt. Der rote äußere

0: Der schwarze Kreis symbolisiert das Blut unseres Volkes, das in den Kolonialkriegen vergossen wurde. Massaker und Völkermord. Der schwarze Kreis im Inneren steht für das schwarze Volk. Und auf der Rückseite, dem typischen Zeichen unserer Bewegung, steht Land oder Tod.
1: Zurück nach Europa! Geht nach Europa! Ihr seid Siedler, dies ist nicht euer Land!
0: Im Jahr 2019 finden nationale Parlamentswahlen statt. Wir arbeiten sehr hart als Black First, Land First. Wir erwarten, dass wir mindestens 5 Sitze im Parlament gewinnen.
2: Jeden Weißen, der uns ein Haar krümmt, schicken wir in die Hölle.
0: Da ich stellvertretende Vorsitzende unserer Bewegung bin, halte ich es für sehr wahrscheinlich, dass ich auch Abgeordnete des Parlaments sein werde.
2: Dies ist eine Kriegserklärung. Das werden wir nicht dulden.
0: Wir glauben, dass der Widerspruch oder vielmehr das Problem, dass wir als Schwarze in Südafrika und auch innerhalb des afrikanischen Kontinents haben, die Besetzung unseres Landes und des Kontinents durch eine weiße Minderheit ist.
2: Weiße Menschen müssen wissen, dass wir uns verteidigen und zurückschlagen werden. Wir werden dafür sorgen, dass sie verdammt nochmal dahin zurückgehen, wo sie hergekommen sind. Dies ist unser Land.
3: Was ist euer Problem?

0: Das Apartheid-Regime in Südafrika ist eine Folge des Kolonialismus. Die Unterdrückung und Unterwerfung eines Volkes aufgrund von Rassifizierung wurden gesetzlich verankert und durchgesetzt.
1: Ich glaube nicht, dass die Apartheid, so wie sie umgesetzt wurde, ein funktionierendes System war.
2: Ich gebe zu, dass gegenüber den Schwarzen in Südafrika nicht alles richtig war.
0: Das Grundprinzip der Apartheid in diesem Land war, dass, wenn du weiß bist, du ein Mensch bist. Du hast das Recht, alles zu besitzen. Und wenn du schwarz bist, bist du ein Untermensch. Und deshalb ein Diener der weißen Minderheit.
1: Und natürlich entwickelten viele Weiße in dieser Zeit ein Gefühl der Überlegenheit.
0: Durch das Apartheid-Regime haben sich die Kolonialisten in diesem Land weiterhin das Land der schwarzen Bevölkerung angeeignet. Wenn wir uns befreien und für eine freie und gerechte Gesellschaft eintreten wollen, die die Schwarzen respektiert, müssen wir für die Rückgabe des Landes an die Ureinwohner kämpfen.
3: Und es wird keine Methode sein, die wir pauschal von einem Weißen auf einen Schwarzen übertragen. Wir werden Flächen prüfen, von denen wir glauben, dass sie ins Visier genommen werden sollten. Zum Beispiel gibt es Land, das nicht genutzt wird, schlecht genutztes oder unbesetztes Land.
4: Südafrikas regierender ANC wird die Pläne zur Änderung der Verfassung vorantreiben, um die entschädigungslose Enteignung von Land zu ermöglichen.
5: Die Landfrage ist nach wie vor eine der heikelsten und umstrittensten Probleme im Land.
6: Land wurde unter der Apartheid gestohlen. Es wurde noch immer nicht zurückgegeben.
7: Die großen politischen Parteien in Südafrika sind sich einig, dass das Land eine umfassende Landreform braucht.
8: Die Verfassung in ihrer jetzigen Form verhindert nicht die entschädigungslose Enteignung von Land.
1: Natürlich wäre es eine Katastrophe, wenn das meiner Familie passieren würde.
9: Wir freuen uns, Sie in unserem improvisierten Kino zu begrüßen. Wir sind im ganzen Donbass unterwegs, um Dokumentarfilme zu zeigen, die hier aufgenommen wurden.

0: Schwarze Menschen leiden in diesem Land. Fast die Hälfte der Bevölkerung in diesem Land lebt in Armut. Zu viele unserer Bürger wissen jeden Tag nicht, was sie essen werden. Sie wissen nicht, wie sie ihre Kinder ernähren sollen. Niemand verdient ein solches Leben. Nicht einmal die Grundbedürfnisse sind abgedeckt. Sie haben kein Wasser, keinen Strom, weil sie von der Wirtschaft abgeschnitten sind. Und ein Teil des Problems ist, dass die weiße Minderheit nicht wahrhaben will, dass sie dem Volk ein ganzes Land weggenommen hat.
1: Unsere Wirtschaft befindet sich in ernsten Schwierigkeiten. Die kürzlich veröffentlichten Arbeitslosenzahlen sind äußerst beunruhigend.
2: Was werden Sie zu Abend essen?
3: Heute haben wir nichts, weil es nichts zu essen gibt. Sie war die Ernährerin. Sie war die Einzige, die gearbeitet hat.
2: Sie werden nichts zu essen haben?
3: Nein. Wir bitten meine Nachbarn um Essen.
2: Wie willst du deine Kinder heute ernähren?
3: Heute Abend hat mir mein Nachbar fette Kekse gegeben, um die Kinder zu ernähren.
0: Als Black First Land First unterstützen wir auch Landbesetzungen in Südafrika, weil die Leute keine Häuser und keine Arbeit haben. Die Häuser sind überfüllt. Wir werden uns Land aneignen und es in erster Linie als Lebensraum nutzen. Die Leute haben sich den Wohnraum selbst eingeteilt. Offensichtlich funktioniert das über eine Verwaltungsstruktur, sodass dieser Genosse für diese besondere Gemeinschaft zuständig ist.
4: Wo arbeiten die Leute? Einige haben Teilzeitjobs, andere verkaufen etwas. Aber die meisten arbeiten nicht.
2: Warum?
4: Sie haben keine richtige Arbeit, sie arbeiten nur in Teilzeit. Das hier ist mein Auto. Ich möchte es reparieren, aber ich habe kein Geld dafür. Die Reparatur kostet 4.000 Rand, ohne Bremsen.
2: Was für ein Auto hättest du gerne?
4: Was für ein Auto? Lieblingsauto?
2: Was würdest du gerne fahren?
4: Ein Rover, ein Land Rover.
0: In Südafrika befinden sich 80% des Landes im Besitz von 35.000 weißen Familien, einschließlich ihrer Unternehmen. 80% des Landes. Millionen und Abermillionen von Schwarzen in diesem Land besitzen kein Land.

0: Wir haben dieses Haus schon seit fast 20 Jahren. Es fing mit einem kleinen, einzelnen Haus an, das wir im Laufe der Jahre nach und nach erweitert haben, bis wir dieses schöne, große Haus hatten. Wenn ich nach Europa fahre und dann zurückkomme, wird mir klar, warum ich hier sein will. Es ist der unglaubliche Platz, den wir haben. Ich bin Steve Hofmeier. Ich bin Sänger, Liedtexter und auch einfach nur Schriftsteller. Und seit 10 Jahren nutze ich die Bühne, um mich für meinen Stamm einzusetzen.
1: Steve Hofmeier ist Künstler. Er ist Sänger und auch Schauspieler. Er ist sehr erfolgreich.

0: gute Idee, aber es braucht vernünftige Leute, damit es funktioniert. Und innerhalb eines Jahres wurde mir klar, dass dieses Jahr ein Dolch im Herzen meines Volkes war. Mein Stamm sind die Buren. Eine moderne Definition dafür lautet, die Afrikaner. Unsere Vorfahren sind Europäer, aber wir sind Afrikaner. Wir sind sehr stolz darauf, Afrikaner zu sein. Das ist Lina. Sie ist erst seit ein paar Tagen hier. Sie arbeitet als Babysitterin und ist sehr fleißig. Sie spricht auch meine Sprache, was die Kommunikation deutlich vereinfacht. Lina, winke Ihnen zu. Diese Leute sind von weit her gekommen. Ja, das ist in Südafrika so üblich. Wir haben auch Arbeiter im Garten. Manche stellen es als eine Art Sklaverei dar, so als ob man zu ihnen gegangen wäre und die Arbeiter gezwungen hätte, hier zu arbeiten. Aber sie haben nie die andere Frage gestellt. In einem Land mit einer Jugendarbeitslosigkeitsquote von 50% und einer Arbeitslosenquote von 30% bei den Erwachsenen. Dadurch sind die Leute bereit, für 3 Rand pro Tag hierher zu kommen und zu arbeiten. Aber es stehen bald Wahlen an, also werden sie die populistischen Äußerungen hören können. Die Debatte über die Enteignung von Land war äußerst kontrovers. Als es angekündigt wurde, sagten alle, dass sie darauf schon lange gewartet hätten und dass nichts Neues sei. Aber es ohne Entschädigung zu bekommen, das war neu für uns. Für mich ist das nichts anderes als Diebstahl.
1: Sie erinnern sich. Apartheid bedeutet die Unterdrückung der Schwarzen durch die weiße Minderheit. Es wurde als Verbrechen gegen die Menschlichkeit eingestuft. Und wie wurde die Apartheid möglich? Durch die Enteignung der schwarzen Bevölkerung.
0: Die seit langem bestehende Propaganda besagt, dass man als Siedler im Zeitalter der Eroberung ein Dieb war. Aber wir sprechen hier von einer anderen Ära.
1: Schulden verjähren nicht. Was machen wir mit gestohlenen Gütern, wenn wir sie finden? Am gerechtesten ist es, wenn das Gestohlene den rechtmäßigen Besitzern zurückgegeben wird.
0: Wissen Sie, wie viel Geschichte man ignorieren muss, um zu dem Punkt zu gelangen, an dem man sagen kann, ich war zuerst hier und das Land gehört mir? Man kann hier nicht von Geburtsrecht sprechen. Geburtsrecht ist nicht der richtige Weg. Man kann nicht sagen, ich war zuerst da.
1: Die Weißen leben in diesem Land wie Könige und Königinnen zu Lasten des Schweißes und Blutes der Schwarzen. Sweat and blood of black people.
2: Glauben Sie, dass es Ihnen hilft, wenn die Regierung den weißen Besitzern das Land wegnimmt und es dann unter der schwarzen Bevölkerung umverteilt?
3: Natürlich würde es uns helfen, weil wir zu unseren Wurzeln zurückkehren und für uns selbst sorgen können. Wenn ich Land hätte, würde ich Hühner und Ziegen halten und ein Bauer sein, ein schwarzer Bauer.
4: Der ANC-Kongress bekräftigte seinen Standpunkt, dass ein umfassendes Landreformprogramm, das einen gleichberechtigten Zugang zu Land ermöglicht, zu Wirtschaftswachstum führen wird.
5: Sehen Sie diese Seite hier? Sie sehen, dass die Menschen hier pflügen. Wir pflügen Spinat, Kohl und Kartoffeln, damit die Menschen etwas zu essen haben.
2: Gehen wir näher ran.
5: Das ist der sogenannte chinesische Spinat. Das ist afrikanischer Spinat, das ist unser chinesischer Spinat. Das ist das, was wir hier normalerweise essen. So einfach ist das. Sie geben uns, was sie gestohlen haben. Dann versöhnen wir uns und es gibt kein Problem. Das Land gehört uns. Sie wissen ganz genau, dass sie es gestohlen haben. Eines Tages werden sie es bereuen.
2: Was, wenn diese Bauern sich weigern, ihnen das Land zu geben?
5: Warum sollten sie sich weigern? Sie wissen, dass ihre Väter und Großväter es gestohlen haben. Sie wissen, dass sie nicht hierher gehören, dass sie keine Afrikaner sind.
1: Eine Frage, die immer wieder von Rassisten und Kolonisten gestellt wird, die mit uns hier in diesem Land leben, lautet: Ihr wollt das Land, aber ihr seid nicht fähig dazu, es zu nutzen. Wozu wollt ihr es dann? Das kommt von der Einstellung, dass man schwarze Menschen als eine Gruppe darstellen will, die ständig von einer weißen Minderheit in einem Sklavenverhältnis beaufsichtigt werden muss. Wir müssen unseren Kolonisten nichts erklären.

0: Mein Name ist Malawana Chowai. Ich bin der Vorsitzende eines Grundbesitzerverbandes der CPA, eigentlich BCPA, Pyakadi Communal Property Association. Bevor wir hierher kamen, war diese Farm im Privatbesitz der Familie Slesinda. Schon vor der Apartheid. Schon damals vertrieben sie die meisten Ureinwohner aus dem nördlichen Teil der Farm.
1: Die Cebidila-Farm war die größte Zitrusfarm, nicht nur in Südafrika, sondern auf der gesamten südlichen Hemisphäre, wie ein Diamant unter den Zitrusfarmen. Ich bin Russe, aber ich habe so lange in Afrika gelebt und ich liebe diesen Kontinent so sehr, dass ich die Hälfte meines Lebens hier verbracht habe. Ich kam ursprünglich nach Südafrika, um als Pilot zu arbeiten. Ich habe etwa ein Jahr lang Flugzeuge geflogen. Dann wurde es mir zu langweilig und ich beschloss, ein eigenes Unternehmen zu gründen, das Obst aus Afrika exportiert.
0: Wir sind die rechtmäßigen Eigentümer dieser Farm. Aber leider oder zum Glück haben wir die Farm an das Unternehmen 8 Miles verpachtet.
1: Damals gab es kein anderes südafrikanisches Unternehmen, das bereit war, für nicht geerntetes Obst im Voraus zu bezahlen.
0: Das ist bedauerlich, denn ich glaube, dass es am besten ist, wenn der Eigentümer sein eigenes Land selbst verwaltet.
1: Wir haben jetzt nur 5 weiße Führungskräfte vor Ort. Alle anderen kommen aus der lokalen Gemeinschaft und sind schwarz.
2: Wie viele Stunden arbeiten Sie?
3: 9 Stunden. Um 7 Uhr geht es los. Um 12 Uhr mache ich Mittagspause. Um 13 Uhr arbeite ich weiter. Um 17 Uhr mache ich Feierabend und gehe nach Hause.
2: Wie gefällt es Ihnen, auf einer Farm zu arbeiten, die von Weißen geführt wird?
3: Okay. Meine Güte. Die Große. Okay. Das ist gut für uns. Alle Leute, die hier arbeiten, fühlen sich wohl.
0: Der Generaldirektor ist ein weißer Afrikaner und die meisten Führungskräfte, die du gesehen hast, sind weiß. Sie kommen arm hierher und wenn sie gehen, werden sie sicher wohlhabend sein.
4: Es gibt hier eine Menge Rassenprobleme. Die Südafrikaner mögen keine weißen Farmer. Sie wollen uns rausschmeißen. Sie mögen uns nicht. Es ist also ein Kampf. Es ist ein Kampf, die Leute dazu zu bringen, für einen zu arbeiten. Aber wir schaffen das. Wir müssen es tun.
2: Wer ist schuld daran, dass ihr die Farm nicht allein führen könnt?
0: Ich denke, die Schuld sollte natürlich ganz klar bei der Regierung liegen.

0: Wir glauben, dass unsere Mitarbeiter in der Lage sind, ihre eigenen Betriebe zu führen. Aber leider wird das vielleicht noch 200 oder 300 Jahre so weitergehen.
1: Es geht nicht darum, ob man ein schwarzer oder ein weißer Farmer ist. Es geht um mangelnde Erfahrung in der Führung von Farmen.
2: Es gibt kein Kind, das schon bei der Geburt laufen konnte. Sie können also nur dann landwirtschaftliche Fertigkeiten erwerben, wenn sie Farmen besitzen.
3: Jetzt müssen wir den Kolonisten auch noch erklären, warum Schwarze Land wollen und wofür das Land genutzt werden soll. Das alles sind rassistische und koloniale Denkweisen.
0: Ich glaube wirklich, dass die Weißen noch nicht bereit sind, für ihre Dominanz in der Wirtschaft und bei den Finanzen zu zahlen. Sie halten immer noch eine Menge Kapital zurück.
4: Ich bin hier, um zu versuchen, 70 Meter tief zu tauchen. Meine Freunde haben lange versucht, mich zum Tauchen unter dem Eis zu überreden. Ich mochte die Kälte nie. Ich beschloss, es auszuprobieren, nur um zu sehen, wie es sich anfühlt, im kalten Wasser zu tauchen, unter Eis. Ich will einen Meter tiefer tauchen als der Rekordhalter.
5: 3, 2, 1. Los!

Wir sind Papa und Mama für sie. Sie sehen uns als Rudel. Meine Schöne. Soho sieht Sergej als Mutter an. Er spuckte sie heulend aus. Er wollte nur Mama. Marussia, hier, nimm das. Was ist das für ein Schwarm? Igor, verschwinde von hier.

0: Nach Iran-Kritik. Das Pentagon beabsichtigt, 5000 US-Soldaten aus Deutschland abzuziehen. Dies geschieht vor dem Hintergrund einer Verschärfung des Konflikts zwischen Trump und Merz sowie einer neuen Welle der Kritik des US-Präsidenten am Bundeskanzler. EU-Beitritt kann warten. Trotz Bestrebungen von Präsident Zelensky, bis zum 1. Januar nächsten Jahres der EU beizutreten, teilen andere Mitglieder der Union diesen Optimismus nicht. Bundeskanzler Merz räumte ein, dass die Ukraine nach Beendigung des Konflikts mit Russland möglicherweise einen Teil ihrer Gebiete verlieren könnte. Iran-Krieg trifft Wirtschaft. Sowohl die Nachfrage als auch das Angebot in Deutschland sind massiv geschwächt. Die Verbraucher sparen, wo es nun geht, und die Unternehmen leiden unter steigenden Kosten. Die weitere Konjunkturentwicklung ist ungewiss. Eine Besserung ist kaum absehbar. Selbstführende Politiker räumen ein, die Maßnahmen der Regierung haben nichts verändert. Guten Abend und herzlich willkommen bei TD. Mein Name ist Vadim Ivanov und wir starten in dieser Stunde mit unseren Nachrichten und den Themen der Woche am Sonntag. Das Pentagon teilte am Freitag mit, dass die USA im Laufe des Jahres rund 5000 Soldaten aus Deutschland abziehen würden. Der Schritt erfolgt, nachdem US-Präsident Donald Trump den Bundeskanzler Friedrich Merz wegen seiner Kritik am Iran-Krieg scharf angegriffen hatte.
1: Der Verteidigungsminister hat den Abzug von ungefähr 5000 Soldaten aus Deutschland angeordnet. Diese Entscheidung folgt auf eine gründliche Überprüfung der Truppenpräsenz des Ministeriums in Europa und trägt den Anforderungen des Einsatzgebiets sowie den Bedingungen vor Ort Rechnung. Wir gehen davon aus, dass der Abzug in den nächsten 6 bis 12 Monaten abgeschlossen sein wird.
0: Bundesverteidigungsminister Boris Pistorius bezeichnete diese Entscheidung als absehbar, betonte jedoch gleichzeitig, dass die Stationierung der US-Soldaten in Deutschland den Interessen beider Seiten diene.
2: Dass die USA Truppen aus Europa und auch aus Deutschland abziehen würden, war absehbar. Die Präsenz amerikanischer Soldaten in Europa und besonders in Deutschland ist in unserem Interesse und im Interesse der USA.
0: Indes eskaliert der Konflikt zwischen Trump und Merz weiter. Der US-Präsident warf dem deutschen Regierungschef vor, sich in US-Entscheidungen einzumischen, statt die wachsenden Probleme in Deutschland zu lösen. Anstelle des Iran-Konflikts riet der US-Präsident Merz, seine Aufmerksamkeit auf den Ukraine-Konflikt zu richten.
3: Der Bundeskanzler sollte mehr Zeit darauf verwenden, den Krieg zwischen Russland und der Ukraine zu beenden, wo er bislang völlig wirkungslos geblieben ist, und sein angeschlagenes Land wieder in Ordnung zu bringen, insbesondere in den Bereichen Einwanderung und Energie. Außerdem sollte er weniger Zeit darauf verwenden, sich in die Bemühungen derjenigen einzumischen, die die iranische Nuklearbedrohung beseitigen und damit die Welt, einschließlich Deutschland, zu einem sichereren Ort machen.
0: Es ist nicht das erste Mal, dass Trump Merz ins Visier nimmt. Der Bundeskanzler versucht seinerseits, die Wogen zu glätten und betont, dass der Dialog zwischen ihnen nach wie vor gut sei.
4: Ganz und gar nicht. Das persönliche Verhältnis zwischen dem amerikanischen Präsidenten und mir ist jedenfalls aus meiner Sicht unverändert gut. Ich habe nur von Anfang an Zweifel gehabt an dem, was mit dem Iran-Krieg dort begonnen wurde. Und deswegen habe ich das auch zum Ausdruck gebracht. Wir sind nach wie vor in guten Gesprächen miteinander. Der Bundesaußenminister ist gerade heute Morgen aus New York zurückgekehrt und hat dort von vielfältigsten Gesprächen berichtet, auch mit der amerikanischen Regierung. Also wir sind nach wie vor, um es englisch-amerikanisch zu sagen, in good speaking terms.
0: Über Trumps Entscheidung, 5000 US-Soldaten aus Deutschland abzuziehen, sprachen wir mit dem Journalisten und Kommentator Rainer Rupp. Ihm zufolge muss es noch geklärt werden, welche Truppen genau abgezogen werden sollen, wenn Trump ernsthaft darüber spricht.
5: Was Trump sagt, hat nicht unbedingt eine Bedeutung für die Zukunft. Wir, um hier eine echte Bewertung abzugeben, muss man erst einmal hinterfragen, ob das nicht wieder ein, entschuldigen Sie den etwas profanen Ausdruck, nicht wieder einer seiner Gehirnfürze ist. Wenn es ernst gemeint ist, dann muss man natürlich auch hinterfragen, welche Truppen denn abgezogen werden. Von den ausführenden Organen die Verwaltung reduziert wird, also der militärisch-administrative Wasserkopf in Deutschland reduziert wird, oder ob es sich tatsächlich um Kampftruppen mit schwerem Gerät handelt, oder ob, wie im besten Fall zum Beispiel Rammstein, die Schlüsselbasis für die technologische Kriegsführung der USA im Mittleren Osten aufgelöst würde. Also hier stellen sich ja schon ganz andere Fragen. Die Frage ist, wie sehr sind die USA noch an Einfluss in Deutschland interessiert? Nun, Deutschland selbst aus US-Perspektive ist ja nicht mehr besonders stark. Als zentraler Punkt eher ein Nuisance-Factor, ein Problem, mit dem man sich rumschlagen muss. Also insgesamt, dann müssten wir fragen, was hält die Amerikaner noch? Und dann müssten wir uns überlegen, wie passt das in das längerfristige Konzept der Vereinigten Staaten bzw. des Pentagons.
6: Die Rhetorik der EU gegenüber der Ukraine hat sich merklich abgekühlt. Europa stellt Kiew immer mehr Bedingungen für einen Beitritt zur Union. Bundeskanzler Merz sagte sogar, dass die Ukraine auf einen Teil ihrer Gebiete verzichten müsse.
7: Irgendwann wird es hoffentlich einen Friedensvertrag mit Russland geben. Dann wird möglicherweise ein Teil des Territoriums der Ukraine nicht mehr ukrainisch sein. Wenn er das der eigenen Bevölkerung vermitteln will und dafür in der Bevölkerung eine Mehrheit bekommen will und er muss eine Volksabstimmung darüber machen, dann muss er gleichzeitig der Bevölkerung sagen, aber ich habe den Weg nach Europa für euch geöffnet. Und das muss glaubwürdig von uns beantwortet werden. Wir dürfen dann nicht sagen, irgendwann dürft ihr mal kommen, sondern wir müssen der Ukraine sagen, ja, es gibt einen konkreten Fahrplan, einen Schrittwechsel, wie ihr rankommen könnt an die Europäische Union. Und das sind die ersten Schritte, die glaubwürdig

0: glaubwürdig sind, die irreversibel sind und die letztendlich in die Vollmitgliedschaft in der Europäischen Union führen.
1: Darüber hinaus stellte Kanzler Merz klar, dass solange die Ukraine eine Konfliktpartei ist, könne das Land nicht Mitglied der EU werden. Das ist jedoch nicht die einzige Bedingung. Kiew müsse zudem strenge Vorgaben erfüllen, vor allem bei Rechtsstaatlichkeit und beim Kampf gegen Korruption. Der Bundeskanzler unterstrich auch, EU-Beitritt sei nicht ein schneller Prozess. Der ukrainische Präsident hatte zuvor erklärt, die Ukraine wolle zum 1. Januar nächsten Jahres der EU beitreten. Der deutsche Regierungschef bezeichnete das Vorhaben als nicht erfüllbar. Selbst den ukrainischen Vorschlag für einen Beitritt Anfang 2028 hält er für unrealistisch. Merz' Aussage, dass die Ukraine eines Tages die Vollmitgliedschaft in der EU erhalten könnte, stieß in Deutschland auf Kritik. So betont die AfD, der Beitritt der Ukraine würde für die Deutschen nur Belastungen bedeuten.
2: Bundeskanzler Friedrich Merz kündigt eine Strategie für den Beitritt der Ukraine in die EU an. Wie genau kommt Friedrich Merz darauf, dass es in deutschem Interesse sei, ein Land in die EU zu holen, welches für Korruption, Armut und Kriegsgefahr steht? Ein EU-Beitritt der Ukraine würde insbesondere für die Deutschen nur Belastungen bedeuten. Als AfD sind wir konsequent. Wir wollen Politik im Interesse Deutschlands, keine Verpflichtungen für die Ukraine.
1: Auch andere EU-Länder betonen, dass ein Beitritt der Ukraine viel Zeit in Anspruch nehmen werde. EU-Kommissionspräsidentin Ursula von der Leyen hatte sich zwar bereits 2022 für eine EU-Mitgliedschaft Kiews ausgesprochen, jedoch niemals einen raschen Beitritt in Aussicht gestellt. Eine ähnliche Position vertritt der französische Präsident Emmanuel Macron. Er spricht sich für einen sofortigen EU-Kandidatenstatus der Ukraine aus, was jedoch nicht gleichbedeutend mit einem schnellen Beitritt ist. Einige Länder haben ihre Haltung im Laufe der Zeit geändert. Die polnische Regierung befürwortete 2024 noch einen möglichst raschen Beitritt der Ukraine zur EU und NATO. Jetzt betont Polens Ministerpräsident hingegen, man unterstütze nur eine umsichtige Erweiterung der Europäischen Union.
2: Polen war, ist und bleibt ein Verfechter einer klugen und wenn nötig umsichtigen sowie sehr pragmatischen Erweiterung der Europäischen Union. Falls erforderlich, werden wir auch Reformen der EU unterstützen, damit weitere Staaten und Nationen die Freiheit, Unabhängigkeit und Sicherheit genießen, Teil davon werden können.
1: Die EU stellt der Ukraine immer mehr Forderungen für einen möglichen Beitritt. Der erste stellvertretende Vorsitzende der AfD-Fraktion Sachsen-Anhalt, Hans Thomas Tillschneider, sieht den Grund darin, dass die EU tatsächlich nicht in der Lage wäre, die Ukraine aufzunehmen.
3: Die EU ist zurzeit nicht in der Lage, den Auftritt der Ukraine zu bewältigen. Wir dürfen nicht vergessen, dass 2020 Großbritannien aus der EU ausgetreten ist. Das hat die EU geschwächt. Die EU hat interne Probleme. Auch der Sieg von Orbáns Konkurrenten Magyar kann nicht darüber hinwegtäuschen, dass die EU ein Legitimationsproblem hat, dass sie unbeliebt ist, dass die EU-Bürokratie die Bürger quält und sie ist einfach nicht in der Lage, sie ist nicht stark genug, um jetzt eine Erweiterung nach Osten, die Aufnahme der Ukraine zu leisten. Jetzt wird sozusagen öffentlich bekannt, was diejenigen, die sich damit befasst haben, schon länger wussten, nämlich dass die Teilung der Ukraine der Preis sein wird für den EU-Beitritt der Ukraine. Und aus Sicht der Ukraine, muss ich das sagen, ist das ein schlechtes Geschäft. Die Skepsis ist viel breiter gestreut. Orbán war eine Stimme. Aber schon auf der Ebene der Regierung haben wir ja mit der Slowakei und mit der Tschechei jetzt weitere kritische Stimmen. Und wir dürfen aber nicht nur auf die Regierungsebene schauen, sondern in den einzelnen Ländern sind starke EU-kritische und auch sozusagen Ukraine-kritische Strömungen angewachsen.
1: Der Iran-Krieg treibt die Energiepreise weiter in die Höhe. Industriehandel und Konsumenten leiden darunter. Eine Entspannung ist nicht in Sicht. Das Vertrauen in die deutsche Wirtschaft schwindet. Die Menschen sparen und halten sich mit teuren Anschaffungen zurück. Das Meinungsforschungsinstitut YouGov hat das Konsumklima in Deutschland untersucht. Die Umfrage ergab, die Deutschen sparen mehr. 37% der Befragten haben ihre Ausgaben für nicht notwendige Dinge in den letzten 12 Monaten reduziert. 28% der Bundesbürger haben sogar bei essentiellen Gütern gespart. Darunter 39% derjenigen, die finanziell an der Belastungsgrenze leben. 11% der Befragten müssen sogar ihre Ersparnisse nutzen, um laufende Kosten zu decken. Die YouGov-Umfrage hat zudem untersucht, wie die Deutschen mit ihrem Geld umgehen, um finanziell über die Runden zu kommen. 23% der Verbraucher sind der Meinung, dass Sparen ausreicht, um sich über Wasser zu halten. 21% betonen, dass man neben dem Sparen auch investieren sollte. Die Mehrheit der Befragten, 31%, stellt jedoch fest, weder Sparen noch Investieren kann die finanzielle Situation verbessern. Die Verbraucherstimmung hat den niedrigsten Stand seit 2023. Erreicht. Dies bestätigt Rolf Birkel, Leiter des Bereichs Konsumklima am Nürnberg-Institut für Marktentscheidungen.
2: Die Verbraucherstimmung gibt nochmal deutlich stärker nach als im Vormonat und liegt nun bei minus 33,3 Punkten. Dies ist der niedrigste Wert seit Februar 2023. Die Einkommenserwartungen brechen infolge der gestiegenen Inflation regelrecht ein. Und vor diesem Hintergrund erachten die Menschen auch den Zeitpunkt für größere Anschaffungen derzeit als weniger günstig.
1: Die Wirtschaft steckt in einer tiefen Krise. In den Chefetagen der Unternehmen wird die Lage so schlecht bewertet wie seit langem nicht. Der IFO-Geschäftsklimaindex sinkt seit Monaten kontinuierlich. Im April fiel er um gut 2 Punkte auf 84, der niedrigste Wert seit Mai 2020. Auch die Zukunftserwartungen der Unternehmen sind düster. Einige Experten warnen sogar vor einer neuen Inflationswelle von über 10%, ähnlich wie zu den Corona-Zeiten. Der Leiter der Konjunkturforschung am IFO-Institut, Professor Dr. Timur Wollmershäuser, betonte, dass die wirtschaftliche Entwicklung maßgeblich vom weiteren Verlauf des Iran-Krieges abhängen werde.
4: Es ist auf jeden Fall ein Signal für eine konjunkturelle Abschwächung, eine deutliche Abschwächung. Ich denke, wir werden zu Beginn des Jahres noch ein leichtes Plus haben bei der Wirtschaftsleistung im ersten Quartal. Beim zweiten Quartal ist jetzt das Risiko gestiegen, dass wir wieder ein Minus bekommen. Wir haben natürlich zum einen die Belastungen jetzt durch den Energiepreisschock. Das, wie gesagt, betrifft im Grunde genommen die ganze Bandbreite der deutschen Wirtschaft. Wir haben aber natürlich auf der Habenseite, das darf man nicht vergessen, starke fiskalische Impulse. Also der Staat, der sehr viel Geld ausgibt im Bereich Infrastruktur, im Bereich Rüstung. Und diese Ausgaben, die fließen ja weiter. Also da könnte es schon sein, dass wir am Ende mit einem blauen Auge im zweiten Quartal mit der Stagnation davonkommen. Und wie es dann weitergeht, das hängt natürlich alles ganz maßgeblich davon ab, wie der Krieg und damit die Energiepreise sich weiterentwickeln.
1: Auch die Spitzenpolitiker räumen das Scheitern der wirtschaftlichen Maßnahmen ein. Der Vorsitzende der Unionsfraktion, Jens Spahn, erklärte, die deutsche Konjunkturlage habe sich seit 2019 verschlechtert. Das Land sei ärmer geworden und die Behörden hätten das wirtschaftliche Wachstum nicht sichern können.
2: Wir haben den Politikwechsel an vielen Stellen eingeleitet, aber es reicht eben noch nicht. Es reicht vor allem an einer entscheidenden Stelle nicht, beim Wirtschaftswachstum. 3 Jahre Rezession und Stagnation liegen hinter uns. Die Kaufkraft hat seit 2019 nicht zugenommen und ist relativ gesunken. Deutschland ist ärmer geworden und das spüren die Menschen jeden Tag. Und solange es uns nicht gelingt, Wachstum zu bringen, spürbar im Alltag, verbunden mit einer Zuversicht, auch für den eigenen Job, solange wird die Zustimmung nicht wachsen.
1: Der Volkswirt Professor Dr. Rainer Osbild von der Hochschule Emden-Leer ist der Ansicht, dass die Verschlechterung des Konsum- und Geschäftsklimas nicht allein auf den Iran-Krieg zurückzuführen sei. Die Abwärtsspirale sei schon seit langem spürbar gewesen, werde durch die aktuellen Ereignisse jedoch noch verstärkt.
5: Die Abwärtsspirale ist nicht neu, sondern sie verstärkt die bestehende Abwärtsspirale. Die Verbraucher waren schon sehr pessimistisch in den Jahren zuvor. Die Unternehmen sind auch gebeutelt durch die hohen Energiepreise, die aber zu dem Zeitpunkt noch von der Regierung maßgeblich beeinflusst wurden. Ich nenne nur die CO2-Steuer als Stichwort. Jetzt aber wird die Spirale verstärkt durch die Vorgänge im Iran, durch die Sperrung der Straße von Hormuz. Man weiß nicht, wie lange das noch anhält. Und ich denke, dass die Abwärtsspirale weitergeht, je länger dieser Krieg andauert und je länger diese Sperrung andauert und die Ölpreise verteuert. Aber es ist kein neues Phänomen, sondern es ist die Verstärkung eines schon bestehenden Phänomens. Das ist eine Kombination von zwei ganz negativen Elementen, und zwar sowohl die Nachfrageseite schwächelt als auch die Angebotsseite. Solange die Verbraucher schlechter Stimmung sind, Inflationserwartungen hoch sind, die verfügbaren Einkommen sinken, solange wird man sehr vorsichtig sein mit neuen Anschaffungen, solange wird man etwas auf die hohe Kante legen, um im Bedarfsfall einfach überleben zu können, um sich einfach im Bedarfsfall die lebensnotwendigen Güter kaufen zu können. Das bedeutet aber auch, dass viele andere Güter, die nicht so notwendig sind, nicht angeschafft werden. Und für die Unternehmensseite, die ohnehin unter hohen Preisen bei der Energie leidet, die unter Bürokratie leidet, die unter einem hohen Wettbewerbsdruck auf den internationalen Märkten steht, für die Unternehmen kommt da noch eins hinzu. Warum sollen sie investieren, wenn der Verbraucher Zurückhaltung übt? Warum sollen sie ihre Kapazitäten erhöhen, wenn die Nachfrage am Ende des Tages dann doch nicht da ist? Also wird auch das Angebot, das ohnehin schon lädiert ist, weiterhin leiden. Die Unternehmer werden sich in Zurückhaltung üben, die Verbraucher auch. Damit ist eine Abwärtsspirale, ein Abwärtstrend vorgegeben. Die Erwartungen waren fast immer pessimistischer, weil man bestimmte Risiken noch nicht so gut abschätzen konnte. Diesmal allerdings glaube ich, dass die Vorboten einer Rezession ganz deutlich vor der Tür stehen. Denn selbst wenn es zu einem schnellen Ende der Blockade in der Straße von Hormuz respektive des Irankriegs kommt, dann heißt das ja nicht, dass in Deutschland zum Beispiel Energiepreise wieder auf irgendein Niveau zurückfallen wie vor 5, 6, 7 Jahren, sondern die Preise werden in die Höhe gehen, die CO2-Steuer wird wieder steigen, die Regierung wird wieder weitermachen wie bisher und die internationale Wettbewerbsfähigkeit wird darunter leiden. Das ist alles vorhersehbar.
1: Heute fand in Frankfurt am Main das Unsterbliche Regiment statt, ein Marsch zum Gedenken an die Helden des großen Vaterländischen Krieges. Die Teilnehmer zogen durch die Innenstadt. Sie trugen Porträts ihrer Verwandten, die Kriegsveteranen waren, sowie Flaggen der UdSSR, Russlands und anderer ehemaliger Sowjetrepubliken. Die Teilnehmer sangen Lieder aus den Kriegsjahren. Im Vorfeld des 9. Mai findet das Unsterbliche Regiment in vielen Großstädten in der ganzen Welt statt. Am 3. Mai 1945, wenige Tage vor Kriegsende, ereignete sich in der Ostsee eine Tragödie. Nach unterschiedlichen Schätzungen kamen zwischen 7.000 und 10.000 Menschen ums Leben. Flugzeuge der britischen Luftwaffe beschossen, 3 deutsche Schiffe in der Lübecker Bucht. Die Kap Arkona, die Thielbeck und die Deutschland. An Bord befanden sich Häftlinge des Konzentrationslagers Neuengamme. Nur wenige überlebten. Kürzlich freigegebene Dokumente aus dem Archiv des russischen Inlandsgeheimdienstes FSB enthüllten bisher unbekannte Details des Dramas. Wir haben darüber mit dem Historiker und Archivar Dmitri Hochlow gesprochen.
6: Anfang Mai 1945. Hitler hat schon Selbstmord begangen. Berlin ist von der Roten Armee bereits eingenommen. Und am 3. Mai erhielten Konzentrationslager, die noch in Betrieb waren, den Befehl, alle Häftlinge einzusammeln und an andere Orte zu verlegen. Insbesondere betraf das auch eines der größten Lager, KZ Neuengamme. Die Häftlinge wurden per Schiene nach Lübeck verlegt, einige gingen zu Fuß. In der Lübecker Bucht wurden sie auf kleine Schiffe verladen, die sie zu den 3 größeren Schiffen brachten. Es handelte sich um kleine Transportschiffe, die Deutschland und die Thielbeck, sowie um den Ozeandampfer Kap Arkona. Genaue Angaben existieren nicht, doch verschiedenen Zeugenaussagen zufolge befanden sich auf der Kap Arkona etwa 7.000 bis 10.000 Häftlinge. Die britische Luftwaffe erhielt den Befehl, die in der Bucht liegenden Schiffe anzugreifen. Die Kap Arkona lag etwa 4 Kilometer vor der Küste. Alle Gefangenen, die es zu diesem Zeitpunkt schafften, sich an irgendwelche Bretter oder andere schwimmfähige Gegenstände zu klammern, versuchten, das Ufer zu erreichen. Doch gleichzeitig eröffneten deutsche Schnellboote, die aus der Bucht ausgelaufen waren, um Besatzungsmitglieder und Wachpersonal dieser Schiffe aufzunehmen, das Feuer auf die Gefangenen und erschossen sie im Wasser, ebenso wie die britische Luftwaffe. Am Nachmittag des 3. Mai 1945 griff die britische Luftwaffe an.

0: woraufhin die Thielbeck versenkt wurde und die Cap Arcona kenterte. Ich blieb zusammen mit anderen Gefangenen auf der gekenterten Cap Arcona. Nach dem Angriff der englischen Luftwaffe, als die Schiffe mit den Gefangenen versenkt wurden, versuchten viele Gefangene, sich schwimmend zu retten. Doch sie wurden von Besatzungsmitgliedern von Booten und U-Booten erschossen. Das habe ich selbst gesehen.
1: Da es hell war, sah ich, wie uns unbekannte Matrosen der deutschen Kriegsmarine von den Booten aus mit Maschinengewehren das Feuer auf die um ihr Leben kämpfenden Gefangenen eröffneten. Wie viele Angehörige der Kriegsmarine das Feuer auf die sich über Wasser haltenden Menschen eröffneten, weiß ich nicht. Aufgrund der langen Zeit, die seitdem vergangen ist, kann ich keinen der Schützen identifizieren und bin auch nicht in der Lage, ihr Aussehen zu beschreiben. Die deutschen Matrosen schossen etwa 20 Minuten lang auf die Gruppen von Gefangenen, die in der Nähe der Boote schwammen. Ich sah, wie die Gefangenen bei den in ihre Richtung gezielten Schüssen unter Wasser tauchten und nicht mehr an die Oberfläche kamen.
2: Das Schreckliche und Tragische an dieser Situation ist, dass die Überlebenden, die bis zum Kriegsende durchgehalten hatten und im Grunde nur einen Schritt von ihrer Rettung und Befreiung entfernt waren, im Wasser sowohl von britischen als auch von deutschen Kugeln getötet wurden. Die kleinen Gruppen von Menschen, die es bis zum Ufer schafften, berichten, dass sich auch am Ufer eine Tragödie abgespielt hat. Dies sind Neuinformationen, die uns bisher unbekannt waren. Einzelne Volkssturm, Kriegsmarine und Hitlerjugendeinheiten, die den SS-Truppen zugeteilt waren, erschossen die Gefangenen.
0: Vom Floß aus beobachtete ich, dass die meisten der flüchtenden Häftlinge in Richtung des am Ufer gelegenen Kraftwerks schwammen. Am Ufer in der Nähe des Kraftwerks befanden sich jedoch mehrere kleine deutsche Militärschnellboote, an deren Bord sich Einheiten mobilisierter Jugendlicher, die Hitlerjugend, postiert hatten. Mit Maschinengewehrfeuer töteten sie die Häftlinge, die sich dem Ufer näherten.
2: Am 12. Februar 1987 richtete der Oberstaatsanwalt von Lübeck ein Rechtshilfeersuchen an die Sowjetunion, damit diese juristische Unterstützung bei der Untersuchung genau jenes Vorfalls leistet, bei dem Gefangene am Ufer erschossen wurden. Dementsprechend wandte sich der Staatsanwalt über das Außenministerium an die Behörden der Sowjetunion und das Außenministerium leitete dies an die Strafverfolgungsbehörden weiter. Im Ersuchen selbst steht sogar, dass die Angehörigen der SS, der Kriegsmarine, der Hitlerjugend und des Volkssturms geschossen hätten. Diese Anfrage wurde von den Sicherheitsbehörden entgegengenommen und es wurden auch Personen befragt, die nicht auf der deutschen Liste standen. Insgesamt befinden sich in dieser Akte 10 Vernehmungsprotokolle von Personen, die zuvor keine Aussagen zum Versenken der Schiffe in der Lübecker Bucht, das die Lübecker Staatsanwaltschaft interessiert, gemacht hatten. Die Anfragen wurden über die ganze Sowjetunion versandt. In der Russischen Föderation waren es das Gebiet Tscheljabinsk, die Teilrepubliken Baschkirien, Mordowien und Karelien. Darüber hinaus wurden im sowjetischen Lettland 3 Zeugen befragt, darunter ein Letter und ein Este. In der sowjetischen Ukraine wurden 3 Zeugen vernommen, die an diesen Ereignissen unmittelbar beteiligt waren. Auch in Weißrussland wurden Zeugen vernommen. Eine der Befragten, Benedikta Selise, eine in Riga lebende Lettin, sagte, dass sie einen Säugling bei sich hatte und es nicht schaffte, an Bord der Cap Arcona zu gelangen. Sie befand sich auf einem Lastkahn, der ebenfalls angegriffen wurde, aber es trotzdem schaffte, am Ufer anzulegen. Die Menschen, die das Schiff nicht verlassen konnten, wurden erschossen. Sie und weitere 28 Frauen, die Säuglinge hatten, wurden von SS-Soldaten in die Stadt abgeführt.
3: An Bord des Lastkahns, auf dem ich mich zusammen mit meinem Säugling, meiner Tochter, befand, waren 28 Frauen mit Säuglingen sowie einige Männer aus den Reihen der Lagerpolizei, die sogenannten Kapos. Wie viele Gefangene insgesamt an Bord dieses Lastkahns waren, kann ich nicht sagen. Ich befand mich, wie alle anderen Gefangenen auch, im Laderaum des Lastkahns. Wohin man uns brachte, wussten wir nicht. Auf diesem Lastkahn verbrachte ich zusammen mit den anderen Gefangenen 2 bis 3 Tage.
2: Wir sehen, dass all diese Zeugenaussagen die Umstände der Tragödie sowie deren Schrecken gegenseitig bestätigen. Wir verstehen, dass eine sehr große Zahl von Menschen ums Leben gekommen ist, nicht nur sowjetische Bürger. Unter den verstorbenen KZ-Häftlingen waren Menschen von etwa 25 Nationalitäten. Das Kriegsende, die Verhandlungen, die geführt wurden, die Zusammenarbeit der Alliierten, die Verhandlungen, die mit den Vertretern des NS-Regimes geführt wurden, sowie die Ereignisse im Mai 1945 und der Sieg insgesamt, haben die Ereignisse in Lübeck vielleicht einfach überschattet. Aber dennoch dürfen wir auch nach so langer Zeit nicht vergessen, was geschehen ist. Wir müssen diese Menschen gedenken, die wenige Tage vor Kriegsende ums Leben kamen, nachdem sie die Schrecken der NS-Konzentrationslager und viele von ihnen zudem die Schrecken der Gefangenschaft durchlebt hatten. Leider konnten nur wenige von ihnen in ihre Heimat zurückkehren.
4: Das waren die TD-Nachrichten mit den Themen der Woche. Anschließend kommt hier die fortsetzende Dokumentation Göttliche Gerechtigkeit ernten. Ich bin Wladimir Wannow und um 21 Uhr wieder für Sie da. Bis dann.

0: Der bedeutendste Gerichtsprozess der Weltgeschichte. Die Strafverfolgung der Kriegsverbrecher des Dritten Reiches.
1: Die sowjetische Anklage verfügt über umfangreiches Beweismaterial, das dem Gericht vorgelegt wird.
0: Innerhalb von 10 Monaten wurden genügend Beweise gesammelt, sodass heute, 80 Jahre später, niemand mehr daran zweifeln kann, dass Faschismus und Nationalsozialismus das größte Übel sind, das der menschliche Geist hervorbringen konnte. Die Hauptanklagepunkte lauteten Verbrechen gegen den Frieden, Verbrechen gegen die Menschlichkeit und Kriegsverbrechen.
2: Der Begriff Völkermord wurde nicht in das Urteil des Nürnberger Tribunals aufgenommen.
3: Im Rechtsspruch der Nürnberger Prozesse wird jedoch anerkannt, dass es einen Plan gab, die besetzten Gebiete der Sowjetunion von ihrer ursprünglichen Bevölkerung zu säubern, um sie anschließend durch Deutsche zu kolonisieren.
4: Der große Vaterländische Krieg war in der Tat ein Krieg, in dem die physische Vernichtung der Völker der UdSSR auf dem Spiel stand.

0: Eine typische schwarze Familie während der Apartheid mühte sich ab. Wir hatten einige besondere Vorzüge, so wie es funktionierte. Man musste sich an bestimmte Regeln halten, wenn man in die Stadt ging. Man durfte nur in bestimmten Restaurants essen. Jedes Geschäft hatte zwei Eingangstüren, eine für Weiße und eine für Schwarze. Wir haben sie auf ein höheres Niveau gebracht. Sie tragen unsere Kleidung, sie fahren unsere Autos, sie nutzen unsere Errungenschaften und wir sind die Bösen.
1: Während der Apartheid gab es Gesetze, die Schwarze und Weiße in Bussen und öffentlichen Einrichtungen trennten. Der Grund war nur der Unterschied zwischen unseren Kulturen. Wenn man in der Schlange steht, nutzen sie den sehr kleinen Raum. Wir haben große Wohnräume und es ist sehr schwierig für uns, mit ihnen in der gleichen Schlange zu stehen, weil sie sich gegen einen drängen. Sie sind nicht fähig, sich zivilisiert zu verhalten. Aber ich will nicht sagen, dass wir besser sind. Sie verstehen das. Wir sind einfach anders.
0: Alles, was die Weißen gemacht haben, ist jetzt schlecht. Wir sind die Rassisten. Das ist jetzt rassistisch. Das ist Rassismus. Verstehen Sie, was ich meine? Man nennt es Entwicklung.
2: Was ist Ihrer Meinung nach Rassismus?
0: Aus biblischer Sicht hat Gott verschiedene Rassen auf der Erde geschaffen. Und da gab jeder Rasse ihren eigenen Platz. Die Apartheid schützte die gottgegebene Vielfalt. Nach meiner eigenen Definition bin ich ein Rassist. Nach anderen Definitionen bin ich kein Rassist.
2: Wir sind jetzt auf dem Weg nach Orania. Dort werde ich einige Freunde besuchen und es ist eine wirklich einzigartige Stadt. Orania ist die einzige Stadt in Südafrika, in der nur Weiße leben.

0: Urania wurde 1991 nach dem Ende der Apartheid als Afrikanergemeinde gegründet. Heute, 27 Jahre später, hat Urania etwa 1500 Einwohner. Und die Einwohnerzahl wird größtenteils durch die Infrastruktur und den Wohnraum begrenzt. Urania hat eine Kriminalitätsrate von fast null. Vielleicht sollte man das nicht so öffentlich sagen, aber mein eigenes Haus hat Türen, die sich nicht abschließen lassen. Das gilt auch für viele andere Häuser in Urania. Urania wird diejenigen mit offenen Armen einladen, die die Idee der afrikanischen Freiheit teilen. Wenn man kein Afrikaner ist und die Idee der Freiheit des afrikanischen Volkes nicht teilt, ist man hier wahrscheinlich nicht von Nutzen.
1: Die in Urania lebenden Weißen sind Rassisten und sie sind stolz darauf. Sie glauben, es sei ihr gottgegebenes Recht, die Schwarzen in diesem Land zu unterdrücken. Sie wollen nicht mit Schwarzen zusammenleben. Sie wollen von Schwarzen nicht kontaminiert werden. Deshalb haben sie diese Enklave gegründet.
0: Wenn ein Schwarzer in Urania auftaucht und signalisiert, dass er daran interessiert ist, sich der afrikanischen Kultur anzuschließen und an diesem Projekt teilzunehmen, gibt es nichts, was ihn daran hindern könnte.
2: Warum lebt dann Ihrer Meinung nach kein Schwarzer in Urania?
0: Weil die Afrikaner historisch gesehen weiße europäische Abstammung sind, was bei einem durchschnittlichen Schwarzen nicht gut ankommt.
1: Wir wollen nichts mit Schwarzen zu tun haben. Wir sind Anhänger der Afrikanerkultur. Wir wollen nicht mit Schwarzen zusammenleben. So deutlich sind die Rassisten, die in Urania leben.
2: Gibt es auch Weiße in eurer Partei?
1: Wir lassen keine weißen Mitglieder in unserer Partei Black First, Land First zu.
2: Halten Sie das nicht auch für rassistisch?
1: Ganz und gar nicht. Wir gehen von dem Grundsatz, oder besser gesagt von der Tatsache aus, dass Schwarze einfach keine Rassisten sein können.
3: Okay.

Die modernen Afrikaner waren im 20. Jahrhundert nicht so sehr an körperliche Arbeit gewöhnt. Es galt als normal, dass Schwarze gut darin waren, Ziegelsteine zu verlegen und dass Weiße gut darin waren, Schwarzen beim Verlegen von Ziegelsteinen zuzusehen. Das wollen wir nicht. Wir haben das hinter uns gelassen. Wir bilden junge Menschen aus, damit sie in Orania viele dieser Arten und Ebenen der körperlichen Arbeit ausüben können, damit es für sie etwas ganz Normales ist.

0: In gewisser Weise ist das eine Beschäftigungstherapie für uns.
1: Vater, danke, dass du als Freunde zusammen kann sein kannst. Danke, dass wir zusammen sein. Vater, danke für die Futsal und die Frau, die uns in der Kammer so sehen. Amen.
2: Amen.
3: Okay. Das Schöne an Orania sind unsere Kultur und unsere Leute. Aber das andere Schöne ist, dass wir eine kleine Gemeinschaft sind. Meine Frau sagt immer, du kannst stundenlang reden. Sie ist immer bereit zu gehen. Aber dann trifft man plötzlich jemanden bei der Garage.
4: Ja, ja.
3: Und man unterhält sich eine Weile.
5: In Orania weiß ich, dass es meinen Kindern gut geht.
4: Und die Kinder spielen alle zusammen.
6: Ich weiß, es ist nicht schön, das zu hören, aber ganz ehrlich, ich bin sehr negativ gegenüber Südafrika eingestellt.
3: Ich habe mit vielen Leuten gesprochen und viele sagen, dass in diesem Land ein Bürgerkrieg ausbrechen wird, aber ich weiß es nicht. Die Buren werden mit dem Rücken zur Wand stehen müssen, bevor sich irgendetwas verbessern wird.
6: Wenn der Bürgerkrieg ausbricht und unser Volk sich nicht Gott zuwendet, dann kann uns niemand mehr retten.
7: Wenn wir von entschädigungsloser Landenteignung sprechen, schließen wir Orania mit ein. Wenn wir Land enteignen, dann ist das der erste Ort, den wir ins Visier nehmen werden.
8: Man sperrt sich selbst in sein eigenes Haus ein, weil es draußen gefährlich ist. Das ist eine sehr gute Frage, warum unsere Häuser wie Gefängnisse geworden sind.
9: Wir leben ein neurotisches Leben. Wir sind ein neurotisches Volk geworden. Wir sind paranoid. Man kann es in unseren Augen sehen.
6: Auf unserer Farm haben wir einen 2 Meter hohen Zaun um unser Haus.
8: Ich trage schon seit 20 Jahren eine Waffe. Wir werden auf unseren Farmen brutal ermordet.
6: Jeden Abend, wenn ich von der Arbeit nach Hause komme, verriegeln wir alle unsere Türen. Wir funken unsere Nachbarn über das Radio an, um zu hören, ob es allen gut geht. Papa, Papa, Papa, komm rein.
10: Empfangen, bitte sehr.
6: Alles in Ordnung da drüben?
10: Alles in Ordnung, danke. Schönen Abend noch.
1: Danke.
6: Danke, euch auch.
10: Das ist eine 12-Kaliber Schrotflinte und sie hat eine Menge Feuerkraft. Ich habe auch eine persönliche Pistole. Ich trage sie tagsüber immer bei mir. Nachts lege ich sie in die Schublade.
9: Bei unseren Bauern liegt die Mordrate bei etwa 100 bis 150 pro 10.000. Das ist 90 Mal mehr als der Weltdurchschnitt. Das ist absolut absurd.
6: Es gibt viele Gründe für diese Welle von Angriffen und Morden an weißen Farmern. Einer der wichtigsten Gründe ist, dass linksradikale Politiker zu dieser Gewalt anstacheln.
9: Schießen, um zu töten. Küss den Buren, den Farmer. Küss den Buren, den Farmer.

0: sind.
1: 3000! Auf die Aufräumarbeit. Oh.

0: Der bedeutendste Gerichtsprozess der Weltgeschichte. Die Strafverfolgung der Kriegsverbrecher des Dritten Reiches.
1: Die sowjetische Anklage verfügt über umfangreiches Beweismaterial, das dem

0: Gericht vorgelegt wird.
1: Innerhalb von 10 Monaten wurden genügend Beweise gesammelt, sodass heute, 80 Jahre später, niemand mehr daran zweifeln kann, dass Faschismus und Nationalsozialismus das größte Übel sind, das der menschliche Geist hervorbringen konnte. Die Hauptanklagepunkte lauteten Verbrechen gegen den Frieden, Verbrechen gegen die Menschlichkeit und Kriegsverbrechen.
2: Der Begriff Völkermord wurde nicht in das Urteil des Nürnberger Tribunals aufgenommen.
3: Im Rechtsspruch der Nürnberger Prozesse wird jedoch anerkannt, dass es einen Plan gab, die besetzten Gebiete der Sowjetunion von ihrer ursprünglichen Bevölkerung zu säubern, um sie anschließend durch Deutsche zu kolonisieren.
4: Der große Vaterländische Krieg war in der Tat ein Krieg, in dem die physische Vernichtung der Völker der UdSSR auf dem Spiel stand.

0: Mein Großvater wurde 2 Tage nach meiner Taufe im Jahr 1989 auf unserer Familienfarm ermordet. Der Angriff wurde von 2 schwarzen Männern verübt.
1: Er und seine Frau saßen in diesem Zimmer vor dem Fenster. Als es plötzlich an der Tür klopfte, als er das Fenster öffnete, um zu fragen, worum es geht, eröffneten sie sofort das Feuer. Ihm wurde 6-mal in die Brust geschossen. Er fiel sofort um. Dann zerrten sie meine Stiefmutter in diesen Raum und sagten, sie wollten Waffen und Geld. Hier drüben befand sich ein Stahlschrank. Und sie tat so, als ob sie nach Waffen und Geld suchen würde. In diesem Moment schlug der Nachbar das Fenster der Haustür ein und sprang hindurch. Er schoss auf sie und verwundete den einen schwer, so dass er umfiel. Der andere wurde nur leicht gestreift und rannte davon. Er sprang durch das Fenster und entkam. Ich wusste damals nicht, dass mein Vater getötet worden war. Und ich stürzte hier herein. Ich sah die Wunden, aber ich dachte, dass er vielleicht noch am Leben sei. Ich eilte nach Bloemfontein ins Krankenhaus. Aber auf dem Weg dorthin kam mir ein Krankenwagen entgegen, der sagte, dass mein Vater bereits tot sei. Mein Vater war mein Vorbild. Danach war ich viele Jahre lang sehr traurig. Wenn ich auf dem Hof der Farm herumfuhr, fing ich plötzlich an zu weinen. Es hat lange gedauert, darüber hinwegzukommen.
0: Ich glaube, der Mord an meinem Großvater hat meinen Vater emotional zutiefst erschüttert. Es spornte ihn an, gegen die täglichen Morde und Angriffe auf weiße Farmer zu kämpfen.
1: Wir bereiten uns auf einen Krieg vor. Wir bereiten uns auf einen Angriff vor. Ich weiß nicht, ob Sie von den Saitlanders gehört haben. Wir legen Lebensmittelvorräte an und bereiten die Infrastruktur vor.
0: Es ist vielleicht sicherer, mit einer Gruppe wie den Saitlanders zusammenzuarbeiten. Denn, wie man so schön sagt, Vorsicht ist besser als Nachsicht. Wir sind jetzt auf dem Weg zu einem Treffen mit den Vorsitzenden der Saitlanders-Bewegung.
1: Die Saitlanders wurden vor etwa 18 Jahren, im Jahr 2000, gegründet. Wir haben viele Mitglieder, vor allem auch einige, die sich nicht zu erkennen geben, aus unserer nationalen Elite. Wir haben etwa 130.000 Mitglieder. Wir Saitlanders glauben, dass ein Bürgerkrieg in Südafrika unvermeidlich ist. Unsere Vorbereitungen beinhalten etwas, das wir einen nationalen Notfallplan nennen.

0: anderen für sich selbst, mit dem er in die andere Richtung fahren wird. Benzin, Salz, Müsli, Kochherde, Benzinkanister. In schwierigen Zeiten isst man nicht wie ein König. Das ist eine 2-Liter-Cola-Flasche, die mit Brei gefüllt ist. Wenn Sie etwa 75 bis 80 Gramm Maismehl für eine Mahlzeit verwenden, reicht das also für 30 Mahlzeiten.
1: Ich glaube, Sie leben in einer Fantasiewelt. Sie sehen selbst, dass es hier keinen sozialen Zusammenbruch gibt. An der Rechtsstaatlichkeit ist nichts auszusetzen. In der Gesellschaft herrscht noch Ordnung.
0: Die Anzahl der Morde an weißen Farmern liegt laut AfriForum bei 97 pro 100.000 Menschen pro Jahr. Dabei kommt es auf die Quelle an. Laut Dr. Johann Berger vom Institut für Sicherheitsstudien liegt sie bei 145 pro 100.000 Menschen pro Jahr.
1: Es ist bösartig, wenn eine Gruppe behauptet, dass sie gezielt Weiße auf den Farmen ermordet. Wie jede andere Rasse sind auch Weiße von der Kriminalität betroffen. Und auch wir sind betroffen.
0: Was mich richtig wütend macht, ist, wenn ich die Fotos von Menschen sehe, die zu Tode gefoltert werden. Vor allem ältere Menschen und Kinder.
2: Mein Name ist Marty Duplessis. Ich bin eine Überlebende eines Farmangriffs. Der Angriff geschah um 8.15 Uhr morgens. Ich kam nach Hause, nachdem ich die Kinder an der Schule abgesetzt hatte. Als ich ins Haus kam und die Türen schloss, warteten sie im Flur. Sobald ich sie sah, schlugen sie auf mich ein. Und ich verlor für ein paar Minuten das Bewusstsein. Als ich aufwachte, lag ich auf einer Matratze auf dem Boden. Als ich meinen Kopf hob, schlugen sie mich wieder mit einem scharfen Gegenstand. Das war der schrecklichste Moment. Sie schlugen mich so fest, dass die Muskeln in meinem Bein rissen. Sie brachten mein linkes Trommelfell zum Platzen, brachen meine Nase und meine beiden Wangenknochen. Ich fragte sie, warum sie mir das antaten. Sie sagten, sie mochten keine Buren. Und sie würden mich töten, wenn ich nicht kooperieren und ihnen gehorchen würde. Sie nahmen alle Schlüssel mit. Die Autoschlüssel, die Hausschlüssel, alles. Ich musste etwa 2 Kilometer barfuß durch die Felder laufen. Mit all diesen Wunden, um den nächsten Nachbarn zu erreichen.
0: Und das ist traurig. Das bringt mich zum Weinen. Wirklich. Ich möchte weinen.
1: Wir waren nur 2 Kinder in der Familie. Mein Bruder ist... Er war 2 Jahre und 7 Monate älter als ich. Er wurde bei einem Farmangriff getötet. Mit 3 Schüssen. Mit Ausnahme des Herzens waren alle seine Organe geschädigt. Als ich ihn sah, lag er bereits im Koma, sodass ich nie die Möglichkeit hatte, meinem Bruder zu sagen, dass ich ihn vermisse. Er war mein Bruder. Es tut mir leid. Nennt mich verrückt, aber bei seiner Beerdigung stand ich auf einem der Gräber so und eine Taube kam und setzte sich direkt neben mich und blieb dort für eine lange Zeit. Für mich

0: Deuteronomium 28 bis 32. Wenn du aber der Stimme des Herrn, deines Gottes, nicht gehorchst und dich nicht bemühst, all seine Gebote und Befehle umzusetzen, die ich dir heute befehle, so sollen alle diese Flüche über dich kommen und dich überwältigen. Du sollst ein Haus bauen und du sollst nicht darin wohnen. Du sollst einen Weinberg pflanzen und du sollst die Früchte davon nicht nutzen. Dein Ochse wird vor deinen Augen geschlachtet werden, aber du wirst nicht davon essen. Dein Esel wird vor deinem Angesicht mit Gewalt genommen und dir nicht wiedergegeben werden. Dein Schaf wird deinen Feinden gegeben werden und niemand wird dir helfen. Deine Söhne und Töchter werden einem anderen Volk gegeben, deine Augen werden sie jeden Tag sehen und sich nach ihnen sehnen. Und es wird nicht in eurer Hand liegen, es zu verhindern.
1: Die Bibel sagt, wenn man dem Herrn einen Eid geleistet hat, muss man ihn auch halten. Wenn du ihn nicht einhältst, wird Gott dich bestrafen.
2: Es heißt, ein fremder König wird über euch herrschen. Genau das ist mit uns geschehen.
3: Der Hauptgrund für die Revolution ist, dass die Menschen sich von Gott abgewandt haben. Entschuldige.
4: Wir müssen Buße tun, um unsere Sünden vor Gott wieder gut zu machen, von denen es so viele gibt.
2: Wie reinigt man Silber? Man nimmt Silber und erhitzt es bis zu einem bestimmten Punkt, an dem der Schmutz anfängt, sich von selbst zu lösen, wenn man ihn abkratzt. Aber man muss es bis zu diesem Punkt erhitzen.
5: Wir sitzen hier auf einer tickenden Zeitbombe.

Dementsprechend wird der ANC im Rahmen des parlamentarischen Prozesses einen Vorschlag zur Änderung der Verfassung ausarbeiten, der die Bedingungen, unter denen eine entschädigungslose Enteignung von Land erfolgen kann, klarer umreißt.

0: Fraport hat dir einen Gefallen getan und dich Taigan zugeteilt.
1: So sieht's aus, Leute. Da haben wir uns was eingebrockt, was? Ich bin ein Kosake. Mein Deckname ist Taigan. Ich habe ein halbes Jahr in diesem Bataillon gedient. Nur, dass es da noch Taurien hieß. Ein Sturmbataillon. Los, los, los. Weg vom Fenster, weg vom Fenster. Meine Söhne sind 16 Jahre alt. Nun, wenn ich nicht in den Krieg ziehe, werden sie es tun.
2: Wer sonst?
3: Wir
2: erziehen auch unsere Kinder zu echten Kosaken.

0: Man muss Soldat sein, ob man ein Kosake ist oder nicht. Man muss Soldat sein, von Kindesbeinen an. Ich heiße Ilya Kasakov. Ich bin Teilnehmer der speziellen Militäroperation. Mein Buch heißt genauso wie mein Blog, Der eiserne Mann, weil ich Beine aus Stahl habe. Das Schicksal, das Universum hat mir eine zweite Chance gegeben.
1: Er ist ein Kämpfer. Er war immer bereit zu kämpfen und sein Ergebnis ist hervorragend.
0: Die Medizin hat für mich alles getan, was sie konnte. Es liegt nun an meiner Willenskraft.
2: Es sind Militärangehörige. Der Befehl wird angenommen und erfüllt.
0: Ich will mit meinem Buch zeigen, dass es darin nicht nur um den Krieg geht, sondern auch um die Rehabilitation und die Liebe zum Leben.

0: Nach Iran-Kritik. Das Pentagon beabsichtigt, 5000 US-Soldaten aus Deutschland abzuziehen. Dies geschieht vor dem Hintergrund einer Verschärfung des Konflikts zwischen Trump und Merz sowie einer neuen Welle der Kritik des US-Präsidenten am Bundeskanzler. EU-Beitritt kann warten. Trotz Bestrebungen von Präsident Zelensky bis zum 1. Januar nächsten Jahres der EU beizutreten, teilen andere Mitglieder der Union diesen Optimismus nicht. Bundeskanzler Merz räumt ein, dass die Ukraine nach Beendigung des Konflikts mit Russland möglicherweise einen Teil ihrer Gebiete abtreten müsse. Iran-Krieg trifft Wirtschaft. Sowohl die Nachfrage als auch das Angebot in Deutschland sind massiv geschwächt. Die Verbraucher sparen, wo es nur geht, und die Unternehmen leiden unter steigenden Kosten. Die weitere Konjunkturentwicklung ist ungewiss, eine Besserung ist kaum absehbar. Selbstführende Politiker räumen ein, die Maßnahmen der Regierung haben nichts verändert. Guten Abend und herzlich willkommen bei TDE. Mein Name ist Wladimir Iwanow und es geht wieder los. Das Pentagon teilte am Freitag mit, dass die USA im Laufe des Jahres rund 5000 Soldaten aus Deutschland abziehen würden. Der Schritt erfolgt, nachdem US-Präsident Donald Trump den Bundeskanzler Merz wegen seiner Kritik am Iran-Krieg scharf kritisiert hatte.
1: Der Verteidigungsminister hat den Abzug von ungefähr 5000 Soldaten aus Deutschland angeordnet. Diese Entscheidung folgt auf eine gründliche Überprüfung der Truppenpräsenz des Ministeriums in Europa und trägt den Anforderungen des Einsatzgebiets sowie den Bedingungen vor Ort Rechnung. Wir gehen davon aus, dass der Abzug in den nächsten 6 bis 12 Monaten abgeschlossen sein wird.
0: Bundesverteidigungsminister Boris Pistorius bezeichnete die Entscheidung als absehbar, betonte jedoch gleichzeitig, dass die Stationierung der amerikanischen Soldaten in Deutschland den Interessen beider Seiten diene.
2: Dass die USA Truppen aus Europa und auch aus Deutschland abziehen würden, war absehbar. Die Präsenz amerikanischer Soldaten in Europa und besonders in Deutschland ist in unserem Interesse und im Interesse der USA.
0: Indes eskaliert der Konflikt zwischen US-Präsident Trump und Bundeskanzler Merz weiter. Der US-Präsident warf dem deutschen Regierungschef vor, sich in US-Entscheidungen einzumischen, statt die wachsenden Probleme in Deutschland zu lösen. Anstelle des Iran-Konflikts riet der US-Präsident Merz, seine Aufmerksamkeit auf den Ukraine-Konflikt zu richten.
3: Der Bundeskanzler sollte mehr Zeit darauf verwenden, den Krieg zwischen Russland und der Ukraine zu beenden, wo er bislang völlig wirkungslos geblieben ist, und sein angeschlagenes Land wieder in Ordnung zu bringen, insbesondere in den Bereichen Einrichtungen.

0: Insektenwanderung und Energie. Außerdem sollte er weniger Zeit darauf verwenden, sich in die Bemühungen derjenigen einzumischen, die die iranische Nuklearbedrohung beseitigen und damit die Welt, einschließlich Deutschland, zu einem sichereren Ort machen.
1: Es ist nicht das erste Mal, dass Trump Merz ins Visier nimmt. Der Bundeskanzler versucht seinerseits, die Wogen zu glätten und betont, dass der Dialog zwischen ihnen nach wie vor gut sei.
2: Ganz und gar nicht. Das persönliche Verhältnis zwischen dem amerikanischen Präsidenten und mir ist jedenfalls aus meiner Sicht unverändert gut. Ich habe nur von Anfang an Zweifel gehabt an dem, was mit dem Irankrieg dort begonnen wurde. Und deswegen habe ich das auch zum Ausdruck gebracht. Wir sind nach wie vor in guten Gesprächen miteinander. Der Bundesaußenminister ist gerade heute Morgen aus New York zurückgekehrt und hat dort von vielfältigsten Gesprächen berichtet, auch mit der amerikanischen Regierung. Also wir sind nach wie vor, um es englisch-amerikanisch zu sagen, in good speaking terms.
1: Über Trumps Entscheidung, 5000 US-Soldaten aus Deutschland abzuziehen, sprachen wir mit dem Journalisten und Kommentator Rainer Rupp. Ihm zufolge muss es noch geklärt werden, welche Truppen genau abgezogen werden sollen, wenn Trump ernsthaft darüber spricht.
3: Was Trump sagt, hat nicht unbedingt eine Bedeutung für die Zukunft. Wir, um hier eine echte Bewertung abzugeben, muss man erst einmal hinterfragen, ob das nicht wieder ein, entschuldigen Sie den etwas profanen Ausdruck, nicht wieder eine seiner Gehirnfürze ist. Wenn es ernst gemeint ist, dann muss man natürlich auch hinterfragen, welche Truppen denn abgezogen werden. Von den ausführenden Organen die Verwaltung reduziert wird, also der militärisch-administrative Wasserkopf in Deutschland reduziert wird, oder ob es sich tatsächlich um Kampftruppen mit schwerem Gerät handelt, oder ob, wie im besten Fall zum Beispiel Ramstein, die Schlüsselbasis für die technologische Kriegsführung der USA im Mittleren Osten, aufgelöst würde. Also hier stellen sich ja schon ganz andere Fragen. Die Frage ist, wie sehr sind die USA noch an Einfluss in Deutschland interessiert? Nun, Deutschland selbst aus US-Perspektive ist ja nicht mehr besonders stark. Als zentraler Punkt eher ein Nuisance-Faktor, ein Problem, mit dem man sich rumschlagen muss. Also insgesamt, dann müssten wir fragen, was hält die Amerikaner noch? Und dann müssten wir uns überlegen, wie passt das in das längerfristige Konzept der Vereinigten Staaten bzw. des Pentagons.
1: Die Rhetorik der EU gegenüber der Ukraine hat sich merklich abgekühlt. Europa stellt Kiew immer mehr Bedingungen für einen Beitritt zur Union. Bundeskanzler Merz sagte sogar, dass die Ukraine auf einen Teil ihrer Gebiete verzichten müsse.
2: Irgendwann wird es hoffentlich einen Friedensvertrag mit Russland geben. Dann wird möglicherweise ein Teil des Territoriums der Ukraine nicht mehr ukrainisch sein. Wenn er das der eigenen Bevölkerung vermitteln will und dafür in der Bevölkerung eine Mehrheit bekommen will, und er muss eine Volksabstimmung darüber machen, dann muss er gleichzeitig der Bevölkerung sagen, aber ich habe den Weg nach Europa für euch geöffnet. Und das muss glaubwürdig von uns beantwortet werden. Wir dürfen dann nicht sagen, irgendwann dürft ihr mal kommen, sondern wir müssen der Ukraine sagen, ja, es gibt einen konkreten Fahrplan, einen Schrittwechsel, wie ihr rankommen könnt an die Europäische Union. Und das sind die ersten Schritte, die glaubwürdig sind, die irreversibel sind und die letztendlich in die Vollmitgliedschaft in der Europäischen Union führen.
1: Darüber hinaus stellte der Bundeskanzler klar, dass solange die Ukraine eine Konfliktpartei ist, könne das Land nicht Mitglied der EU werden. Das ist jedoch nicht die einzige Bedingung. Kiew müsse zudem strenge Vorgaben erfüllen, vor allem bei Rechtsstaatlichkeit und beim Kampf gegen die Korruption. Der Bundeskanzler unterstrich auch, EU-Beitritt sei nicht ein schneller Prozess. Der ukrainische Präsident Wladimir Selenskyj hatte zuvor erklärt, die Ukraine wolle zum 1. Januar nächsten Jahres der EU beitreten. Der deutsche Regierungschef bezeichnete das Vorhaben als nicht erfüllbar. Selbst den ukrainischen Vorschlag für einen Beitritt Anfang 2028 hält er für unrealistisch. Seine Aussage, dass die Ukraine eines Tages die Vollmitgliedschaft in der EU erhalten könnte, stieß in Deutschland auf Kritik. So betont etwa die AfD, der Beitritt der Ukraine würde für die Deutschen nur Belastungen bedeuten.
4: Bundeskanzler Friedrich Merz kündigt eine Strategie für den Beitritt der Ukraine in die EU an. Wie genau kommt Friedrich Merz darauf, dass es in deutschem Interesse sei, ein Land in die EU zu holen, welches für Korruption, Armut und Kriegsgefahr steht? Ein EU-Beitritt der Ukraine würde insbesondere für die Deutschen nur Belastungen bedeuten. Als AfD sind wir konsequent. Wir wollen Politik im Interesse Deutschlands, keine Verpflichtungen für die Ukraine.
1: Auch andere EU-Länder betonen, dass ein Beitritt der Ukraine viel Zeit in Anspruch nehmen werde. EU-Kommissionspräsidentin Ursula von der Leyen hatte sich zwar bereits 2022 für eine EU-Mitgliedschaft Kiews ausgesprochen, jedoch niemals einen raschen Beitritt in Aussicht gestellt. Eine ähnliche Position vertritt der französische Präsident Emmanuel Macron. Er spricht sich für einen sofortigen EU-Kandidatenstatus der Ukraine aus, was jedoch nicht gleichbedeutend mit einem schnellen Beitritt ist. Einige Länder haben ihre Haltung im Laufe der Zeit geändert. Die polnische Regierung befürwortete noch 2024 einen möglichst raschen Beitritt der Ukraine zu EU und NATO. Jetzt betont jedoch Polens Ministerpräsident, man unterstütze nur eine umsichtige Erweiterung der Europäischen Union.
4: Polen war, ist und bleibt ein Verfechter einer klugen und wenn nötig umsichtigen sowie sehr pragmatischen Erweiterung der Europäischen Union. Falls erforderlich, werden wir auch Reformen der EU unterstützen, damit weitere Staaten und Nationen die Freiheit, Unabhängigkeit und Sicherheit genießen, Teil davon werden können.
1: Die EU stellt der Ukraine immer mehr Forderungen für einen möglichen Beitritt. Der erste stellvertretende Vorsitzende der AfD-Fraktion Sachsen-Anhalt, Hans-Thomas Tillschneider, sieht den Grund darin, dass die EU tatsächlich nicht in der Lage wäre, die Ukraine aufzunehmen.
5: Die EU ist zurzeit nicht in der Lage, den Auftritt der Ukraine zu bewältigen. Wir dürfen nicht vergessen, dass 2020 Großbritannien aus der EU ausgetreten ist. Das hat die EU geschwächt. Die EU hat interne Probleme. Auch der Sieg von Orbáns Konkurrenten Magyar kann nicht darüber hinwegtäuschen, dass die EU ein Legitimationsproblem hat, dass sie unbeliebt ist, dass die EU-Bürokratie die Bürger quält und sie ist einfach nicht in der Lage, sie ist nicht stark genug, um jetzt eine Erweiterung nach Osten, die Aufnahme der Ukraine zu leisten. Jetzt wird sozusagen öffentlich bekannt, was diejenigen, die sich damit befasst haben, schon länger wussten, nämlich dass die Teilung der Ukraine der Preis sein wird für den EU-Beitritt der Ukraine. Und aus Sicht der Ukraine muss ich da sagen, ist das ein schlechtes Geschäft. Die Skepsis ist viel breiter gestreut. Orbán war eine Stimme. Aber schon auf der Ebene der Regierung haben wir ja mit der Slowakei und mit der Tschechei jetzt weitere kritische Stimmen. Und wir dürfen aber nicht nur auf die Regierungsebene schauen, sondern in den einzelnen Ländern sind starke EU-kritische und auch sozusagen Ukraine-kritische Strömungen angewachsen.
1: Der Iran-Krieg treibt die Energiepreise weiter in die Höhe. Industriehandel und Konsumenten leiden darunter. Eine Entspannung ist nicht in Sicht. Das Vertrauen in die deutsche Wirtschaft schwindet. Die Menschen sparen und halten sich mit teuren Anschaffungen zurück. Das Meinungsforschungsinstitut YouGov hat das Konsumklima in Deutschland untersucht. Die Umfrage ergab, die Deutschen sparen mehr. 37% der Befragten haben ihre Ausgaben für nicht notwendige Dinge in den letzten 12 Monaten reduziert. 28% der Bundesbürger haben sogar bei essentiellen Gütern gespart. Darunter 39% derjenigen, die finanziell an der Belastungsgrenze leben. 11% der Befragten müssen sogar ihre Ersparnisse nutzen, um laufende Kosten zu decken.
6: Die YouGov-Umfrage hat zudem untersucht, wie die Deutschen mit ihrem Geld umgehen, um finanziell über die Runden zu kommen. 23% der Verbraucher sind der Meinung, dass Sparen ausreicht, um sich über Wasser zu halten. 21% betonen, dass man neben dem Sparen auch investieren sollte. Und die Mehrheit der Befragten, 31%, stellt fest, weder sparen noch investieren kann die finanzielle Situation verbessern. Die Verbraucherstimmung hat den niedrigsten Stand seit 2023 erreicht. Dies bestätigt Rolf Bürkel, der Leiter des Bereichs Konsumklima am Nürnberg-Institut für Marktentscheidungen.
4: Die Verbraucherstimmung gibt nochmal deutlich stärker nach als im Vormonat und liegt nun bei minus 33,3 Punkten. Dies ist der niedrigste Wert seit Februar 2023. Die Einkommenserwartungen brechen infolge der gestiegenen Inflation regelrecht ein. Und vor diesem Hintergrund erachten die Menschen auch den Zeitpunkt für größere Anschaffungen derzeit als weniger günstig.
6: Die Wirtschaft steckt in einer tiefen Krise. In den Chefetagen der Unternehmen wird die Lage so schlecht bewertet wie seit langem nicht. Der IFO-Geschäftsklimaindex senkt seit Monaten kontinuierlich. Im April fiel er um gut 2 Punkte auf 84, der niedrigste Wert seit Mai 2020. Auch die Zukunftserwartungen der Unternehmen sind düster. Einige Experten warnen sogar vor einer neuen Inflationswelle von über 10%, ähnlich wie zu den Corona-Zeiten. Der Leiter der Konjunkturforschung am IFO-Institut, Professor Dr. Timur Wollmershäuser, betonte, dass die wirtschaftliche Entwicklung maßgeblich vom weiteren Verlauf des Iran-Krieges abhängen werde.
7: Es ist auf jeden Fall ein Signal für eine konjunkturelle Abschwächung, eine deutliche Abschwächung. Ich denke, wir werden zu Beginn des Jahres noch ein leichtes Plus haben bei der Wirtschaftsleistung im ersten Quartal. Beim zweiten Quartal ist jetzt das Risiko gestiegen, dass wir wieder ein Minus bekommen. Wir haben natürlich zum einen die Belastungen jetzt durch den Energiepreisschock. Das, wie gesagt, betrifft im Grunde genommen die ganze Bandbreite der deutschen Wirtschaft. Wir haben aber natürlich auf der Habenseite, das darf man nicht vergessen, starke fiskalische Impulse. Also der Staat, der sehr viel Geld ausgibt im Bereich Infrastruktur, im Bereich Rüstung. Und diese Ausgaben, die fließen ja weiter. Also da könnte es schon sein, dass wir am Ende mit einem blauen Auge im zweiten Quartal mit der Stagnation davonkommen. Und wie es dann weitergeht, das hängt natürlich alles ganz maßgeblich davon ab, wie der Krieg und damit die Energiepreise sich weiterentwickeln.
6: Auch Spitzenpolitiker räumen das Scheitern der Wirtschaftsmaßnahmen ein. Der Vorsitzende der Unionsfraktion Jens Spahn erklärte etwa, die deutsche Konjunkturlage habe sich seit 2019 verschlechtert. Das Land sei ärmer geworden und die Behörden hätten das wirtschaftliche Wachstum nicht sichern können.
4: Wir haben den Politikwechsel an vielen Stellen eingeleitet, aber es reicht eben noch nicht. Es reicht vor allem an einer entscheidenden Stelle nicht, beim Wirtschaftswachstum. 3 Jahre Rezession und Stagnation liegen hinter uns. Die Kaufkraft hat seit 2019 nicht zugenommen und ist relativ gesunken. Deutschland ist ärmer geworden und das spüren die Menschen jeden Tag. Und solange es uns nicht gelingt, Wachstum zu bringen, spürbar im Alltag, verbunden mit einer Zuversicht, auch für den eigenen Job, solange wird die Zustimmung nicht wachsen.
6: Der Volkswirt Professor Dr. Rainer Osbild von der Hochschule Emden-Leer ist der Ansicht, dass die Verschlechterung des Konsum- und Geschäftsklimas nicht allein auf den Iran-Krieg zurückzuführen sei. Die Abwärtsspirale sei schon seit langem spürbar gewesen, werde durch die aktuellen Ereignisse jedoch noch verstärkt.
8: Die Abwärtsspirale ist nicht neu, sondern sie verstärkt die bestehende Abwärtsspirale. Die Verbraucher waren schon sehr pessimistisch in den Jahren zuvor. Die Unternehmen sind auch gebeutelt durch die hohen Energiepreise, die aber zu dem Zeitpunkt noch von der Regierung maßgeblich beeinflusst wurden. Ich nenne nur die CO2-Steuer als Stichwort. Jetzt aber wird die Spirale verstärkt durch die Vorgänge im Iran, durch die Sperrung der Straße von Hormuz. Man weiß nicht, wie lange das noch anhält. Und ich denke, dass die Abwärtsspirale weitergeht, je länger dieser Krieg andauert und je länger diese Sperrung andauert und die Ölpreise verteuert. Aber es ist kein neues Phänomen, sondern es ist die Verstärkung eines schon bestehenden Phänomens. Es ist eine Kombination von zwei ganz negativen Elementen, und zwar sowohl die Nachfrageseite schwächelt als auch die Angebotsseite. Solange die Verbraucher schlechter Stimmung sind, Inflationserwartungen hoch sind, die verfügbaren Einkommen sinken. Solange wird man sehr vorsichtig sein mit neuen Anschaffungen, solange wird man etwas auf die hohe Kante legen, um im Bedarfsfall einfach ja, überleben zu können, um sich einfach im Bedarfsfall die lebensnotwendigen Güter kaufen zu können. Das bedeutet aber auch, dass viele andere Güter, die nicht so notwendig sind, nicht angeschafft werden. Und für die Unternehmensseite, die ohnehin unter hohen Preisen bei der Energie leidet, die unter Bürokratie leidet, die unter einem hohen Wettbewerbsdruck auf den internationalen Märkten steht, für die Unternehmen kommt da noch eins hinzu. Warum sollen sie investieren, wenn der Verbraucher Zurückhaltung übt? Warum sollen sie ihre Kapazitäten erhöhen, wenn die Nachfrage am Ende des Tages dann doch nicht da ist? Also wird auch das Angebot, das ohnehin schon lediert ist, weiterhin leiden. Die Unternehmer werden sich in Zurückhaltung üben, die Verbraucher auch. Damit ist eine Abwärtsspirale, ein Abwärtstrend vorgegeben. Die Erwartungen waren fast immer pessimistischer, weil man bestimmte Risiken noch nicht so gut abschätzen konnte. Diesmal allerdings glaube ich, dass die Vorboten einer Rezession ganz deutlich vor der Tür stehen. Denn selbst wenn es zu einem schnellen Ende der Blockade in der Straße von Hormuz respektive des Irankriegs kommt, dann heißt das ja nicht, dass in Deutschland zum Beispiel Energiepreise wieder auf irgendein Niveau zurückfallen wie vor 5, 6, 7 Jahren, sondern die Preise werden in die Höhe gehen, die CO2-Steuer wird wieder steigen, die Regierung wird wieder weitermachen wie bisher und die internationale Wettbewerbsfähigkeit wird darunter leiden. Das ist alles vorhersehbar.
6: Die Vereinigten Arabischen Emirate traten aus der OPEC aus. Der Energieminister des Landes erklärte, dass die Entscheidung nicht politischer Natur sei.
4: Diese Entscheidungen sind unpolitischer Natur. Sie basieren auf dem Gleichgewicht von Angebot und Nachfrage und stützen sich auf die Marktdynamik. Wir sind Fachleute, die diese Angelegenheit als technisches und fachliches Problem betrachten und unser Beitrag zur Weltwirtschaft ist positiv. Bei der Entscheidungsfindung haben wir auch berücksichtigt, dass diese im Interesse der Verbraucher liegen sollte. Wir können uns nicht einfach auf die Seite der Produzenten stellen und die Verbraucher im Stich lassen, da diese eine bedeutende Rolle beim Kauf von Öl und bei der Entwicklung unserer Länder spielen. Nach dieser Entscheidung wird es keine weiteren Sperrungen mehr geben. Wer kann diese Garantien geben, damit wir auf dieser Grundlage arbeiten können oder damit die Länder der Welt, die auf Ölimporte angewiesen sind, in ausgewogener Weise funktionieren können? Die Welt wird nach der Öffnung der Meerenge große Mengen an Öl benötigen. Ich glaube nicht, dass die Vereinigten Arabischen Emirate allein in der Lage sein werden, dieses Defizit zu decken. Und ich glaube auch nicht, dass die OPEC-Länder dieses Defizit decken können. Ich glaube, dass die Länder der Welt zusammenarbeiten müssen, um dies zu erreichen.
6: US-Präsident Donald Trump hält das Vorgehen der Vereinigten Arabischen Emirate für richtig. Er ist der Ansicht, dass dies dazu beitragen könnte, die Preise für Öl und Gas zu senken.
4: Ich finde das großartig. Ich kenne Mohammed sehr gut. Er ist sehr klug und wahrscheinlich möchte er seinen eigenen Weg gehen. Das ist eine gute Sache. Ich glaube, letztendlich ist es gut, um die Benzinpreise zu senken, die Ölpreise zu senken, einfach alles zu senken. Sie haben alles im Griff. Er ist eigentlich ein großartiger Anführer. Also, ich habe kein Problem damit. Bei der OPEC gibt es gerade einige Probleme.
6: Russland respektiert die Entscheidung der Vereinigten Arabischen Emirate aus der OPEC auszutreten, hat aber nicht vor, denselben Schritt zu machen. Dies erklärte der Kreml-Sprecher Dmitri Peskow.
4: Das ist eine souveräne Entscheidung der Vereinigten Arabischen Emirate. Wir respektieren sie. Wir begrüßen die Erklärungen aus Abu Dhabi, wonach die Emirate weiterhin eine verantwortungsvolle Haltung auf den Energiemärkten einnehmen und die Zusammenarbeit auf bilateraler Ebene fortsetzen werden.
9: Zieht Moskau einen Austritt aus der OPEC Plus nicht in Betracht?
4: Nein. Dies ist ein sehr wichtiger Arbeitsbereich, der unter den gegenwärtigen Umständen, in denen die Energiemärkte von Turbulenzen geprägt sind, von besonderer Bedeutung ist. Es handelt sich um ein Modell, das es ermöglicht, solche Schwankungen auf den Energiemärkten erheblich zu minimieren und diese Märkte zu stabilisieren.
6: Mehr über den Austritt der Vereinigten Arabischen Emirate aus der OPEC und die möglichen Folgen dieser Entscheidung sprachen wir mit der Leiterin des Gorki-Zentrums an der Universität St. Petersburg, Dr. Karin Kneißl.
10: Es gibt mehrere Gründe. Zum einen benötigen die Vereinigten Arabischen Emirate im Moment wirklich jeden Dollar. Sie sind vom Krieg in Mitleidenschaft gezogen. Die Tourismuseinnahmen sind quasi auf Null gefallen. Und die Vereinigten Arabischen Emirate würden beispielsweise ganz gerne US-Dollar-Anleihen verkaufen.

0: kaufen. Das wollen die USA natürlich auch wiederum nicht. Das würde den Dollar belasten. Daher haben sie ein großes Interesse daran, mehr Öl zu produzieren. Dafür haben sie an sich die Kapazitäten. Und bei dem aktuellen Ölpreis würde sich das gut rechnen für die Vereinigten Arabischen Emirate. Das ist ein Grund. Ein anderer Grund liegt sicherlich auch darin, dass langfristig wahrscheinlich die Nachfrage nach Erdöl und fossilen weniger werden könnte. Zum einen aufgrund einer weltweiten Rezession, die sich schon massiv ankündigt und die nach all diesem Kriegsgeschehen vielleicht noch schwieriger sein könnte. Zum anderen aber auch aufgrund der grundsätzlichen energiepolitischen Veränderungen, die wir ja seit Jahren beobachten können. Und daher ist das Interesse der Emirate, vor allem eben Abu Dhabis, das Öl befindet sich vor allem in Abu Dhabi, sich hier unabhängiger zu machen, mehr Öl zu produzieren, und zwar jetzt und nicht übermorgen. Das sind die wesentlichen Gründe.
1: Heute fand in Frankfurt am Main das unsterbliche Regiment statt, ein Marsch zum Gedenken an die Helden des großen Vaterländischen Krieges. Die Teilnehmer zogen durch die Innenstadt. Sie trugen Porträts ihrer Verwandten, die Kriegsveteranen waren, sowie Flaggen der UdSSR, Russlands und anderer ehemaligen Sowjetrepubliken. Die Teilnehmer sangen Lieder aus den Kriegsjahren. Im Vorfeld des 9. Mai findet das unsterbliche Regiment in vielen Großstädten in der ganzen Welt statt. Das waren die TD-Nachrichten mit den Themen der Woche. Anschließend kommt hier die Sendung Realpolitik mit Alexander von Bismarck. Ich bin Vadim Ivanov und um 22 Uhr wieder für Sie da. Bis dann.
2: Ich bin Gabriel Doroshin, geboren in Frankreich, aber ein russischer Freiwilliger. Jeder Russe sorgt sich um Russlands Schicksal. Und als mir klar wurde, dass der Westen angefangen hat, Russland zu bedrohen, habe ich mich entschieden, hierher zu kommen, weil es keine andere Wahl gab. Diese Frage war für mich schnell geklärt. Ich habe nicht darüber nachgedacht, was Krieg bedeutet und was mich erwarten würde. Man geht einfach, weil man gehen muss, komme was wolle. Das ist einfach Schicksal. Ich habe Paris gegen Malaya Schischowka eingetauscht. Wir haben dort auch einen Turm. Also ist es nicht so schlimm. Er erinnert an den Eiffelturm. Aber er ist noch cooler, weil über dem Eiffelturm keine russische Flagge weht. Noch nicht.

0: Wenn du aber nicht gehorchen wirst der Stimme des Herrn, deines Gottes, dass du hältst und tust all seine Gebote und Rechte, die ich dir heute gebiete, so werden alle Flüche über dich kommen und dich treffen.
1: Das gesamte Land, das in den Händen der Weißen ist, ist gestohlenes Eigentum und muss an die Schwarzen zurückgegeben werden.
2: Wenn sie die Weißen loswerden, werden all ihre Probleme verschwinden. Die weiße Gemeinschaft ist sehr gierig, vor allem in Südafrika. Sie sind sozusagen unantastbar.
3: Weiße Farmer in Südafrika werden jeden Tag angegriffen.
2: Menschen werden zu Tode gefoltert, vor allem ältere Menschen.
4: Sie brachten mein Trommelfell zum Platzen, brachen meine Nase und meinen Wangenknochen.
5: Wie jede andere Rasse sind auch Weiße von der Kriminalität betroffen. Und auch wir sind betroffen.
1: Weiße Menschen leben wie Könige und Königinnen vom Schweiß und Blut der Schwarzen.
3: Was werden Sie zu Abend essen?
6: Heute haben wir nichts. Wir bitten meine Nachbarn um Essen.
2: Der Bürgerkrieg in Südafrika ist unvermeidlich.
7: One bullet! One settler! One bullet! One settler!
0: Und ihr werdet nicht in der Lage sein, dies zu verhindern.

Liebe Zuschauer, ich begrüße Sie zu einer weiteren Folge Realpolitik mit Alexander von Bismarck. Heute sprechen wir natürlich über die Ukraine, über die Situation dort und über die nicht mehr durchzublickende Innenpolitik in Deutschland. Zunächst einmal kommen wir zur Berliner Zeitung. Bundesregierung in Erklärungsnot. Wohnungsbau für die Ukraine, Wohnungsnot daheim. Ja, Selenskyj war bei Merz in Berlin. Wir haben ein Strategiepapier unterschrieben, eine strategische Partnerschaft, was auch immer das bedeuten mag. Natürlich, die Anrainerstaaten arbeiten immer zusammen, auch wirtschaftlich und so weiter. Hier geht es aber um eine militärische Zusammenarbeit und mehr, dass hier gemeinsam Drohnen, gemeinsam Kriegsgeräte entwickelt werden. Und dafür ist im Grunde genommen diese strategische Partnerschaft gedacht. Nun kam zusätzlich, sagte, ja, wir werden auch euren sozialen Wohnungsbau unterstützen. Mit immerhin, ich glaube, das sind, mal sehen, 233 Millionen. Ich habe mir die Zahl extra aufgeschrieben, damit man hier nicht irgendwelche falschen Zahlen bringt. Also die Bundesregierung hat schon wieder 233 Millionen Euro frei und gibt sie der Ukraine für den sozialen Wohnungsbau. Wir in Deutschland haben gar keinen sozialen Wohnungsbau mehr. Der ist komplett zusammengebrochen. Wir wollten immer mindestens 400.000 Wohnungen im Jahr. Wir kriegen, glaube ich, noch nicht mal 100.000 richtig hin. Der Staat hat so viele falsche Ansätze in diesem Bereich, gerade für die Wohnungswirtschaft gemacht, mit so viel Bürokratie, mit dem Bundesbaugesetz, mit all diesen langen Zeiten der Genehmigung, des Hinauszögerns der Genehmigung, dass auch keiner mehr Lust hat, Geld in die Hand zu nehmen, zu investieren, weil er gar nicht weiß, wenn er dann mal eine Genehmigung bekommt, ob dann das Geld überhaupt noch ausreicht, weil die Preise steigen und keiner weiß, wie das richtig läuft. Und gerade der soziale Wohnungsbau ist in den Innenstädten so besonders wichtig. Wir brauchen doch die Menschen, die sich diese Mieten in den Großstädten gar nicht mehr so leisten können, brauchen wir auch in den Innenstädten. Weil sie haben ja auch einen Job zu machen, den sie bei anderen machen können. Deshalb kann man diese Leute ja nicht an den Rand der Städte bringen, sondern man braucht sie auch mitten in der Stadt. Aber der Staat hat bisher, und das sind die Altparteien, Das ist keine andere Partei bisher gewesen. Das sind die Altparteien, die den sozialen Wohnungsbau in Deutschland komplett vergessen haben. Aber man wird diesen sozialen Wohnungsbau dafür in der Ukraine aufbauen. Das finde ich ja ganz toll. Das ist toll, wenn man genug Geld hat, kann man helfen. Aber wenn das Geld bei uns fehlt, dann müssen wir dieses Geld nicht nach außen geben und der Meinung sein, wir sind die Besten und wir müssen dem Ausland Geld in den Rachen schmeißen. Und wir wissen doch nicht mal, weil es gar nicht kontrolliert wird, ob es auch wirklich dort ankommt bei dem jeweiligen Empfänger. Deshalb bin ich der Meinung, das Geld gehört in Deutschland investiert, von der Regierung aus und nicht in fremde Städte, in fremde Länder und Städte. Denn wir haben es bitter nötig für unsere Menschen. Wir kommen dann zum Tagesspiegel. EU beschließt neue Russland-Sanktionen, Kredit für Ukraine. Ja, und die 90 Milliarden

Milliarden Kredit an die Ukraine sind jetzt freigegeben worden. Ja, einige Medien sagen ja, nach der Wahl in Ungarn, nachdem der Orbán abgewählt worden ist. Nein, weil das Öl durch die Ukraine wieder freigegeben worden ist, was von Russland in die Ukraine, nach Ungarn fließt. Da hat dann Orbán gesagt, okay, unter diesen Gesichtspunkten, das hat er immer betont, seit Dezember letzten Jahres, wenn das Öl für Ungarn wieder fließt, werden wir auch den Milliardenkredit zustimmen. Solange Selenskyj das blockiert, werden wir dem nicht zustimmen. Und man braucht ein Einstimmigkeitsprinzip. 27 Länder müssen diesem Kredit zustimmen, dass er für die Ukraine gegeben wird. Und wir alle wissen, das ist kein Kredit. Das ist ein Zuschuss für die Ukraine, die den nie zurückzahlen wird. Können, das geht doch gar nicht. Wir pumpen so viel Geld in die Ukraine rein, wie es ganz Europa gar nicht irgendwo mehr begreift. Ich glaube, ganz Europa packt das Geld und natürlich Deutschland in erster Linie. Und wir haften gemeinsam. Einige Länder nicht. Ungarn nicht, Slowakei nicht, Tschechien nicht. Ich weiß nicht, ob noch ein Land in irgendeiner Form dazugekommen ist, das gesagt hat, wir auch nicht. Rumänien, ja, die haben so diskutiert darüber. Das heißt, es bleibt natürlich an den Nettozahlern über. Das heißt, diejenigen, die in den großen Topf der Bürokratie in Europa was einzahlen, in die EU, und nur einen Teil wieder rausbekommen, nennt man ja Nettozahler. Und das sind wir, da sind wir die Größten. Wir zahlen 25, wahrscheinlich bald 30% für den EU-Haushalt und für diese ganzen Sachen, die von der EU uns auferlegt werden. Und wir machen da auch noch mit. Unglaublich. Jetzt kommt ja nicht nur dieser 90 Milliarden Kredit, der freigegeben worden ist. Und alle freuen sich schon. Also von der Leyen, die freut sich, dass sie das Geld ausgeben kann. Und dann fährt sie wahrscheinlich persönlich noch hin und übergibt noch den Scheck. Und man weiß dann gar nicht, ob dieses Geld, diese 90 Milliarden, weil wir haben das ja nun schon oft gehört, dass die Korruption dort, natürlich in solchen Ländern ist das klar. Und wenn so viel für Militär ausgegeben wird, natürlich kriegt der eine mal eine Provision, der andere auch mal eine Provision. Dann geht noch mal viel daneben. Ob die Hälfte überhaupt da ankommt, wo sie ankommen soll, möchte ich bezweifeln. Denn hier bei so viel Geld merkt man nicht mehr. Und wir kommen nachher zu einer Sache, da fragt man sich, wie kann das angehen, dass keiner mehr richtig Bescheid weiß, wo das Geld hingeht. Wir lassen uns das nicht nachweisen. Sonst ist das ja mal so bei, wenn man irgendwohin fördert, dass man einen Nachweis braucht, das muss belegt werden und was da gewesen ist. All das passiert ja gar nicht. Wir wissen leider nicht, ob das Geld wirklich dort ankommt. Und deshalb ist das eine große Frage, was da nun in Zukunft auch auf uns zukommt. Und jetzt kommt noch eins dazu, dass natürlich in diesem Atemzuge Ukraine, Russland, das 20. Sanktionspaket. Man kann eigentlich doch schon drüber lachen, wenn es nicht so traurig wäre. Wir sind bei dem 20. Sanktionspaket. Nicht das 5. oder 3. oder 2., das 2.0. Unglaublich. Alle anderen haben wahrscheinlich nicht gereicht. Was sitzen da eigentlich für Menschen, die darüber nachdenken? Und schon wahrscheinlich brauchen sie 30, 40, 50 Pakete gegen Russland. Und wir merken, dass Russland immer stärker wird, nicht schwächer. Alle Medien in Deutschland, die Mainstream-Medien, sagen ja, Russland geht langsam in die Knie. Ich bin 14 Tage da gewesen, ich habe es gesehen. Nein, die Wirtschaft blüht dort im Gegensatz zu unserer Wirtschaft. Diese Sanktionen, wer hat sich das eigentlich ausgedacht, dass diese Sanktionen gegen die eigene Bevölkerung in der EU
und

vor allem gegen die deutsche Bevölkerung läuft. Ganz massiv. Es wird ja ausgedehnt. Sie wollen dann schon bei Schiffen hat Griechenland ein bisschen gestoppt und hat gesagt, nee, nee, die Reparaturen, die wollen wir alle noch überall bezahlen, weil sonst gehen unsere Firmen pleite. Man merkt hier, dass auf einmal die Interessen einiger Länder in der EU doch anders werden, weil sie merken, sie werden selber betroffen. Nur unsere Regierung merkt es nicht. Sie beschließt immer mehr, was gegen uns läuft und nicht gegen die Russen. Merkt ihr eigentlich gar nicht? Redet mal lieber mit ihnen und holt sie an einen Tisch und sprecht mit ihnen über die Situation für die Zukunft. Es nützen diese Sanktionen überhaupt nichts und gegen eine Atommacht doch erst recht nicht. Also man zwingt nicht jemanden in dieser Form so an einen Tisch, denn wenn jemand in die Knie geht und wenn jemand ein Desaster an der Front hat, dann sind es leider die ukrainischen Soldaten. Und ich möchte einen Satz von von der Leyen zitieren, den ich unmöglich finde, aber den sollte jeder auf der Zunge sich mal zergehen lassen. Wir unterstützen die tapfere ukrainische Nation. Was ist denn daran tapfer an der Nation, dass sie ihre jungen Menschen in den Krieg schicken? Wie Kanonenfutter, das kann doch nicht wahr sein, dass das von einer Kommissionspräsidentin und dann noch aus Deutschland sagen, dass sie stolz darauf ist und wir unterstützen diese tapferen Soldaten, diese tapfere Nation. Nein. Wenn man der Ukraine helfen möchte, wenn man den Menschen helfen möchte, dann sollte man Zeit investieren in die Diplomatie, dann sollte man Zeit investieren in Gesprächen, in Vorbereitung, dann sollte man nach Russland fahren, dann sollte man die Russen einladen, wo auch immer, in Ungarn, in Istanbul, in Wien, wo auch immer. Setzt euch zusammen und helft dann den Menschen in der Ukraine, die nichts dafür können. Hier wird immer mehr von Seiten UK besonders Dampf gemacht, dass da letztendlich die Ukraine gegen Russland kämpfen soll. Wir wissen ja, wie es am Anfang war. Russland soll auf die Knie gebracht werden, in die Knie gezwungen werden. Und genau das Gegenteil passiert. Also irgendwie sind die Gehirnwindungen, Windungen bei den Menschen, die Verantwortung tragen in der EU, irgendwo durcheinander gekommen. Weil sie machen genau das Gegenteil von dem, was sie eigentlich erreichen wollen. Und sie erreichen nichts, sondern wir haben darunter zu leiden. Wir kommen dann zur NTV. Falls Putin an der Ostflanke droht, Oberst, 800.000 Streitkräfte würden durch Deutschland verlegt. Die Bundeswehr spielt irgendwie hier Krieg. Es wird alles Mögliche durchgespielt. Mag sein, für eine Verteidigung ist das in Ordnung. Aber hier wird durchgespielt, dass 800.000 Soldaten durch Deutschland, wir sind die Drehscheibe der NATO, wir sind die Drehscheibe, wo alles durchgeht. Ich frage mich, hat jemand eigentlich von der Bundeswehr unsere Brücken mal getestet? Hat unsere Bundeswehr mal die Schienen der Bahn getestet? Wenn sie all diese Sachen so in den Vordergrund stellen und wir sind das Aufmarschgebiet für den Osten und durch uns müssen alle durch, sie müssen versorgt werden, sie müssen schlafen, sie müssen Parkplätze haben und. Was wird hier für ein massiver gedanklicher Aufwand betrieben, wie alles läuft? In Katastrophen, gar keine Frage, das muss man durchspielen und. Hier werden aber alle Sachen vorbereitet, die auf einen Krieg hinzielen.
Ich frage mich, wer will diesen Krieg einläuten? Ich habe keine Anzeichen von Russland gesehen, aber das wird immer natürlich uns erzählt, damit wir dieses viele Geld reinstecken können ins Militär. Unglaublich. Es gibt keine Anzeichen. Und es weiß auch gar keiner, was die Russen hier sollen. Was wollen sie denn von uns haben? Rohstoffe haben wir nicht. Bildung ist auch nicht mehr besser geworden. Auch viel schlechter. Es gibt so viele Sachen, wo man sagt, es ist einfach ein falsches Argument. Und wir haben von Russland gehört, sie haben uns einen Nichtangriffspakt angeboten, auch der NATO angeboten, aber man will es einfach ignorieren. Das ist das Gleiche, was damals 2021 die Russen, der NATO und dem Präsidenten der USA, es war damals noch Biden, gesagt haben, lasst uns gemeinsam über die Ukraine reden. Und was haben die gemacht? Weggewischt. Wir reden nicht mit dir. Weil Russland wollte über die Sicherheitsarchitektur sprechen und wollte auf keinen Fall, das war für sie eine wirklich rote Linie, dass die Ukraine in die NATO kommt. Und weil dies immer mehr in den Vordergrund und immer mehr in den ganzen Gesprächen ja passiert ist, hat Russland dort einen Brandbrief geschickt an die NATO und in die USA. Und man hat es einfach weggetan. Man sieht, wenn der Westen mit seiner regelbasierten Ordnung, keiner weiß, was das eigentlich bedeutet, der Westen hier in dieser Massivität sagt, nein, wir reden nicht mit dir und wir sprechen nicht darüber, ja, dann wissen wir, wer auf Konfrontationskurs ist. Wir machen die Konfrontation. Wir gehen immer weiter mit der NATO, sind wir rangegangen an Russland. Es war nicht Russland, die uns entgegengekommen sind. Es war die NATO. Und ich glaube, die NATO gehört abgeschafft. Wir brauchen sie gar nicht. Wir brauchen ein eigenes Verteidigungsbündnis für uns. Wir brauchen diese NATO, die immer aggressiver wird. Die brauchen wir nicht. Es macht sowieso jedes Land für sich was allein. Also, hört auf mit diesem, wir brauchen solche Verteidigungsbündnisse für jeweils das eigene Land und nicht, wir haben keinen Warschauer Pakt auf der anderen Seite mehr, das habe ich schon öfter gesagt. Hört endlich mit dieser ganzen Sache auf und investiert Zeit und nicht in Aufmarschgebiete in Deutschland, nimmt die Zeit und sagt, wie können wir gute Gespräche, diplomatische Gespräche vorbereiten mit den Russen, damit wir den ukrainischen Menschen helfen können. Wir kommen dann zum Tagesspiegel. Offenbar auch Ministerien betroffen. Bundesregierung sieht Russland hinter Attacke auf Signalkonten. Ja, die Bildungsministerin Prien und noch irgendwelche Minister, die keiner kennt. Wir kennen doch nur Merz, Klinkbeil und Katharina Reiche. Die anderen wissen wir doch gar nicht, wer das alles ist. Ja, weiß doch gar keiner, wer ist der Gesundheitsminister oder Gesundheitsministerin. Die Mehrheit weiß das nicht, weil die stehen ja nicht im Vordergrund. Es stehen die im Vordergrund, die im Augenblick alle ablusen. Ja, Katharina Reiche eigentlich nicht, aber die auf den Abstellgleis für die SPD natürlich, gar keine Frage. Und dass hier natürlich, wenn irgendetwas in Deutschland schief geht, Cyberattacken und so, natürlich, das war Russland, wer denn sonst? Dass es damals bei Angela Merkel die USA war, als sie abgehört worden ist, ja, das wird nicht mehr erwähnt. Ne? Es gibt auch noch andere Länder auf der Welt, die Interesse haben, wie wir denken, was bei uns passiert, was los ist, wie man Lösungen schafft. Und ich glaube, es ist zu einfach, immer gleich zu sagen, das waren die Russen. Es mag sein, dass es auch die Russen sind, die natürlich ein Interesse haben, wie bei uns gedacht wird, wie es weitergeht bei uns. Natürlich will doch jeder Geheimdienst wissen,
was in dem anderen Land vorbereitet wird,

gegen ein. Das ist ja nicht immer so, dass das, weil man jemand zerstören will, sondern man will auch manchmal sehen, wird etwas vorbereitet, was gegen das eigene Land gerichtet ist. Deshalb haben wir auch einen Geheimdienst, ja. Also es hat ja jeder

20, 30, 40, 50 Jahren, immer wenn irgendetwas Schlechtes in Deutschland gelaufen ist, waren sowieso die Russen. Man schiebt denen alles in die Schuhe, weil es am einfachsten ist, ja. Und dadurch man natürlich auch Hass gegen die Menschen aufbauen will, nicht nur gegen die Regierung. Und das ist fatal. Es ist unglaublich, weil die Menschen sind sowas von freundlich, sind sowas von entgegenkommen, sind sowas von herzlich in Russland. Man muss nur einfach mal rüberfahren und das mal sehen. Wir kommen dann zur NTV. Klingbeil wälzt Verantwortung ab. Krankenversicherung für Bürgergeldempfänger ist eine Staatsaufgabe. Der Staat zahlt ein Drittel der Krankheitskosten für Bürgergeldempfänger. Das heißt, die Versicherten, das sind nicht alle Steuerzahler, sondern die Versicherten, die Sozialversicherung zahlen, die zahlen für Bürgergeldempfänger mit 2/3 der Kosten. Und das ist natürlich, wenn der Staat Bürgergeld gibt, in Zukunft heißt das Grundsicherung, wenn der Staat dieses Bürgergeld gibt und die Krankheitskosten für die kostenlos sind, dann sollen doch nicht die anderen Versicherten das auch noch zu 2/3 bezahlen. Dann sollte der Staat aus den Steuergeldern. Und das ist nicht linke Tasche, rechte Tasche. Die Steuergelder werden von viel mehr Menschen, von der Gesamtsolidargemeinschaft gezahlt. Und hier muss man mal auch darüber nachdenken, ist das alles so notwendig und muss das alles sein? Müssen die mit der Taxi dahin gefahren werden, die bei uns auch Bürgergeld kriegen? Müssen die als erstes den Termin kriegen? Und. Da gibt es so viele Sachen, da muss endlich mal aufgeräumt werden. Und dass der Finanzminister sich dagegen sträubt, und dass er das den Sozialversicherungspflichtigen in die Schuhe schieben will, ist meines Erachtens völlig daneben. Ich hoffe, dass die Junge Union mit dem Bundesvorsitzenden Johannes Winkel sich da durchsetzen wird in dieser Frage im Bundestag, weil sie gesagt haben, das gehört dorthin in eine staatliche Aufgabe und nicht in die Krankenkasse, die dann diese Löcher hat. Wir zahlen 12 Milliarden Euro in die Krankenkasse, für die Bürgergeld zahlt die Krankenkasse 12 Milliarden. Wenn dieses Geld dann wegfällt, dann hat sie gar nicht mehr diese Riesenlöcher, die uns da vorgerechnet werden. Also ich glaube, die Solidargemeinschaft kann das Ganze ganz anders schultern und machen, als es hier in der Vorstellung der SPD drin ist. So, wir kommen dann zur Welt. Niedersachsens Regierungschef Schwarz-Rot ist die letzte anständig demokratische Regierung. Das muss man sich mal vorstellen. Der SPD-Regierungschef in Niedersachsen sagt, das ist die einzig anständige Regierung Schwarz-Rot. Sag mal, wie arrogant, wie selbstherrlich, ja? Kann man eigentlich moralisierend sein? Wie kann so ein Ministerpräsident aus Niedersachsen das uns erzählen? Ich glaube, da braucht man überhaupt eigentlich gar nichts mehr zu sagen. Es ist schon unglaublich, ja? Ich würde das als antidemokratisch bezeichnen. Das ist doch eine Verhöhnung der anderen Parteien, alle, die davon betroffen sind, auch die FDP, auch die Grünen und. Man kann über diese Parteien denken, wie man will, aber sie so als anständige, demokratische, ja, unglaublich. Nee, ich will da gar nichts mehr zu sagen. Da kriege ich einen dicken Hals, ja, wenn sowas von einem SPD-Ministerpräsidenten aus dem Land Niedersachsen kommt. Wir kommen dann zu News. So verschleiert die Regierung, welche NGOs 2026 Steuergeld bekommen. Klingbeil und sein Staatssekretär mauern. Es wurde von der AfD angefragt, wo gehen die Steuergelder eigentlich hin bei den NGOs? Wir möchten gerne wissen, wer kriegt sie. Ich will jetzt mal die Antwort zitieren, die dann die Regierung

Regierung gegeben hat, der Staatssekretär, der selber auch an seine befreundete Organisation, Lars Klingbeil an seine Frau, die bekommt auch was, weil sie auch ein NGO führt. Ich will mal die Antwort der Bundesregierung auf diese Frage, wo geht das Geld bei den NGOs hin? Nach Ansicht der Bundesregierung können diese Fragen nicht beantwortet werden, da der Arbeitsaufwand zur Recherche der erfragten Informationen unzumutbar ist und hierdurch in den mit der Recherche befassten Arbeitseinheiten die funktionsadäquate Erledigung der Fachaufgaben gefährdet wäre. Leute, wo sind wir eigentlich angekommen? Dass die Regierung sagt, der Arbeitsaufwand ist zu groß, ich kriege keine Auskunft mehr. Steinhöfel formuliert das, finde ich, sensationell. Wer Steuergeld verteilt und nicht weiß an wen oder es nicht sagen will, hat in einer rechtsstaatlichen Demokratie sein Mandat verfehlt. Ja, er spricht von Verdunkelungsgefahr. Und ich glaube, er hat recht. Es ist unglaublich, dass eine Regierung uns hier in dieser Frage keine Auskunft gibt, zeigt, dass etwas nicht stimmt. Und das mit dem Arbeitsaufwand zu erklären. Wozu brauchen Sie noch ein Parlament? Ist doch der Arbeitsaufwand für die Regierung viel zu hoch? Sag mal, was passiert hier mit der Regierung? Diese Fragen wurden selber von der CDU als Oppositionspartei damals gestellt. Und jetzt macht die CDU auch hier mit und lässt das einfach so beantworten. Nein, das darf bei uns in der parlamentarischen Demokratie, wo das Parlament ein Recht hat, die Fragen zu stellen an die Regierung und auch Antworten zu kriegen, das darf nicht passieren. Ich hoffe, die jungen Leute gehen auf die Barrikaden im Parlament und sagen, hier ist Schluss, hier wollen wir auch wissen, wo geht das hin? Weil es sind alles diese NGOs, Linksgedrifteten, die gegen Oma, gegen rechts und gegen alle diesen auftreten und marschieren. Unvorstellbar. Aufklären ist hier. Aufklären. Das ist die Devise, die wir brauchen, damit wir wählen können und nachher sagen können, diese Leute wollen wir nicht mehr. Das war's für heute. Vielen Dank, dass Sie dabei waren. Ich hoffe, Sie schalten das nächste Mal wieder ein, wenn es darum geht, Alexander von Bismarck, Realpolitik.

0: Ich hatte eine glückliche Kindheit in einem friedvollen Elternhaus. Ich erinnere mich deutlich an die Worte meines Großvaters. Kinder, der Krieg kommt.
1: Mit so vielen Serben war es unmöglich, einen größeren kroatischen Staat zu errichten. Daher war der Völkermord die einzige Möglichkeit, einen solchen Staat aufzubauen. Neben der Vernichtung von Juden und Roma waren die Serben das Hauptproblem für die Kroaten.
0: Es war ein großer, sehr großer Baum. Es war das erste Mal, dass ich Menschen sah, die an dieser Pappel, an ihren Beinen herunterhingen.
2: Meine Mutter drückte mich an ihre Brust. Wenn ich daran denke, wie sie mich umarmte, mit Tränen in ihren Augen, wie sie mich ihr wegnahm. Es rührt mich auch zum Weinen.
3: Man kann die Geschichte nicht zurückdrehen. Man muss sie kennen und sich daran erinnern. Sonst wird sich die Geschichte wiederholen und die Entfremdung zwischen den Menschen wird wieder zunehmen.
4: Nimm dein Bein weg. Er trinkt nur, lass ihn.
5: In der Ecke liegt noch was. Da, schau, alles Müll. Du trägst kein Stroh?
6: Ich warte auf den Dünger.
5: Als ich erfuhr, dass meine Mutter gestorben war, sagte ich gleich, dass ich die Kinder nicht weggeben wollte.
6: Unter einem Dach mit Brüdern und Schwestern sind wir besser aufgehoben als in einem Waisenhaus.
7: Jenja nennt sie manchmal Mama. Manchmal rutscht es ihm raus und er nennt sie Mama.
5: Sie wissen, dass ich nicht ihre Mama bin, sondern ihre Schwester. Ein Kindermädchen,

0: Nach Iran-Kritik. Das Pentagon beabsichtigt, 5000 US-Soldaten aus Deutschland abzuziehen. Dies geschieht vor dem Hintergrund einer Verschärfung des Konflikts zwischen Trump und Merz sowie einer neuen Welle der Kritik des US-Präsidenten am Bundeskanzler. EU-Beitritt kann warten. Trotz Bestrebungen von Präsident Zelensky, bis zum 1. Januar nächsten Jahres der EU beizutreten, teilen andere Mitglieder der Union diesen Optimismus nicht. Bundeskanzler Merz räumte ein, dass die Ukraine nach Beendigung des Konflikts mit Russland möglicherweise einen Teil ihrer Gebiete verlieren könnte. Iran-Krieg trifft Wirtschaft. Sowohl die Nachfrage als auch das Angebot in Deutschland sind massiv geschwächt. Die Verbraucher sparen, wo es nun geht, und die Unternehmen leiden unter steigenden Kosten. Die weitere Konjunkturentwicklung ist ungewiss. Eine Besserung ist kaum absehbar. Selbstführende Politiker räumen ein, die Maßnahmen der Regierung haben nichts verändert. Guten Abend und herzlich willkommen bei ETD. Mein Name ist Vadim Ivanov und los geht's wieder. Das Pentagon teilte am Freitag mit, dass die USA im Laufe des Jahres rund 5000 Soldaten aus Deutschland abziehen würden. Der Schritt erfolgt, nachdem US-Präsident Donald Trump Bundeskanzler Merz wegen seiner Kritik am Iran-Krieg scharf angegriffen hatte.
1: Der Verteidigungsminister hat den Abzug von ungefähr 5000 Soldaten aus Deutschland angeordnet. Diese Entscheidung folgt auf eine gründliche Überprüfung der Truppenpräsenz des Ministeriums in Europa und trägt den Anforderungen des Einsatzgebiets sowie den Bedingungen vor Ort Rechnung. Wir gehen davon aus, dass der Abzug in den nächsten 6 bis 12 Monaten abgeschlossen sein wird.
0: Bundesverteidigungsminister Boris Pistorius bezeichnete die Entscheidung als absehbar, betonte jedoch gleichzeitig, dass die Stationierung der US-Soldaten in Deutschland den Interessen beider Seiten entspräche.
2: Dass die USA Truppen aus Europa und auch aus Deutschland abziehen würden, war absehbar. Die Präsenz amerikanischer Soldaten in Europa und besonders in Deutschland ist in unserem Interesse und im Interesse der USA.
0: Indes eskaliert der Konflikt zwischen US-Präsident Donald Trump und Bundeskanzler Friedrich Merz weiter. Der US-Präsident warf dem deutschen Regierungschef vor, sich in US-Entscheidungen einzumischen, statt die wachsenden Probleme in Deutschland zu lösen. Anstelle des Iran-Konflikts riet der US-Präsident Merz, seine Aufmerksamkeit auf den Ukraine-Konflikt zu richten.
3: Der Bundeskanzler sollte mehr Zeit darauf verwenden, den Krieg zwischen Russland und der Ukraine zu beenden, wo er bislang völlig wirkungslos geblieben ist, und sein angeschlagenes Land wieder in Ordnung zu bringen, insbesondere in den Bereichen Einwanderung und Energie. Außerdem sollte er weniger Zeit darauf verwenden, sich in die Bemühungen derjenigen einzumischen, die die iranische Nuklearbedrohung beseitigen und damit die Welt, einschließlich Deutschland, zu einem sichereren Ort machen.
0: Es ist nicht das erste Mal, dass Trump Merz ins Visier nimmt. Der Bundeskanzler versucht seinerseits, die Wogen zu glätten und betont, dass der Dialog zwischen ihnen nach wie vor gut sei.
4: Ganz und gar nicht. Das persönliche Verhältnis zwischen dem amerikanischen Präsidenten und mir ist jedenfalls aus meiner Sicht unverändert gut. Ich habe nur von Anfang an Zweifel gehabt an dem, was mit dem Iran-Krieg dort begonnen wurde. Und deswegen habe ich das auch zum Ausdruck gebracht. Wir sind nach wie vor in guten Gesprächen miteinander. Der Bundesaußenminister ist gerade heute Morgen aus New York zurückgekehrt und hat dort von vielfältigsten Gesprächen berichtet, auch mit der amerikanischen Regierung. Also wir sind nach wie vor, um es englisch-amerikanisch zu sagen, in good speaking terms.
0: Über Trumps Entscheidung, 5000 US-Soldaten aus Deutschland abzuziehen, sprachen wir mit dem Journalisten und Kommentator Rainer Rupp. Ihm zufolge muss es noch geklärt werden, welche Truppen genau abgezogen werden sollen, wenn Trump ernsthaft darüber spricht.
5: Was Trump sagt, hat nicht unbedingt eine Bedeutung für die Zukunft. Um hier eine echte Bewertung abzugeben, muss man erst einmal hinterfragen, ob das nicht wieder ein, entschuldigen Sie den etwas profanen Ausdruck, nicht wieder einer seiner Gehirnfürze ist. Wenn es ernst gemeint ist, dann muss man natürlich auch hinterfragen, welche Truppen denn abgezogen werden. Zum Beispiel ob die von den ausführenden Organen die Verwaltung reduziert wird, also der militärisch-administrative Wasserkopf in Deutschland reduziert wird, oder ob es sich tatsächlich um Kampftruppen mit schwerem Gerät handelt, oder ob, wie im besten Fall zum Beispiel Rammstein, die Schlüsselbasis für die technologische Kriegsführung der USA im Mittleren Osten aufgelöst würde. Also hier stellen sich ja schon ganz andere Fragen. Die Frage ist, wie sehr sind die USA noch an Einfluss in Deutschland interessiert? Nun, Deutschland selbst aus US-Perspektive ist ja nicht mehr besonders stark. Als zentraler Punkt eher ein Nuisance-Factor, ein Problem, mit dem man sich rumschlagen muss. Also insgesamt, dann müssten wir fragen, was hält die Amerikaner noch? Und dann müssten wir uns überlegen, wie passt das in das längerfristige Konzept der Vereinigten Staaten bzw. des Pentagons.
0: Die Rhetorik der EU gegenüber der Ukraine hat sich merklich abgekühlt. Europa stellt der Ukraine immer mehr Bedingungen für einen Beitritt zur Union. Bundeskanzler Merz sagte sogar, dass die Ukraine auf einen Teil ihrer Gebiete verzichten müsse.
6: Irgendwann wird es hoffentlich einen Friedensvertrag mit Russland geben. Dann wird möglicherweise ein Teil des Territoriums der Ukraine nicht mehr ukrainisch sein. Wenn er das der eigenen Bevölkerung vermitteln will und dafür in der Bevölkerung eine Mehrheit bekommen will, und er muss eine Volksabstimmung darüber machen, dann muss er gleichzeitig der Bevölkerung sagen, aber ich habe den Weg nach Europa für euch geöffnet. Und das muss glaubwürdig von uns beantwortet werden. Wir dürfen dann nicht sagen, irgendwann dürft ihr mal kommen, sondern wir müssen der Ukraine sagen, ja, es gibt einen konkreten Fahrplan, einen Schrittwechsel, wie ihr rankommen könnt an die Europäische Union. Und das sind die ersten Schritte, die glaubwürdig sind, die irreversibel sind und die letztendlich in die Vollmitgliedschaft in der Europäischen Union führen.
0: Darüber hinaus stellte Kanzler Merz klar, dass solange die Ukraine eine Konfliktpartei ist, könne das Land nicht Mitglied der EU werden. Das ist jedoch nicht die einzige Bedingung. Kiew müsse zudem strenge Vorgaben erfüllen, vor allem bei Rechtsstaatlichkeit und beim Kampf gegen Korruption. Der Bundeskanzler unterstrich auch, EU-Beitritt sei nicht ein schneller Prozess. Der ukrainische Präsident Wladimir Selenskyj hatte zuvor erklärt, die Ukraine wolle zum 1. Januar 2027 der EU beitreten. Der deutsche Regierungschef bezeichnete dieses Vorhaben als nicht erfüllbar. Selbst den ukrainischen Vorschlag für einen Beitritt Anfang 2028 hält er für unrealistisch. Merz Aussage, dass die Ukraine eines Tages die Vollmitgliedschaft in der EU erhalten könnte, stieß in Deutschland auf Kritik. So betont die AfD-Partei, der Beitritt der Ukraine zur EU würde für die Deutschen nur Belastungen bedeuten.
7: Bundeskanzler Friedrich Merz kündigt eine Strategie für den Beitritt der Ukraine in die EU an. Wie genau kommt Friedrich Merz darauf, dass es in deutschem Interesse sei, ein Land in die

0: EU zu holen, welches für Korruption, Armut und Kriegsgefahr steht. Ein EU-Beitritt der Ukraine würde insbesondere für die Deutschen nur Belastungen bedeuten. Als AfD sind wir konsequent. Wir wollen Politik im Interesse Deutschlands, keine Verpflichtungen für die Ukraine.
1: Auch andere EU-Länder betonen, dass ein Beitritt der Ukraine viel Zeit in Anspruch nehmen werde. Die EU-Kommissionspräsidentin Ursula von der Leyen hatte sich zwar bereits 2022 für eine EU-Mitgliedschaft Kiews ausgesprochen, jedoch niemals einen raschen Beitritt in Aussicht gestellt. Eine ähnliche Position vertritt der französische Präsident Emmanuel Macron. Er spricht sich für einen sofortigen EU-Kandidatenstatus für das Land aus, was jedoch nicht gleichbedeutend mit einem schnellen Beitritt ist. Einige Länder haben ihre Haltung im Laufe der Zeit geändert. Die polnische Regierung befürwortete 2024 noch einen möglichst raschen Beitritt der Ukraine zu EU und NATO. Jetzt betont Polens Ministerpräsident hingegen, man unterstütze nur eine umsichtige Erweiterung der Europäischen Union.
0: Polen war, ist und bleibt ein Verfechter einer klugen und wenn nötig umsichtigen sowie sehr pragmatischen Erweiterung der Europäischen Union. Falls erforderlich, werden wir auch Reformen der EU unterstützen, damit weitere Staaten und Nationen die Freiheit, Unabhängigkeit und Sicherheit genießen, Teil davon werden können.
1: Die EU stellt der Ukraine immer mehr Forderungen für einen möglichen Beitritt. Der erste stellvertretende Vorsitzende der AfD-Fraktion Sachsen-Anhalt, Hans-Thomas Tillschneider, sieht den Grund darin, dass die EU tatsächlich nicht in der Lage wäre, die Ukraine aufzunehmen.
2: Die EU ist zurzeit nicht in der Lage, den Auftritt der Ukraine zu bewältigen. Wir dürfen nicht vergessen, dass 2020 Großbritannien aus der EU ausgetreten ist. Das hat die EU geschwächt. Die EU hat interne Probleme. Auch der Sieg von Orbáns Konkurrenten Magyar kann nicht darüber hinwegtäuschen, dass die EU ein Legitimationsproblem hat, dass sie unbeliebt ist, dass die EU-Bürokratie die Bürger quält. Und sie ist einfach nicht in der Lage, sie ist nicht stark genug, um jetzt eine Erweiterung nach Osten, die Aufnahme der Ukraine zu leisten. Jetzt wird sozusagen öffentlich bekannt, was diejenigen, die sich damit befasst haben, schon länger wussten, nämlich dass die Teilung der Ukraine der Preis sein wird für den EU-Beitritt der Ukraine. Und aus Sicht der Ukraine, muss ich das sagen, ist das ein schlechtes Geschäft. Die Skepsis ist viel breiter gestreut. Orbán war eine Stimme. Aber schon auf der Ebene der Regierung haben wir ja mit der Slowakei und mit der Tschechei jetzt weitere kritische Stimmen. Und wir dürfen aber nicht nur auf die Regierungsebene schauen, sondern in den einzelnen Ländern sind starke EU-kritische und auch sozusagen Ukraine-kritische Strömungen angewachsen.
1: Der Iran-Krieg treibt die Energiepreise weiter in die Höhe. Industrie, Handel und Konsumenten leiden darunter. Eine Entspannung ist nicht in Sicht. Das Vertrauen in die deutsche Wirtschaft schwindet. Die Menschen sparen und halten sich mit teuren Anschaffungen zurück. Das Meinungsforschungsinstitut YouGov hat das Konsumklima in Deutschland untersucht. Die Umfrage ergab, die Deutschen sparen mehr. 37% der Befragten haben ihre Ausgaben für nicht notwendige Dinge in den letzten 12 Monaten reduziert. 28% der Bundesbürger haben sogar bei essentiellen Gütern gespart. Darunter 39% derjenigen, die finanziell an der Belastungsgrenze leben. 11% der Befragten müssen sogar ihre Ersparnisse nutzen, um laufende Kosten zu decken. Die YouGov-Umfrage hat zudem untersucht, wie die Deutschen mit ihrem Geld umgehen, um finanziell über die Runden zu kommen. 23% der Verbraucher sind der Meinung, dass Sparen ausreicht, um sich über Wasser zu halten. 21% betonen, dass man neben dem Sparen auch investieren sollte. Und die Mehrheit der Befragten, 21%, stellt jedoch fest, weder Sparen noch Investieren kann die Finanzlage verbessern. Die Verbraucherstimmung hat den niedrigsten Stand seit 2023 erreicht. Dies bestätigt Rolf Birkel, Leiter des Bereichs Konsumklima am Nürnberg-Institut für Marktentscheidungen.
0: Die Verbraucherstimmung gibt nochmal deutlich stärker nach als im Vormonat und liegt nun bei minus 33,3 Punkten. Dies ist der niedrigste Wert.

0: Wert seit Februar 2023. Die Einkommenserwartungen brechen infolge der gestiegenen Inflation regelrecht ein. Und vor diesem Hintergrund erachten die Menschen auch den Zeitpunkt für größere Anschaffungen derzeit als weniger günstig.
1: Die Wirtschaft steckt in einer tiefen Krise. In den Chefetagen der Unternehmen wird die Lage so schlecht bewertet wie seit langem nicht. Der IFO-Geschäftsklimaindex senkt seit Monaten kontinuierlich. Im April fiel er um gut 2 Punkte auf 84, der niedrigste Wert seit Mai 2020. Auch die Zukunftserwartungen der Unternehmen sind düster. Einige Experten warnen sogar vor einer neuen Inflationswelle von über 10%, ähnlich wie zu Corona-Zeiten. Der Leiter der Konjunkturforschung am IFO-Institut, Professor Dr. Timo Wollmershäuser, betonte, dass die wirtschaftliche Entwicklung maßgeblich vom weiteren Verlauf des Iran-Krieges abhängen werde.
2: Es ist auf jeden Fall ein Signal für eine konjunkturelle Abschwächung, eine deutliche Abschwächung. Ich denke, wir werden zu Beginn des Jahres noch ein leichtes Plus haben bei der Wirtschaftsleistung im ersten Quartal. Beim zweiten Quartal ist jetzt das Risiko gestiegen, dass wir wieder ein Minus bekommen. Wir haben natürlich zum einen die Belastungen jetzt durch den Energiepreisschock. Das, wie gesagt, betrifft im Grunde genommen die ganze Bandbreite der deutschen Wirtschaft. Wir haben aber natürlich auf der Habenseite, das darf man nicht vergessen, starke fiskalische Impulse. Also der Staat, der sehr viel Geld ausgibt im Bereich Infrastruktur, im Bereich Rüstung. Und diese Ausgaben, die fließen ja weiter. Also da könnte es schon sein, dass wir am Ende mit einem blauen Auge im zweiten Quartal mit der Stagnation davonkommen. Und wie es dann weitergeht, das hängt natürlich alles ganz maßgeblich davon ab, wie der Krieg und damit die Energiepreise sich weiterentwickeln.
1: Auch Spitzenpolitiker räumen das Scheitern der wirtschaftlichen Maßnahmen ein. Der Vorsitzende der Unionsfraktion, Jens Spahn, erklärte, die deutsche Konjunkturlage habe sich seit 2019 verschlechtert. Das Land sei ärmer geworden und die Behörden hätten das wirtschaftliche Wachstum nicht sichern können.
0: Wir haben den Politikwechsel an vielen Stellen eingeleitet, aber es reicht eben noch nicht. Es reicht vor allem an einer entscheidenden Stelle nicht, beim Wirtschaftswachstum. 3 Jahre Rezession und Stagnation liegen hinter uns. Die Kaufkraft hat seit 2019 nicht zugenommen und ist relativ gesunken. Deutschland ist ärmer geworden und das spüren die Menschen jeden Tag. Und solange es uns nicht gelingt, Wachstum zu bringen, spürbar im Alltag, verbunden mit einer Zuversicht, auch für den eigenen Job, solange wird die Zustimmung nicht wachsen.
1: Der Volkswirt Professor Dr. Rainer Osbild von der Hochschule Emden-Leer ist der Ansicht, dass die Verschlechterung des Konsum- und Geschäftsklimas nicht allein auf den Iran-Krieg zurückzuführen sei. Die Abwärtsspirale sei schon seit langem spürbar gewesen, werde durch die aktuellen Ereignisse jedoch noch verstärkt.
3: Die Abwärtsspirale ist nicht neu, sondern sie verstärkt die bestehende Abwärtsspirale. Die Verbraucher waren schon sehr pessimistisch in den Jahren zuvor. Die Unternehmen sind auch gebeutelt durch die hohen Energiepreise, die aber zu dem Zeitpunkt noch von der Regierung maßgeblich beeinflusst wurden. Ich nenne nur die CO2-Steuer als Stichwort. Jetzt aber wird die Spirale verstärkt durch die Vorgänge im Iran, durch die Sperrung der Straße von Hormuz. Man weiß nicht, wie lange das noch anhält. Und ich denke, dass die Abwärtsspirale weitergeht, je länger dieser Krieg andauert und je länger diese Sperrung andauert und die Ölpreise verteuert. Aber es ist kein neues Phänomen, sondern es ist die Verstärkung eines schon bestehenden Phänomens. Das ist eine Kombination von zwei ganz negativen Elementen, und zwar sowohl die Nachfrageseite schwächelt als auch die Angebotsseite. Solange die Verbraucher schlechter Stimmung sind, Inflationserwartungen hoch sind, die verfügbaren Einkommen sinken, solange wird man sehr vorsichtig sein mit neuen Anschaffungen, solange wird man etwas auf die hohe Kante legen, um im Bedarfsfall einfach überleben zu können und sich einfach im Bedarfsfall die lebensnotwendigen Güter kaufen zu können. Das bedeutet aber auch, dass viele andere Güter, die nicht so notwendig sind, nicht angeschafft werden. Und für die Unternehmensseite, die ohnehin unter hohen Preisen bei der Energie leidet, die unter Bürokratie leidet, die unter einem hohen Wettbewerbsdruck auf den internationalen Märkten steht, für die Unternehmen kommt da noch eins hinzu. Warum sollen sie investieren, wenn der Verbraucher Zurückhaltung übt? Warum sollen sie ihre Kapazitäten erhöhen, wenn die Nachfrage am Ende des Tages dann doch nicht da ist? Also wird auch das Angebot, das ohnehin schon lädiert ist, weiterhin leiden. Die Unternehmer werden sich in

0: Zurückhaltung üben, die Verbraucher auch. Damit ist eine Abwärtsspirale, ein Abwärtstrend vorgegeben. Die Erwartungen waren fast immer pessimistischer, weil man bestimmte Risiken noch nicht so gut abschätzen konnte. Diesmal allerdings glaube ich, dass die Vorboten einer Rezession ganz deutlich vor der Tür stehen. Denn selbst wenn es zu einem schnellen Ende der Blockade in der Straße von Hormuz, respektive des Irankriegs kommt, dann heißt das ja nicht, dass in Deutschland zum Beispiel Energiepreise wieder auf irgendein Niveau zurückfallen wie vor 5, 6, 7 Jahren, sondern die Preise werden in die Höhe gehen, die CO2-Steuer wird wieder steigen, die Regierung wird wieder weitermachen wie bisher und die internationale Wettbewerbsfähigkeit wird darunter leiden. Das ist alles vorhersehbar.
1: Die Vereinigten Arabischen Emirate traten aus der OPEC aus. Der Energieminister des Landes erklärte, dass diese Entscheidung nicht politischer Natur sei.
2: Diese Entscheidungen sind unpolitischer Natur. Sie basieren auf dem Gleichgewicht von Angebot und Nachfrage und stützen sich auf die Marktdynamik. Wir sind Fachleute, die diese Angelegenheit als technisches und fachliches Problem betrachten und unser Beitrag zur Weltwirtschaft ist positiv. Bei der Entscheidungsfindung haben wir auch berücksichtigt, dass diese im Interesse der Verbraucher liegen sollte. Wir können uns nicht einfach auf die Seite der Produzenten stellen und die Verbraucher im Stich lassen, da diese eine bedeutende Rolle beim Kauf von Öl und bei der Entwicklung unserer Länder spielen. Nach dieser Entscheidung wird es keine weiteren Sperrungen mehr geben. Wer kann diese Garantien geben, damit wir auf dieser Grundlage arbeiten können oder damit die Länder der Welt, die auf Ölimporte angewiesen sind, in ausgewogener Weise funktionieren können? Die Welt wird nach der Öffnung der Meerenge große Mengen an Öl benötigen. Ich glaube nicht, dass die Vereinigten Arabischen Emirate allein in der Lage sein werden, dieses Defizit zu decken. Und ich glaube auch nicht, dass die OPEC-Länder dieses Defizit decken können. Ich glaube, dass die Länder der Welt zusammenarbeiten müssen, um dies zu erreichen.
1: US-Präsident Donald Trump hält das Vorgehen der Vereinigten Arabischen Emirate für richtig. Er ist der Ansicht, dass dies dazu beitragen könnte, die Preise für Öl und Gas zu senken.
2: Ich finde das großartig. Ich kenne Mohammed sehr gut. Er ist sehr klug und wahrscheinlich möchte er seinen eigenen Weg gehen. Das ist eine gute Sache. Ich glaube, letztendlich ist es gut, um die Benzinpreise zu senken, die Ölpreise zu senken, einfach alles zu senken. Sie haben alles im Griff. Er ist eigentlich ein großartiger Anführer. Also, ich habe kein Problem damit. Bei der OPEC gibt es gerade einige Probleme.
1: Russland respektiert die Entscheidung der Vereinigten Arabischen Emirate aus der OPEC auszutreten, hat jedoch nicht vor, denselben Schritt zu machen. Dies erklärte der Kreml-Sprecher Dmitri Peskow.
2: Das ist eine souveräne Entscheidung der Vereinigten Arabischen Emirate. Wir respektieren sie. Wir begrüßen die Erklärungen aus Abu Dhabi, wonach die Emirate weiterhin eine verantwortungsvolle Haltung auf den Energiemärkten einnehmen und die Zusammenarbeit auf bilateraler Ebene fortsetzen werden.
3: Zieht Moskau einen Austritt aus der OPEC Plus nicht in Betracht?
2: Nein. Dies ist ein sehr wichtiger Arbeitsbereich, der unter den gegenwärtigen Umständen, in denen die Energiemärkte von Turbulenzen geprägt sind, von besonderer Bedeutung ist. Es handelt sich um ein Modell, das es ermöglicht, solche Schwankungen auf den Energiemärkten erheblich zu minimieren und diese Märkte zu stabilisieren.
1: Mehr über den Austritt der Vereinigten Arabischen Emirate aus der OPEC und die möglichen Folgen dieser Entscheidung sprachen wir mit der Leiterin des Gorki-Zentrums an der Universität St. Petersburg, Dr. Karin Kneißl.
4: Es gibt mehrere Gründe. Zum einen benötigen die Vereinigten Arabischen Emirate im Moment wirklich jeden Dollar. Sie sind vom Krieg in Mitleidenschaft gezogen. Die Tourismuseinnahmen sind quasi auf Null gefallen. Und die Vereinigten Arabischen Emirate würden beispielsweise ganz gerne US-Dollar-Anleihen verkaufen. Das wollen die USA natürlich auch wiederum nicht. Das würde den Dollar belasten. Daher haben sie ein großes Interesse daran, mehr Öl zu produzieren. Dafür haben sie an sich die Kapazitäten. Und bei dem aktuellen Ölpreis würde sich das gut rechnen für die Vereinigten Arabischen Emirate. Das ist ein Grund. Ein anderer Grund liegt sicherlich auch darin, dass langfristig wahrscheinlich die Nachfrage nach Erdöl und Fossilen weniger werden könnte. Zum einen aufgrund einer weltweiten Rezession, die sich schon massiv ankündigt und die nach all diesem Kriegsgeschehen vielleicht

0: vielleicht noch schwieriger sein könnte. Zum anderen aber auch aufgrund der grundsätzlichen energiepolitischen Veränderungen, die wir ja seit Jahren beobachten können. Und daher ist das Interesse der Emirate, vor allem eben Abu Dhabis, das Öl befindet sich vor allem in Abu Dhabi, sich hier unabhängiger zu machen, mehr Öl zu produzieren, und zwar jetzt und nicht übermorgen. Das sind die wesentlichen Gründe.
1: Heute fand in Frankfurt am Main das Unsterbliche Regiment statt, ein Marsch zum Gedenken an die Helden des großen Vaterländischen Krieges. Die Teilnehmer zogen durch die Innenstadt. Sie trugen Porträts ihrer Verwandten, die Kriegsveteranen waren, sowie Flaggen der UdSSR, Russlands und anderer ehemaliger Sowjetrepubliken. Die Teilnehmer sangen Lieder aus den Kriegsjahren. Im Vorfeld des 9. Mai findet das Unsterbliche Regiment in vielen Großstädten auf der ganzen Welt statt. Und das war's dann mit den RTL-Nachrichten und den Themen der Woche für heute. Mein Name ist Vadim Ivanov. Im Anschluss kommt die Dokumentation Das große Ganze, Euro-Eliten, Handpuppen. Die nächsten Nachrichten folgen morgen um 17 Uhr. Schönen Abend wünsche ich noch.
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0: Hallo, ich heiße Lena Nurgunayti. Heute sprechen wir bei Nach den Nachrichten über die Euro-Eliten. Wer regiert Europa heute? Wer sind diese Leute und was treibt sie an? Wir diskutieren das mit dem Direktor des Zentrums für sozialökonomische Forschung, Alexei Zubets.
1: Guten Tag.
0: Und Nikolai Novik, stellvertretender Leiter des Zentrums für Bildungsprogramme des Instituts für Weltmilitärökonomie und Strategie an der Nationalen Forschungsuniversität der Höheren Wirtschaftsschule.
2: Hallo.
0: Vielen Dank, dass Sie bei uns sind. Vor einigen Jahren kritisierte Henry Kissinger, der ehemalige Außenminister und nationale Sicherheitsberater der USA, Emmanuel Macron und Olaf Scholz, und stellte General Charles de Gaulle und den ersten westdeutschen Kanzler Konrad Adenauer als vorbildliche Führungspersonen dar. Laut Kissinger mangelt es den heutigen europäischen Politikern an Visionen und Verständnis für die Herausforderungen, mit denen sie konfrontiert sind. Kürzlich sprach auch Russlands Präsident Wladimir Putin vom Versagen der europäischen Politiker. Schauen wir uns an, was er sagte.
3: Europa hatte herausragende Persönlichkeiten der Weltpolitik, wie de Gaulle, Mitterrand und in jüngerer Zeit Chirac. Deutschland hatte Willy Brandt, Kohl und Schröder. Diese Leute hatten ihre eigene Meinung und den Mut, dazu zu stehen, sie auszusprechen.

0: sprechen, sie zu diskutieren und zumindest zu versuchen, sie in die Praxis umzusetzen. Heute gibt es solche Leute fast nicht mehr. Es mangelt ihnen an Bildung und sie sind mit Dingen betraut, mit denen sie in ihrem Leben nie etwas zu tun hatten. Hinsichtlich der Interessen der Bürger Europas ist das eine Katastrophe. Ich weiß nicht, das ist einfach politisches Gesindel.
1: Alexei, Ihnen gilt die erste Frage. Stimmen Sie mit dieser Einschätzung der heutigen Euro-Eliten überein?
2: Die heutigen politischen Eliten haben mit denen von vor 50 oder 70 Jahren nichts mehr gemein. Es gab eine Abspaltung jener Gruppen, die Europa tatsächlich regieren. Die Frontmänner, wie wir sie auf den Bildschirmen sehen, und jenen, die tatsächlich Macht haben. Glauben Sie bloß nicht, dass diese brillanten Leute mit ihren begrenzten intellektuellen Fähigkeiten und mittelmäßiger Bildung irgendetwas am Laufen halten. Moderne Politik ist nur eine Show. Wähler stimmen für die Leute, die sie mögen. Die Verwaltung einer modernen Wirtschaft und eines modernen politischen Systems ist jedoch sehr komplex. Und jene Leute, die Präsident Putin erwähnt hat, niemand glaubt ernsthaft, dass Kaya Kallas, Ursula von der Leyen oder Annalena Baerbock tatsächlich etwas zu sagen haben. Dafür fehlt ihnen die Qualifikation.
3: Selbstverständlich ist die Gewaltenteilung eines der Prinzipien der Europäischen Union. Das heißt, es gibt die Execution, es gibt die Gewalten, legislative Gewalt. Es gibt die Regierungsgewalt und dann gibt es die Legisla, die Gerichte. Entschuldigung, es war eine sehr lange Woche.
1: Alexei, um beim Thema zu bleiben, wer regiert denn nun?
2: Die wichtigste Ressource, über die die Volkswirtschaften heute verfügen, ist nicht viel Geld, sondern enorm viel Geld. Tatsächlich regiert im Westen ein Schattenstaat, der die Führungspersonen ernennt. Wie Präsident Putin über Mitterrand, Chirac und de Gaulle anmerkte, waren die Politiker, die diese Funktionen auf sich vereinten. Heute ist Emmanuel Macron nur, verzeihen Sie mir, nichts weiter als eine Pappfigur, ein Clown, ein Schauspieler. Seine Hauptaufgabe ist es, den Wählern zu gefallen. Hinter ihm stehen die Interessen der großen Gelder, der tiefe Staat und die Abgänger der Eliteschulen und Universitäten, aus denen sich jene Gruppen zusammensetzen, die nicht nur Frankreich, sondern auch andere Staaten regieren. Eliten dieser Art gibt es in Deutschland, den USA und darüber hinaus.
1: Nikolai, was denken Sie? Glauben Sie, dass es eine Schattenregierung gibt? Lassen Sie uns spekulieren.
4: Der Westen ist gespalten, natürlich wegen unseres hochgeschätzten Donald Trump und dem Rest der globalistischen transatlantischen Elite. Es ist eine fundamentale Spaltung des gesamten Westens.
2: Sie glauben also, dass Trump Amerika regiert?
4: Nein, es ist nicht so, dass Trump Amerika regiert. Aber seine Politik unterscheidet sich von der zentristisch-liberalen Internationalen, wie unser geschätzter Philosoph Dugin sagen würde. Dies ist ein Problem für den Westen, denn die USA waren eine treibende Kraft in der westlichen Demokratie. Nun stellen wir eine Spaltung fest. Trump fokussiert sich auf Ökonomie und Pragmatismus, während die übrigen im Westen von Ideologie getrieben sind. Erinnern wir uns an die Parolen dieser Leute von Kaya Kallas und Ursula. Ja, wir werden die hohen Gaspreise und die Not durchstehen, denn die Freiheit ist wertvoller.
1: Auch Karin Kneißl, die ehemalige Außenministerin Österreichs, äußerte sich kritisch über ihre EU-Kollegen. Hören wir es uns an.
5: Westlich von Wien treffe ich auf Teenager und ich reiste immer gern nach Moskau, Islamabad, Delhi oder Peking, weil ich dort auf Erwachsene traf.
1: Warum sind in den vergangenen 10 Jahren in der EU, wie Karin Kneißl es nannte, Teenager an die Macht gekommen?
2: Im Grunde sind diese Teenager Handpuppen, die irgendwelche Aktivitäten inszenieren. Sie werden angeheuert, um Wähler anzusprechen und sie sind komplett austauschbar. Heute der eine, morgen der andere. Ihre Aufgabe ist es, Agenten voranzutreiben und Wähler zu sichern. Wenn eine Puppe reist, wird sie weggeworfen und durch eine andere ersetzt. Wähler stimmen ungern für jemanden, der klüger ist als sie selbst. Daher wählen sie diese weniger geeigneten Figuren. Wie Annalena

0: Baerbock, die dafür bekannt ist, dass sie nicht weiß, was eine 360-Grad-Wende ist.
1: Präsident Putin kann sich zu einer 360-Grad-Wende entschließen. Und morgen wird die ganze Welt wieder glücklich sein.
2: Nikolai, was meinen Sie dazu?
3: Nun, das stark vereinfachte Porträt der EU-Führer ist dies. Wir sehen bei allen identische Merkmale. Diese kollektive Feindschaft und die fest verwurzelte antirussische Haltung. Auch auf Baerbock trifft das zu. Diese 360-Grad-Sache und ihre Behauptung, man sei im Krieg gegen Russland.
1: Wie ich in den vergangenen Tagen bereits sagte, ja, wir müssen mehr tun, um die Ukraine zu verteidigen. Ja, wir müssen mehr tun, wenn es um Panzer geht. Aber das Wichtigste und Entscheidende ist, dies gemeinsam zu tun und uns in Europa keine Schuldzuweisungen zu machen. Denn wir führen einen Krieg gegen Russland und nicht gegeneinander. Danke.
2: Wer hat Ihrer Meinung nach für Annalena Baerbocks Nominierung zur Vorsitzenden der 80. UN-Sitzung geworben?
0: Ich denke, es war Deutschland. Es gab tatsächlich niemanden sonst, soweit ich weiß.
4: Berlins Entscheidung, Frau Baerbock als Vorsitzende der 80. Sitzung der UN-Generalversammlung einzusetzen, jemanden, der wiederholt seine Inkompetenz unter Beweis gestellt hat, voreingenommen ist und unwissend der Grundlagen der Diplomatie, ist nichts weiteres als ein Schlag ins Gesicht der Weltorganisation und eine eklatante Missachtung derselben. Wie sonst kann man im Jahr des 80. Jahrestages des Siegs über den deutschen Nazismus die Nominierung einer Person betrachten, die empfohlen hat, russische und weißrussische Vertreter von den Feierlichkeiten zum Ende des Zweiten Weltkrieges auszuschließen und offen ihren Stolz auf ihren Großvater erklärte, der in der SS gedient hatte?
2: General AD Harald Gujat sagte, Ursula von der Leyen habe die Bundeswehr geführt wie eine Hausfrau, die ihre Kinder versorgt. Wie war von der Leyen Ihrer Meinung nach als Verteidigungsministerin?
0: Ich denke, wie bei jedem Verteidigungsminister war ihre Hauptverantwortung das Geld. Verteidigungsbudgets bedeuten große Summen an Geldern. Sie warb für deutsche und US-amerikanische Waffen. Die deutsche Verteidigungsindustrie ist ein Teil der US-amerikanischen. Man muss verstehen, dass die deutsche Regierung ihre Armee nicht befehligt. Sie wird von der NATO befehligt und dort sitzen völlig andere Leute, die mit der Regierung in Deutschland nichts zu tun haben.
3: Und noch einmal.
2: Und vor dieser Rolle, lassen Sie uns das feststellen. Was war Ihr Hintergrund?
3: Sie war Ärztin.
0: Gynäkologin.
2: Und wie ist das möglich?
0: Nun, es ist möglich.
2: Aus einem solchen Bereich zur Verteidigungsministerin zu werden.
3: Die Menschen sind getrieben.
2: Lassen Sie uns festhalten, welche offiziellen Befugnisse der Leiter der EU-Kommission hat.
0: Nun, es gibt weitreichende Befugnisse wie die Festlegung der EU-Politik und Einfluss auf die Gesetzgebung. Zweitens die Verwaltung des EU-Budgets, das nicht gerade klein ist. Und drittens die Kontrolle der Gelder. Große Fonds für verschiedene Projekte, durch die Unternehmen und Menschen praktisch gekauft werden. Tatsächlich gibt es in Brüssel rund 30.000 Berater und Lobbyunternehmen, die verschiedene Bereiche in den Mitgliedstaaten vertreten und die Gelder dort verteilen. Und inmitten dieses Netzwerks von 30.000 Lobbyisten stehen Ursula von der Leyen und ihre Kollegen.
2: Um das Thema fortzuführen, schauen wir uns ein Video an, in dem der Premierminister der Slowakei von einem Telefonat mit der Präsidentin der EU-Kommission berichtet.
5: Heute habe ich mit der Präsidentin der Europäischen Union, Ursula von der Leyen, telefoniert. Wir besprachen zwei Themen. Erstens, die Zölle, die Europa uns auferlegt hat. Sie beschimpfte mich fürchterlich. Robert, was hast du getan? Warum um Himmels Willen hast du mit Trump verhandelt? Bist du noch normal? Sie belehrte mich eine halbe Stunde lang, so als wäre ich ein Vollidiot. Schließlich war Emmanuel Macron bei Präsident Trump in Washington, aber das ist okay. Und ich? Ich bin der Böse?
2: Warum erlaubt die Präsidentin der Europäischen Kommission dem Premierminister der Slowakei nicht, mit Präsident Trump direkt zu kommunizieren? Denken Sie nicht, dass das die Souveränität der Slowakei verletzt?
0: Sie hat nicht das Recht, den Staatschef souveräner Mitgliedstaaten der EU vorzuschreiben, was sie zu tun haben. Aber sie will eine geschlossene Front gegen Trump aufrechterhalten. Denn wie wir wissen, ist die EU heute ein Bollwerk gegen Trump. Jeder Versuch, diese Front zu spalten, wird mit aller Härte geahndet.
3: Die europäische Demokratie stolpert über ihre eigenen Füße. Sie hat zwei Störfaktoren, die Slowakei und natürlich Ungarn, den slowakischen Trump und den ungarischen Trump. Es fällt ihr schwer, mit ihnen zu reden. Und man kommt nicht an ihnen vorbei, denn die Struktur der EU erfordert Koalitionsansätze und Entscheidungen. Und diese Leute ruinieren das tadellose Gesamtbild.
0: Sie flößen ihren Bürgern im Wesentlichen dieselbe Weltanschauung ein. Enorme Summen an Geld, die von der ideologischen Einheit einzelner europäischer Staaten abhängen, sind im Umlauf. Dann tauchen ein paar Dissidenten auf und sie stören nicht nur die EU-Finanzierung, sondern ändern die Weltanschauung insgesamt. Eine solche Verschiebung im Weltbild kann zu Veränderungen in den Geldkanälen führen, auf die sich viele so bequem verlassen. Leuten wie Ursula von der Leyen und anderen geht es genau darum, sich diesen Änderungen entgegenzustellen, um die Einheit der wirtschaftlichen und finanziellen Mechanismen aufrechtzuerhalten.
3: Um die Integrität eines solchen demokratischen Systems zu bewahren, bedarf es einer einigenden Idee. War dies zuvor die grüne Wirtschaft oder anderes, so dienen heute Russland und die militärische Sonderoperation als diese einigende Komponente.
2: Die Europäische Union wird aufgrund ihrer allumfassenden Regulatorien, der allgegenwärtigen Bürokratie und des Zentralkomitees oft auch als Eurosowjet bezeichnet. Von der Leyen wurde sogar schon mit Leonid Brezhnev verglichen. Ist dieser Vergleich berechtigt?
0: In gewisser Weise ja. Einer der Hauptgründe, warum die EU im Bereich der wirtschaftlichen Entwicklung gegen die USA verliert, ist der, dass die USA ein liberales Wirtschafts- und Arbeitsrecht haben. In Europa existieren zehntausende Richtlinien. Zum Beispiel schreibt man vor, und es gab unrühmliche Beispiele, welche Krümmung Gurken haben sollen. Deutsche Unternehmen beschweren sich, dass es unmöglich sei, in Deutschland Geschäfte zu betreiben. Warum flüchten sie in die USA? Weil es in der EU strikte Arbeits- und Umweltgesetze sowie Gewerkschaften gibt. All dies schafft zusätzliche Belastungen, die Unternehmen unrentabel machen.
6: Wenn du aber nicht gehorchen wirst, der Stimme des Herrn, deines Gottes, dass du hältst und tust all seine Gebote und Rechte, die ich dir heute gebiete, so werden alle Flüche über dich kommen und dich treffen.
7: Das gesamte Land, das in den Händen der Weißen ist, ist gestohlenes Eigentum und muss an die Schwarzen zurückgegeben werden.
8: Wenn sie die Weißen loswerden, werden all ihre Probleme verschwinden. Die weiße Gemeinschaft ist sehr gierig, vor allem in Südafrika. Sie sind sozusagen unantastbar.
9: Weiße Farmer in Südafrika werden jeden Tag angegriffen.
8: Menschen werden zu Tode gefoltert, vor allem ältere Menschen.
10: Sie brachten mein Trommelfell zum Platzen, brachen meine Nase und meinen Wangenknochen.
11: Wie jede andere Rasse sind auch Weiße von der Kriminalität betroffen. Und auch wir sind betroffen.
7: Weiße Menschen leben wie Könige und Königinnen vom Schweiß und Blut der Schwarzen.
9: Was werden Sie zu Abend essen?
12: Heute haben wir nichts. Wir bitten meine Nachbarn um Essen.
8: Der Bürgerkrieg in Südafrika ist unvermeidlich.
6: Und ihr werdet nicht in der Lage sein, dies zu verhindern.
2: Ich hatte eine glückliche Kindheit in einem friedvollen Elternhaus. Ich erinnere mich deutlich an die Worte meines Großvaters. Kinder, der Krieg kommt.
4: Mit so vielen Serben war es unmöglich, einen größeren kroatischen Staat zu errichten. Daher war der Völkermord die einzige Möglichkeit, einen solchen Staat aufzubauen. Neben der Vernichtung von Juden und Roma waren die Serben das Hauptproblem für die Kroaten.
2: Es war ein großer, sehr großer Baum. Es war das erste Mal, dass ich Menschen sah, die an dieser Pappel, an ihren Beinen herunterhingen.
13: Meine Mutter drückte mich an ihre Brust. Wenn ich daran denke, wie sie mich umarmte, mit Tränen in ihren Augen, wie sie mich ihr wegnahm. Es rührt mich auch zum Weinen.
0: Man kann die Geschichte nicht zurückdrehen. Man muss sie kennen

Wir sind Papa und Mama für sie. Sie sehen uns als Rudel. Meine Schöne. Soho sieht Sergej als Mutter an. Er spuckte sie heulend aus. Er wollte nur Mama. Marussia, hier, nimm das. Was ist das für ein Schwarm? Igor, verschwinde von hier.

0: Liebe Ursula, ich denke, du solltest direkt hören, was die Mehrheit der Europäer über dich denkt. Dich zur Präsidentin der Europäischen Kommission zu wählen, war ein großer Fehler. Viele spüren noch immer den Schmerz, wenn sie sehen, wie du die Wirtschaft und das Agrarwesen Europas zerstörst. Deinetwegen werden wir immer ärmer.
1: Europa muss Stärke zeigen. Und diese Stärke wird ausschließlich durch unsere Einigkeit möglich. Also lasst uns zusammenkommen. Lasst uns weiterhin für Europa arbeiten. Lang lebe Europa.
2: Wir haben gerade Ursula von der Leyen gesehen und ich möchte gerne fragen. Es hieß immer, weibliche Politiker seien weniger aggressiv als die männlichen. Stimmen Sie dieser Aussage zu?
3: Im Geschäftsleben neigen Frauen eher zu Aggressivität als Männer. Für die Politik gilt dasselbe, denn eine Frau muss ihren Weg ebnen. Unter Politikerinnen herrscht ein härterer Wettbewerb und so werden Leute mit einem bestimmten Aggressionspotenzial an die Spitze gewählt. Von der Leyen ist, wie Merkel vor ihr, ein Geschöpf Washingtons. Diese Leute kommen aus pro-US-amerikanischen Eliten. Und wie jeder weiß, ist die US-amerikanische Politik recht aggressiv. Um sich also an die Leute, die einen vorangebracht und ernannt haben, anzupassen, muss man aggressiv sein.
2: Ich habe immer gedacht, dass solche Show-Elemente in den USA häufiger vorkommen und dass die Aggression nicht real sei. Nikolai, wie denken Sie über die Aggressivität der Politikerinnen in Europa?
4: Ich möchte nicht sexistisch wirken, aber es gibt...
3: Das möchte ich auch nicht.
4: Ein universelles Porträt eines aggressiven Mädchens von etwa 40 oder 50 Jahren, das im Verteidigungsministerium später als Premierministerin gearbeitet hatte, richtig? Dasselbe gilt für Kallas, Truss und von der Leyen. Vergleicht man sie zum Beispiel mit dem Liebling Boris Johnson, der mit dem Rad durch London fuhr und lustige Partys schmiss, stellt man fest, dass sie aus einer komplett anderen Welt kommen. Auch wenn sie das innere Konzept, die Ideologie gemein haben, in den USA ist es tatsächlich eine Show, wie sie sagten, ein Teil deren Innenpolitik. Aber in Europa gilt eine andere Herangehensweise. Dort ist man strikter, trockener und sachlicher. Jede Kleinigkeit kann zu einem Skandal und einem Rücktritt führen. So wie bei Boris Johnson, der eine Person ernannt hatte, die in Belästigung und andere Dinge verwickelt war. Obwohl er ihn lediglich in die Position gebracht hatte, kam es zu einem Skandal und er musste gehen.
2: Kürzlich wurde die EU-Chefdiplomatin Kaya Kallas aufgrund ihrer Inkompetenz und ihres Hangs zu spontanen und unkoordinierten Aktionen von der Ausarbeitung strategischer Planungsdokumente im EU-Verteidigungssektor suspendiert. Warum genau wurde Kallas zur Leiterin der EU-Diplomatie ernannt?
3: Nun, es kam dazu, dass sie, wie hieß er doch gleich, Borrell ersetzte, den viele einen Faschisten nannten, weil er von Russland als einen unsoliden Staat sprach. Dabei war er selbst ein Mann von einem unsoliden Geist. Und an seiner Stelle trat eine noch weniger zurechnungsfähige Frau, ebenfalls eine Beauftragte des tiefen Staates der USA.
5: Frau Kallas, sollte ich mit Ihnen über Kuba sprechen? Ich habe gerade Ihre Autobiografie gelesen. 432 belanglose Seiten. In Estland 80% preisreduziert auf 3,99 € Hardcover. Bei Amazon gar nicht erhältlich. Sie haben von Kuba, Europa und der Welt ebenso wenig Ahnung wie von Diplomatie, Außenpolitik oder Hirnchirurgie. Größeren Erkenntnisgewinn verspreche ich mir von einem Gespräch mit meinem Hamster über schwarze Löcher.

0: erwähnt, sie würde Russen zum Frühstück essen. Daraufhin veröffentlichte sie auf Instagram ein Foto und schrieb, das ist mein Frühstück, es ist Müsli. Mit anderen Worten, sie ist wohl die größte Russophobin unter den modernen Eliten, die Denkmäler abreißen ließ. In Estland wurden etwa 300 Denkmäler abgerissen. Die russische Sprache verbot und als erste in der gesamten Europäischen Union den Luftraum für Russland sperrte.
1: Nun möchte ich über britische Politiker sprechen. Welche Rolle spielten die Premierminister Boris Johnson, Liz Truss und Rishi Sunak in der Geschichte Großbritanniens? Wie werden sie in ihrem Land wahrgenommen? Beginnen wir mit dieser Frage.
2: Die Umfragewerte des amtierenden Premierministers sind derzeit sehr niedrig, auf einem Rekordtief. Sunaks Umfragewerte waren ebenfalls nicht so gut. Und Liz Truss hielt sich wie lange an der Macht? Wie lange war sie im Amt? 40 Tage oder so?
0: 45, ja.
2: 45 Tage, weil sich herausstellte, entschuldigen Sie bitte, dass sie einfach dumm ist.
3: Unsere gemeinsamen Sanktionen drängen die russische Wirtschaft zurück in die Sowjetzeit. Aber wir können und müssen mehr tun.
2: Sie konzipierte eine Reform der britischen Wirtschaft, basierend auf dem US-amerikanischen Modell finanzieller Zugeständnisse. In den USA funktioniert dies, aber als britische Finanziers das sahen, waren sie von der Aussicht entsetzt, die Staatsverschuldung vorantreiben zu müssen, um ein paar schleierhafte Programme zu fördern. Nun, man legte ihr nahe, zurückzutreten. Sie versuchte auch, Russland unter Druck zu setzen. Als sie Moskau besuchte, war sie klug genug, in teurem schwarzem Pelz über den Roten Platz zu laufen. Nun, insgesamt erwies sie sich nicht als intelligente Person und das ist noch milder ausgedrückt.
4: Ehrlich gesagt, bin ich enttäuscht, dass es noch immer Gespräche zwischen Gehörlosen gibt. Es ist, als würden wir zuhören, aber wir hören nichts. Okay.
1: Bezüglich Truss ist die Lage ziemlich klar. Wie sieht es aber bei Sunak aus? Er hat übrigens einen ziemlich interessanten Lebenslauf.
5: Aus Großbritannien haben wir heute die Nachricht erhalten, dass Rashid Sunak Premierminister geworden ist. Wie mein Bruder sagen würde, stell dir das mal vor.
2: Er ist ein Finanzier aus der indisch-britischen Industrie- und Finanzwelt. Die britische Wirtschaft ist schwer krank. Wer an die Macht kommt, ist mit hohen Schulden und der Fähigkeit, den Haushalt auszugleichen, konfrontiert. Sie haben große Probleme mit der Armee. Sie haben 4 U-Boote. Das ist Großbritannien, die Herrin der Meere. Alle 4 U-Boote liegen vor Anker, weil es einfach keine Möglichkeiten und kein Geld gibt, sie neu auszurüsten. Sie können keine Matrosen für ihre Kriegsschiffe finden. Bei einer Marineübung wurden von einem der U-Boote aus Raketen abgefeuert. Eine der Raketen startete, flog 100 Meter in die Höhe und stürzte dann ab, wobei sie das U-Boot fast versenkte. Dies bedeutet einen kompletten Zusammenbruch, einen Mangel an Geld, einen Mangel an Finanzierung. Diese wirtschaftlichen Probleme sind der Grund für die schlechten Bewertungen der britischen Behörden.
0: Erinnern wir uns an den Brexit. Das ist wahrscheinlich der springende Punkt. Boris Johnson?
1: Ja, ich würde gerne wissen, wie sich Großbritanniens Austritt auf die Beziehungen zwischen den Eliten ausgewirkt hat.
0: Der Ausstieg und die Trennung aller wirtschaftlichen Verbindungen waren sehr komplex. Boris, der zunächst 8 Jahre lang als Bürgermeister von London amtierte, erwies sich ebenfalls als interessante Persönlichkeit.

0: Hallo Freunde, mein Name ist Boris. Tu das nach hinten.
1: Ich will nicht... Oh, das ist eine Kamera.
0: Schon gut, behalt die Kamera einfach. Auf die Plätze, fertig, los.
1: Oh mein Gott.
2: Man erinnert sich an Boris Bike und Boris Bass. Er erschuf ein Fahrradverleihsystem und er wird auch für ein paar Korruptionsskandale in Erinnerung bleiben. Vor allen Dingen aber für seine Partys während der Covid-Pandemie. Covid hat Großbritannien schwer getroffen. Seitdem steckt das Land in einer Rezession, leidet unter Inflation und der Refinanzierungssatz steigt kontinuierlich an. Erst senkte Liz Truss, wie mein Kollege anmerkte, die Unternehmenssteuer von 25% auf 19%. Natürlich erhob sich die Bevölkerung unter dem Motto, warum gebt ihr den Reichen Möglichkeiten des Geldverdienens, während ihr uns belastet?

0: Sie versuchte, die Einkommenssteuer zu senken, aber das funktionierte nicht, weil sich das Land bereits in der Rezession befand und enorme Staatsschulden hatte. Nun, über mehr als 2 Jahre hinweg versuchte Rishi, das Problem professionell zu lösen. Der Finanzier liegt laut Forbes auf Rang 220 der reichsten Männer der Welt. Seine Frau, sie hat einen Milliardär als Vater. Aber es funktionierte nicht. Er sagte, ich bin müde, sowas in der Art. Ich gehe, ich kann nichts ändern.
1: Großbritanniens Stärke sind seine Geheimdienste. Abgesehen von den Geheimdiensten mit ihrer 300-jährigen Geschichte und enormen Erfahrung hat das Land heute keine weiteren Wirtschaftsgüter mehr. Sie haben keine starke finanzielle Komponente, da der Anteil des Pfunds im internationalen Zahlungsverkehr und bei den Reserven stetig abnimmt. Sie haben eine schwache Wirtschaft, einen Mangel an Technologie, verlieren den Anschluss an die Hightech-Entwicklung der globalen Wirtschaft und haben Probleme mit der Industrie. Als sie die EU verließen, versuchten sie, aus den Geheimdiensten ihrer letzten verbliebenen Ressource Kapital zu schlagen.
2: Ist jetzt nicht auch eine Frau an der Spitze der Geheimdienste?
1: Sie haben sich die James-Bond-Filme angeschaut und eine Frau zu James Bonds Boss ernannt. Als sie die EU verließen, hatten sie ausreichend Zeit, einen Rückzieher zu machen und die EU hätte sie wieder begrüßt. Nach dem Motto, komm zurück, ich verzeih alles. Aber sie wollten nicht in die EU zurück. Sie beschlossen, die EU von außen zu spalten durch einen Krieg auf dem europäischen Kontinent und davon zu profitieren. Es ist bekannt, dass das Rohstoffabkommen, das Trump unterzeichnet hat, dasselbe war, welches Zelensky zuvor mit den Briten geschlossen hatte. Sie versuchten also, sämtliche Ressourcen der Ukraine noch vor Trump aufzukaufen und damit Geld zu verdienen. Doch heute zeigt sich, dass Ressourcen allein, auch in Form der Bereitschaft und Fähigkeit, Konflikte zu provozieren und zu schüren, nicht ausreichen, um wieder eine Großmacht zu werden.
0: Natürlich wollte Großbritannien aus dem Brexit Gewinn schlagen. Man wollte zu einem Finanzzentrum zwischen den beiden westlichen Hälften mit den USA und Kanada werden. Eine transatlantische Königin. Doch am Ende geriet das Land in eine Zwickmühle.
2: Sind Sie der Meinung, dass der Brexit die Beziehungen zwischen den politischen Eliten in Großbritannien und der EU grundlegend beeinflusst? Gab es Streit oder Versöhnung?
1: Großbritanniens EU-Austritt ist ein Projekt der USA mit dem Ziel, Europa zu unterwandern. Über die vergangenen Jahrzehnte hinweg haben die USA alles in ihrer Macht Stehende getan, um Europa zu schädigen, zu schwächen und dann einzuverleiben. Es ist klar, dass das für die jeweiligen europäischen Eliten ein Minuspunkt ist, denn es kommen Leute nach Europa, die von den USA angeheuert werden, um ihnen die EU-Gelder wegzunehmen. Es ist klar, dass das den Europäern nicht gefällt. Insofern gibt es nach dem Brexit keine herzlichen Beziehungen mehr.
3: Hasta la vista, Baby. Danke.
2: Im Jahr 2007, am Vorabend des G8-Gipfels, merkte Russlands Präsident Wladimir Putin in einem Gespräch mit deutschen Journalisten scherzhaft an, dass es seit dem Tod von Mahatma Gandhi niemanden mehr gebe, mit dem es sich lohne zu reden. Heute, 18 Jahre später, wirkt diese Aussage des russischen Präsidenten nicht mehr wie ein Scherz. Auf Wiedersehen.

0: Ich heiße Ilya Kasakov. Ich bin Teilnehmer der speziellen Militäroperation. Mein Buch heißt genauso wie mein Blog Der eiserne Mann, weil ich Beine aus Stahl habe. Das Schicksal, das Universum hat mir eine zweite Chance gegeben.
1: Er ist ein Kämpfer. Er war immer bereit zu kämpfen und sein Ergebnis ist hervorragend.
0: Die Medizin hat für mich alles getan, was sie konnte. Es liegt nun an meiner Willenskraft.
2: Es sind Militärangehörige. Der Befehl wird angenommen und erfüllt.
0: Ich will mit meinem Buch zeigen, dass es darin nicht nur um den Krieg geht, sondern auch um die Rehabilitation und die Liebe zum Leben.

0: Ort, Aljet. 5000! Auf die Aufräumarbeiten. Oh! Step by step.
1: We went to the North Korean.
0: Sehr groß.
2: Oh, ich dachte, sehr gut.

0: Jeder Baum in diesem Wald zeugt von einer großen Tragödie, die sich hier einst abgespielt hat. Die meisten, die gesehen haben und wussten, was an diesem Ort passiert ist, leben nicht mehr. Aber der Wald selbst lebt weiter. Er wächst und erinnert an alles.
1: Es war eine riesige Pappel. Das war das erste Mal, dass ich Menschen sah, die daran an den Beinen herunterhingen.
2: Es war Nacht, um 2 Uhr morgens. Sie drückte mich an ihre Brust und ich weinte zum ersten Mal.
3: Viele wurden in die Safe geworfen. Ihre Leichen erreichten Belgrad. Sie suchten nach wahrhaft unvorstellbaren Wegen, um Serben, Juden und Roma zu vernichten. Geistig und körperlich.
4: Ich kann einfach nicht akzeptieren, dass Menschen anderen Menschen so etwas antaten, nur weil sie einer anderen Religion oder Nationalität angehörten.

Jasenovac hatte nicht nur ein oder zwei Lager, sondern viele. Dieses hier zum Beispiel lag am anderen Ufer der Save im heutigen Kroatien. Und das hier ist Donja Gradina in Bosnien und Herzegowina. Es war der Hauptort für die Hinrichtung von Serben, Juden und Roma.

0: Dobrila Kukul. Sie war gerade mal 10 Jahre alt, als Jugoslawien besetzt wurde. Noch ein kleines Mädchen. Jetzt ist sie 94 Jahre alt und über all die Jahre hinweg erinnert sie sich täglich an diese Geschehnisse. Im Zweiten Weltkrieg verlor sie mehr als 30 Familienmitglieder.
1: Ich hatte eine glückliche Kindheit in einem friedvollen Elternhaus. Im Sommer aßen wir unser Mittagessen auf der Veranda. Im Winter, wenn es kalt war, drinnen im Esszimmer. Als Kind saß ich gern bei den Erwachsenen und hörte ihnen zu. Ich erinnere mich deutlich an die Worte meines Großvaters. Kinder, der Krieg kommt. Er ist bereits da.
0: Es war ein klassischer deutscher Blitzkrieg. Erst bombardieren, dann einmarschieren. Der Aprilkrieg, wie er in Serbien genannt wird, war in nur 11 Tagen vorüber.
2: 800.000 Soldaten marschierten in Jugoslawien ein und die dortige Front brach schnell zusammen. Der Widerstand der jugoslawischen Streitkräfte wurde durch den schnellen und gezielten Verrat kroatischer Einheiten in den Reihen der Armee zusätzlich geschwächt.
0: Die Vorstellung eines geeinten südslawischen Staates scheiterte mit einem Ruck in den ersten Kriegstagen. Auf diesen Bildern ist zu sehen, wie ein Soldat seinem serbischen Gefangenen erklärt, was er zu tun hat und wie er es zu tun hat. Das hier waren die Gesichter der neuen Herren Jugoslawiens. So wurden die Deutschen in Maribor, Slowenien, begrüßt. Und das ist Zagreb, die Hauptstadt Kroatiens, wo die Straßen zur Begrüßung der Deutschen mit Blumen übersät wurden. Als erstes rissen sie das Wappen Jugoslawiens mit dem serbischen Adler herunter. Sehen Sie nur, wie sich alle dem neuen Regime andienten. Mit deutscher Unterstützung verkündeten sie dann den unabhängigen Staat Kroatien, der innerhalb weniger Tage große Gebiete seiner Nachbarn einnahm und fast bis zum Stadtrand Belgrads vordrang. Welch ein toller kleiner Spaziergang. Das ist Ante Pavelić, der Führer des neuen Staates. Hier spricht er vom Balkon zu den Massen, verkündet Kroatiens Herrschaft über andere Nationen. Das Publikum ist begeistert. Und das sind die Ustascha, kroatische Nationalisten. Ihre Parole lautet Gott und die Kroaten. Die Ustascha wurden sofort zu Nazi-Kollaborateuren. Die Herren des neuen Staates begannen sofort mit dem Bau von Konzentrationslagern. Sogar für Kinder. Kinder wurden von ihren Eltern gewaltsam getrennt, in Ustascha-Uniformen gesteckt und gezwungen, kroatische Lieder zu singen.
1: Wir kamen ohne unseren Vater im Lager an. Sie brauchten keine Männer. Mutter begleitete mich, meine Schwester Jagoda und den Sohn meines Onkels. Neben uns lief eine Frau mit einem Kind im Arm. Das Kleinkind war ungefähr 1 Jahr alt, vielleicht etwas älter. Ein Ustascher Soldat entriss es ihr. Sie schrie und weinte und wehrte sich. Aber er gab ihr das Baby nicht zurück. Wissen Sie, was er getan hat? Er spießte das Kind mit seinem Säbel auf und warf es den hungrigen Hunden zum Fraß vor. Die arme Mutter rannte auf ihn zu, zu ihrem Baby, aber er erstach auch sie. Das alles sah ich. Ich war sehr schockiert und zitterte am ganzen Körper.

Es gibt eine Liste von etwa 20.000 Kindern unter 14 Jahren, die während des Zweiten Weltkrieges allein in Jasenovac ermordet wurden.

Die beiden unterhielten sich sehr intensiv. Diese Frau sagte zu meiner Mutter: Ich kann nicht mehr. Ich halte es nicht mehr aus. Ich werde mich umbringen. Sie begann zu schluchzen und zu schreien. Mutter sagte ihr: Leise. Du weißt, was passiert, wenn sie dich hören. Natürlich hörten sie. Sie kamen und brachten sie an das Ufer der Save. Dort war ein Baumstumpf. Nach dem Krieg ging ich dorthin und sah den Stumpf. Sie drückten ihren Kopf auf den Stumpf. Ich sah das alles. Dann schlug er ihr den Kopf ab und warf ihn in die Save. Das war's für sie. Man ließ sie dort liegen, ohne Kopf.

0: Sie folgten weitgehend dem deutschen Modell. Neben der Vernichtung von Juden und Roma waren die Serben das Hauptproblem für die Kroaten, da sie eine eigene Nation bildeten, über ein Drittel der Bevölkerung stellten und eine starke nationale Identität besaßen. Und schließlich hatten sie einen eigenen orthodoxen Glauben, der sich von dem der Kroaten unterschied. Mit so vielen Serben war es unmöglich, einen größeren kroatischen Staat zu errichten. Daher war der Völkermord die einzige Möglichkeit, einen solchen Staat aufzubauen.
1: Dies sind Archivaufnahmen vom Bau des neuen Staates und von den Ergebnissen. Dieser lächelnde Mann ist kein geringerer als Vjekoslav Lubrić, einer der Kommandanten im Konzentrationslager Jasenovac. Der Mord an den Serben wurde von den kroatischen Katholiken an jeder Ecke unablässig gesegnet.
2: Die Franziskanerpater waren die bösartigsten und zahlreichsten. Es gab mehrere von ihnen, etwa 20. Im Grunde war dies ein Religionskrieg.
1: Die Kirchenväter besuchten den Führer des unabhängigen Staates Kroatien und fühlten sich wie zu Hause.
3: Für den kroatischen Staat war es wichtig, seine Zugehörigkeit zur westlichen Kultur zu demonstrieren und sich vom Osten, dem orthodoxen und byzantinischen barbarischen Osten, abzugrenzen.
1: Schauen Sie sich dieses Foto an. Auffallend daran sind nicht der kalte Blick oder die breiten Wangenknochen, sondern die Tatsache, dass dieser Mann eingewilligt hatte, mit dem abgeschlagenen Kopf eines Serben zu posieren. Der Henker war der Franziskaner Peter Brazica. Dieser Mann nahm an den Mordwettbewerben im Lager Jasenovac teil. Dabei nutzte er eine spezielle Waffe, den sogenannten Serbenschlitzer. Brazica stellte einen Rekord auf, indem er in einer Nacht 1360 Menschen tötete.
4: Es handelte sich um einen Lederhandschuh mit einer speziellen gebogenen Klinge, die für diese Art von Arbeit angefertigt worden war. Mit dieser Waffe war es möglich, eine große Anzahl von Menschen innerhalb kürzester Zeit zu töten. Das war ihr Ziel. Beim Schaffen neuer Hinrichtungsmethoden waren die Ustascha sehr erfindungsreich. Eine Kugel kostete 5 Kuna. Sie sagten, dass es zu teuer sei, so viele Serben, Juden und Roma zu erschießen. Das Geld wollten sie sparen. Sie führten auch medizinische Experimente an Frauen durch. Zum Beispiel schnitten sie einer schwangeren Frau den Leib auf und übertrugen das Baby in den Leib einer anderen Frau.
1: Heute Morgen um 4 Uhr attackierten die deutschen Streitkräfte die Grenze.

0: Zeichen der Sowjetunion.
1: Der Krieg brach aus. Alle Jungs meldeten sich zum Dienst.
2: Ich sagte, ich muss an die Front. Ich habe 3 Brüder dort. Sie waren aber bereits ums Leben gekommen.
3: Wir versorgten nicht sehr viele Wunden, hauptsächlich Frostbeulen. Sie amputierten Arme und Beine.
1: Ich erreichte das andere Ufer. Plötzlich riefen sie, runter, runter, du bist in ein Minenfeld geraten.
2: Der Funker wurde getötet, der Ladekanonier wurde ebenfalls getötet. Und dann, bumm, das war's, ich wurde bewusstlos.
3: Sie sagten Dinge wie, Schwester, geben Sie mir eine Spritze, damit ich sterben kann. Man versuchte, sie zu beruhigen. Deine Familie wartet auf dich.
2: Kolja, aber du wurdest doch getötet. Du wurdest an der Front getötet. Ich sagte, Mutter, ich bin's, Kolja, dein Sohn. Ich lebe.

0: Und in diesen Bottichen kochten sie Menschen, um aus ihnen Seife zu machen.
1: Die Ustascha hatten die Idee, aus den Leichen der Häftlinge, aus ihren Überresten Seife herzustellen. Dem Beispiel der Deutschen folgend, die Seife aus Rinderkadavern machten, entschied sich die Ustascha, Seife aus Menschenleichen zu machen.

0: Eines Tages luden sie uns in Boote und auf Flüsse und brachten uns zu der Pappel. Wenn sie in Gradina sind, werden sie sehen, wo die Pappel stand. Es war ein großer, sehr großer Baum. Es war das erste Mal, dass ich Menschen sah, die an dieser Pappel an ihren Beinen herunterhingen.
1: Sie wird auch die Pappel des Todes genannt. Und das ist alles, was heute davon übrig ist.
0: Sie pferchten uns in Boote und auf Flüsse. Die auf den Flüssen litten am meisten. Ihre Flüsse kenterten und die Menschen ertranken. Die Leute in den Booten fühlten sich sicherer. Es war der Zusammenfluss von Save und Una, der tiefste Punkt. Es war die gefährlichste Stelle. Niemand konnte überleben. Aber das Boot mit mir, meiner Mutter, meiner Schwester, meiner Tante und 4 Kindern entkam und wir überlebten. Auf halbem Wege über der Save mussten wir hilflos zuschauen, wie viele Menschen ertranken. Meine Tante Maria sagte zu meiner Mutter: Savka, lass uns die Kinder ins Wasser werfen und ihnen nachfolgen. Die schicken uns direkt in den Ofen. Ich bin müde. Kann ich bitte etwas Wasser haben? Ja, Wasser. Bis auf den heutigen Tag weiß ich nicht, wie ich so alt werden konnte. Ich weiß es wirklich nicht.

0: Wir befinden uns jetzt auf dem Gelände des Lagers Saimishte. Vor dem Zweiten Weltkrieg war es das Schaufenster für zukünftige wirtschaftliche und technologische Entwicklungen. Hier bauten die Stadt Belgrad und ihre Unternehmer ein großartiges internationales Messegelände. Es war ein komplett neuer internationaler Komplex mit modernster Technologie und bemerkenswerter Architektur.
1: Und nur 4 Jahre später verwandelte sich dieses Messegelände in ein Konzentrationslager.

Ich weiß nichts über meinen Vater. Und was ich über meine Mutter weiß, weiß ich von meiner Großmutter, die mich nach Saimiste gebracht hat. Sie erzählte mir, dass meine Mutter und alle anderen hier gestorben sind. Sie sagte, es sei ein sehr kalter Winter gewesen. Alle seien aufgestanden, als bei Mutter die Wehen eingesetzt hätten. Sie gaben ihr ihre Bekleidung, damit ihr nicht kalt war. Nach der Geburt war sie froh, dass sie ein Mädchen bekommen hatte.

0: Es war Nacht, 2 Uhr am Morgen. Sie drückte mich an ihre Brust und ich weinte das erste Mal. Wenn ich daran denke, wie sie mich umarmte, mit Tränen in ihren Augen und wie sie mich ihr wegnahm. Es rührt mich auch zum Weinen. Es war beängstigend und schrecklich dort. Was mit uns geschah, sollte mit niemandem in der Welt geschehen.
1: Man kann die Geschichte nicht zurückdrehen. Man muss sie kennen und daran erinnern. Sonst wird sich die Geschichte wiederholen und die Entfremdung zwischen den Menschen wird wieder zunehmen.

Die Deutschen haben Gefangene in mehrere Kategorien unterteilt. Die erste Kategorie bestand aus Geiseln. Es handelte sich um unschuldige Leute, die unter der Regel 100 für 1, die seit Oktober 1941 in Serbien galt, verhaftet wurden.

0: Für jeden getöteten deutschen Soldaten sollten 100 Serben oder Juden erschossen werden. Für einen verwundeten Soldaten sollten 50 erschossen werden. Die zweite Kategorie umfasste Juden, deren einzige Schuld es war, Juden zu sein.
1: Diese Wände erinnern an die Geschichte. Mehr als 30.000 Menschen waren an diesem schrecklichen Ort eingesperrt. Es gab mehrere Fluchtversuche. Einer war erfolgreich und 100 Menschen gelangten in die Freiheit. Danach wurden die Wachen, Gestapo-Leute, durch andere ersetzt.
0: Vor dem Krieg waren diese Leute Schuhmacher und Bäcker. Sie waren keine richtigen Soldaten. Aber hier im Lager hatten sie das Gefühl, sie hätten uneingeschränkte Macht über die Gefangenen. Und sie begingen die größten Verbrechen.

Ich träume noch immer davon. Ich denke noch immer, dass es eine Art Spiel war, wenn sie uns folterten, um zu sehen, wie lange wir den Hunger ertragen konnten. Ich erinnere mich deutlich an den Morgen, an dem ein großes Fahrzeug mit Gummireifen, wie ich es noch nie gesehen hatte, heranfuhr. Sie luden ein paar Kinder ein, pferchten sich hinein. Einige von ihnen brachten sie zum Ofen, andere warfen sie in die Save. Das Schicksal meines Bruders Boschka traf mich tief. Sie wurden den ganzen Tag in der Sonne gehalten. Seine komplette Haut war verbrannt. Einige zogen die Haut ab und aßen sie.

Dann wurden einige nach Jainzi gebracht. Sie wurden in die Gaskammer geschickt. Sie wurden in die Gaskammer geschickt. Auch er wurde dorthin geschickt und starb unter schrecklichen Qualen. Oh Gott. Oh mein Gott.

0: Ich habe ihnen so viel erzählt, wie ich konnte. Sehen Sie, wie viel Kraft es kostet. Vor allem mag ich, woher Sie kommen. All das war nicht umsonst. Blut ist dicker als Wasser. Sollen Sie sagen, was Sie wollen, aber Sie können uns nicht trennen. Sie können es nicht. Ich grüße alle, die Jungen und die Alten. Seid vorsichtig, gutherzig und wachsam. Denkt nicht an diese Schurken. Man muss ihnen nur eine Falle stellen. Dann fressen sie sich gegenseitig. Und vergebt ihnen nicht. Denn wir verzeihen ihnen, aber sie verzeihen uns nicht. Bleibt gesund und glücklich.
1: Dies ist das einzige Vorkriegsfoto von der Klasse, die Dobrila Kukol besuchte. Für diese Kinder wird sich alles sehr schnell ändern. Sie wissen es noch nicht, aber die Linien der Sperrzone, in der sie sich wiederfinden werden, sind bereits gezogen.

0: Der Tag des Sieges ist Russlands wichtigster und heiligster Nationalfeiertag. Vor 80 Jahren, nach dem Sieg über Nazi-Deutschland, marschierten die Helden, die diesen historischen Sieg in 4 langen und brutalen Jahren errungen hatten, triumphierend über dieses Kopfsteinpflaster.
1: Kameraden der Roten Armee und der Roten Marine, Waffenbrüder, ich grüße euch und beglückwünsche euch zu eurem großen Sieg über den deutschen Imperialismus.
2: An der Parade nahmen die Soldaten von den 10 Fronten teil, an denen der große Vaterländische Krieg gewonnen wurde.
3: Mehr als 35.000 Soldaten wurden ausgewählt.
2: In der Roten Armee kämpften Angehörige aller Ethnien. Es war wichtig, die Einheit und den multinationalen Charakter des Landes hervorzuheben.
3: Diesen großartigen Menschen, diesen Helden, gedenken wir heute.
4: Wenn du aber nicht gehorchen wirst der Stimme des Herrn, deines Gottes, dass du hältst und tust all seine Gebote und Rechte, die ich dir heute gebiete, so werden alle Flüche über dich kommen und dich treffen.
5: Das gesamte Land, das in den Händen der Weißen ist gestohlenes Eigentum und muss an die Schwarzen zurückgegeben werden.
6: Wenn sie die Weißen loswerden, werden all ihre Probleme verschwinden. Die weiße Gemeinschaft ist sehr gierig, vor allem in Südafrika. Sie sind sozusagen unantastbar.
7: Weiße Farmer in Südafrika werden jeden Tag angegriffen.
6: Menschen werden zu Tode gefoltert, vor allem ältere Menschen.
8: Sie brachten mein Trommelfell zum Platzen, brachen meine Nase und meinen Wangenknochen.
9: Wie jede andere Rasse sind auch Weiße von der Kriminalität betroffen. Und auch wir sind betroffen.
5: Weiße Menschen leben wie Könige und Königinnen vom Schweiß und Blut der Schwarzen.
7: Was werden Sie zu Abend essen?
10: Heute haben wir nichts. Wir bitten meine Nachbarn um Essen.
6: Der Bürgerkrieg in Südafrika ist unvermeidlich.
11: One bullet, one settler. One bullet, one settler.
4: Und ihr werdet nicht in der Lage sein, dies zu verhindern.

0: Und?
1: Es steht hinter uns.
0: Direkt hinter uns.
1: Mach die Augen zu.
0: Augen zu.
1: Eins.
0: Zwei.
1: Drei. Schau dir mal mein neues Auto an.
0: Ja. Hallo, wir lieben dich sehr.
1: Was zum... Nicht anfassen. Sonst musst du den Wagen polieren. Wenn das Auto nur wüsste, wo es schon bald hinfahren muss.
0: Wie sieht's aus? Wollen wir?
1: Ivan wartet schon auf uns.
0: Was ist so besonders an dem Auto?
1: Bevor wir in das neue Auto steigen, sagen Sie bitte, wie oft Leute die Marke Legend kaufen.
2: Dieses Auto wird oft gekauft. In der Regel kaufen es Leute für unwegsames Gelände.
1: Wir haben ein paar Extras installieren lassen.
2: Ja.
1: Ich habe noch nicht reingeschaut. Einen Teil der Extras werden wir auch nicht sehen, zum Beispiel die Schalldämmung.
2: Das ganze Wageninnere wurde schallgedämmt.
1: Wie viele Schichten wurden installiert?
2: Insgesamt 3 Schichten. Wir haben die Radkästen und den Unterboden komplett überarbeitet und einen 3-schichtigen Korrosionsschutz, Lärmschutz und Steinschlagschutz hinzugefügt. Wir haben für euch auch die unzugänglichen Hohlräume der Türen, der Motorhaube und des Kofferraumdeckels beschichtet.
1: Darf ich?
2: Natürlich.
1: Ich darf zuerst. Man fühlt direkt, dass es hier viel leiser ist als letztes Mal. Los, machen wir daraus ein Experiment. Margot, geh mal zur Seite.
0: Da ist die Musik.
1: Pass auf dein Gesicht auf. Ah, hört man mich?

0: Die Schalldämmung scheint zu funktionieren. Es ist nicht mehr so laut.
1: Das Autoradio funktioniert auch.
0: Das Radio funktioniert.
1: Jetzt müssen wir noch alles upgraden. Das ist das Wichtigste. Dann wird alles richtig bequem und...
0: Und schön.
1: Ja, schön und bequem.
0: So sehen die Matten jetzt aus. Ilja, was gefällt dir hier nicht?
1: Hinten gibt es überhaupt keine Matten. Wir nehmen die Matten, die auch alle anderen kaufen. Aus Schaumgummi oder wie auch immer das Material heißt.
0: Wabenmatten.
1: Wir werden ja die ganze Zeit etwas darüber verschütten.
0: Ich wollte farbige Matten, aber ich weiß nicht welche. Hier gibt es verschiedene Farben, aber Ilja will nicht. Er will schwarze Matten. Da sind sie. Neue, schicke Matten. Was meinst du? Und?
1: Wir brauchen noch neue Scheibenwischer.
0: Ilja wechselt gerade.
1: Nein, ich mache erst einmal die alten drauf.
0: Die alten?
1: Ja, warte.
0: Schau mal, was wir hier haben.
1: Ein deutscher Niva.
0: Ein deutscher Niva. Wie sollen wir das jetzt reintun? Wir haben Frostschutzmittel gekauft und jetzt müssen wir auch noch einen Trichter kaufen. So, wir haben einen Trichter gekauft, aber das Einfüllen funktioniert irgendwie nicht, oder? Klappt's oder fließt jetzt alles raus? Oh nein.
1: Nein. Ist das etwa voll? Die Matte war neu. Der Behälter ist voll. Jetzt haben wir einen Sumpf im Auto. Und kein Wischlappen weit und breit. Verschwinden wir von hier. Seht euch nochmal das Lenkrad an. Es ist ein altes Modell.
0: Bald haben wir ein anderes.
1: Seht euch die Kopfstütze an. Das hier ist der Unterschied zwischen dem Autositz eines Niva und einem neuen, verbesserten Autositz. Der Sitz ist nicht einfach nur besser, er ist fast schon bequem. Warum ist dieser Sitz so anders? Was ist der entscheidende Unterschied?
2: Schauen wir mal hier. Hier unten haben wir Metall. Und hier haben wir Polsterfedern, wie bei einem Sofa.
1: Hier haben wir Federn. Das heißt, nach einer bestimmten Kilometeranzahl schrammt man mit seinem Hintern über den Asphalt. Hier lässt sich alles regulieren und anschließen. Tja, Margot, du wirst schon sehen, wenn du dich draufsetzt. Mir gefällt dieser Neuwagenduft nicht. Ich würde lieber eines dieser Naturgestanksdinger kaufen.
0: Ja. Ilja, was willst du im Solarium?
1: Geht da jetzt überhaupt jemand rein? Welche Verrückten gehen denn im Winter ins Solarium und bräunen sich?

0: sieht gut aus, oder?
1: Schraub's dran.
0: So. Fertig.

0: Diese Lenkräder sind alle toll. Ich mag sie alle. Übrigens auch dieses hier, das du nicht magst.
1: Es ist zu groß.
0: Ja und? So groß ist es nun auch wieder nicht.
1: Welches nimmst du?
0: Welches ich nehme, entscheidet der Zufall.
1: Jetzt machen wir die Augen zu und du wählst das Lenkrad, das dir am besten gefällt, nach Gefühl aus. Das ist das erste.
0: Gib her.
1: Nummer 1.
0: So, Augen auf.
1: Und, was sagst du?
0: Hast du mir das hier auch gegeben?
1: Also nein.
0: Margot, echt jetzt? Ich nehme entweder das hier oder dieses hier. Gefällt dir das hier besser oder das erste?
1: Das erste.
0: Du magst das erste lieber? Man hat uns gesagt, dass wir am besten dieses Lenkrad nehmen sollten.
1: Ich will das aber nicht.
0: Für einen Geländewagen, für einen Niva. Wenn man im Sumpf feststeckt,
1: im Dreck,
0: kann man damit besser lenken. Aber für die Autobahn ist dieses Lenkrad besser. Wir werden mehr auf Straßen unterwegs sein und außerdem mögen wir das hier lieber. Und das hier ist nicht so schön. Das ist doch das wichtigste Auswahlkriterium für ein Lenkrad.
1: Ja.
0: Dass es möglichst schön ist, richtig?
1: Es soll gut in der Hand liegen.

0: Margot, klatsch in die Hände. Erzähl mal, was unser Niva in diesem Etablissement macht.
1: Das erzähle ich gleich, aber ich verstehe immer noch nicht, warum du ins Solarium gegangen bist.
0: Ich war nicht im Solarium.
1: Ja.
0: Nur zweimal. Ich bin zweimal hingegangen. Man hat mir einen Geschenkgutschein für zwei Besuche gegeben.
1: Nur zweimal, mehr nicht.
0: Und dann habe ich noch 5 Besuche dazu gekauft. Hör mal, das reicht jetzt aber. Gehen wir rein.
1: Schauen wir uns also an, wie man unsere Niva getunt hat. Du bist ja jetzt schon getunt.
0: Schauen wir mal.

0: Leistung.
1: Wir sind eigentlich hergekommen, weil wir uns gedacht haben, mit diesem Lenkrad möchte ich nicht lenken. Ich habe mich hingesetzt, dieses Lenkrad genommen und schon kroch eine Träne mein Gesicht herunter.
2: Damit wolltest du keine 5000 Kilometer fahren, ja?
1: Alles andere ist in Ordnung, aber dieses Lenkrad ist wirklich komisch.
2: Es ist sehr groß.
3: Das Lenkrad ist vielleicht komisch, aber verglichen mit klassischen Autos, also WAZ, Lada und so weiter, ist das noch das normalste Lenkrad.
2: Das Lenkrad ist nicht wirklich schön, sozusagen. Warum kann man die Innenausstattung nicht schöner machen?
3: Es ist doch nicht so schlecht.
1: Du bastelst doch an Autos herum. Warum kann man nicht einfach ein anderes Modell kopieren, damit das Auto ein normales Lenkrad hat?
2: Meine Frage wäre, warum kann man dieses Auto nicht weiterentwickeln? Wie alt ist es jetzt schon? 50 Jahre?
3: Über 40.
2: Der Steuerknüppel ist zum Beispiel zu kurz, könnte man sagen.
1: Wenn man ganz nah am Armaturenbrett sitzt, geht es. Dann ist der Steuerknüppel hier. Aber wenn man so sitzt wie ich, komplett zurückgelehnt, dann ist es etwas weit weg.
2: Man hat hier einmal ein richtig gutes Auto gemacht. Warum will man es jetzt nicht verbessern?
3: Ich denke, das hat teilweise damit zu tun, dass das Auto seit über 40 Jahren, vielleicht sogar seit 45 Jahren sehr beliebt ist, und zwar nicht nur in Russland. An diesem Auto wurde in der Zeit fast gar nichts verändert. Das Auto wird wahrscheinlich für das geschätzt, was es ist, für seinen kurzen Radstand, seine hohe Geländegängigkeit, seine einfache Handhabung bei der Reparatur und allem anderen. Hier muss man aber eines bedenken: Das Auto hat in dieser Form schon seit langer Zeit eine sehr hohe Nachfrage. Es wird also das gleiche Modell produziert, während andere neu entwickelt werden. So ergeben sich diese zwei Richtungen bei der Produktion. Wenn wir den Niva mit anderen Autos vergleichen, müsste man hier den UAZ als Beispiel nennen. Da haben wir zuerst die klassischen UAZ-Autos, auch Ziegenböcke genannt. Später wurden dann Patriots und ähnliche entwickelt. Bei dem beliebtesten UAZ-Kleintransporter, genannt Brotlaib, lief es genauso ab. Diese Autos wurden praktisch parallel mit dem Niva produziert. Ihr seid ja jetzt schon etwas damit herumgefahren. Meine persönliche Erfahrung hinterm Steuer eines Niva war großartig. Das war einfach der Hammer. Der Niva ist im Laufe dieser Zeit, was die Montage, Schweißnähte und alles andere angeht, objektiv besser geworden.

0: Auf dem alten Niva konnte man schon ganz gut herumfahren und der holprige Effekt von damals ist zwar erhalten geblieben, aber nur teilweise. Mittlerweile kann man damit auch bequem in der Stadt herumfahren. Ich bin damit ganz normal in der Stadt gefahren. Und eines hat mich am Steuer eines Niva wirklich schockiert. Ich fahre so ganz normal mit meinem Niva, setze den Blinker und plötzlich...
1: Ja, ich weiß, was du meinst.
0: Man lässt mich durch.
2: Ja, das stimmt. Es ist das Erste, was ich bemerkt habe, als wir losgefahren sind.
1: Ich hatte mich schon darauf vorbereitet, wie man mit einem Niva die Spur wechselt.
2: Aber wir wurden durchgelassen.
0: Wenn du irgendetwas anderes fährst, beachtet man dich gar nicht.
2: Und die sieht man.
0: Aber alle schauen sich den Niva an, glotzen förmlich. Der Niva hatte genau die gleiche Farbe wie der hier. Alles war 1:1 wie bei dem hier. Da fährt eine S-Klasse, direkt dahinter ein Land Cruiser. Ein klassisches Bild eines erfolgreichen Geschäftsmannes. Ich bremse nicht ab, kann aber nicht schnell beschleunigen, weil es bergauf geht. Und was sehe ich da? Die lassen mich durch. Ich wusste zuerst gar nicht, was da los war. Sie lassen mich einfach durch. Beide. Ich weiß nicht, warum sie das gemacht haben, ob aus Respekt oder aus einem anderen Grund.
1: Die denken, ein Niva-Fahrer hat bestimmt eine Schaufel im Kofferraum. Von dem kann man alles Mögliche erwarten.
0: Nein, ich habe eindeutig gespürt, dass es Respekt war. Respekt für den Niva.
2: Der Niva gilt ja als Kultauto. Aber alle, die man fragt, sagen einstimmig, dass das Auto unbequem ist und man verrückt sein muss, um damit zu fahren.
1: Das solltest du mich fragen. Ich fahre doch schon 2-3 Wochen damit.
2: Und?
1: Es ist wirklich ein eigenwilliges Auto. Wir müssen damit übrigens einen weiten Weg zurücklegen.
2: Über das Auto hört man die Leute so reden. Wenn du eine Farm hast, irgendwo bei Kostroma oder so, kannst du dort prima mit dem Niva fahren. Aber sonst ist er sehr unbequem. Ilja gibt mir da recht.
1: Das Auto ist laut.
0: Ich denke, man kann über den Niva eines mit Sicherheit sagen. Bevor die ganzen Preise explodiert sind und als das Auto noch weniger kostete, konnte man sich das Preisschild von genau so einem Auto ansehen und feststellen, dass der Preis absolut gerechtfertigt ist. Jetzt kauft man es sich eher schweren Herzens und will, wie ihr sagtet, für so ein Auto vielleicht ein anderes Lenkrad haben oder es sonst irgendwie modifizieren.
2: Wir stellen also fest, dass der Niva beim Fahren unbequem ist.
0: Er hat ein spezielles Einsatzgebiet, ja, aber wenn man sich das Auto jetzt ansieht, so kann man damit problemlos über weite Strecken fahren. Der Niva zeichnet sich außerdem noch dadurch aus, dass er sehr einfach zu warten ist. Egal in welche Region ihr fahrt, was auch immer mit dem Auto passiert, findet ihr dafür immer Ersatzteile. Während ihr mal angenommen Kaffee trinkt oder essen geht, findet ihr irgendeinen Onkel Weicher, der euer Auto mir nichts, dir nichts repariert.
2: Die wichtigsten Pluspunkte sind also trotz allem der Preis.
1: Das Aussehen, Margot.
2: Das Aussehen, klar. Der Respekt auf der Straße, einfach zu reparieren. Was noch?
1: Spaß beim Fahren.
0: Spaß beim Fahren.
2: Auf jeden Fall.
0: Ich denke, man kann bei einem Ausflug damit jede Menge Spaß haben. Ich bin vollkommen davon überzeugt, dass ihr damit ganz normal fahren und anhalten werdet. Um irgendwas zu fotografieren oder zu filmen, gar kein Problem.
2: Es ist also ein idealer kleiner Geländewagen, oder?
1: Ein gutes Auto.
0: Ganz objektiv kann ich euch eines sagen, das Lenkrad mit dem kleineren Durchmesser, das wir euch installiert haben, erschwert
1: die Lenkung. Das wissen wir. Das haben wir schon beim Kauf diskutiert.
2: Wir haben diese Entscheidung bewusst getroffen.
1: Wir haben dieses Lenkrad gewählt, weil es schön ist. Das war Grund Nummer eins. Und weil wir davon ausgehen, dass wir von einer Stadt zur nächsten fahren und nicht irgendwo im Dreck feststecken werden. Hoffe ich zumindest.
2: Kann ich jetzt was fragen?
1: Natürlich. Willst du fragen, wo die Kaffeemaschine ist? Die ist da drüben.
2: Oh, reicht jetzt.
1: Los, frag.
2: Du weißt bestimmt, dass der Niva in Ostdeutschland sehr beliebt ist. Was denkst du, wird dieses Auto dort weiterhin eine hohe Nachfrage haben? Wie kann man ihn dort reparieren? Du sagst ja, den kann hier jeder Onkel Kolle reparieren. Wie sieht es dort aus? Was kannst du den Deutschen raten, die unbedingt einen Lader haben wollen?
0: Alles kein Problem.
1: Solche Leute gibt es übrigens. Die haben uns sogar geschrieben.
0: Was das angeht, wir haben zwar gerade über den fehlenden Komfort des Niva gesprochen, aber das Auto bringt dich dazu, sich in den Niva zu verlieben. Das ist wirklich unglaublich. Der Niva ist in Europa sehr beliebt, was jetzt speziell Deutschland angeht. So führt es die Liste an. Sie haben dort einen riesigen Lada-Club. Dieses Auto ist dort wirklich legendär. Man kennt und schätzt den Niva dort sehr und was die Reparatur angeht, gibt es da überhaupt keine Probleme. Die Leute brauchen genau so ein Auto und sie kaufen es. Dieses Auto und diese Marke kennt man in Deutschland.
2: Ich bin jetzt noch verliebter in das Auto als zuvor. Da möchte man direkt losfahren.
1: Kannst du uns sagen, was wir für einen langen Autotrip brauchen? Ich sage dir, ob wir das erledigt haben oder nicht. Wir haben eine Winde gekauft. Ein Abschleppseil haben wir für alle Fälle auch.
2: Und eine Schaufel.
1: Schaufel haben wir, alle Werkzeuge haben wir gekauft.
0: Ihr braucht noch Abschleppösen zum Befestigen.
1: Diese Dinger mit einem Gewinde?
0: Ja, am besten gleich mehrere.
1: Ich habe 2 Stück bestellt.
0: Ja, ist besser, wenn man sie auf Vorrat hat.
2: Oh Gott, was ist das?
0: Die braucht man, wenn man das Auto bewegen oder abschleppen muss.
1: Verstanden?
0: Das war's größtenteils. Einen Wagenheber braucht ihr noch.
1: Der ist schon inklusive.
0: Einen passenden Radschlüssel noch dazu.
1: Haben wir, glaube ich auch.
0: Über

0: man das Auto nicht aufbekommt und irgendwo weit weg von allem ist.
1: Man das billigste Fenster einschlägt.
0: Ganz genau, ja. Das Seitenfenster auf der Fahrerseite zum Beispiel. Aber das billigste Fenster ist das Junkie-Fenster, also die rechte Seitenscheibe, weil die in der Regel das Fenster von der Seite der Büsche einschlagen, um dann...
1: Vorne oder hinten?
0: Vorne, auf keinen Fall hinten. Manche meinen dann, sie würden einfach mal kurz das Seitendreieckfenster einschlagen. Wer das macht, wird sich erst einmal richtig schlimm schneiden, weil niemand so gymnastisch ist, um da normal durchzukommen. Letztendlich bekommt man das Auto mit irgendwelchen Haken oder so auf. Und dann, diese Seitendreiecke kosten richtig viel, genauso viel wie die Windschutzscheiben.
1: Echt?
0: Was gäbe es sonst noch? Alles in allem war es das. Gute Laune sollte man vielleicht noch mitbringen.
1: So rum oder so rum?
2: Nein.
1: So ist es gerade, oder? Der erste Sticker, Marco. Jetzt geht's richtig los.
2: Tata!
1: Ein paar kleine Geschenke für den Niva auf den Weg, damit er es gut hat und wir es hinterm Steuer bequemer haben. Was willst du als erstes aufmachen? Ich mache als erstes die Dashcam auf.
2: Ich will mir als erstes die Girlande anschauen, das wichtigste Teil hier überhaupt.
1: Schau mal.
2: Wunderschön.
1: Hier gibt es verschiedene Einstellungen.
2: Für die Disco ist gesorgt.
1: Der Hammer.

0: Als Teil des Tuningsvorgangs des Niva beschlossen wir, etwas bei der russischen Elektronikmarke BQ zu kaufen. Genauer gesagt ein Tablet. Es wird schließlich eine lange Reise und wir brauchen ein Gerät, um darauf Filme zu schauen. Natürlich konnten wir nicht umhin, dem Unternehmensinhaber ein paar Fragen über seine Firma zu stellen und ihn zu fragen, wie die Situation auf dem Markt gerade so ist. Wladimir, wie alt ist die Marke BQ jetzt schon?
1: Die Marke BQ wird dieses Jahr 10 Jahre alt.
0: 10 Jahre. Was ist vor 10 Jahren passiert, dass Sie gesagt haben, wir brauchen jetzt unsere eigene russische Technik? Wie sah es damals auf dem Elektronikmarkt aus?
1: Es gab iPhones, Samsung. Das schon, aber wirklich preiswerte Smartphones und Tablets gab es auf dem Markt nicht. Das war die Hauptidee bei der Gründung unserer eigenen Marke und der Produktion erschwinglicher Smartphones und Tablets.
2: Was genau produziert ihr selbst?
1: Der ganze Elektronikmarkt ist wahrscheinlich ein riesiges System, bei dem jeder mit jedem kooperiert. Das kann man schwer sagen, was genau es war, das nur wir in diesen 10 Jahren gemacht haben. Angefangen bei der Entwicklung von Design oder Software bis hin zur Auswahl von Farbmustern und zum Beispiel wiederverwendbaren Materialien. So oder so geht es hier um Kooperation. Zu sagen, dass eine Komponente zu 100% von unserem Unternehmen entwickelt wurde, während wir eine andere Komponente als Fertigteil bei einem anderen Unternehmen gekauft oder übernommen haben, wäre daher falsch.
0: Wo ist die Produktion?
1: Die Produktion und Montage findet in China statt. Andere Produktionsstandorte gibt es eigentlich gar nicht.
2: Wie schwer ist es, mit anderen zu konkurrieren? Die Chinesen bauen eure Geräte, gleichzeitig aber auch ihre eigenen.
1: Ja.
2: Und das im gleichen Preissegment.
1: Ja, die Konkurrenz ist sehr hart. In den letzten 1,5 oder 2 Jahren artet sie schon fast in ein Blutbad aus.
2: Man legt euch Steine in den Weg?
1: Die Chinesen betreiben Dumping, indem sie Waren unter dem Selbstkostenpreis verkaufen. Natürlich ist es sehr schwer, dagegen anzukommen.
2: Aber ihr tut das.
1: Das machen wir. Wir sind schon lange auf diesem Markt und würden nur ungern unsere Position verlieren. Wir versuchen uns zu wehren, so gut wir können. Unser Vorteil besteht in der Diversifizierung. Mit 3 Produktbereichen sind wir ziemlich breit aufgestellt. Wir verkaufen Heimelektronik, Haushaltsgeräte und Fernseher. Wir können also mit einem Produktionsbereich die

0: die anderen ausgleichen. Sie haben für uns hier ein paar Exemplare vorbereitet. So wie ich das verstanden habe, ist das noch längst nicht eure ganze Produktionslinie.
1: Ja, das ist nur das, was in diesen kleinen Raum gepasst hat.
2: Wir wollen ein Tablet.
0: Wir wollen ein Tablet kaufen. Und wir haben darum gebeten, das modernste Modell zu sehen. Jetzt müssen wir das modernste Modell noch finden. Ist das hier aus Metall?
1: Ja, das ist ein Metallgehäuse.
0: Hier ist alles, wie es sein soll. Man kann also auch eine zusätzliche Karte reinstecken. Gibt es auch Tablets mit SIM-Karte?
1: Alle Tablets haben SIM-Karten, aber auf dem russischen Markt sind Tablets mit Wi-Fi aus irgendeinem Grund nicht sehr gefragt.
0: Weil es nicht praktisch ist, zwei Geräte mit sich herumzuschleppen.
1: Hier ist Platz für zwei SIM-Karten. Das Tablet hier ist recht modern.
0: Wie viel kostet es?
1: Dieses Tablet kostet etwa 7.000 bis 8.000 Rubel. Es ist nicht nötig, die allerbesten hochmodernen Prozessoren zu verwenden, weil es heute so etwas wie Gaming-Tablets in der Form nicht mehr gibt. Niemand spielt auf Tablets Spiele, die einen hohen Leistungsbedarf haben. Die Leute spielen entweder auf großen Smartphone-Displays, wobei hier dann stärkere Prozessoren benötigt werden, auf Konsolen oder am PC. Bei diesen Tablets braucht man Prozessoren, um bequem im Internet zu surfen und vielleicht auch für Office-Apps. Heute kann man zu jedem Tablet eine Tastatur anschließen und es im Prinzip wie ein Notebook verwenden.
2: Was sind eure Pläne? Was entwickelt ihr gerade?
1: Wir haben Pläne, zum Beispiel was die Entwicklung von Matrix-Anzeigen für Fernseher oder auch Tablets angeht. Die Preise dafür fallen gerade ziemlich stark, was bedeutet, dass man die technischen Merkmale verbessern kann, ohne den Preis zu erhöhen. Wir bewegen uns hier bei Tablets im Preissegment bis zu 10.000 oder 12.000 Rubel und versuchen, dieses Preisniveau aufrechtzuerhalten.
0: Es ist wirklich toll, dass es euch gibt. Ich glaube, das ist ein unglaublich schwerer Markt, um dort neu einzusteigen und sich dann auch noch über Wasser zu halten. Ich bin fest davon überzeugt, dass ihr erfolgreich sein werdet. Und wenn wir die Chinesen schon nicht überholen können, so können wir zumindest mit ihnen Schritt halten. Man muss ja immer irgendwo anfangen. Schau mal, das ist die Zukunft unseres Handys.
2: Damit waren unsere langen Reisevorbereitungen endlich abgeschlossen. Alles war installiert, gekauft und zusammengebaut. Jetzt hieß es nur noch voll tanken und volle Fahrt voraus.

0: In späten 1990er Jahren träumten Alexander Bogatyrov und Galina Kravchenko, beide Tänzer am Bolschoi-Theater in Moskau, von einem Projekt, welches die Kunst der russischen Ballettschule im Ausland populär machen sollte.
1: Das Ziel der Bolschoi-Theaterschule war neben der Verbreitung der russischen Ballettkunst vor allem die Heranbildung von Bürgern und die Ausbildung von Fachleuten.
0: Alexander Bogatyrov und Galina Kravchenkes Traum von einer Ballettschule im Ausland erfüllte sich in der brasilianischen Stadt Joinville.
2: Ich möchte eine Tänzerin sein, die auch jene bezaubert, die von Ballett nichts verstehen.
3: Ich denke, dass das Ballett mir eine großartige und aufregende Zukunft bieten wird.
4: Ich möchte ins Ausland gehen und berühmt werden. Russland war mein größter Traum. Nach dem Schulabschluss ging ich zum Bolschoi-Theater in Moskau. Als ich den Ort betrat, dachte ich, das ist es, was ich machen will.
5: Ballett ist Liebe. Hier gehöre ich hin. Ich sehne mich nach dem Applaus. Ich sehne mich nach der Bühne.

0: Deuteronomium 28 bis 32. Wenn du aber nicht gehorchen wirst der Stimme des Herrn, deines Gottes, dass du hältst und tust all seine Gebote und Rechte, die ich dir heute gebiete, so werden alle Flüche über dich kommen und dich treffen.
1: Die Politiker in diesem Land wollen derzeit unser Land enteignen, ohne jegliche Entschädigung.
2: Das gesamte Land, das in den Händen der Weißen ist, ist gestohlenes Eigentum und muss daher an die Schwarzen zurückgegeben werden.
3: Aber wenn sie die Weißen loswerden, werden all ihre Probleme verschwinden.
4: Weiße Farmer in Südafrika werden jeden Tag angegriffen.
3: Was uns jetzt widerfährt, ist die Strafe Gottes.
0: Ein Haus wirst du bauen, aber du wirst nicht darin wohnen. Einen Weinberg wirst du pflanzen, aber du wirst seine Früchte nicht genießen.
3: Menschen werden zu Tode gefoltert, vor allem ältere Menschen.
5: Sie brachten mein Trommelfell zum Platzen, brachen meine Nase und meinen Wangenknochen.
6: Um 3 Uhr morgens wurde er erschossen. Ich vermisse ihn. Er war mein kleiner Bruder.
7: Wir sind so gut wie tot. Vor uns sind 2000 Gräber auf Friedhöfen.
0: Dein Ochse wird vor deinen Augen geschlachtet werden, aber du wirst nicht davon essen. Dein Esel wird vor deinem Angesicht mit Gewalt genommen und dir nicht wiedergegeben werden.
2: Weiße Menschen leben wie Könige und Königinnen vom Schweiß und Blut der Schwarzen.
3: Die weiße Gemeinschaft ist sehr gierig, vor allem in Südafrika. Sie sind sozusagen unantastbar.
2: Die Apartheid in diesem Land beruht auf dem Grundsatz, dass man als Schwarzer ein Untermensch ist, ein Sklave.
3: Die Weißen sind nicht bereit, für die Schulden aufzukommen.
0: Dein Schaf wird deinen Feinden gegeben werden und niemand wird dir helfen. Deine Söhne und Töchter werden einem anderen Volk gegeben, deine Augen werden sie jeden Tag sehen und sich nach ihnen sehnen.
3: Der Bürgerkrieg in Südafrika ist unvermeidlich. Er wird früher stattfinden, als viele Menschen denken.
6: Es war rassisch begründet. Weil seine Haut weiß ist.
8: One bullet, one settler.
9: One bullet,
8: one settler.
9: One settler,
8: one bullet.
9: One settler,
8: one bullet.
0: Und ihr werdet nicht in der Lage sein, dies zu verhindern.

0: Mein Name ist Addis Lebisch und ich bin Südafrikaner. Ich bin Nachfahre weißer Europäer, die zwischen dem 17. und 19. Jahrhundert hierher kamen. Wir leben auf einer Familienfarm in der Nähe von Bloemfontein in Südafrika. Ich gehöre zur fünften Generation meiner Familie, die auf dieser Farm lebt. Seit 2 Jahren arbeite ich hier und bewirtschafte die Farm zusammen mit meinem Vater. Das ist mein Vater Jan. Er ist im Moment sowohl mein Vater als auch mein Chef.
1: Auf dieser Farm betreiben wir hauptsächlich Rinderzucht. Wir melken die Rinder nicht für kommerzielle Zwecke, sondern für Rindfleisch.
0: Zu meiner täglichen Aufgabe auf dem Hof gehört es, die Nahrungsergänzungsmittel zu mischen, mit denen wir die Rinder füttern. Ich verbringe also viel Zeit in unserem Stall.

0: Die Landwirtschaft ist ein Teil von mir. Irgendwann dachte ich wirklich, dass ich es wahrscheinlich für den Rest meines Lebens machen würde.
1: Der Begriff Bure bedeutet eigentlich Bauer, also jemand, der das Land bewirtschaftet oder Vieh züchtet. Und das wurde zu einem nationalen Namen für uns und zu unserer Identität.
0: Die Afrikaner oder Buren sind die Nachkommen der weißen Europäer. Sie waren alle religiöse Flüchtlinge aus Europa. Französische Hugenotten, niederländische Calvinisten und deutsche Protestanten. Ich bin in diesem Land geboren und aufgewachsen. Meine Familie lebt schon seit über 200 Jahren in diesem Land. Ich liebe meine Heimat, aber ich kann einfach nicht mehr. Es scheint so, dass ich meine Familie nicht mehr in diesem Land großziehen kann. Hier, etwas mehr Fleisch. Ich bin verheiratet, ich habe eine wunderschöne Frau, Lisa, und zwei wunderbare Kinder. Meine Tochter ist 2 Jahre alt und mein Sohn wird bald 1 Jahr alt. Himmlischer Vater, wir danken dir für all den Segen. Danke für diesen Tag. Danke, dass du uns in dieser Nacht vor Bösem und Gefahren beschützt hast. Segne diese Nahrung für unsere Leiber. Wir beten im Namen unseres Herrn Jesus Christus. Amen.
2: Amen.
3: Ich muss Ihnen sagen, dass so etwas noch nie vorgekommen ist.
0: Mein Leben und das Leben meiner Familie und die Zukunft meiner Kinder in diesem Land sind bedroht. Die unmittelbarste Bedrohung ist der Angriff auf den Bauernhof.
3: Damit will man uns terrorisieren, uns Angst machen, damit wir das Land verlassen und kapitulieren.
0: Hunderte von Farmern, Hunderte von Weißen werden jedes Jahr im Land ermordet. In den letzten 10 Jahren wurden Tausende von weißen Farmern ermordet.
3: Das ist Völkermord an den Weißen. Diese Morde sind rassistisch motiviert. Das ist ein Rassenproblem.
4: Mein Name ist Zanele Lewana und ich gehöre zu einer revolutionären Bewegung in Südafrika, die sich Black First, Land First, kurz BLF nennt. Der rote äußere Kreis symbolisiert das Blut unseres Volkes, das in den Kolonialkriegen vergossen wurde. Massaker und Völkermord. Der schwarze Kreis im Inneren steht für das schwarze Volk. Und auf der Rückseite, dem typischen Zeichen unserer Bewegung, steht Land oder Tod.
5: Zurück nach Europa! Geht nach Europa! Ihr seid Siedler, dies ist nicht euer Land!
4: Im Jahr 2019 finden nationale Parlamentswahlen statt. Wir arbeiten sehr hart als Black First, Land First. Wir erwarten, dass wir mindestens 5 Sitze im Parlament gewinnen.
6: Jeden Weißen, der uns ein Haar krümmt, schicken wir in die Hölle.
4: Da ich stellvertretende Vorsitzende unserer Bewegung bin, halte ich es für sehr wahrscheinlich, dass ich auch Abgeordnete des Parlaments sein werde.
6: Dies ist eine Kriegserklärung. Das werden wir nicht dulden.
4: Wir glauben, dass der Widerspruch oder vielmehr das Problem, dass wir als Schwarze in Südafrika und auch innerhalb des afrikanischen Kontinents haben, die Besetzung unseres Landes und des Kontinents durch eine weiße Minderheit ist.
6: Weiße Menschen müssen wissen, dass wir uns verteidigen und zurückschlagen werden. Wir werden dafür sorgen, dass sie verdammt nochmal dahin zurückgehen, wo sie hergekommen sind. Dies ist unser Land.
7: Was ist euer Problem?

0: Das Apartheid-Regime in Südafrika ist eine Folge des Kolonialismus. Die Unterdrückung und Unterwerfung eines Volkes aufgrund von Rassifizierung wurden gesetzlich verankert und durchgesetzt.
1: Ich glaube nicht, dass die Apartheid, so wie sie umgesetzt wurde, ein funktionierendes System war.
2: Ich gebe zu, dass gegenüber den Schwarzen in Südafrika nicht alles richtig war.
0: Das Grundprinzip der Apartheid in diesem Land war, dass, wenn du weiß bist, du ein Mensch bist. Du hast das Recht, alles zu besitzen. Und wenn du schwarz bist, bist du ein Untermensch. Und deshalb ein Diener der weißen Minderheit.
1: Und natürlich entwickelten viele Weiße in dieser Zeit ein Gefühl der Überlegenheit.
0: Durch das Apartheid-Regime haben sich die Kolonialisten in diesem Land weiterhin das Land der schwarzen Bevölkerung angeeignet. Wenn wir uns befreien und für eine freie und gerechte Gesellschaft eintreten wollen, die die Schwarzen respektiert, müssen wir für die Rückgabe des Landes an die Ureinwohner kämpfen.
3: Und es wird keine Methode sein, die wir pauschal von einem Weißen auf einen Schwarzen übertragen. Wir werden Flächen prüfen, von denen wir glauben, dass sie ins Visier genommen werden sollten. Zum Beispiel gibt es Land, das nicht genutzt wird, schlecht genutztes oder unbesetztes Land.
4: Südafrikas regierender ANC wird die Pläne zur Änderung der Verfassung vorantreiben, um die entschädigungslose Enteignung von Land zu ermöglichen.
5: Die Landfrage ist nach wie vor eine der heikelsten und umstrittensten Probleme im Land.
6: Land wurde unter der Apartheid gestohlen, es wurde noch immer nicht zurückgegeben.
7: Die politischen Parteien in Südafrika sind sich einig, dass das Land eine umfassende Landreform braucht.
8: Die Verfassung in ihrer jetzigen Form verhindert nicht die entschädigungslose Enteignung von Land.
1: Natürlich wäre es eine Katastrophe, wenn das meiner Familie passieren würde.
9: Ich wurde 2008 in Lugansk geboren. Damals war es noch eine ukrainische Stadt.
10: Was ist für dich das größte Böse?
9: Wahrscheinlich Kriege.
10: Weißt du noch, wie dieser Krieg angefangen hat?
9: Ja.
10: Wie alt warst du?
9: Ich war 5.
11: Faina ist auf der Mirot-Woretz-Abschussliste. Dort wurden ursprünglich Kopfgelder auf Leute ausgesetzt. Ich habe vorausgesagt, dass diese Seite gegen Journalisten eingesetzt werden würde. Jetzt befinden sich darauf sogar Kinder und Jugendliche.
9: Ich schreibe über Menschen, über Tiere, über das Gute und Böse.
12: Ein normaler Mensch würde nicht schreiben, dass Faina eliminiert werden muss, dass sie beseitigt werden muss. Faina ist in erster Linie ein Kind.
10: Dieses Kind und seine Eltern müssen also wirklich um ihr Leben fürchten?
13: In der Tat. Denn, soweit ich weiß, gab es bereits einen Versuch, Faina zu töten.
14: Sie sagen, dass sie ein Feind der Ukraine sei und dass sie Propaganda gegen die Ukraine betreibt. Sie hat nur gesagt, die Ukraine bombardiert Zivilisten. Sie hat einfach die Wahrheit gesagt.
9: Ich möchte, dass die Vereinten Nationen nicht vergessen, dass auch wir, die Kinder des Donbass, das Recht auf eine Kindheit und ein friedliches Leben haben.

Schwarze Menschen leiden in diesem Land. Fast die Hälfte der Bevölkerung in diesem Land lebt in Armut. Zu viele unserer Bürger wissen jeden Tag nicht, was sie essen werden. Sie wissen nicht, wie sie ihre Kinder ernähren sollen. Niemand verdient ein solches Leben. Nicht einmal die Grundbedürfnisse sind abgedeckt. Sie haben kein Wasser, keinen Strom, weil sie von der Wirtschaft abgeschnitten sind. Und ein Teil des Problems ist,

0: dass die weiße Minderheit nicht wahrhaben will, dass sie dem Volk ein ganzes Land weggenommen hat.
1: Unsere Wirtschaft befindet sich in ernsten Schwierigkeiten. Die kürzlich veröffentlichten Arbeitslosenzahlen sind äußerst beunruhigend.
2: Was werden Sie zu Abend essen?
3: Heute haben wir nichts, weil es nichts zu essen gibt. Sie war die Ernährerin. Sie war die Einzige, die gearbeitet hat.
2: Sie werden nichts zu essen haben?
3: Nein, wir bitten meine Nachbarn um Essen.
2: Wie willst du deine Kinder heute ernähren?
3: Heute Abend hat mir mein Nachbar fette Kekse gegeben, um die Kinder zu ernähren.
0: Als Black First Land First unterstützen wir auch Landbesetzungen in Südafrika, weil die Leute keine Häuser und keine Arbeit haben. Die Häuser sind überfüllt. Wir werden uns Land aneignen und es in erster Linie als Lebensraum nutzen. Die Leute haben sich den Wohnraum selbst eingeteilt. Offensichtlich funktioniert das über eine Verwaltungsstruktur, sodass dieser Genosse für diese besondere Gemeinschaft zuständig ist.
4: Wo arbeiten die Leute? Einige haben Teilzeitjobs, andere verkaufen etwas. Aber die meisten arbeiten nicht.
2: Warum?
4: Sie haben keine richtige Arbeit, sie arbeiten nur in Teilzeit. Das hier ist mein Auto. Ich möchte es reparieren, aber ich habe kein Geld dafür. Die Reparatur kostet 4.000 Rand, ohne Bremsen.
2: Was für ein Auto hättest du gerne?
4: Was für ein Auto? Lieblingsauto?
2: Was würdest du gerne fahren?
4: Ein Rover. Ein Land Rover.
0: In Südafrika befinden sich 80% des Landes im Besitz von 35.000 weißen Familien, einschließlich ihrer Unternehmen. 80% des Landes. Millionen und Abermillionen von Schwarzen in diesem Land besitzen kein Land.

0: Wir haben dieses Haus schon seit fast 20 Jahren. Es fing mit einem kleinen, einzelnen Haus an, das wir im Laufe der Jahre nach und nach erweitert haben, bis wir dieses schöne, große Haus hatten. Wenn ich nach Europa fahre und dann zurückkomme, wird mir klar, warum ich hier sein will. Es ist der unglaubliche Platz, den wir haben. Ich bin Steve Hofmeier. Ich bin Sänger, Liedtexter und auch einfach nur Schriftsteller. Und seit 10 Jahren nutze ich die Bühne, um mich für meinen Stamm einzusetzen.
1: Steve Hofmeier ist Künstler. Er ist Sänger und auch Schauspieler. Er ist sehr erfolgreich. Einer der erfolgreichsten Künstler in der Geschichte Südafrikas. Heute würde ich ihn wahrscheinlich als den einflussreichsten Nationalisten unter den Buren bezeichnen.
0: Die Entscheidung, die Apartheid abzuschaffen und das ganze Land gemeinsam aufzuteilen, war eine kleine Entscheidung, die nur Weiße im Jahr 1992 treffen konnten. Und ich habe dafür gestimmt. Theoretisch halte ich es immer noch für eine sehr gute Idee, aber es braucht vernünftige Leute, damit es funktioniert. Und innerhalb eines Jahres wurde mir klar, dass dieses Jahr ein Dolch im Herzen meines Volkes war. Mein Stamm sind die Buren. Eine moderne Definition dafür lautet, die Afrikaner. Unsere Vorfahren sind Europäer, aber wir sind Afrikaner. Wir sind sehr stolz darauf, Afrikaner zu sein. Das ist Lina. Sie ist erst seit ein paar Tagen hier. Sie arbeitet als Babysitterin und ist sehr fleißig. Sie spricht auch meine Sprache, was die Kommunikation deutlich vereinfacht. Lina, winke Ihnen zu. Diese Leute sind von weit her gekommen. Ja, das ist in Südafrika so üblich. Wir haben auch Arbeiter im Garten. Manche stellen es als eine Art Sklaverei dar. So, als ob man zu ihnen gegangen wäre und die Arbeiter gezwungen hätte, hier zu arbeiten. Aber sie haben nie die andere Frage gestellt. In einem Land mit einer Jugendarbeitslosigkeitsquote von 50%,

0: 5% und einer Arbeitslosenquote von 30% bei den Erwachsenen. Dadurch sind die Leute bereit, für 3 Rand pro Tag hierher zu kommen und zu arbeiten. Aber es stehen bald Wahlen an, also werden sie die populistischen Äußerungen hören können. Die Debatte über die Enteignung von Land war äußerst kontrovers. Als es angekündigt wurde, sagten alle, dass sie darauf schon lange gewartet hätten und dass nichts Neues sei. Aber es ohne Entschädigung zu bekommen, das war neu für uns. Für mich ist das nichts anderes als Diebstahl.
1: Sie erinnern sich, Apartheid bedeutet die Unterdrückung der Schwarzen durch die weiße Minderheit. Es wurde als Verbrechen gegen die Menschlichkeit eingestuft. Und wie wurde die Apartheid möglich? Durch die Enteignung der schwarzen Bevölkerung.
0: Die seit langem bestehende Propaganda besagt, dass man als Siedler im Zeitalter der Eroberung ein Dieb war. Aber wir sprechen hier von einer anderen Ära.
1: Schulden verjähren nicht. Was machen wir mit gestohlenen Gütern, wenn wir sie finden? Am gerechtesten ist es, wenn das Gestohlene den rechtmäßigen Besitzern zurückgegeben wird.
0: Wissen Sie, wie viel Geschichte man ignorieren muss, um zu dem Punkt zu gelangen, an dem man sagen kann, ich war zuerst hier und das Land gehört mir? Man kann hier nicht von Geburtsrecht sprechen. Geburtsrecht ist nicht der richtige Weg. Man kann nicht sagen, ich war zuerst da.
1: Die Weißen leben in diesem Land wie Könige und Königinnen zu Lasten des Schweißes und Blutes der Schwarzen.
2: Sweat and blood of black people.
3: Glauben Sie, dass es Ihnen hilft, wenn die Regierung den weißen Besitzern das Land wegnimmt und es dann unter der schwarzen Bevölkerung umverteilt?
4: Natürlich würde es uns helfen, weil wir zu unseren Wurzeln zurückkehren und für uns selbst sorgen können. Wenn ich Land hätte, würde ich Hühner und Ziegen halten und ein Bauer sein, ein schwarzer Bauer.
5: Der ANC-Kongress bekräftigte seinen Standpunkt, dass ein umfassendes Landreformprogramm, das einen gleichberechtigten Zugang zu Land ermöglicht, zu Wirtschaftswachstum führen wird.
6: Sehen Sie diese Seite hier? Sie sehen, dass die Menschen hier pflügen. Wir pflügen Spinat, Kohl und Kartoffeln, damit die Menschen etwas zu essen haben.
3: Gehen wir näher ran.
6: Das ist der sogenannte chinesische Spinat. Das ist afrikanischer Spinat, das ist unser chinesischer Spinat. Das ist das, was wir hier normalerweise essen. So einfach ist das. Sie geben uns, was sie gestohlen haben. Dann versöhnen wir uns und es gibt kein Problem. Das Land gehört uns. Sie wissen ganz genau, dass sie es gestohlen haben. Eines Tages werden sie es bereuen.
3: Was, wenn diese Bauern sich weigern, ihnen das Land zu geben?
6: Warum sollten sie sich weigern? Sie wissen, dass ihre Väter und Großväter es gestohlen haben. Sie wissen, dass sie nicht hierher gehören, dass sie keine Afrikaner sind.
1: Eine Frage, die immer wieder von Rassisten und Kolonisten gestellt wird, die mit uns hier in diesem Land leben, lautet: Ihr wollt das Land, aber ihr seid nicht fähig dazu, es zu nutzen. Wozu wollt ihr es dann? Das kommt von der Einstellung, dass man schwarze Menschen als eine Gruppe darstellen will, die ständig von einer weißen Minderheit in einem Sklavenverhältnis beaufsichtigt werden muss. Wir müssen unseren Kolonisten nichts erklären.

0: Mein Name ist Malawana Chowai. Ich bin der Vorsitzende eines Grundbesitzerverbandes der CPA, eigentlich BCPA, Pyakadi Communal Property Association. Bevor wir hierher kamen, war diese Farm im Privatbesitz der Familie Slesinda. Schon vor der Apartheid. Schon damals vertrieben sie die meisten Ureinwohner aus dem nördlichen Teil der Farm.
1: Die Zebidila-Farm war die größte Zitrusfarm, nicht nur in Südafrika, sondern auf der gesamten südlichen Hemisphäre, wie ein Diamant unter den Zitrusfarmen. Ich bin Russe, aber ich habe so lange in Afrika gelebt und ich liebe diesen Kontinent so sehr, dass ich die Hälfte meines Lebens hier verbracht habe. Ich kam ursprünglich nach Südafrika, um als Pilot zu arbeiten. Ich habe etwa ein Jahr lang Flugzeuge geflogen. Dann wurde es mir zu langweilig und ich beschloss, ein eigenes Unternehmen zu gründen, das Obst aus Afrika exportiert.
0: Wir sind die rechtmäßigen Eigentümer dieser Farm. Aber leider oder zum Glück haben wir die Farm an das Unternehmen 8 Miles verpachtet.
1: Damals gab es kein anderes südafrikanisches Unternehmen, das bereit war, für nicht geerntetes Obst im Voraus zu bezahlen.
0: Das ist bedauerlich, denn ich glaube, dass es am besten ist, wenn der Eigentümer sein eigenes Land selbst verwaltet.
1: Wir haben jetzt nur 5 weiße Führungskräfte vor Ort. Alle anderen kommen aus der lokalen Gemeinschaft und sind schwarz.
2: Wie viele Stunden arbeiten Sie?
3: 9 Stunden. Um 7 Uhr geht es los. Um 12 Uhr mache ich Mittagspause. Um 13 Uhr arbeite ich weiter. Um 17 Uhr mache ich Feierabend und gehe nach Hause.
2: Wie gefällt es Ihnen, auf einer Farm zu arbeiten, die von Weißen geführt wird?
3: Okay. Meine Güte. Die Große. Okay, das ist gut für uns. Alle Leute, die hier arbeiten, fühlen sich wohl.
0: Der Generaldirektor ist ein weißer Afrikaner und die meisten Führungskräfte, die du gesehen hast, sind weiß. Sie kommen arm hierher. Und wenn sie gehen, werden sie sicher wohlhabend sein.
4: Es gibt hier eine Menge Rassenprobleme. Die Südafrikaner mögen keine weißen Farmer. Sie wollen uns rausschmeißen. Sie mögen uns nicht. Es ist also ein Kampf. Es ist ein Kampf, die Leute dazu zu bringen, für einen zu arbeiten. Aber wir schaffen das. Wir müssen es tun.
2: Wer ist schuld daran, dass ihr die Farm nicht allein führen könnt?
0: Ich denke, die Schuld sollte natürlich ganz klar bei der Regierung liegen.

0: Wir glauben, dass unsere Mitarbeiter in der Lage sind, ihre eigenen Betriebe zu führen. Aber leider wird das vielleicht noch 200 oder 300 Jahre so weitergehen.
1: Es geht nicht darum, ob man ein Schwarzer oder ein weißer Farmer ist. Es geht um mangelnde Erfahrung in der Führung von Farmen.
2: Es gibt kein Kind, das schon bei der Geburt laufen konnte. Sie können also nur dann landwirtschaftliche Fertigkeiten erwerben, wenn sie Farmen besitzen.
3: Jetzt müssen wir den Kolonisten auch noch erklären, warum Schwarze Land wollen und wofür das Land genutzt werden soll. Das alles sind rassistische und koloniale Denkweisen.
0: Ich glaube wirklich, dass die Weißen noch nicht bereit sind, für ihre Dominanz in der Wirtschaft und bei den Finanzen zu zahlen. Sie halten immer noch eine Menge Kapital zurück.

0: Als ich in Libyen ankam, sperrte mich ein Vermittler in ein Zimmer, während ich zu Hause anrief. Mir wurde gesagt, er würde mich nicht freilassen, wenn ich kein Geld beschaffe.
1: Mitglieder der afrikanischen Mafia versprechen ihnen eine sichere und schnelle Überfahrt nach Europa. Aber sobald sie in Libyen ankommen, werden sie versklavt. Sie erreichen also nicht Europa.
0: Da es in Libyen keinen Schutz gibt, wollen wir nach Italien. Nur Italien kann uns schützen. Denn es ging um 5 Milliarden Euro öffentliche Gelder. Die Wirtschaftselite der Welt sorgt absichtlich dafür, dass diese Menschen importiert werden. Und sie werden zu Sklaven des neuen Jahrtausends.

0: Eine typische schwarze Familie während der Apartheid mühte sich ab. Wir hatten einige besondere Vorzüge, so wie es funktionierte. Man musste sich an bestimmte Regeln halten, wenn man in die Stadt ging. Man durfte nur in bestimmten Restaurants essen. Jedes Geschäft hatte zwei Eingangstüren, eine für Weiße und eine für Schwarze. Wir haben sie auf ein höheres Niveau gebracht. Sie tragen unsere Kleidung, sie fahren unsere Autos, sie nutzen unsere Errungenschaften und wir sind die Bösen.
1: Während der Apartheid gab es Gesetze, die Schwarze und Weiße in Bussen und öffentlichen Einrichtungen trennten. Der Grund war nur der Unterschied zwischen unseren Kulturen. Wenn man in der Schlange steht, nutzen sie den sehr kleinen Raum. Wir haben große Wohnräume und es ist sehr schwierig für uns, mit ihnen in der gleichen Schlange zu stehen, weil sie sich gegen einen drängen. Sie sind nicht fähig, sich zivilisiert zu verhalten. Aber ich will nicht sagen, dass wir besser sind. Sie verstehen das. Wir sind einfach anders.
0: Alles, was die Weißen gemacht haben, ist jetzt schlecht. Wir sind die Rassisten. Das ist jetzt rassistisch. Das ist Rassismus. Verstehen Sie, was ich meine? Man nennt es Entwicklung.
2: Was ist Ihrer Meinung nach Rassismus?
0: Aus biblischer Sicht hat Gott verschiedene Rassen auf der Erde geschaffen. Und da gab jeder Rasse ihren eigenen Platz. Die Apartheid schützte die gottgegebene Vielfalt. Nach meiner eigenen Definition bin ich ein Rassist. Nach anderen Definitionen bin ich kein Rassist.
2: Wir sind jetzt auf dem Weg nach Orania. Dort werde ich einige Freunde besuchen und es ist eine wirklich einzigartige Stadt. Orania ist die einzige Stadt in Südafrika, in der nur Weiße leben.

0: Orania wurde 1991 nach dem Ende der Apartheid als Afrikanergemeinde gegründet. Heute, 27 Jahre später, hat Orania etwa 1500 Einwohner. Und die Einwohnerzahl wird größtenteils durch die Infrastruktur und den Wohnraum begrenzt. Orania hat eine Kriminalitätsrate von fast null. Vielleicht sollte man das nicht so öffentlich sagen, aber mein eigenes Haus hat Türen, die sich nicht abschließen lassen. Das gilt auch für viele andere Häuser in Orania. Orania wird diejenigen mit offenen Armen einladen, die die Idee der afrikanischen Freiheit teilen. Wenn man kein Afrikaner ist und die Idee der Freiheit des afrikanischen Volkes nicht teilt, ist man hier wahrscheinlich nicht von Nutzen.
1: Die in Orania lebenden Weißen sind Rassisten und sie sind stolz darauf. Sie glauben, es sei ihr gottgegebenes Recht, die Schwarzen in diesem Land zu unterdrücken. Sie wollen nicht mit Schwarzen zusammenleben. Sie wollen von Schwarzen nicht kontaminiert werden. Deshalb haben sie diese Enklave gegründet.
0: Wenn ein Schwarzer in Orania auftaucht und signalisiert, dass er daran interessiert ist, sich der afrikanischen Kultur anzuschließen und an diesem Projekt teilzunehmen, gibt es nichts, was ihn daran hindern könnte.
2: Warum lebt dann Ihrer Meinung nach kein Schwarzer in Orania?
0: Weil die Afrikaner historisch gesehen weiße europäische Abstammung sind, was bei einem durchschnittlichen Schwarzen nicht gut ankommt.
1: Wir wollen nichts mit Schwarzen zu tun haben. Wir sind Anhänger der Afrikanerkultur. Wir wollen nicht mit Schwarzen zusammenleben. So deutlich sind die Rassisten, die in Orania leben.
2: Gibt es auch Weiße in eurer Partei?
1: Wir lassen keine weißen Mitglieder in unserer Partei Black First, Land First zu.
2: Halten Sie das nicht auch für rassistisch?
1: Ganz und gar nicht. Wir gehen von dem Grundsatz, oder besser gesagt von der Tatsache aus, dass Schwarze einfach keine Rassisten sein können.
3: Ja.

0: Die modernen Afrikaner waren im 20. Jahrhundert nicht so sehr an körperliche Arbeit gewöhnt. Es galt als normal, dass Schwarze gut darin waren, Ziegelsteine zu verlegen, und dass Weiße gut darin waren, Schwarzen beim Verlegen von Ziegelsteinen zuzusehen. Das wollen wir nicht. Wir haben das hinter uns gelassen. Wir bilden junge Menschen aus, damit sie in Orania viele dieser Arten und Ebenen der körperlichen Arbeit ausüben können, damit es für sie etwas ganz Normales ist. In gewisser Weise ist das eine Beschäftigungstherapie für uns.
1: Vader, danke, dass wir als Freunde zusammen sein können. Danke für die Zusammensein. Vater, danke für die Futsal. Und ich frage, dass wir uns in der Kammer so sehen.
2: Amen. Amen. Okay. Das Schöne an Orania sind unsere Kultur und unsere Leute. Aber das andere Schöne ist, dass wir eine kleine Gemeinschaft sind. Meine Frau sagt immer, du kannst stundenlang reden. Sie ist immer bereit zu gehen. Aber dann trifft man plötzlich jemanden bei der Garage.
3: Ja, ja.
2: Und man unterhält sich eine Weile.
4: In Orania weiß ich, dass es meinen Kindern gut geht.
3: Und die Kinder spielen alle zusammen.
5: Ich weiß, es ist nicht schön, das zu hören, aber ganz ehrlich, ich bin sehr negativ gegenüber Südafrika eingestellt.
2: Ich habe mit vielen Leuten gesprochen und viele sagen, dass in diesem Land ein Bürgerkrieg ausbrechen wird, aber ich weiß es nicht. Die Buren werden mit dem Rücken zur Wand stehen müssen, bevor sich irgendetwas verbessern wird.
5: Wenn der Bürgerkrieg ausbricht und unser Volk sich nicht Gott zuwendet, dann kann uns niemand mehr retten.
6: Wenn wir von entschädigungsloser Landenteignung sprechen, schließen wir Orania mit ein. Wenn wir Land enteignen, dann ist das der erste Ort, den wir ins Visier nehmen werden.
7: Man sperrt sich selbst in sein eigenes Haus ein, weil es draußen gefährlich ist. Das ist eine sehr gute Frage, warum unsere Häuser wie Gefängnisse geworden sind.
8: Wir leben ein neurotisches Leben. Wir sind ein neurotisches Volk geworden. Wir sind paranoid. Man kann es in unseren Augen sehen.
5: Auf unserer Farm haben wir einen 2 Meter hohen Zaun um unser Haus.
7: Ich trage schon seit 20 Jahren eine Waffe. Wir werden auf unseren Farmen brutal ermordet.
5: Jeden Abend, wenn ich von der Arbeit nach Hause komme, verriegeln wir alle unsere Türen. Wir funken unsere Nachbarn über das Radio an, um zu hören, ob es allen gut geht. Papa, Papa, Papa, komm rein.
9: Empfangen, bitte sehr.
5: Alles in Ordnung da drüben?
9: Alles in Ordnung, danke. Schönen Abend noch.
10: Danke.
5: Danke, euch auch.
9: Das ist eine 12-Kaliber Schrotflinte und sie hat eine Menge Feuerkraft. Ich habe auch eine persönliche Pistole. Ich trage sie tagsüber immer bei mir. Nachts lege ich sie in die Schublade.
8: Bei unseren Bauern liegt die Mordrate bei etwa 100 bis 150 pro 10.000. Das ist 90 Mal mehr als der Weltdurchschnitt. Das ist absolut absurd.
5: Es gibt viele Gründe für diese Welle von Angriffen und Morden an weißen Farmern. Einer der wichtigsten Gründe ist, dass linksradikale Politiker zu dieser Gewalt anstacheln.
8: Schießen, um zu töten. Küss den Buren, den Farmer. Küss den Buren, den Farmer.

0: Unser Behandlungsplan hatte nur eine Option, eine Transplantation. Ich fing an, ihr zu versichern, dass man auf jeden Fall einen Spender für uns finden würde.
1: Ich wusste nicht einmal, was es war. Ich saß da und dachte etwa 10 Minuten lang nach. Natürlich hatte ich anfangs Angst. Ich dachte sogar daran, abzulehnen.
2: Wenn wir uns die Zahl der Patienten ansehen, die sterben, weil es keinen kompatiblen Spender gab, sind das in Russland etwa 3.000 bis 4.000 pro Jahr. Das ist die Realität.
3: Ich bin Gabriel Doroshin, geboren in Frankreich, aber ein russischer Freiwilliger. Jeder Russe sorgt sich um Russlands Schicksal. Und als mir klar wurde, dass der Westen angefangen hat, Russland zu bedrohen, habe ich mich entschieden, hierher zu kommen, weil es keine andere Wahl gab. Diese Frage war für mich schnell geklärt. Ich habe nicht darüber nachgedacht, was Krieg bedeutet und was mich erwarten würde. Man geht einfach, weil man gehen muss, komme was wolle. Das ist einfach Schicksal. Ich habe Paris gegen Malaya Schischowka eingetauscht. Wir haben dort auch einen Turm. Also ist es nicht so schlimm. Er erinnert an den Eiffelturm. Aber er ist noch cooler, weil über dem Eiffelturm keine russische Flagge weht. Noch nicht.

0: Mein Großvater wurde 2 Tage nach meiner Taufe im Jahr 1989 auf unserer Familienfarm ermordet. Der Angriff wurde von 2 schwarzen Männern verübt.
1: Er und seine Frau saßen in diesem Zimmer vor dem Fenster. Als es plötzlich an der Tür klopfte, als er das Fenster öffnete, um zu fragen, worum es geht, eröffneten sie sofort das Feuer. Ihm wurde 6-mal in die Brust geschossen. Er fiel sofort um. Dann zerrten sie meine Stiefmutter in diesen Raum und sagten, sie wollten Waffen und Geld. Hier drüben befand sich ein Stahlschrank. Und sie tat so, als ob sie nach Waffen und Geld suchen würde. In diesem Moment schlug der Nachbar das Fenster der Haustür ein und sprang hindurch. Er schoss auf sie und verwundete den einen schwer, so dass er umfiel. Der andere wurde nur leicht gestreift und rannte davon. Er sprang durch das Fenster und entkam. Ich wusste damals nicht, dass mein Vater getötet worden war. Und ich stürzte hier herein. Ich sah die Wunden, aber ich dachte, dass er vielleicht noch am Leben sei. Ich eilte nach Bloemfontein ins Krankenhaus. Aber auf dem Weg dorthin kam mir ein Krankenwagen entgegen, der sagte, dass mein Vater bereits tot sei. Mein Vater war mein Vorbild. Danach war ich viele Jahre lang sehr traurig. Wenn ich auf dem Hof der Farm herumfuhr, fing ich plötzlich an zu weinen. Es hat lange gedauert, darüber hinwegzukommen.
0: Ich glaube, der Mord an meinem Großvater hat meinen Vater emotional zutiefst erschüttert. Es spornte ihn an, gegen die täglichen Morde und Angriffe auf weiße Farmer zu kämpfen.
1: Wir bereiten uns auf einen Krieg vor. Wir bereiten uns auf einen Angriff vor. Ich weiß nicht, ob Sie von den Saitlanders gehört haben. Wir legen Lebensmittelvorräte an und bereiten die Infrastruktur vor.
0: Es ist vielleicht sicherer, mit einer Gruppe wie den Saitlanders zusammenzuarbeiten. Denn wie man so schön sagt, Vorsicht ist besser als Nachsicht. Wir sind jetzt auf dem Weg zu einem Treffen mit den Vorsitzenden der Saitlanders-Bewegung.
1: Die Saitlanders wurden vor etwa 18 Jahren im Jahr 2000 gegründet. Wir haben viele Mitglieder, vor allem auch einige, die sich nicht zu erkennen geben, aus unserer nationalen Elite. Wir haben etwa 130.000 Mitglieder. Wir Saitlanders glauben, dass ein Bürgerkrieg in Südafrika unvermeidlich ist. Unsere Vorbereitungen beinhalten etwas, das wir einen nationalen Notfallplan nennen. Er hat zum Ziel, dass unser Volk so weit wie möglich weg von den größten Bedrohungen evakuiert wird, die sich immer in den dichtesten besiedelten Gebieten befinden. Eines unserer älteren Mitglieder hat dort einen Wohnwagen für seine Familie, um in die eine Richtung zu fahren, und einen anderen für sich selbst, mit dem er in die andere Richtung fahren wird. Benzin, Salz, Müsli, Kochherde, Benzinkanister. In schwierigen Zeiten ist man nicht wie ein König. Das ist eine 2-Liter-Cola-Flasche, die mit Brei gefüllt ist. Wenn Sie etwa 75 bis 80 Gramm Maismehl für eine Mahlzeit verwenden,

0: Jahr. Dabei kommt es auf die Quelle an. Laut Dr. Johan Berger vom Institut für Sicherheitsstudien liegt sie bei 145 pro 100.000 Menschen pro Jahr.
1: Es ist bösartig, wenn eine Gruppe behauptet, dass sie gezielt Weiße auf den Farmen ermordet. Wie jede andere Rasse sind auch Weiße von der Kriminalität betroffen. Und auch wir sind betroffen.
0: Was mich richtig wütend macht, ist, wenn ich die Fotos von Menschen sehe, die zu Tode gefoltert werden. Vor allem ältere Menschen und Kinder.
2: Mein Name ist Marty Duplessis. Ich bin eine Überlebende eines Farmangriffs. Der Angriff geschah um 8.15 Uhr morgens. Ich kam nach Hause, nachdem ich die Kinder an der Schule abgesetzt hatte. Als ich ins Haus kam und die Türen schloss, warteten sie im Flur. Sobald ich sie sah, schlugen sie auf mich ein. Und ich verlor für ein paar Minuten das Bewusstsein. Als ich aufwachte, lag ich auf einer Matratze auf dem Boden. Als ich meinen Kopf hob, schlugen sie mich wieder mit einem scharfen Gegenstand. Das war der schrecklichste Moment. Sie schlugen mich so fest, dass die Muskeln in meinem Bein rissen. Sie brachten mein linkes Trommelfell zum Platzen, brachen meine Nase und meine beiden Wangenknochen. Ich fragte sie, warum sie mir das antaten. Sie sagten, sie mochten keine Buren. Und sie würden mich töten, wenn ich nicht kooperieren und ihnen gehorchen würde. Sie nahmen alle Schlüssel mit. Die Autoschlüssel, die Hausschlüssel, alles. Ich musste etwa 2 Kilometer barfuß durch die Felder laufen. Mit all diesen Wunden, um den nächsten Nachbarn zu erreichen.
0: Und das ist traurig. Das bringt mich zum Weinen. Wirklich. Ich möchte weinen.
1: Wir waren nur 2 Kinder in der Familie. Mein Bruder ist... Er war 2 Jahre und 7 Monate älter als ich. Er wurde bei einem Farmangriff getötet. Mit 3 Schüssen. Mit Ausnahme des Herzens waren alle seine Organe geschädigt. Als ich ihn sah, lag er bereits im Koma, sodass ich nie die Möglichkeit hatte, meinem Bruder zu sagen, dass ich ihn vermisse. Er war mein Bruder. Es tut mir leid. Nennt mich verrückt, aber bei seiner Beerdigung stand ich auf einem der Gräber so und eine Taube kam und setzte sich direkt neben mich. Und blieb dort für eine lange Zeit. Für mich war das ein Zeichen. Ich ging auf die Knie und sagte, ja, Herr, ich verstehe. Es ist in Ordnung.

Deuteronomium 28 bis 32. Wenn du aber der Stimme des Herrn, deines Gottes, nicht gehorchst und dich nicht bemühst, all seine Gebote und Befehle umzusetzen, die ich dir heute befehle, so sollen alle diese Flüche über dich kommen und dich überwältigen. Du sollst ein Haus bauen und du sollst nicht darin wohnen. Du sollst einen Weinberg

0: Pflanzen, und du sollst die Früchte davon nicht nutzen. Dein Ochse wird vor deinen Augen geschlachtet werden, aber du wirst nicht davon essen. Dein Esel wird vor deinem Angesicht mit Gewalt genommen und dir nicht wiedergegeben werden. Dein Schaf wird deinen Feinden gegeben werden und niemand wird dir helfen. Deine Söhne und Töchter werden einem anderen Volk gegeben, deine Augen werden sie jeden Tag sehen und sich nach ihnen sehnen. Und es wird nicht in eurer Hand liegen, es zu verhindern.
1: Die Bibel sagt, wenn man dem Herrn einen Eid geleistet hat, muss man ihn auch halten. Wenn du ihn nicht einhältst, wird Gott dich bestrafen.
2: Es heißt, ein fremder König wird über euch herrschen. Genau das ist mit uns geschehen.
3: Der Hauptgrund für die Revolution ist, dass die Menschen sich von Gott abgewandt haben. Entschuldigung.
4: Wir müssen Buße tun, um unsere Sünden vor Gott wieder gut zu machen, von denen es so viele gibt.
2: Wie reinigt man Silber? Man nimmt Silber und erhitzt es bis zu einem bestimmten Punkt, an dem der Schmutz anfängt, sich von selbst zu lösen, wenn man ihn abkratzt. Aber man muss es bis zu diesem Punkt erhitzen.
5: Wir sitzen hier auf einer tickenden Zeitbombe.

Dementsprechend wird der ANC im Rahmen des parlamentarischen Prozesses einen Vorschlag zur Änderung der Verfassung ausarbeiten, der die Bedingungen, unter denen eine entschädigungslose Enteignung von Land erfolgen kann, klarer umreißt.

0: das erste staatliche Blasorchester der Sowjetunion, abgekürzt das Gosduch. Nur die besten Musiker durften dort spielen.
1: Die bloße Menge der Musik, die sie gespielt haben, ist selbst heute noch erstaunlich. Alle Traditionen unseres heutigen Blasorchesters haben ihre Wurzeln genau dort.
0: Juli 1941. Die Wehrmacht rückt unaufhaltsam auf Moskau vor. Als Reaktion darauf beginnen sich in der Stadt Volksmilizdivisionen zu bilden.
2: Ihnen war bewusst, dass das ganze Land in Lebensgefahr schwebte. Und ich glaube, das hat sie motiviert, sich freiwillig zu melden.
0: Das staatliche Blasorchester des Kremls bereitet sich auf einen ganz besonderen Auftritt vor. Ein Konzert ohne Publikum, zu Ehren der Gefallenen. Hier, nahe Wjasma, sind die meisten der Musiker ums Leben gekommen.
3: Es ist eine große Ehre für uns, nicht nur aufzutreten, sondern auch den Musikern Tribut zu zollen, die hier ihr Leben gaben, damit wir leben und ihre Arbeit fortsetzen können.

0: Hallo, ich heiße Lena Norgunaite. Heute sprechen wir bei Nach den Nachrichten über die Euro-Eliten. Wer regiert Europa heute? Wer sind diese Leute und was treibt sie an? Wir diskutieren das mit dem Direktor des Zentrums für sozialökonomische Forschung, Alexej Zubets.
1: Guten Tag.
0: Und Nikolai Novik, stellvertretender Leiter des Zentrums für Bildungsprogramme des Instituts für Weltmilitärökonomie und Strategie an der Nationalen Forschungsuniversität der Höheren Wirtschaftsschule.
2: Hallo.
0: Vielen Dank, dass Sie bei uns sind. Vor einigen Jahren kritisierte Henry Kissinger, der ehemalige Außenminister und nationale Sicherheitsberater der USA, Emmanuel Macron und Olaf Scholz, und stellte General Charles de Gaulle und den ersten westdeutschen Kanzler Konrad Adenauer als vorbildliche Führungspersonen dar. Laut Kissinger mangelt es den heutigen europäischen Politikern an Visionen und Verständnis für die Herausforderungen, mit denen sie konfrontiert sind. Kürzlich sprach auch Russlands Präsident Wladimir Putin vom Versagen der europäischen Politiker. Schauen wir uns an, was er sagte.
3: Europa hatte herausragende Persönlichkeiten der Weltpolitik, wie de Gaulle, Mitterrand und in jüngerer Zeit Chirac. Deutschland hatte Willy Brandt, Kohl und Schröder. Diese Leute hatten ihre eigene Meinung und den Mut, dazu zu stehen, sie auszusprechen, sie zu diskutieren und zumindest zu versuchen, sie in die Praxis umzusetzen. Heute gibt es solche Leute fast nicht mehr. Es mangelt ihnen an Bildung und sie sind mit Dingen betraut, mit denen sie in ihrem Leben nie etwas zu tun hatten. Hinsichtlich der Interessen der Bürger Europas ist das eine Katastrophe. Ich weiß nicht, das ist einfach politisches Gesindel.
0: Alexej, Ihnen gilt die erste Frage. Stimmen Sie mit dieser Einschätzung der heutigen Euro-Eliten überein?
1: Die heutigen politischen Eliten haben mit denen von vor 50 oder 70 Jahren nichts mehr gemein. Es gab eine Abspaltung jener Gruppen, die Europa tatsächlich regieren. Die Frontmänner, wie wir sie auf den Bildschirmen sehen, und jenen, die tatsächlich Macht haben. Glauben Sie bloß nicht, dass diese brillanten Leute mit ihren begrenzten intellektuellen Fähigkeiten und mittelmäßiger Bildung irgendetwas am Laufen halten. Moderne Politik ist nur eine Show. Wähler stimmen für die Leute, die sie mögen. Die Verwaltung einer modernen Wirtschaft und eines modernen politischen Systems ist jedoch sehr komplex. Und jene Leute, die Präsident Putin erwähnt hat, niemand glaubt ernsthaft, dass Kaya Kallas, Ursula von der Leyen oder Annalena Baerbock tatsächlich etwas zu sagen haben. Dafür fehlt ihnen die Qualifikation.
4: Selbstverständlich ist die Gewaltenteilung eines der Prinzipien der Europäischen Union. Das heißt, es gibt die Execution. Es gibt die Gewalten, legislative Gewalt. Es gibt die Regierungsgewalt. Und dann gibt es die Legisla, die Gerichte. Entschuldigung, es war eine sehr lange Woche.
0: Alexej, um beim Thema zu bleiben, wer regiert denn nun?
1: Die wichtigste Ressource, über die die Volkswirtschaften heute verfügen, ist nicht viel Geld, sondern enorm viel Geld. Tatsächlich regiert im Westen ein Schattenstaat, der die Führungspersonen ernennt. Wie Präsident Putin über Mitterrand, Chirac und de Gaulle anmerkte, waren die Politiker, die diese Funktionen auf sich vereinten. Heute ist Emmanuel Macron nur, verzeihen Sie mir, nichts weiter als eine Pappfigur, ein Clown, ein Schauspieler. Seine Hauptaufgabe ist es, den Wählern zu gefallen. Hinter ihm stehen die Interessen der großen Gelder, der tiefe Staat und die Abgänger der Eliteschulen und Universitäten, aus denen sich jene Gruppen zusammensetzen, die nicht nur Frankreich, sondern auch andere Staaten regieren. Eliten dieser Art gibt es in Deutschland, den USA und darüber hinaus.
0: Nikolai, was denken Sie? Glauben Sie, dass es eine Schattenregierung gibt? Lassen Sie uns spekulieren.
2: Der Westen ist gespalten, natürlich wegen unseres hochgeschätzten Donald Trump und dem Rest der globalistischen transatlantischen Elite. Es ist eine fundamentale Spaltung des gesamten Westens.
1: Sie glauben also, dass Trump Amerika regiert?
2: Nein, es ist nicht so, dass Trump Amerika regiert. Aber seine Politik unterscheidet sich von der zentristisch-liberalen Internationalen, wie unser geschätzter Philosoph Dugin sagen würde. Dies ist ein Problem für den Westen, denn die USA waren eine treibende Kraft in der westlichen Demokratie. Nun stellen wir eine Spaltung fest. Trump fokussiert sich auf Ökonomie und Pragmatismus, während die übrigen im Westen von Ideologie getrieben sind. Erinnern wir uns an die Parolen dieser Leute von Kaja Kallas und Ursula. Ja, wir werden die hohen Gaspreise und die Not durchstehen, denn die Freiheit ist wertvoller.
0: Auch Karin Kneißl, die ehemalige Außenministerin Österreichs, äußerte sich kritisch über ihre EU-Kollegen. Hören wir es uns an.
5: Westlich von Wien treffe ich auf Teenager und ich reiste immer gern nach Moskau, Islamabad, Delhi oder Peking, weil ich dort auf Erwachsene traf.
0: Warum sind in den vergangenen 10 Jahren in der EU, wie Karin Kneißl es nannte, Teenager an die Macht gekommen?
1: Im Grunde sind diese Teenager Handpuppen, die irgendwelche Aktivitäten inszenieren. Sie werden angeheuert, um Wähler anzusprechen, und sie sind komplett austauschbar. Heute der eine, morgen der andere. Ihre Aufgabe ist es, Agenten voranzutreiben und Wähler zu sichern. Wenn eine Puppe reist, wird sie weggeworfen und durch eine andere ersetzt. Wähler stimmen ungern für jemanden, der klüger ist als sie selbst. Daher wählen sie diese weniger geeigneten Figuren. Wie Annalena Baerbock, die dafür bekannt ist, dass sie nicht weiß, was eine 360-Grad-Wende ist.
6: Präsident Putin kann sich zu einer 360-Grad-Wende entschließen. Und morgen wird die ganze Welt wieder glücklich sein.
0: Nikolai, was meinen Sie dazu?
2: Nun, das stark vereinfachte Porträt der EU-Führer ist dies. Wir sehen bei allen identische Merkmale. Diese kollektive Feindschaft und die fest verwurzelte antirussische Haltung. Auch auf Baerbock trifft das zu. Diese 360-Grad-Sache und ihre Behauptung, man sei im Krieg gegen Russland.
6: Wie ich in den vergangenen Tagen bereits sagte, ja, wir müssen mehr tun, um die Ukraine zu verteidigen. Ja, wir müssen mehr tun, wenn es um Panzer geht. Aber das Wichtigste und Entscheidende ist, dies gemeinsam zu tun und uns in Europa keine Schuldzuweisungen zu machen. Denn wir führen einen Krieg gegen Russland und nicht gegeneinander. Danke.
0: Wer hat Ihrer Meinung nach für Annalena Baerbocks Nominierung zur Vorsitzenden der 80. UN-Sitzung geworben?
1: Ich denke, es war Deutschland. Es gab tatsächlich niemanden sonst, soweit ich weiß.
3: Berlins Entscheidung, Frau Baerbock als Vorsitzende der 80. Sitzung der UN-Generalversammlung einzusetzen, jemanden, der wiederholt seine Inkompetenz unter Beweis gestellt hat, voreingenommen ist und unwissend der Grundlagen der Diplomatie, ist nichts weiteres als ein Schlag ins Gesicht der Weltorganisation und eine eklatante Missachtung derselben. Wie sonst kann man im Jahr des 80. Jahrestages des Siegs über den deutschen Nazismus die Nominierung einer Person betrachten, die empfohlen hat, russische und weißrussische Vertreter von den Feierlichkeiten zum Ende des Zweiten Weltkrieges auszuschließen und offen ihren Stolz auf ihren Großvater erklärte, der in der SS gedient hatte?
0: General AD Harald Gujat sagte, Ursula von der Leyen habe die Bundeswehr geführt wie eine Hausfrau, die ihre Kinder versorgt. Wie war von der Leyen Ihrer Meinung nach als Verteidigungsministerin?
1: Ich denke, wie bei jedem Verteidigungsminister war ihre Hauptverantwortung das Geld. Verteidigungsbudgets bedeuten große Summen an Geldern. Sie warb für deutsche und US-amerikanische Waffen. Die deutsche Verteidigungsindustrie ist ein Teil der US-amerikanischen. Man muss verstehen, dass die deutsche Regierung ihre Armee nicht befehligt. Sie wird von der NATO befehligt. Und dort sitzen völlig andere Leute, die mit der Regierung in Deutschland nichts zu tun haben.
2: Und noch einmal.
0: Und vor dieser Rolle, lassen Sie uns das feststellen. Was war Ihr Hintergrund?
2: Sie war Ärztin.
1: Gynäkologin.
0: Und wie ist das möglich?
1: Nun, es ist möglich.
0: Aus einem solchen Bereich zur Verteidigungsministerin zu werden.
2: Die Menschen sind getrieben.
0: Lassen Sie uns festhalten, welche offiziellen Befugnisse der Leiter der EU-Kommission hat.
1: Nun, es gibt weitreichende Befugnisse wie die Festlegung der EU-Politik und Einfluss auf die Gesetzgebung. Zweitens die Verwaltung des EU-Budgets, das nicht gerade klein ist. Und drittens die Kontrolle der Gelder. Große Fonds für verschiedene Projekte, durch die Unternehmen und Menschen praktisch gekauft werden. Tatsächlich gibt es in Brüssel rund 30.000 Berater und Lobbyunternehmen, die verschiedene Bereiche in den Mitgliedstaaten vertreten und die Gelder dort verteilen. Und inmitten dieses Netzwerks von 30.000 Lobbyisten stehen Ursula von der Leyen und ihre Kollegen.
0: Um das Thema fortzuführen, schauen wir uns ein Video an, in dem der Premierminister der Slowakei von einem Telefonat mit der Präsidentin der EU-Kommission berichtet.
7: Heute habe ich mit der Präsidentin der Europäischen Union, Ursula von der Leyen, telefoniert. Wir besprachen zwei Themen. Erstens, die Zölle, die Europa uns auferlegt hat. Sie beschimpfte mich fürchterlich. Robert, was hast du getan? Warum um Himmels Willen hast du mit Trump verhandelt? Bist du noch normal? Sie belehrte mich eine halbe Stunde lang, so als wäre ich ein Vollidiot. Schließlich war Emmanuel Macron bei Präsident Trump in Washington, aber das ist okay. Und ich bin der Böse?
0: Warum erlaubt die Präsidentin der Europäischen Kommission dem Premierminister der Slowakei nicht, mit Präsident Trump direkt zu kommunizieren? Denken Sie nicht, dass das die Souveränität der Slowakei verletzt?
1: Sie hat nicht das Recht, den Staatschefs souveräner Mitgliedstaaten der EU vorzuschreiben, was sie zu tun haben. Aber sie will eine geschlossene Front gegen Trump aufrechterhalten. Denn wie wir wissen, ist die EU heute ein Bollwerk gegen Trump. Jeder Versuch, diese Front zu spalten, wird mit aller Härte geahndet.
2: Die europäische Demokratie stolpert über ihre eigenen Füße. Sie hat zwei Störfaktoren, die Slowakei und natürlich Ungarn, den slowakischen Trump und den ungarischen Trump. Es fällt ihr schwer, mit ihnen zu reden. Und man kommt nicht an ihnen vorbei, denn die Struktur der EU erfordert Koalitionsansätze und Entscheidungen. Und diese Leute ruinieren das tadellose Gesamtbild.
1: Sie flößen ihren Bürgern im Wesentlichen dieselbe Weltanschauung ein. Enorme Summen an Geld, die von der ideologischen Einheit einzelner europäischer Staaten abhängen, sind im Umlauf. Dann tauchen ein paar Dissidenten auf und sie stören nicht nur die EU-Finanzierung, sondern ändern die Weltanschauung insgesamt. Eine solche Verschiebung im Weltbild kann zu Veränderungen in den Geldkanälen führen, auf die sich viele so bequem verlassen. Leuten wie Ursula von der Leyen und anderen geht es genau darum, sich diesen Änderungen entgegenzustellen, um die Einheit der wirtschaftlichen und finanziellen Mechanismen aufrechtzuerhalten.
2: Um die Integrität eines solchen demokratischen Systems zu bewahren, bedarf es einer einigenden Idee. War dies zuvor die grüne Wirtschaft oder anderes, so dienen heute Russland und die militärische Sonderoperation als diese einigende Komponente.
0: Die Europäische Union wird aufgrund ihrer allumfassenden Regulatorien, der allgegenwärtigen Bürokratie und des Zentralkomitees oft auch als Eurosowjet bezeichnet. Von der Leyen wurde sogar schon mit Leonid Brezhnev verglichen. Ist dieser Vergleich berechtigt?
1: In gewisser Weise ja. Einer der Hauptgründe, warum die EU im Bereich der wirtschaftlichen Entwicklung gegen die USA verliert, ist der, dass die USA ein liberales Wirtschafts- und Arbeitsrecht haben. In Europa existieren zehntausende Richtlinien. Zum Beispiel schreibt man vor, und es gab unrühmliche Beispiele, welche Krümmung Gurken haben sollen. Deutsche Unternehmen beschweren sich, dass es unmöglich sei, in Deutschland Geschäfte zu betreiben. Warum flüchten sie in die USA? Weil es in der EU strikte Arbeits- und Umweltgesetze sowie Gewerkschaften gibt. All dies schafft zusätzliche Belastungen, die Unternehmen unrentabel machen.
0: Ich hatte eine glückliche Kindheit in einem friedvollen Elternhaus. Ich erinnere mich deutlich an die Worte meines Großvaters. Kinder, der Krieg kommt.
3: Mit so vielen Serben war es unmöglich, einen größeren kroatischen Staat zu errichten. Daher war der Völkermord die einzige Möglichkeit, einen solchen Staat aufzubauen. Neben der Vernichtung von Juden und Roma waren die Serben das Hauptproblem für die Kroaten.
0: Es war ein großer, sehr großer Baum. Es war das erste Mal, dass ich Menschen sah, die an dieser Pappel, an ihren Beinen herunterhingen.
8: Meine Mutter drückte mich an ihre Brust. Wenn ich daran denke, wie sie mich umarmte, mit Tränen in ihren Augen. wie sie mich ihr wegnahm. Es rührt mich auch zum Weinen.
1: Man kann die Geschichte nicht zurückdrehen. Man muss sie kennen und sich daran erinnern. Sonst wird sich die Geschichte wiederholen und die Entfremdung zwischen den Menschen wird wieder zunehmen.

0: Liebe Ursula, ich denke, du solltest direkt hören, was die Mehrheit der Europäer über dich denkt. Dich zur Präsidentin der Europäischen Kommission zu wählen, war ein großer Fehler. Viele spüren noch immer den Schmerz, wenn sie sehen, wie du die Wirtschaft und das Agrarwesen Europas zerstörst. Deinetwegen werden wir immer ärmer.
1: Europa muss Stärke zeigen. Und diese Stärke wird ausschließlich durch unsere Einigkeit möglich. Also lasst uns zusammenkommen. Lasst uns weiterhin für Europa arbeiten. Lang lebe Europa.
2: Wir haben gerade Ursula von der Leyen gesehen und ich möchte gerne fragen. Es hieß immer, weibliche Politiker seien weniger aggressiv als die männlichen. Stimmen Sie dieser Aussage zu?
3: Im Geschäftsleben neigen Frauen eher zu Aggressivität als Männer. Für die Politik gilt dasselbe, denn eine Frau muss ihren Weg ebnen. Unter Politikerinnen herrscht ein härterer Wettbewerb und so werden Leute mit einem bestimmten Aggressionspotenzial an die Spitze gewählt. Von der Leyen ist, wie Merkel vor ihr, ein Geschöpf Washingtons. Diese Leute kommen aus pro-US-amerikanischen Eliten. Und wie jeder weiß, ist die US-amerikanische Politik recht aggressiv. Um sich also an die Leute, die einen vorangebracht und ernannt haben, anzupassen, muss man aggressiv sein.
2: Ich habe immer gedacht, dass solche Show-Elemente in den USA häufiger vorkommen und dass die Aggression nicht real sei. Nikolai, wie denken Sie über die Aggressivität der Politikerinnen in Europa? Das
3: möchte ich auch nicht.
4: Ein universelles Porträt eines aggressiven Mädchens von etwa 40 oder 50 Jahren, das im Verteidigungsministerium später als Premierministerin gearbeitet hatte, richtig? Dasselbe gilt für Kallas, Truss und von der Leyen. Vergleicht man sie zum Beispiel mit dem Liebling Boris Johnson, der mit dem Rad durch London fuhr und lustige Partys schmiss, stellt man fest, dass sie aus einer komplett anderen Welt kommen. Auch wenn sie das innere Konzept, die Ideologie gemein haben, in den USA ist es tatsächlich eine Show, wie sie sagten, ein Teil deren Innenpolitik. Aber in Europa gilt eine andere Herangehensweise. Dort ist man strikter, trockener und sachlicher. Jede Kleinigkeit kann zu einem Skandal und einem Rücktritt führen. So wie bei Boris Johnson, der eine Person ernannt hatte, die in Belästigung und andere Dinge verwickelt war. Obwohl er ihn lediglich in die Position gebracht hatte, kam es zu einem Skandal und er musste gehen.
2: Kürzlich wurde die EU-Chefdiplomatin Kaya Kallas aufgrund ihrer Inkompetenz und ihres Hangs zu spontanen und unkoordinierten Aktionen von der Ausarbeitung strategischer Planungsdokumente im EU-Verteidigungssektor suspendiert. Warum genau wurde Kallas zur Leiterin der EU-Diplomatie ernannt?
3: Nun, es kam dazu, dass sie, wie hieß er doch gleich, Borrell ersetzte, den viele einen Faschisten nannten, weil er von Russland als einen unsoliden Staat sprach. Dabei war er selbst ein Mann von einem unsoliden Geist. Und an seiner Stelle trat eine noch weniger zurechnungsfähige Frau, ebenfalls eine Beauftragte des tiefen Staates der USA.
5: Frau Kallas, sollte ich mit Ihnen über Kuba sprechen? Ich habe gerade Ihre Autobiografie gelesen. 432 belanglose Seiten. In Estland 80% preisreduziert auf 3,99 Euro Hardcover. Bei Amazon gar nicht erhältlich. Sie haben von Kuba, Europa und der Welt ebenso wenig Ahnung wie von Diplomatie, Außenpolitik oder Hirnchirurgie. Größeren Erkenntnisgewinn verspreche ich mir von einem Gespräch mit meinem Hamster über schwarze Löcher in Zwerggalaxien.
4: Kaya stammt aus einer Familie, die zeitweilig in der Sowjetunion lebte und sogar in die Region Krasnojarsk verbannt wurde. Natürlich hasst sie das System und Russland generell. Sie war Estlands Premierministerin und ihre aggressive Politik hat sie in größere Höhen gebracht. Sie wollte sogar NATO-Generalsekretärin werden. Als nächstes wollte sie Ursulas Posten haben, wurde aber mit der Begründung abgelehnt, sie würde Russen zum Frühstück essen. Daraufhin veröffentlichte sie auf Instagram ein Foto und schrieb: "Das ist mein Frühstück. Es ist Müsli." Mit anderen Worten, sie ist wohl die größte Russophobin unter den modernen Eliten, die Denkmäler abreißen ließ. In Estland wurden etwa 300 Denkmäler abgerissen. Die russische Sprache verbot und als erste in der gesamten Europäischen Union den Luftraum für Russland sperrte.
2: Nun möchte ich über britische Politiker sprechen. Welche Rolle spielten die Premierminister Boris Johnson, Liz Truss und Rishi Sunak in der Geschichte Großbritanniens? Wie werden sie in ihrem Land wahrgenommen? Beginnen wir mit dieser Frage.
3: Die Umfragewerte des amtierenden Premierministers sind derzeit sehr niedrig, auf einem Rekordtief. Sunaks Umfragewerte waren ebenfalls nicht so gut. Und Liz Truss hielt sich wie lange an der Macht? Wie lange war sie im Amt? 40 Tage oder so?
4: 45, ja.
3: 45 Tage, weil sich herausstellte, entschuldigen Sie bitte, dass sie einfach dumm ist.
6: Unsere gemeinsamen Sanktionen drängen die russische Wirtschaft zurück in die Sowjetzeit. Aber wir können und müssen mehr tun.
3: Sie konzipierte eine Reform der britischen Wirtschaft, basierend auf dem US-amerikanischen Modell finanzieller Zugeständnisse. In den USA funktioniert dies, aber als britische Finanziers das sahen, waren sie von der Aussicht entsetzt, die Staatsverschuldung vorantreiben zu müssen, um ein paar schleierhafte Programme zu fördern. Nun, man legte ihr nahe, zurückzutreten. Sie versuchte auch, Russland unter Druck zu setzen. Als sie Moskau besuchte, war sie klug genug, in teurem schwarzem Pelz über den Roten Platz zu laufen. Nun, insgesamt erwies sie sich nicht als intelligente Person, und das ist noch milder ausgedrückt.
7: Ehrlich gesagt bin ich enttäuscht, dass es noch immer Gespräche zwischen Gehörlosen gibt. Es ist, als würden wir zuhören, aber wir hören nichts. Okay.
2: Bezüglich Truss ist die Lage ziemlich klar. Wie sieht es aber bei Sunak aus? Er hat übrigens einen ziemlich interessanten Lebenslauf.
8: Aus Großbritannien haben wir heute die Nachricht erhalten, dass Rashid Sanook Premierminister geworden ist. Wie mein Bruder sagen würde, stell dir das mal vor.
3: Er ist ein Finanzier aus der indisch-britischen Industrie- und Finanzwelt. Die britische Wirtschaft ist schwer krank. Wer an die Macht kommt, ist mit hohen Schulden und der Fähigkeit, den Haushalt auszugleichen, konfrontiert. Sie haben große Probleme mit der Armee. Sie haben 4 U-Boote. Das ist Großbritannien, die Herrin der Meere. Alle 4 U-Boote liegen vor Anker, weil es einfach keine Möglichkeiten und kein Geld gibt, sie neu auszurüsten. Sie können keine Matrosen für ihre Kriegsschiffe finden. Bei einer Marineübung wurden von einem der U-Boote aus Raketen abgefeuert. Eine der Raketen startete, flog 100 Meter in die Höhe und stürzte dann ab, wobei sie das U-Boot fast versenkte. Dies bedeutet einen kompletten Zusammenbruch, einen Mangel an Geld, einen Mangel an Finanzierung. Diese wirtschaftlichen Probleme sind der Grund für die schlechten Bewertungen der britischen Behörden.
4: Erinnern wir uns an den Brexit. Das ist wahrscheinlich der springende Punkt. Boris Johnson.
2: Ja, ich würde gerne wissen, wie sich Großbritanniens Austritt auf die Beziehungen zwischen den Eliten ausgewirkt hat.
4: Der Ausstieg und die Trennung aller wirtschaftlichen Verbindungen waren sehr komplex. Boris, der zunächst 8 Jahre lang als Bürgermeister von London amtierte, erwies sich ebenfalls als interessante Persönlichkeit.

0: Hallo Freunde, mein Name ist Boris. Tu das nach hinten.
1: Ich will nicht. Oh, das ist eine Kamera.
0: Schon gut. Behalt die Kamera einfach. Auf die Plätze. Fertig. Los.
1: Oh mein Gott.
2: Man erinnert sich an Boris Bike und Boris Bass. Er erschuf ein Fahrradverleihsystem und er wird auch für ein paar Korruptionsskandale in Erinnerung bleiben. Vor allen Dingen aber für seine Partys während der Covid-Pandemie. Covid hat Großbritannien schwer getroffen. Seitdem steckt das Land in einer Rezession, leidet unter Inflation und der Refinanzierungssatz steigt kontinuierlich an. Erst senkte Liz Truss, wie mein Kollege anmerkte, die Unternehmenssteuer von 25% auf 19%. Natürlich erhob sich die Bevölkerung unter dem Motto, warum gebt ihr den Reichen Möglichkeiten des Geldverdienens, während ihr uns belastet? Sie versuchte, die Einkommenssteuer zu senken, aber das funktionierte nicht, weil sich das Land bereits in der Rezession befand und enorme Staatsschulden hatte. Nun, über mehr als 2 Jahre hinweg versuchte Rishi, das Problem professionell zu lösen. Der Finanzier liegt laut Forbes auf Rang 220 der reichsten Männer der Welt. Seine Frau, sie hat einen Milliardär als Vater. Aber es funktionierte nicht. Er sagte, ich bin müde, sowas in der Art. Ich gehe, ich kann nichts ändern.
3: Großbritanniens Stärke sind seine Geheimdienste. Abgesehen von den Geheimdiensten mit ihrer 300-jährigen Geschichte und enormen Erfahrung hat das Land heute keine weiteren Wirtschaftsgüter mehr. Sie haben keine starke finanzielle Komponente, da der Anteil des Pfunds im internationalen Zahlungsverkehr und bei den Reserven stetig abnimmt. Sie haben eine schwache Wirtschaft, einen Mangel an Technologie, verlieren den Anschluss an die High-Tech-Entwicklung der globalen Wirtschaft und haben Probleme mit der Industrie. Als sie die EU verließen, versuchten sie, aus den Geheimdiensten ihrer letzten verbliebenen Ressource Kapital zu schlagen.
4: Ist jetzt nicht auch eine Frau an der Spitze der Geheimdienste?
3: Sie haben sich die James-Bond-Filme angeschaut und eine Frau zu James Bonds Boss ernannt. Als sie die EU verließen, hatten sie ausreichend Zeit, einen Rückzieher zu machen und die EU hätte sie wieder begrüßt. Nach dem Motto, komm zurück, ich verzeih alles. Aber sie wollten nicht in die EU zurück. Sie beschlossen, die EU von außen zu spalten durch einen Krieg auf dem europäischen Kontinent und davon zu profitieren. Es ist bekannt, dass das Rohstoffabkommen, das Trump unterzeichnet hat, dasselbe war, welches Zelensky zuvor mit den Briten geschlossen hatte. Sie versuchten also, sämtliche Ressourcen der Ukraine noch vor Trump aufzukaufen und damit Geld zu verdienen. Doch heute zeigt sich, dass Ressourcen allein, auch in Form der Bereitschaft und Fähigkeit, Konflikte zu provozieren und zu schüren, nicht ausreichen, um wieder eine Großmacht zu werden.
2: Natürlich wollte Großbritannien aus dem Brexit Gewinn schlagen. Man wollte zu einem Finanzzentrum zwischen den beiden westlichen Hälften mit den USA und Kanada werden. Eine transatlantische Königin. Doch am Ende geriet das Land in eine Zwickmühle.
4: Sind Sie der Meinung, dass der Brexit die Beziehungen zwischen den politischen Eliten in Großbritannien und der EU grundlegend beeinflusst? Gab es Streit oder Versöhnung?
3: Großbritanniens EU-Austritt ist ein Projekt der USA mit dem Ziel, Europa zu unterwandern. Über die vergangenen Jahrzehnte hinweg haben die USA alles in ihrer Macht Stehende getan, um Europa zu schädigen, zu schwächen und dann einzuverleiben. Es ist klar, dass das für die jeweiligen europäischen Eliten ein Minuspunkt ist. Denn es kommen Leute nach Europa, die von den USA angeheuert werden, um ihnen die EU-Gelder wegzunehmen. Es ist klar, dass das den Europäern nicht gefällt. Insofern gibt es nach dem Brexit keine herzlichen Beziehungen mehr.
0: Hasta la vista, Baby. Danke.
4: Im Jahr 2007, am Vorabend des G8-Gipfels, merkte Russlands Präsident Wladimir Putin in einem Gespräch mit deutschen Journalisten scherzhaft an, dass es seit dem Tod von Mahatma Gandhi niemanden mehr gebe, mit dem es sich lohne zu reden. Heute, 18 Jahre später, wirkt diese Aussage des russischen Präsidenten nicht mehr wie ein Scherz. Auf Wiedersehen.

0: Ich heiße Ilya Kasakov. Ich bin Teilnehmer der speziellen Militäroperation. Mein Buch heißt genauso wie mein Blog Der eiserne Mann, weil ich Beine aus Stahl habe. Das Schicksal, das Universum hat mir eine zweite Chance gegeben.
1: Er ist ein Kämpfer. Er war immer bereit zu kämpfen und sein Ergebnis ist hervorragend.
0: Die Medizin hat für mich alles getan, was sie konnte. Es liegt nun an meiner Willenskraft.
2: Es sind Militärangehörige. Der Befehl wird angenommen und erfüllt.
0: Ich will mit meinem Buch zeigen, dass es darin nicht nur um den Krieg geht, sondern auch um die Rehabilitation und die Liebe zum Leben.

Jeder Baum in diesem Wald zeugt von einer großen Tragödie, die sich hier einst abgespielt hat. Die meisten, die gesehen haben und wussten, was an diesem Ort passiert,

0: passiert ist, leben nicht mehr. Aber der Wald selbst lebt weiter. Er wächst und erinnert an alles.
1: Es war eine riesige Pappel. Das war das erste Mal, dass ich Menschen sah, die daran an den Beinen herunterhingen.
2: Es war Nacht, um 2 Uhr morgens. Sie drückte mich an ihre Brust und ich weinte zum ersten Mal.
3: Viele wurden in die Safe geworfen. Ihre Leichen erreichten Belgrad. Sie suchten nach wahrhaft unvorstellbaren Wegen, um Serben, Juden und Roma zu vernichten. Geistig und körperlich.
4: Ich kann einfach nicht akzeptieren, dass Menschen anderen Menschen so etwas antaten, nur weil sie einer anderen Religion oder Nationalität angehörten.

Jasenovac hatte nicht nur ein oder zwei Lager, sondern viele. Dieses hier zum Beispiel lag am anderen Ufer der Save im heutigen Kroatien. Und das hier ist Donja Gadina in Bosnien und Herzegowina. Es war der Hauptort für die Hinrichtung von Serben, Juden und Roma.

0: Dobrila Kukul. Sie war gerade mal 10 Jahre alt, als Jugoslawien besetzt wurde. Noch ein kleines Mädchen. Jetzt ist sie 94 Jahre alt und über all die Jahre hinweg erinnert sie sich täglich an diese Geschehnisse. Im Zweiten Weltkrieg verlor sie mehr als 30 Familienmitglieder.
1: Ich hatte eine glückliche Kindheit in einem friedvollen Elternhaus. Im Sommer aßen wir unser Mittagessen auf der Veranda. Im Winter, wenn es kalt war, drinnen im Esszimmer. Als Kind saß ich gern bei den Erwachsenen und hörte ihnen zu. Ich erinnere mich deutlich an die Worte meines Großvaters. Kinder, der Krieg kommt. Er ist bereits da.
0: Es war ein klassischer deutscher Blitzkrieg. Erst bombardieren, dann einmarschieren. Der Aprilkrieg, wie er in Serbien genannt wird, war in nur 11 Tagen vorüber.
2: 800.000 Soldaten marschierten in Jugoslawien ein und die dortige Front brach schnell zusammen. Der Widerstand der jugoslawischen Streitkräfte wurde durch den schnellen und gezielten Verrat kroatischer Einheiten in den Reihen der Armee zusätzlich geschwächt.
0: Die Vorstellung eines geeinten südslawischen Staates scheiterte mit einem Ruck in den ersten Kriegstagen. Auf diesen Bildern ist zu sehen, wie ein Soldat seinem serbischen Gefangenen erklärt, was er zu tun hat und wie er es zu tun hat. Das hier waren die Gesichter der neuen Herren Jugoslawiens. So wurden die Deutschen in Maribor, Slowenien, begrüßt. Und das ist Zagreb, die Hauptstadt Kroatiens, wo die Straßen zur Begrüßung der Deutschen mit Blumen übersät wurden. Als erstes rissen sie das Wappen Jugoslawiens mit dem serbischen Adler herunter. Sehen Sie nur, wie sich alle dem neuen Regime andienten. Mit deutscher Unterstützung verkündeten sie dann den unabhängigen Staat Kroatien, der innerhalb weniger Tage große Gebiete seiner Nachbarn einnahm und fast bis zum Stadtrand Belgrads vordrang. Welch ein toller kleiner Spaziergang. Das ist Ante Pavelić, der Führer des neuen Staates. Hier spricht er vom Balkon zu den Massen, verkündet Kroatiens Herrschaft über andere Nationen. Das Publikum ist begeistert. Und das sind die Ustascha, kroatische Nationalisten. Ihre Parole lautet Gott und die Kroaten. Die Ustascha wurden sofort zu Nazi-Kollaborateuren. Die Herren des neuen Staates begannen sofort mit dem Bau von Konzentrationslagern. Sogar für Kinder. Kinder wurden von ihren Eltern gewaltsam getrennt, in Ustascha-Uniformen gesteckt und gezwungen, kroatische Lieder zu singen.
1: Wir kamen ohne unseren Vater im Lager an. Sie brauchten keine Männer. Mutter begleitete mich, meine Schwester Jagoda und den Sohn meines Onkels. Neben uns lief eine Frau mit einem Kind im Arm. Das Kleinkind war ungefähr 1 Jahr alt, vielleicht etwas älter. Ein Ustascher Soldat entriss es ihr. Sie schrie und weinte und wehrte sich. Aber er gab ihr das Baby nicht zurück. Wissen Sie, was er getan hat? Er spießte das Kind mit seinem Säbel auf und warf es den hungrigen Hunden zum Fraß vor. Die arme Mutter rannte auf ihn zu, zu ihrem Baby. Aber er erstach auch sie. Das alles sah ich. Ich war sehr schockiert und zitterte am ganzen Körper.

Es gibt eine Liste von etwa 20.000 Kindern unter 14 Jahren, die während des Zweiten Weltkrieges allein in Jasenovac ermordet wurden.

0: Eines Tages kam meine Mutter mit einer Frau, vielleicht einer Freundin, die sie dort kennengelernt hatte. Die beiden unterhielten sich sehr intensiv. Diese Frau sagte zu meiner Mutter: Ich kann nicht mehr. Ich halte es nicht mehr aus. Ich werde mich umbringen. Sie begann zu schluchzen und zu schreien. Mutter sagte ihr: Leise. Du weißt, was passiert, wenn sie dich hören. Natürlich hörten sie. Sie kamen und brachten sie an das Ufer der Save. Dort war ein Baumstumpf. Nach dem Krieg ging ich dorthin und sah den Stumpf. Sie drückten ihren Kopf auf den Stumpf. Ich sah das alles. Dann schlug er ihr den Kopf ab und warf ihn in die Save. Das war's für sie. Man ließ sie dort liegen, ohne Kopf.
1: Sie folgten weitgehend dem deutschen Modell. Neben der Vernichtung von Juden und Roma waren die Serben das Hauptproblem für die Kroaten, da sie eine eigene Nation bildeten, über ein Drittel der Bevölkerung stellten und eine starke nationale Identität besaßen. Und schließlich hatten sie einen eigenen orthodoxen Glauben, der sich von dem der Kroaten unterschied. Mit so vielen Serben war es unmöglich, einen größeren kroatischen Staat zu errichten. Daher war der Völkermord die einzige Möglichkeit, einen solchen Staat aufzubauen.
2: Dies sind Archivaufnahmen vom Bau des neuen Staates und von den Ergebnissen. Dieser lächelnde Mann ist kein geringerer als Vjekoslav Lubrić, einer der Kommandanten im Konzentrationslager Jasenovac. Der Mord an den Serben wurde von den kroatischen Katholiken an jeder Ecke unablässig gesegnet.
3: Die Franziskanerpater waren die bösartigsten und zahlreichsten. Es gab mehrere von ihnen, etwa 20. Im Grunde war dies ein Religionskrieg.
2: Die Kirchenväter besuchten den Führer des unabhängigen Staates Kroatien und fühlten sich wie zu Hause.
4: Für den kroatischen Staat war es wichtig, seine Zugehörigkeit zur westlichen Kultur zu demonstrieren und sich vom Osten, dem orthodoxen und byzantinischen barbarischen Osten, abzugrenzen.
2: Schauen Sie sich dieses Foto an. Auffallend daran sind nicht der kalte Blick oder die breiten Wangenknochen, sondern die Tatsache, dass dieser Mann eingewilligt hatte, mit dem abgeschlagenen Kopf eines Serben zu posieren. Der Henker war der Franziskaner Peter Brazica. Dieser Mann nahm an den Mordwettbewerben im Lager Jasenovac teil. Dabei nutzte er eine spezielle Waffe, den sogenannten Serbenschlitzer. Brazica stellte einen Rekord auf, indem er in einer Nacht 1360 Menschen tötete.
5: Es handelte sich um einen Lederhandschuh mit einer speziellen gebogenen Klinge, die für diese Art von Arbeit angefertigt worden war. Mit dieser Waffe war es möglich, eine große Anzahl von Menschen innerhalb kürzester Zeit zu töten. Das war ihr Ziel. Beim Schaffen neuer Hinrichtungsmethoden waren die Ustascha sehr erfindungsreich. Eine Kugel kostete 5 Kuna. Sie sagten, dass es zu teuer sei, so viele Serben, Juden und Roma zu erschießen. Das Geld wollten sie sparen. Sie führten auch medizinische Experimente an Frauen durch. Zum Beispiel schnitten sie einer schwangeren Frau den Leib auf und übertrugen das Baby in den Leib einer anderen Frau.
6: Wir Stellen Sie sich vor, dass es hier so viele Menschen wie Bäume gibt und alle zur gleichen Zeit fallen. Plötzlich alles weg.
0: Es ist ein Schock, dass so viele Soldaten hier liegen, in den Wäldern und nicht zu Hause bei ihren Familien.
7: Ich war ein kleiner Junge, als meine Mutter mir sagte, dass wir einen Verwandten haben. Jewgeni Jakowlewitsch Osipov, der mit seinem Boot verschollen ist.
8: Dann kam eine Todesnachricht, im Einsatz vermisst. Zunächst warteten wir ab.
9: Wir glauben, es könnte ein sowjetischer Soldat sein, seinen Stiefel nachzuurteilen.
6: Und ich fühle mich verpflichtet, diesen Soldaten zu identifizieren oder irgendein Artefakt zu finden, eine Identifikationskapsel, eine Medaille oder etwas anderes.

0: Und in diesen Bottichen kochten sie Menschen, um aus ihnen Seife zu machen.
1: Die Ustascha hatten die Idee, aus den Leichen der Häftlinge, aus ihren Überresten Seife herzustellen. Dem Beispiel der Deutschen folgend, die Seife aus Rinderkadavern machten, entschied sich die Ustascha, Seife aus Menschenleichen zu machen.

0: Eines Tages luden sie uns in Boote und auf Flüsse und brachten uns zu der Pappel. Wenn sie in Gradina sind, werden sie sehen, wo die Pappel stand. Es war ein großer, sehr großer Baum. Es war das erste Mal, dass ich Menschen sah, die an dieser Pappel an ihren Beinen herunterhingen.
1: Sie wird auch die Pappel des Todes genannt. Und das ist alles, was heute davon übrig ist.
0: Sie pferchten uns in Boote und auf Flöße. Die auf den Flößen litten am meisten. Ihre Flöße kenterten und die Menschen ertranken. Die Leute in den Booten fühlten sich sicherer. Es war der Zusammenfluss von Save und Una, der tiefste Punkt. Es war die gefährlichste Stelle. Niemand konnte überleben. Aber das Boot mit mir, meiner Mutter, meiner Schwester, meiner Tante und 4 Kindern entkam und wir überlebten. Auf halbem Wege über der Save mussten wir hilflos zuschauen, wie viele Menschen ertranken. Meine Tante Maria sagte zu meiner Mutter: Savka, lass uns die Kinder ins Wasser werfen und ihnen nachfolgen. Die schicken uns direkt in den Ofen. Ich bin müde. Kann ich bitte etwas Wasser haben? Ja, Wasser. Bis auf den heutigen Tag weiß ich nicht, wie ich so alt werden konnte. Ich weiß es wirklich nicht.

0: Wir befinden uns jetzt auf dem Gelände des Lagers Saimishta. Vor dem Zweiten Weltkrieg war es das Schaufenster für zukünftige wirtschaftliche und technologische Entwicklungen. Hier bauten die Stadt Belgrad und ihre Unternehmer ein großartiges internationales Messegelände. Es war ein komplett neuer internationaler Komplex mit modernster Technologie und bemerkenswerter Architektur.
1: Und nur 4 Jahre später verwandelte sich dieses Messegelände in ein Konzentrationslager.

weiß nichts über meinen Vater. Und was ich über meine Mutter weiß, weiß ich von meiner Großmutter, die mich nach Saimishte gebracht hat. Sie erzählte mir, dass meine Mutter und alle anderen hier gestorben sind. Sie sagte, es sei ein sehr kalter Winter gewesen. Alle seien aufgestanden, als bei Mutter die Wehen eingesetzt hätten. Sie gaben ihr ihre Bekleidung, damit ihr nicht kalt war. Nach der Geburt war sie froh, dass sie ein Mädchen bekommen hatte.

0: Es war Nacht, 2 Uhr am Morgen. Sie drückte mich an ihre Brust und ich weinte das erste Mal. Wenn ich daran denke, wie sie mich umarmte, mit Tränen in ihren Augen und wie sie mich ihr wegnahm. Es rührt mich auch zum Weinen. Es war beängstigend und schrecklich dort. Was mit uns geschah, sollte mit niemandem in der Welt geschehen.
1: Man kann die Geschichte nicht zurückdrehen. Man muss sie kennen und daran erinnern. Sonst wird sich die Geschichte wiederholen und die Entfremdung zwischen den Menschen wird wieder zunehmen.

0: Die Deutschen haben Gefangene in mehrere Kategorien unterteilt. Die erste Kategorie bestand aus Geiseln. Es handelte sich um unschuldige Leute, die unter der Regel 100 für 1, die seit Oktober 1941 in Serbien galt, verhaftet wurden. Für jeden getöteten deutschen Soldaten sollten 100 Serben oder Juden erschossen werden. Für einen verwundeten Soldaten sollten 50 erschossen werden. Die zweite Kategorie umfasste Juden, deren einzige Schuld es war, Juden zu sein.
1: Diese Wände erinnern an die Geschichte. Mehr als 30.000 Menschen waren an diesem schrecklichen Ort eingesperrt. Es gab mehrere Fluchtversuche. Einer war erfolgreich und 100 Menschen gelangten in die Freiheit. Danach wurden die Wachen, Gestapo-Leute, durch andere ersetzt.
0: Vor dem Krieg waren diese Leute Schuhmacher und Bäcker. Sie waren keine richtigen Soldaten. Aber hier im Lager hatten sie das Gefühl, sie hätten uneingeschränkte Macht über die Gefangenen. Und sie begingen die größten Verbrechen.

Ich träume noch immer davon. Ich denke noch immer, dass es eine Art Spiel war, wenn sie uns folterten, um zu sehen, wie lange wir den Hunger ertragen.

Ich erinnere mich deutlich an den Morgen, an dem ein großes Fahrzeug mit Gummireifen, wie ich es noch nie gesehen hatte, heranfuhr. Sie luden ein paar Kinder ein, pferchten sich hinein. Einige von ihnen brachten sie zum Ofen, andere warfen sie in die Save. Das Schicksal meines Bruders Boschka traf mich tief. Sie wurden den ganzen Tag in der Sonne gehalten. Seine komplette Haut war verbrannt. Einige zogen die Haut ab und aßen sie.

Dann wurden einige nach Jiangxi gebracht. Sie wurden in die Gaskammer geschickt. Sie wurden in die Gaskammer geschickt. Auch er wurde dorthin geschickt und starb unter schrecklichen Qualen. Oh Gott. Oh mein Gott.

0: Ich habe Ihnen so viel erzählt, wie ich konnte. Sehen Sie, wie viel Kraft es kostet. Vor allem mag ich, woher Sie kommen. All das war nicht umsonst. Blut ist dicker als Wasser. Sollen Sie sagen, was Sie wollen, aber Sie können uns nicht trennen. Sie können es nicht. Ich grüße alle, die Jungen und die Alten. Seid vorsichtig, gutherzig und wachsam. Denkt nicht an diese Schurken. Man muss ihnen nur eine Falle stellen. Dann fressen sie sich gegenseitig. Und vergebt ihnen nicht. Denn wir verzeihen ihnen, aber sie verzeihen uns nicht. Bleibt gesund und glücklich.
1: Dies ist das einzige Vorkriegsfoto von der Klasse, die Dobrila Kukol besuchte. Für diese Kinder wird sich alles sehr schnell ändern. Sie wissen es noch nicht, aber die Linien der Sperrzone, in der sie sich wiederfinden werden, sind bereits gezogen.

0: уже 3000. Auf die Aufräumarbeiten. Step by step.
1: We went to the North Korean.
0: In Hamburg.
2: Sehr groß.
0: Oh, ich habe sehr viel. Okay. Bro.
3: Nicht gehorchen wirst der Stimme des Herrn, deines Gottes, dass du hältst und tust all seine Gebote und Rechte, die ich dir heute gebiete, so werden alle Flüche über dich kommen und dich treffen.
4: Das gesamte Land, das in den Händen der Weißen ist, ist gestohlenes Eigentum und muss an die Schwarzen zurückgegeben werden.
5: Wenn sie die Weißen loswerden, werden all ihre Probleme verschwinden. Die weiße Gemeinschaft ist sehr gierig, vor allem in Südafrika. Sie sind sozusagen unantastbar.
6: Weiße Farmer in Südafrika werden jeden Tag angegriffen.
5: Menschen werden zu Tode gefoltert, vor allem ältere Menschen.
7: Sie brachten mein Trommelfell zum Platzen, brachen meine Nase und meinen Wangenknochen.
8: Wie jede andere Rasse sind auch Weiße von der Kriminalität betroffen. Und auch wir.